0: wird, indem es unauffällig lebt, meist ohne Symptome zu verursachen. Dieser Wirt ist eine Art Zufluchtsort für das Virus. Es gibt immer einen Ursprungswirt. Da beginnt die Detektivgeschichte.
1: Wo versteckt sich das Virus? Es gibt unzählige Möglichkeiten. Wir reisten in den Südosten Kameruns. Die Natur dort ist überwältigend. Wir waren die Ersten, die jemals mit Pygmäen zusammenarbeiteten und lebten. Zunächst mussten wir die lokalen Namen für die Tiere lernen und dann die Einheimischen überzeugen, uns diese zu bringen. Die Pygmäen erlegten mehr als 1000 Tiere für uns. Verschiedene Arten, die wir später identifizierten. Ein gewaltiges Unterfangen. Wir gingen davon aus, dass wenn wir all diese Proben später in Antwerpen untersuchen würden, am Ende wenigstens eine von ihnen positiv sein würde. Aber wir konnten keinen einzigen Wirt identifizieren und auch nicht die Frage beantworten, wo in der Natur versteckt sich Ebola?
2: Where in nature Ebola hides, we don't know yet.
1: Wir wissen es nicht bis heute.
3: Unmittelbar nach dem Ausbruch von Yambuku flackert Ebola nur noch 3-mal auf. Aber es sind lokal begrenzte Einzelfälle. Dann verschwindet das Virus wieder, genauso wie es gekommen war. 15 Jahre lang taucht es nicht auf. Ein Mysterium? Nein. Offenbar brauchen Viren einen Anlass, um auf Menschen überzuspringen.
4: Ich bin Jim Cheek. Ich war leitender Epidemiologe für Infektionskrankheiten beim Indian Health Service. Unsere Behörde leistet die Gesundheitsversorgung für die Ureinwohner in den USA. 1993 erhielt ich Mitteilungen von Ärzten, dass einige Menschen wie aus heiterem Himmel gestorben waren. Das Ungewöhnliche an diesen Todesfällen war, dass die Opfer noch sehr jung waren. Sie waren 19, Anfang 20, bis dahin kerngesund, sogar Langstreckenläufer.
0: Im Sportteil las ich, ehemaliger Leichtathletikstar gestorben. Er war bei der Beerdigung seiner Verlobten, als er sich so schlecht fühlte, dass er gehen musste.
4: Wir hatten nicht einmal Zeit, ihn zur Behandlung auf die Intensivstation zu bringen. Innerhalb weniger Stunden war er tot.
0: Sie bekamen plötzlich eine grausame Lungenentzündung. Ihre Lungen füllten sich mit Flüssigkeit, die Sauerstoffzufuhr war abgeschnitten.
3: Die Lungen der Patienten kollabieren. Sie ersticken bei vollem Bewusstsein.
0: Wir kannten keine derartige Krankheit. Es war schockierend.
3: Jeden Tag kommen neue Patienten auf die Intensivstation.
5: Es gab mehr als 10 Fälle. 6 von ihnen starben.
6: Der Name des Opfers ist Brenda Benelli.
7: Eine hoch ansteckende Krankheit, aber wir wissen noch nicht, wie sie übertragen wird.
8: 11 Menschen sind gestorben, einige innerhalb von 24 Stunden. 17 Menschen haben sich infiziert, 13 sind gestorben.
9: Viele sind verängstigt und besorgt, sie könnten das nächste Opfer sein.
10: Es ist beängstigend, nicht zu wissen, was vor sich geht.
3: Die unbekannte Seuche tötet mehr als 50% aller Infizierten in rasanter Geschwindigkeit. Aber was löst die Krankheit aus?
4: Wir versuchten verzweifelt, die Ursache herauszufinden. Es gab eine lange Liste möglicher Infektionskrankheiten. Es war rätselhaft, dass der Krankheitsverlauf so rasant ablief. War ein Opfer eben noch gesund, konnte es innerhalb weniger Stunden plötzlich kaum noch atmen und starb kurz darauf. Die ersten zwei Todesopfer lebten mit ihren Familienmitgliedern zusammen, bei denen keine Symptome auftraten. Das überzeugte uns, dass die Menschen die Krankheit nicht untereinander verbreiteten. Es musste an eine bestimmte Gegend gebunden sein. Alle Fälle ereigneten sich in einem sehr ländlichen, abgelegenen Gebiet innerhalb des größten Reservats amerikanischer Ureinwohner, das der Navajos. Wir durchsuchten den Trailer, in dem das Paar gestorben war, von oben bis unten. Das Einzige, was uns auffiel, war Nagetierkot. Um ehrlich zu sein, ließ das bei uns keine Alarmglocken läuten. Es ist eine sehr ländliche Gegend. Die Menschen leben dort inmitten der Natur. Da gehören Mäuse dazu. Es war wirklich zum Verzweifeln. Wir haben mit allen Mitteln versucht herauszufinden, woher die Krankheit kommt.
3: Bei den Gesundheitsbehörden arbeitet ein Mann, der zwischen den Welten wandelt. Ben Munyeda. Er schaut mit ganz neuer Perspektive auf das Rätsel.
1: Ich habe fast mein ganzes Leben im Reservat verbracht. Dann wurde ich bei der CDC, dem Nationalen Amt für Seuchenkontrolle, als Epidemiologe ausgebildet. Mein Großvater war der Medizinmann unseres Stammes, ein Heiler. Wir blicken immer auf das ganze Universum, die gesamte Umwelt. Für uns bedeuten Krankheiten, dass das harmonische Gefüge der Welt gestört ist. Wir sehen Krankheiten nicht als Folge eines einzigen Erregers.
3: Es ist eine vollkommen andere Sicht auf die Welt und wie die Dinge zusammenhängen.
1: Gesundheit ist bei den Navajo Teil eines großen Ganzen. Wir sind integraler Teil des Universums. Tiere werden als Lebewesen betrachtet, die eine Seele haben. Ihnen werden spirituelle Kräfte zugerechnet. Aus Sicht der Navajo sind wir nicht die dominante Spezies, sondern wir koexistieren mit Tieren. Nagetiere gelten als friedliche Kreaturen. Der Maus wird allerdings etwas Unheimliches zugeschrieben. Sie gilt als Überbringerin dieser Krankheit. Eines unserer Sprichwörter besagt, dass man seine Kleidung verbrennen sollte, wenn eine Maus darüber läuft, während man schläft.
3: Kann es sein, dass die Maus aus den Lebensweisheiten der Navajo auch bei den neuen Fällen eine Rolle spielt und verantwortlich ist für die rätselhaften Todesopfer?
4: Die Labore machten Überstunden, um den Krankheitserreger zu ermitteln. Sie testeten sämtliche Proben, auf alles Mögliche, wirklich alles. Selbst auf Erreger, die man niemals als Auslöser dieser Krankheit in Betracht ziehen würde. Wir waren ratlos.
0: Dann rief die CDC an und sagte, es sei ein neuartiges Virus aus der Familie der Hantaviren.
11: It's new, but it's a Hantavirus.
3: Das Hantavirus. 1952 erstmalig entdeckt. Aber hier in New Mexico tritt ein ganz neuer Virusstamm zutage, der vollkommen andere Symptome auslöst und damit alle Experten überrascht und überfordert. Diese Entdeckung reiht sich ein in zwei Dekaden immer neuer Spillover-Ereignisse, bei denen Viren von Tier auf Mensch überspringen. Warum nimmt die Taktzahl dieser Ereignisse immer stärker zu? Was könnte die Ursache sein?
0: Teams fuhren aufs Land und fingen sämtliche Nagetiere, die sie finden konnten. Sie entnahmen Proben, um zu testen, welches Tier den Erreger in sich trug.
3: Sie finden das Virus schließlich. In der Hirschmaus. In genau der Maus, die in den Legenden der Navajo eine Rolle spielt.
0: Vermutlich trugen diese Mäuse das Virus schon lange in sich. Aber warum kam es jetzt zum Spillover? Warum in diesem Jahr?
1: Die Medizinmänner sagten, dass die Ursache mit etwas zu tun habe, was weit entfernt liegt. So wie Waldrodungen im Amazonas, die einen Schmetterlingseffekt auslösen. So etwas sei der Auslöser für die Krankheit. Mir wurde bei genauem Nachdenken klar, dass sie den Klimawandel meinen mussten.
3: In der Sichtweise der Navajo hängt alles mit allem zusammen. Gerät die Welt ins Ungleichgewicht, kommt es zu Krankheiten. Tatsächlich gab es im Vorjahr des Ausbruchs ein außergewöhnliches Wetterereignis. Seit Jahrhunderten taucht im Pazifik immer wieder das Naturphänomen El Niño auf. Es bringt saisonal begrenzte, aber extreme klimatische Veränderungen. Gerade 1991-92 so stark wie kaum jemals zuvor. Mit Folgen auch für New Mexico. Es war ungewöhnlich mild und regenreich.
4: Im Winter 92-93 trugen die Pinyon-Kiefern extrem viele Zapfen. Die Mäuse konnten sich den ganzen Winter über von Kiefernzapfen und Pinienkernen ernähren. In der Folge explodierte 1993 die Mauspopulation auf ein Zehnfaches, zehnmal mehr als sonst. Es kamen Wellen von Mäusen aus den Bergen. Sie überrannten die Siedlungen und Häuser, kamen in Kontakt mit den Bewohnern. Und dann traten die ersten Hantavirus-Fälle bei Menschen auf. Das ungewöhnliche Klima dieses Jahres führte dazu, dass sich Mäuse da ansiedeln, wo Menschen wohnen.
12: Co-occupy houses with people.
4: Dadurch kommt es zum Spillover. Das Klima verändert das Ökosystem und das wiederum sorgt dafür, dass sich Krankheiten verbreiten.
3: Die Entdeckung des Hantavirus in New Mexico verändert die Perspektive. Die Erkenntnis, dass Spillover von ökologischen Veränderungen ausgelöst werden, gerät immer stärker in den Fokus. Auch ein Jahr später, am anderen Ende der Welt. –

0: Kendra, ein Vorort von Brisbane. Es ist die Hochburg des australischen Pferderennsports. Der Veterinär Peter Reed hat sich auf diese Tierart spezialisiert.
1: Pferde können sehr viel Blut in ihre Muskeln pumpen. Dadurch sind sie in der Lage, große Energien freizusetzen und sehr schnell zu laufen. Einzigartig im Tierreich. Es sind fantastische Tiere mit einmaliger Athletik. An einem Tag Anfang September bekam ich einen Anruf. Sie müssen sich eine Zuchtstute ansehen. Sie hatte Muskelkrämpfe. Ihre Augäpfel rollten nach hinten und schließlich kippte ihr Hals zur Seite. Ich wusste nicht genau, was es war. Es sah aus wie eine Vergiftung oder eine bakterielle Infektion. Noch in der Nacht erhielt ich um 4 Uhr morgens den Anruf, dass die Stute vor dem Stall zusammengebrochen sei und sie im Sterben liege. Ich sollte sofort kommen. Als ich dort ankam, war sie bereits tot. In den Ställen war etwas Schlimmes im Gange. Einige Pferde brachen zusammen oder schlugen auf dem Boden um sich. Innerhalb von 12 Stunden sind 7 Pferde gestorben. Dieses Leiden setzte sich fort einen Tag und eine Nacht. Neun Pferde musste ich einschläfern lassen. In der darauffolgenden Woche starben fast alle restlichen Pferde.
0: Dann erkrankt der Trainer der Pferde. Innerhalb weniger Tage ist er tot. Sein Stall liegt mitten in Hendra, dem Vorort von Brisbane. Niemand weiß, was die Krankheit auslöst und ob es sich um einen Erreger handelt, der in der Millionenmetropole weitere Opfer fordern könnte. Die Wissenschaft identifiziert den Erreger. Es ist kein Virus, das jemals zuvor Pferde infiziert hat. Sie nennt ihn Hendra-Virus, nach dem Ort seines ersten Auftretens.
1: Als man den Erreger aus einigen Gewebeproben isoliert hatte, war es ein Virus, das die Wissenschaft noch nie zuvor gesehen hatte. Wir waren sehr besorgt und tappten völlig im Dunkeln.
0: Es bleibt ein Mysterium. Wo versteckt sich dieses Virus, das scheinbar aus dem Nichts Pferde und dann Menschen befällt? Warum verlässt es sein Refugium? Und könnte es plötzlich wieder auftauchen? Die Forscher der australischen Seuchenschutzbehörde müssen diese Fragen lösen. Schnell. Kim Halpin ist damals an vorderster Front dabei.
2: Niemand wusste, wie ansteckend der Erreger war. Alle waren sehr besorgt und nervös, ob und wo das Virus wieder auftauchen würde. Woher kam es? Wir haben Proben von über 4000 Tieren genommen. Keines von ihnen hatte Antikörper gegen dieses neue Virus. Wir steckten in einer Sackgasse.
1: Es war fast so, als sei das Virus vom Himmel gefallen.
2: Dann gab es plötzlich einen weiteren Fall, der sich als Hendra-Virus herausstellte. Ein Mensch, der sich in Mackay infiziert hatte.
0: Der Ort liegt 800 Kilometer nördlich von Brisbane. Der Infizierte ist ebenfalls Pferdezüchter. Das Hendra-Virus tötet auch ihn.
2: Das lieferte uns den Hinweis, dass es sich beim Ursprungswirt um etwas handeln musste, das vermutlich fliegen konnte. Und Bingo, Flughunde. Bei ihnen gab es jede Menge Viren. Ein sehr hoher Prozentsatz dieser Proben war positiv.
0: Flughunde sind Fledertiere. Riesige Kreaturen mit Flügelspannweiten von weit über einem Meter. Auch die australischen Flughunde sind Vegetarier, die sich von Früchten und Blütennektar ernähren. Die Forscher finden Antikörper gegen das Hendra-Virus in 50% der Flughunde. Das bedeutet, die Hälfte aller Tiere trug das Virus bereits in sich. Sie könnten es überall verbreiten.
1: Man sieht nachts vor lauter Flughunden die Sterne am Himmel nicht. Trotzdem kam ich nicht sofort auf die Flughunde. Es war eher so, als käme es aus dem Nichts.
0: Warum ist das Hendra-Virus 1994 zum ersten Mal auf Menschen übergesprungen? Und warum nicht schon früher? Die Flughunde und das Virus bevölkern den Kontinent wahrscheinlich seit Millionen von Jahren. Die ersten Menschen siedelten sich vor 60.000 Jahren hier an. Das erste Pferd kam 1788 nach Australien. Es waren also alle Bestandteile da. Warum passierte dieser Spillover erst jetzt, 1994, so plötzlich, wie aus heiterem Himmel? Die Forscher können diese Frage zunächst nicht beantworten. Noch nicht. Drei Jahre später. In Indonesien wüten gewaltige Feuerwalzen. Die Flammen fräsen sich durch riesige Waldgebiete. Diese Vernichtung ist menschengemacht und gewollt. Die Wälder sollen weichen und die Brandrodung Platz schaffen für gigantische neue Palmölplantagen. Aber es gerät außer Kontrolle. Am Ende ist eine Fläche größer als Bayern komplett abgebrannt. Der Rauch der zerstörerischen Feuer bedeckt über Monate weite Teile Südostasiens mit einem undurchdringlichen Schleier. Ganze Städte und Landstriche versinken darin. Zwei Jahre später kommt es im benachbarten Malaysia zu mysteriösen Todesfällen.

0: Ende Februar 1999 wurde eine Reihe von Patienten eingeliefert. Junge Leute zwischen Mitte 30 und 40. Anfangs waren sie wie wandelnde Tote. Physisch konnten sie noch gehen, aber geistig waren sie bereits verwirrt. Sie kamen ins Krankenhaus und fielen dann ins Koma. Nach drei oder vier Tagen starben einige von ihnen. Dann wurde der Neffe eines Opfers eingeliefert. Auch er verstarb. Dann kam der Onkel und starb auch. Dann kam der Bruder und starb. So etwas hatten wir noch nie erlebt. So eine Flut an Patienten mit gleichen Symptomen. Die Krankheit war sehr seltsam. Wir fanden dann heraus, dass sie alle Schweinezüchter waren, aus einem Ort etwa 70 Kilometer von hier.
1: Kurz nachdem mein Nachbar ein sterbendes Schwein aus seinem Stall getragen hatte, wurde er ins Krankenhaus eingeliefert und starb dort einen Tag später. Schweine können wie Menschen husten. Nachts war ihr Husten sehr laut zu hören.
2: Es sind Malaysias Boomjahre. Das Land hat die Schweineproduktion zu einem Industriezweig ausgebaut, vor allem für den Export. Mitten im ehemaligen Dschungel entstehen deshalb Schweinefarmen. Die aufstrebende Volkswirtschaft will vom Schwellenland zum Industriestaat werden. Nichts soll diesen Aufschwung stoppen.
1: Laut dem Gesundheitsministerium wurde es durch Stechmücken übertragen. Wir schützten uns, trugen Schutzkleidung und versprühten jeden Tag Insektenschutzmittel.

0: Es hieß, dass es sich um die japanische Enzephalitis handle, die in Asien weit verbreitet ist und von Stechmücken übertragen wird.
1: Aber die Todesrate ist extrem hoch. 30% aller Erkrankten sterben. Und noch etwas passt nicht zur Erklärung der Regierung. Denn es erkranken keine Malaien, die Muslime sind.
0: Stechmücken wissen nicht, wer Muslim ist und wer nicht. Wir konnten also Mücken als Überträger ausschließen.
2: Die Malaien arbeiten nicht als Schweinezüchter. Deshalb wurden sie nicht krank. Es waren also nicht die Mücken. Es wurde durch Schweine übertragen. Durch sie verbreitete sich die Krankheit. Mehr als 100 Menschen starben hier. Wir hatten alle Angst. Wir wurden evakuiert und ließen die Schweine zurück. Schließlich kamen die Behörden und töteten alle Schweine.
0: Es wurden etwa 1 Million Schweine in Malaysia gekeucht.
3: There was at that time in the country.

0: After that,
1: Dr. Chua, zu der Zeit ein junger Wissenschaftler, war überzeugt, dass es sich um ein neues Virus handelt.
2: Dort war etwas Ungewöhnliches im Gange. Wir mussten ins Unbekannte vordringen und neues Terrain erforschen. Ich forschte unentwegt im Labor weiter und fand heraus, dass das Virus sehr schnell Zellen miteinander verschmelzen lässt und sich sehr schnell vermehrt. Es war ein tödliches Virus. In dem Moment, wo ich es zum ersten Mal unter dem Elektronenmikroskop sah, wusste ich, dass das etwas vollkommen Neues war.
3: Die Forscher nennen den zuvor unbekannten Erreger Nipah-Virus, nach dem Dorf, in dem es die ersten Menschen tötete.
2: Mir lief ein Schauer über den Rücken. Ich konnte es nicht fassen. Niemand hat mir geglaubt. Ich habe gewarnt, das ist es, das ist furchtbar. Das Virus war so tödlich. Ich hatte Angst, mich angesteckt zu haben. Wir kannten ja die Inkubationszeit nicht. Man konnte nur beten. Doch wie war das Virus auf Schweine und dann auf Menschen übergesprungen? Waren noch weitere Tiere beteiligt?

0: Ich fuhr zu der Farm, wo der erste Fall aufgetreten war, um nachzuforschen. Ich wusste, dass das Nipah-Virus mit dem australischen Hendra-Virus verwandt ist, welches von Flughunden abstammt. In Malaysia gibt es zwei Arten von Flughunden und auf diese konzentrierte ich mich. Ich hatte Glück und konnte das Virus aus dem Urin isolieren und auch aus angefressenen Früchten.
1: Die Fledermäuse fressen Früchte und lassen den Rest fallen. Über den Speichel in den Resten konnten wir das Virus nachweisen und im Urin.
0: Direkt neben den Schweineställen stand ein großer Mangobaum. Diese Bäume werden gern gepflanzt wegen der Früchte und wegen des Schattens, den sie spenden.
1: Was ist schon falsch daran, Obstbäume neben einem Schweinegehege zu pflanzen? Warum sollte das ein Problem sein?
0: Unglücklicherweise fielen die Früchte in das Gehege. Einige der angefressenen Früchte enthielten das Virus und wurden von den Schweinen gefressen.
2: Paul Chua stößt bei seinen Recherchen noch auf eine andere wichtige Information. Eine der beiden Flughundarten, die das Nipah-Virus in sich tragen, ist in diesem Teil Malaysias eigentlich nicht heimisch. Warum hat sie sich trotzdem hier angesiedelt? Offenbar ist sie von den Früchten der angepflanzten Mangobäume angezogen worden. Aber es gibt noch einen anderen Grund.
0: In 1997 wurde in Indonesien sehr viel Land durch Brandrodung gewonnen. Ganze Lebensräume wurden zerstört. Flughunde fürchten sich vor Rauch. Das vertrieb sie und ließ sie Richtung Malaysia fliegen. Wir haben genügend Daten, die die Luftverschmutzung belegen. An manchen Tagen konnte man wegen des Rauchs die Sonne nicht sehen.
1: Fehlende Sonneneinstrahlung führt zu geringem Wachstum der Früchte. Was wiederum dazu führt, dass die Fledermäuse für die Futtersuche an neue Orte fliegen müssen. Unsere Lebensweise wirkt sich direkt auf die Umwelt aus und beeinflusst dadurch, wohin sich die Fledermäuse bewegen. Und das führt zur Übertragung von Krankheiten auf den Menschen.
0: Menschen haben es in Gang gesetzt. Dieser Spillover ist menschengemacht.
2: Es ist der erste Ausbruch dieses zuvor unbekannten Virus und er wird der harmloseste bleiben. In den folgenden Jahren kehrt das Nipah-Virus zurück in die umliegenden Länder Südostasiens. Und das Virus wird zu einem Killer. Mittlerweile verbreitet sich Nipah von Mensch zu Mensch. Das Virus, dessen Übersprung der Mensch provozierte, zählt heute zu den 10 gefährlichsten Erregern der Welt. Die WHO stuft es als Virus ein, das das Potenzial hat, eine Pandemie in Gang zu setzen.

0: Das Auftreten des Nipah-Virus im Jahr 1999 war ein erschreckendes Ereignis. Die Tatsache, dass es sich um dieselbe Fledermausart handelte, die auch das Hendra-Virus in sich trug, trieb uns an, verstehen zu wollen, wie genau es zum Spillover des Hendra-Virus gekommen war. Was war geschehen? Wir untersuchten, ob sich die Umwelt der Fledermäuse verändert hatte und damit vielleicht ihre Nahrungsquellen. Wie war es plötzlich dazu gekommen?
1: Die Biologin Peggy Eby zählt zu den erfahrensten Fledermausforscherinnen weltweit. Seit über 30 Jahren beobachtet sie das Verhalten von Flughunden in Australien.
0: Fledermäuse sind rätselhaft für uns, denn sie fliegen und sind nachtaktiv und deshalb schwer zu erforschen.
1: Peggy Eby beobachtet, dass vor allem ein Faktor das Verhalten der Flughunde steuert.
0: Ab 1998 begann ich, die Futterknappheit zu dokumentieren, der die Tiere ausgesetzt sind. Es war naheliegend, dass genau dieser Faktor eine Rolle bei den Hendra-Virus-Fällen spielte.
1: Mehr als zwei Jahrzehnte lang sammelt die Forscherin Daten dazu. Nur mit diesem Schatz kommt Peggy Eby, dem Rätsel der Hendra-Virus-Spillover, Stück um Stück auf die Spur.
0: Während ich die Schauplätze untersuchte und dokumentierte, tauchten immer wieder neue Fälle auf.
1: In den Folgejahren kommt es zu 44 Übersprüngen des Hendra-Virus. Aber warum? Für ihre Forschung besucht Peggy Eby immer wieder die über ganz Australien verteilten Pflegestationen, in denen kranke und schwache Flughunde versorgt werden.

0: Wenn sie kein Futter finden und dann hunderte von Jungtieren hier in deine Obhut kommen, wie gewöhnst du sie an Früchte?
1: Man beginnt mit Früchten wie Birnen oder Trauben und steigert im Laufe der nächsten 3 Wochen allmählich die Menge.
0: Eigentlich ernähren sich Flughunde von Früchten im Regenwald. Aber sie fressen auch den Nektar blühender Eukalyptusbäume.
2: Blühende Eukalyptusbäume sind wie Magnete. Australische Forscher haben diese Aufnahmen mit Wärmebildkameras gedreht, um sichtbar zu machen, wie viele Tiere diesen Eukalyptushain bevölkern. Sie zeigen, dass blühende Bäume die Flughunde im Winter zu Hunderttausenden anziehen.

0: Der Nektar sichert ihre Nahrungsgrundlage. Diese Bäume sind für sie überlebenswichtig.
1: Diese Bäume, die im Winter blühen, wachsen vor allem auf fruchtbaren Böden, also an Orten, die wir uns nutzbar machen oder für Wohngebiete roden. Das macht die Sache so teuflisch.
2: That's one of the wicked things. There are consequences.
1: Die fortschreitende Abholzung hat Folgen. Das Hendra-Virus ist eine davon. Das Virus hat sich nicht verändert, aber plötzlich springt es über.
2: But suddenly it's spilling over.
1: Laut unserer wissenschaftlichen Beweise sind etwa 2/3 der 44

Fledermäuse zählen zur artenreichsten Gattung der Welt. Es gibt über 1400 verschiedene Arten. Damit sind rund 25% aller Säugetierarten auf dem Globus Fledermausarten. Und es sind die einzigen Säugetiere, die fliegen können. Forscher gehen davon aus, dass Fledermäuse ihr Immunsystem so steuern können, dass es Viren toleriert und die Fledermäuse deswegen fast symbiotisch mit ihnen leben, ohne selbst zu erkranken. Manche dieser Virusarten können sogar Pandemien auslösen. Vor allem ein Virus wird lange Zeit vollkommen unterschätzt.

0: Am 14. Februar 2003, es war Valentinstag, aßen meine Frau und ich in einem Restaurant in Hongkong zu Abend, als ich einen Anruf von der Weltgesundheitsorganisation erhielt. Man teilte mir mit, dass man über einen Ausbruch schwerer Lungenentzündungen in Guangdong besorgt sei.
1: Guangdong ist die bevölkerungsreichste Provinz Chinas. Jeden Tag pendeln Hunderttausende aus den Millionenstädten nach Hongkong. Sie könnten den Ausbruch hierhin tragen und eine Epidemie in Gang setzen.
2: Jeden Abend wurde in den Nachrichten berichtet, wie viele Menschen sich infizieren, wie viele Menschen an dieser ungewöhnlichen Lungenentzündung sterben. Wir waren sehr besorgt, weil wir keine Methode fanden, um sie zu identifizieren und einzudämmen. Die Zahl der Infizierten stieg und stieg ungebremst.
1: Diese neue, unbekannte Infektion verbreitet sich offenbar über die Luft. Die Infizierten leiden an schwerem akutem Atemwegssyndrom. Die Krankheit wird SARS genannt. Aber noch ist der Erreger nicht gefunden.
3: Weltweit war man ziemlich besorgt, dass sich die Krankheit von Asien aus in andere Teile der Welt ausbreitet.
0: Wir
4: standen unter Druck, die Ursache für diese neue Krankheit zu finden.
1: Malik Pierce und sein Team sind Virenjäger. Ein paar Jahre zuvor gelang es ihnen, eine Vogelgrippe-Epidemie in Hongkong zu stoppen. Und bei diesem Ausbruch?
2: Wie kommt es, dass wir es nicht schaffen, die Ursache zu finden? Es war beängstigend, dass es ein neuer Erreger war. Neu für uns. Wir wussten nicht, was es ist.
4: Wir hörten Berichte über einen Ausbruch in Vietnam. Es gab einen Bericht über einen Ausbruch in Singapur und auch über einen in Hongkong. Innerhalb einer Woche hatten wir etwa 30, 40, 50 Patienten, die sich gegenseitig ansteckten. Dann plötzlich konnten wir ein Virus nachweisen.
2: Als wir es vergrößerten, sahen wir Partikel umgeben von kleinen Punkten. Sie sahen wie Kronen aus. Wir waren wirklich überrascht.
4: Die Feststellung, dass es sich um ein Coronavirus handelt, war ein Schock.
3: Die erste Reaktion war Schock, denn wir hätten nie gedacht, dass so etwas passieren könnte.
1: Susan Weiss zählt 2003 wie heute zu den renommiertesten Coronavirus-Forscherinnen der Welt. Kaum jemand hat sich so intensiv mit dieser Virenfamilie auseinandergesetzt wie sie. Aber die Virologin betreibt Grundlagenforschung. Denn Coronaviren gelten als harmlose Erreger, die in erster Linie Erkältungskrankheiten

0: auslösen.
1: Ich hatte mich seit 1979 mit Coronaviren beschäftigt. Wir waren sehr, sehr überrascht. Mit so etwas hatten wir nicht gerechnet. Bis dahin hatte sich nie jemand für Coronaviren bei Menschen interessiert. Mein erster Gedanke war, wow, niemand konnte es glauben. Unser kleiner Forschungsbereich war geschockt. Dass ein Coronavirus tatsächlich Menschen töten konnte, war neu für uns.
2: Zu dieser Zeit waren nur zwei menschliche Coronaviren bekannt. Es handelte sich um eine Virenfamilie, die als ungefährlich und harmlos galt.
3: That seemed really, really benign.
2: Aber das war ein Irrtum. SARS hat das Verständnis darüber, wozu Coronaviren in der Lage sind, völlig auf den Kopf gestellt.
4: Eine vermeintlich harmlose Virusfamilie, die normalerweise nur Schnupfen auslöst, aber niemals im Verdacht stand, Menschen weltweit zu infizieren und knapp 10% von ihnen zu töten. Und was ist mit den zwei bis dahin bekannten Coronaviren? Sind sie tatsächlich so harmlos? Eines von ihnen nehmen Wissenschaftler ein Jahr später ins Visier.

0: Nach dem Auftauchen von SARS begibt sich der belgische Wissenschaftler Mark van Ranst auf Spurensuche. Er will mehr über den Variantenreichtum von Coronaviren herausfinden. Der Virologe konzentriert sich auf OC43, ein Coronavirus, das bis dahin als absolut glimpflich galt, weil es nur Schnupfen auslöst. Es ist kaum erforscht, warum auch? Aber war es schon immer so harmlos? Wann hat es zum ersten Mal Menschen infiziert? Van Ranst bringt ein Werkzeug der virologischen Forschung zum Einsatz.
1: Der Zeitpunkt des ersten Übersprungs lässt sich mit Hilfe der sogenannten molekularen Uhr herausfinden. Viren mutieren jeden Tag. Diese Veränderungen laufen ziemlich konstant ab.
0: Jedes Virus mutiert mit gleichmäßiger Geschwindigkeit. Diese Taktung nimmt die molekulare Uhr als Maßstab und kann so rückwärts rechnen, wann ein Virus sich von seinem Vorgänger abgespalten hat.
1: Unsere Berechnungen ergaben einen Wert um das Jahr 1890. Wenn man sich das Jahr 1890 aus epidemiologischer Sicht ansieht, stößt man sofort auf die russische Grippe.
0: Die russische Grippe von 1890 ist eine Atemwegserkrankung. Sie breitet sich 2 Jahre lang über ganz Europa bis in die USA aus und zählt zu den großen Pandemien der Weltgeschichte.
2: The Russian flu epidemic, everybody has assumed that it was.
3: Bei der russischen Grippe ging man davon aus, dass es sich um ein Influenza-Virus handle. Doch es gibt einige deutliche Hinweise, vor allem die Analyse der molekularen Uhr, dass diese Epidemie eine nicht erkannte Coronavirus-Epidemie gewesen sein könnte.
0: Der Virologe Harald Brüssow hat die Forschung von Mark van Ranst zur russischen Grippe aufgegriffen und in der Medizingeschichte recherchiert.
4: Man geht davon aus, dass etwa 1 Million Menschen an der russischen Grippe gestorben sind. Und ich war überrascht, wie gut die russische Grippe dokumentiert ist. Die Mediziner hatten mit Überraschung festgestellt, dass Übertragungen der russischen Grippe beobachtet wurden, bevor die Patienten Symptome entwickelten. Das ist untypisch für Influenza.
1: Sieht man sich Zeitungen aus dieser Zeit an, stellt man sofort fest, dass es keine normale Grippe war.
0: Die Karikaturen der damaligen Zeit greifen bereits auf, dass es sich um ungewöhnliche Symptome handelt.
4: Die Mediziner beobachteten auch erstaunliche Geschmacks- und Geruchsveränderungen, ähnlich wie wir das in der Covid-19-Epidemie erlebt haben. Das sind epidemiologische, klinische Hinweise, die potenziell für eine Coronavirus-Infektion sprechen. War die russische Grippe tatsächlich eine Influenza oder eine Coronavirus-Infektion?
0: Wenn OC43, ein Coronavirus, der Auslöser der russischen Grippe war, wo kam es dann her? Wo war es zuvor? Wie kam es zum Spillover?
1: In den Jahren vor 1890 gab es, von Russland ausgehend, eine seltsame weltweite Epidemie bei Rindern.
4: Es hat verheerende Rinderseuchen in der zweiten Hälfte des 19. Jahrhunderts gegeben. Es ist dokumentiert, dass etwa 70.000 Tiere daran gestorben sind.
2: In
3: den Monaten vor der russischen Grippe fand in der russischen Provinz Tomsk eine massive Rinderkeulung statt.
2: We're talking about close contact.
3: Das heißt, sehr enger Kontakt zwischen Rindern und Menschen. Vermischung von Blut, Speichel und Atemluft. Perfekte Bedingungen für einen Spillover.
2: Perfect conditions for a spillover event.
0: Noch fehlt der letztendliche Beweis. Aber wenn sich bestätigt, dass OC-43 der Auslöser für die russische Grippe von 1890 gewesen ist, dann wäre es die erste weltweite Corona-Pandemie, ausgelöst durch einen Spillover.

0: Es war auch für uns ein ziemlicher Schock, dass Coronaviren, die wir bisher nur mit Erkältungen in Verbindung gebracht hatten, eine so schwere Krankheit verursachen können.
1: Plötzlich hatten wir es mit einem sehr bösartigen Virus zu tun, das von Mensch zu Mensch übertragen wird und schwere Krankheiten auslöst. Die Natur überrascht uns immer wieder aufs Neue. Wir wissen, dass solche Krankheitserreger von Tieren stammen müssen. Nur von welchem? Es musste ein Tier sein, mit dem Menschen so eng zusammenkommen, dass das Virus überspringen kann. Also Wildtiermärkte. Meine Kollegen reisten nach China und versuchten, Proben auf Märkten zu nehmen.
2: In China ist der Geschmack von Wildtierfleisch sehr beliebt. Und es gibt den Glauben, dass Fleisch von Wildtieren gesünder ist.
3: These wild animals are healthier to eat.
1: Die Menschen glauben, dass Wildtiere ihrer Gesundheit zuträglich sind. Deshalb gibt es einen Markt dafür.
0: Dort waren tausende Tiere unterschiedlicher Arten auf engstem Raum unter unhygienischen Bedingungen zusammengepfercht.
1: Es gelang mir, Proben von Zibetkatzen und Marderhunden in China zu nehmen. Sie wurden positiv getestet.
4: Eines gibt den Entdeckern des SARS-Virus Rätsel auf. Als sie die gleichen Tierarten in freier Wildbahn beproben, finden sie das Coronavirus nicht. Offenbar waren Zibetkatze und Marderhund auf dem Wildtiermarkt in Guangzhou nur ein Zwischenwirt, das Sprungbrett, von dem das Virus auf den Menschen übergesprungen ist.
0: Der Spillover passierte eindeutig auf einem dieser Wildtiermärkte. Aber welches Tier ist der Ursprungswirt des Virus?
4: Die Forscher aus Hongkong suchen weiter nach dem Ursprung des SARS-Coronavirus, das sie 2003 fanden. Sie müssen es aufspüren, denn nur so können sie die Gefahr zukünftiger Spillover einschätzen. Sie machen eine beunruhigende Entdeckung.
0: Hier in Hongkong haben wir alle Tiere untersucht, die wir fangen konnten. Schließlich fand Leo im Jahr 2004 den Nachweis für das Coronavirus in Fledermäusen.
4: Das Coronavirus, gefunden im artenreichsten Säugetier der Welt.
0: Zum ersten Mal wurden Coronaviren in Fledermäusen nachgewiesen.
4: In den Folgejahren beproben Wissenschaftler Fledermäuse rund um den Globus. Und sie finden immer wieder neue Coronaviren. Auf fast jedem Kontinent.
1: Überall haben Forscher Fledermausviren gefunden. In Australien, Neuseeland, China, Japan, in ganz Asien, Europa und Afrika. Auf allen Kontinenten mit Ausnahme der Antarktis, weil es dort keine Fledermäuse gibt. Hunderte von Coronaviren sind weltweit im Umlauf. Coronaviren können genetisches Material untereinander austauschen und daraus ein neues Virus entstehen lassen. Deshalb war es damals für uns nur eine Frage der Zeit, bis es zu einer Pandemie kommen würde. Durch Coronaviren. Wir sahen es als tickende Zeitbombe für die gesamte Menschheit.
4: Die Forscher aus Hongkong prophezeien schon 2003 ein neues Coronavirus, das Menschen befallen könnte. Wann und wo es kommen wird, wissen sie nicht. Gleichzeitig erhöht sich in den Folgejahren die Schlagzahl neuer Spillover-Ereignisse. Die Triebkräfte, die sie auslösen, sind immer die gleichen. Ein milder Winter führt zu Ausbrüchen des West-Nil-Virus. Malaria breitet sich in Indonesien aus, wo Wald für Plantagen gerodet wurde. Ein vollkommen neues Coronavirus springt von Kamel auf Mensch in einem Schlachthof. Ebola in Westafrika, verstärkt durch eine Bauxitmine in Guinea. Das Zika-Virus in Brasilien, es schädigt die ungeborenen Föten Schwangerer. In keinem anderen Land wurde so viel Regenwald abgeholzt wie hier. Ein neues Coronavirus tötet mehr als 20 Millionen Menschen, übertragen auf einem Wildtiermarkt. Mpox aus der Gruppe der Pockenviren, die seit 1980 als ausgerottet gelten, übertragen von Nagetieren. Es ist ein klarer Trend. Wenn sich Tier und Mensch immer näher kommen, was bedeutet das für die Zukunft? Welches neuartige Virus könnte das nächste sein? Wie viele Spillover werden wir erleben? Womit muss man rechnen?

0: global change biologist.
1: Ich beschäftige mich als Biologe mit globalem Wandel und versuche herauszufinden, wie Organismen auf Veränderungen reagieren, die wir dem Planeten zufügen. Unser Team beschäftigt sich mit der Frage, ob der Klimawandel das Risiko für Pandemien und Spillover erhöht.
2: Der Biologe Colin Carlson gilt als Wunderkind der US-Wissenschaft. Mit 12 Jahren begann er zu studieren, mit 22 hatte er seinen Doktortitel. Heute bildet Carlson die Speerspitze einer jungen Disziplin, die Spillover-Phänomene aus einer zeitgemäßen Perspektive betrachtet. Und für diese neue Sicht das Wissen von Virologie, Ökologie und Klimawandel vereint.
1: Unsere Welt hat sich bereits um 1,2 Grad erwärmt. Das reicht aus, um alles auf dem Planeten in Bewegung zu versetzen. Schon ein Grad war genug, um Tierarten hunderte Kilometer weiterziehen zu lassen. Von hier an gibt es kein Zurück mehr.
2: Für ihre Analyse fütterten die Forscher ein Simulationsprogramm mit tausenden Datensätzen. Was wird passieren, wenn Tiere und mit ihnen die Viren, die sie in sich tragen, aufgrund des Klimawandels aus ihren angestammten Lebensräumen fliehen müssen? Was bedeutet das für zukünftige Spillover?
1: Es ist eine komplette Umstrukturierung der Biosphäre. Jede Tierart muss jetzt irgendwo anders neue Lebensräume finden und wird deshalb auf andere Tiere treffen, mit denen sie zuvor nie in Kontakt war. Und genau diesen Spuren folgen die Viren.
3: Manchmal heißt es, ein Virus sei auf den Menschen übergesprungen oder habe den Sprung vom Tier auf den Menschen geschafft. Aber Viren können nicht springen. Sie können nicht laufen, nicht rennen, schwimmen, nicht fliegen. Sie reisen vielmehr per Anhalter.
1: Wie in einem Netzwerk sind sie ständig in Bewegung. Wie Signale, die sich durchs Gehirn bewegen. Alles wird neu verdrahtet, neu zusammengefügt und steht plötzlich in einem neuen Verhältnis zueinander. Und all die Viren folgen diesen Mustern zum ersten Mal.
2: Mit ihren Analysen hat sich die Gruppe um Carlson an die Spitze einer neuen, global denkenden Forschergeneration katapultiert und mit ihren Daten eine Schockwelle durch die Wissenschaft gesendet.
1: Wenn wir in unseren Simulationen 3000 Säugetiere nehmen und sie auf der Erde umherwandern lassen, ergeben sich daraus tausende neue Gelegenheiten für ein Virus von einem Wirt zum anderen zu wechseln. Und das gilt für hunderte von Viren. Sie könnten ihr gesamtes Virom teilen. Das sind also 300.000 Möglichkeiten, dass es klappen könnte. Die Viren, die uns mit Blick auf Pandemien wirklich Sorgen machen, sind die, die wir kennen. Grippeviren, Coronaviren. Wir erforschen sie seit Jahrzehnten und sie sind gefährlich. Aber es gibt auch tausende Viren, deren Potenzial noch völlig unbekannt ist. Bis zum Jahr 2050 könnte es 12-mal so viele Spillover geben wie heute. Wenn man diesen Trend weiterverfolgt, wird sich das, was einem heute schnell vorkommt, lächerlich anfühlen im Vergleich zu dem, was wir zu erwarten haben.
2: Häufig nehmen wir Viren als heimtückische Killer wahr, als verborgene Feinde. Als Kreaturen, die uns auf den Fersen sind, als Erreger, die Menschen nach dem Leben trachten. Wir sollten uns von dieser Sichtweise verabschieden. Denn sie stimmt nicht.
3: Viren sind keine Raubtiere, die es auf uns abgesehen haben. Sie sind nicht von Natur aus böse, obwohl sie eine Menge Schaden anrichten können. Viren haben keinen Willen, keine Absicht. Viren existieren nicht, um Menschen krank zu machen.
2: Spillover. Es ist ein einziger Moment. Aber warum passiert er? Wenn Viren auf Menschen überspringen, ist es immer die Antwort auf unser Handeln. Wir sind es, die die Schneisen für den nächsten Spillover schlagen. mit Abholzung, Landraub und dem Klimawandel. Erst dadurch setzen wir Spillover-Ereignisse in Gang und damit auch zukünftige Pandemien. Dies sind reale Zusammenhänge. Unser aller Gesundheit ist untrennbar mit der Gesundheit des Planeten verbunden.

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3: Wer Ruhe sucht, ist im Westen Finnlands richtig. Wälder und Felder, soweit das Auge reicht. Juho Hajukoski ist hier in der Gemeinde Kaustinen aufgewachsen. Er nimmt uns mit zu seinem Lieblingsort. Mitten im Wald steht sein Wochenendhäuschen mit eigener Sauna. Die Sauna ist ein wichtiger Ort für uns. Mein Vater hat sie gebaut und wir haben hier viel Zeit verbracht. Für uns Kinder und meine Mutter ist das bis heute ein besonderer Ort. Doch mit der Ruhe könnte es bald vorbei sein, denn in seiner Nachbarschaft wird Lithium abgebaut. Dass der Bergbau hier hinkommt, macht uns große Sorgen, denn sie entnehmen dem Fluss hier Wasser. Im Sommer steht der Pegel schon niedrig und ich befürchte, dass er bald ganz austrocknet. Nicht weit von seinem Wochenendhaus lagert ein Schatz im finnischen Boden. Vor mehr als 60 Jahren hat man hier Lithiumerz entdeckt. Und er will es sich holen. Hannu Hautala arbeitet seit vielen Jahren in der Bergbaubranche. Doch Lithium zu fördern sei schwierig.
4: Herausforderung ist vielseitig. Erstens alle Umweltgenehmigungen zu bekommen und zweitens die ganze Projektentwicklung zu leisten. Darüber hinaus brauchen wir vielseitig unterschiedliche Fachkräfte und Fachpersonal und natürlich Kapital. Das kostet alles viel. Ziemlich viel Geld.
3: Um solche Gesteinsbrocken geht es. Was hier etwas silbrig leuchtet, ist Lithium. Mit einem aufwendigen Verfahren wird es herausgelöst und dann in solchen Anlagen veredelt. Nur so kann es später in Batterien, zum Beispiel von Elektroautos, genutzt werden. 15.000 Tonnen wollen sie hier im Jahr produzieren. Das entspricht etwa 5% des derzeitigen europäischen Bedarfs. Bürgermeisterin Minna Nikander sieht die Mine als Chance für neue Jobs, Steuereinnahmen und den Ruf ihrer Gemeinde.
5: Mit Blick auf die langfristige Rohstoffversorgung in Europa ist die Mine eine gute Sache. Aber es ist auch ein ziemlich verrückter Gedanke, dass in den Elektroautos auf der ganzen Welt künftig auch Lithium aus Kaustinen stecken könnte.
3: Bislang ist Europa von Importen aus China oder Südamerika abhängig. Die Mine in Finnland sei deshalb wichtig für mehr Unabhängigkeit, sagen Experten. Wer mehr Elektromobilität wolle, müsse sich auch um die nötigen Rohstoffe kümmern, so der Geologe Michael Schmidt. Finnland sei deshalb ein Vorreiter.
6: Wir haben in Skandinavien, in Schweden, Norwegen und in Finnland natürlich eine ganz andere Mentalität, auch was Bergbau angeht. Das haben wir. In Deutschland seit Mitte der 80er Jahre haben wir das nicht mehr. Und dementsprechend ist die Industrie dort einfach schneller in der Ausführung. Es gibt den regulatorischen Rahmen, der das zulässt. Und das gehört auch zur Wahrheit dazu, dass man in der Zivilgesellschaft eine ganz andere Akzeptanz auch für Bergbau und Bergbaufolgen hat.
3: Viele Landbesitzer in der Region haben dem Minenbetreiber tatsächlich ihr Land verkauft. In den kommenden Jahren soll das Abbaugebiet Stück für Stück vergrößert werden. Das ist die größte Sorge von Juho Hajukoski. Er ist einer der wenigen Kritiker in Kaustinen. Auch hier können Sie Probebohrungen machen. Die Erlaubnis haben Sie bereits. Sie können einfach kommen und bohren. Den Bedarf an Lithium kann er nachvollziehen, sagt er uns noch. Aber bislang will er sein Land nicht für den Abbau aufgeben.
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Ich begrüße Sie zur Tagesschau. EU startet am Montag Beitrittsgespräche mit Ukraine und Moldau. Darauf haben sich die 27 Mitgliedstaaten geeinigt. Die Verhandlungen sollten eigentlich schon 2024 beginnen, waren aber lange von Ungarn blockiert worden. Ein Beitrittsverfahren dauert üblicherweise mehrere Jahre, zum Teil sogar Jahrzehnte. Weiter Unklarheit über Friedensabkommen zwischen Iran und USA. Präsident Trump teilte am Abend mit, dass eine Vereinbarung bereits heute unterzeichnet werden soll. Das Regime in Teheran hatte am Mittag ausgeschlossen, dass es bereits am Wochenende zu einem Abkommen kommt. Israel will sich nicht daran beteiligen. Angriffe der israelischen Armee im Libanon. Nach Angaben der libanesischen Streitkräfte wurden Gebiete im Süden des Landes bombardiert. Zuvor hatte Israels Armee die Bewohner zur Evakuierung aufgerufen. Die libanesische Hisbollah-Miliz griff ihrerseits Israel mit Drohnen an. Große Bundeswehrübung in Litauen. Gemeinsam mit NATO-Partnern trainiert die deutsche Panzerbrigade 45 das Gefecht in Russlands Nachbarland. Bis 2027 sollen 5000 Bundeswehrsoldaten in Litauen stationiert werden, um die Ostflanke der NATO besser zu schützen. Geburtstagsparade für britischen König Charles. An der prunkvollen Zeremonie Trooping the Colour in London nahmen 1400 Soldaten teil. Charles wird im November 78 Jahre alt. Traditionell wird der Geburtstag britischer Monarchen jedoch im Juni gefeiert. Das Wetter am Sonntag, mal Sonne, mal dichte Wolken, vor allem im Norden und Osten Schauer und vereinzelt Gewitter. Dort auch windig. Am meisten Sonnenschein im Südwesten. Höchstwerte 15 bis 27 Grad.

0: Schneller, höher, weiter. Im Sport geht es oft darum, sich immer weiter zu verbessern, das Maximum herauszuholen. Künstliche Intelligenz soll dabei helfen. Spielanalyse, Verletzungsprävention, Trainingsoptimierung. Sogar als Schiedsrichterassistenz ist KI im Einsatz. KI verändert den Sport. Macht sie noch besser? Im Frauencricket hat der ehemalige englische Nationaltrainer John Lewis KI genutzt, um die optimale Teamaufstellung zu planen. Mithilfe von 250.000 Simulationen pro Team. Und der neue Ball für die Fußball-WM kann mit einem Sensor im Inneren Bewegungsdaten in Echtzeit an die Videoschiedsrichter schicken. Besonders praktisch bei knappen Abseitsentscheidungen. KI eröffnet auch ganz neue Chancen. In Indien nutzt ein Startup KI, um Talente auch in abgelegenen Regionen zu entdecken. Etwa durch die Analyse von Spielvideos im Cricket oder Fußball, die automatisch ausgewertet werden. Und vielleicht habt ihr solche Bilder schon gesehen. Spieler, die Sensoren tragen. Auch die liefern Daten, zum Beispiel beim Handball.
1: Einer der erfolgreichsten Handballvereine Deutschlands kommt aus Flensburg, die SG Flensburg-Handewitt. Das Trainerteam nutzt KI zur Datenauswertung und ist damit viel weiter als andere Handballteams im Land. Michael Döring ist der Athletik- und Performance-Trainer des Clubs. Er kennt die Feinheiten des Spiels und sieht großes Potenzial in KI.
2: Was passiert im Endeffekt auf dem Feld, lassen sich Muster erkennen, die wir bisher nur im menschlichen Augen so nicht erkennen konnten. Bedeutet natürlich auch ganz andere Aussagen als noch in den letzten Jahren und mögliche Denkanreize auch, wie man anders trainieren kann, wie man anders spielen könnte.
1: Ein Team um Sportwissenschaftler Jochen Baumeister von der Universität Paderborn hat für den Verein ein Tool entwickelt. Es wertet Spielzüge aus und erkennt, was funktioniert und was nicht.
3: Wir sind mit unserem System in der Lage, durch diese Quantifizierung festzustellen, ob einzelne Aktionen erfolgreich waren bzw. wie erfolgreich sie waren und dann möglicherweise auch Spieler zu identifizieren, die jetzt nicht das Tor werfen, aber eben einen großen Anteil daran haben, dass das Tor geworfen werden konnte.
1: Alle Bundesligaspieler tragen kleine Sensoren an ihrem Rücken, die Bewegungen, Geschwindigkeiten und Positionen aufzeichnen. Die Daten kommen vom Spielfeld in eine Datenbank. Die KI kann daraus berechnen, wie hoch die Chance auf ein Tor nach einem bestimmten Pass ist.
3: In dieser Szene haben wir mal ein Beispiel. Hat die SG den Ball, verliert den Ball und der gegnerische Spieler hat hier den Ball. Und in diesem Kontext ist die Torwahrscheinlichkeit bei 11%, dass in 3 Sekunden ein Tor fällt. Jetzt passt der Spieler den Ball über das ganze Spielfeld und wir sehen, dass der EPV auf 84% hochgeht, eine sehr, sehr hohe Wahrscheinlichkeit. Das ist halt ein Beispiel dafür, dass wir eigentlich sehen wollen, wie diese Chancen kreiert werden.
1: Doch nimmt zu viel Technik dem Spiel die Emotion? Michael Döring sieht das anders.
2: Weiterentwickeln wird sich, vielleicht schneller als früher, vielleicht ein bisschen anders, ein bisschen verrückter. Aber ich glaube, die Sorge, sich da machen zu müssen, dass es irgendwann Interesse verliert, das glaube ich einfach nicht, weil wir haben immer noch mit Menschen zu tun, wir haben immer noch mit sehr komplexen Individuen zu tun.
1: Seit 9 Jahren arbeitet der Verein mit Wissenschaftlern zusammen und nutzt die Daten inzwischen im täglichen Training. Dank KI weiß das Team heute viel besser, wie es sich weiterentwickeln kann.
0: KI kann nicht alles, aber vieles, was mit Datenauswertung zu tun hat. Und sich per Sensor ein Bild der eigenen Leistung verschaffen. Das können nicht nur Profis. Auch Hobbysportler können sich individuelle Trainingspläne erstellen lassen oder sogar von KI-Trainern lernen. Die gibt's zum Beispiel für Golf und Tennis.
1: Das ist Wingfield, ein KI-gestützter Roboter, der Tennisspielerinnen und Spielern helfen soll, sich zu verbessern. Entwickelt wurde das System vom ehemaligen deutsch-finnischen Tennisprofi Jan Brunken und seinem Team. Und so funktioniert es. 2 Hochgeschwindigkeitskameras beobachten den Platz. Sie erkennen, wo der Ball fliegt, wie schnell er ist und wie sich die Spieler bewegen. Dabei sammeln die Kameras Daten zu Technik und Spielverhalten.
4: Wie so ein Assistenztrainer für den Tennistrainer, ne? Der im Prinzip die Aufbereitung der Daten macht, die Analyse der Daten macht. Und als Trainer kann ich mich darauf konzentrieren, den Punkt dann besser zu machen.
1: Wingfield zeigt, wo ein Spieler stark ist und wo noch Luft nach oben ist. Und das kommt an. Weltweit ist das System auf mehr als 1000 Tennisplätzen im Einsatz.
5: Ich habe auch manchmal Sachen und dann sehe ich dann, nicht ganz korrekt gesehen. Und das ist eine super Unterstützung. Also ich fühle mich immer schnell bestätigt.
1: Im Training sieht das dann so aus.
5: So, schau mal, Milan, wo du hinwirfst. der war auf die richtige Seite, ne? Der war rechts. Ja, der geht auch noch. Ne? Und dann kommst du halt viel besser von der Seite um den Ball.
1: Die KI lernt schnell und wird immer besser. Aber Trainer Tobias Köberle ist überzeugt, noch kann sie ihn nicht ersetzen.
0: Künstliche Intelligenz spielt nicht nur im Training, sondern auch in der Sportmedizin eine wichtige Rolle. Bei Diagnosen, Reha oder der Vorbeugung von Verletzungen. In der NFL gibt es zum Beispiel den digitalen Athleten. Ein KI-Tool, das Trainings- und Spieldaten analysiert und das Verletzungsrisiko vorhersagt. Laut Liga mit Erfolg. Eine Unternehmerin aus Belfast hat einen ähnlichen Ansatz.
1: Naomi McGregors Ziel ist es, anderen zu ersparen, was sie selbst als Teenager erlebt hat. Mit 4 Jahren fing sie an, Ballett zu tanzen. 10 Jahre später verletzte sie sich beim Tanzen am Knie. Mir wurde nach 3 Jahren und 8 Spezialisten gesagt, dass ich nie wieder tanzen würde und meine Verletzung vermeidbar war. Dieser Schicksalsschlag war die Inspiration für ihr Produkt. Ein Wearable, das in Echtzeit Biomechanik und Kraftgenerierung misst. Nutzende können damit ihre Bewegungen und Leistungen beim Sport sehen. Die Entwicklung startete während der Corona-Pandemie in einer Garage. In den letzten 3 Jahren konnten wir MoveTrue Design entwickeln und in Europa launchen. MoveTrue ist eine Kombination eines Wearables, das am Körper befestigt wird, und einer App. Man kann es für viele Sportarten nutzen, zum Beispiel Eishockey. Dylan McBurney ist für die technische Weiterentwicklung verantwortlich.
6: Hier sieht man die Spieler des Eishockey-Teams Belfast Giants auf dem Eis. Und das Coole ist, dass wir an alle Datenpunkte ranzoomen können. Die werden in Echtzeit erfasst und wir können alle Daten selbst sehen und hier durchblättern.
1: Die App wertet Bewegungsdaten automatisch aus und vergibt Punkte. Ein KI-Tool erstellt individuelle Trainingspläne, abgestimmt auf die Stärken und Schwächen des Sportlers. So soll die Leistung optimiert und das Verletzungsrisiko gesenkt werden. Als ich mit MoveTrue angefangen habe, war KI in der Branche kaum ein Thema. Mit dem aktuellen Boom konnten wir unser Produkt in den letzten 6 Monaten aber massiv weiterentwickeln. Und was sagen die Nutzenden? Rugby-Spieler Jake Flannery ist zufrieden.
6: Nach einer Verletzung weiß man manchmal nicht, was das Problem ist oder woran es noch fehlt, wenn man wieder anfängt zu spielen. Klare, objektive Messwerte, die man erreichen und verbessern kann, bieten einen klaren Weg, wie man wieder zurück ins Spiel findet.
1: Naomi findet, KI im Sport hat Grenzen, besonders bei Athletinnen. Es fehle an ausreichend Daten von Frauen, um die Systeme sinnvoll zu trainieren. Frauen haben ein bis zu 8-mal höheres Risiko für Kreuzbandrisse. Deshalb muss KI im Sport auch die weibliche Anatomie, hormonelle Gesundheit und biomechanische Unterschiede berücksichtigen, gerade dann, wenn sie Entscheidungen trifft. Verletzungen komplett verhindern kann MoveTrue nicht. Aber es gibt Hinweise darauf, dass durch die Nutzung das Risiko sinkt. In Zukunft wollen Naomi und ihr Team ihre Datensammlung weiterentwickeln, um Verletzungsrisiken von Athleten noch besser verstehen zu können.
0: Auch Ärzte nutzen KI. Sie kann ihnen zum Beispiel eine zweite Meinung liefern. Studien zeigen, das verbessert die Trefferquote bei Diagnosen. Aber KI ist immer nur so gut wie der Datensatz, mit dem sie trainiert wurde. Wenn ein KI-System in der Dermatologie mit Daten von hauptsächlich weißen Patienten trainiert wurde, kann es bei der Behandlung von schwarzen Menschen zu Fehlern kommen. Ein weiterer Kritikpunkt: Datenschutz. Denn es geht um sehr persönliche Gesundheitsdaten. Gerade bei Sportlern, deren Karrieren davon abhängen. Viele fordern strengere Regeln. Die EU hat jetzt das weltweit erste KI-Gesetz verabschiedet. Doch manchen geht das nicht weit genug.
7: We're still very much at the foothills.
6: Wir stehen noch ganz am Anfang, was die Nutzung und das Verständnis von KI und Daten angeht. Es ist toll, Prinzipien, Richtlinien und Regulierungen zu haben. Aber ich glaube nicht, dass sie den Schutz bieten, den wir brauchen. Ich denke, das kommt noch, aber jetzt sind sie noch nicht ganz so weit und wurden auch nicht spezifisch für einen Sportkontext entwickelt.
0: Zuverlässigkeit und Transparenz. Das sind noch Schwachstellen von KI im Sport. Die Frage ist, wie sehr kann man sich wirklich auf sie verlassen? Nicht nur bei der Spielvorbereitung, sondern auch mitten im Wettkampf.
1: 2025 wurden beim Tennisturnier in Wimbledon zum ersten Mal die menschlichen Linienrichter durch ein KI-System ersetzt. Das Ziel? Präzisere Entscheidungen. 12 Kameras am Spielfeldrand verfolgten jeden Ball. Die Bewegungen wurden vom Computer analysiert und die Entscheidungen automatisch durchgegeben. Menschen haben das System aber weiterhin überwacht. Eigentlich sollen so Fehler vermieden werden, aber in Wimbledon gab es Kritik. Einige Spielerinnen und Spieler fanden das System ungenau. Und bei einem Spiel fiel es kurzzeitig aus. Laut Veranstaltern war das aber ein menschlicher Fehler. Die Technik funktioniere einwandfrei. Bei objektiven Entscheidungen, wie ob ein Ball im Aus ist, sei es für KI generell einfacher, Entscheidungen zu treffen, sagt KI-Experte Nick Jennings.
6: Ich glaube, den Computer mit einzubeziehen, ist eine hilfreiche Sache. Und das gilt auch für einige subjektivere Fälle.
1: So ein komplexerer Fall ist Turnen, wo es zum Beispiel um Bewegungsabläufe und Haltung geht. KI wird auch dort schon als Unterstützung in der Bewertung eingesetzt. Sie analysiert 3D-Modelle der Athletinnen und Athleten, die im Wettkampf gefilmt werden. Laut Nick Jennings kann KI Bewertungen verbessern, aber sie kann auch Fehler machen, weil sie nicht richtig trainiert wurde oder mit neuen Situationen konfrontiert wird. Deshalb braucht es weiterhin menschliche Expertise.
6: Ich denke, eine Sportart würde beeinträchtigt, speziell wenn es um subjektive Bewertungen geht, wenn nur die KI entscheidet.
1: So weit ist es noch nicht, aber Bewertungen mit Hilfe von KI werden in Wettbewerben immer wichtiger.
0: Die Sportwelt entwickelt sich weiter, auch durch KI. Vor allem bei der Analyse von großen Datensätzen, bei Taktik und Leistungsoptimierung kann sie dazu beitragen, den Sport zu verbessern. Oft heißt es, KI sei fairer, weil sie objektiver sei als ein Mensch. Aber beim Thema Fairness gibt es auch eine andere Perspektive, sagt Experte Nick Jennings. Denn oft entscheiden Millisekunden und Millimeter über Sieg oder Niederlage. Wer sich teure Technik leisten kann, hat einen Vorteil. Für andere wird es dadurch schwerer mitzuhalten. Es bleiben also Fragen offen. Wie viel KI-Einsatz sollte erlaubt sein? Wie schützt man sensible Daten? Und wie verhindert man Diskriminierung durch schlechte Datensätze? Klar ist, der Einsatz von KI braucht klare Regeln. Das war's von mir. Tschüss und bis zum nächsten Mal.

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6: Wenn die Brandmauer fällt, dann sind wir weg.
7: Prominente CDU-Politiker warnen noch einmal nachdrücklich vor einer Zusammenarbeit mit der AfD. Die wäre der Anfang vom Ende der CDU.
6: Reul und Laumann drohen sogar mit Parteiaustritt, wenn die CDU der AfD die Hand reiche. Eigentlich steht der Parteitagsbeschluss ja, aber was passiert im Osten eigentlich nach den Landtagswahlen?
7: Die Umfragewerte für die SPD sind schlecht. Der Spitzenkandidat für die NRW-Landtagswahl schwört die Partei heute trotzdem auf Zuversicht ein. Wo er die hernimmt, fragen wir gleich Jochen Ott.
6: Ein Aperölchen beim Samstagsbummel, ein Radler in der Sonne. Wo ist das Problem? Unseren Alkoholkonsum kritisch hinterfragen. Genau das will die Aktionswoche Alkohol, die heute beginnt.
7: Mit den USA hat auch der letzte der drei WM-Gastgeber das XXL-Turnier eröffnet. Mit Superstar Katy Perry. Im deutschen Team laufen die letzten Vorbereitungen fürs erste Spiel morgen Abend.
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7: Herzlich willkommen, schönen guten Abend von uns beiden. Er ist die große Hoffnung der NRW-SPD, Jochen Ott. Er soll die Partei nach dem historisch schlechtesten Wahlergebnis bei der Kommunalwahl 2025 als Spitzenkandidat in die Landtagswahl nächstes Jahr führen.
6: Das könnte eine Mammutaufgabe werden, denn auch wenn Ott schon 3 Jahre SPD-Fraktionschef im Landtag ist, fällt sein Bekanntheitsgrad gegenüber Amtsinhaber Hendrik Wüst von der CDU doch schon sehr ab im Land.
7: Aber es sind ja noch 10 Monate Zeit und seine eigenen Leute standen heute in Düsseldorf beim SPD-Parteitag hinter ihm.
9: Dass die SPD ihre Spitzenleute mit Jubelstürmen überschüttet, das kommt nur noch selten vor. Umso mehr darf sich Jochen Ott heute als frisch gekürter Spitzenkandidat freuen. Standing Ovations für den Kölner, der die NRW-SPD aus dem Tal der Umfrage-Tieftränen holen will.
10: Wir müssen uns nicht kleiner machen. Wir müssen uns nicht verstecken. Wir müssen uns nicht einreden lassen, wir seien das Problem. Genossinnen, Genossen, wir sind nicht das Problem. Wir sind die Antwort.
9: Ott setzt auf Bildungsgerechtigkeit, ein Chancenstartergeld für alle Neugeborenen von 5.000 Euro. Familien sollen in den Mittelpunkt gestellt werden.
10: Ich will, dass wir gemeinsam Nordrhein-Westfalen zum familienfreundlichsten Bundesland machen. Denn, liebe Genossinnen und Genossen, Familie ist nicht zuerst eine Lebensform. Familie ist ein Versprechen, das Versprechen, füreinander da zu sein.
9: In den Umfragen dümpelt die einstige Arbeiterpartei zwischen 14% und 18%. Bottrop im Ruhrgebiet. Sonja Voss-Beck, SPD-Landtagskandidatin, sollte heute eigentlich auch in Düsseldorf sein. Der Infostand hier war aber lange geplant. Der Bürger gehe vor. Neben ganz alltäglichen Dingen wie kaputten Straßen bekommt die SPD-Frau immer öfter den Frust über die schwarz-rote Bundesregierung zu hören.
11: Das sind Dinge, die wir auch schlecht relativieren können, aber wir versuchen, wie gesagt, dann immer das auf Bottrop runterzubrechen und durch eigenes persönliches Engagement zu überzeugen und zu zeigen, dass die SPD aber vor Ort trotzdem noch eine andere ist und sich kümmert.
9: Bei den letzten Kommunalwahlen hat sich die SPD in Bottrop nur knapp gegen die AfD durchgesetzt und den Bürgermeister gestellt. Das macht vielen Sorge.
12: Klar sieht man das in den Wahlergebnissen, dass auch hier so ein Rechtsruck stattfindet. Aber in der Politik ist es an sich, glaube ich, noch nicht angekommen, weil, so wie ich das mitbekomme, hier im Rat eigentlich die Parteien gut zusammenarbeiten.
9: Zurück in Düsseldorf. Hier feiert die SPD ihren Spitzenmann. Jochen Ott holt mehr als 96% der Delegiertenstimmen. Auch die Jusos unterstützen ihn.
13: Gerade, dass wir jetzt auch ja fast noch ein Jahr vor der Wahl hier sind und so geeint in diese Personalfragen gehen können, glaube ich, ein sehr, sehr positives Zeichen.
9: Die Bundesvorsitzende schenkt dem Spitzenkandidaten ein Trikot mit der Nummer 7. Ott wäre der 7. SPD-Ministerpräsident in NRW. Die Partei träumt groß. Für die NRW-Genossen hat der Wahlkampf heute begonnen.
7: Wir sprechen jetzt mit dem frisch gewählten SPD-Spitzenkandidaten Jochen Ott. Schönen guten Tag nach Düsseldorf.
14: Schönen guten Tag.
7: Über 96% der Stimmen bei den eigenen Leuten, da können Sie ja erstmal happy sein.
14: Ja, bin ich total. Also gerade, wer mich kennt, weiß, dass ich auf Parteitagen oft nicht so gute Ergebnisse bekommen habe. Und das zeigt heute einmal mehr, wie sehr die Partei hinter mir steht. Das freut mich sehr, der gemeinsame Kurs SPD in Nordrhein-Westfalen wieder nach vorne zu bringen, für die berufstätigen Familien zu werben. War schon ein toller Tag.
7: Jetzt haben Sie gerade einen Satz gesagt, wer Sie kennt. Jetzt kennen Sie im Land nicht so viele wie den Ministerpräsidenten Wüst. Der ist auch noch dazu relativ beliebt, sehr bekannt. Wie wollen Sie das aufholen?
14: Na gut, erstens ist es keine Frage, dass in der Landespolitik viele nicht so bekannt sind. Aber das wird sich jetzt ändern. Ich werde in den nächsten Wochen und Monaten unterwegs sein. Und ich glaube, viele Menschen werden mich dann auch kennenlernen können. Und außerdem glaube ich, dass es am Ende darauf ankommt, wer hat die besseren Ideen für ein gutes Morgen in Nordrhein-Westfalen. Und da für viele Menschen NRW nicht wirklich gut funktioniert, denken Sie an die Kitas, die viel zu teuren Pflegekosten, die hohen Mieten, der weiß, dass sich was ändern muss. Und ich bin die Alternative zu Hendrik Wüst.
7: So, jetzt ist es so, Sie wollen in 10 Monaten die Alternative sein, Sie wollen Ministerpräsident werden. Jetzt ist da Wüst das eine Problem und die SPD das andere Problem, dass Sie für die SPD antreten?
14: Nein, überhaupt gar nicht. Die nordrhein-westfälische SPD hat in den letzten Monaten sehr viel gesprochen mit den Menschen vor Ort, ist in die Wahlkreise gegangen, wo es besonders schwierig war. Und ich glaube, heute ist sehr deutlich geworden, wir haben verstanden, dass wir unsere Sprache ändern müssen, dass wir die Art und Weise, wie wir mit Menschen insgesamt sprechen, anders machen müssen.
7: Wie
14: und das
7: anders?
14: Haben wir verstanden.
7: Sagen Sie
14: wir
7: mal,
14: sind
7: wie,
14: jetzt bereit.
7: Wie wollen Sie es anders machen?
14: Ja, es ist einfach so, wir müssen wieder klarer machen, was die wirklich wichtigen Themen sind. Viele Menschen in diesem Land können sich ihre Wohnung nicht leisten. Deshalb muss klar sein, dass für die berufstätigen Familien die Wohnungen im Mittelpunkt stehen. Viele Menschen ärgern sich jeden Tag, weil sie stundenlang im Stau stehen und das Gefühl haben, es geht nicht voran. Mhm. Viele Menschen bangen um ihren Arbeitsplatz, weil die Industriearbeitsplätze gerade wegbrechen. Und ich glaube, wenn wir als SPD wieder klar machen, wir kümmern uns um die berufstätigen Familien, die wirklich wichtigen Themen und haben vor allen Dingen wieder ein bisschen mehr Leidenschaft, weil die Leute gesagt haben, ihr kämpft gar nicht mehr für uns. Und ich habe mir das fest vorgenommen, ich werde dafür kämpfen, dass das Leben der berufstätigen Familien in unserem Land besser wird.
7: Der Kampf ist sehr ehrenwert, aber diese Probleme gibt es ja schon lange. Die kennt die SPD ja. Man hat aber von außen das Gefühl, man hat so das Klientel verloren, die arbeitende Mitte vergessen.
14: Ja, überhaupt nicht. Das ist ja das, was ich gerade sage. Die Menschen heute merken, morgens früh gibt es einen Anruf, heute fällt die Kita aus. Die Menschen kriegen einen Anruf, heute kein Pflegedienst, der Opa kann nicht gewaschen werden. Oder die Ankündigung der Unternehmensleitung, wir bauen Arbeitsplätze ab. Und ich glaube, wir haben in den letzten wirklich 2,5, 3 Jahren als SPD in Nordrhein-Westfalen den Fokus genau darauf verschoben, sich nicht mehr ablenken zu lassen, klare Sprache zu sprechen. Und ich neige nicht dazu, Sachen schön zu reden. Und vor allen Dingen so diese geleckte Politikersprache ist nicht meins. Ich glaube, es kommt darauf an, mit Leidenschaft jetzt NRW wieder gerechter zu machen. Und ich kann nur sagen, dieser Kurs hat in den letzten Wochen viel Unterstützung gefunden und heute auch eindrucksvoll hier auf dieser Konferenz. Und jetzt geht's raus ins Land und ich freue mich auf das Gespräch mit den Menschen in Nordrhein-Westfalen.
7: Sie sind schon im Wahlkampfmodus, haben viel vor. Dafür müssen Sie ja, wenn Sie Reformen anstoßen, natürlich auch im Land sparen. Wo wird Herr Ott sparen als Ministerpräsident?
14: Ich glaube, das Kernproblem ist, hier arbeiten alle aneinander vorbei. Nehmen Sie alleine nur die Frage der sogenannten ABC-Klassen, die Wüst als Vorschlag macht, um die frühkindliche Bildung zu verbessern. Anstatt die Kitas und die Schulen zusammenzudenken, unsere Erzieherinnen und Erzieher und die Lehrerinnen und Lehrer zusammen vor der Schule und in der Schule die Planung gemeinsam zu machen, wird gegeneinander gearbeitet. Wir haben in vielen Bereichen Synergien, die wir nicht vernünftig nutzen. Ich glaube, hier steckt verdammt viel Musik. Und ich glaube auch, es wäre sehr sinnvoll, wenn wir unseren Experten einfach mehr zutrauen. Ich glaube, wir müssen gerade im Bildungsbereich Kitas und Schulen entlasten von elenden Vorschriften, auf unsere Menschen, die da arbeiten, vertrauen und in der Wirtschaft die Hand ausstrecken, dass wir endlich wieder gemeinsam arbeiten, deshalb eine neue Sozialpartnerschaft zwischen Arbeitgebern und Arbeitnehmern vorantreiben, dann wird sich das geben, weil das Land braucht vor allen Dingen eins, Zuversicht.
7: Dann gucken wir mal, wo die Musik spielt. Jochen Ott, der neue Spitzenkandidat der SPD für die NRW-Landtagswahl. Vielen Dank für das Gespräch.
14: Ich danke Ihnen auch. Schönen Abend.
7: Und dieses Gespräch haben wir genauso am späten Nachmittag aufgezeichnet.
6: Und gehen jetzt raus aus unserem Land in ein anderes. Bald ist der Krieg vorbei. Das hören wir über den Iran-Krieg seit Wochen, vor allem von US-Präsident Donald Trump. Liefern konnte er ja bekanntermaßen bislang nicht.
7: Jetzt überrascht aber der pakistanische Ministerpräsident mit der Ankündigung, nicht mal 24 Stunden dauere es mehr, bis ein Friedensabkommen unterschriftsreif sei. Der Text stehe bereits.
6: Trotzdem kam es in der Nacht wieder zu militärischen Einsätzen in der Straße von Hormuz. Der Iran soll Handelsschiffe mit Drohnen attackiert haben, heißt es aus dem amerikanischen Verteidigungsministerium. Diese seien abgeschossen worden.
7: Unterdessen bestätigt aber der iranische Außenminister im Staatsfernsehen die Meldung aus Pakistan, dass ein Abkommen bald unterzeichnet werden könne. Das würde digital passieren, außer Distanz, und würde bekannt gegeben, sobald es soweit sei.
6: Ja, das würde neben vielen anderen Dingen auch bedeuten, dass sich die Amerikaner endlich ganz auf die Fußball-WM der Männer konzentrieren könnten. Mhm. Denn dieses XXL-Turnier, das ist jetzt auch im letzten der drei Gastgeberländer losgegangen.
7: Vorher wurde ja schon in Mexiko und seit gestern auch in Kanada gekickt. Kanada, alles andere als eine traditionell große Fußballnation. Aber beim WM-Debüt gab es ein sehr gutes 1:1 gegen Bosnien-Herzegowina.
6: Ja, und morgen geht es ja dann endlich auch für die deutsche Mannschaft los.
15: Mit Rückenwind ins Turnier zu starten, das wünscht sich nicht nur der deutsche Bundestrainer. Auf Knopfdruck gibt es den morgen im Spiel gegen Curaçao zwar nicht, doch die Deutschen tun alles, um bestens vorbereitet zu sein auf ihr erstes WM-Spiel und vor allem auf die Hitze in den USA.
16: Ich gehe nicht so viel raus. Ich bin oft in Räumen und wenn, dann nehme ich eigentlich eine Jacke und pack die Kapuze rüber, dass ich keinen Sonnenstich kriege.
15: Einen erfolgreichen Start ins Turnier abgucken können sich die Deutschen bei den WM-Gastgebern. Nach Mexiko und Kanada ist nun auch Team USA eingestiegen mit einem deutlichen Sieg.
17: Es war großartig, eine tolle Team-Performance. Die Stimmung war toll, die US-Chancen einfach toll. Das beste Sportevent, bei dem ich je war. Absolut großartig. In Hotdog USA gewonnen, besser geht's nicht. Großartig, Mann. Ein tolles Spiel. Tolles Spiel, großartiger Sieg.
15: Zuvor eröffnen auch die USA die WM noch einmal feierlich mit Katy Perry. Zum ersten Spiel der deutschen Mannschaft wird morgen wohl Manuel Neuer ins Tor zurückkehren. Einen kühlen Kopf zu bewahren, trotz Temperaturen von mehr als 30 Grad. Darum wird es wohl vor allem gehen. Dann klappt es hoffentlich auch mit dem Rückenwind zum WM-Auftakt.
7: Bei 30 Grad hat unser Gegner Curaçao morgen einen klaren Vorteil. 30 Grad ist da Standard. Willkommen in der Karibik. Curaçao ist ein eigenes Land. Eine kleine Insel gehört zum Königreich der Niederlande. Das sollte uns doppelt motivieren. Wunderschön ist es da. Und mindestens zwei von den knapp 150.000 Einwohnern kommen hier aus dem Westen.
18: Wer hierhin will, sitzt gut 9 Stunden im Flugzeug. Curaçao.

0: Das Lockere.
1: Die wildeste Party feierte die Insel im November. Gerade hatte sich Curaçao für die WM qualifiziert, als kleinstes Land jemals. 150.000 Einwohner lieben ihre Mannschaft, The Blue Wave, die blaue Welle. Und für die schlagen nach 18 Jahren hier auch die Herzen von Peter und Susanne.
2: Ich finde es so schön, dass mal so eine kleine Insel eine Chance bekommt, schon alleine deswegen. Und deswegen muss auch Deutschland sich freuen, wenn die mal ein Tor schießen,
3: ja,
2: oder ein Spiel gewinnen.
3: Die werden zwar keine Meister werden, das kann ich mir nicht vorstellen.
2: Aber die werden bestimmt.
3: Aber wenn sie sich ein paar Spiele halten, haben die hier gewonnen auf der Insel. Da sind die glücklich.
2: Curaçao ganz, ganz, ganz fest.
3: Auf jeden Fall.
1: Kleine Insel, große Träume, das ist ihr Motto. Das ist auch hier am Taxistand in der Hauptstadt Willemstad zu spüren. Im Spiel gegen Deutschland sind sie die Außenseiter, klar, aber mit sympathischem Selbstbewusstsein.
4: Listen.
1: Pass auf, es läuft so. Wir haben Vertrauen in unser Team, ob wir verlieren oder nicht. Wir geben alles. Diese Mentalität haben wir hier gerade. Ihr wisst, wer gewinnt. Wir gewinnen, ganz sicher. Manchmal denkst du, so eine kleine Insel, das wird easy. Das wird ein hartes Spiel. Peter und Susanne werden Curaçao für immer verlassen. Aus gesundheitlichen Gründen. Als wir sie auf der Insel treffen, planen sie, das Spiel bei der Familie in Aachen zu schauen.
2: Und wir werden dann als Einzige mit diesen T-Shirts rumlaufen. Und wenn dann Curaçao mal ein Tor schießt, dann werden wir auch klatschen und jubeln. Aber nicht, dass die Deutschen uns verkloppen. Das bitte nicht. Also wir gönnen es ja auch Deutschland. Aber für so eine kleine Insel ist das natürlich, auch wenn die verlieren sollten, die bleiben hier unsere Helden.
1: Doch noch ist das Abenteuer Curaçao nicht ganz beendet. Die Auswanderer warten auf einen Notartermin. Und so erleben sie den Beginn der WM eben hier.
5: Also ich sehe das Spiel morgen mit ganz anderen Augen jetzt.
6: Ja, es ist ganz schön da.
5: So, jetzt kommen wir wieder zurück zur Politik. Mhm. Keine Zusammenarbeit mit der AfD. Wer das aufweicht, der kann ohne mich weitermachen. Das sagt Herbert Reul und nicht nur er.
6: Ja, in der Frankfurter Allgemeinen Sonntagszeitung warnen prominente Christdemokraten davor, die sogenannte Brandmauer aufzuweichen. Das könne die CDU sprengen.
5: Ja, keine Zusammenarbeit mit der AfD, das ist ja schon ein offizieller Parteitagsbeschluss und daran gibt es auch gar nichts zu rütteln. Aber, jetzt kommt das große Aber, was, wenn nach den Landtagswahlen im Osten die AfD stärkste Kraft ist und keine Regierung gegen oder ohne sie möglich ist?
6: Ja, dann könnten CDU-Landesverbände ganz schön unter Druck geraten. Dem dürfe nicht nachgegeben werden, verlangen die prominenten Warner.
7: Seit 52 Jahren ist er in der CDU. Wir treffen NRW-Arbeitsminister Karl-Josef Laumann am Nachmittag in Mülheim an der Ruhr. Sollte es zu einer Zusammenarbeit mit der AfD kommen, würde er die Partei verlassen. Und das aus vielerlei Gründen.
8: Diese Partei will kein Europa, diese Partei möchte keine NATO, diese Partei möchte keine Demokratie. Sie ist in vielen Bereichen auch antisemitistisch. Es ist einfach unvorstellbar, mit dieser Partei gemeinsam Politik zu machen.
7: Nicht nur Laumann, auch Herbert Reul droht mit CDU-Austritt. Gegenüber dem WDR hatte der WDR-Innenminister dies schon im Dezember in einem Interview gesagt. Jetzt legt er nach. Die AfD und ihr Denken seien die größte Gefahr für unsere Demokratie. Da gibt es nur eine Haltung, dagegen. Wer das aufweicht, kann ohne mich weitermachen. Und auch der Chef des Arbeitnehmerflügels Dennis Radke warnt im Interview mit der Frankfurter Allgemeinen Sonntagszeitung, in dem Moment, in dem die CDU der AfD die Hand reicht, ist sie kaputt. Für Karl-Josef Laumann, der auch stellvertretender CDU-Bundesvorsitzender ist, ist an der Brandmauer nicht zu rütteln.
8: Also es ist auf jeden Fall so, dass diese Partei einfach, ja, ich sag einfach, mit der ganzen DNA der Bundesrepublik Deutschland nicht in Einklang zu bringen ist.
7: Im September wird in drei Bundesländern gewählt. Vor allem in Sachsen-Anhalt und Mecklenburg-Vorpommern ist die AfD stark. Auch ein Grund, warum Laumann gerade jetzt eindringlich vor einer Zusammenarbeit mit der AfD warnt.
8: Wenn die AfD eine absolute Mehrheit hat, wird sie regieren. Dann werden wir es auch nicht mehr verhindern können. Nur das müssen die Menschen wissen, dass das dann dazu führt. Und ich bin fest davon überzeugt, ich sage es noch einmal, dass die CDU diese Mauer halten wird und dass wir auf gar keinen Fall uns von der AfD abhängig machen werden.
7: Stefan

0: Marschall ist Politikwissenschaftler und er weiß, die CDU steckt in einem Dilemma.
1: Die CDU steht vor einem großen Problem, nämlich tatsächlich hat sie sowohl eine Zusammenarbeit mit der AfD wie auch mit der Linken ausgeschlossen. Und das kann nun angesichts der anstehenden Wahlen im Osten sehr schwierig werden. Denn wenn die AfD da sehr stark wird, dann gibt es nur noch die Möglichkeit, auch mit der Linken eventuell zusammenzuarbeiten, um Mehrheiten zu stabilisieren.
0: Karl-Josef Laumann bleibt dabei. Es wird keine Zusammenarbeit der CDU mit der AfD geben.
2: So, und da gab es jetzt eine ganze Menge Abkürzungen und ein bisschen was ist durcheinander geraten, denn Herbert Reul ist nicht etwa WDR-Innenminister, wie wir da aus Versehen in dem Film gesagt haben, war natürlich ein Versprecher. Er ist ARD, nein, er ist natürlich NRW-Innenminister. So,
3: so
2: jetzt hören wir auf mit dem Unsinn. Genau. So, und jetzt kommen wir zur Kategorie, wie dumm kann ein Jungenstreich eigentlich sein?
3: Ja, in Rees am Niederrhein löst ein Notruf in der Nacht einen massiven Rettungseinsatz von Polizei und Feuerwehr aus, jugendliche Stimme am Telefon hat am Telefon mitgeteilt, ein Kind sei in den Rhein gefallen.
2: Eine absolut lebensbedrohliche Situation. Mehrere Dutzend Rettungskräfte werden daraufhin rausgeschickt und suchen stundenlang, bis sich rausstellt, es war ein Fake-Anruf.
4: 50 Feuerwehrleute aus Rees und Kalka waren an der Suche beteiligt. Zusätzlich 20 Retter der DLRG. Zwei Feuerwehrlöschboote aus Duisburg und den benachbarten Niederlanden wurden alarmiert, ebenso ein Hubschrauber und Dutzende Polizisten. Alles wegen eines Fake-Anrufes. Niemand war in Gefahr. Heute Nachmittag dann eine lang geplante Übung der Freiwilligen Feuerwehr in Rees. Viele waren bei dem Einsatz in der Nacht dabei, unter anderem Florian Fenger. Zum Fake-Anruf sagt er:
5: Natürlich komplett ärgerlich und unverständlich. Wir sind alle im Ehrenamt und werden dann nachts aus dem Schlaf gerissen und fahren dann mit zig Leuten hier hin, mit zig Fahrzeugen hier hin und versuchen das Beste zu geben. Und wenn es dann fake ist, dann ist es natürlich sehr ärgerlich.
4: Laut Kreispolizei Kleve habe der Anrufer sogar berichtet, dass sein angeblicher Freund kurz aufgetaucht und dann wieder unter Wasser verschwunden sei. Nach einer halben Stunde Ermittlungen war dann klar, es musste sich um einen Fake-Anruf handeln.
6: So ein Einsatz, das verstehen wir nicht als Spaß oder sonst irgendwas. Ich bezeichne es auch als kriminell. Zum einen ist es eine Straftat, Missbrauch von Notrufen. Der kann bis zu einem Jahr Freiheitsstrafe bestraft werden. Was aber in der Regel viel intensiver ist, ist letztendlich die Gebühren, die erhoben werden. Und wir sind auch so weit, dass wir solche Gebühren auch erheben.
4: Mit den Gebühren sind die Kosten des Einsatzes gemeint. Und die können in so einem Fall schnell in den fünfstelligen Euro-Bereich gehen. Die Polizei versucht nun, die Person zu finden, die den Großeinsatz in Rees am Niederrhein ausgelöst hat.
2: Ja, Wahnsinn. So, was gibt Schöneres, als im Sommer vor allem mit Freunden zusammenzusetzen, draußen ein Glas Wein zu trinken oder ein Bier, jetzt bei der WM oder vielleicht ein kleines Aperölchen so zum Feierabend?
3: Ja, so Alkohol, Spaß, Genuss, das gehört bei viel im Kopf so zusammen. Nicht mehr so viel wie früher, da wurde insgesamt viel mehr Alkohol getrunken, aber Alkohol ist irgendwie positiv konnotiert. Ne? Man verbindet damit was, obwohl wir alle wissen, was es anrichten kann.
2: Ja, das merkt man dann, wenn es zu viel war. Und genau da setzt die Aktionswoche Alkohol der Bundesregierung an. Wenn man trinkt, dann bitte mäßig und bewusst. Weniger ist mehr.
7: Der Karlsplatz in Düsseldorf heute Mittag. Die Sonne scheint, die Stimmung ist bestens. Ein Glas Wein oder frisches Alt gehören für viele zu einem schönen Tag einfach dazu.
8: Am häufigsten zu feierlichen Gelegenheiten, Hochzeiten, Geburtstage.
9: Feierabendgetränk oder so, dann schon mal gerne.
10: Es kann noch mal der Besuch von einer Freundin auch in der Woche kommen, ne? Da wo man einfach sagt, trinken wir ein Glas Wein zusammen.
11: Ich koche auch gerne persönlich, lade dann gerne Gäste ein und dann trinken wir dann meistens immer mal einen Wein.
7: Doch so nett es mit einem Glas Wein auch sein mag, Alkohol schadet schon in kleinen Mengen. Michael Klein ist Suchtforscher und Psychotherapeut. Er warnt, regelmäßiger Alkoholkonsum kann gravierende Folgen haben.
12: Die Folgen übermäßigen Alkoholkonsums sind sehr breit, vom körperlichen bis zum psychischen. Um nur einmal einige zu nennen, Lebererkrankungen, Bluthochdruck, Bauchspeicheldrüsenerkrankungen, Gehirn- und Nervenerkrankungen. Und im psychischen Bereich vor allen Dingen natürlich die Suchterkrankungen, also die Abhängigkeit, aber möglicherweise auch Depressionen und Angsterkrankungen.
7: Bestimmte Bevölkerungsgruppen sollten gar keinen Alkohol trinken. Das sind Kinder, Jugendliche und junge Erwachsene, Schwangere, stillende Frauen, ältere Menschen und Kranke. Der Tod von 44.000 Deutschen jährlich wird auf Alkoholkonsum zurückgeführt. Die Abhängigkeit von Alkohol ist häufig ein schleichender Prozess, doch es gibt deutliche Anzeichen.
12: Zum einen, dass die Alkoholmenge schleichend steigt, das ist dann die sogenannte Toleranzerhöhung. Dann, dass ein immer stärkeres Verlangen nach Alkohol entsteht, dem dann eben auch nachgegeben werden muss. Und natürlich auch, dass dann Dinge im Leben vernachlässigt werden, also Arbeit, Familie, Kinder, Partner, Hobbys und so weiter.
7: Wer Hilfe sucht, kann sich an Arzt oder Ärztin seines Vertrauens oder an Suchtgruppen wenden. Und die gute Nachricht, alkoholfreie Drinks werden immer populärer.
13: Ich kriege das viel mit, dass so Gin alkoholfrei, Wein alkoholfrei, dass das immer mehr im Kommen ist.
7: Und wenn die Sonne mal so richtig scheint, dann ist Wasser ohnehin am besten.
2: Ja, da sah es ja jetzt richtig nett aus, ne? Mitten in der Stadt. Aber wann waren Sie denn das letzte Mal so richtig in der Innenstadt? Sind wir mal ganz ehrlich, von diesem kulturellen Leben, von einem Flanieren, sind wir in Zeiten des Onlinehandels leider weit weg.
3: Ja, sowas wie eben gesehen passiert vielleicht, wenn da so ein Stadtfest ist, aber ein Aperölchen oder Kaffee trinken nach dem Einkauf gehört irgendwie so der Vergangenheit an. Und so sehen auch die Innenstädte oft aus, öd und leer. Alle Städte klagen wirklich drüber.
2: Alle? Nicht ganz. Während die einen vom Sterben der Zentren sprechen, beweist eine kleine Kommune am Niederrhein, dass es auch anders geht.
14: Lücken, Leerstand, Leblosigkeit. Ein Bild in so vielen Innenstädten Nordrhein-Westfalens. Willkommen dagegen in Kempen am Niederrhein. Hier scheint die Welt eine andere zu sein. Die kleine Innenstadt ist voll mit Leben.
15: Es ist irgendwie immer gesellig. Man ist jetzt nicht in der Großstadt, aber es ist trotzdem groß genug. Man hat alles um die Ecke.
16: Kempen ist in mein Herz.
17: Und ich habe immer ein offenes Ohr. Ich fühle mich immer verstanden und aufgenommen. Und das macht Kempen herausragend.
18: Es gibt ja hier viele schöne Geschäfte, die sollen auch weiterleben. Und ich kenne auch das Pendant in Dienstlaken zum Beispiel. Da wohnt eine gute Freundin von mir und da sind unheimlich viele Leerstände.
14: Von Dekoladen bis Mode- und Fachgeschäft. Etwa 180 Einzelhändler gibt es hier, meist Inhaber geführt. Ladenlokale stehen nicht lange leer. Vor 4 Jahren hat Lena Gerst ihren kleinen Konzeptstore eröffnet und der Laden läuft.
19: Man läuft hier einfach nur durch und fühlt sich wie in, weiß ich nicht, Italien manchmal, je nachdem, wie die Sonne steht. Das ist einfach schön und das zieht die Leute an.
14: Christoph Steckhahn ist schon im 14. Jahr dabei mit einem Fachgeschäft für Fahrradbekleidung.
20: Kempten ist immer noch die Insel der Glückseligen, das muss man so sagen. Das sagen auch die Kunden. Also wir haben ja auch viele Kunden, die aus Krefeld kommen. Und die Krefelder oder Mönchengladbach, alle schimpfen darüber, dass die Städte kaputt sind, dass die Städte veröden. Das ist in Kempten eben nicht so. Und deshalb kommen viele aus den umliegenden Städten.
14: Und auch die Gastro-Szene brummt. Im Herbst hat der 35-jährige Sabino Abruzzese sein Restaurant eröffnet. Kempten ist für ihn die richtige Wahl.
21: Ich finde, Kempten funktioniert irgendwie noch wie eine Stadt vor 10 Jahren. Der Zusammenhalt ist sehr groß, die Leute gehen gerne aus.
14: Laut Handelsverband werden in diesem Jahr rund 4.900 Geschäfte bundesweit schließen, davon rund 1.000 in NRW. Bis 2030 könnte allein bei uns im Westen jedes 5. Geschäft für immer verschwunden sein. Was macht Kempten also anders? Die Stadt hat ein sogenanntes Zentrumskonzept, bedeutet, alle Geschäfte müssen sich in der Innenstadt ansiedeln.
22: Das ist zum Schutz des Einzelhandels und somit habe ich die Möglichkeit, dass wir auch hier in der Innenstadt überleben und gute Einnahmen akquirieren.
14: Billigläden findet man in Kempten nicht. Autos bleiben draußen. Die Altstadt ist Teil der City. Die Gewerbesteuer liegt bei 440 Punkten und ist damit unterm Landesdurchschnitt. Es gibt keine Sperrstunde für die Außengastro. Die Stadt leistet sich eine Stelle, die ausschließlich für Wirtschaftswachstum zuständig ist.
22: Wir haben natürlich auch Kempener, die nicht gerade arm sind und ihr Geld hier lassen. Und das sieht man in der ganzen Stadt.
14: Und während woanders vielleicht noch diskutiert wird, warum die Kunden wegbrechen, hat Kempten längst verstanden, man muss Gründe schaffen, damit sie bleiben.
2: Aber es geht offenbar. Die Briten ehren ihren König Charles. Zum Geburtstag bekommt der Monarch die übliche Militärparade Trooping the Colors. 1400 Soldaten und Pferde sind dabei. Prinz William kommt auch hoch zu Ross, seine Familie mit der Kutsche hinterdrein. Der König höchst selbst wird natürlich gefahren, um dann die Militärparade abzunehmen. Das alles gut geschützt vor der Sonne. Eigentlich wird Charles ja erst im November 78. Groß gefeiert wird der Geburtstag des Monarchen aber traditionell im Juni. Da ist nämlich einfach besseres Wetter. Hatte übrigens George II. Schon so entschieden. Das war 1748. Und seitdem ist es eben Tradition. Und die wird sich vermutlich so schnell auch nicht ändern. Ja, so einen feierlichen Umgang haben wir Deutschen mit unserem Militär nicht mehr. Eine Truppenparade zum Kanzlergeburtstag ist irgendwie nur schwer vorstellbar. Aber immerhin, eine feierliche Zeremonie, die gibt es heute im Sauerland. Friedrich Merz ist dabei Ehrengast. Erstmals seit Jahren finden heute in Medebach wieder ein feierliches Gelöbnis statt. Rund 130 Rekrutinnen und Rekruten der Panzerbrigade, die wurden heute vereidigt. Ihre Mission ist dann, und zwar hoffentlich nur theoretisch, eigentlich schlagkräftige Operationen zur Landesverteidigung.
0: Julius aus Warburg winkt seinem Vater und seinen Brüdern. Hier auf dem Medebacher Marktplatz legt er gleich vor über 1500 Zuschauern sein feierliches Gelöbnis ab. Ein großer Moment für ihn.
1: Jetzt, wo es immer näher rückt mit der Ausführung, ne, man hat jetzt nicht viel darauf vorbereitet, steigt auch so ein bisschen das Kribbeln im Bauch. Ne?
0: Er und seine Kameraden haben für diesen Tag ausgiebig geübt. Donnerstagnachmittag in der Westfalenkaserne in Aalen. Gar nicht so leicht, mit über 100 Kameraden exakt im Gleichschritt zu marschieren und punktgenau auf die Kommandos zu reagieren.
5: Rechts um! Richtung!
0: Das erfordert strenge Disziplin. Für Julius nicht komplett neu.
1: Ich würde lügen, wenn ich es nicht so ein bisschen von zu Hause gewöhnt bin, weil mein Vater auch bei der Bundeswehr ist und war, jetzt als Reservist. Und das ist natürlich so ein bisschen in die Erziehung mit eingeflossen, dass man so ein bisschen dieses Disziplin hat, dieses Gehorsam und auch mal Sachen zu erdulden.
0: Und neben der Nationalhymne muss auch der synchron gesprochene Gelöbnistext sitzen.
23: Die Freiheit des deutschen Volkes! Tapfer zu verteidigen!
0: Starke Worte, die für ihn im Ernstfall bedeuten werden, dass er auf Menschen schießen muss. Nicht nur mit einem Gewehr, denn er wird nach der Basisausbildung als Richt- und Ladeschütze an der Kanone eines Leopard 2-Panzers sitzen.
1: Muss man sich ja die Frage stellen, wofür macht man das alles? Wofür kämpft man? Und im Endeffekt ist es mir dann doch wert, sag ich mal, für die Werte, wofür Deutschland steht, dann einzutreten und diese auch zu verteidigen dann im Ernstfall.
24: Ja. Und auch das eigene Leben zu riskieren.
1: Ja.
0: Dazu wird er sich jetzt hier in Medebach öffentlich bekennen. Vorher versichert Bundeskanzler Friedrich Merz den Rekruten, dass die Bundesregierung und die deutsche Bevölkerung hinter ihnen stehen werden. Für dieses Versprechen zitiert Merz seine Rede vom früheren Bundeskanzler Helmut Schmidt.
25: Euer Dienst kann auch Risiken und Gefahren umfassen. Aber ihr könnt euch darauf verlassen. Dieser Staat wird euch nicht missbrauchen.
0: Es sind diese Worte vom Bundeskanzler, die bei Julius nachhallen und auf die er und seine Kameraden für ihre zukünftige Dienstzeit vertrauen werden.
2: Schon eine Entscheidung. So, jetzt kommen wir zu einem dieser ganz großen Dramen der Sportgeschichte.
3: Oh ja.
2: Eins mit Happy End. Der Olympiaritt von Hans-Günther Winkler auf seinem Pferd Haller vor 70 Jahren.
3: Winkler hatte sich damals vor dem zweiten Springdurchgang verletzt. So schwer, dass er eigentlich reitunfähig war. Aber irgendwie waren die Leute damals sehr, sehr zäh, sag ich mal.
2: Winkler biss also die Zähne zusammen und hielt sich nur irgendwie im Sattel. Seine Stute Haller, die wusste, was zu tun war und machte alles allein.
3: Sie trug ihren verletzten Reiter zur Goldmedaille und wurde zur Heldin der Nation. So war's.
26: Haller, was geht in dir? Treu fährt jetzt vor. Alle unsere Wünsche, Hoffnungen, Gedanken sind bei dir.
27: Eigentlich völlig unglaublich, dass dieses Pferd das so gemacht hat.
26: Kommt jetzt an den Wassergraben, macht sie schnell. Geht heran, drückt ab und gelöst. Haller sagt nichts passiert.
27: Es ist einfach sensationell und das war schon eine Jahrhundertleistung.
4: Sie hat eine Ahnung, worum es sich hier handelt.
14: Es ist ein Ritt, der in die Sportgeschichte eingeht. Olympische Reiterspiele 1956 in Stockholm. Der Parcours der Springreiter schwierig. Viele Reiter und Pferde scheitern. Hans-Günther Winkler und seine Stute Halla kommen schon im ersten Durchgang eigentlich gut klar. Doch dann passiert es. Winkler sackt plötzlich in sich zusammen.
5: Halla ist der Führung durch den Reiter beraubt. Das letzte Hindernis, die Parkmauer, fällt. Sekundenlang glaubt man, dass Winkler aus dem Sattel rutscht.
14: Winkler hat sich einen Riss in der Leiste zugezogen. Er hat höllische Schmerzen. Aber er muss noch den zweiten Durchgang schaffen, sonst ist er und damit die deutsche Mannschaft raus. Reinhard Wendt, ehemaliger Geschäftsführer des Deutschen Olympiadekomitees für Reiterei und langjähriger Weggefährte von Winkler, kennt die Geschichte gut. Der einzige Arzt vor Ort, sagt er, sei damals ein Tierarzt gewesen.
27: Und dieser Tierarzt hat sich um Winkler gekümmert. Die Schmerzen von Hans-Günther Winkler, die waren ja so stark, dass er unter Morphium gesetzt wurde, was man sich heute auch nicht mehr denken kann. Und dann ließen die Schmerzen nach, aber die Sinne auch. Und dann ist er mit starkem Kaffee ist er dann wieder so ein bisschen zu sich geholt worden.
14: Halb benommen wird er wieder in den Sattel gehievt. Aufgeben, das ist damals keine Option. Winkler startet in den zweiten Durchgang. Er schreit bei jedem Sprung vor Schmerzen, kann sich kaum oben halten.
27: Der Haller wurde nur noch die Richtung gezeigt und alles andere musste die selber machen.
14: Was sie dann auch tut. Haller wuppt den schweren Parcours sozusagen im Alleingang und kommt als erstes Pferd an diesem Tag fehlerfrei ins Ziel. Wirklich erklärbar sei das nicht, sagt Otto Becker. Er ist Bundestrainer der deutschen Springreiter. Ein Pferd brauche eigentlich viele sehr genaue Zeichen vom Reiter.
27: Ein Parcours zu reiten, das ist schon Präzisionsarbeit. Die Hilfen müssen stimmen, ob Gewichtshilfen, Schenkelhilfen, die waren in dieser Situation nicht mehr möglich. Und umso größer ist die Leistung der Stute einzuordnen, dass die das ausgeglichen hat.
14: Winkler holt mit diesem Ritt damals Gold in der Einzel- und Mannschaftswertung. Haller sei ein besonderes Pferd gewesen. Das hat der 2018 verstorbene Hans-Günther Winkler in Interviews immer wieder betont. Sie habe bei dem Ritt wohl gecheckt, was los war.
6: War vielleicht vergleichbar mit einem treuen Hund, der fühlt, wenn sein Herr oder seine Herrin irgendwie in Schwierigkeiten ist. So war es mit dieser Stute. Ein vergleichbares Pferd habe ich nie geritten. Und zu meiner Kenntnis in dieser Art, mit dem Mensch umzugehen, wie diese Stute mit mir umgegangen ist, habe ich auch nicht wieder gesehen.
14: Haller und Winkler, da hatten sich offenbar zwei gefunden. Vor Winkler hatten sich schon andere Reiter an Haller versucht, waren aber nicht mit ihr klargekommen. Sie war extrem eigensinnig.
27: Zitat von Hans-Günther Winkler, die war ein Zwischending zwischen Genie und irrer Ziege.
14: Winkler wusste diese Mischung zu handeln. Mit ihm entwickelt sich Haller zur Top-Athletin. Sie gewinnen zusammen zahlreiche große Turniere, 3 olympische Goldmedaillen, 2 WM-Titel. Als sie 15 Jahre alt ist, schickt er sie in Rente, obwohl sie noch gut in Form ist. Begründet habe er das so.
27: Die Kurve von Hallas Leistungsfähigkeit, die geht nicht mehr nach oben, sondern wir sind so an einem Punkt, wo die eventuell nach unten gehen könnte. Und das wollte er sich und dem Pferd nicht zumuten.
14: Haller verbringt noch fast 20 entspannte Jahre auf einem Gestüt. Sie bekommt 8 Fohlen, von denen aber keins so talentiert ist wie sie. Für die Deutschen bleibt sie die Wunderstute. Zu ihren Geburtstagen schicken Menschen Päckchen und Postkarten. Ihr Tod im Jahr 1979 ist sogar der Tagesschau eine Meldung wert.
8: Sie erreichte das Alter von 34 Jahren, was einem Menschenalter von ungefähr 130 Jahren entspricht.
14: Vor dem Olympiastützpunkt der Reiter in Warendorf steht Haller bis heute als Bronzestatue. Erinnerung an ein besonderes Pferd, das mit seinem Reiter Geschichte schrieb.
0: Was für eine Geschichte. Jetzt Nachrichten und Meldungen von heute kompakt.
7: Ein Brand hat am frühen Morgen in Hürth bei Köln eine Obdachlosenunterkunft völlig zerstört. Nach bisherigen Kenntnissen der Polizei wurden 4 Männer verletzt. Sie hatten zu viel Rauch eingeatmet. Als die Feuerwehrleute gegen 4 Uhr morgens eintrafen, standen die Menschen bereits vor dem brennenden Gebäude. Die Flammen hatten sich in dem Containerbau schnell ausgebreitet. Die Unterkunft ist unbewohnbar. Die Brandursache ist noch nicht bekannt. In mehreren Städten in Nordrhein-Westfalen hat es heute wieder Demonstrationen von Psychotherapeutinnen und Therapeuten gegeben, unter anderem hier in Bonn. Die Therapeuten protestieren dagegen, dass sie seit April schlechter bezahlt werden. Und sie warnen, dass durch die Gesundheitsreform der Regierung ein Viertel der sowieso knappen Therapieplätze wegfallen könnte. Der Spitzenverband der Krankenkassen sagt, die Honorare für Psychotherapeuten seien in den letzten Jahren überdurchschnittlich angestiegen.
3: Gute Nachrichten für Reisen in Sachen Fliegen. Die EU-Mitgliedstaaten und das Europäische Parlament haben sich auf die Erweiterung von Fluggastrechten geeinigt. Neu ist, dass es keine Zusatzgebühr mehr kosten darf, den Namen auf dem Ticket zu ändern oder dass Eltern extra zahlen müssen, wenn sie neben ihrem Kind sitzen wollen. Und wichtig, die Höhe der Entschädigung für Fluggäste bleibt, wie sie ist. Das heißt 250 Euro bei 3 Stunden Verspätung. Bei noch mehr bis zu 600 Euro. Und die Fluglinien müssen es Passagieren einfacher machen, diese Entschädigung zu erhalten. Mehr Nachrichten.
7: In Grevenbroich ist am Mittag ein Brand in einem Wohnhaus ausgebrochen. Dabei erlitten 3 Menschen Rauchgasvergiftungen. 2 mussten ins Krankenhaus. Das Feuer hatte auch auf den Dachstuhl eines benachbarten Gebäudes übergegriffen. Wegen der starken Rauchentwicklung sollten Anwohner Fenster und Türen geschlossen halten. Inzwischen ist der Brand unter Kontrolle. Die Feuerwehr bekämpft noch einzelne Glutnester. Zur Brandursache ist noch nichts bekannt. Heute haben in Düsseldorf 905 Handwerkerinnen und Handwerker ihren Meisterbrief erhalten. Im Rampenlicht standen dabei 14 Jahrgangsbeste, die für herausragende Leistungen unter anderem von Bundesdigitalminister Carsten Wildberger geehrt wurden. Beliebte Meisterberufe an Rhein und Ruhr waren Kfz-Mechatroniker, Augenoptiker und nach langer Zeit auch mal wieder Friseur oder Friseurin. Jede 5. erfolgreiche Prüfung wird von einer Frau abgelegt. NRW-Innenminister Reul will Attacken gegen das Personal von Gesundheitseinrichtungen künftig gesondert in der Kriminalitätsstatistik aufführen. Der CDU-Politiker will so das Problem mit Übergriffen auf Mitarbeitende in Krankenhäusern, Arztpraxen oder auch auf Besatzungen von Rettungswagen besser sichtbar machen. In der Rheinischen Post erklärte Reul, erst wenn jeder verstehe, wie viele Menschen davon betroffen seien, werde die Erkenntnis über Sicherheitsmängel wachsen. An diesem Wochenende versammeln sich in Düsseldorf wieder Veteranen, Soldaten und deren Familien. Beim Invictus Germany Sports Festival, das ist ein Ableger der Invictus Games, die 2014 vom britischen Prinzen Harry ins Leben gerufen wurden. Die 120 Teilnehmenden kommen aus 12 Nationen. Das Turnier soll zur Inklusion und gesellschaftlicher Anerkennung der Veteranen beitragen.
3: Sven Blöger ist fürs Wetter da. Vorweg, Sven, wichtig für den einen oder die andere, wie ist morgen Abend das Wetter im Westen, wenn Deutschland gegen Curaçao spielt?
9: Wechselnd bewölkt mit einzelnen Schauern, kurzen Aufhellungen bei...
3: Ich schreibe mit.
9: Ja, kühl.
2: Kann das sein, dass du die Frage schon einmal gestellt bekommen hast?
9: Ich bekomme manche Fragen wiederkehrend gestellt und so über 20, 25 Jahre entwickelt sich dann so eine Antwort. Nein, tatsächlich, es ist ein wechselhaftes Geschehen. Einzelne Schauer sind möglich und auch am Abend nicht allzu warm. Ich würde mal 16,3 Grad vermuten.
3: Okay, es wollen ja viele grillen oder so Wurst auflegen, da vielleicht im Pulli. Jetzt das normale Wetter. Wie war es heute? Wie wird es die nächsten Tage?
9: Genau, heute waren wir genau zwischen den Stühlen. Und das bedeutet, dass man sich am besten das Satellitenbild anguckt, weil man nämlich sieht, dass im nördlichen Deutschland und damit auch in Nordrhein-Westfalen viele Wolken unterwegs waren und weiter nach Süden das hoch lag und da praktisch gar keine Wolke unterwegs war. Entsprechend auch die Temperaturen unterschiedlich. Wir starten natürlich im Zentrum der Welt, in Nordrhein-Westfalen. Neuss in dem Fall, 21,8 Grad. Wir waren deutlich wärmer als zum Beispiel Wilhelmshaven mit 15,7 Grad. In Ihringen am Kaiserstuhl wird man aber gesagt haben, och, die leben alle in kalter Luft. Wir haben 30,8 Grad. Und genau das ist das entscheidende Thema. Wenn man dann morgen Abend Fußball guckt und sagt, oh, es ist aber noch kalt, ich ziehe einen Pullover an, dann wird in den nächsten Tagen, wenn man Public Viewing machen will, man mit höheren Temperaturen zu tun haben. Das sind natürlich jetzt die Tagestemperaturen, das ist Düsseldorf und Sie sehen, die Temperaturen springen nach oben, so Ende Mai war das auch schon mal so. Und dann kommen wir hier deutlich über die 30-Grad-Marke, nächstes Wochenende vielleicht über 35 Grad, dann wieder viel zu viel der Hitze, zumindest für viele Menschen. Manche und mancher mag es natürlich. Das muss man dann selber entscheiden. Wir haben hier auf den Trend mal zusätzlich die höchste jemals erreichte Temperatur an diesem Tag hier, der hier unten markiert ist, in Düsseldorf gezeigt. Und was Sie sehen, ist, dass man tatsächlich Freitag, Samstag im Bereich des Rekords ist, auch wenn ein solcher Rekord nicht unbedingt Freude macht. So, jetzt gucken wir auf die unmittelbaren Aussichten für Nordrhein-Westfalen. Was da passiert, ist, dass das neue Tief wieder neue Schauer ranbringt. Also deswegen gilt jetzt dieser Satz, wechselnd bewölkt mit einzelnen Schauern. Zwischendurch reißt das Gewölk auch mal auf. Vor allen Dingen im südlichen Nordrhein-Westfalen ist es noch lange trocken. Die Temperaturen morgen früh in einem Bereich zwischen 9 und 13, auf den höchsten Erhebungen 6 Grad. Morgen der Vormittag, das Durcheinander ist schon da. Zwischendurch dann immer mal freundlich, so wie wir es in den letzten Tagen auch hatten. Vor allen Dingen im südlichen Nordrhein-Westfalen. Von Norden kommen schon die Regenschauer. Und am Nachmittag und eben zum Abend sieht der Himmel dann wirklich so aus. Ein großes Durcheinander mit trockenen Abschnitten. Die Höchsttemperaturen erreichen dann gerade mal Werte so zwischen 17 und 20 Grad. 11 Grad ganz oben, entsprechend dann die Abendwerte kühl. Nordwestwind kommt dazu, Stärke 4 bis 5. 5 ist frisch mit einigen stürmischen Böen fürs Grillen. Achtung! Und dann der Montag, eher trocken, 17 bis 21 Grad. Und zum Schluss noch der Blick auf den Dienstag. Der ist nämlich sehr ungewöhnlich. Ganz schwülwarme Luft, ab und zu Regen, aber bis 25 Grad.
2: Ein großes Durcheinander mit trockenen Abschnitten. Hoffentlich ist das nicht die Überschrift über unseren Sonner. Sven Plöger, herzlichen Dank.
9: Nicht. Ja.
2: So, weiter geht's hier mit der Lokalzeit am Samstag, Herr Miriam.
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33: Kartons über Kartons, einer wie der andere. Hier läuft Kartoffelpüree vom Band. Das Unternehmen Muslin stellt es seit den 60er Jahren her. Generationen französischer Kinder sind damit groß geworden. Legendäre Werbespots, die Melodie haben bis heute viele im Kopf. In den 70ern kocht sie.
34: Quand je fais de la purée mousseline.
33: Vor ein paar Jahren übernimmt er den Kochlöffel. Mousseline geht mit der Zeit. Das Unternehmen gehört zu den wenigen, die schon seit längerem auf transparente Gehälter setzen. Nicht selbstverständlich in Frankreich.
35: Wir denken hier nicht darüber nach, weil es uns normal erscheint, dass alle gleich bezahlt werden sollten.
33: Ist es aber nicht. Mousseline ist da eher ein Vorreiter. In der Kartoffelstampfhalle ist es heiß, der Job körperlich schwer. Hier in der Halle arbeiten ausschließlich Männer. Seit kurzem ist Tatjana Lassus Produktionschefin. Dass die Gehälter hier transparent sind, findet sie gut.
36: Ich habe den Eindruck, dass das Thema Gehalt in Frankreich immer noch tabu ist. Es ist nichts, worüber wir untereinander sprechen. Ich denke, jetzt werden einige Unternehmen dazu gezwungen, gleiche Bezahlung einzuführen.
33: Bis vor 3,5 Jahren gehörte das Unternehmen zur Nestlé-Gruppe. Philippe Fardel kaufte es dann aus dem Riesenkonzern heraus. Seitdem ist Mousseline mit 180 Mitarbeitern unabhängig. Ganz wichtig, die Strukturen für transparente Bezahlung haben sie quasi geerbt.
35: Man geht ja nicht zur Arbeit, um Ruhm zu erlangen. Wir arbeiten für ein Gehalt, das ist die Grundlage. Aber dann gibt es noch die Atmosphäre. Es kommt auf viele Dinge in einem Unternehmen an.
33: Im Eingang hängt die Tabelle mit den unterschiedlichen Gehaltskategorien ohne Namenszuordnung. Aber jede und jeder weiß, wer in welchem Segment ist. Bei Muslin sind fast gleich viele Männer und Frauen beschäftigt. Diese beiden Angestellten arbeiten an neuen Rezepten für die Kartoffelpüree-Sorten. Beide finden die neue europäische Richtlinie wichtig.
0: Dies ist das erste Unternehmen, in dem ich arbeite, in dem die Gehaltstabellen mit allen Koeffizienten aushängen und für alle einsehbar sind. In den Unternehmen, in denen ich zuvor gearbeitet habe, gab es das nicht.
33: Die Kartoffeln kommen alle aus der Umgebung. Für die Bauern aus der Picardie im Norden Frankreichs ist die Püreefabrik eine wichtige Einnahmequelle. Auch in landwirtschaftlichen Betrieben ist die Gleichstellung von Frauen und Männern ein Thema.
35: Es gibt Jobs in der Landwirtschaft, die früher Männern vorbehalten waren, heute von Frauen ausgeübt werden. Aber gleiche Bezahlung, ich weiß nicht. Aber zumindest Gleichstellung bei verantwortungsvollen Positionen.
33: Muslin-Chef Fardel ist froh, dass er die Entgelttransparenzrichtlinie nicht neu einführen musste, sondern auf die bestehenden Strukturen eines Konzerns zurückgreifen konnte. Er weiß, welche bürokratischen Hürden damit verbunden sind.
35: Für Unternehmen, die dies jetzt umsetzen müssen, besteht ein Risiko für soziale Spannungen. Zuerst muss man alles in Kategorien einordnen, sei es nach Geschlecht, Alter, Erfahrung oder was auch immer. Das ist nicht immer einfach.
33: Auch hier sei nicht immer alles rosig, meint der Chef, aber im Großen und Ganzen doch im grünen Bereich. Gutes Arbeitsklima, faire Bezahlung und vor allem für alle transparent nachvollziehbar.
1: Das WM-Stadion von Guadalajara. In Sichtweite, nicht mal 2 Kilometer von der Arena entfernt, rückt unter Polizeischutz ein Suchtrupp an mit einer speziellen Mission. Susi Ramirez und ihre Kolleginnen nennen sich Buscadores Guerreros, kämpferische Suchende. In dieser Region Mexikos verschwinden jeden Tag Menschen, werden umgebracht von Drogengangs. Wir werden sie finden, rufen sie. Dann graben sie im Gelände. Wo der Boden locker ist, könnte eine Leiche vergraben sein. Der Metallstab hilft auch für die Geruchsprobe.
4: Wenn wir den Stab rausziehen, riechen wir dran. Und wenn das Grab noch frisch ist, riecht er nach Verwesung. Manchmal finden wir auch Haare dran oder Hautfetzen.
1: Sie suchen nach verschwundenen Angehörigen. Offiziell gelten 130.000 Menschen in Mexiko als vermisst. Die Dunkelziffer ist noch höher. Auf den T-Shirts die Bilder der Vermissten.
4: Mein Bruder heißt Eddie. Er ist seit 11 Jahren verschwunden. Und das ist mein Freund Luis Eduardo Campa. Ich suche ihn seit 1 Jahr und 3 Monaten.
1: Warum töten die Narcos so viele Menschen?
4: Ich denke, es gibt keine Erklärung, außer dass die Narcos so große Macht haben, dass sie einfach jeden, der sie irgendwie stört, verschwinden lassen.
1: In der Gegend um das Stadion sind besonders viele Opfer verscharrt. Guadalajara nennen sie inzwischen den geheimen Friedhof. Seit 6 Jahren sucht die Gruppe jeden Sonntag. Mehr als 1.000 Leichen haben sie bereits aus der Erde geholt. Vom Staat bekommen sie keinerlei finanzielle Unterstützung. Dass hier in unmittelbarer Nähe die WM stattfindet, sehen sie kritisch.
4: Der Staat hat Geld für das, was man ein großes Fußballfest nennt, die Weltmeisterschaft. Es werden Touristen hergelockt, für die das übrigens auch gefährlich ist. Aber für uns hat der Staat kein Geld.
1: Woher wissen Sie, wo Sie suchen müssen? Manchmal gibt es anonyme Tipps oder Hinweise von Mitgliedern der Drogenbanden selbst. Dieses Haus war ein Versteck des Jalisco-Drogenkartells. 5 Opfer hielten sie hier gefangen, angekettet an Stahlträgern. Sie waren noch am Leben, als Susis Gruppe sie vor ein paar Monaten entdeckte. Zehntausende andere mussten sterben, weil sie aus den Kartellen aussteigen wollten, weil man ihnen Geld schuldete oder weil sie sonst irgendwie im Weg standen. Unglaublich harte und brutale Geschichten hören wir hier. Umso mehr fragt man sich, wie die Menschen eigentlich ihren Alltag erleben. In Stadtvierteln, die von Drogenkartellen beherrscht werden. Unsere Korrespondentin Marie-Christine Böse hat sich das genauer angeschaut. Sie durfte 3 Tage lang bei Susi Ramirez wohnen.
2: Susi empfängt mich vor ihrem Haus in Guadalajara. 3 Tage darf ich bei ihr wohnen, mit Tochter Valentina und Sohn Erik. Ich will wissen, wie der Alltag funktioniert, wenn Narcos die Regeln machen. Ihr Viertel wird vom Jalisco-Kartell kontrolliert. Überall filmen darf ich deshalb nicht.
3: Nee, du kannst zwar hier in der Nähe alleine filmen, aber nicht auf der anderen Seite der großen Straße.
2: Auch in ihrem Viertel eskaliert immer wieder die Gewalt der Kartellgangster. Susis Gehalt reicht nicht, um wegzuziehen, also arrangiert sie sich. Draußen, sagt sie, haben Späher des Kartells alles im Blick. Fremde melden sie sofort weiter. Lernt man hier früh, was ein Späher ist?
3: Ja, das lernst du hier sofort. Oft sind sogar Kinder Späher für das Kartell.
2: Es ist Samstag, freier Tag. Wir wollen Susis Schwester Diana im Vorort Tlajomulco besuchen. Susi drückt mir Pfefferspray in die Hand. Sie selbst steckt einen Taser ein. Tlajomulco gilt als gefährlich. Diana will uns dort herumfahren. Zu Fuß sollte ich hier besser nicht unterwegs sein.
3: Guck mal, die Häuser da.
2: Tschernobyl nennen sie die Gegend. Ausgestorben, vermüllt. Immer wieder verschwinden hier Menschen.
3: Die Kriminellen kommen hierher und verscharren Leichen. Sie bringen sie um. Ich krieg Gänsehaut, hier lang zu fahren.
2: Aber, sagt Diana, man müsse ja weiterleben. Irgendwie gewöhnt man sich an die Gewalt. Und auch daran, dass Drogen überall sind. Eine Nachbarin kommt vorbei, um den Tag ausklingen zu lassen, wie sie sagt. Marihuana, Kokain, Ecstasy. In Susis Viertel kann man die ganze Palette kaufen.
3: Wenn du dich hier mit keinem anlegst, passiert nichts. Um mein Haus herum ist es sehr entspannt.
2: Und wenn ich mich mit wem anlege?
3: Dann kommen die Späher.
2: Der nächste Morgen. Gestern hat mir Susi noch eine Freundin vorgestellt, deren Sohn brutal ermordet wurde. Das geht mir immer noch nach. Ist das so hier? Alle haben einen Toten oder Verschwundenen?
3: Ja, das ist total normal, die sozialen Netzwerke aufzumachen und festzustellen, oh, mein Freund ist verschwunden oder der Cousin.
2: An diesem Tag steht ein Einsatz mit dem Suchtrupp an. Es geht wieder nach Tlajomulco. Hier sollen Leichen verscharrt sein. Ich fühle mich hier unsicher, drehe mich bei jedem Motorrad um. Wieder ein Späher? Ein Junge spricht uns an, 9 Jahre alt. Die haben meinen Vater mitgenommen, Männer in großen Autos. Sie haben gesagt, sie seien seine Freunde. Ich habe ihn nicht wiedergesehen. Es gibt ein Haus, wo noch mehr Personen sind.
3: Wo ist denn dieses Haus?
2: Da um die Ecke.
3: Und was ist da passiert? Gab es da böse Menschen?
2: Ja. Und trotz allem, man kann hier leben, solange man sich an die Regeln hält. Im Bundesstaat Sinaloa gerät die Gewalt dagegen außer Kontrolle. Anwalt José Carlos hat Polizeischutz angefordert, um mit mir in die Berge zu fahren. Drogenbanden kämpfen um Reviere, die Menschen flüchten. Copala, ein Geisterdorf. Seit Februar sind alle weg. Hier gibt es Gold- und Silberminen, an denen die Narcos mitverdienen. Und das ist nur ein Beispiel. Weiter oben in den Bergen gibt es viele Dörfer mit 10, 15 Häusern, die verlassen sind. 34.000 Vertriebene hat Josés Organisation registriert. Der Anwalt hilft bei der Bürokratie. Er sagt, die lokalen Behörden seien oft mit den Kartellen verstrickt. Heute begleitet er eine Frau, deren Tochter entführt wurde, zum Vizestaatsanwalt. Doch das Vorzimmer wimmelt sie ab. Er hat uns nicht empfangen. Er empfängt keine Mütter, deren Kinder verschwunden sind. Das hier ist ein Büro des organisierten Verbrechens. Zurück bei Susi in Guadalajara. Ich erlebe Gastfreundschaft, Lebensfreude, aber auch Misstrauen. Das Straßenfest soll ich nur mit dem Handy filmen. Das Feuerwerk bezahlt angeblich die lokale Drogenbande. Susi hat unterdessen einen weiteren Bekannten entdeckt, der jetzt fürs Jalisco-Kartell arbeitet.
5: Narcos sind nicht nur böse Herren mit Bart. Das Klischee stimmt nicht. Viele leben mitten unter uns.
2: Klar, sagt Susi. Sie macht sich Sorgen um ihre Kinder und erklärt ihnen früh, wie das Viertel funktioniert. Die schönen Seiten, aber auch die Gewalt und Unsicherheit.
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0: Willkommen zum Rückblick auf die Woche, auf eine Woche, in der Stahl ein großes Thema war. Unternehmen und Beschäftigte warnen Bundesregierung und EU davor, Klimaschutzauflagen aufzuweichen. Der Umbau zum grünen Stahl würde sich aus ihrer Sicht dann nicht mehr rechnen. Die Folgen wären verheerend. Im Juli soll es in Brüssel Entscheidungen geben. Zuvor sind gestern Tausende in Völklingen und in Berlin auf die Straßen gegangen, auch aus Sorge um ihre Arbeitsplätze.
1: Gegen 11 Uhr warten die Beschäftigten von Saarstahl am Torhaus 2 ungeduldig auf den Beginn ihres Protestzuges. Zusammen mit Beschäftigten aus Dillingen wollen sie rund eine Stunde durch die Stadt ziehen, um gegen Änderungen der Politik beim grünen Stahl zu protestieren.
2: Wenn das nicht anläuft ohne mit dem grünen Stahl, dann haben wir ein Riesenproblem.
3: Wir wollen ja, dass die Arbeitsplätze erhalten bleiben.
4: Ich tue mich für meine Kollegen einsetzen und für meine Kinder und die Zukunft der ganzen Jugend.
5: Wir sind mitten im Konstrukt, dass wir alles umbauen dafür. Wenn wir jetzt das Ganze wieder abreißen, wird es schwierig.
1: In der ersten Reihe des Zuges sollen Mitglieder der Jugendvertretung lautstark protestieren. Gerade die Azubis bangen um ihre Jobs. Insgesamt 14.000 Arbeitsplätze sieht der Betriebsrat der Stahlholding Saar in Gefahr. Auch Zuliefererunternehmen von Saarstahl und Dillinger sorgen sich.
6: Ich gehe davon aus, dass alle Stahlarbeitenden in der saarländischen Stahlindustrie sich heute hier beteiligen. Die Produktion steht weitestgehend. Ich gehe davon aus, es wird eine gute Veranstaltung, gut gefüllt. Ich glaube auch, dass die Öffentlichkeit versteht, um was es hier geht und dass sie sich auch daran beteiligt.
1: Durch Völklingen ziehen am Mittag 3 Demonstrationszüge. Insgesamt sollen bei Saarstahl und Dillinger rund 5 Milliarden Euro in den Umbau zur Produktion von grünem Stahl investiert werden. Doch es wird wohl Änderungen an den Klimaschutzvorgaben geben. Darüber beraten derzeit die EU-Staaten.
7: Die Beschäftigten sind besorgt, und zwar zu Recht, über das, was gerade in Berlin und in Brüssel diskutiert wird, nämlich eine radikale Veränderung des CO2-Systems. Und das ist etwas, was wir nicht mitgehen können, denn wir haben im Vertrauen auf die gültigen CO2-Regelungen hier ein Milliardenprojekt gestartet. Und dagegen rechnet sich auch unser Businessmodell, unser Geschäftsmodell. Und wir erwarten, dass die Vereinbarungen, die wir mit Berlin und mit Brüssel getroffen haben, auch eingehalten werden. Ja,
1: am Stahlaktionstag in Völklingen nehmen nach Polizeiangaben insgesamt rund 8.500 Menschen teil. Am Nachmittag eine zentrale abschließende Kundgebung mit vielen Teilnehmern der saarländischen Politik. Zeitgleich demonstrieren in Berlin nach Gewerkschaftsangaben rund 1.000 Beschäftigte aus 40 Stahlunternehmen. Sie ziehen vom Brandenburger Tor zum Bundeswirtschaftsministerium.
8: Wir führen hier schon durchaus seit geraumer Zeit Gespräche mit allen Ministern auf der Bundesebene. Und es gibt auch Möglichkeiten, wie man das lösen kann. Wir sind allerdings noch nicht so weit, dass man sagen kann, ja, das deckt alle Probleme ab. Deshalb muss man das jetzt intensivieren, man muss dranbleiben. Und neben den Worten braucht es eben jetzt auch die klaren Entscheidungen. Und deshalb ist auch der Kanzler gefordert.
1: An den Aktionen in Völklingen nehmen auch Beschäftigte mit großen Schwerlastfahrzeugen teil. Weitere Proteste sind für die kommenden Wochen derzeit nicht geplant.
0: Rund 700.000 Euro. So viel hat das Innenministerium nach eigenen Angaben bereits für Drohnen und Drohnenabwehrsysteme ausgegeben. Und es soll noch mehr werden. Die Sichtungen von Drohnen am saarländischen Himmel nehmen zu. Wie viele Abwehrmaßnahmen durchgeführt wurden, dazu gibt es keine Statistik, zumindest keine offizielle. Aber es zeigt, Drohnen werden häufiger zum Problem und können ganze Flughäfen lahmlegen oder für Spionage eingesetzt werden. Vor diesem Hintergrund rüstet auch die Landespolizei im Saarland auf.
9: 3 Kilo schwer, ausgestattet mit Zoom- und Wärmebildkameras. Insgesamt 8 solcher Drohnen besitzt die Landespolizei. Eingesetzt werden sie etwa zur Verkehrsüberwachung bei Fußballspielen, bei der Ermittlung nach Bränden oder auch bei der Vermisstensuche. Eine weitere Aufgabe der Polizei? Die Abwehr fremder Drohnen durch Störsignale, abgesetzt von solchen Jammern. 42 Drohnensichtungen im vergangenen Jahr markieren seit 2022 einen Höchstwert.
10: Uns wurde heute berichtet, dass hauptsächlich handelsübliche Drohnen hier über das Saarland fliegen, also noch nicht die Drohnen, die jetzt beispielsweise auch im Kriegsgebiet in der Ukraine eingesetzt werden. Letztendlich kann das natürlich immer passieren, aber zum aktuellen Zeitpunkt kann man sagen, dass wir damit noch nicht konfrontiert wurden, Gott sei Dank.
11: Das
9: Bislang würde die Ausstattung der Landespolizei für eine selbstständige Gefahrenabwehr auch nicht reichen. Deshalb setzt man auf innerdeutsche und europäische Unterstützung. Die Zuständigkeiten sind bislang zwar geregelt, aber kompliziert. Die Landespolizei ist zuständig für die Abwehr privater und gewerblicher Drohnen. Die Bundespolizei, wenn sich eine Drohne über sensiblen Bereichen wie Flughäfen aufhält. Und die Bundeswehr, wenn die jeweilige Bedrohung von einem staatlichen Akteur ausgeht. Nachbesserungsbedarf sieht die SPD-Fraktion nicht.
11: Mir sind keine speziellen oder konkreten Problemstellungen dort bekannt, wo es aufgrund eines Zuständigkeitswirrwarrs erforderlich wäre. Die Zuständigkeiten sind klar geregelt, die funktionieren schon seit vielen Jahrzehnten. Da sehe ich im Moment keinen Bedarf, irgendwie in irgendeiner Art und Weise Anpassungen halt vorzunehmen, weil die Anpassungen natürlich auch keine Insellösung für Saarland bedeuten würden, sondern die müssen deutschlandweit halt angepasst werden.
9: Laut Innenministerium befinden sich die aktuellen rechtlichen Grundlagen bei der Drohnenabwehr im Land und im Bund auf dem Prüfstand. Ein Ergebnis stehe aber noch aus. Trotz häufigeren Warnungen vor Spionage auch durch Drohnen plädiert die AfD-Fraktion für mehr Ruhe.
12: Da wird auch meiner Meinung nach manchmal ein klein wenig zu viel Panik so nach dem Motto gemacht, oh, da fliegt neben ein Umspannwerk, fliegt irgendeine Drohne, da ist mit Sicherheit Spionage. Und ich glaube, das muss man vielleicht das ein oder andere ein bisschen tiefer hängen. Und dann ist es ja auch so, Spionage in Gebäuden, es kann ja eine Drohne, kann ja nur von außen spionieren. Also wer praktisch Prototypen oder so draußen stehen lässt, ungeschützt, ist selbst dran schuld.
9: Die Drohnen der Landespolizei sind von DJI, einem Unternehmen mit Hauptsitz in China. Eine spezielle Software im Gerät und eine umgebaute Hardware sorgten dafür, dass keine Kommunikation nach außen möglich sei. Laut Polizei sind die Drohnen zudem offline unterwegs.
0: Knapp jeder siebte Mensch im Saarland leidet unter einer Schwerbehinderung. Damit auch sie bestmöglich am gesellschaftlichen Leben teilhaben können, gibt es die UN-Behindertenrechtskonvention und das saarländische Behindertengleichstellungsgesetz. Es regelt Diskriminierungsverbote oder enthält Vorgaben zur Barrierefreiheit. Das Gesetz soll geändert werden. Der Entwurf reicht jedoch nach Ansicht vieler Verbände nicht aus. Sie fordern Nachbesserungen.
9: Der Weg zum Beauftragten für Menschen mit Behinderung führt über Treppen. Sinnbildlich für die fehlende Barrierefreiheit vieler öffentlicher Gebäude im Saarland. Genau das soll sich durch den neuen Gesetzentwurf ändern. Das wird in der Anhörung im Ausschuss klar. Aber es gibt bislang zu wenig Verpflichtung beim Abbau der Barrieren, kritisieren die Verbände.
13: Aus unserer Sicht oder Sicht der Lebenshilfe ist es wichtig, auch Verbindlichkeit zu stärken und zu sagen, Teilhabe ist Menschenrecht, nicht soll Menschenrecht sein oder es wäre schön, wenn es das wäre.
9: Der einfache Zugang zu Informationen, leichte Sprache in Anträgen und Dokumenten, alles Dinge, die unbedingt notwendig sind, damit Menschen mit Behinderung wirklich am täglichen Leben teilhaben können. Doch genau in diesen Punkten sei das Gesetz zu unpräzise, beklagt der Landesbehindertenbeauftragte. Auch seine Position werde geschwächt.
14: Bisher war es so, dass sowohl Landesbeirat als auch Beauftragter bei allen Rechtsetzungsakten, also Gesetze, Verordnungen, alles was darüber hinausgeht, beteiligt waren. Und nach dem neuen Gesetzentwurf ist es auf die Gesetze beschränkt. Und das kritisieren wir massiv, weil in den Gesetzen wird immer nur das Grundsätzliche geregelt, aber das Konkrete in den Verordnungen und so weiter. Denken Sie an den Bau.
9: Einfluss nehmen die Verbände auch, wenn sie etwa gegen Gesetzesvorhaben oder Fehlverhalten von öffentlichen Stellen klagen können. Diese Möglichkeit haben die Verbände zwar im Gesetzentwurf.
15: Aber die Klagemöglichkeit von Verbänden ist beschränkt auf Feststellungen. Das heißt, Verbände können nur erwirken, dass festgestellt wird, dass öffentliche Stellen gegen verbindliche Rechtsvorschriften verstoßen haben.
9: Nach dem Prinzip Hoffnung kann der neue Gesetzentwurf die Situation verbessern. Öffentliche Stellen werden aber zu wenig in die Pflicht genommen. Die Verbände fordern dringend Nachbesserungen am jetzigen Gesetzentwurf.
0: Und jetzt haben wir weitere Nachrichten aus dieser Woche für Sie, kompakt zusammengefasst im Überblick.
16: Die Saarwirtschaft ist im ersten Quartal des Jahres im Vergleich zum Vorquartal um 0,2% gewachsen. Das hat das IFO-Institut für Wirtschaftsforschung berechnet. Die Forschenden sprechen von einer leichten Erholung. Spürbare Wachstumsimpulse entstünden durch erhöhte Ausgaben des Staates im Bereich Rüstung, von denen im Saarland Firmen wie KNDS und Deal Defense profitierten. Beim Frauennotruf Saarland sind im vergangenen Jahr so viele Anrufe wie nie zuvor eingegangen. Laut Beratungsstelle rund 1.700, ein Plus von 600 im Vergleich zu 2020. Am häufigsten sei es um häusliche Gewalt gegangen. Der Sozialdienst katholischer Frauen verzeichnete im letzten Jahr knapp 680 Frauen, die von häuslicher Gewalt oder Stalking betroffen waren. Im Fall des mutmaßlich getöteten Saarbrücker Künstlers Martin H. will eine Zeugin das angebliche Opfer vor kurzem lebend gesehen haben. Im Mordprozess vor dem Landgericht sagte sie, sie sei ihm Anfang Mai auf einem Radweg an der Saar begegnet. Die Staatsanwaltschaft wirft einem Freund von H. vor, den Künstler aus Habgier vor einem Jahr getötet zu haben. Der Angeklagte bestreitet die Tat.
0: Erst die tödlichen Schüsse auf den Polizisten Simon Bohr, dann stirbt wenige Monate später erneut ein Beamter in Ausübung seines Dienstes. In Bexbach wird ein Gerichtsvollzieher bei einer Zwangsräumung erstochen. Auch hier war, wie in Völklingen, mutmaßlich eine Schizophrenieerkrankung ausschlaggebend. Das ist zumindest das Ergebnis eines psychiatrischen Gutachtens, das gestern am vorletzten Prozesstag vorgelegt wurde.
17: Etwas stimmt nicht. Etwas ist gegen mich im Gange. Das seien wohl die zentralen Gedanken des angeklagten KM vor der Tat gewesen, so die Gutachterin. Wegen seiner Schizophrenieerkrankung habe er sich ohne realen Anlass verfolgt und bedroht gefühlt, habe keine andere Möglichkeit gesehen, als den Beamten zu töten. So erkläre sich auch, dass er nach der Tat von Notwehr gesprochen habe.
18: Das hat die Gutachterin auch heute noch mal so gesagt, dass er aufgrund dieser wahnhaften Symptomatik so eingeengt war in seinem Gedankengang, dass wir als Gesunde das zwar sehen, dass es viele, viele Möglichkeiten gibt, die Situation anders zu lösen, aber aufgrund der zum Tatzeitpunkt bestehenden Erkrankung war es meinem Mandanten nicht möglich.
17: Aus Sicht der Gutachterin ist KM vermindert schuldfähig. Er habe das Unrecht seiner Tat zwar eingesehen, habe aber wegen seiner extremen Ich-Bezogenheit sein Handeln nur sehr eingeschränkt steuern können. Eine Verurteilung wegen Mordes ist damit aus Sicht von Nebenklage und Verteidigung vom Tisch, obwohl die Oberstaatsanwältin Mord angeklagt hatte.
19: Objektiv war das Opfer arg und wehrlos. Objektiv war die Tötungshandlung auch grausam. Objektiv war das auch aus nichtigem Anlass die Tötung, also durchaus auch aus niedrigen Beweggründen. Nur wird man das subjektiv bei dem Krankheitsbild, das beim Angeklagten vorliegt, nicht nachweisen können.
17: Ihr Mann habe vor der Zwangsräumung in Bexbach nicht mit einem Angriff gerechnet, sagt dessen Witwe. Laut Zeugen hat der Beamte KM noch auf Hilfsangebote hingewiesen, konnte damit aber sein Leben nicht retten. Sie hoffe auf eine gerechte Strafe, sagt die Witwe in einer Erklärung. Aber keine Strafe könne ihrem Schmerz angemessen sein.
19: Ich glaube, das heute war insofern gut für sie, als das zur Verarbeitung mit beiträgt.
17: Die Plädoyers und das Urteil werden am 10. August erwartet.
0: Der tödliche Angriff auf einen Zugbegleiter in einem Regionalexpress von Landstuhl nach Homburg Anfang des Jahres hat deutschlandweit Bestürzung ausgelöst. Und sofort war eine Diskussion über mehr Sicherheit im öffentlichen Nahverkehr entbrannt. Die Deutsche Bahn hat reagiert und zum Beispiel testweise Doppelbesetzungen bei Zugbegleitern eingeführt, auch im Saarland. In dieser Woche hat das Unternehmen über weitere Maßnahmen informiert.

0: ländlichen Raum einen geringeren Anstieg. Aber das Sicherheitsgefühl ist zwischenzeitlich so, dass die Kolleginnen und Kollegen mir morgens sagen, ich habe Angst, wenn ich mich von meiner Frau verabschiede, dass ich abends wieder nach Hause komme.
1: Guten Tag.
2: Konkret will die Bahn Tandems von Zugbegleitern langfristig zur Regel machen. Im Saarland werden sie seit April bereits testweise zu zweit oder in Begleitung von einer Sicherheitskraft eingesetzt. Das Konzept funktioniert laut Bahn gut und soll auch nach Ende der Testphase weiterlaufen. Die Gewerkschaft der Lokführer unterstützt das.
3: Wir müssen also dafür Sorge tragen, dass natürlich die Kapazitäten einerseits bereitgestellt wird, wir also mehr Sicherheitspersonal zur Verfügung stellen können in den einzelnen Bundesländern, so auch im Saarland. Und wir müssen natürlich auch weiterhin Zugbegleiter ausbilden, um natürlich so eine Doppelbesetzung und mit größerer Personalstärke auch am Ende des Tages abbilden zu können.
2: Darüber hinaus soll es mehr Bodycams geben, die die Zugbegleiter freiwillig tragen können. Im Moment zeichnen die Kameras allerdings keinen Ton auf. Das muss sich nach Ansicht der Gewerkschaften ändern. Die Bahn will den Weg hierfür frei machen. Neben Doppelbesetzung und Bodycams sollen an einigen Standorten zudem stichfeste Westen getestet werden. Außerdem prüft die Bahn, inwieweit KI Aufnahmen von Überwachungskameras sinnvoll auswerten kann.
3: Ich glaube, es ist gut und richtig, wenn man die Entwicklung dort auch nicht verpasst, sondern sie sich zunutze macht. Ich glaube, alles, das kann man so zusammenfassend sagen, was der Sicherheit natürlich dient, ist an der Stelle auch willkommen, wenn es denn gut und sinnvoll ausgestaltet ist.
2: Insgesamt sind sich Betriebsrat und Gewerkschaften einig. Die Maßnahmen der Bahn gehen in die richtige Richtung. Nicht nur, um Angriffe auf Zugpersonal zukünftig zu verhindern, sondern auch, um das allgemeine Sicherheitsgefühl zu verbessern.
4: Am Mittwoch sind die Saarbahnzüge im Depot geblieben, genauso wie heute und morgen auch, streikbedingt. Aber am Donnerstag, da gab es eine Zugpremiere. Zum ersten Mal fuhr einer der neuen Tramtrains im Probebetrieb mit Fahrgästen. Endlich, sagten die Saarbahner, denn das wurde schon ein paar Mal verschoben. Wir waren bei der Premiere dabei und sind schon in aller Frühe gleich im Betriebshof in die neue Bahn eingestiegen.
5: Es ist kurz nach 5:30. Gleich sollen die ersten Fahrgäste einsteigen.
6: Ja, die Hirschstadt 2003, abfahrbereit in 30.
5: Dann geht es los Richtung Römerkastell. Ein besonderer Moment auch für Saarbahn-Geschäftsführer Carsten Nagel. Der Test- und Betriebsleiter Michael Irsch hat eine sehr unruhige Nacht hinter sich.
7: Nicht sehr gut geschlafen. Ich war aufgeregt wie ein kleines Kind und freut sich auf den Geburtstag. Und von daher sehr emotional heute unterwegs. Ich hoffe, dass das alles gelingt und die Fahrgäste sich auch an dem Fahrzeug erfreuen.
5: Genau um 5.58 Uhr erreicht die neue Saarbahn die erste Haltestelle. Dort stehen aber nicht nur reguläre Fahrgäste. Eine kleine Gruppe von Trainspottern wartet bereits auf die Jungfernfahrt. Sie halten die Premiere der neuen Saarbahn mit ihren Kameras fest. Ein erster Eindruck?
8: Sehr gut, sehr leise, nicht so laut wie die anderen. Rutschen nicht so, bremst sanfter.
9: Auf jeden Fall höher und ja, offener. Sieht gut aus.
10: Super, ganz toll. Bin nur mal gespannt, wie lang es so sauber ist.
5: Alles wirkt hell und freundlich. Als sich der Zug einer Haltestelle nähert, blinkt es plötzlich. Grün bedeutet, hier kann ausgestiegen werden. Das rote Leuchten weist darauf hin, Achtung, die Türen schließen gleich. Test- und Betriebsleiter Michael Irsch bewegt sich mit prüfendem Blick durch den Zug.
7: Derzeit läuft das alles reibungslos. Von daher, so kann es weitergehen.
5: Im Augenblick fährt die neue Saarbahn im sogenannten Ergänzungsbetrieb. Sie ordnet sich zwischen den planmäßigen Fahrten ein und wartet auch bei Bedarf, damit die anderen Züge ihre Zeiten einhalten können. Viele Fahrgäste schauen sich den neuen Zug genauer an. Unter den Sitzen gibt es Steckdosen und USB-Anschlüsse. Auch die Verbindung ins WLAN funktioniert.
11: Die technischen Eigenschaften sind schön mit dem Fahrgast-WLAN. Also ich denke mal, das ist auf jeden Fall auch eine enorme Qualitätssteigerung hier für den ÖPNV in Saarbrücken.
5: Menschen mit Behinderung können einen rollstuhlgerechten Signalknopf nutzen, wenn sie aussteigen möchten. Für den standardmäßigen Betrieb der Bahn braucht es nun noch gewisse Genehmigungen.
12: Wir haben jetzt die Zulassung für den innerstädtischen Verkehr, also ich sag mal vereinfacht als Straßenbahn. Und dann fehlen noch die beiden Eisenbahnzulassungen für das deutsche, respektive dann noch als drittes das französische Netz.
5: Unterwegs ist das neue Fahrzeug montags bis freitags. Drei

0: Abfahrten gibt es morgens, 7 weitere ab dem Mittag. Viele Fahrgäste freuen sich, dass die neue Bahn nach langer Wartezeit nun unterwegs ist.
1: Es ist ein schönes Erlebnis, nach so langer Zeit, dass man mal die neue Saarbahn benutzen darf.
2: Toll, sowas hat das auch auf jeden Fall das Saarland sich verdient.
3: Das ist gut, aber doch ein bisschen langsamer. Vielleicht, weil es noch neu ist, ne?
0: Und auch Michael Irsch kann nach den ersten Fahrten langsam durchatmen.
4: Eigentlich war die Aufregung heute Morgen umsonst, aber man weiß das erst, wenn die Fahrten stattgefunden haben. Von daher, alles gut im Moment.
0: Bis zum Jahresende sollen die ersten 10 der insgesamt 28 neuen Tramtrains im Saarland fahren.
5: Am Montag starten die nationalen Special Olympics für Menschen mit geistiger und mehrfacher Behinderung hier bei uns im Saarland. Der Countdown läuft und wird zelebriert mit verschiedenen Fackelläufen bzw. Flügen oder Sprüngen. Am Donnerstag kam die Fackel nämlich per Fallschirm am Saarpolygon in Ensdorf an und wurde dort begeistert in Empfang genommen.
6: Per Sonderfahrt geht's zum Fackellauf, auch für die 5 Fackelträgerinnen und Träger, Schülerinnen und Schüler der Waldschule Saarwellingen. Also, bergauf dann für Kim, Dascha, Claudia, Sören und für Sascha.
7: Ach, ich komme mal ein bisschen die schöne Aussicht, ich will mal die Aussicht sehen, das macht mich ein bisschen neugierig.
6: Und dann sind sie oben, an einem der Wahrzeichen des Saarlands. Also raus aus dem Bus, denn jetzt gibt es eine Einweisung. Wer läuft eigentlich mit wem? Und vor allem, wie trägt man diese Fackel?
8: Also mit 2 Händen und dann kommt die Fackel nachher so dran und dann halten wir die dann fest und dann wechseln wir dann ab, wenn die das sagen.
6: Fallschirmspringer Nils Kammer im Anflug. Er überwindet dann sinnbildlich die erste Grenze. Aus der Luft landet er auf der Erde.
9: Es wird eine Riesennummer, ein Riesenspektakel, weil die Leute auch sehen sollen, Inklusion muss Grenzen überwinden. Und genau so werden wir heute Grenzen überwinden, damit wir die Flamme der Inklusion in unseren Landkreis bringen.
6: Und dann ein exakter Touchdown von Nils. Die Fackel ist gelandet.
7: Der hat das echt klasse gemacht, der Weltmeister. Klasse, klasse, Doppelklasse, Doppelmoralklasse.
6: Superklasse, dann Sascha mit der Fackel. Übergabe an Team 2, Dascha mit Sportminister Joost. Und so geht's weiter und weiter.
7: Wäre sehr schön, ich würde gerne noch einen Tag länger hier bleiben. Also die Aussicht ist hier sehr schön.
6: Die konnte Sascha erst später genießen, nach den Pressefotos mit Fackel.
5: Und jetzt noch einmal weitere Nachrichten in aller Kürze.
10: Aufgrund von Bauarbeiten bei Kaiserslautern ist der Bahnverkehr zwischen Mannheim und Saarbrücken im Vorfeld der Special Olympics im Saarland stark beeinträchtigt. Die reguläre Fahrzeit von rund 90 Minuten verlängert sich auf der Strecke zeitweise auf über 3,5 Stunden. Die Veranstalter der Special Olympics kritisieren, dass die Deutsche Bahn auf das Großereignis keine Rücksicht nehme. Auf dem Rastpfuhl in Saarbrücken soll ein neues Konzept Anwohnern dabei helfen, nach Feierabend einfacher einen Parkplatz zu finden. Gegen eine Gebühr stellt ein Lebensmitteldiscounter nachts den Filialparkplatz zur Verfügung. Bezahlt wird per QR-Code. Die Landeshauptstadt wirbt auch bei anderen Supermarktketten für sogenannte Nachtparken. Die RAG-Stiftung hat das vergangene Jahr mit einem Überschuss von 420 Millionen Euro abgeschlossen. Das teilte der Vorstand im Rahmen des Jahresgesprächs mit. Dadurch konnten die Kosten für die Ewigkeitsaufgaben, etwa die Grubenwasserhaltung, aus den Erträgen bezahlt werden. Das Stiftungsvermögen sank allerdings aufgrund einer schwachen Evonik-Aktie auf knapp 16 Milliarden Euro.
5: Straßenbaustellen, die müssen sein und wenn die ehemalige Holperstrecke dann wieder eine glatte Fahrbahn ist, dann sind ja auch alle froh. Aber im Saarland wird gerade an sehr vielen Straßen und Autobahnen gebaut und das sorgt für Ärger. Pendler stehen im Stau, Lieferanten kommen nur schleppend voran und auch Unternehmen klagen über steigende Kosten. Die Industrie- und Handelskammer fordert deshalb jetzt ein besseres Baustellenmanagement, sogar mit einem eigenen Baustellenkoordinator für das Saarland.
0: Die Baustellen auf den großen Verkehrsachsen des Saarlandes sorgen seit Monaten für lange Staus und viel Ärger. Vor allem die Sanierung der A620, aber auch weitere Baustellen auf A6 und A8 belasten Pendler und Unternehmen. Die Industrie- und Handelskammer befürwortet die Baumaßnahmen grundsätzlich, kritisiert jedoch das Fehlen einer übergeordneten Gesamtsteuerung für das Saarland.
11: Wenn wir an mehreren zentralen Verkehrsachsen zeitgleich bauen, dann brauchen wir eine bessere Koordination und auch eine klare Verantwortlichkeit. Deswegen haben wir als IHK verschiedene konkrete Maßnahmen erarbeitet, damit wir mehr Tempo auf den Baustellen sehen, längere Bauzeitenfenster, intelligente Sperrkonzepte, bessere Echtzeitinformationen und vor allen Dingen ein übergeordnetes Baustellenmanagement aus einem Guss zwischen Autobahn, GmbH, Land und Kommunen.
0: Der Städte- und Gemeindetag sieht ebenfalls Verbesserungsbedarf. Doch ob es dazu eine eigene Koordinierungsstelle geben sollte, darauf möchte man sich nicht festlegen. Stattdessen setzt man zunächst auf weitere Gespräche mit der Landesregierung.
12: Wir haben uns hier jüngst auch noch mal mit dem Verkehrsministerium abgestimmt. Wir haben verabredet, dass wir hier eine Arbeitsgruppe aktivieren. Wir wollen ergebnisoffen jetzt in die Gespräche gehen und in dieser Arbeitsgruppe abstimmen, wie wir uns dort noch besser koordinieren können.
0: Trotz der Kritik der IHK bleibt das Land bei seiner Position zu einer zentralen Baustellenkoordinationsstelle. Diese sei unnötig. Es gäbe bereits eine digitale Plattform zur Abstimmung. Außerdem könne man, so die Erfahrung, nicht alles vorausplanen.
13: Eine zusätzliche Stelle würde aus unserer Sicht das Thema noch mal weiter verbürokratisieren und eher verzögern als Dinge beschleunigen. Wir müssen an vielen Stellen improvisieren und wichtig ist, dass die Stellen zusammenarbeiten. Da ist sicher noch Luft nach oben und Verbesserungsbedarf. Ich würde nie behaupten, dass alles perfekt ist. Man kann immer noch besser werden und das Meldungsmanagement wird deswegen auch gerade weiterentwickelt, wird neue Funktionalitäten bekommen und wir haben gerade eine große Kampagne gestartet gegenüber den Kommunen, um dafür zu werben, dass noch mehr mitmachen und ihre Maßnahmen aktiv in das System melden.
0: Ob mit einer zusätzlichen Stelle oder mit den bestehenden Instrumenten, am Ende wird man sich daran messen lassen müssen, ob es weniger Staus und Umleitungen gibt.
5: Anfang der Woche ging es um die Frage, wer hat künftig das Sagen beim Saarländischen Rundfunk? Darüber hat der SR-Rundfunkrat am Dienstag entschieden und einen neuen Intendanten gewählt. Der trägt die Verantwortung für Programm, Personal und Finanzen und er vertritt den SR nach außen. Das Ergebnis beim Saarländischen Rundfunk bleibt alles beim Alten. Martin Grasmück bekommt eine zweite Amtszeit.
14: Schon nach dem ersten Wahlgang ist klar, Martin Grasmück ist und bleibt auch künftig Intendant des Saarländischen Rundfunks. Er setzte sich deutlich gegen den Vorstand der Filmförderungsanstalt FFA, Peter Dinges, durch, mit 22-2 Stimmen.
15: Ich habe meine Bewerbung unter die Überschrift gestellt, innovativ, zukunftsfest und heimatverbunden. Und das sind genau die drei Schlagwörter, mit denen wir in die Zukunft gehen wollen. Wir wollen die Innovationskraft dieses Hauses nutzen. Wir wollen solide wirtschaften, uns entsprechend auch organisatorisch neu aufstellen. Und wir wollen vor allen Dingen die Regionalität, die Verbundenheit mit dieser Region ganz stark betonen.
16: Dieses Wahlergebnis ist eine eindeutige Bestätigung, die der Rundfunkrat ausgesprochen hat für den bisherigen Kurs von Martin Grasmück als Intendant des Saarländischen Rundfunks. Der Rundfunkrat sieht damit auch klar, dass der Reformweg weiter beschritten werden soll, den er eingeschlagen hat.
14: Martin Grasmück ist seit gut 5 Jahren SR-Intendant, hat schon in unterschiedlichsten Positionen für den Sender gearbeitet. Unter anderem als Programmchef von SR1 und Unser Ding, als stellvertretender Programmdirektor und als Leiter der Intendanz. Durch seine Wiederwahl bleibt Grasmück bis April 2033 SR-Intendant.
5: Seit Donnerstag läuft die WM, die größte, die es je gab. 48 Mannschaften, 104 Spiele, 16 Stadien, 3 Länder, 39 Tage Fußball. Riesig. Aber die Euphorie, ist die genauso groß? Wir haben mal bei uns vor der Haustür nachgefragt und uns auch erkundigt, und wo man die Spiele öffentlich sehen kann. Und vielleicht steigt bei Ihnen ja dann so langsam das Fieber. Morgen steigt nämlich Deutschland ins Turnier ein. Also bis gleich im aktuellen Bericht.
0: In einem Sportgeschäft in Neunkirchen hängen die Trikots der deutschen Nationalelf. Vergriffen sind sie in diesem Jahr aber keinesfalls. Eine WM-Euphorie hat der Betreiber hier noch nicht bemerkt.
17: Dass ich mir hier die Deutschlandfahne als Tattoo mache, davon bin ich weit weg.
18: Weil es in Amerika stattfindet und ich mit diesem Präsidenten nicht einverstanden bin.
19: Ich gucke mir die Deutschlandspiele an, um mit Freunden zusammen zu sein, um einfach den Abend schön zu erleben. aber nicht direkt wegen dem Fußball.
0: Die saarländische Landesregierung hat für den Zeitraum der Fußball-Weltmeisterschaft die Lärmschutzverordnung angepasst. Das ermöglicht es Kneipen, Restaurants und Co. die Spiele bis 24 Uhr zu zeigen und bei Verlängerung auch darüber hinaus. Im Manin in St. Wendel will man davon, anders als vor 4 Jahren, aber keinen Gebrauch machen. Zu gering der Kosten-Nutzen-Faktor.
20: In unserem Fall mit einer riesengroßen Außenterrasse, mal abgesehen von Technik und Personalkosten, die du hast, müssen ja auch Gebühren oder Lizenzen bezahlt werden. Und da bist du auch schon bei ein paar hundert Euro pro Spiel.
0: Ein großes, kostenloses Public Viewing über den kompletten Zeitraum des Turniers findet lediglich in Homburg auf dem Christian-Weber-Platz statt.
21: Wir zeigen alle Spiele der deutschen Nationalmannschaft. Es ist immer so, dass 2 Stunden vor Anstoß schon Einlass sein wird. Es wird auch dann entsprechend ein bisschen eine Unterhaltung, Musik geben mit DJ, um eine kleine Stadionatmosphäre zu erzeugen.
0: Ob sich die WM-Euphorie im Saarland noch entfacht, hängt wohl maßgeblich mit der Leistung der deutschen Mannschaft zusammen.
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0: Herzlich willkommen zur Hessenschau an diesem Samstagabend. Schön, dass Sie auch heute wieder bei uns vorbeischauen. Ja, und vielleicht schauen Sie ja auch noch auf dem Hessentag vorbei. Der läuft ja seit gestern und da präsentiert sich auch dieses Jahr wieder die Bundeswehr. Es gibt unter anderem Panzer und Kampfhubschrauber zum Anfassen. Und für viele Besucherinnen und Besucher ist das die Gelegenheit, mal einen Blick hinter die Kulissen der Streitkräfte zu werfen und Fragen direkt an diejenigen zu stellen, die dort arbeiten. Allerdings gibt's auch Proteste dagegen vom Bündnis Friedlicher Hessentag. In ihren Augen missbraucht die Bundeswehr den Hessentag als Werbeschau und dafür, um junge Menschen für den Kriegsdienst zu gewinnen.
1: Zwischen Tornado, Tarnnetz und Toilettensitz. Willkommen bei der Bundeswehr auf dem Hessentag Fulda. Einer der Freiwilligen, die heute ihren Arbeitsplatz näher bringen wollen, ist Hauptfeldwebel Mike Lellinger. Nicht nur sprichwörtlich lässt die Bundeswehr hier die Hosen runter.
2: Dieser Toilettensitz, dieser weiße, der ist eigentlich für das Fahrzeug gedacht. Weil da kann ich im Notfall, wenn ich mit dem Fahrzeug unterwegs bin, auf Toilette gehen. Oder ich nutze es halt draußen, wenn wir irgendwo längere Zeit uns aufhalten, uns was aufbauen, draußen schlafen, übernachten. Damit ich natürlich auf Toilette gehen kann, das Ganze. Ich werde gefragt zu, was unser Job ist, was unser alltägliches Leben ist, was unser Kerngeschäft ist, was wir überhaupt machen. Viele sind sehr interessiert zu diesem Fahrzeug, was sie mit diesem Fahrzeug anstellen. Alle möglichen Fragen werden uns hier tagtäglich gestellt.
1: Normalerweise sorgt ein Tornado für viel Wirbel. Für die Besucher ist oft spannender, wer dafür sorgt, dass das Flugzeug überhaupt fliegt. Das erklärt Hauptfeldwebel Florian Doro.
3: Das wird gestaffelt, da gibt es verschiedene Scheine bis hin zu, wie fliege ich ein militärischer Kampfjet. Das erfüllt mich mit Stolz. Einfach mit Stolz, dass ich zeigen kann, was wir auch leisten können und wofür wir auch stehen.
1: Heike Haasdorf aus Fulda mag es persönlich, unkompliziert und mit der Möglichkeit, Fragen zu stellen, auch kritische.
4: 2,2, also überdoppelte Schallgeschwindigkeit.
5: Das gibt mir jetzt persönlich ein Gefühl von der Sicherheit. Und das ist auch einfach so, dieses Mensch an Mensch, wenn man Dinge selber gesehen hat, wirkt das auf einen ganz anders als vom Hören sagen.
1: Philipp Melchiors hat die Ausstellung zufällig entdeckt. Ambitionen, den Job zu wechseln, hat er nicht, will aber mehr verstehen.
6: Von außen ist das immer auch vielleicht für Zivilisten so eine Blackbox so ein bisschen und ja, viele haben ja auch Vorurteile einfach gegen die Bundeswehr und ich finde das gut, dass die Bundeswehr hier damit auch so ein Stück weit vielleicht aufräumen will und sich ja nahbar machen will.
1: Diese Raubkatze aus Fritzlar zeigt heute keine Krallen, sondern den Rotorenblätterwechsel. Auf Verteidigungskurs geht es an anderer Stelle.
7: Ja, dafür stehen wir hier.
1: 40 Organisationen haben parallel zum Protest aufgerufen. Die Bundeswehr verharmlose potenzielle Gefahren und sei nicht der normale Arbeitgeber, wie er sich darstelle, sagen sie. Anders über Sicherheit nachzudenken, fände auf dem Hessentag nicht statt.
8: Es geht halt sehr stark daran an Familien. Es ist in einem allgemeinen Volksfest. Es ist nicht wie auf einem Tag der Bundeswehr, wo man in eine Kaserne geht und das halt seinen Rahmen hat, sondern hier ist es entgrenzt. Und das ist einfach so nicht in Ordnung.
9: Wir sind fest davon überzeugt, dass, dass die Politik gerade in eine völlig verkehrte Richtung läuft und wir müssen da gegenhalten.
1: Eine Ausstellung richtet außerdem den Blick auf die Folgen von Krieg und Konflikten. Sie dokumentiert Zerstörung und Leid. Rund 250.000 Besucher erwartet die Bundeswehr auf ihrem Hessentagsgelände. Gesprächsstoff gibt es jedenfalls genug.
0: Das ist der größte Börsengang der Geschichte. Gestern ist das Raumfahrtunternehmen SpaceX von Elon Musk an der amerikanischen Börse gestartet und das ziemlich erfolgreich. So viel kann man sagen, es ist einfach ein Riesenhype, auch bei uns in Hessen. Denn auch hier träumen viele Anleger vom schnellen Geld. Doch auf der anderen Seite warnen Experten vor einem harten Aufprall. Wie der historische Börsentag gelaufen ist, der nach deutscher Zeit bis spät in die Nacht ging, wir fassen nochmal zusammen.
10: Was war das bitte für ein Raketenstart? 19% Kurs plus Ausnahmezustand in der Nacht deutscher Zeit an der US-Börse Nasdaq. Elon Musk wird zum ersten Billionär, besitzt jetzt über 1000 Milliarden Dollar. Und auch viele Hessen hoffen beim größten Börsengang der Geschichte auf Gewinne.
11: Also 15-20% wären schon in Ordnung.
10: Rückblick, Goldgräberstimmung am Freitag an den Börsen, dank Elon Musk, dem reichsten und damit wohl mächtigsten Mann der Welt, der mit seiner Weltraumfirma SpaceX Raketen steigen und landen lässt, den Mars besiedeln und eine neue Spezies Mensch schaffen will.
11: Wie großartig wird es, wenn US-Astronauten die US-Flagge aufstellen, auf einem anderen Planeten, zum ersten Mal?
10: Dass der Börsenwert von SpaceX am ersten Handelstag in die Höhe schießt, darauf setzt auch Michael Flender aus Rottgau. Der Finanzinfluencer verdient sein Geld mit Wertpapieren.
12: Ich habe SpaceX für 35.000 Euro jetzt gezeichnet. Die Idee dahinter ist einfach, dass die Nachfrage da so hoch ist, dass trotz der hohen Bewertung eben, ja, schöne Gewinne da sind am Ende.
10: SpaceX lockt gezielt auch deutsche Kleinanleger. Dank Sonderregelung konnten sie die Aktie schon vor Handelsstart für 117 Euro vorbestellen. Für den Finanzplatz Frankfurt ein gutes Geschäft, auch wenn nicht alle dem Hype hinterherlaufen.
13: Ich würde niemals eine Aktie von Elon Musk zeichnen.
14: Ja, interessant schon, natürlich überhyped.
15: Ich habe es verpasst, die Zeichnungsphase mitzunehmen.
10: Dabei haben wohl so viele deutsche Banken wie nie zuvor für den Kauf einer US-Aktie geworben.
16: Die Euphorie ist riesengroß und was sich diese Banken davon erhoffen, ist vor allen Dingen Folgegeschäfte. Wer jetzt ein Depot eröffnet und versucht, diese Aktie zu zeichnen, diese zu handeln, der bleibt dann hoffentlich dabei.
10: Freitagmittag, eine Stunde vor dem US-Börsenstart. Elon Musk lässt sich in New York feiern, während Michael in Rottgau darauf hofft, seine vorbestellten Aktien gleich mit Gewinn verkaufen zu können. Noch aber ist alles offen, denn obwohl SpaceX 1,7 Billionen Dollar wert sein soll, schreibt das Unternehmen Milliardenverluste. Profitabel ist bislang nur das Satellitenkonzept Starlink.
16: Deshalb kann man schon davon sprechen, das ist eine spekulative und auch risikoreiche Sache.
10: Und damit für Privatanleger ungeeignet. Die Musk-Anhänger sehen das anders, denn bereits der Kurs seiner Autoaktie Tesla explodierte. Wer 2010 einmalig 100 Euro investierte, hat heute über 3 Millionen.
12: Elon Musk, man kann über ihn sagen, was man möchte, aber es gibt keinen Menschen, der das erreicht hat, was er erreicht hat. Das ist zumindest meine Meinung. Und ich glaube, das ist einfach die Faszination, da bei so einer Story, wie sie Tesla war, jetzt auch bei SpaceX dabei zu sein.
10: Und das scheint sich zumindest am ersten Tag zu lohnen. Die Aktie springt von 135 auf 160 Dollar. Kassensturz Freitagabend, auch bei Michael in Rottgau.
12: Also gut 20% Gewinn. Zuteilungsquote war zwar nur 13% bei mir, aber es sind trotzdem über 1.000 Euro Gewinn geworden. Davon habe ich die Hälfte realisiert.
10: Für Michael lief's gut. Ob die Aktie weiter abhebt oder abstürzt, ist allerdings offen. Langfristig zünden dürfte sie wohl nur dann, wenn die Vision vom Leben auf dem Mars dank SpaceX bald Realität wird.
0: Früher flogen hier die Fetzen, denn der Hessische Landtag, der war berühmt für seine hitzigen Debatten, wie hier zu Zeiten von Joschka Fischer. Davon ist für viele Beobachter allerdings nicht mehr viel übrig geblieben. Heute sieht's eher so aus und oft wenig spontan, weil zum Beispiel Reden im Vorfeld penibel ausformuliert und abgelesen werden. Und da fragt man sich, ist unser Parlament zu langweilig geworden? Wir haben in dieser Plenarwoche mal genauer hingeschaut.
17: Landtagsdebatten in Wiesbaden fesseln nicht jeden. Herzhaftes Gähnen in der Herzkammer der Demokratie. Viele Abgeordnete scheinen sich zu langweilen, die meisten lesen ihre Rede ab. Günther Rudolph ist schon lange dabei, er wünscht sich mehr Schlagabtausch.
18: Die freie Rede ist ja sogar in der Geschäftsordnung verankert, aber ich will es mal freundlich formulieren, es ist eher unterausgeprägt und es müsste eher ein echter Austausch stattfinden, dass man mal auf Zwischenrufe eingeht und auch mal ein Diskurs stattfindet. Das macht ja so eine Debatte lebhaft.
17: Lebhafte Debatten, das wünschen sich auch Sie hier. Viele Schüler auf der Zuschauertribüne finden das Parlament zwar spannend, einige wundern sich aber auch.
19: Was mich da sehr fasziniert hat, waren so Leute, die nur am Handy waren. Und hinten gab es auch so Leute, es hat so gewirkt, als wäre da im Schlafen. Oder die wären gar nicht daran interessiert.
20: Ich dachte, die würden mehr auf das eingehen, was der andere gesagt hat.
21: Dass viele halt auch von den Abgeordneten, sage ich mal, halt auch am Handy waren oder so. Und ich finde, das schildert immer so ein bisschen so Desinteresse oder sowas.
17: Tatsächlich sind viele Abgeordnete oft am Handy. Dafür gäbe es aber auch gute Gründe.
22: Das Handy ist am Ende auch ein Arbeitsmittel, mit dem wir Dinge abklären müssen. Aber klar hat man auch mal am Ende eine Aufmerksamkeitsspanne, die begrenzt ist. Und deshalb nimmt man sich auch mal eine Auszeit und dann ist man auch mal am Handy. Das kommt vor.
17: Strapaziert wird die Aufmerksamkeit auch durch solche Szenen. Während der Fragestunde lesen die Minister minutenlang Antworten auf Tage vorher eingereichte Fragen vor.
2: Wie ist der aktuelle Gesprächsstand zwischen der Landesregierung, dem UKGM und der Rhön-Klinikum AG hinsichtlich der Umsetzung des Zukunftsvertrags Plus?
3: Wie bereits in einer vorhergegangenen Fragestunde des Hessischen Landtags berichtet,
17: so zäh kann der Versuch sein, die Regierung zu grillen.
4: Naja, gut, die Landesregierung hat natürlich ein Interesse daran, eine lange Antwort zu geben und wenig zu sagen. Und die Abgeordneten haben natürlich ein Interesse an sehr kurzen Fragen und auch konkreten Antworten. Und das hat noch nie gematcht.
17: Wie reformbedürftig ist also die Parlamentsarbeit? Unterschiedliche Meinungen unter den Abgeordneten.
20: Und es wird auch schon sich hitzig hier gestritten. Aber so 20 Minuten jeder Fraktion zuzuhören, ist dann manchmal ein bisschen träge.
23: Also das Parlament ist lebendige Demokratie, weil sie genauso ist, wie unsere Demokratie ist. Manchmal spannend, manchmal aufregend, manchmal etwas träge und langweilig.
24: Es ist keine lebendige Debatte mehr gegeben. Also das muss man ganz klar sagen. Es plätschert wirklich vor sich hin und das müsste eigentlich geändert werden.
17: Und zwar in der Geschäftsordnung des Hauses. Landtagspräsidentin Astrid Wallmann zeigt sich im Interview dafür offen.
25: Es ist so, dass ich mich in Gesprächen mit parlamentarischen Geschäftsführern und Geschäftsführern des Hauses befinde und einen Prozess angestoßen habe über die Frage, was wir womöglich an der Geschäftsordnung ändern. Und diesem Prozess will ich aber natürlich nicht vorgreifen.
17: Bis dahin wäre es gut, wenn sich zumindest an die geltende Geschäftsordnung gehalten würde, denn
18: in der Geschäftsordnung steht, die Rede soll frei gehalten werden. Das muss dann letztlich jeder für sich entscheiden. Möglicherweise würden manche dann gar nicht mehr reden können.
0: In einem Eingangsbereich der PSD-Arena in Frankfurt-Bornheim ist es heute Nachmittag laut Feuerwehr zu einer Panik gekommen. 10 Personen wurden verletzt. 3 davon sind ins Krankenhaus gekommen. Heute findet im Stadion am Bornheimer Hang der Afrika-Cup statt. Ja, und was die Panik ausgelöst hat, ist noch unklar. Und jetzt weitere Nachrichten im Überblick.
26: Während die Diäten im Bundestag dieses Jahr wegen der angespannten Haushaltslage nicht steigen, sieht das im Hessischen Landtag anders aus. Ab Juli erhalten die Abgeordneten mehr Geld. Danach steigen die Grundbezüge um 4,3% auf 10.362 Euro, gekoppelt an die Entwicklung der Nettoverdienste in Hessen. Die SPD-Fraktion lobt das Modell. Es habe frühere Debatten über Diätenerhöhungen erfolgreich beruhigt. Dennis Köhler ist leidenschaftlicher Flieger und will andere an dem Gefühl der Freiheit teilhaben lassen. Er organisiert bereits zum 2. Mal einen Charity-Flugtag in Breitscheid. Die Gäste, schwerkranke und beeinträchtigte Kinder und Jugendliche. Der 35-Jährige hat extra einen Verein gegründet, Kleine Helden, Große Flügel e.V. mit Sitz in Schöneck. Ermöglicht wird das Ganze durch Spenden und freiwillige Helfer. Die Deutsche Meisterschaft der Rettungsdienstschulen findet in Kassel statt. Angehende Rettungs- und Notfallsanitäter und Sanitäterinnen aus Hessen absolvieren verschiedene Disziplinen. Etwa ein Geschicklichkeitsspiel mit Tragetuch, Suche nach einem Defekt im Rettungswagen oder eine Dummy-Beatmung. Teams aus dem ganzen Bundesgebiet treten an. Die Waldschule Kassel feiert ihr 100-jähriges Bestehen mit einem großen Jubiläumsfest. Besucher erwartet ein Programm mit Musik, Mitmachaktionen, Tombola und kulinarischen Angeboten. Vereine aus den angrenzenden Stadtteilen gestalten den Tag mit. Das Gelände nahe der Prinzenquelle lädt zum Feiern, Entdecken und Verweilen ein.
0: Ja, und nicht nur die Waldschule hatte heute einen Grund zum Feiern, auch das Riedberg-Gymnasium in Frankfurt. Da wurden heute nämlich die hessischen Förderpreise verliehen. Und das Riedberg-Gymnasium selbst hat auch einen Preis gewonnen für sein Projekt Offenes Ohr. Man kann sagen, ein echtes Herzensprojekt. Es ist eine Anlaufstelle, die Jugendlichen durch schwierige Zeiten hilft. Egal ob Schulstress oder persönlicher Kummer, hier wird zugehört.
27: Auf Social Media gibt es ja immer mehr, zum Beispiel Mobbing, Cybermobbing und da gibt es einfach viele Themen, die in der Schule auch vor allem sehr präsent sind.
28: Reichen meine Noten für das, was ich mal vorhabe? Was will ich überhaupt sein, wenn ich vielleicht aus der Schule raus bin? Was passiert dann? Aber auch die globale Situation, die politische Situation bereitet da vielen Sorgen.
1: Alle sind auf dem Weg, irgendwie erwachsen zu werden. Und dann entsteht natürlich eine Art Rangordnung vielleicht auch manchmal in der Schule. Und dann entstehen auch einfach soziale Ausgrenzungen. Schüler finden sich ausgegrenzt, Schüler finden keinen Anschluss bei anderen Freunden.
5: Martha, Sarah und Philipp wissen genau, was die Schülerinnen und Schüler an der Riedberg-Schule belastet und bedrückt. Die drei Gymnasiasten engagieren sich in der Schülervertretung. Die niedrigschwellige psychologische Beratung im Rahmen des Projektes Offenes Ohr hilft, finden alle drei.
27: Das wird man vielleicht gar nicht denken, aber man kriegt auch aus dem sozialen Umfeld auf jeden Fall mit, dass es da immer wieder Schüler gibt, die es auf jeden Fall in Anspruch nehmen und dass hier auch wirklich viel genutzt wird. Und ich denke, das ist ganz wichtig, weil manche es vielleicht auch dann gar nicht wissen, wo sie sich hinwenden sollen, vielleicht mit ihren Problemen. Und dass einfach so ein direktes, zugängliches Angebot hier in der Schule gibt, finde ich ganz, ganz wichtig.
5: Alisa Weichsel ist eine der Psychologinnen, die im Wechsel jede Woche Sprechstunden an der Riedberg-Schule anbieten. Frühzeitige Unterstützung in der von vielen Belastungen geprägten Jugendphase ist wichtig, sagt die Expertin.
6: Gerade die Schule eignet sich ja auch dazu als guten Ort, ne, weil man hier eben sehr viele Schüler und Schülerinnen erreichen kann, in Unabhängigkeit von ihrem Alter oder auch von ihrem sozialen Status. Ne. Und das ist eben ein großes Anliegen auch von uns, dass die Schulen da in Hessen mehr machen und sich da auch gerne ein Beispiel am Riedberg-Gymnasium nehmen.
5: Initiiert hat das preisgekrönte Projekt Offenes Ohr der Förderverein der Schule. Neben den Sprechstunden der Psychologen werden Workshops zur Stressbewältigung und Suizidprävention angeboten. Laut Statistischem Bundesamt war Suizid 2023 die häufigste Todesursache bei den 10- bis 24-Jährigen. Nicht nur für die Förderverein-Vorsitzenden eine alarmierende Zahl.
7: Nicht jeder ist so eingebunden in eine Gemeinschaft, dass er damit in der Gemeinschaft, in der Schulgemeinschaft fertig wird. Und das führt dann dazu, dass diese Schüler etwas vereinsamen. Bis hin zu, warum lebe ich überhaupt? Und darauf wollte ich eine Antwort finden.
5: Der Schulleiter freut sich über den hessischen Förderpreis. Zwar hätten er und das Kollegium auch immer ein offenes Ohr, aber...
8: Und zur Schulleitung zu gehen, ist ja immer eine gewisse Hürde. Ja, und das ist eigentlich, die Hürde ist für viele zu hoch, weil es ja oft auch um sehr persönliche und private Dinge gibt, die man jetzt nicht den Amtspersonen mitteilen möchte, sondern wo man einfach mal mit jemand Externen ein Gespräch führen will, wo man weiß, das hat nicht sofort wieder Auswirkungen auf das Schulleben, auf das Privatleben, wie auch immer. Ich kann mich mal offen aussprechen.
5: Die Sprechstunden von Psychologin Weichsel und ihren Kolleginnen sind ausgebucht. Deshalb wird das Angebot an der Riedberg-Schule jetzt erweitert, um noch mehr offene Ohren anzubieten.
0: Zu stressig und zu schlecht planbar. Die Gastronomiebranche ist bei vielen jungen Menschen nicht sehr beliebt. Bei den Koch-Azubis der Bergius-Schule in Frankfurt sieht es anders aus. Und die haben gezeigt, warum sich eine Ausbildung in der Gastro lohnt. Gestern Abend konnten die Nachwuchsköche zeigen, was sie drauf haben bei einem Vier-Gänge-Menü.
9: Kurz bevor die Gäste kommen, alle Gerichte werden in der Küche noch einmal probeweise angerichtet. Höchste Konzentration ist angesagt.
11: Wo sind denn meine Vorspeisenmädels? Wo seid ihr?
9: Auch jetzt feilen die knapp 20 Nachwuchsköche noch an den Feinheiten.
13: Jetzt sind wir gerade noch kurz am Überlegen, was man vielleicht noch als grünen Touch, Kresse oder ähnliches noch mit reinmachen kann, einfach damit man noch was fürs Auge mit dabei hat.
9: Spitzenkoch Mario Lohninger unterstützt die Azubis.
11: Sie machen einen Bombenjob. Es ist natürlich ein bisschen chaotisch, weil wir sind ja in einer fremden Küche. Wir wissen nicht, wo was ist. Und es gilt es ja jetzt auch zu transportieren, dass wir da für jeden dieselbe Qualität machen. Also ich finde, es läuft gut.
9: Die 230 Gäste sind mittlerweile im Gesellschaftshaus des Palmgarten angekommen. Die Tickets für das noble Vier-Gänge-Menü sind ausverkauft. Sie kosten satte 110 Euro. Bei den Besuchern überwiegen also Erwartung und Appetit, während es bei den Service-Azubis eher die Anspannung ist.
14: Die Ruhe vor dem Sturm, das ist dann immer, dass es ein bisschen anfängt zu kribbeln und man da schon versucht, irgendwie an alles zu denken und alles richtig zu machen.
9: Die Vorspeise ist serviert. Gleich folgt der Zwischengang.
14: Wichtig ist, wenn ihr die Pasteten draufsetzt, dass ihr das nur mit der Palette macht.
9: Die 21-jährige Azubi-Köchin Liv hat hier den Hut auf.
14: Wir haben gut gearbeitet, als Gruppe auch, hatten alle Spaß dabei, haben nicht den Spaß vergessen, trotz Stress.
9: Vor knapp 2 Wochen die Koch-Azubis der Bergius-Schule proben das 4-Gänge-Menü in ihrer Lehrküche, die sie liebevoll Bratort nennen. Liv Geller bereitet gerade die grüne Soße zu der Pastete vor. Sie macht ihre Ausbildung im Bornheimer Ratskeller. Nach dem Abi war das eine ganz bewusste Entscheidung. Sie hat schon immer gerne gekocht und glaubt, dass ihre Branche sicher vor KI ist.
27: Ich würde sagen, dass wir dann der Gastro ziemlich gut aufgestellt sind, weil ich glaube, es dauert noch ziemlich lange, bis eine KI so kochen kann wie ein Mensch, vor allem abschmecken und alles. Das ist einfach Gefühlssache.
9: Philipp Fink macht eine Ausbildung im Frankfurter Hof. In der Küche ist es oft stressig, ja, aber trotzdem, an seinem Job liebt er so ziemlich alles.
2: Die Vielseitigkeit daran, also alles, was man da mit erleben kann, von Großveranstaltungen bis hin zu Kleinstgruppen, von Menüs bis hin zu Buffets, dann nimmt man das dann vielleicht auch mal hin, mal den Stress quasi zu haben und dann am Ende jemanden was präsentieren zu können, worauf man auch selber stolz ist.
9: David Fischer unterrichtet die Kochschüler. Seit Corona steigen die Ausbildungszahlen wieder und auch die Zustände hätten sich verbessert.
3: Das bedeutet, ich habe in vielen Betrieben mittlerweile eine 4-Tage-Woche. Sowas war bei mir damals undenkbar. Das Arbeitsklima ist oft in vielen Betrieben, natürlich gibt es Ausnahmen, die man immer mal wieder dann liest, aber in vielen Betrieben wirklich ein angenehmes.
9: Zurück im Palmgarten. Fischer organisiert das Nachwuchskochen zum 2. Mal. Er will seinen Schülern eine Bühne geben, sie dadurch motivieren. An 4 Kochstationen zeigen die Azubis auch im Saal ihr Können. Und das kommt an.
10: Wirklich gigantisch. Wir waren beim 8-Sterne-Bankett hier und heute, also die können mithalten, ja.
12: Ganz toll, ganz kreativ, wirklich überraschend bisher auch gewesen. Also der Lachs mit dieser tollen Säure und der Soße dazu, sehr, sehr, sehr lecker.
15: Also bis jetzt bin ich, finde ich, ein kleines bisschen raffinierter als letztes Jahr.
9: Jetzt fehlt nur noch das Dessert. Da fällt dann schon auch ein bisschen Anspannung von den Machern ab.
16: Es wird zwar auch mal zwischendurch ein bisschen hitzig, aber ich meine, es gehört mit dazu. Darf auch mal sein. Und wenn auch alles perfekt laufen würde, wäre es auch nicht normal.
9: Genau. Beste Voraussetzungen, um in der Gastro durchzustarten, sagt auch der Spitzenkoch.
19: Kein Problem. Ich liebe euch.
21: Es ist Sommer und da macht Dollesdorf ja am meisten Spaß. Aber während unserer Dreharbeiten in Oberschmitten war es diesmal bewölkt und regnerisch. Doch das hat weder unsere Drohne noch die Menschen dort davon abgehalten, sich in Topform zu präsentieren. Und so nett wie diesmal sind die Kollegen vom Dodo-Team schon lange nicht mehr begrüßt worden.

0: Die Kinder von der Josef-Mufang-Schule sind schon mal klasse, voll motiviert. Könnte an ihrer wirklich tollen Grundschule liegen. 6 Klassen, knapp 100 Schüler, das Gebäude in den vergangenen 4 Jahren erweitert, renoviert und modernisiert. Da wünscht man sich fast nochmal zur Schule gehen zu dürfen. Die Schulleiterin führt uns stolz herum. Es gibt eine Mensa, eine gut sortierte Bibliothek und digitale Tafeln in den Klassenräumen. Mit Landesmitteln und viel ehrenamtlicher Arbeit hat man das hinbekommen.
1: Man hat es gesehen bei der Schulhofgestaltung. Da haben örtliche Firmen mit Manpower und Werkzeug geholfen und ja, einfach in einem gemeinsamen Projekt das entstehen lassen und wachsen lassen. Schafft Identität.
0: Und damit? In Oberschmitten, Ortsteil von Nidda im Landkreis Wetterau. Rund 900 Menschen wohnen hier in der Mitte des Ortes. Die Papierfabrik stand hier 400 Jahre. Letztes Jahr der Konkurs. Viele Oberschmittener und deren Vorfahren haben hier geschafft. Daher hängt man an den alten Maschinen, mit denen früher Papier hergestellt wurde. Auf dem Dorfplatz hat man die ausgestellt. Peter Hofmann hat Jahrzehnte in der Fabrik gearbeitet und weiß um die Identifikation der Oberschmittener mit der Fabrik und vor allem den Ortsbild prägenden Schornsteinen.
2: Ja, es hieß immer früher, wenn ein Kind geboren ist, wurde ans Fenster gehalten und Richtung Fabrik und hatte dann den Schornstein gesehen. Das ist deine Heimat, beziehungsweise dein Ort.
3: So, Männer, die Stau sei fertig.
0: Im Ort gibt's einen Fußball- und einen Tennisclub. Wegen des Schiedwetters kein Training, aber im Tennisclub sind wir trotzdem. Dort wird nämlich die Oberschmittener Spezialität präsentiert. Starres, nur auf den ersten Blick ein belegtes Brötchen. Es gibt jede Menge Natur in und um Oberschmitten. Die zu pflegen ist Hauptaufgabe des Vogelschutzvereins. Man kümmert sich um Ameisen, Insekten im Allgemeinen und vor allem Vögel. Mit den Kindern der Schule werden immer wieder Vogelhäuschen gebaut. Dutzende hängen schon in der Gemarkung. Gut für die Vögel, noch besser für die Kinder.
4: Also es ist wichtig, weil die Jungen heute mehr mit Computertechnik aufwachsen und den Bezug zur Natur einfach mehr oder weniger verlieren. Und wir wecken da das Interesse und bemerken, dass das auch einigermaßen funktioniert.
0: Die evangelische Kirche ist Baujahr 1958 und das sieht man ihr architektonisch auch irgendwie an. Hervorzuheben sind die Kirchenfenster. Die waren von Anfang an da und kommen von einer Glaserei aus dem Nachbarort. Die Oberschmittener lieben diese Fenster und sind sich nicht zu schade, die auch regelmäßig zu putzen, was wegen der großen Fläche seine Zeit braucht. Dem Pfarrer ist es ein Wohlgefallen. Da muss er nämlich nicht selber ran. Die Fenster, besonders wenn sie geputzt sind, sorgen in den Gottesdiensten für die besonderen Momente.
5: Ja, wenn die Sonne scheint, dann leuchtet das so rein und ergibt alles so ein schönes Licht in mehreren Farben. Und da bleibt immer der Blick dann drauf.
0: Starres, die Oberschmittener Spezialität. Herkunft des Namens unbekannt. Jedenfalls sind das Brötchen belegt mit gekochtem Schinken oder Presskopf. Die Wurst, bei der niemand so genau wissen will, was drinsteckt, die aber unglaublich lecker ist. Und dann kommt noch was Besonderes auf Wurst oder Schinken, zeigen wir gleich. Vorher zu den beiden wahrscheinlich wichtigsten Vereinen im Ort, die Freiwillige Feuerwehr mit Einsatz und ehemaligen Truppe. Deren vorrangige Aufgabe ist die Pflege der alten Handspritze von 1917 und des Einsatzfahrzeuges von 1961, ein Ford Taunus Transit. Alleine daran merkt man, die Feuerwehr löscht nicht nur.
6: Jetzt gerade zum Beispiel am Sonntag, da treffen wir uns hier zusammen zum Fußball schauen.
7: Ja.
8: WM.
6: Richtig.
8: Deutschland gegen Curaçao.
6: Das werden wir schaffen. Hoffentlich.
8: Wie geht's aus?
6: Hoffen wir mal 3-0.
0: Die Traktorfreunde Oberschmitten, der andere wichtige Verein. Mitmachen können alle, auch wer keinen Traktor besitzt. Im Herbst richtet man das Oktoberfest aus, im Frühling das Osterfeuer. Und ansonsten trinkt man gerne ein paar Bier, das war's. Und das ist gut so.
9: Einfach um die Dorfgemeinschaft wieder zusammenzubringen, Jung und Alt zusammenzubringen und das Dorf einfach wieder zum Leben erwecken.
0: Starres. Auf die Brötchen mit Presskopf oder Schinken kommt eine ordentliche Portion Sauerkraut. Das kulinarische Highlight von Oberschmitten und das schon seit den 50er Jahren.
10: Das gab es immer nach dem Fußballtraining etc. pp. Einmal freie Geschichte.
0: Es muss nicht immer Kaviar sein, erst recht nicht in Oberschmitten. Vom Starres gestärkt kommt jetzt euer großer Einsatz.
11: Und das war die Hessenschau für heute. Morgen begrüßt Sie dann Daniel Juch hier an dieser Stelle. Ich sage tschüss, schönen Abend.
7: Ich war ein Straßenkind.
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19: Ben.
20: Moin und willkommen. Zauberei, Akrobatik, Schauspiel kann ich leider nicht mit dienen. Aber die Bremer Innenstadt ist gerade voll davon. Natürlich eines unserer Themen heute. La Strada, Straßenkunst in Bremen. Camping Stadtwaldsee, Besuch beim neuen Pächter. Und Transportdrohne, Bevölkerungsschutz aus der Luft. Die Straßenkunst macht sich in Bremen breit. La Strada ist in der Stadt schon seit Donnerstag, aber richtig zur Sache geht es natürlich jetzt am Wochenende. Auf 17 Bühnen führen 28 Ensembles ihre Shows vor, fast alle unter freiem Himmel und ohne Eintritt. So viel Angebot, ja zu viel für einen Fernsehbeitrag. Aber Julia Köhn hat alles gegeben für das Kunststück, die schönsten Highlights für uns einzufangen.
21: Sie versetzen den Marktplatz in Staunen. Sie bringen nicht nur das Publikum zum Lachen. Und Sie verpassen den Bremerinnen und Bremern neue T-Shirts. Volles Programm beim Straßenkunstfestival La Strada, auch in diesem Jahr. Los geht es heute Nachmittag auf dem Theaterberg. Mit den selbsternannten Schaubudenschwindlern von den Sideshow Charlatans, die erstaunlich gut gekleidet sind für Straßenkünstler.
22: Wenn man richtig gut schwindelt, sieht man erstmal seriös aus. Das ist wahrscheinlich in der Politik, in der Bank überall genau das Gleiche. Und warum sollte das bei uns auf der Straße anders sein?
21: Und die Schwindelei funktioniert.
23: Linken Hand.
22: Ja.
23: Um genau zu sein, ist das der Ringfinger der linken Hand.
24: Und es ist der Ringfinger der linken Hand.
21: Doch das Zauberei-Duo hat auch eine noble Mission, das Publikum über ihre Schwindeleien aufzuklären.
22: Eine unserer Ansprachen ist, dass wir nicht immer die Wahrheit sagen, die Leute aber nie genau wissen, wann. Und dass das die Herausforderung so ein bisschen ist, rauszufinden, wann es echt ist, wann nicht.
21: Das zeigen sie in diesem Teil der Show. Alle im Publikum sehen den Trick, nur die Teilnehmerin selbst bekommt nicht mit, was hinter ihr passiert.
24: Augen auf. Und Silke, der Applaus ist tatsächlich nur für dich.
21: Dem Publikum gefällt die Show. Auch ein paar Gehminuten weiter auf dem Bremer Marktplatz. Da führt das Duo von Rasoterra Circo aus Italien eine Mischung aus Zirkus und Akrobatik auf. Mit und ohne Fahrrad.
25: Ich mag total das Flair von La Strada. Also gestern habe ich auch am Abend waren wir hier und haben die ersten Shows gesehen. Und waren schon 2, 3 richtig schöne Sachen dabei.
26: Für jeden, der irgendwie ja, Bock auf Musik hat oder auf Akrobatik oder Jonglage oder so, ist irgendwie für jeden was dabei.
27: Es macht total Spaß, man kann sich verschiedene Sachen raussuchen, es ist draußen, es ist umsonst.
21: Und man kann sich auch selbst ausprobieren in Artistik und Akrobatik. Mitmachen können auch solche, die hier selbst schon auf der Bühne standen.
25: Tatsächlich haben wir vor 2 Jahren die Eröffnungsshow hier gespielt. Deshalb möchte ich natürlich sehen, wie sich das jetzt weiterentwickelt, wenn wir sonst hier als Artisten waren. Jetzt dieses Jahr bin ich einfach als Besucher hier.
21: Und wenn er als Besucher diese Motive zum Beispiel auf einem T-Shirt haben möchte, dann kann er sich das hier drucken lassen, am Stand einer Bremer Siebdruckwerkstatt.
24: Und wenn ihr dann so wie hier im Theater Platz genommen habt und sich der Vorhang öffnet, dann freuen sich alle beteiligten Akteure immer über einen herzlich warmen.
20: Der war echt und nicht geschwindelt, der Applaus. In keinem Bundesland leben anteilig gesehen mehr Menschen unter der Armutsgrenze als in Bremen. 27,5% sind es nach dem jüngsten Armutsbericht des Paritätischen. Das ist mehr als jeder Vierte. Warum gerade hier und was sind die Ursachen und welche Lösungsansätze gibt es? Antworten darauf gibt der Armutsforscher René Böhme in der neuesten Ausgabe von Felix Krömer fragt. Dabei geht es auch um die Verweigererdebatte, die gerade mal wieder hochkocht. Haben es sich Bürgergeldempfänger im Sozialsystem bequem gemacht?
1: Er hat die Debatte losgetreten. Fred Göken, ehemaliger Mitarbeiter des Bremer Jobcenters. In einer ZDF-Doku mit Autorin Sarah Tacke behauptet er, etliche Bürgergeldempfänger würden den Sozialstaat bewusst ausnutzen.
2: Bei wie vielen Menschen haben Sie den Eindruck, egal was ich hier anbiete, der will weiter vom Staat leben? So.
3: Also das schockt zwar jetzt diese Aussage, aber ich gehe davon aus, und das ist im Jobcenter eigentlich ein offenes Geheimnis, 30-40% machen keine wahren Angaben. Also die Motivation der Leute, die ist im System drinnen zu bleiben.
1: Die genannten Zahlen lassen sich nicht belegen. Aber im Kern bestätigen auch andere Jobcenter-Mitarbeiter Gökens Aussagen, wenn auch hinter vorgehaltener Hand. René Böhme will das so nicht stehen lassen. Der Sozialwissenschaftler der Uni Bremen hat zum Thema geforscht. Was Jobcenter-Mitarbeiter als Faulheit interpretierten, sagt er im Interview, habe ganz oft andere Hintergründe.
4: Wenn wir die Bürgergeldleistungsempfängerinnen fragen, was ist der Grund für ihren Leistungsbezug, sagen die meisten eigentlich eine gesundheitliche Einschränkung.
5: Aber die sind, glaube ich, auch damit nicht gemeint, sondern es geht um diese Gruppe. Oder mal anders.
4: Ja, aber das interpretiere ich. Wenn jemand eine psychische Erkrankung hat, eine Depression, und es gibt seit 30 Jahren die Evidenz, Arbeitslosigkeit verstärkt massiv das Risiko für psychische Erkrankungen, dann nutze ich bestimmte, dann gehe ich nicht zum Termin, da schmeiße ich den Brief weg. Und, und dieser Mann interpretiert aber dann das, als die wollen nicht, weil er sozusagen nicht die strukturellen Ursachen dahinter sieht, sondern er sieht nur Verhalten, ja, jemand kommt nicht zu meinem Termin, jemand hat irgendwie ein Jobangebot nicht angenommen.
1: Dass es schwarze Schafe unter den Leistungsempfängern gibt, bestreitet auch Böhme nicht. Die Bürgergeldreform, die wieder schärfere Sanktionen vorsieht, hält er trotzdem für falsch.
4: Die Studien, die es zu den Sanktionen, zu der Wirksamkeit von Sanktionen gibt, die sind relativ ernüchternd. Und das ist ja auch völlig klar, wenn ich da Menschen habe, die psychische Einschränkungen haben, wenn ich die jetzt noch sanktioniere, da ändert sich trotzdem nichts, sondern ich muss eigentlich die Menschen kennenlernen, muss verstehen, was ist da der Hintergrund, was ist irgendwie die Situation im Haushalt, wo wollen die hin, was ist eine positive Zukunftsvision auch für die Menschen entwickeln.
1: Die aktuelle Debatte hält Böhme für schädlich. Sie führe zur Selbststigmatisierung von Leistungsempfängern.
4: Wenn Sie jeden Tag eingeredet bekommen in den Medien, ja, Sie sind faul, Sie sind nichts wert, dann übernehmen Sie das und dann wird das natürlich auch zu Ihrem negativen Selbstbild. Und das ist natürlich nicht förderlich, dass ich auch aus dem System rauskomme.
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20: Wir stellen Ihnen gleich den neuen Betreiber von Bremens größtem Campingplatz vor, nach buten-und-bin-kompakt.
7: Auf dem Bremer Hillmannplatz haben nach Polizeiangaben etwa 100 Menschen eine sogenannte Prüfdemo abgehalten. Ihre Forderung, das Bundesverfassungsgericht soll das Verbot von Parteien prüfen, sobald der Verfassungsschutz diese als gesichert rechtsextrem oder als rechtsextremer Verdachtsfall einstuft. Bislang gibt es ein solches Verfahren nur auf Antrag der Bundesregierung, des Bundestags oder Bundesrats.
17: Wir haben diesen Artikel im Grundgesetz, Artikel 21, der eben die wehrhafte Demokratie helfen soll, sich gegen ihre Feinde zu verteidigen. Und warum sollten wir gerade an diesem Punkt auf eine Prüfung verzichten, wo wir doch in Deutschland alles prüfen?
7: Die Demo steht im Kontext der Debatten um die AfD. 2025 hatte das Bundesamt für Verfassungsschutz die AfD-Bundespartei zunächst als gesichert rechtsextrem eingestuft. Dagegen klagte die Partei. Bis Gerichte final entschieden haben, gilt die AfD nun weiter als Verdachtsfall. Sollte die Einstufung als rechtsextreme Partei juristisch aber Bestand haben, will auch der Bremer Senat ein AfD-Prüf- und Verbotsverfahren vor dem Bundesverfassungsgericht unterstützen. Forschung zum Anfassen gibt es an der Uni Bremen beim Open Campus, also einem Tag der offenen Tür. Institute, Studiengänge und Fachbereiche stellen sich vor. Dabei stehen vor allem Kinder im Fokus, die eines Tages hier vielleicht studieren.
0: Da wollen wir natürlich schon für morgen so ein bisschen sensibilisieren vielleicht, dass eben die Uni kein abschreckender Ort ist, sondern ein Ort, der offen ist und der Nachwuchs sozusagen schon von klein auf gerne an der Uni gesehen ist.
7: Erst um 22 Uhr endet der Open Campus an der Uni. Mit viel Konzentration sind etwa 130 Staplerfahrer beim sogenannten Stapler Cup angetreten. Organisiert von einem Hersteller der Fahrzeuge gab es verschiedene Disziplinen, in denen vor allem Feingefühl bei der Bedienung der Gabelstapler gefragt war. Die Gewinner qualifizieren sich für die Gabelstapler-Weltmeisterschaft im Oktober in Aschaffenburg.
20: Camping boomt seit der Pandemie und Bremen will von diesen Touristen profitieren mit dem Campingplatz am Stadtwaldsee. Der wurde zum Jahreswechsel neu verpachtet, damit diese Perle neuen Glanz bekommt. So ähnlich ist auch die Anforderung bei der Ausschreibung gewesen. Von neuen Serviceangeboten und Sanierung ist die Rede. Viel Arbeit also. Und das meiste liegt noch vor dem neuen Betreiber. Der muss als Neuling in der Branche erstmal ankommen. Wir haben ihn auf dem Platz besucht.
6: Mit dem Fahrrad über den eigenen Campingplatz. Ja, das war gerade der neue Chef hier. Kamil von Lösch, 51 Jahre alt, seit dem 1. Januar am Stadtwaldsee Campingplatzbetreiber.
8: Tatsächlich ist es so, das kommt manchmal, wache ich auf, krass, ich betreibe einen Campingplatz, wie verrückt ist das denn?
6: Mit dem Fahrrad flitzt er viel herum, immer schnell dort, wo was gemacht werden muss. Nun muss er zum Waschhaus oder Camphaus, wie es jetzt heißt. Der Aufenthaltsraum bekommt einen Beamer.
9: Moin Jungs.
10: Moin. Moin.
9: Na, wie kommt ihr voran?
10: Moin. Es kommt voran.
9: Da müssen wir nur gucken, dass der Beamer später nah genug an die Wand kommt, dass das Bild nicht über die Leinwand rüberragt.
6: Ist ja Fußball-WM. Da wollen sich ja manche die Spiele gucken.
8: Man muss gucken, was ist gerade gefragt, was ist gebraucht, was ist das Bedürfnis des Gastes. Und mein Bedürfnis wäre das, dass ich war mal beim Champions-League-Finale auf einem Campingplatz und muss es auf dem iPad gucken. Das war doof.
6: Sie haben richtig gehört, Kamil von Lösch ist selbst Camper aus Leidenschaft. Mit seinem Wohnmobil und den drei Kindern hat er schon 14 Länder in Europa bereist, hat also viel Erfahrung aus Gästesicht. Das helfe ihm jetzt.
8: Und das andere ist eben die unternehmerische Erfahrung. Und die kann man, wie die Praxis zeigt, ganz leicht übertragen auf andere Branchen.
6: Seit Jahren leitet Kamil von Lösch eine Sprachschule in Bremen. Buchführung, Personalverantwortung, das kennt er also. Sein Team auf dem Campingplatz besteht aus 6 Personen. Er hätte gerne noch ein oder zwei mehr. Als Zielgruppe sieht er Stadttouristen, die 3-4 Tage bleiben und hier vom Stadtwald aus Bremen erkunden. Morty Torabzadeh ist Rentner aus Augsburg und zum ersten Mal auf dem Platz. Er fühlt sich wohl unter dem Betreiberteam.
11: Also sehr, sehr zuvorkommend, sehr nett, voll zufrieden. Ich bin echt voll zufrieden.
6: Größte ausländische Gruppe sind die Niederländer, aber es sind auch Gäste aus der Nähe hier. Tanja Malkmus aus Bremerhaven, sie erholt sich von einer ärztlichen Behandlung.
13: Also ich finde den Platz richtig super, die Sanitäranlagen sind toll, gute Anbindung an Bremen.
6: Auch Gäste, die nicht vor der Kamera sprechen wollen, loben den Platz und den Service. Für eine richtige Bilanz sei es noch zu früh, sagt Kamil von Lösch. Der Sommer fange ja erst an.
8: Der erste Eindruck ist aber ein positiver. Wir waren jetzt, seitdem wir hier am Start sind, 5-mal ausgebucht, zum Teil mehrere Tage. Das war sehr schön und da haben wir gesehen, wie unser Team auch funktioniert, wenn wir eine Spitzenauslastung haben.
6: Er will als nächstes den Check-in automatisieren, damit Gäste schneller und flexibler an- und abreisen können. Und er kann dann häufiger mit dem Fahrrad über seinen Platz.
20: Die schönen Luftbilder gerade im Film haben wir mit einer Drohne gemacht. Ja, es gibt viele tolle Einsatzmöglichkeiten für die Geräte, abseits von Krieg oder Zerstörung. Zum Beispiel können die ferngesteuerten Fluggeräte auch für den Transport eingesetzt werden, um Dinge an entlegene Punkte zu bringen oder von dort abzuholen. Der Landkreis Cuxhaven hat so eine Transportdrohne für den Bevölkerungsschutz nun angeschafft. Nils Braunöhler zeigt, was das Teil kann.
12: In dieser Tasche könnte Verbandszeug sein oder Medikamente oder was zu essen. Dinge, die im Katastrophenfall schnell zu einer Einsatzstelle gebracht werden müssen. Das macht in Zukunft dieser laute Brummer, die neue Transportdrohne der DLRG. Vor dem Start müssen die Akkus rein. Dafür zuständig ist Pilot Kai Gläser. Der 37-Jährige hat privat ein Faible für Drohnen und kann das auch in seinem Ehrenamt ausleben.
14: Die hat so viele technische Features, wie zum Beispiel diesen automatischen Ausgleich beim Pendeln und so weiter. Da wird das Pendeln unterdrückt von der Last, was ja unheimlich wichtig ist, gerade jetzt auch bei solchen Witterungsbedingungen. Wie gesagt, ist halt einfach Wahnsinn, sowas bewegen zu dürfen, doch.
12: Vollgestopft mit Chips und Sensoren, fast 2x2 Meter groß. Nix für den Privatgebrauch. Der Brummer kann mit seiner Seilwinde und dem Greifer selbstständig Dinge bis zu 100 Kilo aufnehmen und ablegen. Da ist die Steuerung doch bestimmt komplex.
14: Ich sag mal so, eigentlich macht die Drohne schon sehr

0: wenn man sich die Anschaffung sieht und ich sage, nur ein Menschenleben oder ein Brand verhindert, dann hat sich das schon locker gerechnet.
1: Für die Rettungsmannschaft der DLRG in Hagen ist die Investition ein wichtiges Signal der Unterstützung.
2: Das macht uns schon ein bisschen stolz, dass der Landkreis uns ausgewählt hat, so ein Projekt zu starten für den Bevölkerungsschutz, wo wir in Großschadenslagen, in Hochwassergebieten unsere Einsatzkräfte mit Hilfsgütern, mit Einsatzmitteln versorgen können oder auch die Personen, die dort eingeschlossen sind, Lebensmittel vorbeibringen können, ohne dass wir unsere Einsatzkräfte in Gefahr bringen müssen. Das ist ja ganz wichtig, dass wir uns selber immer schützen.
1: Nach dem Flug verpacken Kai Gläser und seine Kollegen die Drohne wieder.
3: Hinterm Flügel lang und nach vorne.
1: Ab jetzt ist sie Tag und Nacht einsatzbereit für den Fall der Fälle im Landkreis Cuxhaven und umzu.
4: Nun wieder zurück auf den Boden und zur menschlich-natürlichen Fortbewegung, dem Laufen. Seit Montag hält uns das Thema mit unserer Wochenserie in Bewegung. Laufen ist gerade ziemlich angesagt, gut zu sehen, wenn man auf Social Media unterwegs ist. Wir haben unterschiedliche Menschen kennengelernt und ihre Gründe für diesen Sport. Zum Abschluss gibt es ein Wiedersehen. Erst mit einigen Läuferinnen und Läufern im Film von Jagoda Martic und anschließend im Studio mit einem Lauftrainer.
5: Anziehen, schnüren und los. Fast jeder dritte Deutsche läuft. Laut Umfragen zumindest gelegentlich. Trainer Peter Rüdel joggt seit über 60 Jahren. Er zählt ständig neue Laufbegeisterte, die zu seiner ambitionierten Gruppe dazustoßen.
6: Das Schöne über Laufen ist, das Einzige, was man braucht, sind gute Turnschuhe. Und man kann einfach los.
5: Der 74-Jährige beobachtet immer wieder neue Modetrends. Aktuell sind es Turnschuhe mit extra dicker Sohle für die Federung und eine XXL-Sonnenbrille.
7: Das ist, glaube ich, bei vielen ein Modeaccessoire geworden. Ich glaube nicht, dass wenn man eine schnelle Brille trägt, auch schneller läuft. Aber Aerodynamik ist natürlich alles ganz wichtig. Nein, gar nicht.
5: In dieser Trainingsgruppe ist das modische Markenzeichen das grüne T-Shirt. Diese Läufer wollen in 10 Wochen 10 Kilometer am Stück schaffen für ihre Gesundheit.
8: Ich muss viel, viel Besprechung machen und ich sitze den ganzen Tag. Und alles Stress geht in unsere Muskel. Und es ist anstrengend.
9: Ich habe 30 Jahre keinen Sport gemacht und letztes Jahr ist eine Freundin an mich herangetreten, die hier Trainerin ist und hat gesagt, du musst jetzt mit.
10: Also ich habe letztes Jahr mit dem Laufen angefangen, mit einem ganz kleinen Laufkurs. Und da war das Ziel 15 bis 20 Minuten Laufen und ja, da habe ich irgendwie so ein bisschen Spaß dran gefunden.
5: Der wöchentliche Lauftreff, eine Aktion von der Stiftung Bremer Herzen. Trainer Jan Lessmann will motivieren. Er sagt, erste Erfolge können sich nach kurzer Zeit einstellen.
11: So nach etwa 3 Wochen passt sich das Herz-Kreislauf-System an. Dann hast du auf jeden Fall den Vorteil, dass die Atmung langsamer wird.
5: Diese drei sind Ultraläufer. Ihr Ziel, so viele Kilometer am Stück laufen, wie ihr Körper mitmacht. Dabei dokumentieren sie jeden Schritt mit dem Handy.
12: Inzwischen haben wir tatsächlich 185 Kilometer drin.
5: Dabei machen sie nur kurze Ruhepausen.
12: Wir machen auf jeden Fall jetzt die 200 voll.
5: Die Motivation dahinter?
12: Eigentlich einfach gesagt, weil es nicht jeder macht.
13: Das ist zum einen der Kampf, der innere Dialog, den man beim Ultralaufen mit sich selber führt.
14: Man muss das Leid auch so ein bisschen wollen.
5: Gründe fürs Joggen sind ganz unterschiedlich. Trainer Peter Rüdel läuft fürs Wohlbefinden seit Jahrzehnten.
6: Also man weiß ja, 10 Kilometer ungefähr schüttelt das Gehirn Dopamin aus, ein Glückshormon. Und es geht einem gut, man ist glücklich danach auch.
4: Ja, und ich hoffe, er ist glücklich, jetzt auch hier bei uns zu sein. Ich begrüße Peter Rüdel, Lauftrainer vom SV Werder Bremen, der Leichtathletikabteilung. Schönen guten Abend.
15: Guten Abend.
4: Wir haben so einfach so ein Interview im Laufen gegeben. War das nicht anstrengend? War das Ihr normales Tempo?
15: Das soll eigentlich so sein. Wenn man so längere Strecken läuft, einlaufen muss, sollte man immer mit seinem Nachbarn reden können noch. Dann
4: okay.
15: hat man das richtige Tempo drauf. Es ist ja kein Wettkampf. Im Wettkampf ist das natürlich nicht so.
4: Ja.
15: Aber so im Trainings soll das eigentlich immer so sein.
4: Dann haben die Dreharbeiten also bei der Temposteuerung geholfen. Das nehme ich gerne mal so mit.
15: Ja.
4: Sie leiten eine Laufgruppe. Warum? Warum machen Sie das? 74, Sie könnten auch die Beine hochlegen. Keiner würde es Ihnen übel nehmen.
15: Das dient zur Selbstdisziplin. Mhm. Ich kenne das ja, also ich gestern Morgen zum Beispiel wollte ich laufen. Mhm. Also ich bin aus Georgien zurückgekommen und dachte, eigentlich muss ich laufen. Dann gucke ich raus, das ist Nieselregen.
4: Mhm.
15: Und das war wirklich eine Überwindung.
4: Mhm.
15: Und es zwingt mich auch dazu, regelmäßig zu laufen.

0: dem ich einfach verpflichtet bin, als Trainer für die Gruppe da zu sein. Dieses das ist ganz egoistisches Motiv.
1: Okay, wunderbar. Ich glaube, die anderen profitieren auch davon, die in der Gruppe
2: sind.
1: Hoffe
2: ich doch, ja.
1: Ich bleib jetzt kurz an dem Satz hängen. Sie sagen, ich müsste jetzt eigentlich laufen oder ich muss laufen. Was steckt dahinter diesem Gedanken?
0: Ich brauche die Bewegung einfach. Ich weiß, ich hatte mal einen schweren Unfall gehabt. Schädel-Hirntrauma und durfte 3 Monate nicht laufen. Das hat mich krank gemacht, mich nicht bewegen zu können denn auch. Ne? Ich hatte auch zum Beispiel die beste Zeit wegen der Corona-Zeit, weil durfte man ja nur nicht in Gruppe laufen, Werder-Training hat nicht stattgefunden. Und ich war noch nie so fit wie da, weil ich jeden Tag mich alleine mit Leuten zu reden, mit einem Menschen zu und zu zweit durfte man ja laufen, ja. Mit jemandem laufen konnte und ich war jeden Tag einmal unterwegs dann eben auch. Ne?
1: Und das heißt etwas, denn Sie sind seit 1960 Läufer, haben also, glaube ich, wo Laufen mal Ups und Downs gab oder mal Trends hatte, alles miterlebt. Was hat sich in dieser Zeit, seitdem Sie laufen, verändert?
0: Also verändert hat sich die Schuhe verändern sich immer zum Beispiel wieder. Also ich bin ja angefangen mit ganz normalen Sohlen und dann kam die Dämpfung dazu und dann kamen plötzlich die Langläufer aus Kenia, Äthiopien, die teilweise barfuß gelaufen sind. Dann kamen die Barfußschuhe dazu und dann stellte man aber fest, es ist doch nicht so gut. Dann kam die Dämpfung dazu, dass man doch wieder das mehr gemacht hat. Und das andere, früher ist man, das mache ich heute auch nicht mehr, ist man mit Baumwollklamotten gelaufen und heute gibt es ja die Funktionskleidung, die atmungsaktiv ist. Und das ist schon angenehmer, wenn man länger läuft.
1: Die Funktionskleidung, also das haben Sie übernommen. Gibt es sonst andere Trends, wo Sie sagen, das war sinnvoll, das habe ich auch übernommen, das hat mich weitergebracht?
0: Eigentlich nicht, nein. Eigentlich würde ich sagen, nein, nein, nein, nein.
1: Also Schuhmodelle mit ganz dicker Sohle?
0: Nein. Ja, also Schuhe, und da bin ich auch sozusagen immer individuell entscheidend. Also es gibt nicht den Schuh, der für alle gut ist, sondern da sollte man sich wirklich auch beraten lassen. Und das ist auf das Individuum zugeschickt. Also man läuft jeder anders das und man hat ja auch je nachdem andere Gebrechen. Das geht ja immer um Muskulatur, Sehnen, Gelenke und da ist jeder anders anfällig oder nicht. Und entsprechend sollte man
1: auch einen Schuh suchen. Auch, ne? Noch ganz kurz, einen Tipp muss ich von Ihnen noch haben, wenn ein Lauftrainer hier ist. Zum Laufen ist nie zu spät, haben Sie auch gesagt. Ja. Gibt es einen entscheidenden Tipp, den Sie haben, wenn jemand sagt, ach ja, okay, ich lege morgen los?
0: Nicht mit zu viel anfangen. Vorsichtig anfangen, langsam anfangen, halbe Minute laufen, halbe Minute gehen, langsam einsteigen. Sonst ist der Frust ganz schnell da und dann hört man gleich wieder auf.
1: Okay, das klingt doch umsetzbar. Herr Rüdel, ganz herzlichen Dank für Ihren Besuch bei uns.
0: Ja, danke schön.
1: Ja, und mit dieser Wochenserie sind wir damit im Ziel. Am Montag gehen wir mit einem Thema an den Start, das niemanden kalt lässt und wovon jeder und jede wohl ganz eigene Vorstellungen hat.
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1: Unser Bremer Teller kennt zum Glück keine kulturellen Grenzen. Immer nur Lapskaus oder Braunkohl, das wäre auf Dauer langweilig. Die Gerichte werden hier serviert, kommen aber aus unterschiedlichen Winkeln der Welt. Diesmal aus der Ukraine. Die Köchin hat ihre Heimat wegen des Krieges verlassen und betreibt nun in Bremen ein Restaurant, benannt nach dem größten Fluss der Ukraine, dem Dnipro. Mit Till Öppert hat die Gastgeberin tapfer auf Deutsch gesprochen, auch wenn sie nach dem ein oder anderen Wort noch suchen musste.
9: Ina Kosakova, Chefköchin, Ukrainerin, Gastgeberin aus Leidenschaft. Für den Bremer Teller kocht sie einen Fisch und einen Fleischgang. Beides Klassiker aus ihrer Heimat.
10: Heute wir haben 2 Gerichte. Eine Vorspeise und ein Hauptgericht. Hauptgericht ist Kiewer Schnitzel, Chicken Kiew. Es ist sehr populär in der Welt. Ja? Und Vorspeise mit Matjes und Gemüse. Es ist auch typische ukrainische Vorspeise. Es ist Schichttorte und sehr lecker.
9: Die Kartoffeln brauchen am längsten, also schon mal kochen. In Bremen hat sie 2017 eine Freundin besucht. Die Stadt hat ihr gefallen. 5 Jahre später hat Ina Kosakova sich daran erinnert. Jetzt betreibt sie hier im Veedelhörn ein ukrainisches Restaurant.
11: Warum sind Sie damals hergekommen?
10: Wann Kriegskomm und wie ich entscheide mit meinen Kindern und meiner Mutter kommt hier und Es war eine sehr stressige Situation und wir haben keine Zeit zu denken.
9: Fürs Chicken Kiew sollten die Schnitzel schön dünn sein. Klopfen hilft. Dann würzen.
10: Dann Salz und Pfeffer.
9: Und mit Liebe und Dillbutter füllen.
10: Butter mit Dill.
2: Как будет объятие?
10: Und ein bisschen Umam. Ja? Ja, ein bisschen umarmen.
9: Umarmen heißt das. Veronika Jukno aus Kramatorsk hilft immer, wenn der Chefköchin die deutschen Worte fehlen. Das Kiewer Schnitzel paniert sie klassisch. Mehl, Ei, Brösel, dann etwas Öl drauf und ab in die Heißluftfritteuse. Für die Mini-Portion reicht die. Kurze Küchenpause. Im Restaurant zeigt Ina Kosakova uns Bilder aus Kiew. Das war ihr Restaurant. In Kiew hat sie auch gelernt.
10: Ich habe Ausbildung als Kochin und danach ich habe ein Studium, das alles über Gastronomie, Hotel, Tourismus, das ist mein Beruf.
9: Catering und Veranstaltungen hat sie organisiert. Wir müssen uns jetzt aber wieder um unseren Bremer Teller kümmern. Die Kartoffeln sind fertig, Zeit fürs Püree. Sahne und Butter bringen Geschmack. Ina Kosakova kocht immer alles frisch. Alles klar für den Hauptgang? Vorspeise fehlt noch. Hering unter dem Pelzmantel. In ihr Restaurant kommen Deutsche und Ukrainer, vor allem Junge, die das Essen ihrer Heimat vermissen, erzählt die Köchin.
10: Ah, oh, Bursch, sehr lecker. So lange habe ich nicht gegessen, dass deswegen sie kommt. Aber viele Deutsche kommen mit ihrer Familie und ihren Freunden. Und ja, es ist sehr lecker. Du musst das probieren und das probieren.
9: Die Zutaten für die Vorspeise. Matjes, selbstgemachte Mayo, Kartoffeln, Möhren, rote Beete, alles schön schichten. Ina Kosakova über die Seele ihrer Küche.
10: Du musst immer denken über wie lecker es kann für ihre Gäste oder ihre Familie. Du immer denken über das, vielleicht das dazu, vielleicht das dazu und immer experimentieren.
9: Zum Kiewer Schnitzel serviert die Chefköchin Kartoffelpüree und Sahnesoße.
10: Guten Appetit!
1: Das war's für heute, zumindest von mir. Im Anschluss hat jetzt André Pfitzner die Wetteraussichten. Ich sage Tschüss und wünsche noch einen schönen Abend.
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0: Einen schönen guten Morgen. Ich begrüße Sie zur Tagesschau. Schweiz stimmt über Begrenzung der Einwohnerzahl ab. Sie könnte künftig bei 10 Millionen Menschen gedeckelt werden. Die rechtspopulistische Schweizerische Volkspartei will so die Zuwanderung kontrollieren. Derzeit leben etwa 9,1 Millionen Menschen in der Schweiz. Die größte ausländische Bevölkerungsgruppe sind die Italiener. Große Demo in Genf gegen G7. Vor dem Gipfel im französischen Evian wollen heute Demonstranten unter anderem gegen Kapitalismus und Ausbeutung auf die Straße gehen. Die Polizei rechnet mit bis zu 50.000 Teilnehmenden. Der Protest findet in der Schweiz statt, weil Frankreich zum G7-Gipfel keine Demonstration dulden wollte. Spahn appelliert an SPD wegen flexiblerer Arbeitszeiten. Er hoffe, dass die Sozialdemokraten zu den getroffenen Absprachen stehen, sagte der CDU-Vorsitzende der Bild am Sonntag. Union und SPD hatten sich in ihrem Koalitionsvertrag darauf geeinigt, eine wöchentliche statt eine tägliche Höchstarbeitszeit zu schaffen. Die Reform ist allerdings umstritten. Weiter Unklarheit über Friedensabkommen zwischen Iran und USA. Präsident Trump teilte am Abend mit, dass eine Vereinbarung bereits heute unterzeichnet werden soll. Das Regime in Teheran hatte am Mittag ausgeschlossen, dass es bereits am Wochenende zu einem Abkommen kommt. Israel will sich nicht daran beteiligen. Das Wetter heute mal Sonne, mal dichte Wolken, vor allem im Norden und Osten Schauer und vereinzelt Gewitter. Dort auch windig. Am meisten Sonnenschein gibt es im Südwesten. Höchstwerte von 15 bis 27 Grad.
1: Noch mehr Frauen muss nicht sein. Es langt, wenn die da ist.
2: Ich lass mir sagen, was ich machen soll. Die beiden sind hier die Chefs.
3: Das ist ja mein Traumjob, würde ich sagen. Das ist was anderes, ne? Nicht dieses klassische, was halt Frauen so machen.
4: Wenn Hamburg noch schläft, geht auf dem Favoriten das Licht an. Schichtbeginn für Jenny Stüwe. Die 32-Jährige muss den Favoriten wecken. Sein Einsatz im Hamburger Hafen steht bevor.
3: Ich mache jetzt die Maschine fertig. Bisschen Öl peilen, nach Wasser gucken, Getriebeöl, all das, was dazugehört, wie beim Auto eigentlich auch. Damit wir auch ordentlich losfahren können und nichts unterwegs passiert. Ach, du bist ja auch schon da.
1: Ja, schönen guten Morgen.
3: Schönen guten Morgen.
1: Moin, moin. Ne? So, fein.
3: Kann ich rein?
1: Muss das sein? Wollen wir nicht gleich los?
3: Handschuhe.
1: Der Mantel.
4: Seit 13 Jahren ist das Binnenschiff der berufliche Dreh- und Angelpunkt für Jenny. Sehr gesprächig ist Team Favorit um diese Uhrzeit nicht.
5: Wir sollen jetzt zum Eurogate und 6 Windkraftteile laden und ja, 7 Uhr Ladetermin.
3: Passt das denn da rein? 6 Teile, da stehen auch schon 2 drinnen, in leichter 2 oder nicht?
5: Ja, aber das sollen die kleineren Teile sein.
3: Na, hoffentlich reicht der Platz und wird nicht zu eng.
5: Ja, schauen wir mal.
4: Der Favorit ist ein Schubschlepper. Jenny und Co. transportieren mit ihm Container, Kohle, Bananen, dieses Mal Windkraftteile.
3: 2009 habe ich meine Lehre angefangen und seitdem bin ich auf dem Favoriten und ja, bringt mir immer noch Spaß.
4: Zur Besatzung gehören noch Decksmann Jörn Kilian und Schiffsführer Jendrik Petersen. Jenny ist die einzige Frau an Bord. Jörn und Jenny müssen den Leichter, auch Schute genannt, an ihren Schlepper koppeln. Mit den antriebslosen Schiffen werden im Hamburger Hafen Frachtgüter von A nach B transportiert.
3: Gib mal noch eine, oder bringst du eine Lampe mit?
1: Eine Lampe bringe ich mit.
3: Ja. Ohne ihn, das wäre ja die Hölle, ne? Und ich glaube, die beiden ohne mich, die wissen gar nicht mehr, wo rechts und links ist.
4: Vor allem Schiffsführer Jendrik braucht Jennys Orientierungshilfe. Mittlerweile schiebt der Favorit den über 70 Meter langen Leichter vor sich her.
3: Jetzt hast du zum Leichter 1 ungefähr 7 Meter voraus. Der sitzt da jetzt 76 Meter weiter hinten. Der sieht das hier vorne zwar schon, aber da fehlt ihm halt ein Winkel. So die auf 2-3 Meter, das kann er nicht sehen. Und bevor wir hier noch einen Leichter kaputt fahren, gucke ich lieber und sag ihm dann, ja, okay, passt oder passt nicht. Ich meine, wie viel Platz haben wir jetzt hier? Vielleicht 100 Meter, 76 der Leichter, 20 Meter der Schlepper. Also da muss er sich schon anstrengen jetzt, dass wir hier auch den Leichter gedreht kriegen, ne?
4: Das Wendemanöver hat geklappt. Kurs nehmen auf Walters Hof. Keine 3 Kilometer Luftlinie entfernt beginnt im Hansahafen für Leona Lörke die Schicht. Mit der Christian Nils betritt die 24-Jährige berufliches Neuland auf der Elbe. Leona ist Schiffsführerin bei der Hamburger Hafenbehörde. Heute ist ihr erster Einsatz auf der Christian Nils.
2: Wenn er dir zu doll wegfällt, nimmst du den Schwung, gibst wieder voraus, weil der Kopf, der gleitet. Du hast vorne keinen Rumpf, ne? Das ist ja ein Eisbrecher. Dadurch, dass der vorne schräge wegläuft, das merkst du jetzt. Wenn er rumgeht, fängst du ihn auch nicht mehr auf. Wenn er seinen Drall hat,
6: dann hat er Bock,
2: dann
6: zu laufen.
2: Schwebt er übers Wasser vorne.
4: Die Christian Nils gehört zur Flotte der Hafenbehörde. 18 Meter lang, 6,20 Meter breit.
6: Nee, der eigentliche Schiffsführer, das ist hier hinter mir, Pierre. Und wir wollen halt eigentlich nur zusehen, dass wenn er mal in Urlaub geht oder krank wird oder was auch immer, dass dann halt jemand da ist, der dann halt auch mal mitfahren kann. Dann lernen wir halt noch mal so ein bisschen die Besonderheiten vom Schiff kennen. Und ja.
2: Ja, wollen wir mal gucken, ne? Ich weiß ja gar nicht, was sie kann, was sie nicht kann, ob sie schleppen kann. Das ist ja, wir haben ja so viele verschiedene Sachen hier. Der eine kann Peilerschiffe fahren, der andere fährt die Lotsenschiffe, der eine kann schleppen nur, der andere kann dies nicht, kann das nicht. Ja, hier ist auch ein bisschen anders zu fahren. Wir haben hier halt 100 Tonnen Eigengewicht, ne? So eine Barkasse hat 35 Tonnen, der wiegt 100 Tonnen. Deswegen, wenn man hier von voll voraus auf voll zurück, dann sind wir bei über 15 Sekunden. Da ist nichts. Ich bremse mal eben. Deswegen bei den Schiffen ist immer ein bisschen mehr vorausdenken, ne?
4: Obwohl erst 24 Jahre, hat Leona schon viele Schiffe über die Elbe geschippert. Hauptsächlich Barkassen und Peilerschiffe.
6: Jetzt, eigentlich wollte ich Nautik studieren, aber weil ich nicht wusste, ob das Arbeiten auf dem Wasser mir überhaupt Spaß macht oder mir liegt oder ich mich dabei wohlfühle, habe ich mich dann erstmal für eine Ausbildung im Heimathafen entschieden. Und dann bin ich hier geblieben. Irgendwie kommt man hier nicht mehr weg.
4: Für Leona ist Hamburgs Hafen nicht das Tor zur Welt, sondern ein Dorf, durch das sie mit einem 800 PS starken Multifunktionsschiff fährt.
2: Wir fahren bei nach Finkenwerder, da liegt eine volle Schute. Da das aber alles ölhaltiges, also Sondermüll ist, können wir das nicht bei unseren Sauger verspülen, sondern müssen das zu Katwijk hinfahren, da wird das alles mit LKWs weggefahren. Auf eine Sonderdeponie, weil das alles, da ist alles drin, das leuchtet in allen Farben, also das ist komplett kontaminiert.
4: Die Frauenquote auf der Christian Nils ist heute ungewöhnlich hoch. Schiffsführer Pierre Bender weist nicht nur Vertretungskandidatin Leona ein, auch Mechanikerin Christina Hoftmann ist neu an Bord.
2: Ich lass mir sagen, was ich machen soll. Die beiden sind hier die Chefs. Nein, natürlich habe ich hier das Sagen. Dicke Platz hier.
6: Was an Passt?
2: Ja. 40 Zentimeter schon, das läuft ja super ab.
6: Wunderbar. Klar, man muss immer erstmal reinkommen und jedes Schiff verhält sich einfach anders. Aber wenn hier irgendwas passiert, dann ist das mein Fehler und nicht vom Schiff.
4: Der Favorit und seine Crew nehmen derweil Kurs auf Walters Hof.
3: So, Fahrauflage hast du jetzt und gute 2 Meter quer ab.
5: Jo.
3: Oh, ist auch alles frei hier.
5: Super, danke.
3: Manchmal ist das ziemlich eng hier, weil sie sich jetzt hier drüben alle hinlegen. Und jetzt liegt hier halt auch ein Schiff, dann kann man nicht so gut um die Ecke gucken. Aber unser Jendrik, der macht das schon. Der macht das ja nicht seit gestern, ne? Der weiß, was er tut da hinten.
5: Ja, das ist ein Favorit. Der geht jetzt gleich hinter der TDSD im Parkhafen. Sie ist mein sehendes Auge vorne. Sie sieht vor mir, was da im Vorhafen oder hier im Parkhafen drin ist. Da sieht sie natürlich vor mir alles, ne? Weil sie ist so ein bisschen 70 Meter weiter vor mir. Beim Ranfahren genau das Gleiche, weil ich von hier hinten nicht die Abstände alles sehen kann. Gibt sie mir die Abstände vorne durch, damit ich hier hinten da dementsprechend reagieren kann, ne? Das ist ja beste Bedingung hier, fast kein Wind. Heute ist hier schön reinzufahren.
4: Jendrik muss seiner Hafenschifferin blind vertrauen. Und die fühlt sich zwischen schweren Schleppern und großen Pötten richtig wohl.
3: Ich hatte mal Praktikum gemacht in der Autowerkstatt und fand das ganz gut, so mal nicht den klassischen Frauenberuf zu machen. Und dann bin ich irgendwie durch Zufall auf den Hafen gekommen und habe gedacht, oh, das ist bestimmt auch was Cooles. Und dann habe ich meinen Chef kennengelernt, habe mich hier beworben und dann war es schon um mich geschehen. Das ist eigentlich, ja, mein Traumjob, würde ich sagen. Ist was anderes, ne? Nicht dieses klassische, was halt Frauen so machen. Jendrik, welche Metermarken waren das?
1: Nur bis 130, glaube ich.
3: Willst du jetzt schon umdrehen oder wollen wir umkoppeln?
7: Ich
3: drehe
7: um.
3: Okay.
4: Schute und Schlepper müssen wenden, um nach der Beladung schneller wegzukommen.
3: Jetzt sind wir hier am Containerterminal Burchard Kai und wollen jetzt hier anlegen und dann mal gucken, wann das losgeht. Ich glaube, ein bisschen Zeit haben wir noch. Ich glaube, wir sind gut durchgekommen, dass wir ein bisschen zu früh sind.
5: Ah, daneben.
3: So, wollen wir erstmal frühstücken jetzt, oder was?
5: Können wir, ja.
3: Captain! Hier dein Salat.
5: Danke.
2: Salat, ey.
3: Jetzt tust du aber richtig auf gesund, wa?
5: Ja, was ist los? Ich hab gerade erklärt. Ich hab zu viel Weizen gegessen.
3: Dann musst du mal Dinkel oder Roggen essen.
5: Ja.
2: Ich hab zu viel Weizen gegessen, könnte ja auch bedeuten, dass du viel Bier getrunken, ne?
4: Seit 3 Jahren sind Jörn alias Katze, Jenny, die hier alle Kröte nennen, und Jendrik auf dem Favoriten eine Crew.
3: Früher haben sie immer gesagt, die Schiffe sind alle weiblich. Aber ich finde, der Schlepper hört sich besser an wie die Favorit. Deswegen der Schlepper-Favorit und nicht die Schlepper-Favorit. Bei einer Fähre ist das wieder was anderes. Da kann man ruhig sagen, die Fähre Ammonia, Harmonie oder wie sie alle heißen, da hört sich das anders an. Aber ich finde beim Schlepper, das ist, ja, ein Schlepper ist einfach männlich. Das ist Kraft und Power, der Schlepper, deswegen der Favorit.
4: Beruflicher Alltag zwischen derben Witzen und Dekokram.
5: Ja, das ist mehr so Katz und mein Ding. Nee, klar, sieht man ja, ne? Aber wir würden uns hier ja keine Bilderchens aufhängen, also wir sind eher rustikal. Das ist alles Jennys Sache.
4: Die Frau an Bord sorgt für eine gewisse weibliche Note.
5: Hab ich gar nicht gesagt.
4: Am Dradenauhafen läuft zu Schichtbeginn nicht alles rund.
6: Wir brauchen heute Morgen ganz dringend einen Bahner. Das geht nicht. Wir haben, die Kainlage steht voll. Wir müssen da irgendwie was zusehen. Ich weiß, dass ihr auch momentan schlecht besetzt seid, aber wir müssen da ganz dringend irgendwie eine Stunde lang jetzt irgendwie einen Bahner bekommen, dass wir da die frei machen. Okay, ich danke dir. Bis dann, ciao. Meistens ist es morgens so, dass gerade solche Meldungen, wie das Personal ausgefallen ist, dann direkt am Morgen schon kommen. Meistens ja auch schon ein bisschen früher, das erfahre ich dann meistens von den Nachtschichtkollegen. Jetzt habe ich das Problem, dass wir keinen Bahner gestellt bekommen haben und jetzt ist die Kainlage noch mit den Waggons von der letzten Spätschicht besetzt und die müssen jetzt erstmal beiseite, damit wir unsere Container heute an die Kainlage bekommen, damit wir weiter verladen können. Wir haben Stau.
4: Nadine Stöving ist Logistikerin und braucht einen Lokführer.
6: Ja. Die Schute ist da?
8: Die Schute ist da, ist gerade angekommen.
6: Okay, perfekt.
8: Baggerfahrer ist auch vor Ort jetzt noch für die restlichen Waggons zum Löschen. Und dann halt, wie gesagt, ja, warten wir jetzt auf den Bahner.
6: Mhm. Vielleicht kannst du da Tom nochmal ansprechen, dass der dann auch nochmal Druck macht. Weil so langsam geht's ja nicht mehr. Wir müssen das Material ja auch rauskriegen.
4: Das Material sind täglich bis zu 8000 Tonnen Stahl, die Nadine auf die Schiffe bekommen muss.
6: Ich habe mich damals als Verfahrensmechanikerin bewerben wollen. Und meine Mutter sagte damals dann halt so von wegen, ah, das guckst du dir aber vorher mal an. Also da gehst du nicht einfach so hin. Sie hat immer gesagt, du kannst werden, was du möchtest, aber das guckst du dir bitte vorher an. Und dann habe ich hier mein Praktikum gemacht 2009 im Sommer. Und da war ich sofort Feuer und Flamme. Also da war ich sofort angefixt mit 15. Und dann habe ich 2010 meine Ausbildung hier gemacht und habe dann nebenbei noch meinen Meister gemacht an einer Abendschule für die Industriemeisterin Metall. Und daraufhin habe ich mich dann innerbetrieblich auf die Stelle, die ich jetzt besetze, beworben und habe die dann auch bekommen.
4: Nadine arbeitet für ArcelorMittal, einen weltweit agierenden Stahlkonzern. Der fehlende Bahner könnte die Planung aus dem Ruder laufen lassen.
7: Wir sind immer ganz eng getaktet bei unserer Kaianlage. Und da ist das überhaupt nicht gut. Zeit ist hier unser größter, wichtigster Faktor überhaupt.
4: Glücklicherweise ist der Lokführer jetzt da.
7: Können wir irgendwie zusehen, dass sie jetzt wegkommen? Weil der Bus will jetzt weg anfangen. Wir müssen jetzt weiter noch testen.
9: Ich bin nicht hier angegleist.
7: Ich danke dir.
4: Ein Problem hat Nadine schon mal aus dem Weg geschafft.
7: Der geht jetzt zu unserem Bahnhof, in unserem Bahnhof West. Da werden sie dann später von der Deutschen Bahn abgeholt und fahren dann zu unserem Kunden.
4: Keine 60 Meter weiter, die nächste Baustelle. Eigentlich soll der Kran eine Schute mit Stahl beladen. Ein entscheidendes Teil fehlt.
7: Der Spreader müsste angebaut werden. Wir warten hier an der Kaianlage auf euch. Okay, super. Wäre nicht schlecht, wenn es ein bisschen schneller geht. Wir haben nämlich schon echt viel Zeit heute verloren. Danke dir, bis dann. Ciao. Und der Spreader ist ein Greifer, der die Container von der Schute bei uns aufs Land setzt und dann auch später wieder zurück in die Schute. Und tatsächlich ist es das Problem gewesen, dass da die Kommunikation fehlgelaufen ist. Die wussten nicht, zu welcher Uhrzeit wir anfangen und sind jetzt aber auf dem Weg und kommen dann demnächst.
4: Die Christian Nils ist auf dem Weg zum Reiherstieg. Es ist immer noch Leonas erster Einsatz auf einem Multifunktionsschiff und das bei Schiedwetter.
6: Wir sind ja drin, das ist egal. Und Dollwind haben wir auch nicht. Das passt alles. Ob wir jetzt hier bei Sonnenschein oder bei Regen fahren, das ist kein großer Unterschied.
4: Die 24-Jährige soll eine Schute abholen, die mit Sondermüll beladen wird.
2: Wir fahren einmal ganz kurz hier außen an die Baggerschute, an die hintere. Da, wo der Baum auch noch mit drauf liegt. Und die fahren wir dann gleich zur Station, wo wir die ausbaggern lassen, entladen. Scheiße, die liegt ja noch verkehrt rum. Ätzend.
4: Leona muss die 70 Meter lange Schute in die richtige Position bringen.
2: Wenn du jetzt einmal voraus einkuppelst und leicht wieder rückwärts einkuppelst, dann kann er perfekt absteigen. Jetzt wieder rückwärts. Ein bisschen mehr. Also ist drüben. Perfekt.
4: Erst dann kann das antriebslose Wasserfahrzeug zur Verladestation.
6: Wohin wollen wir?
2: Wir müssen gucken, dass wir jetzt mit dem Arsch rauskommen, dass du mit dem Kopf auf die Schule zufährst.
6: Okay.
2: Sie muss erstmal aufpassen, weil das ist ja nun auch ordentlich Gewicht. Wir haben da bestimmt 450 Tonnen drin, ne? Die schieben. Wir nehmen gleich Schieber. Und den legen wir hinten rum. Auf den vordersten Poller hinten rumlegen, ne? Den Arsch ran.
6: Wunderbar.
4: Geschafft. Die Schute wird an der Katwijk-Verladestation dringend gebraucht. Und Springerin Leona hat schon wieder etwas dazugelernt.
6: So kann ich auch, wenn ich selbst irgendwann mal ein eigenes Schiff haben sollte, dennoch immer alles mitverstehen, auch was, sage ich mal, abgeht. Klar, und irgendwann dann vielleicht mal ein festes Schiff zu haben, wäre auch gut. Vielleicht in ein paar Jahren.
4: Angekommen an der Verladestation für Sondermüll. Das nächste Andockmanöver.
2: Warte, da noch nicht. Hinter der Leiter. Eine weiter.
6: Ja.
2: Und dann gehen wir hinten rauf.
6: Wir haben ja heute eigentlich die besten Bedingungen, dass wir gegen anfahren, nicht mit der Strömung noch gedrückt werden. Sprich, das Wasser stoppt mich eh noch ein bisschen und drängt mich noch ein bisschen daran. Also, wenn ich es jetzt verhauen hätte, dann liegt das 100% an mir. Aber hat alles gut geklappt.
4: Leona hat ihre Ausbildung zur Schiffsführerin 2019 gemacht. Sondermüll hat sie heute zum ersten Mal transportiert.
2: Wir haben jetzt hier oben das Kraftwerk, Moorburg, und dahinter sind mehrere Spülfelder. Und da wird das dann immer von einem Becken ins andere gepackt, bis das nachher nicht mehr schädlich ist, sag ich mal. Durch die Becken lagert sich das ab, dann wird das extra entsorgt, das Wasser. Das Material wird immer umgeschichtet, bis es nachher, ich sag mal, so ist, dass man das wieder irgendwo hinpacken kann.
4: Kurze Kaffeepause. Zeit ist das wertvollste Gut im Hafengeschäft.
2: Dankeschön.
6: Gerne. Desto schneller die Schute leer ist, desto schneller kann sie wieder zurück. Und wir können wieder durchtauschen.
4: Das Frauenschiffe steuern findet Pierre gut. In Hamburgs Hafen besteht Personalmangel.
2: So, Maschinenraum. Jetzt weißt du, warum wir immer so eine lange Verzögerung haben. Weil unser Getriebe erst abwartet, bis es den Öldruck hat. Da haben wir die Anzeigen. Und hast ja eben gemerkt beim Fahren, der braucht ja ziemlich lange, bis er umkuppelt, ne? Ja.
6: Also die wollen die Shooter einmal drehen.
2: Drehen?
6: Drehen? Mhm.
2: Wieso drehen?
6: Na, passt irgendwas nicht. Und die wollen, haben gefragt, ob wir dies einmal drehen können.
2: Ja, dann drehen wir. Wie soll das denn funktionieren?
4: Am Burchard Kai bewegt sich noch nichts. Nur Team Favorit ist schon wieder auf den Beinen. Jennys Kollege Katze wurde angeblich von seinem Salatfrühstück satt. Nun warten alle, dass es losgeht.
1: In der Zeit können wir ein bisschen den Stepper sauber machen. Das ist ja das Tägliche, was dazugehört. Jeden Tag können wir eigentlich dabei gehen, weil eben halt die ganzen Möwen uns hier vollkacken. Also wir sind immer in Pflege hier.
4: Jenny ist für Katze ein feiner Kerl.
1: Noch mehr Frauen muss nicht sein. Es langt, wenn die da ist. Also ich möchte auch keine andere Person oder keine andere Frau hier haben. Weil das ist einfach, ich möchte die haben. Weil mit der komme ich klar und sie kommt mit mir klar. Und das ist gut so.
3: Jetzt hat er da 2 Minuten mit dem Schrubber ein bisschen. Und jetzt steht er schon wieder rum und macht nichts.
1: Ich habe hier das Ganze.
3: Schon die Motivation wieder weg.
4: Endlich tut sich was am Burchard Kai.
1: Gleich geht das los, sobald die Brücke runtergefahren hat, den Arm.
4: Jendrik kann am Handy daddeln. Das Außenteam ist bei der Verladung der tonnenschweren Windkraftteile auf der Schute.
3: Sieht gut aus. So ist gut. Die Schute kann über 2000 Tonnen nehmen. Deswegen ist das nicht so schlimm, das merkt er nicht. Guck mal, die beiden 60. Was wiegen die anderen? 40?
9: Ich wiege 85.
3: Und er? 20.
9: Nein, ich schätze mal 75, 80.
3: Na gut, aber und die Teile 40 Tonnen, wa?
9: Mehr?
3: Über
9: 40.
3: Ja, die wiegen irgendwas bei 40 Tonnen. Das merkt die Schute gar nicht so doll. Ich glaube schon, dass man im Hafen eine größere Klappe braucht. Wenn man so schüchtern und zurückhaltend ist, glaube ich, wird man hier nichts.
4: Jennys Spitzname ist im Hamburger Hafen bekannt. Kröte.
1: Man sieht sie nicht, aber man hört sie. Und dann haben die alle so aus unserer Gruppe dann, ey, das ist Kröte.
3: Und das ist doch gut, wenn man mich erst hört und dann sieht, oder nicht?
4: Die Verladung der Windkraftteile dauert rund eine Stunde.
3: Der letzte ist jetzt gerade drinne und dann können wir gleich los. Hat ja auch lange genug gedauert heute hier.
4: Am Dradenauhafen ist endlich der fehlende Spreader eingetroffen. Aber Spreader und Kran sind nicht kompatibel.
7: Haben wir nicht irgendwie eine Zugstange oder so, womit man den ein bisschen drücken kann?
9: So doch.
7: Wir haben jetzt das Problem, dass die Einführung vom Spreader nicht genau gerade ist. Und der Kranfahrer kann jetzt eigentlich nur über Schwungbewegung versuchen, die Aufnahme des Krans richtig in den Spreader einzuführen.
4: Ohne Spreader geht es mit der End- und Beladung der Schute nicht voran. Dazu noch Nieselregen, aber der stört hier im Hafen niemanden.
7: Ich mag es gerne draußen zu sein, ich bin gerne hier an der frischen Luft. Ich mag auch gerne tatsächlich, dass es hier so actionreich ist, dass man immer irgendwie was hat, womit man sich hier beschäftigen kann. Da bin ich tatsächlich dann doch lieber, dass ich sage, bevor ich lieber im Büro sitze, bin ich lieber draußen. Jetzt geht's hoffentlich irgendwann mal los. Oh, ich glaube, jetzt ist es tatsächlich schon eine Stunde. die uns wieder im Nachhinein fehlt. Also normalerweise sollte es immer noch machbar sein. Es wird aber schon langsam schwierig. Also ich muss jetzt eigentlich schon davon ausgehen, dass wir das Binnenschiff, was später da ist, auch später abfertigen müssen.
4: Aber dann, nach 90 Minuten. Der Spreader ist am Kran und kann die leeren Container von der Schute holen. Sie werden mit Walzdraht bestückt, aus dem später einmal Schrauben, Hebeseile oder Elektrodraht entstehen. Den Walzdraht verschifft der Stahlkonzern in die ganze Welt.
10: Ja, Nadine, wir haben jetzt praktisch 12 Stück im Schiff drinne.
7: Und sehr gut.
10: Und 8 Stück fehlen jetzt noch.
11: Ja, ich denke mal, das kriegen wir auf jeden Fall hin bis 15 Uhr. Das ist kein Problem.
4: Und damit liegen sie am Dradenau-Hafen wieder gut in der Zeit.
12: Backbord voraus! Ruder Backbord voraus!
4: Die Schute muss andersrum.
6: Einmal drehen das Paket.
4: Damit der Bagger an den Rest vom Sondermüll kommt.
12: Wir haben ein bisschen was zu tun, wo man mal so ein bisschen so fahren muss. Ne? Nicht nur dieses, ich fahre von A nach B, sondern umkoppeln, umspannen. Mal überhaupt mit der vollen Baggerschute.
6: Ich würde sagen, mit was zu tun kannst du am besten lernen, weil du direkt im Geschehen bist, ne?
12: Mama, Backbord, schenkst vorwärts einen ein, bisschen doller, dass er wegkommt und dann rückwärts.
6: Jo.
12: Wir ziehen ein Stück zurück, dass jeder okay. Gleich ankommt. Du musst nur die Schute auffangen. So, einfach zurücklaufen lassen, bisschen mehr Drehzahl. Mal zurück, sonst knallt das hier. Weiter zurück.
4: Das Wendemanöver hat Zeit gekostet, war aber nötig. Eigentlich sollte die Crew mit der leeren Schute längst wieder am Ausgangspunkt sein.
6: Wie sieht denn das jetzt mit der Zeit aus?
2: Schlecht. Tauschen ist nicht mehr. Spannen wir gleich an, wenn die leer ist. Fahren die zum Bagger. Legen die dahin. Und bringen die Leute weg. Aber zeitlich ist das nicht schaffbar. Zweite Schute.
4: Mehr war zeitlich heute einfach nicht drin.
12: Wieder hinten ab. Hinten ab.
4: Aber für Leona läuft es richtig gut. Sie hat ein neues Team kennengelernt und ein neues Schiff.
6: Nee, die macht schon, was sie soll. Nee, die lässt sich gut fahren. Macht Spaß.
4: Die 24-Jährige kennt den Hafen schon wie ihre Westentasche.
12: Weil das heute so gut gelaufen hat, bekomme ich morgen von meiner Chefin Urlaub wahrscheinlich. Weil das so gut war und sie fährt in 3 Wochen weiter. Weil kriegt 3 Wochen Urlaub, ne? Nein, weiß nicht. Nein, das passt. Alles super. Also ich kann in Urlaub gehen und weiß, sollte sie kommen, klappt das. Echt gut. Kannst morgen weitermachen.
6: Das war aber nett gesagt.
12: Kannst morgen weitermachen.
13: Ja, genau. Nee, du bist da hier.
4: Auch Jendrik Petersen weiß seine Frau an Bord zu schätzen.
3: Den hier nur auf Seite und den gelben lassen wir liegen.
13: Ja, nur auf Seite.
3: Ja, so der hier geht heute Nacht weg und der Gelbe morgen früh.
13: So, ja, das ist perfekt. Wir haben ja nicht noch Öl und Brett und Bilder. Wenn musst du dich mal bestellen, bis du nämlich wieder dran bist.
3: Da musst du mal runtergehen und gucken, ob da welche sind und nicht mich fragen. Ich bin doch nicht Uri Geller.
4: Die Windkraftteile werden nun am Container-Taxi geparkt. In den späten Abendstunden treten sie ihrer Reise zum Kunden an.
1: Auflage.
3: So, hier, mach du das mal, komm.
1: Was?
3: Mach du das mal hier. Gib her.
1: Das ist immer mein Job.
3: Sie zeig ihm mal daran machen.
1: Warum?
3: Komm. Nicht, dass das immer nur heißt, du machst hier nur den Werfer und ich bin hier der Bestimmerboss.
1: Bist du ja auch. Aber treff auch bitte.
3: Nee, ich werf mit Absicht jetzt daneben.
1: Also, dann muss er wieder von vorne anfangen.
3: Hier kann man das jetzt ganz gut sehen, dass die Schute einen halben Meter tiefer gegangen ist. Ne? Das gelbe Taxi ist baugleich mit dem hier. Da sieht man das ja. Ein Meter ist das bestimmt, ne?
1: So, sehr schön.
4: Seit 13 Jahren arbeitet Jenny jetzt im Hamburger Hafen.
3: Ich brauche dieses am Hafen, die frische Luft, die Leute oder sich so mal einen dummen Schnack halten oder sowas, das brauche ich schon. Ich glaube, im Hafen wird was fehlen, wenn ich nicht hier wäre.

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4: Geschichte lernt man nicht mehr nur aus vergilbten Büchern oder vor Museumsartefakten. Heute begegnet sie uns auf dem Smartphone, in Games oder in immersiven Ausstellungen. Digitales Storytelling setzt auf Emotionen und auf Sounds. Es will zuerst berühren und dann Wissen vermitteln. Aber funktioniert das? Wie digitale Tools uns Geschichte näher bringen. Jetzt bei Shift. TikTok ist jetzt nicht unbedingt der erste Ort, an dem ich nach Infos zum Zweiten Weltkrieg oder zum Holocaust suchen würde. Sind die Clips dafür nicht zu kurz, zu oberflächlich, zu unterhaltsam? Susanne Siegert aus Leipzig nutzt die Plattform trotzdem, um Jugendlichen zu zeigen, wie grausam die Verbrechen der Nationalsozialisten waren, wie viele Menschen und Orte betroffen waren und vor allem, wie das NS-Regime entstehen konnte. Ihr Zielpublikum? Eine Generation ohne eigene Erinnerung an die damalige Zeit. Deshalb heißt ihr Account keine Erinnerungskultur.
5: 90 Sekunden pro Video, ein Thema. Der Holocaust. Die systematische Ermordung von 6 Millionen Jüdinnen und Juden durch das Nazi-Regime in Deutschland. Susanne Siegert postet regelmäßig Videos auf TikTok und Instagram. Sie hat hunderttausende junge Follower auf den beiden Plattformen. Ihre Videos sind kurz, klar und emotional, ohne Pathos. Dafür mit Fakten.
6: Man sieht ja, wie viel man in 90 Sekunden vermitteln kann, gerade auch so verdichtet mit verschiedenen Quellen, die ich einblende, von Audios, Videos, Fotos, Originaldokumente und so weiter.
5: Die Content-Creatorin konzentriert sich in ihren Videos auf einzelne Aspekte. Sie versucht nicht, den Nationalsozialismus als Gesamtphänomen zu erklären. Stattdessen greift sie lieber einzelne Schicksale oder Themen heraus.
6: Ich spreche über nischige, vermeintlich nischige Themen wie, welche Schuhe haben Häftlinge getragen, wie war es, wenn weibliche Gefangene ihre Menstruation bekommen haben, wie war das eigentlich mit Wachhunden in Lagern, also ganz spitze Themen, die nicht so viel Vorwissen auch brauchen, das versteht man glaube ich auch, wenn man jetzt nur so ein Grundverständnis hat von dem Holocaust oder von Nazi-Verbrechen.
5: Wer sich in den sozialen Medien mit Themen wie Nationalsozialismus und Holocaust beschäftigt, wird online häufig beleidigt und bedroht. Auch Susanne Siegert bekommt viel Hass ab. Die meisten Kommentare löscht sie einfach, ohne Anzeige zu erstatten.
6: Wie wahrscheinlich bei jeder Frau geht es viel ums Aussehen, darum, dass ich gendern möchte in meinen Videos. Aber das hört natürlich da nicht auf, geht dann weiter zu Holocaust-Verharmlosung, Leugnung, Antisemitismus. Also auch das begegnet mir auf jeden Fall sehr, sehr häufig und oft versteckt so hinter Codes.
5: Und über diese Codes klärt sie dann auf, damit ihr Publikum auch versteht, was ihr alles in den Kommentaren so entgegenschwappt.
6: Ein Beispiel ist der Tür-Emoji. Es gibt so einen Verschwörungsmythos, den gab es auch schon vor TikTok, dass quasi es keine Gaskammern gegeben haben kann in Auschwitz, weil es gibt so Fotos von der vermeintlichen Tür, Holztür von so einer Gaskammer und das könnte ja nie dem Gas und dem Druck von den leidenden Opfern drin quasi standhalten, diese schiefe und kümmerige Holztür.
5: Susanne Siegert widerlegt diese Verschwörungstheorie mit Zitaten von Überlebenden oder sogar mit Montageanleitung der Chemiefirma, die das Gas hergestellt hat. Eine aufwendige Arbeit, die Jugendlichen ermöglicht, sich mit der deutschen Geschichte auseinanderzusetzen.
4: Susanne Siegert informiert auf den Plattformen, die Jugendliche sowieso nutzen, wo sie kommunizieren, diskutieren und lernen. Und das macht sie alles neben ihrer eigentlichen Arbeit.
6: Es kann nicht sein, dass Privatpersonen, die dann da irgendwie ihre Lebenszeit, aber eben auch ihre mentale Gesundheit oft dafür aufwenden müssen, weil andere es irgendwie versäumen oder albern finden, auf TikTok was zu machen. Denn wir trauen der Plattform zu, dass sie unsere Jugend radikalisiert. Und da muss man aber auch eben sich über ein Gegenangebot Gedanken machen. Und das passiert auf jeden Fall noch zu wenig.
4: Gute Infos auf TikTok anzubieten ist sehr wichtig. Auch die Deutsche Welle ist auf der Plattform aktiv, zum Beispiel mit dem Kanal Berlin Fresh, der eine Serie zum Thema Konzentrationslager veröffentlicht hat.
0: Ich bin in einem ehemaligen Konzentrationslager und möchte euch zeigen, wie der Alltag der Häftlinge hier aussah. Es gibt keine Gaskammern, da es kein Vernichtungslager war, aber die Menschen mussten arbeiten. Die Häftlinge mussten Ziegelsteine herstellen. Sie mussten arbeiten, bis sie starben. Es war hier so überfüllt, dass die Häftlinge einfach in diese Betten gepfercht wurden. Ich dachte nur an Essen und Überleben, sagte ein 19-jähriger Häftling.
4: Auf TikTok eintauchen in die dunkelsten Kapitel des Nazi-Regimes. Wichtige Themen müssen da stattfinden, wo junge Menschen aktiv sind und daraus lernen können. Dafür braucht es Inhalte, die emotional erreichen und verständlich bleiben. In Lagos, im John Randall Center for Yoruba Culture and History, setzt man dafür auf ein immersives Erlebnis. Unsere Kollegin vor Ort hat es ausprobiert. Schaut mal.
0: Diese Installation gefällt den Leuten besonders gut. Die Figur auf dem Bildschirm reagiert auf jede meiner Bewegungen. Ich soll eigentlich tanzen, aber ich kann nicht tanzen. Aber es macht mir Spaß.
4: Dieses Museum ist das erste seiner Art in Westafrika. Es wurde so konzipiert, dass Besucher Geschichte nicht nur betrachten und darüber lesen, sondern direkt erleben können. Immersive Ausstellungen sind international im Trend. Und eröffnen so neue Zugänge zu historischen Themen mit 360-Grad-Bildern, Virtual Reality und Soundkulissen. Ist das nur Show oder lernt man dabei auch wirklich was? Wir haben in Berlin eine Ausstellung besucht, die letzten Tage von Pompeji.
5: Einmal eintauchen in das Leben des antiken Pompeji, direkt vor dem Ausbruch des Vulkans Vesuv. In der VR-Ausstellung geht das zum Beispiel mit 360-Grad-Projektionen. Gladiatorenkämpfe quasi live miterleben, das ruft starke Gefühle hervor. Die Emotionen aktivieren das Gehirn stärker, fördern die Aufmerksamkeit und helfen dabei, Fakten besser abzuspeichern.
7: Ich habe zwei Kinder dabei im Alter von 8 und 10 Jahren. Die finden das hochinteressant und hören anders zu.
8: Für alle Altersgruppen ist das faszinierend, dieses Multimediale, sehr kurzweilig erzählt zum Anschauen und sehr erlebbar, ne? wie das damals in der Zeit gewesen sein muss für die Menschen, die dort dieses Unglück erlebt haben.
9: Man kann sozusagen selber durchschauen, das nachempfinden, wie das damals war, und das ist halt das Coole.
5: Ein Höhepunkt ist der begehbare VR-Rundgang durch eine römische Villa. Man hört den Springbrunnen rauschen, sieht die Küche und den gedeckten Tisch. Die Geräuschkulisse soll das Empfinden verstärken. Die multisensorischen Reize fördern das Erinnerungsvermögen.
10: Ich finde, man kann das halt so viel besser darstellen, als halt einfach so Bilder irgendwo hinzuhängen. Und es macht auch mehr Spaß, das dann halt auch anzuschauen.
11: Durch diese interaktive Darstellung und auch durch diese 3D-Räume war ich richtig überrascht, dass meine Jungs gesagt haben, stopp, ich will auch mal was lesen. Also nicht bloß dieses Konsumieren, sondern auch so eine Tafel mal lesen, Bilder anschauen. Also das, durch diese Mixtur ist es auch angeregt worden, tiefer einzusteigen, zu lesen.
5: Immersive Ausstellungen bringen weltweit Menschen dazu, sich mit Geschichte zu beschäftigen. Zum Beispiel mit der von Tutanchamun, dem König der Ägypter. Dank einer VR-Brille schlüpfen hier die Besucher in die Rolle des Schatzgräbers, der 1922 erstmals die Totenkammer in der Pyramide öffnet. Man betritt das Tal der Könige und wandert mit einer Fackel in der Hand durch die Gräber dieser vollständig digitalen Welt. Und das ist etwas ganz anderes, es selbst mitzuerleben, anstatt nur darüber zu lesen. Das war früher so nicht möglich.
4: Wer sich in die Menschen von damals hineinversetzen kann, nimmt Informationen leichter auf. Emotion und Nähe wecken Interesse und die richtigen Sounds verstärken diese Wirkung nochmal. Auch wenn historisches Wissen oft nur angerissen wird. Ganz klar ist, fühlen hilft, besser zu verstehen. Deshalb setzen so viele Museen und Ausstellungen heute auf Emotionen. Die Hoffnung dabei ist, immersive Erfahrungen sind nur der Anfang und regen zu mehr an. Eintauchen in eine andere Zeit. Das geht auch mit historischen Games. Viele lernen dabei etwas über Geschichte, ohne es zu merken. Doch wie genau sind die Fakten in solchen Spielen?
12: Eine große Gefahr bei der Darstellung historischer Schicksale ist, dass das Computerspiel eigentlich diese tolle Eigenschaft hat, interaktiv zu sein. Man kann dort selbst Entscheidungen treffen, aber historische Akteure hatten oft diese Entscheidungsfreiheit nicht.
5: Das bedeutet, bei der Darstellung von Opferperspektiven müssen die Game Designer sehr genau sein. Nicht jeder Soldat hatte eine Chance, den Krieg dank seiner kämpferischen Fähigkeiten zu überleben. Nicht jede Gefangene konnte durch geschicktes Verhalten ihren Peinigern entkommen. Doch gerade bei Kriegsspielen geht es fast immer ums Gewinnen, was geschichtlich betrachtet nicht immer möglich war.
12: Eine spannende Entwicklung bei historischen Games ist, dass sie eben so ein bisschen weggehen von diesen klassischen militärhistorischen Szenarien und eben in Spielen auch jetzt Perspektiven auftauchen, die eben nicht die eines Soldaten, einer Soldatin sind, sondern zum Beispiel Anwälte, Zivilisten, WiderstandskämpferInnen und damit eben die Perspektivenvielfalt erweitert wird, auch in Computerspielen.
5: Ein aktuelles Beispiel dafür ist das Spiel The Darkest Files. Dort übernehmen die Spielenden die Rolle einer Staatsanwältin, die in der Zeit nach dem Zweiten Weltkrieg NS-Verbrechen aufklärt. Das preisgekrönte Indie-Studio Paint Bucket Games kombiniert 3D-Umgebungen mit Comic-Elementen und eindringlichen Dialogen.
0: Wurden Ihnen jemals Morddrohungen geschickt?
5: Ja, ziemlich viele. Spielerisch und atmosphärisch dicht werden Themen wie Nationalsozialismus, Rassismus und Diskriminierung vermittelt. So lernen Gamer mit historischen Spielen ganz nebenbei Fakten über Geschichte und wollen zum Teil auch mehr darüber erfahren. Die Diskussionen gehen in Foren zu den Spielen weiter, häufig unmoderiert.
12: Da sitzen jetzt nicht Historiker mit drin, die sagen, nee, das ist falsch, sowas wirklich. Da ist eine große Gefahr, dass eben diese Diskussionen ohne Leitplanken stattfinden. Und da kann eben auch von böswilligen Akteuren eingegriffen werden und solche Diskurse manipuliert werden. Das sieht man oft, wenn es um angebliche Diversität oder Nicht-Diversität, zum Beispiel in Mittelalter-Szenarien geht.
5: So wurde das Spiel Assassin's Creed Shadows heftig dafür kritisiert, dass darin ein schwarzer Samurai vorkommt. So etwas habe es im Japan der damaligen Zeit nicht gegeben. Ziel der Kritik wurde die Wissenschaftlerin Sachi Schmitori, die die Gamesfirma Ubisoft bei der Überprüfung der Dialoge des Spiels auf Genauigkeit unterstützt hatte. Da niemand sie online verteidigte, entschloss sie sich, selbst zu antworten.
0: Ich habe einfach angefangen, zurückzuschreiben. Hey, ihr schreibt über mich, ihr redet über mich. Wie wäre es, wenn wir uns unterhalten? Viele von ihnen waren überrascht, dass ich geantwortet habe und entschuldigten sich und löschten ihre Beiträge.
4: Auch wenn Games nicht immer historisch korrekt sind, sie können ein echtes Tor zur Vergangenheit sein. Ob durch epische Storylines, historische Schauplätze oder interaktive Erlebnisse. Digitale Technik macht Geschichte erlebbar. Und wer neugierig wird, findet schnell den Weg zu tieferem Wissen. Sei es über Podcasts, Bücher oder digitale Archive. Wie geht ihr denn auf Zeitreise? Zockt ihr lieber? Scrollt ihr durch Insta? Oder steht ihr auf immersive Ausstellungen? Lasst es uns wissen. Das war's von mir. Tschüss und bis bald.
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0: Dicke Pötte, breite Reifen, 1000 Tonnen Stahl und echte Typen. So ein Hafen ist der Hammer und eine coole Heimatadresse.
1: Wenn du eine Familie hast und Kinder, dann bist du auch mal froh, wenn du zu Hause sein kannst und nicht ständig durch die Welt tingelst.
2: Ostland ist meine Heimat und dann will er bleiben zu Hause.

0: Gerade liegen zwei Spezialschiffe am Stückgutterminal mit Rotorblättern für Windkraftanlagen. Die müssen in den nächsten 16 Stunden an Land. Nur Schwerlastkräne kommen für solche Ladungen in Frage. Philipp Müller steuert 508 Tonnen Stahl durch das Labyrinth am Liegeplatz. Ein Abenteuerspielplatz für große Jungs.
1: Wie ein ferngesteuertes Auto rein, theoretisch. Nur in groß mit ein paar mehr Rädern dran, 96 an der Zahl. Ne, also da haben wir schon ein bisschen was zu tun.
0: Es ist eng am Stückgutterminal. Fast täglich landen hier Einzelteile für Windkraftanlagen, durch die Philipp sein Riesenspielzeug hindurch manövriert. Im Schritttempo. Und ganz, ganz vorsichtig.
1: Aber man muss im Kopf ein bisschen umdenken, weil ich laufe jetzt ja rückwärts und will nach rechts fahren. Und dann muss ich aber aufpassen, dass ich auch am Controller richtig rumdrücke, dass der Kran auch dahin fährt, wo ich will. Und nicht, dass er auf einmal links abbiegt und dann doch in so ein Bauteil reinfährt, wo ich eigentlich gar nicht rein wollte.
0: Eine Jugend vor dem Computer, die bringt hier mal echte Vorteile.
1: Hab so ein bisschen Konsolenspiele gemacht. Das fällt alles einfacher. Weil man ja beim Zocken nicht immer laufend auf die Tasten gucken kann. Ne? Und dann prägt man sich das ein. Das ist das Gleiche wie hier auf der Fernbedienung.
0: Über 3000 Windkraftkomponenten gehen hier über die Kaikante pro Jahr. Das Entladen der 80 Meter langen Rotorblätter gehört dabei zu den anspruchsvollsten Jobs. Zwei Kräne gleichzeitig heben ein Bauteil an.
2: Kai, nehmt ihr jetzt das Geschirr, das große oder Ketten?
3: Traverse.
2: Die Traverse, ne? Ja, okay.
0: André Kaschel ist Terminal Manager und hat den richtigen Ablauf im Blick. Denn jedes Rotorblatt gehört nur zu einer speziellen Windkraftanlage. Da darf nichts durcheinander kommen.
2: Hier sieht man das zum Beispiel, ne? Da steht immer, was das für ein Flügel ist und was das für ein Satz ist, ne? Weil immer drei Flügel sind immer ein Satz, ein Pärchen, ne? Was immer an diese Windmühle ran muss. Und die müssen immer, zwangsweise müssen immer zusammen verladen werden, ne? Also müssen wir dementsprechend beim Entladen immer auf die Reihenfolge achten, dass das nachher richtig steht, um nachher zusätzliche Moves, sag ich mal, zu verhindern, ne?
0: 12 Mann hat André heute in seiner Schicht. 4 von ihnen sind Anschläger. Sie müssen gleich hoch in die Transporttraversen. Wie auf dem Klettergerüst in der Kindheit. Nur viel größer und gefährlicher. Auch Kranlenker Philipp Müller ist jetzt in 20 Metern Höhe mit dabei. Die nächsten 8 Stunden wird er in seiner Kabine verbringen. Und unten drückt André Kaschel auf die Tube.
2: Muss man ein bisschen Gas geben, ne? Aber das macht ja das Geschäft auch so ein bisschen aus, ne? Und ich sag mal so, die Jungs sind ja ein bisschen motiviert, weil ich sag mal, was heute nicht fertig wird, müssen wir morgen weitermachen, ne?
0: Der Rostocker Seehafen ist der jüngste deutsche Ostseehafen. Aber einer unter vielen in der Hansestadt. In Rostock gibt es den alten Stadthafen, den Fischerei- und Frachthafen und das Seebad Warnemünde mit dem alten Strom. Der größte Hafen, Rostock Port, ist gerade erst 60 Jahre alt geworden. Mit 6 Knoten Fahrt schiebt sich ein 190 Meter langer Bulker in die enge Hafeneinfahrt von Rostock-Warnemünde. Ohne Schlepper kaum aufzuhalten. Bootsmann René Baudisch hat jetzt 30.000 Tonnen Stahl in der Hand und am Haken. Dann sorgt René für den sogenannten Verschlusszustand. Luken, Schotten, alles muss dicht. Denn beim Schleppen besteht immer auch Kentergefahr. Alles wird jetzt von der Brücke aus bedient. Sie machen das nicht zum ersten Mal. Die Männer um Kapitän Sigi Kempe.
4: Wenn du das Ding nicht beherrschst, kannst du auch sehr viele Fehler machen. Du kannst richtige Schäden machen. Du kannst da ein Loch, eine Beule, was weiß ich, ne? Oder so wie jetzt eben beim Übernehmen oder Übergeben der Leine und dann Ausfahren und dann fest, wenn du das nicht gefühlvoll machst, dann kann die Leine brechen, das heißt, sie reißt. So, dann hast du erstmal ein Problem, ne? Weil er wartet darauf, dass du fest bist. Wenn wir da hingucken, da ist die Wendeplatte und die Welt zu Ende sozusagen. Also bis dahin möchte man schon fest sein, weil er braucht dann die Hilfe.
0: Die Einfahrt in den Rostocker Hafen hat es in sich. Dutzende Tonnen

0: Tonnen markieren Fahrwasser, Abzweige und Untiefen.
1: Im Rostocker Hafen ist der Tonnenstrich auch gleich Schluss, ne? Das ist nicht hier auf der Elbe, da kannst du vielleicht auch mal neben eine Tonne fahren. Hier ist der Tonnenstrich das Verderben. Das heißt, hier beginnt gleich Mergel. Und Mergel ist so wie Beton. Ansteuerbord, und wenn er schwingt, halten wir ihn auf.
0: Bugsier 16 und Schlepper Axel drehen den 30.000 Tonnen Koloss jetzt auf der sogenannten Wendeplatte.
1: Jetzt hat er den richtigen Winkel.
2: Kurz machen, Push and Pull.
1: Yes, sir, we can.
2: Wenn du kannst, dann kannst du tun. Dann holst du mir jetzt mal einen ganz kleinen nach Backbord das Ganze, nach Steuerbord das Ganze und dann gehst du los die Seite.
1: Okay, kleinen Steuerbord und dann komme ich rum.
3: Und wenn der Chef lose will, dann gebe ich lose in den Schleppdraht.
4: Ja, du sollst ein bisschen einholen. Wir gehen jetzt zurück.
3: Jetzt holen wir ein bisschen ein. Der René, der leitet, dass der Draht schön nebeneinander geht.
1: Ulle, die 16 ist vorne fest.
5: 16 vorne fest, danke.
0: 31 Tonnen Schub kann die Bugsier 16 entwickeln. Aber Sigi geht heute sachte ran. Er will ja nichts kaputt machen.
1: Ich bin vorne dran mit 20.
2: Na, 20 ist schon fast okay, machen wir einen Augenblick nichts. Ich will die mal parallel haben.
1: Ja, Augenblick nichts. Ja, ich muss auch sehen, dass ich die Bewegung mitmache hier. Aber es geht noch.
0: Sie bugsieren den Bulke an Pier 18, Hafenbecken C. Das Schiff soll Getreide laden. 26.000 Tonnen für die USA. Ein Klacks. Dann ist Bugsier 16 auch schon wieder unterwegs. 3.000 PS, 3-Mann Besatzung. Ein neuer Auftrag. Sie sind die Cowboys im Hafen.
6: Auf der großen Wendeplatte stoppen, drehen über Steuerbord und dann rückwärts zum Ölhafen und nach Pier einparken.
1: Mit dem schweren Ding?
7: Ja, schon mit.
1: Hat die 16 mit?
6: Ja, sie geht.
1: Jetzt hat ihn in der Bugwelle.
0: Bugsier 16 gehörte seit den frühen 90er Jahren zum Rostocker Hafen, wie die Kerzen an den Christbaum. Kürzlich wurde das Kraftpaket verlegt nach Sassnitz-Mukran und leistet jetzt dort gute Dienste beim täglichen Hafenrodeo.

0: Rund um den Rostocker Seehafen ist in wenigen Jahrzehnten ein gewaltiges maritimes Industriegebiet entstanden. Der Hafen wurde Ende der 50er Jahre buchstäblich aus dem Boden gestampft. Es sind Aufnahmen eines Rostocker Arbeiterfilmstudios, die den Bau der Hafenanlagen dokumentieren. Für die neue Ostmole der Hafeneinfahrt sammelte man Steine in der ganzen Republik. 65.000 Tonnen sollen es gewesen sein. Jugendbrigaden schufteten in freiwilligen Arbeitseinsätzen und auch viele Rostocker waren euphorisch mit dabei. Baumaschinen gab es nur wenige. Trotzdem wuchs der Seehafen in nur 4 Jahren Bauzeit heran. Der Ort Petersdorf gegenüber des Seebades Warnemünde allerdings wurde für den neuen Hafen geschleift. Eine alte Fischersiedlung zählte damals nicht viel. Es ging ja um die strahlende Zukunft des Sozialismus. Die neue Zeit. Zukunft wird hier auch heute noch gemacht. Bei Rostock Trimodal zum Beispiel. Hier kommen die Lkw-Anhänger von der Straße oder Schiene direkt aufs Schiff und umgekehrt. Auf dem Vorplatz warten 30 Trailer auf die Verladung. Udo Elwert von der Spätschicht erledigt das in nicht mal 2 Stunden. Und er ist noch gar nicht so lange dabei. Aber so ein Kran ist ein wunderbares Männerspielzeug.
1: Na, mit dem hier nimmst du die Last hoch und kannst die Katze drehen. Und mit dem linken bewegst du quasi das Fahrwerk nach rechts und links und die Katze halt vor und zurück. Das ist Konsole für Große, ja. Das ist so.
0: Die Einweiser am Boden sind über Funk mit Udo in der Kanzel verbunden und sprechen eine Art Geheimsprache. Denn links, rechts, vorne und hinten funktioniert nicht in diesem Krankarussell. Ein ganz eigenes Koordinatensystem.
1: Warnemünde, Kraftwerk, Wasser, Rostock. Einfach weil man sonst mit links und rechts immer umdenken muss, dann ist es einfacher zu merken.
0: Den Kranfahrer Kauderwelsch hat er schnell drauf gehabt. Obwohl Udo Elwert Quereinsteiger ist und erst seit 2 Jahren dabei.
1: Ja, vorher war ich im Bühnentribünenbau, Roadie sozusagen. Halt viel unterwegs, ne? Weltweit. Und ja, irgendwann hat es ja mal gereicht. Dann habe ich mich nach was anderem umgeschaut und bin dann hier gelandet, ne?
0: Udo suchte einen Hafen fürs Leben. Dabei war er lange gern ein Reisender.
1: So die ersten 10 Jahre bestimmt. Aber so nach 60 Jahren reicht es dann irgendwann, ne? Wenn du dann Familie hast und Kinder, dann bist du auch mal froh, wenn du zu Hause sein kannst. Und nicht ständig durch die Welt tingelst.
0: Rostock Trimodal ist eines der jüngeren Terminals in Rostock. Erst vor 15 Jahren haben die Hafenmanager den sogenannten kombinierten Ladungsverkehr eingerichtet. Eine Schiene-Schiff-Verbindung für Lastwagen von Skandinavien bis nach Italien. Der beladene Zug wird später nach Verona fahren. Mit 30 Lastwagen, die nicht mehr die Autobahn verstopfen. Eine Ro-Ro-Fähre hat gerade Pier 64 Richtung Finnland verlassen. Vollgestellt mit Lkw-Trailern. Rostock ist ein wichtiges Drehkreuz für den kombinierten Ladungsverkehr geworden. Das Stückgutterminal von Pier 2 stammt aus den Anfangszeiten des Seehafens und war einst Umschlagplatz für Zucker, Bananen und Holz. Seit 20 Jahren boomt hier der Umschlag von Windkraftkomponenten. Kranfahrer Philipp Müller ist schon seit Stunden hochkonzentriert bei der Arbeit. Erst wenn die Anschläger ihr Okay geben, kann Philipp den Flügel heben. Zeitgleich mit seinem Kollegen auf dem anderen Kran.
2: Tandemarbeiten ist, dass wir eigentlich immer gerade über der Last bleiben. Ne? Gerade hier bei den Flügeln, die sind hinten bloß zur Spitze in ein Tippgestell geklammert. Und wenn wir auf Zug arbeiten würden oder auf Druck zu doll, dann würde die Klammer das irgendwann nicht mehr halten und dann entweder auf den Flügel raufschieben oder vom Flügel runterziehen.
0: Ausgerechnet jetzt kommt die Fähre im Nachbarterminal an.
3: Wobei, gehst du jetzt zuerst, ja, ne?
0: Ihre Wellen könnten das Schiff mit den Flügeln zum Schaukeln bringen.
3: Na denn.
0: Das Rotorblatt wiegt knapp 8 Tonnen und kostet fast 100.000 Euro. Philipp und seine Kollegen bewegen enorme Werte.
3: Kannst mitkommen, Mario, ich bin weiter durch.
0: Die Kommunikation mit seinem Kranpartner auf der anderen Seite läuft über Funk und übers Bauchgefühl.
2: Viele Kollegen, die als Kranfahrer in dieser Schicht mitarbeiten bei mir, die habe ich in der Ausbildung gehabt. Und somit weiß ich, wie die Abläufe von denen sind. Und die entwickeln ihren eigenen Fahrstil auch noch mit dazu. Aber im Groben ist das so ein Fahrstil, wie ich den dann beigebracht hatte.
0: Auch hier oben werden die Kommandos links und rechts durch Ortsmarken ersetzt. Es heißt Richtung Rostock oder Richtung Warnemünd. Die Flügel, hergestellt in der Türkei und Indien, werden später mit einem Schwerlasttransport auf der Straße in Deutschlands Süden gebracht. Ein globales Geschäft. Und Kranfahrer Philipp mittendrin.
2: So eine kurze Pause muss man mal nutzen, um was zu trinken. Weil sonst kommt man nicht dazu. Wir sind ja eigentlich immer hier oben die ganze Schicht konzentriert am Arbeiten. Ne? Weil wir haben ja unten sind laufen genug Leute rum. Und die will man ja nicht gefährden.
0: Und dann geht es unten auch schon weiter.
2: Willst du gleich mit Stapler unterfahren?
4: Ja, wir setzen uns gleich mal den Stapler runter mit den Einsegern.
0: Auch wenn das Schiff noch am Abend den Hafen verlassen will, Hektik darf niemals aufkommen bei dieser Präzisionsarbeit.
5: Nee, du hast immer
0: Terminalleiter
5: zwei,
0: André Kaschel macht schon die Einweisung für die Spätschicht.
5: Ein bisschen kleine Macke brauchst du, ne, weil wir sind ja hier auch wirklich Typen, muss man so sagen. Und ja, ist ja auch die Arbeit so ein bisschen, ne? Manchmal stressig, ist auch nicht immer alles, sag ich mal so, Friede, Freude, Eierkuchen. Also man muss sich auch manchmal wird man auch ein bisschen härter angefasst hier. Schnell muss gehen, Spaß muss machen. Ne? Alles klar.
0: Die Oslo Wave legt pünktlich ab für ihren Turn zurück in die Türkei. Die nächste Ladung wartet schon. Denn Zeit ist Geld im Hafenbusiness. Aber manchmal gehört zum Geschäft auch das Warten. Im Seekanal vor Warnemünde gibt es gerade mal nichts zu tun für Bugsier 16. Den seltenen Moment der Ruhe genießt besonders Bootsmann René Baudisch. War ja nicht immer so entspannt in seinem Seefahrerleben. 5 Jahre hat er bei der Marine gedient, im Auslandseinsatz.
6: Das Schlimmste, was ich je erlebt habe, war eigentlich so der Piratenangriff am Horn von Afrika, wo uns dann auf dem Sonntagnachmittag Piraten angegriffen haben. Das war natürlich nicht so toll. Ja, das war eigentlich kurz nach der Mittagspause. Ne? Wir wollten dann so ein bisschen unsere Manöver da abarbeiten und dann kam Generalalarm und Besatzung auf Deckungsstation. Und ja, gut, dann standen wir da knapp 4 Stunden unten auf unserer Deckungsstation und wussten natürlich auch im ersten Moment nicht, was so richtig los ist, aber nach und nach kamen dann Informationen durch und dann wussten wir, dass wir wirklich mit einem Marineschiff von den Piraten angegriffen wurden.
7: Dennis!
8: Ja?
7: Kommst mal bitte raus?
8: Jo.
0: Aber das Leben geht weiter, auch an Bord von Bugsier 16.
6: Lass uns mal noch hier hinten so ein bisschen das Deck so ein bisschen waschen, dass wir das auch wieder ein bisschen schier kriegen, ne?
0: Liegt der Schlepper in Bereitschaft, heißt das meistens klar Schiff machen. Und irgendwas zu putzen gibt es immer. Außerdem ist Dennis heute da, der Lehrling. Dennis soll das Deck von Salzwasser befreien. Das frisst sich sonst durch den Stahl wie Säure. Es ist kurz nach 10. René Baudisch muss gleich rein in die Kombüse. Bei Bugsier 16 ist der Bootsmann auch immer der Koch. Der Smutje ist nach dem Kapitän der wichtigste Mann an Bord, heißt es. Wenn das Essen nicht schmeckt, dann schlägt das schnell durch auf die Atmosphäre in der Mannschaft.
7: Eine organisatorische Meisterleistung, um alles hinzukriegen. Bei der Größe hier.
2: Was holst du mir da, René?
7: Chili con carne und für dich gibt's Buletten und Mischgemüse. Oder Gemüse.
8: Oh, mir knurrt schon der Magen. Hau rein.
7: Was? Geh los, der Herd glüht in allen Platten.
8: Hau rein.
7: Jo.
0: Captain Sigi Kempe hatte mal wieder extra Wünsche. Buletten mit Gemüse, aber ohne Kartoffeln. In der Seefahrt, sagt Sigi, muss man sich hüten vor zu vielen Kalorien. René will gut sein in der kleinen Küche. Nichts ist schlimmer als schlechte Stimmung auf dem Schlepper. Schließlich leben sie jeweils 14 Tage lang zusammen, 24 Stunden, auf engstem Raum. Die Mannschaft ist hungrig, obwohl es erst kurz vor 11 ist.
9: Wir wollen ja nicht übertreiben. Das ist hier richtig schönes fürs Auge auch. Dankeschön, dass ihr das so fein gemacht.
7: Danke.
9: Jedenfalls vom Optischen her. Ob es geschmeckt hat, zeigt ihr nachher. Wie nennt sich das?
10: Das sieht aber lecker aus. Dankeschön.
9: Nee. Na, bin ich froh, dass du mir sowas gemacht hast.
7: Ja.
9: Helmut Bade.
10: Mir brauchst du nicht so viel Reisen.
0: Gegessen und geschlafen wird an Bord nur, wenn Zeit dafür ist. Denn zu jeder Minute kann sich die Zentrale melden und Bugsier 16 rufen. Zu einem neuen Einsatz in der Hafeneinfahrt. Der Seekanal vor Warnemünde. Er ist im ersten Bauabschnitt des neuen Überseehafens enorm verbreitert und vertieft worden. Im Sommer 1960 feierten tausende Menschen die Eröffnung des Seekanals. Die Rostocker Amateurfilmer waren wieder mit dabei. Aber es sind auch einige private Aufnahmen des Volksfestes aufgetaucht. 8 mm Schmalfilm. Und in Farbe. Die neue Zufahrt wird symbolisch freigesprengt. Und der Schlepper Habicht durchschneidet das Band.

0: Der sogenannte Breitling ist eine Lagune. Von der offenen Ostsee nur durch eine langgestreckte Düne getrennt. So wie hier draußen hat es vor dem Hafenneubau überall am Breitling ausgesehen. Eine Warnemünder Ausflugsreederei betreibt seit über 12 Jahren einen kleinen Mississippi-Dampfer-Nachbau, die Schnattermann. Auf der geht es mit Sondergenehmigung erst einmal durchs Naturschutzgebiet Radelsee. Ein Idyll, besonders im Herbst. Kapitän Heiko Bartling hat hier seinen Traumjob gefunden.
1: Also das Witzige ist bei mir, ich bin vom Zugführer von der Deutschen Bahn zum Schiffsführer geworden. Ich war 19 Jahre bei der Bahn und dann war ich 10 Jahre bei Privatbahn und da ging es dann immer weiter hier. Und dann habe ich gesagt, so Schluss, aus, vorbei, Eisenbahn ist Geschichte für endgültig. Da habe ich einen Freund in Warnemünde, ich bin Warnemünder, und dann hat er gefragt, so, du, wir brauchen hier noch einen. Ja, vom Decksmann bis hoch zum Schiffsführer. Und macht das natürlich unheimlich gerne. Wer kann schon behaupten, dass man täglich im Naturschutzgebiet arbeitet?
0: Die Schnattermann hat nur einen Tiefgang von 80 Zentimetern. Trotzdem sind die schlammigen Gewässer im Schilf auch für sie manchmal unpassierbar. Bei niedrigem Pegelstand fällt die sogenannte Heiderundfahrt ins Wasser.
1: Hier auf der linken Seite ist alles sehr flach. Also man muss schon wissen, wo man fährt hier. Ja, ist gar nicht so lange her. Und da war Südostwind. Der hat mich dann auf was Flaches gedrückt. Und mit Windstärke 7 und das Schiff voll und nicht im besten Wasserstand. Und da haben wir uns aber Gott sei Dank dann wieder selber rausmanövriert.
0: Nach dem Turn durch den Schilfgürtel öffnet sich das Gewässer des Breitling. Mit dem Seehafen am anderen Ufer. Der erste Stopp liegt voraus. Bootsfrau Juliane Kortz hat erst vor kurzem auf der Schnattermann angeheuert. Für die Rostockerin war das ein echter Glücksmoment.
2: Ich war 23 Jahre am Bodensee und ich habe hier meine Jugendliebe. Und dann war ich hier auf Urlaub, habe den Schaufelraddampfer stehen sehen. Und dann bin ich nach 23 Jahren Bodensee wieder in die Heimat zurück. Im Heimathafen wieder gelandet. Ja. Und es ist richtig schön hier. Ich bin also jeden Tag glücklich, ja, hier arbeiten zu dürfen.
0: Die kleine Schiffsanlegestelle heißt Schnattermann. Genauso wie der Dampfer, auf dem es jetzt auf Hafenrundfahrt geht.

0: Hier geht gar nichts ohne die Männer in den orangenen Einsatzwagen. Es sind die Fest- und Losmacher, Mooring Service. Michael Gerst und sein Kollege Kevin Ternes wurden gerade zu Pier 42 gerufen, Hafenbecken A.
1: Und jetzt müssen wir mal gucken, wie wir das am besten machen.
0: Damit hatten sie nicht gerechnet.
1: Das ist eine richtige Überraschung, ja. Es hieß eigentlich, dass sie das mit dem Kran machen. Dass sie uns mit dem Kran unterstützen, die Sachen hier runterzuziehen vom Poller.
0: Das Problem ist 80 Meter hoch und hängt an 8 armdicken Stahltrossen. Es ist Swanen, einer der größten Schwimmkräne der Welt.
1: Ich bin ein bisschen überrascht, ich weiß es gar nicht. Keine Ahnung. Ich habe gedacht, er gibt uns mit dem Kran jetzt hier die Leine ein Stück entgegen, damit wir die lose kriegen. Aber jetzt fährt er nach vorne zum Festmachen.
2: Das geht nicht los, schmeißt der Achter los. Ne? Er schmeißt erst zu Achtern, die beiden langen Leinen los. Das seht ihr auch, die im Schlepper am Wege hängen. Dann schmeißen wir vorne die ganz lange Leine los.
0: Die Instruktionen auf UKW kommen aus der Festmacherzentrale, irgendwo am Fährterminal. Weit weg, im Büro.
1: Die Stahlleine ist ja nun ganz schön schwer.
2: Oh, der Schlepper ist direkt auf 9. Ich würde sagen, steigt das mal direkt neben.
0: Der holländische Bootsmann vom Schwimmkran Schwan hat bessere Tipps.
3: Ihr müsst das mit irgendwas ziehen, vielleicht ein Gabelstapler.
0: Für solche Fälle haben die Festmacher immer ihren kleinen Transporter zur Hand.
1: Okay, komm mal ein Stück vor, Kevin.
0: Das weiße Nylonseil dient nur als Hilfstampen. Mit dem wollen sie das Auge der tonnenschweren Stahltrosse vom Poller hieven. Aber alles nicht so einfach. Die Kupplung vom Kleintransporter rutscht. Die Überlastanzeige piept und blinkt.
1: Nochmal! Zieh nochmal!
4: Hey! Er hat schon hier Fehler-Dings drin. Geht sonst kaputt, diese Flasche.
0: Micha! Nylon und Nerven.
5: Michael!
0: Sind angespannt.
1: Ja.
6: Nummer 6.
0: Der Transporter schafft es nicht. Die Kupplung qualmte schon. Die Trosse ist einfach zu lang und zu dick.
1: Zu schwer.
0: Die Festmacher haben schnell noch ein paar Kollegen zu Hilfe gerufen. Die bringen jetzt den schweren Unimog. Eine Zerreißprobe für Mensch und Maschine. Und Material.

0: Jetzt muss es schnell gehen. Die Festmacher eilen von Poller zu Poller. Und ohne das scharfe Messer wären sie aufgeschmissen. Das hat ihnen der Holländer zugesteckt.
1: Ja, ich fahre mit dir schon.
2: Ja, fünf haben wir schon. Acht Leinen insgesamt. Diese Methode ist am sichersten.
0: Der riesige Schwimmkran benimmt sich wie ein Segelboot. Wenn ihn nichts mehr an der Kaikante hält, fährt er einfach los.
2: Der Schwimmkran ist sehr windanfällig. Lässt sich sehr schwer auf Position halten.
1: Ja, geh mal bitte zum Seil.
2: Jetzt wird es ein bisschen gefährlich, wenn wir die Leinen zu schnell lösen, verheddern die sich. Also machen wir mal lieber langsam.
0: Bevor der letzte Tampen fällt, müssen auch zwei Schlepper in Position sein, um den Schwimmkran Swanen zu übernehmen. Die Festmacher müssen ein letztes Mal ihre Knochen hinhalten. Am Abend ist der riesige Schwan endlich los und kann abfahren Richtung Heimathafen, Vlissingen in Holland. Mit zwei Schleppern fädelt sich Swanen durch das Nadelöhr des Rostocker Seehafens, den Seekanal. Vor Warnemünde. Der wurde das letzte Mal vor 25 Jahren verbreitert und ausgebaggert. Und jetzt ist es wieder soweit.
3: Ablegen.
0: Hafenvertiefung.
3: Weil wir los wollen. Landstrom weg, Generator läuft.
0: Die Steinbutt, ein Baggerschiff, startet in den frühen Morgenstunden am Warnemünder Kreuzfahrtterminal. Auf der Brücke steht Schiffsführer Simon Piwek.
4: Grundsätzlich fahren wir schon lieber im Tageslicht, weil man alles ein bisschen besser sehen kann. Aber ja, große Unterschiede macht es für uns nicht, ob wir im Sommer oder im Winter bei Nacht oder Tag fahren.
0: An Bord des Spezialschiffes ist auch ein Hamburger. Der Projektleiter Jan Neuendorf betreut die Baustelle Rostocker Seekanal. Auf der Steinbutt sind die Tage lang. Ein Job für Frühaufsteher. Auch für die Ingenieurskollegen im Homeoffice.
5: Olaf, guten Morgen. Habe ich dich aus dem Bett geklingelt? Ja, wäre nur eine Kleinigkeit.
4: Also wir sind jetzt auf der Höhe, wie man hier sieht. Wir haben hier schon gebaggert. Alles, was hellblau ist, ist gebaggert. Wir sind jetzt hier auf der Höhe mit dem Baggerradius.
6: So, Mike, jetzt, wir dürfen weiter rauf. Wollen wir denn nach vorne oder nicht?
0: Mit ihren beiden 20 Meter langen Stelzen steckt sich die Steinbutt fest auf dem Warnegrund. Dann geht die Schute HH204 längsseits. Die nimmt den Abraum auf. Das Baggergut.
6: War sportlich, ne? Aber alles gut.
0: Die Aufgabe des Baggerfahrers, die oberste Schlickschicht abtragen. Nur einen halben Meter, aber belastet mit allen möglichen Schadstoffen, auch aus den Werften nebenan. Sie arbeiten mitten im Seekanal, alles bei laufendem Schiffsverkehr.
6: Und hier sind 30 Fährverbindungen am Tag. Die Fähren werden immer größer, ist schon speziell. Und wenn man hier oben sitzt oder der Kapitän sitzt, Funkverkehr und alles aufnehmen, raus aus dem Baggerbiet, wieder reinsteppen. Und das ist schon, da muss man schon Nerven haben. Ne?
0: Zwischen 7 und 9 Uhr morgens ist Hochbetrieb an den Fährterminals nach Skandinavien. Bei jeder Passage müssen die Männer auf der Steinbutt ihre Arbeit unterbrechen. Manchmal haben sie gerade einmal 2 bis 3 Baggerschaufeln Zeit, bis das nächste Schiff sie zur Pause zwingt.
7: Ja, Steinbutt, ja.
0: Ja,
4: Strand. Der Kleine, der passiert uns jetzt. Dann werden wir nochmal mit dem Bug ein bisschen rein, dass wir noch ein, zwei Schaufeln wegnehmen können. Und wenn dann die Mecklenburg auf der großen Wendeplatte ist, dann verholen wir raus.
0: Die Steinboot erledigt nur die Vorarbeiten bei der Seekanalvertiefung. Sie soll rund 20.000 Kubikmeter belasteten Warnow-Grund aus dem Becken holen. Erst danach kann im Fahrwasser tiefer gegraben werden. Kein Job für Ungeduldige. Trotzdem möchte Schiffsführer Simon nicht tauschen mit dem Kapitän einer Fähre.
4: Die fahren halt ein paar Meter mehr, aber die fahren ja auch nur vor und zurück. Also, das macht den großen Unterschied nicht, ne. Also Fähre ist ne, kein Bedarf und kein Reiz, der da ausgelöst wird. Ne.
0: Arbeiten auf der Steinboot ist aufregend genug für ihn. Hier im Seekanal ist ordentlich was los. Und die Verkehrsleitzentrale Warnemünde Traffic gleich gegenüber.
7: Ja, Steinboot Warnemünde Traffic. Die Verkehrsinformation im Eingang, die Stock Marcia, die wird dann vorbeifahren. Haben Sie da kein Problem mit, ne?
8: Nein, wir haben hier kein Problem. Wir sind jetzt ja auch außerhalb des Tarnstrichs. Wir würden gleich wieder reinverholen.
7: Ja, bis später. Tschüss. Wir haben eine Fahrwasserbreite von 120 Metern. Da können wir immer noch ein bisschen variieren, entsprechend der Schiffsbreite der Fahrzeuge, die im Ein- und Ausgang sind. Wenn da bestimmte Schiffsbreiten erreicht werden, müssen wir im Vorwege dafür sorgen, dass der Bagger mit einer Vorabinformation aus dem Fahrwasser rausgehen kann und die Schifffahrt dann passiert.
0: Am 30. April 1960 sind über 20.000 Rostocker auf den Beinen. Die erste Hafenpier wird eingeweiht. Liegeplatz 33. Nach nur 3 Jahren Bauzeit. Hoher Besuch ist auch da. Der Genosse Staatsratsvorsitzende Walter Ulbricht spricht von der Brücke des Stückgutfrachters Schwerin, dem ersten Handelsschiff, das hier festgemacht hat. Aber der Hafen, der die junge DDR unabhängiger machen soll, ist noch lange nicht fertig. Und ein Jahr später fehlt es an Baumaterial und Beton. Denn der wurde mit Befehl von ganz oben nach Berlin umgeleitet. Für den Bau der Mauer.

0: Jeder Ausflug mit der Schnattermann in den Rostocker Hafen ist auch immer eine kleine Zeitreise. Schiffsführer Heiko Bartling moderiert doch so gern. Mit aktuellen und historischen Fakten.
1: So, meine lieben Damen und Herren, Sie sehen ja dann den Überseehafen vor uns. Ja, der wurde 1957 bis 60 gebaut, hat hier eine Größe von 750 Hektar, 11 Kilometer Kailänge, 47 Liegeplätze haben wir. Schiffe mit einer Länge von 300 Meter dürfen hier festmachen, einen Tiefgang von 13 Meter haben und das ändert sich ja, weil der Hafen wird ja schon seit dem letzten Jahr vertieft hier. Kostet so 80 bis 100 Millionen Euro und das alles bezahlt der Bund.

0: Anfang der 80er Jahre wird ein Werbefilm beauftragt vom Seehafen. Der Rostocker Überseehafen, liebevoll unser Tor zur Welt genannt, sucht händeringend Arbeitskräfte.
1: Ein Hafen, das ist schon was. Dazu gehören Schiffe aus aller Herren Länder. In den Stückgutbetriebsteilen werden neben allgemeinen Gütern auch Südfrüchte, Metalle, Roheisen, Holz, Kabel, Sackgüter, Düngemittel und Schüttgüter umgeschlagen. Schnelle Stückgutkrane, Schwergutkrane und Freilagerbrückenkrane bedienen die Schiffe an 20 Liegeplätzen. Darunter befinden sich Spezialliegeplätze für den Metallumschlag, den Getreideumschlag, für den Roll-on-Roll-off-Umschlag, kurz RORO genannt, und für den Containerumschlag.
0: Heute ist Rostock Port mehr als nur ein Hafen. Er ist ein gigantisches Gewerbegebiet mit Schwerindustrie. Der Weltmarktführer für Großrohre, EEW, produziert hier sogenannte Monopiles, Fundamente für Offshore-Windkraftanlagen. 30 Meter lange Stahlplatten sind das Rohmaterial, jede von ihnen bis zu 90 Tonnen schwer. Bei EEW biegen sie den Flachstahl ganz gemächlich zu einem riesigen Ring, Zentimeter für Zentimeter. Die Herren der Ringe sind Viktor Schütz und Remo Trams von der Biegewalze. Remo Trams passt auf, dass der Stahl die Kurve kriegt.
2: Also wir prüfen jetzt, ob der Radius stimmt. Ne, wenn wir das nämlich nicht machen würden und der wäre zu wenig, dann würde uns quasi, könnte es passieren, dass er sich wieder aufmacht und sich hier hinlegt, sag ich mal. Ne? Dann würde der quasi komplett aufklappen. Ne? Ne, wir wackeln dann immer so, da weiß man, aha, und jetzt passt er. Also wir haben so 150 Bar an Öldruck haben wir locker drin. Also bis 200 und, ne, können wir locker floppig hoch. Also wenn wir wollen, können wir das auch ein bisschen dünner machen. Ne? Also, aber wollen wir natürlich nicht. Ne?
0: Die Walze presst mit über 100 Tonnen auf die armdicken Stahlplatten. Einen Rohrdurchmesser von 9 Metern wollen sie herstellen. Die Toleranz liegt trotzdem nur im Millimeterbereich.
3: Wenn ich jetzt was falsch machen würde, würde das Ding einmal durchrutschen. Also der klemmt jetzt nur durch den Druck der Ober- und Unterwalze. Wenn ich jetzt einen Meter zu weit fahre, presst er das Blech zusammen und schiebt es auf der anderen Seite wieder raus.
0: Fingerspitzengefühl ist gefragt und volle Konzentration.
3: Eine Minute unaufmerksam kann hier schon Stunden Nacharbeit mit sich ziehen.
0: Ohne die perfekte Biegung treffen die beiden Enden der Stahlplatte nicht aufeinander. Immer wieder Kontrolle.
3: Na super, das sollte jetzt nicht passieren.
0: Die Schablone lügt nie.
3: Nee, das ist jetzt das, was nicht passieren sollte. Das ist jetzt ein bisschen zu viel. Muss ich jetzt noch einmal ein bisschen nacharbeiten. Zu viel.
0: Zu viel Pressdruck an der Walze. Der Radius ist zu eng. Viktor Schütz muss korrigieren. Vor und zurück. Ein paar Mal, bis es wieder passt. Denn Stahl ist nicht gleich Stahl, sagt Viktor.
3: Ich habe meinen Fehler wieder ausgebügelt. Er hat wieder gut funktioniert.
0: Wenn der Radius perfekt stimmt, treffen beide Enden der Platte aufeinander. Dann kommen die Schweißer. Bis zu 5 Stahlringe pro Schicht entstehen in den Hallen. Aus 12 solcher Rohrsegmente besteht ein Monopile. Draußen warten die Riesenrohre auf ihre Verschiffung direkt zu den Baustellen der Offshore-Windparks in Ost- und Nordsee.

0: Im Seekanal vor Warnemünde läuft es wie geschmiert. Die Schute HH205 hat 500 Kubikmeter Schlick abgeladen und ist wieder da für die nächste Fuhre. Die Männer auf der Steinbütt drücken ordentlich aufs Tempo. Denn erst wenn der schadstoffhaltige Schlick weg ist, kann der richtige Bagger kommen und die Fahrrinne vertiefen. Von 14 auf 16,5 Meter.
1: Hier gerade im Seekanal Rostock ist eine harte Bodensohle, Geschiebemergel oder weiter, wo wir erst waren, im Ölhafen, feste Sande. Und da kommen wir mit der Schaufel, die hat keine Zähne, die hat einfach eine untere Gummilippe. Da würden wir gar nicht durchkommen. Und das ist auch nicht Sinn der Sache. Wir sollen wirklich nur das lose, oberflächige Sediment wegnehmen.
0: Der Dienstälteste an Bord, Ralf Ortmann, ist auch für die drei Maschinen im Schiffsbauch zuständig.
2: Ölpeilen macht man jeden Morgen.
3: Wenn was ist, kommt Alarm oben auch. Ne, wenn wir haben jetzt hier Service, ne, wenn hier irgendwas eine Leitung bricht, oder, ne, dann das können wir nicht machen. Ne, sag ich so. Und der Maschinist hat doch andere Ideen.
0: Die Steinbutt ist eine alte Dame, Baujahr 1974.
2: Alles gut?
3: Genau. Okay. So, ja.
0: Und auch oben läuft's. Die Abraumschute ist zum zweiten Mal gut gefüllt an diesem Morgen.

0: Schiffsführer Matthias Hildebrand bugsiert die schadstoffbelastete Ladung vor die ehemalige Neptunwerft im Rostocker Stadthafen. Zu einer genau markierten Schüttstelle. Die ist mit einer Kunststofffolie vom offenen Wasser abgetrennt. Deshalb muss Matthias Hildebrand es auch ganz sachte angehen lassen. Es soll ja nichts kaputt gehen.
1: Deswegen habe ich hier vorhin schon im Fahrwasser noch reduziert in der Geschwindigkeit und lasse ihn jetzt so langsam Richtung Dockgrube, das nennt man Dockgrube dort vorne, da so langsam hingleiten.
0: Hier lagen früher die Schwimmdocks der Rostocker Neptunwerft. Die sogenannte Dockgrube ist damals extra ausgebaggert worden, damit die Docks abgesenkt werden konnten, um dann ganze Schiffe für Reparaturen aufzunehmen. Jetzt landet der Schlick aus dem Seehafen hier. Über einen Trichter und ein Fallrohr gleitet der Abraum in rund 20 Meter Tiefe in ein Becken aus steinhartem Mergel. Zu tief, um von allein wieder aufzutauchen. Draußen im Rostocker Seehafen sind einige der großen Stahlrohre, die Monopiles, bereit für den Abtransport. Jedes Rohr ist so groß, dass der Rumpf eines Jumbojets locker hineinpassen würde. Aber jetzt geht es nicht ums Fliegen, sondern darum, 1500 Tonnen Stahl schwimmfähig zu machen. Eine letzte Abnahme, bevor es ins Wasser geht.
2: Nein, it's okay. All is fine. Even here.
0: Ein Rohr so schwer wie 1000 Autos wird mit 9 Meter großen Deckeln, den Plugs, wasserfest verschlossen. Zwei Spezialkräne gleichzeitig hieven das gigantische Bauteil über die Kaikante ins Wasser. 8 Stunden dauert die gesamte Prozedur. Ab dann gelten die Naturgesetze von Verdrängung und Auftrieb. Das Rohr schwimmt und geht auf eine lange Reise bis zur Windkraftbaustelle. Die Schnattermann hat das Hafengelände erreicht. Und Schiffsführer Heiko Bartling hat wieder jede Menge Fakten in seine Moderation eingebaut.
3: Der Hafen hat so ca. 13.000 Mitarbeiter.
0: Die holt er sich immer frisch aus dem Internet.
3: Der größte Arbeitgeber mit nämlich 1.600 Mitarbeiter.
4: Dann gibt es hier 3 große Hafenbecken, A, B und C Becken genannt. Und am Ende jetzt von unserer Seite das Herzstück, sagt man, nämlich der Fährhafen.
0: Der Job auf dem Mississippi-Dampfer ist für Heiko wie ein Sechser im Lotto. Mit Zusatzzahl.
4: Wenn man die Arbeit vor der Haustür hat, ist natürlich auch total bequem. Ja, ist natürlich schön. Gerade auch Warnemünde, was ich natürlich unheimlich liebe. Ne? Mein Warnemünde, das ist nun mal so. Ne? Wenn man da auch arbeiten kann, ist das natürlich ein Traum.
0: 2 Stammgäste sind an Bord.
5: Es erinnert mich an früher, als wir immer nach Dänemark gefahren sind, mit kleinen Kindern. Und das war toll. Wir haben auch schlechte Erfahrungen gemacht mit Sturm. Aber sonst immer sehr schön. Ja. Erinnerungen eigentlich immer so mehr an früher. Ne? Aber wir machen es halt gerne, weil das so eine schöne Sicht morgens ist. Wenn man hier reinfährt, eine Ruhe und Sonne. Und was will man mehr?
0: Heiderundfahrt statt Morgenspaziergang. Einmal quer durch den Rostocker Seehafen. 7 Kilometer stromaufwärts, im Stadtteil Marienehe, liegt der Rostocker Fischerei- und Frachthafen. Durch das schmale Fahrwasser vor Marienehe fädelt sich die MS Navita, ein Holztransport aus Lettland. Der kleine Hafen macht nicht mehr in Fisch, sondern in Fichte.
6: Navita Marienehe-Port.
0: Michael Wiechert empfängt das Schiff.
6: Navita Marienehe-Port.
0: Anliegeplatz 20.
6: Navita Marienehe-Port.
7: Wir hören.
6: Hier vorne am gelben Kran, Poller Nummer 7, nehmen wir die Vorspringen drauf.
7: Wo Sie da stehen, ja, okay.
6: Korrekt. Achterleine und Vorspringen zuerst drauf. Ja? Danke.
0: Der Rostocker Fischerei- und Frachthafen ist recht eng und flach.
6: So ein Schiff hält ja nicht an wie ein Pkw, ne? Also wenn der eine Vollbremsung macht, dann rutscht der hier trotzdem noch ein paar hundert Meter weiter, ne? Der steht halt nicht gleich. Und das ist halt die Schwierigkeit jetzt an der Sache, ne?
1: Ja, diesmal liegt die Decksladung ganz vernünftig oben drauf. Ist aber auch wieder eine ganz schön große Decksladung. Er hat diesmal auch 4.500 Tonnen mit. Müssen wir mal schauen, dass das hier wirklich Step by Step klappt.
0: Micha ist hier Mädchen für alles.
6: So, Christoph, dann halte ich mal bereit. Die werden jetzt mit Sicherheit gleich werfen wollen.
0: Und für Christoph Bremer ist das alles noch recht aufregend. Christoph ist neu in Michas Hafencrew, wird gerade angelernt.
6: Komm, zieh, Christoph. Zieh, straff, komm. Komm, schneller, zieh.
0: Sie sind nicht nur Festmacher, sondern arbeiten auch als Kranfahrer, Rangierer oder sogar Lokführer. Multitalente.
6: So, jetzt.
0: Am Meer. Sie haben nur knapp 40 Stunden zum Entladen. Zeit ist Geld im Räderwerk der Hafenwirtschaft.
6: No meters, this is position.
0: Micha Wichert macht diesen Job schon seit 9 Jahren. Davor hat er am Forst gearbeitet. Kennt sich aus mit Holz.
8: Ein Schuss, ein Treffer.
9: Der war stark, ja.
6: Ab und zu klappt's mal, ja. Nee, so ist gut, wenn denn maximal noch ein kleines Stück achtern, aber ihr könnt auch so rankommen.
7: Ihr kommt so ran, danke.
6: Wir danken auch. Das war's, vorne ist das Schiff jetzt fest und somit ist für uns die Arbeit erledigt. Hau mal eine rauchen, ne? Danke.
0: In den 30er und 40er Jahren war Rostock Marineehe ein Zentrum des Flugzeugbaus. Die Heinkel-Werke entwickelten hier Bomber und Jäger für die deutsche Luftwaffe. Nach dem Zweiten Weltkrieg entstand hier das Zentrum der DDR-Hochseefischerei.
10: Mit der Vergrößerung der Flotte mussten auch die notwendigen Hafenanlagen geschaffen werden.
0: Fisch war damals noch kein Luxus, sondern eine Lösung der Nachkriegsernährungskrise.
10: Bereits 1950 konnten in Rostock die ersten Locker ihre Fänge anlanden. Hier auf dem Gelände der ehemaligen Heinkel-Werke, deren Bomber im Zweiten Weltkrieg Tod und Verderben über die Völker Europas brachten, entstand der größte Fischereihafen der DDR.
0: Von Marineehe aus stachen immer größere Trawler in See, zu den reichen Fischgründen in internationalen Gewässern.
10: Dieser neue Schiffstyp hatte einen erheblich größeren Aktionsradius als die Vorgänger. Mit ihm wurden in wenigen Jahren Fangplätze in der Barentssee, bei Island und Neufundland erschlossen. So kündeten diese Schiffe schon im ersten Jahr des Bestehens der DDR vom planmäßigen und zielstrebigen Aufbau des Arbeiter- und Bauernstaates.
0: Überplanmäßig und zielstrebig arbeitet auch der Stelzenbagger Mima Sinan im Rostock-Port. Jetzt geht es dem Mergel an die Gurgel. Hafenvertiefung. Die Griechin Eleftheria Kragiopoulou ist hier Superintendent und damit die Chefin über eine internationale Crew. Alles Männer. Probleme als einzige Frau an Bord hat sie nicht. Gebaggert wird bitte nur am Meeresgrund.
11: Mal ehrlich, ich habe mich auf den Schiffen nie unwohl gefühlt oder nicht respektiert. Das Wichtigste ist doch, gut vorbereitet zu sein, wenn man in eine Männerwelt eintritt. Wenn du mit einer ordentlichen Einstellung kommst und eine nette Art der Kommunikation findest, dann ist es egal, woher du kommst oder ob du ein Mann oder eine Frau bist. Meine Arbeit hier mit meinen Kollegen ist echt in Ordnung.
0: Gerade ist Eleftheria doch nicht ganz allein unter Männern. Die Ingenieurin Susanne Zimmermann vom Planungsbüro ist zu Gast auf der Brücke des Baggers. Frauenpower beim Wasserbauer.
12: Wenn wir hier fertig sind, gibt es die Option in die große Wendeplatte.
13: Und sobald wir hier fertig sind,
14: dann können wir hier kommen. Ja, okay.
12: Ja, rechts und links ist sehr viel los, viel Action, also sehr aktiv und auch sehr effektiv.
9: wenn man sieht, wie voll die Schaufel ist, dann sieht man doch, dass dieser sehr effektiv reingehen kann und jede Menge an Baugrund dort hochnehmen kann. Das ist erfreulich für uns.
0: 15 Tonnen Mergel pro Schaufel. Sie liegen gut im Zeitplan. Und das Wetter spielt auch mit. Aber das könnte draußen im Seekanal vor Warnemünde anders werden, fürchtet Baggerfahrer Lukas de Boim.
14: Es kann draußen auf See etwas ruppiger werden, das ist klar. Deshalb arbeite ich lieber im Hafen. Okay, ich mach mal weiter.
0: Jede Menge Ultraschall und andere Sensoren unterstützen Lukas bei seiner Arbeit. Mit den Bildschirmen hat er seine Augen auch unter Wasser.
14: Ich habe schon als kleiner Junge mit so etwas angefangen und wollte nie was anderes machen.
0: Die Eltern von Lukas hatten in Belgien eine Landwirtschaft. Da durfte er schon als 8-Jähriger Trecker fahren und Radlader. Aber jetzt baggert er die richtig großen Löcher.
15: About 16 meters now.
14: Ungefähr 16 Meter tief sind wir jetzt. Aber das ist echt hartes Material, auch sehr sandig. Die Schaufel kommt da nur schwer rein, sehr harter Boden. Ich will nichts kaputt machen, muss gucken, wie der Ponton sich verhält. Wir wollen keine Fehler machen. Das ist wirklich eine gewaltige Maschine. Ich bin immer noch beeindruckt, wenn ich den Bagger arbeiten sehe und wenn ich selbst drin sitze.
0: In Lukas' Kabine ist es recht warm und fast gemütlich. Draußen herrscht klamme Kälte. Es stinkt nach Schlick und Schlamm, nach Fisch und Fäulnis. Ein paar Kilometer weiter landeinwärts dagegen duftet es nach Nadelwald. Im Rostocker Fischerei- und Frachthafen, Holzterminal. Ingo Guduszeit hat die Spätschicht übernommen auf dem Entladekran an Liegeplatz 20. Viereinhalbtausend Tonnen Holz müssen runter von der Navita. So schnell es geht. Und wenn möglich ohne, dass Ingo was kaputt macht.
16: Ja, hier vorne nehme ich mir was weg, damit ich ein besseres Sichtfeld jetzt habe, ne? Um die anderen Reihen nachher zu kriegen. So, jetzt kann ich das hier wieder besser sehen.
0: Kranfahren macht Ingo gern, aber sein Traumjob ist es nicht.
16: Können Sie alle herkommen. Alle, die träumen, die können alle herkommen.
0: Ingo kann alles fahren, vom Radlader bis zur Rangierlokomotive, mit Feingefühl.
16: Kommt drauf an, sage ich jetzt mal so, wie die Begabung auch ist. Fingergefühl, ein bisschen Holz auch zu verstehen.
0: Holzstämme können recht zickig sein.
16: Ja, vor allen Dingen so reingreifen, dass das Holz nicht runterfällt, ne?
0: Ein großer Teil des Umschlags im Rostocker Fracht- und Fischereihafen ist Holz. Viel kommt aus dem Baltikum und wird ab hier auf Güterzügen in deutsche Papier- oder Zellstofffabriken gebracht. Aber auch wertvolle Buchenstämme, Bauholz, Birke oder Holzschnitzel gehen über die Kaikante.
16: Ist immer alles unterschiedlich. Das ist hier nur Industrieholz, dann gibt es hier noch Sägeholz, alles unterschiedlich. Kommt auch an, ob die Schiffe dann in den Seegang gekommen sind. Wenn die schwere See hatten, ist die Ladung vielleicht auch noch verrutscht.
0: Liegt alles durcheinander, hat Ingo Mühe, dass kein Holz ins Wasser fällt. Aber heute liegt alles feinsäuberlich parallel. Ingo Guduszeit war Kampfschwimmer bei der DDR-Volksmarine. Später dann in der ganzen Welt auf Montage unterwegs und ist wieder zurückgekommen.
16: Rostock ist meine Heimat und dann guckt man, dass man nachher im gewissen Alter nachher immer zu Hause bleibt, ne? Und nicht irgendwo auf Wanderschaft geht mit dem Arbeiten.
0: Er musste sich entscheiden, dem Fernweh folgen oder der Familie.
16: Schweren Wasserbau war ich vorher noch, nach der Wende. Schweren Wasserbau und dann waren wir international unterwegs. Na, über 8 Jahre. Und dann irgendwann nachher, muss man nachher sagen, so, entweder bleibt man zu Hause, bei der Familie, oder man macht das weiter. Wer macht denn das heutzutage sowas mit, dass der Mann oder die Frau immer ewig weg ist von zu Hause?
0: Weit weg von zu Hause waren die DDR-Hochseefischer. Nach oft monatelangen Einsätzen im Eismeer vor Neufundland kehren geschundene Schiffe zurück nach Marinehe.
10: Parallel zur Entwicklung der Schiffe verlief der Ausbau der Hafenanlagen. Der alte Fischereihafen Rostock-Marinehe konnte die neuen Großschiffe nicht aufnehmen. So wurde Anfang der 60er Jahre am Warnow-Ufer ein neuer Hafen gebaut, mit neuen Lagerhallen, Gleisanlagen und moderner Verladetechnik. 1020 Meter Keillänge, 2 Kühlhäuser mit 10.000 Tonnen Lagerkapazität, ein moderner Produktionsnetzboden und moderne Werkstätten

0: SED.
1: Die Werktätigen unseres Betriebes waren immer gute Partner der Volkswirtschaft. Das hat sich auch ausgezahlt. Vergangenes Jahr zum 35. Jahrestag unserer Republik sowie zum 35. Jahrestag unseres Betriebes bekamen wir die hohe Auszeichnung, den Karl-Marx-Orden verliehen.
2: Komm mal noch klein. Das reicht noch nicht, Toni. Komm mal noch. Ja, ich glaube, du kommst hier gegen. Komm mal noch ein Stück. Jo.
3: Holger Hoppe hat heute Frühschicht. Er ist Vorarbeiter an der Rampe der alten Kühlhallen. Ein Truck will Frostfisch laden für eine Konservenfabrik.
2: Ich muss jetzt nach Raum 3. Aber erst mal das Blech anlegen. So, Ohren zuhalten.
3: Hinter den isolierten Türen sind es minus 20 Grad. Hier lagern heute nicht nur Fische, sondern auch Früchte, O-Saft und Brötchen, Speiseeis und Schweinehälften.
2: Oh, ich kotz ab, ey.
3: Holger versinkt im Labyrinth des Lagerhauses.
2: Und wenn du Pech hast, so wie ich jetzt gerade, kann ich mir das jetzt erst freiräumen, dann kann ich jetzt meine 7 Paletten laden und dann muss alles wieder zurück. Aber kein Ding, dafür haben wir einen Stapler, ne? Das ist Tetris für Große. Ob das jetzt nur beim LKW-Laden ist oder beim Kommissionieren, das ist nicht weiter schlimm, das kannst du den ganzen Tag machen. Das Kommissionieren ist bedeutend schlimmer. So, eine noch und dann habe ich es geschafft.

0: 33 Europaletten passen in den Laster.
1: Reiner, der wird bis Arschende voll.
0: Insgesamt sind das 35 Tonnen Frostfisch.
1: Zack, das ist alles Übungssache. Bündig, da rutscht nichts. Fertig. So, Füße weg, Ohren zuhalten. Was sagst du?
0: Holger ist schon ein alter Knochen im Kühlhaus.
1: Ich bin hier angekommen durch meinen Vater. Mein Vater war damals Kranfahrer im Hafen, ne, also hier im RFH. Und Vater hatte so einen guten Ruf. Und ich hatte damals noch bei Karls gearbeitet und wollte sowieso mit ins Hafenbusiness. Und dann hieß es, ich sollte mal Bewerbung fertig machen. Dann hatte ich Vorstellungsgespräch gehabt. Dann hieß es, okay, gut, kannst anfangen. Und dann hieß es, Herr Hoppe, haben Sie ein Problem damit, erstmal ins Kühlhaus zu gehen? So, und erstmal sind jetzt über 16 Jahre. Haben wir ja geil.
0: In Rostock-Marienehe plante die DDR die Maximierung der Fangmethoden. Nachhaltigkeit, ein Fremdwort. Denn der industrielle Fischfang auf hoher See war auch ein wichtiger Devisenbringer. Das sieht man der ehemaligen Zentrale immer noch ein bisschen an. Dreifarbiger Marmor, Geländer aus Eichenholz. Hier musste nicht gespart werden. Das Fischkombinat war ein Prestigeobjekt des Staates. Nur noch in einem Stockwerk residiert heute die Hafenleitung. Der Rest ist vermietet. Liegeplatzmanager Michael Wiechert will sich kurz abstimmen mit seinem holländischen Kollegen Ron Verhoorwort.
2: Moin Ron.
0: Dem Dispatcher.
3: Moin Micha.
0: Der ist recht neu im Hafen.
3: Wie geht's?
2: Gut. Und selbst?
3: Ja, alles gut. Hä? Es läuft der Laden. Hä?
2: Schön. So, ich habe jetzt unten eben die Runde gedreht.
3: Ja.
2: Läuft soweit alles. War auf der Navita.
3: Das brauche keine Nachtschicht.
2: Nee, Nachtschicht werden wir nicht brauchen. Ja, kannst Matthias und Matthias absagen. Wenn alles gut geht, 18 bis 20 Uhr, denke ich, ist das Schiff fertig.
3: Ja, fertig. Also muss ich telefonieren, ob morgen eine Schicht vielleicht gemacht wird. Die Teamarbeit ist hier sehr gut. Ja, und...

0: Man hat Deutsch gelernt, das entwickelt sich hier weiter, das ist alles gut erlaubt.
1: Es gab eigentlich gar keine Probleme in der Hinsicht mit der Kommunikation, überhaupt nicht.
2: Bis auf Rons Nachnamen.
1: Darüber reden wir nicht. Dürfen wir nicht sagen. Ihr kriegt Knoten in der Zunge, das geht nicht. Das üben wir immer montags.
0: Das lassen wir mal sein, ne?
1: Aber das lassen wir. Dadurch, dass wir ja eh hier per Du sind, alle Mann, ja, ist das schon in Ordnung so, dass wir das lassen mit den Nachnamen. Ne? Zungenbrecher heben wir uns für die Weihnachtsfeiern auf.
0: Aber ja, verhore Wurz sagt man nicht so einfach. Ja, und das ist wie Grunteboer, wenn ein Deutscher Holländisch lernen möchte und Grunteboer sagen muss, ja, das ist lustig für uns. Sag mal so. Ja.
1: Genau.
0: Das können wir mal gucken.
2: Ihr wichtigstes Arbeitsmittel ist nicht der Computer, sondern der Lageplan an der Wand. Schön übersichtlich.
1: Ja, guck mal, das war das Erste. Der ist weg.
2: Mit Magneten.
0: Der ist weg.
1: Den gibt's schon gar nicht mehr. Der ist gestern Abend rausgegangen.
0: Ja, das ist der Rheinstrom. Hast du ihn raus?
1: Den haben wir jetzt noch hier liegen.
0: Der, und das ist der Holz.
1: Das ist der Holz, der liegt jetzt hier. Den nehmen wir gleich nach 26, hat Steffen gesagt. Wir fangen mit 26 an, weil er will das Holz zuerst weg haben und dann das im Anschluss. Und dann rutschen wir zurück und holen uns hier die Birke. Das ist halt nur für uns, wenn wir hier vorbeigehen, Anruf kriegen, schnell sagen können, pass mal auf, da und da und da haben wir Holz liegen, da können wir schnell was wegnehmen oder was hinlegen. Für uns halt echt einfach der schnelle Weg. Und halt auch für Kollegen aus anderen Bereichen, sei es die Maklereien oder auch unser Abteilungsleiter, der kommt rein, der braucht nicht fragen, der guckt auf den Plan, der kennt den Plan, guckt drauf, weiß alles klar, bums, da liegt Holz, da liegt ein Schiff, etc. etc. Kann kurz nachfragen, ja, warum haben wir heute hier ein Liegen, können wir kurze Antwort geben und dann ist der Fall erledigt. Ne?
2: Arbeitsplanung mit SAP, sagt Micha. Stift auf Papier. Weiter draußen, im Seekanal vor Warnemünde, setzt man auf Digitaldisplay und GPS. Auf der Brücke des Ausflugsdampfers Schnattermann. Der Raddampfer biegt ein in den alten Strom, den romantischen Küstenfischerhafen des Seebades. Hier liegen heute fast nur noch Segeljachten, Sportboote und andere Ausflugsschiffe. Und am Anleger warten jede Menge neue Fahrgäste für die Tour zurück in die Heide. Viermal pro Tag pendelt die Schnattermann hin und her.
3: Möchtet ihr gern mit?
4: Mit.
3: Ja, morgen. Hin und zurück, ne?
4: Heute und zurück.
3: Zweimal, ne?
4: Ja.
3: 44 Euro hätte ich denn gern.
2: Einige Damen aus Hamburg wollen heute auch mit an Bord.
3: Und noch ein Euro. Ja, ihr gehört ja alle zusammen.
5: Yes.
3: Okay. Schön, Dankeschön. Ne? Bis gleich.
4: Jule, wie Betrieg haben wir, wie kauft jetzt?
3: Also ich würde mal so gerade, also so 30 Leute haben wir und dann sind wir ganz zufrieden. Ne? Mit so einer Tour mit 30 Leuten.
4: Für den Oktober, muss man sagen.
3: Ja.
4: Für den Oktober. Doch, im Sommermonaten, in der Saison sieht das ganz, ganz anders aus hier. Ne? Der Hafen hat irgendwie immer irgendwo, der Ferne ist jeden Tag immer was anderes. Und andere Schiffe drin. Ne? Und die Urlauber sagen, es ist immer eine Tradition, wenn ich hier in Warnemünde bin, dass ich eine Hafenrundfahrt mache.
3: Es ist auch jeden Tag was anderes, wie gesagt, hier zu sehen am Hafen. Und das ist das Besondere. Wir hatten letztes Jahr zum Beispiel hier einen Delfin. Das war sowas von toll. Der ist leider dieses Jahr nicht zu sehen, Delle. Aber das war der Delle und das war auch einfach ein tolles Erlebnis. Und wie gesagt, man hat hier jeden Tag irgendwie was anderes, ist immer was Neues, es wird nie langweilig.
2: Delfine in der Hafeneinfahrt von Rostock-Warnemünde. Sie tauchen immer öfter auf. Sie begleiten die Boote von Zoll- und Schifffahrtspolizei oder surfen in der Bugwelle der großen Skandinavienfähren. Manch ein Tümmler traute sich sogar tief in die Fahrwasser der Warnow hinein, bis in den Seehafen von Rostock. Direkt vor Liegeplatz 63 war auch schon mal einer zu sehen. An diesem Morgen ist Liegeplatz 63 gesperrt für den Schiffsverkehr. Aber nicht wegen eines Meeressäugers. Hier wird unter Wasser gearbeitet.
5: Das ist die Alpha-Flagge, das ist die Taucherflagge und die signalisiert dem Schiffsverkehr hier, dass Taucharbeiten stattfinden. Eigentlich liegen ja hier, liegt hier eine Fähre, ne? Also, genau, aber das ist, wissen wohl alle Bescheid, alle sind informiert. Das heißt, es wäre natürlich doof, wenn wir hier gerade tauchen, ne, und die Fähre einläuft. Klarer Fall, ne?
2: Kaimauerkontrolle.
6: Unterkante messen wir ein, Unterkante Rohr bis Oberkante Pier mit Maßband. Mhm. Dann Durchmesser vom Rohr. Die Lage markieren wir hier oben. Mhm. Und dann kommt noch Geo-Ink und misst das Ding dann irgendwie ein.
7: Okay, dann lassen wir das so machen.
6: Und der soll in der Nähe Poller 6 sein.
7: Das sieht mehr aus wie Berliner Mauer.
2: Tristan Winkler muss da gleich runter und ein altes Abflussrohr suchen aus den Gründungszeiten des Rostocker Hafens. Taucher dürfen nicht zimperlich sein.
8: Ein Helm für alle, aber glücklicherweise haben wir alle unsere eigenen Einbauutensilien. Da muss sich keine Gedanken machen, dass er sich wegen irgendwas ansteckt. Wir haben auch schönes Desinfektionsspray. Und, aber der Helm ist der gleiche. Ne? Das wäre sonst relativ umständlich, das immer wieder alles umzuschlagen und zu ändern. Insofern ist das einfach die Zeitersparnis und die Faulheit.
2: Tristan arbeitet für die Baltiktaucher Rostock. Die sind Dauergäste im Hafen. Denn irgendetwas unter Wasser ist immer kaputt, muss repariert oder kontrolliert werden. Und gerade hier an Pier 63 weiß niemand, wie es wirklich da unten aussieht. Wenig ist dokumentiert. Zu oft wurde um- und angebaut.
8: Das ist Babypuder oder Talkum. Das macht sich ganz gut, das ist auch hautfreundlich. Vor allem kommt man dann gut in die ganze Geschichte rein und auch wieder raus. Außerdem duftet es so schön.
2: Das ist auch das Einzige, was hier duftet, an der trüben Hafenwasserkante.
9: Schön, oder?
10: Das sind jetzt nur normale Arbeitshandschuhe. Das Wasser ist noch warm, das ist nur ein Schutz. Die Pocken unter Wasser sind ja doch scharf wie Rasierklingen, Muscheln. Das ist alles extrem scharfkantig.
2: Das Hafenwasser hat 10 Grad. Für einen Arbeitstaucher fast mollig warm.
5: Gut, dass er an der Helm kommt.
2: Licht, Luft, Kamera, Telefon. Tristan ist verkabelt wie ein Kosmonaut.
5: Die Reserve ist auf dem halben Schlag zurück.
9: 456 ist die etwas männlichere Version eines Kosmonauten.
5: Gut. Am Zeitblock auch geschlossen. In der Reserve 200 Bar. Inflator funktioniert. Handschuhe hat er an. Fußball ist auch da. Hahn ist gesichert. Messer ist da. Alright, kann losgehen.
2: Dieser Tauchgang ist auch ein Abstieg in die Vergangenheit. Über 60 Jahre alt ist der Rostocker Hafen. Und für einige Piers ist die Lebensdauer langsam abgelaufen. Sie müssen Stück für Stück erneuert werden. Die junge DDR versuchte sich Anfang der 60er Jahre unabhängig vom Westen zu machen und baute einen eigenen Überseehafen, der jahrzehntelang vergrößert wurde.
11: Hier an der Stückgutpier geht es um neue Schiffsliegeplätze mit all ihren Einrichtungen.
2: Es war das sogenannte nationale Aufbauwerk. Jede Woche Thema in der aktuellen Kamera.
11: In der gleichen Zeit für das gleiche Geld 20 Tonnen Stahl bis zum Jahresende zusätzlich zu biegen, das hat sich die Eisenflechterbrigade Neumann vorgenommen. Ein Beitrag, damit die Kaimauer schneller fertig wird. Die Hafenarbeiter in Rostock haben den richtigen Weg zur Stärkung der Republik beschritten.
2: Der Rostocker Überseehafen war für die DDR überlebenswichtig. Tristan hat da unten in 6 Meter Tiefe irgendwas gefunden.
7: Das sieht sehr dick aus, ne?
12: Das ist sehr dick, ja. Hier draußen. Das sieht aus halt so ein bisschen mehrlagig, siehst du? Also hier.
7: Ja, musst du vielleicht mal gucken, ob die ein Rohr an die Wand geschweißt haben oder in die Wand reingeschweißt haben und in ein Betonrohr liegt oder so.
12: Ja, ich schätze auch, das hat was mit Beton zu tun hier. bei Beton?
2: Mit Beton wurde nicht gegeizt in den 60er Jahren.
11: Die Kai-Anlage des zweiten Hafenbeckens wird von Jugendbrigaden noch in diesem Jahr fertiggestellt. Das 12. Plenum des ZK der SED bestätigte den Erbauern des Hafens erneut, so wird es weitergehen. Durch sinnvollen Einsatz und volle Ausnutzung der Technik wird man auch hier in Rostock die geplanten Termine wieder unterbieten.
2: Und auch mit Parolen sparte man nicht.
11: Die Jungen der Brigade Borte sind stolz darauf, gerade hier zu arbeiten. Sie wissen, dank ihrer Arbeit werden auch in diesem Hafenteil bald Schiffe aus aller Welt vor Anker gehen.
2: Bei Tristan und Jens herrscht gerade Rätselraten, welches Material damals noch verwendet wurde.
12: Ganz starkes Beton aus. Hier kannst du auch schön sehen, was getrennt wurde.
2: Tristan findet auch Ziegel und eine Stahlkante.
12: Das ist in die Betonunterkante eingefügt.
7: Du kannst dich dann auf den Rückweg machen. Ich mach das Licht aus und wir holen dich zur Leiter, kommst hoch.
12: Jawohl, verstanden.
2: Die Baltic-Taucher haben ihre kleine Mission fürs Erste erfüllt. Keilkante untersucht, Rohr eingemessen. Mit diesen Daten kann das Hafenmanagement eine Sanierung vorbereiten. Stromaufwärts. Im Rostocker Fischerei- und Frachthafen gibt es auch einen kleinen Einsatz an der Keilkante. Terminal-Manager Michael Wichert hat sich Verstärkung aus dem Büro geholt.
13: Bist du soweit?
14: Jawohl.
13: Ja, okay.
2: Den Kollegen mit dem verflixten Nachnamen. Ron Verhorwort ist froh, mal rauszukommen an die frische Luft. Am Holzterminal ist Ladung verloren gegangen.
13: Wo gehen wir jetzt hin?
14: Wir fahren mal Richtung Alten Hafenbecken, da soll ein Stamm schwimmen, Ron.
13: Okay. Wie geht's los?
2: Ein bisschen Abwechslung von der trockenen Schreibtischarbeit.
13: Aber passt, schönes Wetter.
14: Trocken zum Glück.
13: Alles gut.
14: So, jetzt sind wir gleich bei der Holzpolter, da müsste eigentlich der Stamm dann liegen. Da müssen wir mal gleich gucken im Wasser.
2: Sie suchen nach der Stecknadel im Heuhaufen.
14: Bei der Schiffsentladung riecht ja auch mal ein Stamm und dann kommt schon mal hier und da vor, dass was reinfällt. Und dann fahren wir sofort mit dem Boot raus, sammeln die ein oder... Wenn wir von Land aus noch rankommen, dann fangen wir sie mit dem Wurfhaken und dann holen wir sie wieder hoch. Ja, weil wir wollen ja auch den anderen Schiffsverkehr nicht mit den Stämmen behindern und beschädigen vor allen Dingen. Ne? Ron, festhalten, ich stopp gleich auf. Ne? Gut, gut. Achtung, ja, stopp auf.
13: Okay.
14: Das Ding gegriffen? Gut.
13: Ja, ich kam. Oh, ja, pass auf.
14: Ich halt fest.
13: Hast du?
14: Ja, bin die vorne an. Genau, und jetzt durchs Auge nur durch, ne? Genau. Ja. Gut, gib mir hin, ich bin ihn hier fest. Sehr gut.
13: Hast du ihn?
14: Ich habe ihn.
13: Okay.
14: Sehr gut, den haben wir gekriegt.
13: So.
14: Machen wir noch mal ein Stück Richtung Alten Hafenbecken.
13: Ja.
14: Mal gucken, ob da noch was liegt.
13: Dann haben wir alles durch.
14: Schön kalt das Wasser heute, ne?
13: Es geht.
14: Ja,
13: ich war schon mal am Baden.
14: Aber es riecht nach Fisch.
13: Ja, das ist das Nachteil. Dafür sind wir im Hafen.
14: Ja. Gut, Stamm hängt, ja?
13: Ja, hängt.
14: Gut.
2: Kollege Ron war früher Berufssoldat, auch im Auslandseinsatz im Irak und in Afghanistan. Mit dem Ende seiner Dienstzeit begann er ein neues Leben. Mit allem drum und dran.
13: Ja, wir kommen Holländer nach Rostock. Da hat man immer die schöne Sprüche der Liebe. Ja, die Liebe hat mich hier gezogen. Ist, ja, jetzt hier schön, ruhig, alles top. Schön hier.
14: Ron, der Stamm hängt noch dran? Ne?
13: Ja, hängt noch alles.
14: Sehr gut.
13: Ey, die haben wir festgemacht. Ne?
14: Knoten hält.
13: Das ist, der hängt. Ne? So, dann gleich Dienstplan machen, dass es schnell fertig ist.
14: Ja, sagst du David Bescheid, dass ich mit zum Mittag komme?
13: Ja.
14: Wir fahren jetzt und sagen, komm jetzt kurz vor 12 wieder hoch.
13: Ja.
2: Dienstbesprechung mit Seeluft und Sonnenschein. So schön kann Hafenarbeit sein.
13: Aber pass auf, weil nächste Woche kommt ein ADS-Schiff.
14: Ja, kann doch.
13: Ja, dass wir da Platz behalten für den Kran.
14: Kann doch. Du, wir haben nur noch zwei Poller.
13: Ja?
14: Bis dahin könnten wir noch Holz hinlegen, im Zweifelsfall. Dann kommen die noch mit der Beladung klar.
2: Den herrenlosen, vollgesogenen Holzstamm wollen sie später aus dem Wasser hieven. Zu schwer. Mit einem kleinen Kran.
14: So, gut, Ron.
13: Ja?
14: Schön.
13: Okay.
14: Jetzt kannst du greifen.
2: Und Ron Verhorewort zieht es dann doch erstmal wieder zurück ins Büro. Ein kleines Stückchen weiter flussaufwärts liegt der alte Stadthafen von Rostock. Früher war er der einzige Hafen der Stadt. Heute liegen hier nur noch Museumsschiffe und Großsegler. Und am Ende der 3 Kilometer langen Kaikante dümpelt seit über 10 Jahren nur noch der Rumpf eines berühmten alten Ausflugsdampfers. Der droht jetzt zu sinken. Die Rostocker Baltiktaucher um Jens Paap kümmern sich.
15: Das ist heute auch für uns was Besonderes bei diesem Schiff, was wie bekannt eine sehr starke Historie hat. Und so gehen wir auch damit um.
2: Die Kronprinz ist das älteste noch erhaltene Seebäderschiff Deutschlands. Sie wurde als Ausflugsdampfer gebaut und war zwischenzeitlich auch als Hilfsschiff der Kriegsmarine im Einsatz. Und fuhr ab 1950 als Undine zwischen Rostock und Warnemünde Urlauber spazieren. Mit Liegeplatz im alten Strom. Seit 30 Jahren versuchen verschiedene Vereine und Freundeskreise, das Schiff wieder flott zu kriegen. Alles vergeblich. Der Rumpf der Kronprinz wanderte von einer Werft zur anderen. Sogar bis nach Dresden wurde sie transportiert und irgendwann wieder zurückgebracht. Jetzt ist sie wohl auf ihrer letzten Reise. Im Fischerei- und Frachthafen liegt auch die Basis der Rostocker Baltiktaucher. Mit ihrem Schwimmkran wollen Jens Paap und seine Leute die Überreste der legendären Kronprinz aus dem Wasser hieven. Eine heikle Aufgabe. Denn der über 100 Jahre alte Rumpf ist noch genietet und vom Rost zerfressen. Sie haben großen Respekt vor der alten Dame.
15: Ja, das müssen wir natürlich langsam machen, weil keiner kann sagen, die Stabilität des Rumpfes aufgrund des Alters, das müssen wir uns erstmal angucken. Also wir gehen erstmal ganz leicht so 10, 15 Zentimeter über die Wasserlinie und dann stoppen wir. Und dann warten wir erstmal eine gewisse Zeit, wie sich das Schiff hat.
2: 60 Tonnen Stahl hat der Kran jetzt am Haken.
15: Jetzt verholen wir den ganzen gesamten Schwimmkran und fahren mit der ganzen Einheit auf Position, sodass wir genau über den Böcken sind.
2: Nach mehr als 10 Jahren wieder auf dem Trockenen. Mit einem Spezialtransporter bringen die Baltiktaucher den Rumpf weg von der Kaikante. Ab dann ist der älteste Ausflugsdampfer Deutschlands nur noch ein Wrack von vielen. Auf dem kleinen Schiffsfriedhof hinterm Fischereihafen. Und Ausflugsdampfer gibt es heute mehr als genug. In Warnemünde, am alten Strom. Aber die Fahrt in die Heide mit der Schnattermann ist immer etwas ganz Besonderes. 30 Gäste sind an Bord. Juliane muss ordentlich Kaffee kochen. Und das Hamburger Damengespann ist natürlich ganz andere Hafenrundfahrten gewöhnt.
16: Ja, wir hatten eigentlich, also dass man es einmal so sieht hier in Rostock alles, weil wir kommen aus Hamburg und mal den Vergleich. Und eben, weil es hier auch noch in die Rostocker Heide weitergeht, da lassen wir uns überraschen, was uns da erwartet. Genau. Das wissen wir nicht.
2: Und welcher Hafen ist jetzt der schönere?
16: Ja, wir haben es eben gesagt. Also, der Hamburger.
17: Ja, hier ist so viel Industrie irgendwie. Ne? Aber Hamburg hat klar auch Industrie, die Werften und so weiter. Aber eben auch die Kölbronbrücke, den alten Elbtunnel. die Speicherstadt und so. Da, ne? Auch schöne Sachen. Ne?
16: Die Strände hier schön breit, in Mecklenburg-Vorpommern generell sind deutlich schöner, muss man sagen, als die in Schleswig-Holstein. Muss man einfach sagen. Ist so.
2: Schöne Strände und schöne Natur. Da fährt die Schnattermann wieder hinein. Durch den sogenannten Breitling in die Rostocker Heide. Die immer noch so aussieht wie damals, als es hier noch keinen Hafen gab. Und dann lüftet Captain Heiko Bartling noch das Geheimnis des merkwürdigen Schiffsnamens.
4: So, meine lieben Damen und Herren, wir sind im Naturschutzgebiet Schnattermann. Wo kommt der wunderschöne Name denn her? Auf dem Breitling soll vor ganz, ganz, ganz vielen Jahren mal ein Seemann Schiffbruch erlitten haben. Und der konnte aber nicht schwimmen und hat das große Glück gehabt, dass da in seiner Nähe ein Stein war. Und da hat er sich drauf aufgerettet. Saß aber 3 Tage fest, weil man ihn erst nach 3 Tagen gesehen und gefunden hat. Und wo man ihn dann angesprochen hat, da konnte er vor Kälte und Nässe eben nicht mehr reden, sondern nur schnattern. Deswegen heißt das hier ganze Schnattermann.
2: Ob das stimmt oder nicht, wer weiß es schon. Ein bisschen Seemannsgarn wird doch immer gern gesponnen. In jedem Hafen.
18: Ich war ein Straßenkind.
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3: Schönen guten Abend, hier ist zur Sache. Ja, wenn da so ein bis zu 100 Kilo schweres Wildschwein auf Sie zukommt mit seinen scharfen Hauern, was dann? Immer häufiger taucht Schwarzwild dort auf, wo Menschen unterwegs sind. Werden die Tiere zur Gefahr für Spaziergänger, Winzer und Anwohner? Christoph Schulte-Holtei über 2 besonders dramatische Begegnungen, die bis heute nachwirken.
26: Hier hinzukommen, kostet sie große Überwindung. Petra und Karl Stubenrauch laufen über den Weg, wo sie in der Dämmerung von einem Wildschwein angefallen wurden. Vergangenes Jahr zwischen Rot und Edenkoben in der Südpfalz. Eigentlich eine traumhafte Kulisse, bis sie das weibliche Wildschwein, eine Bache, entdecken. Das Ehepaar hofft, dass sie einfach vorbeiläuft.
27: Das hat sie aber nicht gemacht. Sie ist uns hinterher gelaufen und hat also auch ziemlich direkt angegriffen. Erst hat sie mir den Unterschenkel aufgerissen und dann ist auf meinen Mann los.
28: Er hat ziemlich umgeschmissen. Und dann bin ich hoch. Und wenn man sagt, dann die Frau, die blutscht oben. So, und der Mann war mir Gedanken. Ist ein bisschen Rente. Muss ich jetzt sozusagen im Winger da jetzt verbluten, irgendwas. Und so habe ich abgeschaltet und habe plötzlich als der Gäste gegangen, gedreht, abgewehrt.
26: Dann lässt die wohl 70 Kilo schwere Bache ab. Als die Polizei eintrifft, erschießt sie das Tier mit mehreren Schüssen. Karl Stubenrauch blutet stark, ein Notarzt versorgt ihn. Die Diagnose: 2 Fleischwunden und mehrere Bänderrisse im Fuß. Petra Stubenrauch trägt Blutergüsse davon.
28: Das geht mir einfach nicht aus dem Kopf. Was ist, man guckt nie die Fingerzeil neu. Man könnte jedes Mal wieder in die Reise kommen oder was. Man guckt links wie rechts und und da kommt halt die Erinnerung hoch, sag ich mal. Ne?
27: Was natürlich schade ist, ne? Wir sind jetzt in Rente, haben eigentlich vorgenommen, jeden Tag einen langen Spaziergang. Den machen wir jetzt halt irgendwie an der Straße entlang oder so, weil wir uns das anders nicht trauen.
26: 7 Kilometer weiter bei Böchingen. Vor 2 Wochen arbeitet der polnische Weinbauhelfer Sylvester Kucks im Wingert. Plötzlich attackiert ihn ein Wildschwein. Ein anderer Arbeiter rettet sich auf einem Pfahl. Sylvester Kucks wird hart am Bauch getroffen und muss ins Krankenhaus.
29: Pracowałem przy tej winnicy.
26: Ich habe hier im Weinberg gearbeitet und als ich mich umdrehte, sah ich zwei Wildschweine hinter mir stehen. Ich habe einfach versucht zu schreien, damit sie vor mir weglaufen. Aber es stürzte sich auf mich und griff mich an. Der Kreisjagdmeister Jörg Siegmund erklärt, dass es für diese Angriffe immer Gründe gäbe. Eigentlich seien Wildschweine scheu und friedlich. Bei Silvester Kux wollte das Wildschwein seine Jungtiere beschützen. In Edenkoben sei das Wildschwein verletzt gewesen und daher aggressiv. Angriffe wie diese seien zwar selten, Jörg Siegmund geht aber davon aus, dass man immer häufiger damit rechnen muss. Denn die Wildschweinpopulation steigt seit Jahren rasant. Durch den Klimawandel überleben immer mehr Jungtiere den Winter. Außerdem bekommen Wildschweine durch ausreichend Futter immer schneller und auch immer mehr Nachwuchs.
0: Durch die hohe Population und die Populationsdichte gibt es natürlich eine innerartliche Konkurrenz im Wald. Das heißt, Jungtiere wandern ab und ziehen sich dann außerhalb von vom Wald in Hecken, Gebüsche oder wie hier eben in Weinberge.
26: Ein anderer Grund, warum Wildschweine den Wald verlassen, ist zunehmender Outdoorsport, sagt Siegmund.
0: Zum Teil haben die Wildschweine hier, wenn sie in den Weinbergen liegen, Sie sehen ja, das sind sehr lange Zeilen, haben sie zum Teil mehr Ruhe wie im Wald.
26: Und so kommt es auch immer wieder vor, dass Wildschweine durch Ortschaften laufen, wie hier im pfälzischen Dernbach. Matthias Anselmann gehört der Weinberg, in dem Silvester Kux von dem Wildschwein verletzt wurde. Er zeigt uns, dass sich auch in seinem Heimatort Flemmingen Wildschweine niedergelassen haben. Sie würden auch gelegentlich Weinberge zerwühlen. Am meisten Sorge bereitet ihm aber der Angriff auf seinen Mitarbeiter.
1: Man ist verantwortlich für die Mitarbeiter, ganz einfach. Und da kann man nicht ausschließen, wenn einer drin arbeitet, wie jetzt unseren Silvester, der im Weinberg ist. Meine Verantwortung dafür, wir arbeiten ja selbst drin, ach.
26: Deshalb fordert er von der Politik, Landwirten und Jägern, dass sie Lösungen erarbeiten, bevor noch mehr passiert. Wir fragen beim zuständigen Umweltministerium nach. Die Pressestelle teilt uns mit, um den überhöhten Wildschweinbestand deutlich zu reduzieren, gäbe es seit Jahren ein Handlungsprogramm. Trotz der rasant steigenden Zahlen der Wildschweine bleiben aber die Abschusszahlen konstant. Dass die Jäger zu wenig schießen würden, weist der Landesjagdverband zurück. Dazu komme, dass jedes abgeschossene Tier untersucht werden müsse. Und das sei oft zu teuer. Wildschweine gewöhnen sich immer mehr an Menschen. Angriffe seien aber sehr unwahrscheinlich, meint Jörg Siegmund. Man sollte aber vorbereitet sein.
0: Einfach langsam rückwärts laufen, nicht umdrehen und flüchten unter Umständen. Das könnte auch einen Angriffsreiz hervorrufen. Einfach vorsichtig Blickkontakt halten und sich zurückziehen.
26: Nach unserem Dreh begegnet Silvester Kux im Weinberg wieder einem Wildschwein. Diesmal bleibt er aber unversehrt. Petra und Karl Stubenrauch wünschen sich, dass mehr Wildschweine abgeschossen werden. Denn dass sie jemals wieder unbeschwert durch den Weinberg spazieren können, glauben sie nicht.
3: Frisch gebackenes Brot, knusprige Brötchen und handwerkliche Backkunst, dafür ist Deutschland ja weltweit bekannt. Tatsächlich kämpfen aber immer mehr Bäckereien ums Überleben. In Bad Dürkheim, da kommt jetzt noch ein ganz besonderes Problem dazu. Ein Nachbarschaftsstreit könnte für eine Traditionsbäckerei mit 45 Beschäftigten das Aus bedeuten. Es geht um Lärm, es geht um Arbeitsplätze und es geht um die Frage, wie viel Handwerk verträgt ein Wohngebiet?
5: Frische Brötchen exakt portioniert. Noch backen sie hier jeden Morgen wie gewohnt. Doch Amadeus Böttinger fürchtet um die Zukunft seiner Bäckerei.
6: Wir sind kurz davor, hier zuzumachen. Ja. Das ist einfach so.
5: Vor knapp anderthalb Jahren hat Amadeus Böttinger die Bäckerei Sippel gemeinsam mit seiner Schwester Isabel übernommen. Heute versorgt der Betrieb rund 1000 Kunden am Tag. Gebacken wird hier für gleich 6 Filialen in und um Bad Dürkheim. Das bedeutet mehr Arbeit, die Maschinen werden länger eingesetzt.
6: Ob ich jetzt 200 Brötchen im Ofen habe oder ob ich 400 Brötchen im Ofen habe, macht von der Lautstärke keinen großen Unterschied. Ne? Das macht, bei uns macht sich das natürlich bemerkbar, dass wir vielleicht ein bisschen mehr Mehl brauchen. Ne? Aber ob da eine halbe Tonne mehr Mehl reingepumpt wird, das merkst du, die 2 Minuten nicht unbedingt. Ja.
5: Einzelne Anwohner sehen das anders. Sie wache immer wieder nachts durch Lärm auf, sagt eine Nachbarin dem SWR. Vor der Kamera möchte sie nicht mit uns sprechen. Über die Bäckerei in ihrem Wohngebiet habe sie sich schon oft bei der Kreisverwaltung beschwert, sagt sie. Und die musste handeln. Für den Landrat ist die Rechtslage klar.
7: dass in einem reinen Wohngebiet nur nicht störende Handwerksbetriebe für den täglichen Bedarf und für die Versorgung der Bevölkerung, die dort lebt, in diesem Gebiet oder vielleicht auch in dem Ortsteil zulässig sind. Und das Problem besteht darin, dass die Bäckerei mittlerweile sehr viel mehr Filialen auch in der Umgebung beliefert.
5: Klagen wollte sie zunächst nicht, sagt die Nachbarin. Ihr gehe es auch nicht darum, die Bäckerei ganz zu vertreiben. Nur die Produktionsstätte für die anderen Filialen solle ausgelagert werden.
6: Produktionsfläche zu finden ist schon mal erstmal der Punkt. Ne? Wir haben unsere Mitarbeiter, die kommen alle aus dem Ort oder aus den Nachbardörfern. Ich kann jetzt nicht einfach mit der Produktionsfläche nach Ludwigshafen oder Mannheim gehen. Das funktioniert nicht. Da habe ich meine Mitarbeiter verloren. Das heißt, wir müssen schauen, dass wir regional hier bleiben. Es muss ein Standort sein, der auch bezahlbar ist. Und das ist alles nicht so einfach.
5: Bevor sich der Streit jetzt zugespitzt hat, hat die Bäckerei versucht, auf die Nachbarn zuzugehen. Unter anderem mit dem Bau einer Lärmschutzwand. Mit diesem Effekt. Auf dem Bäckereigelände und daneben. Die rechtliche Lage sei ihm klar, sagt Amadeus Böttinger. Trotzdem habe er für sich und seine 45 Angestellten auf eine Einigung gehofft.
6: Wir haben von 1965 die Baugenehmigung für die Backstube mit einer Verkaufsfläche. Die haben wir genehmigt bekommen. Und wir produzieren auf exakt dem gleichen Raum wie damals. Auf exakt dem gleichen Raum. Und für mich ist es, als Unternehmer, wir verkaufen Brötchen, die kosten 50 Cent. Ja, wir können mit einem Laden, könnten wir nicht wirklich wirtschaften. Ne? Das ist für uns unwirtschaftlich.
5: Die große Mehrheit der Nachbarschaft möchte die Bäckerei erhalten, genauso wie sie jetzt ist. Mehr als 7.500 Menschen haben eine entsprechende Petition unterschrieben.
8: Ich bin in der Stadt geboren und direkt neben uns, direkt neben dem Haus, war eine Bäckerei. Also kann ich dort davon reden, wie das aussieht, wie das riecht. Und wir waren immer froh.
9: Schade, zumal das ja auch eine Familiengeschichte ist. Ne? Also da hat ja wirklich, das wird weitergegeben.
10: Hier wird noch gebacken wie früher. Und wir lieben alle die Bäckerei Sibbel. Und ich befürworte einfach, dass sie hier bleiben kann.
5: Ziel der Petition? Die Verwaltung soll das Wohngebiet zu einem Misch- oder Gewerbegebiet machen und so die Produktion, wie sie aktuell ist, erlauben. Aus Sicht der Verwaltung? Wunschdenken.
7: Ich glaube, dass das nicht zielführend ist.
5: Und auch für das Geschwisterpaar in der Bäckerei kommt diese Lösung nicht in Frage.
6: Wir wollen natürlich trotzdem auch mit solchen Problemen hier nicht bleiben. Auch wenn das hier umgeswitcht wird oder sonst irgendwas. Wir schauen jetzt, dass wir das ganze Ding verlegen. Wir werden alles daran setzen, dass wir das hinbekommen. Zu 100% sicher kann ich mir halt nicht sein und das macht mich halt fertig.
5: Amadeus Böttinger braucht jetzt vor allem Zeit, um einen Umzug zu organisieren.
11: Ja, und für diesen Umzug haben Sie bis Jahresende Zeit und bis dahin ruht das Verfahren mit der Nachbarin. Die Landtagswahl, die ist rum und die neue Landesregierung steht. Aber die SPD ist nur noch Juniorpartner neben der CDU. Und die Parteispitze der rheinland-pfälzischen SPD, die bekommt zunehmend Gegenwind aus den eigenen Reihen. Viele Jahre nahezu undenkbar. Jetzt aber gibt's Streit über den Kurs der Partei, über Personalien und die Aufarbeitung des schlechten Wahlergebnisses. Wolfgang Heinz.
12: Über die löcherige Landesstraße L82 zwischen Nauenheim und Münster-Maifeld ärgert sich Maximilian Mumm schon, solange er hier Verbandsgemeindebürgermeister ist, also seit 2009.
13: Ich habe schon mehrfach mal gesagt, dass ich mich zum Beispiel wahrscheinlich auch andere frage, warum die Finanzministerin 4 Milliarden Euro hortet, anstatt es vielleicht mal auch mal in Infrastruktur zu geben hin und her. Ich bekomme nur keine Antwort darauf.
12: Schon zu Zeiten von Kurt Beck und Malu Dreyer habe er gemahnt, so erzählt Mumm, die SPD müsse sich um die Infrastruktur auf dem Land kümmern. Nur passiert sei zu wenig. Dass seine SPD jetzt bei den Landtagswahlen am 22. März so klar verloren hat, überrascht Mumm nicht. Denn statt die richtigen Probleme anzupacken, habe die SPD auf die falschen Themen gesetzt.
13: Das habe ich intern auch mal während des Wahlkampfes gesagt, dass ich die drei Themen, die man so propagiert hatte, die Kneipe bleibt im Dorf, kostenlose Schulbücher und 200 Euro für einen Führerschein, der 4.000 Euro kostet. Ich habe ganz ernst gewusst, dass ich, wer kommt auf solche Ideen?
12: Auf seine Parteispitze ist Mumm sauer. An diesem Dienstag hat er einen Termin in Mainz, Gespräch bei Alexander Schweizer. Vorher aber sammelt er in Koblenz noch Marco Boos ein, SPD-Landrat von Main-Koblenz. Auch Boos fährt mit nach Mainz, denn auch Boos ärgert zurzeit vieles in seiner SPD. Zum Beispiel, wie die SPD-Ministerposten besetzt wurden.
2: Wenn man sich wirklich darüber aufregt, über die Verteilung der Ministerposten, dass ein Lehrer, ich meine, ein Lehrer, der wahrscheinlich als Bildungsminister wirklich gute Ideen hat, nach meiner Meinung, dass ein Lehrer dann die Kommunalverwaltung oder die Kommunalministerium jetzt leitet, das habe ich schon überhaupt nicht verstanden. Dann kommt der Innenminister, der jetzt Wirtschaftsminister ist. Das habe ich alles wirklich nicht verstanden. Das ist für mich Postengescharrere. Da werden wieder Posten geschafft, damit die Leute auch ihre Posten behalten.
12: Rückblick. Am 11. Mai präsentierte Alexander Schweizer die SPD-Ministerkandidatinnen und Kandidaten für das neue Kabinett. Sie alle hatten auch vor der Wahlniederlage schon Verantwortung getragen in der ersten Reihe. Unmut darüber äußern auch die rheinland-pfälzischen Jusos. In einem Brief an den SPD-Landesvorstand heißt es, Zitat, personelle Entscheidungen wirken wie die Fortsetzung alter Muster statt wie ein echter Neuanfang. Das nährt den Eindruck von Stillstand und Versorgungslogik. Im rheinhessischen Wöllstein treffen wir Johannes Brüchert, seit Anfang des Jahres hauptamtlicher Bürgermeister der Verbandsgemeinde. 2005 trat er in die SPD ein, voller Begeisterung für die Agendapolitik von Kanzler Gerhard Schröder. Jetzt, vor 3 Wochen, ist Brüchert ausgetreten.
4: Für mich war die SPD Rheinland-Pfalz eigentlich immer noch so ein Hort der Glückseligkeit. Man hat gedacht, hier macht man es besser als in Berlin. Der Umgang mit dieser schweren Wahlniederlage hat für mich dann eigentlich gezeigt, das sind die gleichen Phrasen, das sind die gleichen Rezepte. Und es hat nach der Landtagswahl bisher keine inhaltliche Aufarbeitung gegeben, kein Wort der Selbstkritik, auch kein Zeichen der Veränderung. Das war für mich dann der Zeitpunkt zu sagen, das kann ich mit meiner eigenen Person leider nicht mehr unterstützen.
12: Für Brüchert also ist es vorbei mit der sozialdemokratischen Glückseligkeit in Rheinland-Pfalz. Dienstag kurz vor 17 Uhr in Mainz. Maximilian Mumm und Marco Boos treffen ein am Abgeordnetenhaus, um mit Alexander Schweizer persönlich über ihre Kritik zu sprechen. Wir bleiben draußen. Bilder von dem Treffen sind nicht gestattet. Am folgenden Tag aber nimmt Schweizer kommissarischer Landeschef gegenüber zur Sache Stellung. Zum Beispiel zur Kritik, die SPD habe auf die falschen Themen gesetzt.
14: Ist diese Kritik berechtigt?
15: Nein. Weil wir tatsächlich intensiv auch über die Themen nachgedacht und gesprochen haben. Weil wir auch gesehen haben, dass die Themen, wie machen wir das Leben der Menschen leichter und günstiger, wie sorgen wir für Mobilität im ländlichen Raum, das sind Themen, die einen hohen Stellenwert hatten und nach wie vor haben.
12: Oder zur Kritik, die altbekannten Minister stünden einem Neuanfang entgegen.
14: Ist diese Kritik berechtigt?
15: Nein, es stimmt ja auch nicht. Wir haben ja auch tatsächlich eine neue Sozialministerin und wir haben...
14: Die schon mal Sozialministerin war?
15: Ja, was dafür spricht, dass sie Erfahrung hat. Wir haben eine Finanzministerin, die bundesweit ein hohes Renommee hat, weil sie Erfahrung hat. Und wenn ich mir erlauben darf zu sagen, bei der Bundesregierung sieht man ganz deutlich, auch am handwerklichen Missgeschick der Bundesregierung, dass mangelnde Erfahrung eben kein Ausdruck von Qualität ist, sondern eher eine Regierung behindert. Ich bin froh, dass wir erfahrene Kolleginnen und Kollegen haben.
12: Alexander Schweizer ist es auch wichtig zu betonen, dass es in der SPD derzeit bereits einen intensiven Aufarbeitungsprozess der Wahl Niederlage gebe. Nochmal zurück zum Dienstagabend. Maximilian Mumm und Marco Boos nach ihrem Treffen mit Schweizer. Effektiv sei das Gespräch gewesen, sagen sie.
16: Ich glaube, dass wir aus dem Gespräch herausgehen und uns eigentlich fast einig sind, dass es nur besser werden kann und noch besser werden muss.
17: Es ist manchmal im Leben auch wichtig, wenn Sie mal jemanden haben, der auch mal Finger in die Wunde legt und man sagt, genau das im eigenen Laden passt für nicht.
12: Auf einem Sonderparteitag im Herbst heißt es aus der SPD, will die Partei dann öffentlich machen, welche Schlüsse sie aus der Wahlniederlage gezogen hat.
11: Tja, die SPD ringt um Antworten auf ihre Wahlniederlage. Viele Unternehmen im Land warten dagegen auf Antworten für die Zukunft. Die Wirtschaft, die kommt nicht in Schwung. Betriebe bauen Stellen ab oder kämpfen ums Überleben. Aber welche Wege führen aus der Krise? Bevor wir gleich mit einer Expertin über mögliche Lösungen sprechen, schauen wir auf die Lage in den Unternehmen im Land. Leo College und Maike Gelsen.
18: Für Stefan Braun und seine Frau glich das vergangene Jahr einer Fahrt auf der Achterbahn. Seit fast 70 Jahren stellt Braun Maschinenbau in Landau Geräte für den Wein- und Obstanbau her. Die Wachstumskurve ging immer nur nach oben. Zuletzt waren hier fast 100 Menschen beschäftigt, der Umsatz im zweistelligen Millionenbereich. Doch vorigen Sommer ging nichts mehr. Stefan Braun musste Insolvenz anmelden.
19: Das war für mich sehr schwierig, wenn man über Jahre hinweg, Jahrzehnte hinweg auf einem Erfolgswelle surft und hier plötzlich feststellen muss, dass diese Welle plötzlich nicht mehr da ist, um hier den Betrieb weiterzuentwickeln, mit meiner Mannschaft, mit meinem Team hier diesen Betrieb in die Zukunft zu führen.
18: Im Sortiment des Unternehmens alles, was fürs Räumen, Mulchen und Hacken an Rebstock und Obststamm gebraucht wird. Braun Maschinenbau war international aufgestellt. Zwei Drittel der Geräte gingen in den Export, nach Europa und Übersee. Doch dann plötzlich der Schock.
19: Der Umsatz ging um 70% zurück. Das heißt, wenn wir nicht auf guten Füßen, gesunden Füßen gestanden hätten, hätten wir das nicht überleben können.
20: Ging das von heute auf morgen oder in welchem Zeitraum ist der Markt zusammengebrochen quasi?
19: Das war eine Zeitrafferaufnahme sozusagen. Das heißt, dieser Markt ist innerhalb von 1,5 bis 2 Jahren zusammengebrochen.
20: In der Geschwindigkeit?
19: In dieser Geschwindigkeit. Das hat es noch nie gegeben.
18: Die Gründe dafür: Krise im Weinbau, die Produzenten investieren viel weniger und greifen stattdessen zu günstigen Pflanzenschutzmitteln. Stefan Braun musste die Zahl der Mitarbeiter auf rund 40 halbieren, einen großen Teil seiner Gebäude am Standort verkaufen. So kam der Betrieb aus den Schulden, ist nach einem Jahr raus aus der Insolvenz. Doch das gelingt nicht jedem. Die Zahl der Insolvenzverfahren sei zwar nicht auf einem Höchststand, meint der Koblenzer Insolvenzverwalter Jens Lieser. In den 2000er Jahren gab es bis zu 40.000 Insolvenzverfahren pro Jahr. Dieses Jahr könnten es 25.000 sein. Die Entwicklung aber trotzdem beunruhigend.
21: Die am stärksten betroffene Branche dürfte aktuell der Automotive-Bereich sein. Einfach weil da kommt sehr viel zusammen. Wir haben den Umstieg aufs E-Auto, also einen extremen Strukturwandel. Und wir haben diese Kostenprobleme. Außerdem funktioniert der Absatz zumindest in Europa nicht mehr so gut, zum Teil in China auch nicht mehr.
18: Ukraine, jetzt Iran, Energie und Rohstoffe sind durch die Kriege teurer geworden. Faktoren, auf die deutsche Politik und Wirtschaft kaum Einfluss haben. Trotzdem müsse auch am Standort selbst gehandelt werden.
21: Ich glaube, am besten wäre, wenn wir bei den Arbeitskosten was tun könnten, die Steuerbelastung und die Abgabenlast auch für die Arbeitnehmer ist einfach zu hoch in Deutschland. Und da müssen wir unbedingt was erreichen. Das ist, glaube ich, das Gebot der Stunde.
18: Der Autozulieferer Stabilus in Koblenz. Weit mehr als 1.000 Menschen arbeiten hier. Weltweit hat der Konzern mehr als 7.000 Beschäftigte. Am Koblenzer Standort mussten jetzt 60 von ihnen gehen. Fatal, meint der Betriebsratsvorsitzende Oliver Kisters. Denn am Stellenabbau wären nicht nur äußere Faktoren schuld.
22: Die größte Sorge, ich meine, gut, ist einmal die externe Konkurrenz, aber auch die interne, so ehrlich muss man sein. Wir haben in China, wir haben in Rumänien, wir haben in Mexiko Werke, die haben andere politische Rahmenbedingungen, die das einfacher machen für ein Unternehmen. Das kann ich dem Unternehmen das vielleicht noch nicht mal so vorwerfen, dass sie sagen, ey, das ist ja viel billiger, ich kann das da viel günstiger machen, also gehe ich dahin.
18: Der Gewerkschafter Ali Jenner verhandelt derzeit mit vielen Unternehmen, die im nördlichen Rheinland-Pfalz Stellen abbauen wollen. Immer sei von Kostendruck die Rede, doch Opfer, meint er, werden immer nur von Beschäftigten erwartet.
23: Im Moment sollen wir länger arbeiten, wir sollen später in Rente gehen, wir sollen Leistungskürzungen bei der gesetzlichen Krankenversicherung in Anspruch nehmen, Kinderlose sollen 0,1% mehr zahlen bei der Pflege. Ich sehe nur Opfer bei den Arbeitnehmerinnen und Arbeitnehmern und bei den Rentnerinnen und Rentnern und Arbeitslosen. Ich sehe keinen Beitrag, keinen signifikanten Beitrag zur Bewältigung dieser strukturellen Krise bei den Besserverdienenden, bei den Millionären und bei den Milliardären.
18: Gestern Abend der Reformgipfel im Kanzleramt. Sozialabgaben, Steuern und Bürokratieabbau. CDU und SPD wollen mit Arbeitgebern und Gewerkschaften eine Lösung finden. Und das bis Mitte Juli. Für den rheinland-pfälzischen Wirtschaftsminister ein gutes Zeichen.
0: Deshalb bin ich auch froh, dass man sich verabredet hat, solche Treffen auch fortzusetzen, weil wir brauchen den gesellschaftlichen Rückhalt, gerade dann, wenn es immer irgendwo jemanden gibt, der von Reformen auch negativ betroffen sein könnte. Aber an irgendeiner Stelle müssen wir auch mal durch.
18: Stefan Braun und seine Frau haben es aus eigener Kraft aus der Insolvenz geschafft. Wie vielen gefährdeten Betrieben das ebenfalls gelingt, ist derzeit unklar.
11: Aus unserem Studio in Mannheim ist jetzt Professor Sarah Necker live zugeschaltet. Sie leitet das Ludwig-Erhard-IFO-Zentrum für soziale Marktwirtschaft und Institutionenökonomik. Guten Abend, Frau Necker.
1: Guten Abend, Frau Krane.
11: Frau Necker, die Personalkosten, die sind in Deutschland hoch und kritisiert werden vor allem die hohen Lohnnebenkosten. Aber lassen sich denn diese Beiträge zur Arbeitslosenversicherung, zur Rentenversicherung, zur Krankenversicherung überhaupt senken, wenn diese Institutionen doch sowieso schon über zu wenig Einnahmen klagen?
1: Also da haben wir tatsächlich gerade strukturelle Probleme. Diese ganzen Sozialversicherungen stehen vor großen Ausgabenlasten. Wir haben einfach unglaublich viele Leistungsversprechen gemacht. Und wir stellen gerade fest, dass wir diese Leistungsversprechen nicht halten können. Das heißt, wir brauchen dort ganz dringend Strukturreformen. Wir brauchen ganz dringend Strukturreformen in der Rentenreform. Da gibt es ja gerade die Rentenkommission, die sich intensiv damit beschäftigt. Wir brauchen Strukturreformen in der Gesundheitsversicherung. Auch dort wurden ja Vorschläge vorgelegt. Und all diese Reformen müssen wir durchführen. Ob das jetzt tatsächlich dazu führt, dass die Sozialabgaben sinken, ist sehr fraglich. Denn diese Reformen müssen natürlich stattfinden. Es gibt Prognosen, die davon ausgehen, dass die Sozialabgaben weiter steigen, wenn die Reformen nicht stattfinden. Und insofern ist es einfach unglaublich wichtig, dass wir hier die gesellschaftliche Fähigkeit aufbringen, diese Reformen durchzuführen.
11: Sie haben ja vielleicht auch gerade die Kritik von den Gewerkschaften gehört, dass nur die Arbeitnehmer Opfer bringen sollen, nicht aber die Besserverdienenden. Stimmt das?
1: Das kann man so auf keinen Fall sagen. Also schlussendlich müssen wir das als Gesellschaft stemmen. Und es geht jetzt hier gar nicht darum, dass man irgendwelche Opfer bestimmt, sondern dass wir einfach sinnvolle Reformen durchführen. Es gibt sehr viele Effizienzreserven, die wir heben können. In unserem Steuer- und Transfersystem gibt es viele Fehlanreize, die dazu führen, dass weniger investiert wird, als wir das vielleicht wollten, dass weniger gearbeitet wird, als wir das vielleicht wollten. Wenn man an das Steuersystem denkt, die Einkommensteuer, dort gibt es Fehlanreize, die dazu führen, dass Menschen ihre Arbeit vielleicht nicht ausweiten. Und daran müssen wir arbeiten. Und so kann die wirtschaftliche Leistungsfähigkeit steigen und wir als Land auch wieder stärker werden.
11: Viele Unternehmen wünschen sich ja vor allem weniger Bürokratie. Darüber wird seit Jahren geredet. Passiert ist bisher offenbar nicht so viel. Im Gegenteil, die Bürokratiekosten, die haben sich sogar verdoppelt. Was muss sich denn ändern, damit diese Bürokratie endlich weniger wird?
1: Genau, Sie haben das schon beschrieben. Seit bestimmt 20 Jahren haben wir uns vorgenommen, dass wir die Bürokratie abbauen und da verschiedene Maßnahmen ergriffen. Wir beschreiben besser, wie hoch die Bürokratiekosten sind. Wir haben uns Bürokratiebremsen auferlegt und so weiter. Es ist nichts in die Richtung passiert, sondern im Gegenteil, die Bürokratie nimmt zu. Und was meiner Ansicht nach am dringendsten passieren muss, ist, dass wir unsere gesellschaftlichen Erwartungen auf den Prüfstand stellen. Wir haben sehr oft Erwartungen an den Staat, die nicht erfüllbar sind. Wir möchten Schutzansprüche erfüllen. Wir möchten Sicherheit haben. Und die Politik kann das oftmals gar nicht liefern. Und da muss ich einerseits die Politik ehrlicher machen. Was kann sie überhaupt leisten? Und auf der anderen Seite müssen wir uns überlegen, mit welchen Zielkonflikten diese Forderungen, die wir stellen, einhergehen. Darüber müssen wir viel mehr sprechen. Wir können etwas regulieren, aber das hat meistens auch Kosten. Und wir sollten mehr darüber sprechen, welche Kosten dadurch wirklich entstehen.
11: Dass etwas schneller gehen muss, wünschen sich aber auch viele beim Stichwort Sondervermögen. Da hat Rheinland-Pfalz vom Bund fast 5 Milliarden Euro bekommen, um beispielsweise die Infrastruktur wie Brücken, wie Schulen zu sanieren. Aber SWR-Recherchen von heute zeigen, dass da tatsächlich fast noch kein Euro davon ausgegeben wurde. Warum dauert das in Rheinland-Pfalz oder auch in Deutschland einfach so lange?
1: Also eine Sache, die in Rheinland-Pfalz sehr positiv hervorzuheben ist, dass ein großer Teil des Sondervermögens weitergegeben wird an die Kommunen. Die Kommunen sind zuständig für einen Großteil der öffentlichen Investitionen. Also die Gelder kommen schon mal an die richtige Stelle. Und die Kommunen haben meistens auch sehr viele Ideen in der Schublade, was sie mit diesem Geld machen können. Nur, dass es von einer Idee zu einem umgesetzten Projekt kommt, da muss noch einiges passieren. Das muss erstmal entschieden werden. Man muss Prioritäten abklären. Und vor allen Dingen muss man dann lange Genehmigungsverfahren durchlaufen. Es müssen lange Anträge Verträge geschrieben werden. Es müssen verschiedene Nachweise erbracht werden, Behörden konsultiert werden. Man braucht dann noch einen Bauträger, der das Ganze umbaut. Und das ist auch wieder mit sehr viel Vorgaben verbunden. Und dort wird es einfach langsam. Und was wir dort tun müssen, ist einfach solche Verfahren stark zu vereinfachen und die Geschwindigkeit zu erhöhen. Was zum Beispiel die Genehmigungsverfahren angeht, da wird über Genehmigungsfiktionen gesprochen. Das heißt also, dass wenn Behörden nicht reagieren, dass dann Genehmigungen automatisch erteilt werden. Und das ist eine sehr sinnvolle Maßnahme, damit wir uns nicht selber im Weg stehen, um Investitionen auf die Straße zu bringen.
11: Vielen Dank soweit. Wir reden gleich nochmal weiter, Frau Necker. Denn die Krise, die trifft längst nicht mehr nur klassische Industrieunternehmen. Sogar die Pharmabranche, ja eigentlich eine der großen Zukunftsbranchen Deutschlands, die schlägt Alarm. Ausgerechnet zwei Konzerne mit wichtigen Standorten in Rheinland-Pfalz. Die stellen dem Standort Deutschland derzeit kein gutes Zeugnis aus. Was hinter der Kritik steckt und welche Folgen das für Rheinland-Pfalz haben könnte, Sabine Rappen.
3: Es war ein Paukenschlag. Böhringer und Lilly, zwei Pharma-Riesen mit Standorten in Rheinland-Pfalz, kündigen in der vergangenen Woche an, ihre Investitionen in Deutschland deutlich zurückzufahren. Sie kritisieren die Politik der Bundesregierung, sprechen von einer Verschlechterung der Rahmenbedingungen, falschen Signalen, Unplanbarkeit von Investitionen und sogar von einem Vertrauensbruch. Lilly baut derzeit ein großes Werk in Alzey. Dort soll die Abnehmspritze Mounjaro hergestellt werden. Nun will Lilly das Investment in Höhe von etwa 2,2 Milliarden Euro halbieren. Böhringer streicht bereits geplante Investitionen in Deutschland in Höhe von 900 Millionen Euro komplett und sieht Asien und Amerika als zukunftsfähige Wachstumsmärkte an. Dabei auch in der Kritik das neue Beitragsstabilisierungsgesetz, das am Freitag zur Beratung in den Bundestag geht und alle mehr belasten soll, auch die Pharmaunternehmen. Eine Schlappe für Kanzler Merz, seine Gesundheitsministerin Wagen und Wirtschaftsministerin Reiche? Hätten die drei CDU-Politiker im Vorfeld intensiver mit der Branche sprechen müssen? Klare Kritik kommt jedenfalls vom Koalitionspartner SPD, und zwar von Matthias Miewes aus Kaiserslautern.
8: Mit Blick auf die Pharmabranche sind zwei Dinge wichtig. Erstens, die Pharmabranche muss einen Sparbeitrag leisten und das wird auch kommen. Zweitens, wenn es um die Art und Weise des Sparbeitrages geht, brauchen wir Planungssicherheit für die Pharmaindustrie und wir brauchen einen Deutschlandbonus. Und der Deutschlandbonus muss die Unternehmen belohnen, die in Deutschland Arbeitsplätze schaffen, die hier Wertschöpfung haben und in Forschung und Entwicklung investieren.
3: Stabile Rahmenbedingungen will auch Jan Metzler von der CDU. Der Bundestagsabgeordnete, in dessen Wahlkreis die Firma Lilly baut, führt derzeit viele Gespräche.
9: Ich werde von meiner Seite aus alles tun als Wahlkreisabgeordneter, um diese Investition abzusichern. Das ist mein primäres Ziel. Dem sehe ich mich eben auch als Abgeordneter der Region verpflichtet.
3: Und die Pharma-Riesen? Lilly schreibt uns heute, dass seit Mittwoch vergangener Woche das Interesse an einem Austausch mit uns seitens politischer Stakeholder spürbar gestiegen sei. An der Grundsatzentscheidung habe sich aber bislang nichts geändert. Dafür müssen Innovation und Investitionen in Deutschland wieder honoriert werden. Böhringer verweist auf die hohen Investitionen in Deutschland in der Vergangenheit und schreibt uns, dass Deutschland und Europa weiterhin großes Potenzial für die Entwicklung innovativer Arzneimittel bieten. Unerlässliche Voraussetzungen dafür sind jedoch verlässliche, planbare und innovationsfreundliche Rahmenbedingungen. Eine deutliche Botschaft der Unternehmen. Sie betonen, dass die Pharmabranche die gesetzlichen Krankenkassen aktuell bereits um Milliardensummen entlastet habe. Ist Ihre Kritik an der Politik also berechtigt?
11: Sarah Necker vom IFO-Zentrum ist jetzt live zugeschaltet. Frau Necker, also die Pharmafirmen Lilly und Böhringer, die kritisieren also, dass vor allem mit der geplanten Gesundheitsreform die Standortbedingungen dermaßen schlecht werden, dass sich hier Investitionen einfach nicht mehr lohnen. Ist das ein Punkt der Firmen oder ist das vielleicht eher, sagen wir mal, eine leere Drohung, um ein bisschen mehr für sich rauszuholen?
1: Also was man klar feststellen kann, ist, dass im internationalen Standortwettbewerb Deutschland nicht besonders gut aufgestellt ist. Deutschland hat hohe Unternehmenssteuern, Deutschland hat hohe Abgabenlasten für Arbeit, Deutschland hat hohe Energiepreise und all das macht das gerade nicht besonders attraktiv, in Deutschland zu investieren. Und man sieht auch, dass in Deutschland die privaten Investitionen abgenommen haben. Auf der anderen Seite muss man schon sagen, dass das, was die Pharmakonzerne gerade machen, Teil eines politischen Spiels ist. Man wird hier belastet und versucht natürlich, diese Belastung von sich abzuwenden. Und insofern ist wichtig aus politischer Sicht, dass man hier die notwendigen Reformen nicht abwendet. Die sind dringend notwendig. Wir müssen unsere sozialen Sicherungen wieder auf einen richtigen Pfad

0: transformierende Gesellschaft. Für eine Volkswirtschaft ist wichtig, dass sie resilient ist, dass sie Schocks absorbieren kann. Und da stehen wir zwar heute sehr gut da, wir haben ein sehr offenes Handelssystem, aber auf der anderen Seite haben wir auch viele Produkte, wo es eine starke Abhängigkeit von Ländern gibt. Und wenn es wieder Krisensituationen wie beispielsweise die Corona-Krise gibt, dann kann das dazu führen, dass wir sehr stark von Schocks getroffen werden. Und da müssen wir uns einfach besser aufstellen für die Zukunft und hier notwendige Repriorisierungen ergreifen, dass wir weggehen von vielen sondern Subventionen beispielsweise und mehr hin zu Bildungsausgaben.
1: Sagt Frau Necker vom IFO-Zentrum. Vielen Dank, Frau Necker, für Ihre Einschätzung.
0: Vielen Dank.
1: Das Ahrtal, 5 Jahre nach der Flut, so vieles wirkt aufgebaut und es hat sich tatsächlich auch vieles verändert. Da sehen wir, wie es heute aussieht von oben. Denn nach der Katastrophe, da sollte auch die Energieversorgung neu gedacht werden, nachhaltiger und besser geschützt vor zukünftigen Hochwassern. In unserer Zur Sache-Serie Mensch und Natur, da geht es heute um die Frage, wie wird denn heute im Ahrtal geheizt? Mein Kollege Holger Schäfer, der hat festgestellt, vieles ging nur durch absolute Eigeninitiative der Menschen im Ahrtal.
2: Die Flut im Ahrtal hatte katastrophale Folgen für Mensch und Umwelt. Viele Ölheizungen, die es in den Häusern gab, wurden zerstört. Das Öl verteilte sich im ganzen Tal. Nach der Katastrophe sollte alles anders wieder aufgebaut werden. Das Ahrtal Modellregion für ganz Deutschland sein. Nachhaltig, umweltfreundlich und klimagerecht. Was ist daraus geworden? Wie wird neu geheizt nach der Flut? Wir sind in Rech, im Keller von Hans Kotzisek. Hier stand eine der vielen Ölheizungen, bis die Flut kam.
3: Hier war also alles überflutet. Hier nebenan waren die Ölkessel und auch die sind hochgegangen und sind dann teilweise umgekippt. Und es ist also hier teilweise auch Öl ausgelaufen. Für uns war also klar gewesen, in dieses Haus kommt keine Ölheizung mehr. Das war eine Katastrophe, die wir nicht mehr erleben wollten.
2: Er beschloss, als einer der Ersten, sich an das neue Nahwärmenetz anzuschließen. Sein Sohn Niki Kotzisek war die treibende Kraft dahinter. Er hat in Rech mit dafür gesorgt, dass in und vor allem unter dem Ort seit 2024 ein sogenanntes kaltes Nahwärmenetz in Betrieb ist. Im ersten Schritt wird dabei aus oberen Erdschichten Erdwärme gewonnen.
4: Hier sehen Sie einen Kinderspielplatz und einen Parkplatz für die Gemeinde. Und darunter befindet sich unser Sondenfeld. Das heißt, die Erdwärmebohrungen, die diesen Dorfteil hier versorgen, befinden sich genau hier drunter. Und die wiederum sind verbunden mit dem Ringnetz, was hier im Dorf drin liegt. Und hieraus versorgen sich sozusagen die einzelnen Haushalte mit der Erdwärme.
2: Und so funktioniert das System. Zunächst wird ein Wassergemisch in die Erde geleitet, um sich dort zu erwärmen. Das geschieht in Rech in Dutzenden 150 Meter tiefen Bohrlöchern. Das leicht erwärmte Wasser wird dann an die angeschlossenen Haushalte geliefert. Dort wird es dann mit Wärmepumpen hochgeheizt. Hans Kotzisek und die anderen Teilnehmer heizen auf diese Weise nachhaltiger und umweltfreundlicher als früher. So wie er hat sich mittlerweile jeder Vierte in Rech angeschlossen und immer mehr Straßenzüge kommen hinzu. Und wie sieht es andernorts im Ahrtal aus? 13 Gemeinden gibt es an der rheinland-pfälzischen Ahr oberhalb von Bad Neuenahr-Ahrweiler. Das erste Nahwärmenetz gab es in Marienthal. Immer wieder haben wir von dort berichtet. Ende 2022 geht es nach einem halben Jahr Bauzeit in Betrieb. Seit Anfang an dabei Rolf Schmidt. Ihn treffen wir heute wieder. Er zeigt uns, wie das Netz funktioniert. In einem Heizkraftwerk wird mit Hilfe von Holzpellets und Solarthermie Wasser erhitzt und an die Haushalte geliefert. Schmidt sagt, mehr als 90% seien angeschlossen. Damit seien sie auch für das nächste Hochwasser gerüstet.
5: Indem nämlich in den Häusern keine Heizung mehr ist, sondern nur noch eine kleine Übergabestation. Und die ist in der Regel unterm Dach, sodass wir also sagen können, eine Ölverseuchung wird es bei uns im Ort nicht mehr geben.
2: Die Marienthaler hätten die Chance für einen Neuanfang genutzt. Andernorts im Tal bleibe es schwierig. Zum Beispiel in Dernau und Maischoss. Dort werden zurzeit nach jahrelangen Bemühungen Heizkraftwerke gebaut, die unter anderem mit

0: Biomasse betrieben werden sollen. Möglich gemacht haben das Gerd Wolter und Gerd Baltes, beide eigentlich schon im Rentenalter. Es sei alles etwas zäh gewesen, erzählen sie, beispielsweise an Fördergelder zu kommen. Erst nach mehreren Jahren sei klar gewesen, dass Bund und Land 60% der Kosten übernehmen. Unterdessen hätten viele schon wieder eine Heizung gehabt. Jetzt lasse sich etwa jeder Zweite an das neue Netz anschließen, sagt Wolter.
1: Ich bin der festen Überzeugung, wenn wir ziemlich zeitnah nach der Flut die Förderzusagen zusammen gehabt hätten, hätten wir heute eine höhere Anschlussquote. Das ist kein Vorwurf an die Politik, sondern das hat eben seine Zeit gebraucht und das hat uns Anschlussnehmer gekostet.
0: Die Bilanz der Nahwärmenetze. Geklappt hat es in Marienthal, das mittlerweile zu Dernau gehört, in Dernau selbst, in Rech und Maischoss, außerdem in Altenahr und Hönningen. In mehr als der Hälfte der Orte gibt es noch kein Nahwärmenetz. Dort haben die Menschen eigene Lösungen gefunden. Einige setzen auf Wärmepumpen, andere auch wieder auf fossile Brennstoffe. Rolf Schmidt, der in Marienthal einer der Vorreiter für das Nahwärmenetz war, sagt, dass es vielerorts am Geld mangelte, an Kümmerern vor Ort, aber auch an der Unterstützung durch die Politik.
2: Man hätte ja auch ketzerisch sagen können, nehmt 200 Millionen in die Hand, sorgt dafür, dass alle Dörfer ein Nahwärmenetz bekommen und dann wäre das ganze Thema erledigt gewesen.
0: Aber das hat weder die Bundes- noch die Landesregierung getan. Nahwärmenetze sind nur dort entstanden, wo Bürgerinnen und Bürger sich zusammengetan, Gelder besorgt und den Bau der Netze vorangetrieben haben. Und so heizt heute nur ein Teil des Ahrtals nachhaltiger als früher.
3: 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Haben Sie eigentlich Lust auf die Fußballweltmeisterschaft in ein paar Minuten? Da beginnt ja das Eröffnungsspiel. Oder sind Sie eher jetzt schon total abgenervt? Da gehen die Meinungen ja bei vielen auseinander. Die einen, die freuen sich auf das größte Fußballturnier der Welt. Die anderen, ja, die kritisieren die hohen Kosten oder die politischen Umstände in den Gastgeberländern. Sascha Macher hat vor unserem Pop-up-Studio in Kaiserslautern für unser Zur Sache Forum gefragt. Überwiegt jetzt die Vorfreude oder eher die Skepsis?
4: Ja, dann baut man Beamer auf und dann wird die Nachbarschaft dann eingeladen, Familie, Freunde und dann geht's rund.
5: Da sind Gelder ins Spiel, damit könnte man ja die halbe Weltbevölkerung ernähren. Also das finde ich dekadent.
6: Also auch so ein bisschen die Völkerverständigung und ich lieb's einfach, die da mitzufiebern.
7: Wie steht es um die WM-Stimmung in Rheinland-Pfalz? Zur Sache schafft ein Forum für Meinungen vor dem SWR-Pop-Up-Studio in Kaiserslautern.
8: Bei euch Lust oder Frust?
9: Lust.
8: Lust? Warum?
10: Die Hoffnung besteht, dass Deutschland wieder WM-Sieger wird.
11: Ja, wenn es denn nur um Fußball geht, ha? Nur um das Spiel, dann dominiert die Lust.
8: Und wann dominiert der Frust?
11: Naja gut, wenn man anfängt nachzudenken.
12: Und jetzt in Amerika auch die skurrile Situation, dass Iraner dort spielen, wo ja de facto ein Krieg herrscht mit Amerika, ist schon so eine komische Situation, aber ich lasse mir trotzdem die Lust nicht nehmen vom Fußball.
7: Neben Kanada und Mexiko sind die USA Ausrichter. Ein Land, dessen Grenzregime jetzt Einreiseverbote für Fans, Funktionäre und sogar FIFA-Schiedsrichter ausspricht. Die USA sind im Krieg mit dem WM-Teilnehmerland Iran. Was halten die Passanten von der WM in so einem Staat?
13: Ich denke, gerade Donald Trump wird es wahrscheinlich so ein bisschen noch mal für sich selbst nutzen und einfach, um sich noch ein bisschen darzustellen.
14: Ich konzentriere mich schon nur auf den Fußball, ehrlich gesagt. Ja. Und lasse da die Politik neben raus.
15: Sport ist Sport. Und so sollte es bleiben.
16: Politik sollte sich nicht so sehr in den Sport einmischen.
7: Aber FIFA-Präsident Infantino vermischt Sport und Politik. Für Donald Trump erfand er einen Friedenspreis. Er setzt auf maximalen Gewinn. Mit 48 Teams gibt es so viele Teilnehmer und so viele Spiele wie nie zuvor bei einer WM. Das soll der FIFA Gewinne von 11 Milliarden Dollar bringen. Durch Ticketverkauf, TV-Rechte und Sponsorenverträge. Im Zur Sache Forum diskutieren Fans, ob das den Sport beschädigt.
17: Ich bin froh, wenn ich viele Spiele gucken darf. Das ist meine Meinung.
9: Am Ende, denke ich, kommen eh die besten Teams weiter.
17: Ist das auch sportlich irgendwann ein Problem, wenn es so viel ums Geschäft geht?
18: Das Wirtschaftliche kann man vom Sport nicht mehr trennen. Bestes Beispiel ist auch bei uns selbst im eigenen Land. Nennt man die Bundesliga, dann heißt es immer, Bayern wird immer Meister. Warum wird Bayern immer Meister? Die haben das meiste Geld.
7: In Kaiserslautern erinnern sich viele an 2006, die Sommermärchen-WM. Schwarz-Rot-Gold war damals überall. Stolz auf Deutschland schien möglich, ohne hässlichen Nationalismus. Ob so etwas heute wieder möglich wäre?
14: Ja, ich hoffe es. Dass es dann halt schon auch in der Bevölkerung mal wieder so ein bisschen Schwung gibt, nach dem ganzen Kram, was jetzt in den letzten Jahren war. Ja, dass es einfach mal wieder vorwärts geht. Ja, auf jeden Fall. Dass man das so als eins sieht.
12: Und ich würde mich wirklich freuen, wenn wir über so ein Turnier da wieder auch den Mut haben zu sagen, hey, wir sind Deutsche, ich darf doch die Deutschlandflagge irgendwo zeigen.
19: Also ich glaube, die Situation war eine andere. Also ich glaube, dass dieses Märchen diesmal nicht, zumindest mal in unserem Land, aufkommt.
20: Der kommt an, mach ihn!
7: Aber vielleicht schafft es das deutsche Team ja doch wieder ins Finale, wie 2014. Dann wäre es mit der WM-Stimmung wohl gar nicht so schwer.
12: Es ist schwierig, aber ich habe auch, wie gesagt, richtig Bock jetzt auf die Spiele und alles. Das zählt. Da muss man manchmal mal 5 Grad lassen, dann die Politik auch mal vielleicht versuchen auszublenden.
3: Ja, genau, die Politik, die lassen Sie mal schön gern unsere Sorge sein. Nächste Woche sind wir natürlich wieder da, von zur Sache, Donnerstag wie gewohnt, um 20.15 Uhr im SWR-Fernsehen mit neuen Themen.
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0: Herzlich willkommen bei Tagesschau 24, dem Nachrichtensender der ARD. Die Schweiz entscheidet heute in einer Volksabstimmung über ihre künftige Einwanderungspolitik. Die Schweizerische Volkspartei will die Bevölkerungszahl auf 10 Millionen begrenzen. Ihrer Ansicht nach ziehen zu viele Ausländer in die Alpenrepublik. Sollten vor 2050 mehr als 9,5 Millionen Menschen in der Schweiz leben, sollen weniger Geflüchtete aufgenommen und später der Zugzug aus der EU begrenzt werden. Dann wäre es auch für Deutsche schwieriger, in der Schweiz zu leben und zu arbeiten. Zugleich bereiten sich Sicherheitskräfte in der Schweizer Grenzstadt Genf auf den G7-Gipfel im nahegelegenen französischen Evian vor. Kritiker haben für heute eine große Demonstration in Genf angekündigt. Viele Gebäude in der Innenstadt wurden verbarrikadiert. 2003 hatten Randalierer Millionenschäden angerichtet bei Protesten gegen den damaligen G8-Gipfel in Evian. Auch dort sind die Sicherheitsvorkehrungen stark erhöht. Der Gipfel der Staats- und Regierungschefs aus Deutschland, Frankreich, Großbritannien, Italien, Kanada, Japan und den USA beginnt morgen. Im Krieg zwischen den USA und Iran besteht Hoffnung auf eine gemeinsame Absichtserklärung für ein Friedensabkommen. Allerdings sind die Angaben weiterhin widersprüchlich, wann es soweit sein könnte. US-Präsident Trump kündigte noch für heute eine Unterzeichnung an. Auch der Vermittlerstaat Pakistan teilte mit, dass dies wahrscheinlich sei. Ein Sprecher des iranischen Außenministeriums dementierte den Zeitplan jedoch. In der Demokratischen Republik Kongo hat sich die Zahl der Ebola-Fälle auf mehr als 700 erhöht. Wie die Regierung mitteilte, sind darunter auch 149 Tote. Das ganze Ausmaß des Ausbruchs ist nach wie vor unklar. Misstrauen gegenüber dem Gesundheitspersonal und Angriffe auf Behandlungszentren machen die Hilfe vielerorts schwierig. Nach monatelanger Sanierung fahren die Züge auf der wichtigen Strecke zwischen Berlin und Hamburg seit dem Morgen wieder auf ihrer direkten Route. Künftig sollen Fernverkehrszüge ihr Ziel nun in weniger als 2 Stunden erreichen. Auf manchen Abschnitten rollen sie aber vorerst langsamer. Die Bahn erklärte, sie müsse unter anderem noch die neue Signaltechnik abnehmen. Das dauere etwa 2 Wochen. Der Nahverkehr läuft dagegen wieder nach Fahrplan. Der Busersatzverkehr wurde eingestellt. Heute ist der internationale Tag der Blutspende. Das Deutsche Rote Kreuz nimmt das zum Anlass für einen Appell. Es brauche wieder mehr Spenderinnen und Spender. Derzeit seien immer weniger Menschen dazu bereit, insbesondere unter den Jüngeren. Gerade in der Sommer- und Ferienzeit drohten deshalb Engpässe bei der Versorgung mit Blutpräparaten. US-Präsident Donald Trump wird heute 80 Jahre alt. Zu seinem Geburtstag will er direkt an seinem Amtssitz ein umstrittenes Kampfsportspektakel besuchen. Aus diesem Grund wurde vor dem Weißen Haus eine Arena aufgebaut. Dort soll am Abend ein Käfigkampf der Profiliga Ultimate Fighting Championship ausgetragen werden. Dabei werden Techniken aus verschiedenen Disziplinen wie Boxen, Karate und Kickboxen eingesetzt. Bei den Kämpfen kommt es immer wieder zu Knochenbrüchen. Vereinzelt wird der Gegner auch bewusstlos geprügelt. Das Wetter, mal Sonne, mal dichte Wolken, vor allem im Norden und Osten Schauer samt einzelner Gewitter. Dazu häufig lebhafter Wind. Am sonnigsten wird es vom Saarland bis nach Baden-Württemberg. 15 bis 27 Grad. Bei der Fußball-WM fiebern die Fans des DFB-Teams dem ersten deutschen Spiel heute Abend gegen Curaçao entgegen. Dazu gleich mehr. Wir blicken erst zurück auf die Spiele von gestern Abend bis heute Morgen. Dabei gab es gleich mehrere Überraschungen. So setzte sich Außenseiter Australien gegen die favorisierten Türken mit 2:0 durch. Den zweiten Treffer der Socceroos erzielte Connor Metcalf vom abgestiegenen Bundesligisten St. Pauli. Die Australier haben damit gute Chancen auf die nächste Runde. Enttäuschte Türken also, aber auch enttäuschte Schweizer. Denn zuvor feierte Katar gegen die Schweiz den ersten Punkt seiner WM-Geschichte. Für das Ausrichterland der vergangenen WM war das 1:1 gegen die Schweiz historisch. Den Ausgleich erzielten die Katarer erst in der Nachspielzeit. Entsprechend groß war der Jubel. Ebenfalls unentschieden ging in der Nacht das erste Spiel für eines der Schwergewichte des Weltfußballs aus. Brasilien kam gegen Marokko nicht über ein 1:1 hinaus.
1: Keine Sieger beim Gipfeltreffen der Gruppe C zwischen Rekordweltmeister Brasilien und Afrikameister Marokko. Dabei starten die Marokkaner in den roten Trikots furios und gehen in der 21. Minute in Führung. Ismaël Zaïbari vergoldet den grandiosen Pass von Diaz zum 1:0. Die Brasilianer tun sich lange Zeit schwer in der Offensive, kaum nennenswerte Torchancen. Eine Einzelaktion von Vinicius Junior, dem Spieler von Real Madrid, bringt den Ausgleich nach 31 Minuten. Das 1:1 gibt den Brasilianern etwas mehr Selbstvertrauen. Paqueta scheitert kurz vor der Pause an Marokkos Keeper Bono. In der zweiten Hälfte passiert dann so gut wie gar nichts mehr bis tief in die Nachspielzeit. Und plötzlich doch noch ein Lebenszeichen Marokkos, aber El Ennaoui und im Nachschuss Aimar Mouniechkoyab, der Frankfurter, scheitern an Alisson. So bleibt's am Ende beim leistungsgerechten 1:1 unentschieden.
0: Schwer tat sich auch Schottland gegen Außenseiter Haiti. Doch am Ende reichte es für einen am Ende etwas glücklichen 1:0-Sieg.
2: Volle Hütte in Boston bei der Partie Haiti gegen Schottland. Die favorisierten Schotten in Rot-Blau nach zäher Anfangsphase mit diesem Angriff. Das ist Ben Gannon-Doak im Duell mit Experience. Und dann ist es Scott McTominay. Pfosten. McTominay verpasst die Führung für die favorisierten Schotten. Nur knapp 17. Minute. Rod Stewart ist auch da. Die Eltern des Sängers sind ja Schotten. Für Haiti ist es die zweite WM-Teilnahme nach 1974. Schottland nach 28 Jahren mal wieder dabei. Erneut geht es über Gannon Doak Adams. Und dann McGinn im Nachsetzen, Billardtor. Schottland führt, McGinn der offizielle Torschütze nach 28 Minuten. Der Ball aber entscheidend abgefälscht von Bellegarde. Keine Chance für Torwart Placide. Die vielen mitgereisten schottischen Fans natürlich happy. 8 Minuten später dieser Freistoß von Bellegarde und Isidor mit dem Kopfball. Beste Möglichkeit in der ersten Hälfte für Außenseiter Haiti, der ganz gut mithält und zur Pause mit 0:1 hinten liegt. Auch in der zweiten Hälfte kommt die Partie nur sehr schwer in die Gänge. Schottland ideenlos, Haiti, naja, bemüht. Aber dem Ausgleich auch nicht wirklich nahe. Donnelly, das gilt schon offiziell als Torschuss. 66 Minuten bereits rum. Schottland nur mit ganz sporadischen Angriffen. 73. Zunächst geklärt von Delcroix. Aber dann kommt der Ball zu Torschütze McGinn, der hier das 2:0 verpasst, sich anschließend beschwert. Aber da ist keine strafbare oder elfmeterreife Situation auszumachen. Schottlands Trainer Steve Clarke muss also weiter zittern. Nur wenige Augenblicke später wieder der Weltranglisten 80. aus Haiti. Der Ball kommt zu Providence. Und dann verpasst Isidor knapp den Ball. Die Jungs aus der Karibik schnuppern am Ausgleich, der durchaus verdient wäre. Die Schlussphase. Schottland viel zu passiv. Und nach dieser Flanke kommt Pierrot zum Kopfball. Beste Möglichkeit bislang für Haiti nach 85 Minuten. In der Nachspielzeit dann der eingewechselte McLean. Offene Sohle gegen Casimir. Der Schotte kann froh sein, dass er hier mit Gelb davonkommt. Am Ende jubeln die Schotten nach schwacher Leistung über den glücklichen 1:0-Erfolg gegen Haiti.
0: Heute Abend greift auch die deutsche Mannschaft ins Turniergeschehen ein. Um 19 Uhr unserer Zeit trifft sie in Houston auf den WM-Neuling Curaçao. Das DFB-Team ist gegen den 83. der FIFA-Weltrangliste klarer Favorit. Alles andere als ein Sieg wäre für viele Fans eine herbe Enttäuschung.
3: Die gute Nachricht zuerst. Trotz 33 Grad Hitze in Houston, Texas, herrschen im klimatisierten Stadion perfekte Bedingungen. Die Arenadecke ist geschlossen, wenn es losgeht gegen Curaçao. Das deutsche Team wird es gerne hören. Beim Abschlusstraining im DFB-Camp ist die Sonne unerbittlich und die Kühlversuche nur bedingt erfolgreich, kurz vor der Abreise zum Flughafen.
4: Die Spannung steigt und jeder ist natürlich heiß auf das erste Spiel und der Fokus ist auf jeden Fall da. Jeder gibt Gas im Training. Ich glaube, jeder ist glücklich, dass es endlich anfängt. Und jeder ist Gott sei Dank bei 100%.
3: Bundestrainer Julian Nagelsmann hat sich wohl schon festgelegt, wer von Beginn an spielen darf gegen den Außenseiter aus der Karibik. Manuel Neuer wird im Tor stehen. Der 40-Jährige scheint seine Wadenverletzung auskuriert zu haben und steht vor seinem ersten Länderspiel seit dem Viertelfinal aus gegen Spanien bei der EM vor 2 Jahren.
5: Manu strahlt einfach was Besonderes aus, wenn er da hinten im Tor drin steht. So eine, ja, eine Aura, eine Ruhe, die er ausstrahlt, irgendwie auch wenn das Spiel mal irgendwie hektisch wird.
3: Am frühen Abend deutscher Zeit verlässt die Mannschaft Winston-Salem, um nach Texas zu fliegen. Gleichzeitig lädt der Deutsche Fußballbund ins German House of Soccer ein. In New York City erinnert er an die großen Erfolge der Nationalmannschaft. Weltmeister Völler ist auch dabei. So schön die Vergangenheit auch ist, der Verband ist lieber vorsichtig mit seiner aktuellen WM-Prognose.
6: Eine Vorgabe gibt es wirklich nicht. Es kommt jetzt, wie gesagt, darauf an, dass wir die Vorrunde gut überstehen, gute Ergebnisse haben und dann ja, gucken. Es sind schwere Gegner auf dem Weg, um ganz weit zu kommen. Und das wäre auch ein bisschen vermessen, jetzt zu sagen, wir räumen die alle mal eben aus dem Weg und stehen im Halbfinale.
3: Der erste Gegner sollte aber machbar sein, bei besten Temperaturen in Houston, Texas.
0: Unterschätzen oder auf die leichte Schulter nehmen sollte das deutsche Team den heutigen Gegner aber nicht. Es gibt zwar keine Stars im Team von Curaçao, aber fast alle spielen in der zweiten Liga der Niederlande. Und der vermeintliche Fußballzwerg will sich heute gegen den viermaligen Weltmeister auch nicht kleiner machen, als er ist, wie ein Besuch auf der Karibikinsel beweist.
7: Frische Farbe für den großen Auftritt. Wir werden ganz sicher gewinnen, weil wir die Besten sind. Die Besten aus Curaçao, die blaue Welle, die Nationalmannschaft. Auf der Karibikinsel schmücken sie Hauswände und werden allerorts gefeiert. Die Fangruppe Liga Blauis ist sich sicher, wer gewinnt. Gegen Deutschland? Curaçao natürlich. Das wissen die Deutschen auch. Deshalb haben sie auch euch geschickt, um uns auszuspionieren. Die WM-Teilnahme, ein unerwarteter Triumph. Ein Nationalteam gibt's erst seit 2011, nachdem Curaçao autonom innerhalb der Niederlande wurde. Damit ist Curaçao kleinster Teilnehmer der WM-Geschichte. Die 160.000 Einwohner würden in 2 große Fußballstadien passen. Remco Bisentini war viele Jahre lang Nationaltrainer und ist stolz.
8: We came from far.
7: Wir sind von ganz unten gekommen. 2008 hatten wir noch gar keine professionellen Spieler. Jetzt haben wir ein Team, eine ganz neue Generation in wenigen Jahren aufgebaut. Das Team angekommen in den USA. Fast alle Spieler sind in den Niederlanden geboren, kennen Curaçao also nur aus dem Urlaub und von ihren Familienangehörigen. Teamchef ist die niederländische Trainerlegende Dick Advocaat. Selbst ein Rekord. Mit 78 Jahren ältester WM-Nationaltrainer aller Zeiten. In Curaçao blicken die nächsten Wochen alle in die USA. Die WM vereint das junge Land. Es bringt uns alle zusammen. Jeder hier ist für Curaçao. Das ist eine ganz große blaue Welle. Einfach großartig. Der Nachwuchs steht schon in den Startlöchern. Die Fußballbegeisterung für Curaçao schon jetzt der größte Sieg.
0: Im Sauerland haben mehr als 100 Bundeswehrrekruten gestern öffentlich ihr Gelöbnis abgelegt. Bundeskanzler Merz sagt in einer Festrede, er erinnere sich gut an sein eigenes Gelöbnis vor 50 Jahren. Damals habe es Vorbehalte gegen solche Veranstaltungen gegeben. Heute sei man auf einem Marktplatz. Das zeige, dass die Bundeswehr in der Mitte der Gesellschaft stehe. Merz sprach aber auch von den Risiken, die Soldatinnen und Soldaten eingehen. Frieden und Freiheit gebe es nicht kostenlos.
9: Ich gelobe.
10: Ein öffentliches Gelöbnis, mitten in der Innenstadt von Medebach im Sauerland. 130 Rekrutinnen und Rekruten der Panzerbrigade Lippland. Junge Menschen, die sich verpflichten, wie es wörtlich heißt, der Bundesrepublik treu zu dienen und das Land tapfer zu verteidigen. Was das heißt, spricht Bundeskanzler Friedrich Merz etwas deutlicher aus.
11: Im äußersten Fall stehen Sie mit Ihrem Leben ein für Freiheit und die Sicherheit der 84 Millionen Menschen in unserem Land und ja, auch für die Freiheit und die Sicherheit der Menschen im gesamten Bündnis der NATO.
10: Unter den Rekruten, die wir nur mit ihrem Vornamen kennenlernen, auch der 21-jährige Julius. Er hat sich nach seiner Banklehre für 15 Monate als Soldat auf Zeit verpflichtet. Er wird zum Richtschützen am Panzer ausgebildet.
8: Natürlich muss man sich diese Vorgedanken stellen. Ist man bereit, sag ich mal, ein anderes Leben zu nehmen und sag ich mal auch für dann Deutschland oder Europa dann im großen Sinne einzustehen?
10: Für sein Land einstehen? Was solche Worte bedeuten, das wissen diese Frauen und Männer sehr genau. Invictus Germany, Sportwettkämpfe von ehemaligen und noch aktiven Soldatinnen und Soldaten, die im Einsatz verletzt oder traumatisiert wurden. Thomas Kroner flog Kampfhubschrauber der Bundeswehr. Er wurde nie körperlich verletzt. Seine Diagnose: posttraumatische Belastungsstörung.
9: Schlaflosigkeit, Einschlaf-, Durchschlafstörungen und am Ende aber Körpersignale, die so stark waren, Muskelanspannung, wo dann Rückenschmerzen waren, die sehr hohe Schmerzintensität hatten.
10: Soldaten im Einsatz können sich verletzen, körperlich und eben auch psychisch. Soldaten können sterben. Diese Realität, sagen sie hier, müsse jedem klar sein, der Soldaten in den Krieg schickt oder selbst Soldat wird.
9: Ich glaube, dass die Zeiten, zu denen ich in die Bundeswehr getreten bin, das war Ende der 80er Jahre, und Zeiten, die wir heute haben, grundlegend anders ist. Dass auch die Jugendlichen oder die jungen Menschen, die heute in die Bundeswehr kommen, vielleicht zu bläugig reingehen.
10: Julius sagt, dass er wisse, worauf er sich einlässt, und winkt seiner Familie. Sein Vater war Berufssoldat, ebenfalls Panzerschütze. Julius sagt aber auch, die Bundeswehr sei für ihn ein Abenteuer, etwas, das er mal ausprobieren wolle. Deswegen hat er nur für 15 Monate unterschrieben.
0: Die Fälle von Ebola in der Demokratischen Republik Kongo steigen weiter an. Die Weltgesundheitsorganisation teilt mit, dass es dort inzwischen 710 bestätigte Infektionen gibt, darunter 149 Todesfälle. Die Lage im Nachbarland Uganda hingegen entspannt sich zumindest etwas.
12: Hände gründlich desinfizieren. Das ist Pflicht für Moses Mutegeki, bevor er auf das Gelände der Quarantänestation darf. Wir sind in Bunia, die Stadt im Zentrum des Ebola-Ausbruchs. Die Körpertemperatur wird noch gecheckt, dann darf er durch. Auf dem Weg jubeln Menschen. Ein Patient durfte gerade die Krankenstation verlassen, weil sich der Ebola-Verdacht nicht bestätigt hat. Er ist wieder frei, freut sich auch Moses Mutegeki. Dann gibt er die mitgebrachten Lebensmittel für seinen eigenen Verwandten ab. Besuchen darf er ihn hier nicht. Ich habe hier Früchte und Essen für meinen kranken Onkel abgeliefert, um ihm Kraft zu geben. Über 200 Menschen wurden allein hier seit Ausbruch des Virus vor einem Monat untergebracht und isoliert. Längst reicht der Platz nicht mehr aus. Zusätzlich mussten hier Zelte aufgestellt werden. Es fehlt an vielem hier. Schutzkleidung für Hilfspersonal, Labore, um Menschen zu testen. Wir sind unterwegs in einer Krisenregion, die es dem Virus leicht macht. Seit Jahrzehnten kämpfen hier Milizen um den Zugang zu Rohstoffen. Zehntausende wurden vertrieben und die internationale Hilfe schwindet. Die Weltgesundheitsorganisation vor Ort spricht von einer akuten Unterfinanzierung der humanitären Hilfe, seit sich die USA aus der WHO zurückgezogen haben. 1,5 Millionen Menschen haben hier keinen Zugang zur medizinischen Grundversorgung. Dieser Ebola-Ausbruch findet in einer Phase statt, in der die Mittel für humanitäre Hilfe abgebaut wurden und nur noch ein Viertel des humanitären Budgets finanziert sind. Um die Menschen über das Virus zu informieren, haben die WHO und das UN-Kinderhilfswerk UNICEF eine Motorradkampagne in Bunia organisiert. Aber noch immer gibt es keinen passenden Impfstoff und keine wirksame Therapie gegen diesen Ebola-Typ. Auch das verunsichert die Bevölkerung. Zuletzt wurde eine Krankenstation abgebrannt, weil Angehörige nicht verstehen konnten, warum sie einen Verstorbenen nicht beerdigen dürfen. Zu Hause bei Moses Mutegeki. Er ist selbst Arzt und hat schon 4 Angehörige durch Ebola verloren. Er zeigt uns Bilder seiner Cousine, die vor ihrem Tod noch ein TikTok-Video veröffentlicht hat, und von 2 weiteren Verwandten, die erst diese Woche gestorben seien. Jetzt habe er Angst um sein eigenes Leben, erzählt er. Die Beerdigung eines Ebola-Toten in Bunia. Es ist der 17. Ausbruch in der Region in den letzten Jahrzehnten. Experten befürchten, dass es einer der schlimmsten werden könnte.
0: Anfang Juli wird das Schloss Bellevue in Berlin für mehrere Jahre geschlossen, denn es soll saniert werden. Vorher haben Besucherinnen und Besucher die Möglichkeit, den Amtssitz des Bundespräsidenten mal von innen zu sehen. Ab sofort sind die Räume des Schlosses geöffnet, inklusive einer Ausstellung mit zeitgenössischer Kunst.
7: Ein einsamer Hallo-Ruf, Schrei nach Aufmerksamkeit und das mitten im großen Saal, wo sonst Kanzler ernannt werden. Ein Stück weiter eine Collage aus Frauenkörpern. Das leere Schloss Bellevue offen für Kunst. Und die setzt auch, keine Auftragsarbeit, den Bundespräsidenten in Szene. Als 3D-Druck in ganz klein.
13: Cute. Wenn ich ihn mir so angucke, ich würde ihn sofort wiedererkennen. Ist sehr gut getroffen von der Mimik her.
14: Das finde ich eigentlich das bis jetzt beste Kunstwerk, weil es irgendwie greifbar ist, weil es das Amt und den Bundespräsidenten ein bisschen auf die Schippe nimmt.
7: Viele hier sind das erste Mal in Bellevue und wollen neben der Kunst auch einfach mal Schloss gucken. Und genauso ist es auch gemeint.
15: Das ist der Repräsentationsort der Republik. Und dessen sind wir uns natürlich völlig bewusst. Und insofern ist das Haus selber, das Schloss selber, das eigentliche Exponat.
7: Bellevue als Graffiti-Bude, bevor es zumacht. 8 Jahre lang Sanierung. Das Dach ist undicht und vieles mehr kaputt.
16: Eigentlich hasse ich Umzüge, die privaten genauso wie die öffentlichen. Aber der Zustand dieses Gebäudes ist eben so.
7: Es ist, wie es ist. Zum Beispiel im Keller. Abwasserrohre verrostet.
17: Wir leiden sehr oft Rohrbruch in den Zwischendecken. Hier sind wir jetzt im Kellerbereich, da sieht man die Rohrleitung. Dann geht das Rohr kaputt. Wir haben hier Rohrstrecken, die sind sehr alt. Und dann haben wir den Schaden.
7: Die ganze Haustechnik wird erneuert und alle Sicherheitsanlagen, explosionsfeste Fenster, ein neues Wachgebäude. Staatsgäste müssen dann woanders anrollen. Der Bundespräsident zieht in einen Bürobau an der Spree. So richtig kann man sich Könige und Exzellenzen hier noch nicht vorstellen. Aber bald ist's fertig und die Aussicht soll toll sein. Vielleicht genießt die dann eine Bundespräsidentin. So heißt dieses Werk in der Bellevue-Kunstausstellung.
18: Finde ich interessant, weil es bisher keine Bundespräsidentin gab. Kann ich mir vorstellen, aber muss für mich nicht sein.
7: Solche Freiräume wie im leeren Schloss sind gefährdet, warnen die Künstler. Das Haus selbst sendet dazu seine Abschiedsbotschaft. SOS in den Berliner Nachthimmel.

0: Guten Tag, hier ist die Tagesschau in 100 Sekunden. Volksabstimmung in der Schweiz über eine Begrenzung der Einwohnerzahl. Nach einem Vorschlag der rechtspopulistischen Schweizerischen Volkspartei soll sie auf 10 Millionen gedeckelt werden. In der Folge könnte die Regierung verpflichtet werden, die Zahl der Geflüchteten und den Zuzug aus der EU zu begrenzen. Vorbereitung auf G7-Gipfel in Frankreich. In Evian sind die Sicherheitsmaßnahmen vor der Anreise der Staats- und Regierungschefs erhöht. In der nahegelegenen Schweizer Grenzstadt Genf ist heute eine Großdemonstration gegen den morgen beginnenden Gipfel geplant. Die Polizei rechnet mit bis zu 50.000 Teilnehmenden. Mehr als 700 Ebola-Fälle in der Demokratischen Republik Kongo. Von ihnen seien 149 Menschen gestorben, teilte die Regierung mit. Das ganze Ausmaß des Ausbruchs ist noch unklar. Misstrauen gegenüber dem Gesundheitspersonal und Angriffe auf Behandlungszentren machen die Hilfe vielerorts schwierig. Weiter Unklarheit über Absichtserklärung für Friedensabkommen zwischen Iran und den USA. Präsident Trump teilte mit, dass eine Vereinbarung bereits heute unterzeichnet werden soll. Auch der Vermittlerstaat Pakistan zeigte sich zuversichtlich. Das Regime in Teheran dementierte dagegen, dass es bereits an diesem Wochenende dazu komme. Die Ergebnisse der Fußball-WM. Australien schlägt überraschend die Türkei mit 2:0. Zuvor spielten Brasilien und Marokko 1:1. Außenseiter Haiti unterlag gegen Schottland mit 0:1. Und gestern Abend trennten sich Katar und die Schweiz 1:1 unentschieden. Das Wetter. Mal Sonne, mal dichte Wolken. Vor allem im Norden und Osten Schauer samt einzelner Gewitter. Dazu häufig lebhafter Wind. Am sonnigsten wird es vom Saarland bis nach Baden-Württemberg. 15 bis 27 Grad. Der Kruger Nationalpark gehört zu den bekanntesten und beliebtesten Orten weltweit, um wilde Tiere zu beobachten. Seit 100 Jahren gibt es den Park in der Nähe von Johannesburg in Südafrika. Jährlich kommen 1,5 bis 2 Millionen Menschen. Hier können Sie die Big Five, Elefanten, Löwen, Nashörner, Leoparden und Büffel sehen. Unser Korrespondent Uli Neuhoff war mit einem Ranger unterwegs.
1: Das Wichtigste ist Respekt. Ich habe oft schlechtes Benehmen auf der Straße beobachtet, aber wenn wir zu nah an die Tiere heranfahren, dann lernen sie, dass die Straße den Autos gehört und nicht ihnen. Es ist ihr Zuhause, wir müssen zuerst und vor allem an die Tiere denken. Das ist sein Kernsatz, den Curtis Roberts immer wieder im Netz verbreitet. Er hat den Krüger Park zu seinem Leben gemacht. Seine Fangemeinde ist beachtlich. Curtis ist praktisch immer im berühmten Park unterwegs. Als Influencer und Reiseführer verdient er sein Geld. Er ist der Beweis, dass das 100 Jahre alte Tierschutzgebiet auch bei jungen Menschen populär ist. Vor allem nachmittags, wenn die Tiere wieder aktiv werden. Ich habe einen Tipp bekommen, dass in dieser Gegend paarende Löwen sein sollen. Jetzt kommen wir an die Stelle. Mir wurde gesagt, dass sie auf der Straße seien. Wenn sich die Autos im Krüger Nationalpark stauen, dann ist das immer ein Zeichen. Jetzt wird es spannend. Schlange stehen für die Löwen, aber noch wissen die meisten nicht, was sie genau erwartet.
2: Hallo.
1: Curtis ist mit anderen Rangern vernetzt. Gegenseitig informieren sie sich, deshalb weiß er mehr.
2: Okay. I think it's mating lions, but they might be in the grass.
1: Curtis ist staatlich anerkannter Ranger. Er fährt vorsichtig näher, im Gras das Löwenpaar. Inspiration für ein weiteres Video-Statement.
2: Sorry, the car.
1: Kurze Konzentration, dann noch einmal direkt ins Telefon.
2: You might disagree, but
1: vielleicht bist du anderer Meinung, aber ich finde zwei Dinge bei Löwen interessant. Jagen und sich paaren. Wir haben hier zwei Löwen am Straßenrand. Vor etwa 10 Minuten haben sie sich gepaart. Löwen wiederholen das alle 20 Minuten und sie tun es 5 Tage am Stück. Er weiß, es lohnt sich zu warten. Löwen pflanzen sich das ganze Jahr über fort. Lange dauert der Akt nicht. Das ist Krüger Magic. Eine Löwensichtung. Sie sagen, vor 10 Minuten hätten sie sich das letzte Mal gepaart. Wir positionieren uns und dann, innerhalb von 5 Minuten, passiert es wieder. Das Männchen zeigt das typische Dominanzverhalten. Es versucht zu brüllen, dann ein bisschen grölen, um allen zu zeigen, dass das sein Weibchen ist. Seit Jahrzehnten steht der Nationalpark für diese Magie. Vor 100 Jahren als Schutzraum für wilde Tiere gegründet, weil Jäger fast alle Wildtiere abgeschossen hatten. Über die Jahrzehnte haben sich die Bestände wieder erholt. Zu den Zeiten der Apartheid in Südafrika durften nur Weiße hier Urlaub machen. Seit 1994 ist der Park für alle offen. 2 Millionen Besucher jährlich. Die größte ausländische Besuchergruppe sind übrigens wir Deutschen.
3: Die Big Five innerhalb von 2 Tagen jetzt komplett sehen können. Unglaublich, also ein Wahnsinnserlebnis für uns alle.
1: Wir versuchen einmal im Jahr zu kommen. Immer mal wieder setzen wir aus, aber dann bereuen wir es danach. Wenn du Safari denkst, dann denkst du Krügerpark. Die meisten Besucher erleben ihre Safari aus dem Auto heraus. Ganz besonders aber wird es, wenn Ranger mit ihren Gästen frühmorgens zu Fuß aufbrechen. Bushwalk. Plötzlich ist nichts mehr zwischen den Menschen und der Wildnis Afrikas. Sie sind an Autos gewöhnt, sie sehen sie jeden Tag, aber jetzt gehen wir in ihren persönlichen Lebensraum. Ihr seht, wir kommen ihnen nahe und sie bewegen sich weg von uns. Der Krügerpark ist eine Erfolgsgeschichte, nicht nur, weil er so viele Touristen anzieht, sondern vor allem, weil er seit 100 Jahren für mehr Verständnis für die Tierwelt sorgt. Überwiegend in Südafrika selbst, denn 80% der Besucher sind Südafrikaner. 1/5 sind Ausländer. Ich bin sehr glücklich, weil ich dachte, dass das eher ein großer Zoo sein wird. Aber das ist überhaupt nicht so. Es ist wirklich ein natürliches Reservat, wo die Tiere frei herumlaufen können, wo sie wollen. Es ist leise und wir sehen, dass die Tiere vor uns Angst haben und wir haben vor ihnen Angst. Es ist wirklich fantastisch. Curtis, der Influencer, übernachtet heute wieder im Park, auf einem umzäunten Campingplatz. 100 Nächte waren es im vergangenen Jahr. Er ist ein Outdoor-Enthusiast und ein bekennender Botschafter für diesen Lebensstil und den Park. Meine Inhalte folgen einer Prioritätenliste. Was ist das beste Foto, das ich heute gemacht habe? Ich versuche, die Dinge zu finden, die viral gehen, aber will Menschen gleichzeitig etwas beibringen. Edutainment, also unterhalten und lehren gleichzeitig. Noch an diesem Abend geht das Video mit den paarenden Löwen ins Netz. Dann Feierabend. Es wird früh dunkel im Park. Ich verbringe so viel Zeit mit Gästen und fremden Menschen, die dann oft Freunde werden. Deshalb glaube ich, diese Zeit für mich alleine ist gut, um in mich hineinzuhören. Auch das macht der Busch mit einem, sagt Curtis Roberts. Er bringt dich in eine innere Ruhe, die man sonst nur selten spürt.
0: Und wir sind beim Tagesschau 24 Update und schauen jetzt auf einige Themen des Tages. Und das machen wir zusammen mit meiner Kollegin Anina Pomerenke in der Tagesschau-Redaktion. Anina, schauen wir als erstes in den Nahen Osten. Die große Frage, kommt sie oder kommt sie nicht? Die Rahmenvereinbarung zwischen den USA und Iran. Es hatte in den vergangenen Tagen ja durchaus positive Signale gegeben, aber eben auch sehr widersprüchliche Angaben zum Zeitplan. Also die Frage, wie ist nun heute Vormittag der Stand?
4: Ja, also wirklich schlauer, was jetzt den zeitlichen Fahrplan von diesem möglichen Rahmenabkommen betrifft, sind wir heute Vormittag eigentlich noch nicht. Es ging ja gestern los mit dem Post des Premiers von Pakistan, Sharif, in den sozialen Medien. Darin war die Rede über eine mögliche Unterzeichnung innerhalb von 24 Stunden. Es dauerte dann allerdings nicht lang. Dann meldete sich ein Sprecher Irans zu Wort, der sagte, dass eine Finalisierung nicht dieses Wochenende stattfinden würde, was ja allerdings aber auch Präsident Trump behauptet, der ja heute ganz nebenbei auch noch seinen 80. Geburtstag feiert. Also das hat auf jeden Fall Bestand in diesem ganzen diplomatischen Prozess, dass es immer wieder widersprüchliche Angaben gibt. Die Rede ist auch von einer digitalen virtuellen Unterzeichnung dieses Rahmenabkommens. Das hat wohl vor allen Dingen terminliche Gründe. Demnach könnte danach eine weitere Phase der Waffenruhe eingeläutet werden und auch die Straße von Hormuz soll dann möglicherweise wieder passierbar sein. Die Nachrichtenagentur Reuters vermeldet heute Vormittag, dass sich Unterhändler aus Katar auf den Weg gemacht haben nach Teheran, um dort die Verhandlungen zu finalisieren.
0: Dann schauen wir nach Deutschland. Da gibt es gute Nachrichten für Menschen, die viel mit der Bahn unterwegs sind. Denn mit 6 Wochen Verspätung ist nun die Bahnstrecke Hamburg-Berlin wieder ans Netz gegangen. Und der erste Passagierzug ist heute Morgen schon gestartet.
4: Genau, kurz nach 5:30 ging es los. Ein paar Minütchen Verspätung hatte er dann doch. Aber alles in allem rollt der Verkehr wieder. Der Güterverkehr laut Angaben der Deutschen Bahn bereits seit gestern Abend. Das ist eine große Erleichterung für viele Menschen, die entlang der Strecke wohnen und jetzt eben auf Busse umsteigen mussten zum Pendeln. Aber eben auch für alle anderen, die regelmäßig auf dieser Strecke unterwegs sind, entfällt jetzt die doch deutlich länger dauernde Umleitung über Uelzen. Ja, die Generalsanierung hatte sich, du sagst es, nach Angaben der Deutschen Bahn ja wegen des harten Winters und der gefrorenen Böden etwas verzögert. Jetzt endlich abgeschlossen und für alle, die sich für technische Daten interessieren, hier auch noch ein paar Zahlen. 165 Kilometer Gleise wurden erneuert, 61 Kilometer instand gesetzt, 249 Weichen eingebaut und 28 Bahnhöfe modernisiert. Also für mich klingt das alles in allem nach einem sehr beeindruckenden Programm und ich freue mich auch sehr darauf, dass die Strecke jetzt dann die Fahrzeit endlich etwas wieder kürzer ist.
0: Wahrscheinlich nicht nur du, Anina. Sondern schauen wir jetzt zuletzt noch auf unser Nachbarland, nämlich auf die Schweiz. Dort sorgt eine Volksabstimmung für Schlagzeilen. Es geht um einen Vorschlag der Schweizerischen Volkspartei SVP. Die möchte einen Bevölkerungsdeckel für das Land. Was genau ist der Hintergrund?
4: Ja, also die SVP macht ja eigentlich für fast alle Probleme im Land die Ausländer verantwortlich und möchte nun etwas, was es sonst nicht gibt auf der Welt, nämlich einen strikten Bevölkerungsdeckel. Demnach solle die Schweiz halt niemals mehr als 10 Millionen Einwohner haben und das soll dann eben auch in der Verfassung festgehalten werden. Die Schweiz hat ja aktuell etwa 9 Millionen Einwohner. Die SVP findet, dass die Kontrolle über die Einwanderung entglitten sei und hat ja über Jahrzehnte schon immer wieder mit solchen Volksabstimmungen zu ausländerfeindlichen Themen für Aufmerksamkeit gesorgt. Also es ging da zum Beispiel um eine Überfremdungsinitiative in Zeiten von italienischer Einwanderung. Es gab diese Abstimmungen über Burka- und Minarettverbote und die SVP fällt da ja auch immer auch durch sehr drastische Werbeplakate und Slogans auf. Ja, diese Kampagnen polarisieren eben sehr in der Schweiz. Da geht es eben auch um die Themen Kriminalität, Wohnungsnot, steigende Krankenkassenbeiträge, Überlastung von Bahn und Bus. Für all diese Probleme macht die SVP eben die Ausländer verantwortlich. Was nun ein solcher möglicher Bevölkerungsdeckel konkret heißen würde, das ist natürlich jetzt auch noch gar nicht absehbar. Zum Beispiel eben auch mit Blick auf das Personenfreizügigkeitsabkommen mit der EU. Die Gegner und darunter auch die Wirtschaft und Regierung waren daher auch sehr vor den negativen Folgen. Beispielsweise für den Arbeitsmarkt. Also wer vielleicht schon mal in der Schweiz im Krankenhaus war, da sind ja wirklich extrem viele deutsche Ärzte, Fachkräfte eben auch vor Ort. Ebenfalls sehr angewiesen auf Einwanderung ist aber beispielsweise auch der Tourismus. Ja, dementsprechend Regierung und Wirtschaft sind gegen diese Initiative. Es ist aber ein sehr knappes Rennen vorausgesagt. Wir dürfen also gespannt sein, wie sich das im Laufe des Tages entwickelt.
0: Ganz herzlichen Dank für das Update. Anina Pomerenke in der Tagesschau-Redaktion.
4: Sehr gerne.
0: Bei der Fußball-WM fiebern die Fans des DFB-Teams dem ersten deutschen Spiel heute Abend gegen Curaçao entgegen. Dazu gleich mehr. Wir blicken erst zurück auf die Spiele von gestern Abend bis heute Morgen. Dabei gab es gleich mehrere Überraschungen. So setzte sich Außenseiter Australien gegen die favorisierten Türken mit 2:0 durch. Den zweiten Treffer der Socceroos erzielte Connor Metcalf vom abgestiegenen Bundesligisten St. Pauli. Die Australier haben damit gute Chancen auf die nächste Runde. Enttäuschte Türken, also aber auch enttäuschte Schweizer, denn zuvor feierte Katar gegen die Schweiz den ersten Punkt seiner WM-Geschichte. Für das Ausrichterland der vergangenen WM war das 1:1 gegen die Schweiz historisch. Den Ausgleich erzielten die Katarer erst in der Nachspielzeit. Entsprechend groß war der Jubel. Ebenfalls unentschieden ging in der Nacht das erste Spiel für eines der Schwergewichte des Weltfußballs aus. Brasilien kam gegen Marokko nicht über ein 1:1 hinaus.
5: Keine Sieger beim Gipfeltreffen der Gruppe C zwischen Rekordweltmeister Brasilien und Afrikameister Marokko. Dabei starten die Marokkaner in den roten Trikots furios und gehen in der 21. Minute in Führung. Ismail Saibari vergoldet den grandiosen Pass von Dias zum 1:0. Die Brasilianer tun sich lange Zeit schwer in der Offensive, kaum nennenswerte Torchancen. Eine Einzelaktion von Vinicius Junior, dem Spieler von Real Madrid, bringt den Ausgleich nach 31 Minuten. Das 1:1 gibt den Brasilianern etwas mehr Selbstvertrauen. Paqueta scheitert kurz vor der Pause an Marokkos Keeper Bono. In der zweiten Hälfte passiert dann so gut wie gar nichts mehr bis tief in die Nachspielzeit. Und plötzlich doch noch ein Lebenszeichen Marokkos, aber El Ennaoui und im Nachschuss Aimar Mouniechkoyab, der Frankfurter, scheitern an Alisson. So bleibt's am Ende beim leistungsgerechten 1:1 unentschieden.
0: Schwer tat sich auch Schottland gegen Außenseiter Haiti. Doch am Ende reichte es für einen etwas glücklichen 1:0-Sieg.
6: Volle Hütte in Boston bei der Partie Haiti gegen Schottland. Die favorisierten Schotten in Rot-Blau nach zäher Anfangsphase mit diesem Angriff. Das ist Van Gannon-Doak im Duell mit Experience. Und dann ist es Scott McTominay. Pfosten. McTominay verpasst die Führung für die favorisierten Schotten. Nur knapp 17. Minute. Rod Stewart ist auch da. Die Eltern des Sängers sind ja Schotten. Für Haiti ist es die zweite WM-Teilnahme nach 1974. Schottland nach 28 Jahren mal wieder dabei. Erneut geht es über Gannon Doak Adams. Und dann McGinn im Nachsetzen, Billardtor. Schottland führt, McGinn der offizielle Torschütze nach 28 Minuten. Der Ball aber entscheidend abgefälscht von Bellegarde. Keine Chance für Torwart Plassy. Die vielen mitgereisten schottischen Fans natürlich happy. 8 Minuten später dieser Freistoß von Bellegarde und Isidor mit dem Kopfball. Beste Möglichkeit in der ersten Hälfte für Außenseiter Haiti, der ganz gut mithält und zur Pause mit 0:1 hinten liegt. Auch in der zweiten Hälfte kommt die Partie nur sehr schwer in die Gänge. Schottland ideenlos, Haiti, naja, bemüht. Aber dem Ausgleich auch nicht wirklich nahe. Donnelly, das gilt schon offiziell als Torschuss. 66 Minuten bereits rum. Schottland nur mit ganz sporadischen Angriffen, 73. Zunächst geklärt von Delcroix, aber dann kommt der Ball zu Torschütze McGinn, der hier das 2:0 verpasst, sich anschließend beschwert, aber da ist keine strafbare oder elfmeterreife Situation auszumachen. Schottlands Trainer Steve Clarke muss also weiter zittern. Nur wenige Augenblicke später wieder der Weltranglisten 80. aus Haiti. Der Ball kommt zu Providence. Und dann verpasst Isidor knapp den Ball. Die Jungs aus der Karibik schnuppern am Ausgleich, der durchaus verdient wäre. Die Schlussphase. Schottland viel zu passiv. Und nach dieser Flanke kommt Pierrot zum Kopfball. Beste Möglichkeit bislang für Haiti nach 85 Minuten. In der Nachspielzeit dann der eingewechselte McLean. Offene Sohle gegen Casimir. Der Schotte kann froh sein, dass er hier mit Gelb davonkommt. Am Ende jubeln die Schotten nach schwacher Leistung über den glücklichen 1:0-Erfolg gegen Haiti.
0: Heute Abend greift auch die deutsche Mannschaft ins Turniergeschehen ein. Um 19 Uhr unserer Zeit trifft sie in Houston auf den WM-Neuling Curaçao. Das DFB-Team ist gegen den 83. der FIFA-Weltrangliste klarer Favorit. Alles andere als ein Sieg wäre für viele Fans eine herbe Enttäuschung.
7: Die gute Nachricht zuerst. Trotz 33 Grad Hitze in Houston, Texas, herrschen im klimatisierten Stadion perfekte Bedingungen. Die Arenadecke ist geschlossen, wenn es losgeht gegen Curaçao. Das deutsche Team wird es gerne hören. Beim Abschlusstraining im DFB-Camp ist die Sonne unerbittlich und die Kühlversuche nur bedingt erfolgreich, kurz vor der Abreise zum Flughafen.
8: Die Spannung steigt und jeder ist natürlich heiß auf das erste Spiel und der Fokus ist auf jeden Fall da. Jeder gibt Gas im Training. Ich glaube, jeder ist glücklich, dass es endlich anfängt und jeder ist Gott sei Dank bei 100%.
7: Bundestrainer Julian Nagelsmann hat sich wohl schon festgelegt, wer von Beginn an spielen darf gegen den Außenseiter aus der Karibik. Manuel Neuer wird im Tor stehen. Der 40-Jährige scheint seine Wadenverletzung auskuriert zu haben und steht vor seinem ersten Länderspiel seit dem Viertelfinalaus gegen Spanien bei der EM vor 2 Jahren.
9: Manu strahlt einfach was Besonderes aus, wenn er da hinten im Tor drin steht. So eine Aura, eine Ruhe, die er ausstrahlt, irgendwie auch wenn das Spiel mal irgendwie hektisch wird.
7: Am frühen Abend deutscher Zeit verlässt die Mannschaft Winston-Salem, um nach Texas zu fliegen. Gleichzeitig lädt der Deutsche Fußballbund ins German House of Soccer ein. In New York City erinnert er an die großen Erfolge der Nationalmannschaft. Weltmeister Völler ist auch dabei. So schön die Vergangenheit auch ist, der Verband ist lieber vorsichtig mit seiner aktuellen WM-Prognose.
10: Eine Vorgabe gibt es wirklich nicht. Es kommt jetzt wie gesagt, darauf an, dass wir die Vorrunde gut überstehen, gute Ergebnisse haben und dann gucken. Es sind schwere Gegner auf dem Weg, um ganz weit zu kommen. Und das wäre auch ein bisschen vermessen, jetzt zu sagen, wir räumen die alle mal eben aus dem Weg und stehen im Halbfinale.
7: Der erste Gegner sollte aber machbar sein, bei besten Temperaturen in Houston, Texas.
0: Die deutsche Fußballnationalmannschaft trifft heute im ersten Gruppenspiel auf WM-Neuling Curaçao. Das Team der kleinen Karibikinsel hat sich ungeschlagen für die Weltmeisterschaft qualifiziert. Curaçao ist etwa so groß wie Bremen und vor allem für die traumhaften Strände und Tauchgebiete bekannt und auch für einen nach der Insel benannten Likör. Sportlich dürften die Kräfteverhältnisse klar sein, aber die Euphorie der Fans ist groß.
11: Curaçao ist unser erster Gegner bei der Fußball-WM, eine kleine Insel in der Karibik.
12: Du denkst vielleicht, ja, so eine kleine Insel, das wird easy. Aber nein, das wird ein hartes Spiel. Kann uns diese Karibikinsel gefährlich werden, uns, dem vierfachen Weltmeister?
11: Der kleinste Teilnehmer, der sich jemals für die WM qualifiziert hat.
13: People screaming, Curaçao!
12: Da spielen Schulen sogar vorher die ganze WM nach. Das WM-Fieber ist Weltklasse. Lass uns das erste Spiel gewinnen. Ihr werdet Weltmeister. Keine Ahnung von Curaçao? Hier ist alles über unseren ersten Gegner.
11: Wo liegt eigentlich Curaçao? Manche denken da sowieso wahrscheinlich eher an einen blauen Drink. Wir haben uns hier umgeschaut, wie die Stimmung ist.
12: Alles blau. Blue Wave heißt die Nationalmannschaft von Curaçao. Und er ist der wohl verrückteste Fan. Am Anfang waren es nur 2 Streifen, aber dann habe ich gesagt, lass mich das ganze Gesicht machen. Für die WM mache ich Gesicht, Arme, alles. Das wird großartig. Jeder auf der Insel kennt ihn. Seit Jahren ist Brandon der oberste Einpeitscher der Nationalmannschaft. Seit sich Curaçao für die WM qualifiziert hat, ist er auch Werbefigur. Heute zu Gast bei der WM für Kinder mit dem Spiel Curaçao gegen Deutschland. Und was da noch passieren wird, hätte ich auch nicht gedacht. Schnell ein kleines Video für Social Media. Das ist unsere Zeit, die Zeit von Curaçao. Die Welt wird sehen, wer wir sind. Auf diese Euphorie und Leidenschaft müssen wir uns einstellen. Fanbeben in der Hauptstadt Willemstad, als klar war, dass sie, die Blue Wave,

0: Er und seine Frau Magali, die Eltern von Linksaußen Kenji Goray. Dass sie gegen Deutschland nicht als Favorit ins Spiel gehen, klar. Die Realität ist, wenn du dein Haus verwetten würdest, wer gewinnt, dann würde doch keiner auf Curaçao setzen. Aber viele auf Deutschland. Das ist die Realität. Deshalb unsere Erwartung. Die Teilnahme ist für uns schon eine große Sache. Aber wenn wir auf den Platz gehen, dann kämpfen wir natürlich. Das ist nicht Curaçao, auch wenn es sich so anfühlt. Noordwijk an der Nordseeküste. Trainingslager. Die Curaçao-Community hier ist groß. Die Insel gehört zum Königreich der Niederlande. Die meisten Nationalspieler sind hier auch geboren. Und doch haben Spieler wie Kenji Goray entschieden, ich habe Wurzeln auf der Insel, ich spiele für die Blue Wave. Ausgebildet wurden die meisten oft in den Niederlanden, der Spielstil also ziemlich europäisch. Aber können die uns gefährlich werden? Wir glauben wirklich, alles ist möglich. Das ist unser Motto. Allein, dass wir zur WM gekommen sind, war doch im Prinzip unmöglich. Also, es ist wahrscheinlicher, dass wir Deutschland schlagen, als dass es wahrscheinlich war, dass wir zur WM kommen. Wir fahren da nicht zum Urlaub hin.
1: In Deutschland ist es ja normal eher so Pflicht, dass wir uns für eine Fußball-WM qualifizieren. Ganz anders ist es hier auf Curaçao. Die Insel hat sich als das kleinste Land jemals für die Fußball-WM qualifiziert. Und hier gehen die Leute jetzt richtig ab.
0: Karibischer Rhythmus meets Fußballfieber. Und deshalb spielen sie die WM schon mal durch. Als WM für Kinder 48 Schulmannschaften aus Curaçao. Das ist die deutsche Nationalelf, die natürlich auch gegen Curaçao spielen wird. Eine kleine Generalprobe also. Auch wenn wir es noch nicht mitbekommen haben. Die Insel ist ein fußballbegeistertes Land. Der goldene Pokal ist das Ziel. Bei der Fußball-WM geht es um das Original. Aber eine Kopie tut's fürs Erste. Richtiges Posen will ja auch geübt sein. Mittendrin der Mann, der alles organisiert. Remco Bisentini war mal Trainer der Nationalmannschaft von Curaçao. Jetzt will er den Kindern das volle WM-Programm bieten. Das ist so großartig, denn wir haben Kinder aus ganz unterschiedlichen Ecken. Ja, gutes Elternhaus, schlechtes Elternhaus, Glück, nicht so ein Glück. Weißt du, sie können hier wachsen im Turnier und können fühlen, was ein Spieler in einer echten Nationalmannschaft fühlt. Team Corso! Nationalhymne inklusive. Also hier, Preview für unser erstes Spiel. So klingt die Hymne von Curaçao. Aber ehrlich, allzu viel wusste ich vorher auch nicht über das Land. Also hier, Curaçao in 60 Sekunden. Die kleine Insel liegt in der Karibik, gut 9 Flugstunden von Deutschland entfernt. Venezuela und Kolumbien sind nicht weit. Bekannt vor allem als Sonnen- und Strandparadies und für seine bunten Häuser. Überhaupt ist hier alles sehr farbenfroh. Curaçao gehört zum Königreich der Niederlande, ist aber ein autonomes Land. Früher war die Insel Kolonie, Drehscheibe im Sklavenhandel. Ein brutales System mit Millionen Toten weltweit. Erst spät haben sich die Niederlande für diese Verbrechen entschuldigt.
2: En als deel van de regering maak ik vandaag deze excuses zelf.
0: Heute leben hier Menschen mit vielen Wurzeln. Man hört viele Sprachen. Gut 150.000 Einwohner. Lange war die Ölindustrie hier stark. Jetzt ist es vor allem der Tourismus, von dem die meisten hier leben. Beim WM-Spiel Deutschland gegen Curaçao ist auch Alfonso dabei. Bei der Kinder-WM. Genau wie sein Cousin José. Alfonso wird dabei auf den Spuren von Diego Maradona wandeln. Später mehr.

0: Als ich bei der Eröffnungsfeier war, habe ich all die Mannschaften gesehen. Gute Spieler, bekannte Gesichter. Neulich haben sie auch einen früheren deutschen Nationalspieler getroffen, Hitz, also Thomas Hitzlsperger. Der hat sich den ersten Gegner näher angeschaut, war sogar bei ihnen in der Schule. Er hat hier unterschrieben. Aber jetzt ist die Unterschrift weg, oder? Ja, ist weg, weil meine Oma es gewaschen hat. Passiert im Leben, kein Problem. Dann mein Auftritt vor 100 Jahren zuletzt gekickt, aber Alfonso ist ein charmanter Motivator.
1: Oh, yes. Really good.
0: Wirklich gut. Du lernst schnell. Na klar. Und dann noch ein Kompliment. Das deutsche Team, da gibt es viele gute Spieler. Neuer, Manuel Neuer. Nur gute Spieler im deutschen Team. Die haben gute Chancen, die WM zu gewinnen. Ihr seid echt gut. Jetzt erstmal Curaçao gegen Deutschland bei der Kinder-WM von Remco, dem früheren Nationaltrainer. In einer Stunde ist Anpfiff, also eigentlich.
2: Bevor es jetzt richtig losgehen kann, bevor wir auch anfangen können zu drehen, packen wir erst noch mal selber mit an. Denn die Leute, die die Tore auf Platz bringen sollen, sind noch nicht da.
0: Es ist früh am Morgen. Sind das jetzt 25 Grad oder schon 30? Fühlt sich jedenfalls so an. Sogar Remco schwitzt ein bisschen. Ihr Land, Curaçao, hat erst seit 2011 eine eigene Nationalmannschaft. Da hatte Deutschland schon 3 WM-Titel. Und jetzt können sie alle gemeinsam mitfiebern, wenn ihre Blue Wave auf der Weltbühne des Fußballs mitspielt. Ich hoffe, dass sie in ihrer Gruppe was erreichen und vielleicht gewinnen. Remco überall. Wir kommen kaum hinterher. Aber eine Frage muss ich noch loswerden. Was ist härter? Das hier oder eine Nationalelf trainieren?
2: Just one question. Yes. What is harder? Coaching a national team or organizing this team?
0: Das hier organisieren, klar. Gut, das dürfte er anders sehen. Dean, Vater von Linksaußen Kenji Gray und aktueller Co-Trainer. 18. November 2025. Sie beten, wie vor jedem Spiel. Aber in der Qualifikation in Jamaika geht es um alles. Die oder wir. Nur, der Cheftrainer kann nicht dabei sein. Die Tochter erkrankt. Dick Advokat fuhr heim. Ich hatte die Verantwortung für das ganze Team. Und dann Vater und Sohn im selben Team. Ich coache im finalen Spiel. Der Druck war so groß. Es dann zu packen, das ist besonders. Schluss, aus. Curaçao fährt zur WM. Eine blaue Welle kommt zur WM. Also, kann losgehen. Deutschland gegen Curaçao bei der Kinder-WM. Und da geht einiges. Alfonso mit der Hand Gottes, wie Maradona. Nur hier gibt es Elfmeter. Verschossen. Und dann sogar ein Tor für Curaçao. Ein schlechtes Omen? Nein, am Ende steht es 2:1 für Deutschland. Und überhaupt, wir sind die Favoriten fürs echte Spiel. 5-0 für Deutschland? Nein. 5-3, 5-1, 3-2, 5-1. So, alles geklärt? Ich hätte noch eine Frage an euch. Was hält Deutschland eigentlich davon, dass ihr uns bekommen habt? Viele werden wohl erstmal auf die Karte geschaut haben. Wo ist das? Aber wie wir oft sagen, Deutschland ist eine Turniermannschaft. Meint, wir starten schwach, dann wird es besser. Ja, lass uns das so machen. Wir gewinnen das erste Spiel und ihr werdet Weltmeister. Da bin ich dabei. Deal?
3: Das Wetter, mal Sonne, mal dichte Wolken, vor allem im Norden und Osten Schauer samt einzelner Gewitter. Dazu häufig lebhafter Wind. Am sonnigsten wird es vom Saarland bis nach Baden-Württemberg. 15 bis 27 Grad.
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0: Herzlich willkommen bei Tagesschau 24, dem Nachrichtensender der ARD. Die Schweiz entscheidet heute in einer Volksabstimmung über ihre künftige Einwanderungspolitik. Die Schweizerische Volkspartei will die Bevölkerungszahl auf 10 Millionen begrenzen. Ihrer Ansicht nach ziehen zu viele Ausländer in die Alpenrepublik. Sollten vor 2050 mehr als 9,5 Millionen Menschen in der Schweiz leben, sollen weniger Geflüchtete aufgenommen und später der Zuzug aus der EU begrenzt werden. Dann wäre es auch für Deutsche schwieriger, in der Schweiz zu leben und zu arbeiten. Zugleich bereiten sich Sicherheitskräfte in der Schweizer Grenzstadt Genf auf den G7-Gipfel im nahegelegenen französischen Evian vor. Kritiker haben für heute eine große Demonstration in Genf angekündigt. Viele Gebäude in der Innenstadt wurden verbarrikadiert. 2003 hatten Randalierer Millionenschäden angerichtet bei Protesten gegen den damaligen G8-Gipfel in Evian. Auch dort sind die Sicherheitsvorkehrungen stark erhöht. Der Gipfel der Staats- und Regierungschefs aus Deutschland, Frankreich, Großbritannien, Italien, Kanada, Japan und den USA beginnt morgen. Im Krieg zwischen den USA und Iran besteht Hoffnung auf eine gemeinsame Absichtserklärung für ein Friedensabkommen. Allerdings sind die Angaben weiterhin widersprüchlich, wann es soweit sein könnte. US-Präsident Trump kündigte noch für heute eine Unterzeichnung an. Auch der Vermittlerstaat Pakistan teilte mit, dass dies wahrscheinlich sei. Ein Sprecher des iranischen Außenministeriums dementierte den Zeitplan jedoch. In der Demokratischen Republik Kongo hat sich die Zahl der Ebola-Fälle auf mehr als 700 erhöht. Wie die Regierung mitteilte, sind darunter auch 149 Tote. Das ganze Ausmaß des Ausbruchs ist nach wie vor unklar. Misstrauen gegenüber dem Gesundheitspersonal und Angriffe auf Behandlungszentren machen die Hilfe vielerorts schwierig. Nach monatelanger Sanierung fahren die Züge auf der wichtigen Strecke zwischen Berlin und Hamburg seit dem Morgen wieder auf ihrer direkten Route. Künftig sollen Fernverkehrszüge ihr Ziel nun in weniger als 2 Stunden erreichen. Auf manchen Abschnitten rollen sie aber vorerst langsamer. Die Bahn erklärte, sie müsse unter anderem noch die neue Signaltechnik abnehmen. Das dauere etwa 2 Wochen. Der Nahverkehr läuft dagegen wieder nach Fahrplan. Der Busersatzverkehr wurde eingestellt. Heute ist der internationale Tag der Blutspende. Das Deutsche Rote Kreuz nimmt das zum Anlass für einen Appell. Es brauche wieder mehr Spenderinnen und Spender. Derzeit seien immer weniger Menschen dazu bereit, insbesondere unter den Jüngeren. Gerade in der Sommer- und Ferienzeit drohten deshalb Engpässe bei der Versorgung mit Blutpräparaten. US-Präsident Donald Trump wird heute 80 Jahre alt. Zu seinem Geburtstag will er direkt an seinem Amtssitz ein umstrittenes Kampfsportspektakel besuchen. Aus diesem Grund wurde vor dem Weißen Haus eine Arena aufgebaut. Dort soll am Abend ein Käfigkampf der Profiliga Ultimate Fighting Championship ausgetragen werden. Dabei werden Techniken aus verschiedenen Disziplinen wie Boxen, Karate und Kickboxen eingesetzt. Bei den Kämpfen kommt es immer wieder zu Knochenbrüchen. Vereinzelt wird der Gegner auch bewusstlos geprügelt. Das Wetter, mal Sonne, mal dichte Wolken, vor allem im Norden und Osten Schauer samt einzelner Gewitter. Dazu häufig lebhafter Wind. Am sonnigsten wird es vom Saarland bis nach Baden-Württemberg. 15 bis 27 Grad. Im Sauerland haben mehr als 100 Bundeswehrrekruten gestern öffentlich ihr Gelöbnis abgelegt. Bundeskanzler Merz sagte in einer Festrede, er erinnere sich gut an sein eigenes Gelöbnis vor 50 Jahren. Damals habe es Vorbehalte gegen solche Veranstaltungen gegeben. Heute sei man auf einem Marktplatz. Das zeige, dass die Bundeswehr in der Mitte der Gesellschaft stehe. Merz sprach aber auch von den Risiken, die Soldatinnen und Soldaten eingehen. Frieden und Freiheit gebe es nicht kostenlos.
1: Ich gelobe.
2: Ein öffentliches Gelöbnis, mitten in der Innenstadt von Medebach im Sauerland. 130 Rekrutinnen und Rekruten der Panzerbrigade Lippland. Junge Menschen, die sich verpflichten, wie es wörtlich heißt, der Bundesrepublik treu zu dienen und das Land tapfer zu verteidigen. Was das heißt, spricht Bundeskanzler Friedrich Merz etwas deutlicher aus.
3: Im äußersten Fall stehen Sie mit Ihrem Leben ein für Freiheit und die Sicherheit der 84 Millionen Menschen in unserem Land und ja, auch für die Freiheit und die Sicherheit der Menschen im gesamten Bündnis der NATO.
2: Unter den Rekruten, die wir nur mit ihrem Vornamen kennenlernen, auch der 21-jährige Julius. Er hat sich nach seiner Banklehre für 15 Monate als Soldat auf Zeit verpflichtet. Er wird zum Richtschützen am Panzer ausgebildet.
1: Natürlich muss man sich diese Vorgedanken stellen. Ist man bereit, sag ich mal, ein anderes Leben zu nehmen und sag ich mal auch für dann Deutschland oder Europa dann im großen Sinne einzustehen?
2: Für sein Land einstehen? Was solche Worte bedeuten, das wissen diese Frauen und Männer sehr genau. Invictus Germany, Sportwettkämpfe von ehemaligen und noch aktiven Soldatinnen und Soldaten, die im Einsatz verletzt oder traumatisiert wurden. Thomas Kroner flog Kampfhubschrauber der Bundeswehr. Er wurde nie körperlich verletzt. Seine Diagnose: posttraumatische Belastungsstörung.
4: Schlaflosigkeit, Einschlaf-, Durchschlafstörungen. Und am Ende aber Körpersignale, die so stark waren, Muskelanspannung, wo dann Rückenschmerzen waren, die sehr hohe Schmerzintensität hatten.
2: Soldaten im Einsatz können sich verletzen, körperlich und eben auch psychisch. Soldaten können sterben. Diese Realität, sagen sie hier, müsse jedem klar sein, der Soldaten in den Krieg schickt oder selbst Soldat wird.
4: Ich glaube, dass die Zeiten, zu denen ich in die Bundeswehr getreten bin, das war Ende der 80er Jahre, und Zeiten, die wir heute haben, grundlegend anders ist. Dass auch die Jugendlichen oder die jungen Menschen, die heute in die Bundeswehr kommen, vielleicht zu bläulich reingehen.
2: Julius sagt, dass er wisse, worauf er sich einlässt, und winkt seiner Familie. Sein Vater war Berufssoldat, ebenfalls Panzerschütze. Julius sagt aber auch, die Bundeswehr sei für ihn ein Abenteuer. Etwas, das er mal ausprobieren wolle. Deswegen hat er nur für 15 Monate unterschrieben.
0: Die Fälle von Ebola in der Demokratischen Republik Kongo steigen weiter an. Die Weltgesundheitsorganisation teilt mit, dass es dort inzwischen 710 bestätigte Infektionen gibt, darunter 149 Todesfälle. Die Lage im Nachbarland Uganda hingegen entspannt sich zumindest etwas.
5: Hände gründlich desinfizieren. Das ist Pflicht für Moses Mutegeki, bevor er auf das Gelände der Quarantänestation darf. Wir sind in Bunia, die Stadt im Zentrum des Ebola-Ausbruchs. Die Körpertemperatur wird noch gecheckt, dann darf er durch. Auf dem Weg jubeln Menschen. Ein Patient durfte gerade die Krankenstation verlassen, weil sich der Ebola-Verdacht nicht bestätigt hat. Er ist wieder frei, freut sich auch Moses Mutegeki. Dann gibt er die mitgebrachten Lebensmittel für seinen eigenen Verwandten ab. Besuchen darf er ihn hier nicht. Ich habe hier Früchte und Essen für meinen kranken Onkel abgeliefert, um ihm Kraft zu geben. Über 200 Menschen wurden allein hier seit Ausbruch des Virus vor einem Monat untergebracht und isoliert. Längst reicht der Platz nicht mehr aus. Zusätzlich mussten hier Zelte aufgestellt werden. Es fehlt an vielem hier. Schutzkleidung für Hilfspersonal, Labore, um Menschen zu testen. Wir sind unterwegs in einer Krisenregion, die es dem Virus leicht macht. Seit Jahrzehnten kämpfen hier Milizen um den Zugang zu Rohstoffen. Zehntausende wurden vertrieben und die internationale Hilfe schwindet. Die Weltgesundheitsorganisation vor Ort spricht von einer akuten Unterfinanzierung der humanitären Hilfe, seit sich die USA aus der WHO zurückgezogen haben. 1,5 Millionen Menschen haben hier keinen Zugang zur medizinischen Grundversorgung. Dieser Ebola-Ausbruch findet in einer Phase statt, in der die Mittel für humanitäre Hilfe abgebaut wurden und nur noch ein Viertel des humanitären Budgets finanziert sind. Um die Menschen über das Virus zu informieren, haben die WHO und das UN-Kinderhilfswerk UNICEF eine Motorradkampagne in Bunia organisiert. Aber noch immer gibt es keinen passenden Impfstoff und keine wirksame Therapie gegen diesen Ebola-Typ. Auch das verunsichert die Bevölkerung. Zuletzt wurde eine Krankenstation abgebrannt, weil Angehörige nicht verstehen konnten, warum sie einen Verstorbenen nicht beerdigen dürfen. Zu Hause bei Moses Mutegeki. Er ist selbst Arzt und hat schon 4 Angehörige durch Ebola verloren. Er zeigt uns Bilder seiner Cousine, die vor ihrem Tod noch ein TikTok-Video veröffentlicht hat, und von 2 weiteren Verwandten, die erst diese Woche gestorben seien. Jetzt habe er Angst um sein eigenes Leben, erzählt er. Die Beerdigung eines Ebola-Toten in Bunia. Es ist der 17. Ausbruch in der Region in den letzten Jahrzehnten. Experten befürchten, dass es einer der schlimmsten werden könnte.
0: Anfang Juli wird das Schloss Bellevue in Berlin für mehrere Jahre geschlossen, denn es soll saniert werden. Vorher haben Besucherinnen und Besucher die Möglichkeit, den Amtssitz des Bundespräsidenten mal von innen zu sehen. Ab sofort sind die Räume des Schlosses geöffnet, inklusive einer Ausstellung mit zeitgenössischer Kunst.
6: Ein einsamer Hallo-Ruf, Schrei nach Aufmerksamkeit. Und das mitten im großen Saal, wo sonst Kanzler ernannt werden. Ein Stück weiter eine Collage aus Frauenkörpern. Das leere Schloss Bellevue offen für Kunst. Und die setzt auch, keine Auftragsarbeit, den Bundespräsidenten in Szene. Als 3D-Druck in ganz klein.
7: Cute. Wenn ich ihn mir so angucke, ich würde ihn sofort wiedererkennen. Ist sehr gut getroffen von der Mimik her.
8: Das finde ich eigentlich das bis jetzt beste Kunstwerk, weil es irgendwie greifbar ist, weil es das Amt und den Bundespräsidenten ein bisschen auf die Schippe nimmt.
6: Viele hier sind das erste Mal in Bellevue und wollen neben der Kunst auch einfach mal Schloss gucken. Und genauso ist es auch gemeint.
9: Das ist der Repräsentationsort der Republik. Und dessen sind wir uns natürlich völlig bewusst. Und insofern ist das Haus selber, das Schloss selber, das eigentliche Exponat.
6: Bellevue als Graffiti-Bude, bevor es zumacht. 8 Jahre lang Sanierung. Das Dach ist undicht und vieles mehr kaputt.
10: Eigentlich hasse ich Umzüge, die privaten genauso wie die öffentlichen. Aber der Zustand dieses Gebäudes ist eben so.
6: Es ist, wie es ist. Zum Beispiel im Keller. Abwasserrohre verrostet.
11: Wir leiden sehr oft Rohrbruch in den Zwischendecken. Hier sind wir jetzt im Kellerbereich, da sieht man die Rohrleitung. Dann geht das Rohr kaputt. Wir haben hier Rohrstrecken, die sind sehr alt. Und dann haben wir den Schaden.
6: Die ganze Haustechnik wird erneuert und alle Sicherheitsanlagen, explosionsfeste Fenster, ein neues Wachgebäude. Staatsgäste müssen dann woanders anrollen. Der Bundespräsident zieht in einen Bürobau an der Spree. So richtig kann man sich Könige und Exzellenzen hier noch nicht vorstellen. Aber bald ist's fertig und die Aussicht soll toll sein. Vielleicht genießt die dann eine Bundespräsidentin. So heißt dieses Werk in der Bellevue-Kunstausstellung.
12: Finde ich interessant, weil es bisher keine Bundespräsidentin gab. Kann ich mir vorstellen, aber muss für mich nicht sein.
6: Solche Freiräume wie im leeren Schloss sind gefährdet, warnen die Künstler. Das Haus selbst sendet dazu seine Abschiedsbotschaft. SOS in den Berliner Nachthimmel.

0: Der Kruger Nationalpark gehört zu den bekanntesten und beliebtesten Orten weltweit, um wilde Tiere zu beobachten. Seit 100 Jahren gibt es den Park in der Nähe von Johannesburg in Südafrika. Jährlich kommen 1,5 bis 2 Millionen Menschen. Hier können Sie die Big Five, Elefanten, Löwen, Nashörner, Leoparden und Büffel sehen. Unser Korrespondent Uli Neuhoff war mit einem Ranger unterwegs.
1: Das Wichtigste ist Respekt. Ich habe oft schlechtes Benehmen auf der Straße beobachtet, aber wenn wir zu nah an die Tiere heranfahren, dann lernen sie, dass die Straße den Autos gehört und nicht ihnen. Es ist ihr Zuhause, wir müssen zuerst und vor allem an die Tiere denken. Das ist sein Kernsatz, den Curtis Roberts immer wieder im Netz verbreitet. Er hat den Kruger Park zu seinem Leben gemacht, seine Fangemeinde ist beachtlich. Curtis ist praktisch immer im berühmten Park unterwegs. Als Influencer und Reiseführer verdient er sein Geld. Er ist der Beweis, dass das 100 Jahre alte Tierschutzgebiet auch bei jungen Menschen populär ist, vor allem nachmittags, wenn die Tiere wieder aktiv werden. Ich habe einen Tipp bekommen, dass in dieser Gegend paarende Löwen sein sollen. Jetzt kommen wir an die Stelle. Mir wurde gesagt, dass sie auf der Straße seien. Wenn sich die Autos im Kruger Nationalpark stauen, dann ist das immer ein Zeichen. Jetzt wird es spannend. Schlange stehen für die Löwen, aber noch wissen die meisten nicht, was sie genau erwartet.
2: Hallo.
1: Curtis ist mit anderen Rangern vernetzt. Gegenseitig informieren sie sich, deshalb weiß er mehr.
2: Okay. I think it's mating lions, but they might be in the grass.
1: Curtis ist staatlich anerkannter Ranger. Er fährt vorsichtig näher. Im Gras das Löwenpaar. Inspiration für ein weiteres Video-Statement.
2: Sorry, the car.
1: Kurze Konzentration, dann noch einmal direkt ins Telefon.
2: You might disagree, but
1: vielleicht bist du anderer Meinung, aber ich finde zwei Dinge bei Löwen interessant. Jagen und sich paaren. Wir haben hier zwei Löwen am Straßenrand. Vor etwa 10 Minuten haben sie sich gepaart. Löwen wiederholen das alle 20 Minuten und sie tun es 5 Tage am Stück. Er weiß, es lohnt sich zu warten. Löwen pflanzen sich das ganze Jahr über fort. Lange dauert der Akt nicht. Das ist Kruger Magic. Eine Löwensichtung. Sie sagen, vor 10 Minuten hätten sie sich das letzte Mal gepaart. Wir positionieren uns und dann, innerhalb von 5 Minuten, passiert es wieder. Das Männchen zeigt das typische Dominanzverhalten. Es versucht zu brüllen, dann ein bisschen grölen, um allen zu zeigen, dass das sein Weibchen ist.
2: Kruger Magic.
1: Seit Jahrzehnten steht der Nationalpark für diese Magie. Vor 100 Jahren als Schutzraum für wilde Tiere gegründet, weil Jäger fast alle Wildtiere abgeschossen hatten. Über die Jahrzehnte haben sich die Bestände wieder erholt. Zu den Zeiten der Apartheid in Südafrika durften nur Weiße hier Urlaub machen. Seit 1994 ist der Park für alle offen. 2 Millionen Besucher jährlich. Die größte ausländische Besuchergruppe sind übrigens wir Deutschen.
3: Die Big Five innerhalb von 2 Tagen jetzt komplett sehen können. Unglaublich, also ein Wahnsinnserlebnis für uns alle.
1: Wir versuchen einmal im Jahr zu kommen. Immer mal wieder setzen wir aus, aber dann bereuen wir es danach. Wenn du Safari denkst, dann denkst du Kruger Park. Die meisten Besucher erleben ihre Safari aus dem Auto heraus. Ganz besonders aber wird es, wenn Ranger mit ihren Gästen frühmorgens zu Fuß aufbrechen. Bushwalk. Plötzlich ist nichts mehr zwischen den Menschen und der Wildnis Afrikas. Sie sind an Autos gewöhnt, sie sehen sie jeden Tag, aber jetzt gehen wir in ihren persönlichen Lebensraum. Ihr seht, wir kommen ihnen nahe und sie bewegen sich weg von uns. Der Kruger Park ist eine Erfolgsgeschichte, nicht nur, weil er so viele Touristen anzieht, sondern vor allem, weil er seit 100 Jahren für mehr Verständnis für die Tierwelt sorgt. Überwiegend in Südafrika selbst, denn 80% der Besucher sind Südafrikaner. Ein Fünftel sind Ausländer.
4: Ich
1: bin sehr glücklich, weil ich dachte, dass das eher ein großer Zoo sein wird. Aber das ist überhaupt nicht so. Es ist wirklich ein natürliches Reservat, wo die Tiere frei herumlaufen können, wo sie wollen. Es ist leise und wir sehen, dass die Tiere vor uns Angst haben. Und wir haben vor ihnen Angst. Es ist wirklich fantastisch. Curtis, der Influencer, übernachtet heute wieder im Park, auf einem umzäunten Campingplatz. 100 Nächte waren es im vergangenen Jahr. Er ist ein Outdoor-Enthusiast und ein bekennender Botschafter für diesen Lebensstil und den Park. Meine Inhalte folgen einer Prioritätenliste. Was ist das beste Foto, das ich heute gemacht habe? Ich versuche, die Dinge zu finden, die viral gehen, aber will Menschen gleichzeitig etwas beibringen. Edutainment, also unterhalten und lehren gleichzeitig. Noch an diesem Abend geht das Video mit den paarenden Löwen ins Netz. Dann Feierabend. Es wird früh dunkel im Park. Ich verbringe so viel Zeit mit Gästen und fremden Menschen, die dann oft Freunde werden. Deshalb glaube ich, diese Zeit für mich alleine ist gut, um in mich hineinzuhören. Auch das macht der Busch mit einem, sagt Curtis Roberts. Er bringt dich in eine innere Ruhe, die man sonst nur selten spürt.
0: Und wir sind beim Tagesschau24-Update und schauen jetzt auf einige Themen des Tages. Und das machen wir zusammen mit meiner Kollegin Anina Pomerenke in der Tagesschau-Redaktion. Anina, schauen wir als erstes in den Nahen Osten. Die große Frage, kommt sie oder kommt sie nicht? Die Rahmenvereinbarung zwischen den USA und Iran. Es hatte in den vergangenen Tagen ja durchaus positive Signale gegeben, aber eben auch sehr widersprüchliche Angaben zum Zeitplan. Also die Frage, wie ist nun heute Vormittag der Stand?
5: Ja, also wirklich schlauer, was jetzt den zeitlichen Fahrplan von diesem möglichen Rahmenabkommen betrifft, sind wir heute Vormittag eigentlich noch nicht. Es ging ja gestern los mit dem Post des Premiers von Pakistan, Sharif, in den sozialen Medien. Darin war die Rede über eine mögliche Unterzeichnung innerhalb von 24 Stunden. Es dauerte dann allerdings nicht lang. Dann meldete sich ein Sprecher Irans zu Wort, der sagte, dass eine Finalisierung nicht dieses Wochenende stattfinden würde. Was ja allerdings aber auch Präsident Trump behauptet, der ja heute ganz nebenbei auch noch seinen 80. Geburtstag feiert. Also das hat auf jeden Fall Bestand in diesem ganzen diplomatischen Prozess, dass es immer wieder widersprüchliche Angaben gibt. Die Rede ist auch von einer digitalen virtuellen Unterzeichnung dieses Rahmenabkommens. Das hat wohl vor allen Dingen terminliche Gründe. Demnach könnte danach eine weitere Phase der Waffenruhe eingeläutet werden und auch die Straße von Hormuz soll dann möglicherweise wieder passierbar sein. Die Nachrichtenagentur Reuters vermeldet heute Vormittag, dass sich Unterhändler aus Katar auf den Weg gemacht haben nach Teheran, um dort die Verhandlungen zu finalisieren.
0: Dann schauen wir nach Deutschland. Da gibt es gute Nachrichten für Menschen, die viel mit der Bahn unterwegs sind. Denn mit 6 Wochen Verspätung ist nun die Bahnstrecke Hamburg-Berlin wieder ans Netz gegangen. Und der erste Passagierzug ist heute Morgen schon gestartet.
5: Genau, kurz nach 6:30 ging es los. Ein paar Minütchen Verspätung hatte er dann doch. Aber alles in allem rollt der Verkehr wieder. Der Güterverkehr laut Angaben der Deutschen Bahn bereits seit gestern Abend. Das ist eine große Erleichterung für viele Menschen, die entlang der Strecke wohnen und jetzt eben auf Busse umsteigen mussten zum Pendeln. Aber eben auch für alle anderen, die regelmäßig auf dieser Strecke unterwegs sind, entfällt jetzt die doch deutlich länger dauernde Umleitung über Uelzen. Ja, die Generalsanierung hatte sich, du sagst es, nach Angaben der Deutschen Bahn ja wegen des harten Winters und der gefrorenen Böden etwas verzögert. Jetzt endlich abgeschlossen und für alle, die sich für technische Daten interessieren, hier auch noch ein paar Zahlen. 165 Kilometer Gleise wurden erneuert, 61 Kilometer instand gesetzt, 249 Weichen eingebaut und 28 Bahnhöfe modernisiert. Also für mich klingt das alles in allem nach einem sehr beeindruckenden Programm. Und ich freue mich auch sehr darauf, dass die Strecke jetzt dann die Fahrzeit endlich etwas wieder kürzer ist.
0: Wahrscheinlich nicht nur du, Anina. Sondern schauen wir jetzt zuletzt noch auf unser Nachbarland, nämlich auf die Schweiz. Dort sorgt eine Volksabstimmung für Schlagzeilen. Es geht um einen Vorschlag der Schweizerischen Volkspartei SVP. Die möchte einen Bevölkerungsdeckel für das Land. Was genau ist der Hintergrund?
5: Ja, also die SVP macht ja eigentlich für fast alle Probleme im Land die Ausländer verantwortlich und möchte nun etwas, was es sonst nicht gibt auf der Welt, nämlich einen strikten Bevölkerungsdeckel. Demnach solle die Schweiz halt niemals mehr als 10 Millionen Einwohner haben und das soll dann eben auch in der Verfassung festgehalten werden. Die Schweiz hat ja aktuell etwa 9 Millionen Einwohner. Die SVP findet, dass die Kontrolle über die Einwanderung entglitten sei und hat ja über Jahrzehnte schon immer wieder mit solchen Volksabstimmungen zu ausländerfeindlichen Themen für Aufmerksamkeit gesorgt. Also es ging da zum Beispiel um eine Überfremdungsinitiative in Zeiten von italienischer Einwanderung. Es gab diese Abstimmungen über Burka- und Minarettverbote und die SVP fällt da ja auch immer auch durch sehr drastische Werbeplakate und Slogans auf. Ja, diese Kampagnen polarisieren eben sehr in der Schweiz. Da geht es eben auch um die Themen Kriminalität, Wohnungsnot, steigende Krankenkassenbeiträge, Überlastung von Bahn und Bus. Für all diese Probleme macht die SVP eben die Ausländer verantwortlich. Was nun ein solcher möglicher Bevölkerungsdeckel konkret heißen würde, das ist natürlich jetzt auch noch gar nicht absehbar. Zum Beispiel eben auch mit Blick auf das Personenfreizügigkeitsabkommen mit der EU. Die Gegner und darunter auch die Wirtschaft und Regierung waren daher auch sehr vor den negativen Folgen. Beispielsweise für den Arbeitsmarkt. Also wer vielleicht schon mal in der Schweiz im Krankenhaus war, da sind ja wirklich extrem viele deutsche Ärzte, Fachkräfte eben auch vor Ort. Ebenfalls sehr angewiesen auf Einwanderung ist aber beispielsweise auch der Tourismus. Ja, dementsprechend Regierung und Wirtschaft sind gegen diese Initiative. Es ist aber ein sehr knappes Rennen vorausgesagt. Wir dürfen also gespannt sein, wie sich das im Laufe des Tages entwickelt.
0: Ganz herzlichen Dank für das Update. Anina Pomerenke in der Tagesschau-Redaktion.
5: Sehr gerne.
0: Die deutsche Fußballnationalmannschaft trifft heute im ersten Gruppenspiel auf WM-Neuling Curaçao. Das Team der kleinen Karibikinsel hat sich ungeschlagen für die Weltmeisterschaft qualifiziert. Curaçao ist etwa so groß wie Bremen und vor allem für die traumhaften Strände und Tauchgebiete bekannt und auch für einen nach der Insel benannten Likör. Sportlich dürften die Kräfteverhältnisse klar sein, aber die Euphorie der Fans ist groß.
6: Curaçao ist unser erster Gegner bei der Fußball-WM, eine kleine Insel in der Karibik.
7: Du denkst vielleicht, ja, so eine kleine Insel, das wird easy. Aber nein, das wird ein hartes Spiel. Kann uns diese Karibikinsel gefährlich werden, uns, dem vierfachen Weltmeister?
6: Der kleinste Teilnehmer, der sich jemals für die WM qualifiziert hat.
8: People screaming, Curaçao!
7: Da spielen Schulen sogar vorher die ganze WM nach. Das WM-Fieber ist Weltklasse. Lass uns das erste Spiel gewinnen. Ihr werdet Weltmeister. Keine Ahnung von Curaçao? Hier ist alles über unseren ersten Gegner.
6: Wo liegt eigentlich Curaçao? Manche denken da sowieso wahrscheinlich eher an einen blauen Drink. Wir haben uns hier umgeschaut, wie die Stimmung ist.
7: Alles blau. Blue Wave heißt die Nationalmannschaft von Curaçao. Und er ist der wohl verrückteste Fan. Am Anfang waren es nur zwei Streifen, aber dann habe ich gesagt, lass mich das ganze Gesicht machen. Für die WM mache ich Gesicht, Arme, alles. Das wird großartig. Jeder auf der Insel kennt ihn. Seit Jahren ist Brandon der oberste Einpeitscher der Nationalmannschaft. Seit sich Curaçao für die WM qualifiziert hat, ist er auch Werbefigur. Heute zu Gast bei der WM für Kinder mit dem Spiel Curaçao gegen Deutschland. Und was da noch passieren wird, hätte ich auch nicht gedacht. Schnell ein kleines Video für Social Media. Das ist unsere Zeit, die Zeit von Curaçao. Die Welt wird sehen, wer wir sind. Auf diese Euphorie und Leidenschaft müssen wir uns einstellen. Fanbeben in der Hauptstadt Willemstad, als klar war, dass sie, die Blue Wave, bei der WM dabei sind. Normalerweise sind es 10 Minuten. Wir haben 4 oder 5 Stunden vom Flughafen ins Stadtzentrum gebraucht. Überall Leute. Die haben geweint. Großmütter. In Blau. Sogar Leute, die nicht Fußball mögen, haben uns geliebt. Also mein Mann und das Team. Wir haben ihr Land stolz gemacht. Das ist mal eine echte Fußball-Power-Family. Dingo Ray ist Co-Trainer der Nationalmannschaft. Außerdem sind er und seine Frau Magali die Eltern von Linksaußen Kenji Gorey. Dass sie gegen Deutschland nicht als Favorit ins Spiel gehen, klar. Die Realität ist, wenn du dein Haus verwetten würdest, wer gewinnt, dann würde doch keiner auf Curaçao setzen. Aber viele auf Deutschland. Das ist die Realität. Deshalb unsere Erwartung. Die Teilnahme ist für uns schon eine große Sache. Aber wenn wir auf den Platz gehen, dann kämpfen wir natürlich. Das ist nicht Curaçao, auch wenn es sich so anfühlt. Noordwijk an der Nordseeküste, Trainingslager. Die Curaçao-Community hier ist groß. Die Insel gehört zum Königreich der Niederlande. Die meisten Nationalspieler sind hier auch geboren. Und doch haben Spieler wie Kenji Gorey entschieden, ich habe Wurzeln auf der Insel, ich spiele für die Blue Wave. Ausgebildet wurden die meisten oft in den Niederlanden, der Spielstil also ziemlich europäisch. Aber können die uns gefährlich werden? Wir glauben wirklich, alles ist möglich. Das ist unser Motto. Allein, dass wir zur WM gekommen sind, war doch im Prinzip unmöglich. Also, es ist wahrscheinlicher, dass wir Deutschland schlagen, als dass es wahrscheinlich war, dass wir zur WM kommen. Wir fahren da nicht zum Urlaub hin.
6: In Deutschland ist es ja normal eher so Pflicht, dass wir uns für eine Fußball-WM qualifizieren. Ganz anders ist es hier auf Curaçao. Die Insel hat sich als das kleinste Land jemals für die Fußball-WM qualifiziert. Und hier gehen die Leute jetzt richtig ab.
7: Karibischer Rhythmus meets Fußballfieber. Und deshalb spielen sie die WM schon mal durch. Als WM für Kinder 48 Schulmannschaften aus Curaçao. Das ist die deutsche Nationalelf, die natürlich auch gegen Curaçao spielen wird. Eine kleine Generalprobe also. Auch wenn wir es noch nicht mitbekommen haben, die Insel ist ein fußballbegeistertes Land. Der goldene Pokal ist das Ziel. Bei der Fußball-WM geht es um das Original. Aber eine Kopie tut's fürs Erste. Richtiges Posen will ja auch geübt sein. Mittendrin der Mann, der alles organisiert. Remco Bisentini war mal Trainer der Nationalmannschaft von Curaçao. Jetzt will er den Kindern das volle WM-Programm bieten. Das ist so großartig, denn wir haben Kinder aus ganz unterschiedlichen Ecken. Ja, gutes Elternhaus, schlechtes Elternhaus, Glück, nicht so ein Glück. Weißt du, sie können hier wachsen im Turnier und können fühlen, was ein Spieler in einer echten Nationalmannschaft fühlt. Team Corsair! Nationalhymne inklusive. Also hier, Preview für unser erstes Spiel. So klingt die Hymne von Curaçao. Aber ehrlich, allzu viel wusste ich vorher auch nicht über das Land. Also hier, Curaçao in 60 Sekunden. Die kleine Insel liegt in der Karibik, gut 9 Flugstunden von Deutschland entfernt. Venezuela und Kolumbien sind nicht weit. Bekannt vor allem als Sonnen- und Strandparadies und für seine bunten Häuser. Überhaupt ist hier alles sehr farbenfroh. Curaçao gehört zum Königreich der Niederlande, ist aber ein autonomes Land. Früher war die Insel Kolonie, Drehscheibe im Sklavenhandel, ein brutales System mit Millionen Toten weltweit. Erst spät haben sich die Niederlande für diese Verbrechen entschuldigt.
9: Und als Teil von der Regierung mache ich vandaag deze excuses zelf.
7: Heute leben hier Menschen mit vielen Wurzeln. Man hört viele Sprachen. Gut 150.000 Einwohner. Lange war die Ölindustrie hier stark. Jetzt ist es vor allem der Tourismus, von dem die meisten hier leben. Beim WM-Spiel Deutschland gegen Curaçao ist auch Alfonso dabei, bei der Kinder-WM, genau wie sein Cousin José. Alfonso wird dabei auf den Spuren von Diego Maradona wandeln, später mehr. Als ich bei der Eröffnungsfeier war, habe ich all die Mannschaften gesehen, gute Spieler, bekannte Gesichter. Neulich haben sie auch einen früheren deutschen Nationalspieler getroffen, Hitz, also Thomas Hitzelsberger. Der hat sich den ersten Gegner näher angeschaut, war sogar bei ihnen in der Schule. Er hat hier unterschrieben. Aber jetzt ist die Unterschrift weg, oder? Ja, ist weg, weil meine Oma es gewaschen hat. Passiert im Leben, kein Problem. Dann mein Auftritt vor 100 Jahren zuletzt gekickt, aber Alfonso ist ein charmanter Motivator.
10: Oh, yes. Really good.
7: Wirklich gut. Du lernst schnell. Na klar. Und dann noch ein Kompliment. Das deutsche Team, da gibt es viele gute Spieler. Neuer, Manuel Neuer. Nur gute Spieler im deutschen Team. Die haben gute Chancen, die WM zu gewinnen. Ihr seid echt gut. Jetzt erstmal Curaçao gegen Deutschland bei der Kinder-WM von Remco, dem früheren Nationaltrainer. In einer Stunde ist Anpfiff, also eigentlich.
11: Bevor es jetzt richtig losgehen kann, bevor wir auch anfangen können zu drehen, packen wir erst noch mal selber mit an. Denn die Leute, die die Tore auf Platz bringen sollen, sind noch nicht da.
7: Es ist früh am Morgen. Sind das jetzt 25 Grad oder schon 30? Fühlt sich jedenfalls so an. Sogar Remco schwitzt ein bisschen. Ihr Land, Curaçao, hat erst seit 2011 eine eigene Nationalmannschaft. Da hatte Deutschland schon 3 WM-Titel. Und jetzt können sie alle gemeinsam mitfiebern, wenn ihre Blue Wave auf der Weltbühne des Fußballs mitspielt. Ich hoffe, dass sie in ihrer Gruppe was erreichen und vielleicht gewinnen. Remco überall. Wir kommen kaum hinterher. Aber eine Frage muss ich noch loswerden. Was ist härter? Das hier oder eine Nationalelf trainieren?
12: Just one question. Yes. What is harder? Coaching a national team or organizing this game?
13: Organizing this.
7: Das hier organisieren, klar. Gut, das dürfte er anders sehen. Dean, Vater von Linksaußen Kenji Gray und aktueller Co-Trainer. 18. November 2025. Sie beten, wie vor jedem Spiel. Aber in der Qualifikation in Jamaika geht es um alles. Die oder wir. Nur, der Cheftrainer kann nicht dabei sein. Die Tochter erkrankt. Dick Advokat fuhr heim. Ich hatte die Verantwortung für das ganze Team. Und dann Vater und Sohn im selben Team. Ich coache im finalen Spiel. Der Druck war so groß. Es dann zu packen, das ist besonders. Schluss, aus. Curaçao fährt zur WM. Eine blaue Welle kommt zur WM. Also, kann losgehen. Deutschland gegen Curaçao bei der Kinder-WM. Und da geht einiges. Alfonso mit der Hand Gottes, wie Maradona. Nur hier gibt es Elfmeter. Verschossen. Und dann sogar ein Tor für Curaçao. Ein schlechtes Omen? Nein, am Ende steht es 2-1 für Deutschland. Und überhaupt, wir sind die Favoriten fürs echte Spiel. 5-0 für Deutschland. Nein, 5-3, 5-1, 3-2, 5-1. So, alles geklärt? Ich hätte noch eine Frage an euch. Was hält Deutschland eigentlich davon, dass ihr uns bekommen habt? Viele werden wohl erstmal auf die Karte geschaut haben. Wo ist das? Aber wie wir oft sagen, Deutschland ist eine Turniermannschaft. Meint ihr, wir starten schwach, dann wird es besser. Ja, lass uns das so machen. Wir gewinnen das erste Spiel und ihr werdet Weltmeister. Da bin ich dabei. Deal?
0: Und damit sind wir beim Update zur Fußball-Weltmeisterschaft 2026 mit Kevin Poveska in der Tagesschau-Redaktion. Kevin, der dritte Tag bei der diesjährigen Fußball-WM ist vorbei. Lass uns mal ganz von vorne anfangen. Die ersten beiden Partien mit Schweiz gegen Katar und Brasilien gegen Marokko, die galten ja als klare Sache. Doch dann kam es anders. Wie überraschend war das für dich?
13: Also für mich persönlich war es schon sehr überraschend. Gerade die erste Partie, wenn wir die einmal nehmen, Schweiz gegen Katar, da war die Schweiz in der klaren Favoritenrolle. Die Schweizer, wir sehen hier schon einmal die Tore beziehungsweise die Entstehung des ersten Tors von der Schweiz. Es gab einen Elfmeter nach diesem Foulspiel. Mbolo macht den Elfmeter dann treffsicher unten links rein. Aber es kam dann, wie es kam, musste die Schweiz mit sehr, sehr vielen Chancen. Aber am Ende, in der Nachspielzeit, macht Katar tatsächlich noch den Ausgleich hier in dem Fall. Wir sehen das Tor zum 1:1 in dem Fall, beziehungsweise war am Ende ein Eigentor von Miro Muheim, vom Spieler vom HSV. So wurde es offiziell gewertet. Und es ist eine herbe Enttäuschung für die Schweiz. Sie hatten sich große Hoffnung gemacht. Sie galten so ein bisschen als Favorit in der Gruppe. Kanada und Bosnien-Herzegowina sind noch mit in der Gruppe drin. Die hatten am Tag zuvor unentschieden gespielt. Das war also die große Chance für die Schweiz. Und jetzt haben sie auch gepatzt, haben 1:1 gespielt. Damit ist da in der Gruppe alles offen. Also eine wirklich sehr, sehr wilde Konstellation, weil man auch mit einem Sieg der Schweiz gerechnet hatte. Und auch groß ist die Überraschung, dass Brasilien gegen Marokko nicht gewonnen hat. Auch wenn man mit Blick auf die Weltrangliste sagen muss, es war ein ausgeglichenes Duell. Wir schauen aber erstmal hier auf die Tore. Hier sehen wir das 1:0. Marokko hatte die Brasilianer direkt einmal zu Beginn geschockt mit dem 1:0. Und dann gab es in der 10 Minuten später durch eine Einzelaktion von Vinicius Junior, vom Superstar von Real Madrid, das 1:1, eine schöne Einzelaktion mit einem Weltklasse-Abschluss, da kann man nichts gegen sagen. Die Seleção hat aber trotzdem am Ende eben nicht gewinnen können. Man muss aber sagen, wie gesagt, Marokko ist auch nicht zu unterschätzen. Wenn man die Weltrangliste der FIFA nimmt, ist Brasilien auf Platz 6 gesetzt und Marokko auf Platz 7. Deutschland übrigens nur auf Platz 10 aktuell. Also Marokko gilt auch als eine Mannschaft, die immer mal wieder einem Großen ein Bein stellen kann, und in dem Fall ist es ihnen dann gegen Brasilien gelungen. Es war insgesamt auch eine ausgeglichene Partie. Also das Ergebnis 1:1 ist hier am Ende nicht unverdient.
0: Und das war noch nicht alles, denn in der späteren Nacht gab es noch zwei weitere Partien, auch da ja mit durchaus unerwarteten Ergebnissen. Kevin, erzähl uns mehr.
13: Ja, auf jeden Fall. Aber wir gucken zuerst auf die Partie Schottland-Haiti. Da gab es dann eher keine Überraschung. Wir sehen hier das einzige Tor der Partie. Das ist für die Schotten in der 28. Minute. So ein bisschen Ping-Pong, wenn man es sich in der Entstehung anschaut. Aber am Ende ist der Ball dann tatsächlich im Tor. 1:0 für Schottland. Das ist dann auch eben das Endergebnis. Man sieht es hier, entscheidend abgefälscht der Ball und dadurch auch unhaltbar. Und Schottland gewinnt damit 1:0 gegen Haiti. Das sind die anderen beiden Mannschaften in der Gruppe, Brasilien und Marokko. Damit sind die Schotten plötzlich in einer Pole-Position, von der sie vielleicht vorher auch nicht geglaubt haben, dass sie die innehaben werden, weil man die Brasilianer natürlich einfach als eine sehr starke Turniermannschaft auf dem Zettel hat. Und in der zweiten Partie, da gab es dann eben eine große Überraschung für viele zumindest. Denn da hat die Türkei sich gegen Australien nicht durchsetzen können. Im Gegenteil, sie haben verloren. Wir können auch hier einmal auf die Tore schauen. Da sehen wir einmal das 1:0 für Australien. Das macht Metcalf in dem, das 1:0 hat nicht Metcalf gemacht, das 2:0 hat Metcalf gemacht, der mit St. Pauli ja noch in der vergangenen Saison abgestiegen ist. Hier sehen wir einmal den Distanzschuss vom St. Paulianer. Ein schönes Tor, und für Australien, da sieht man jetzt auch beim Jubel, wie viel Last da abfällt, weil man damit auch nicht gerechnet hat. Die Türken mit Arda Güler, mit dem Superstar von Real Madrid, ganz klar in der Favoritenrolle und auch in der Gruppe so ein bisschen der kleine Favorit. Die Australier jetzt mit wirklichen Big Points in diesem Fall. Und wie gesagt, für die Türken eine herbe Enttäuschung. Sie hatten deutlich mehr Torschüsse, deutlich mehr Ballbesitz. Es hilft am Ende nichts, ähnlich wie bei der Schweiz. Auch hier eine doch eher größere Überraschung, dass es da eben keinen Sieg jetzt in dem Fall für die Türkei gegeben hat.
0: Und heute ist es endlich soweit. Deutschland startet in das Turnier. Kevin, wie ist denn die Stimmung vor dem Beginn?
13: Ja, das Team, das ist bereit. Das haben alle immer wieder signalisiert und so auch jetzt in den vergangenen Stunden, muss man sagen. Hier sehen wir einmal die Abfahrt deutscher Zeit. In der Nacht ist es passiert. Jetzt bei den Amis ist es natürlich tagsüber. Da sind sie jetzt aus dem Quartier aufgebrochen. Wir sehen hier auch noch einmal Bilder vom Abschlusstraining. Die Hitze ist das große bestimmende Thema vor Ort. Wir hatten die Ventilatoren gerade gesehen. Es ist so, dass wir jeden Tag im Quartier mehr als 30 Grad hatten. Morgen die Partie, beziehungsweise heute die Partie um 19 Uhr deutscher Zeit. Um 12 Uhr ist es da vor Ort in Houston dann soweit, dass die deutsche Mannschaft endlich antreten darf, endlich beginnen darf. Und Julian Nagelsmann, der hat sich auch einmal geäußert, wie denn die Vorfreude bei ihm ist.
14: Als Trainer ist immer so das Entscheidende, was für ein Gefühl die Mannschaft einem gibt. Und die haben sehr gut trainiert, viele Spiele in Folge gewonnen, machen einen sehr guten Eindruck aus, was die Stimmung angeht innerhalb des Teams. Und das ist dann aus Trainersicht immer das Entscheidende, ob man nervös ist oder nicht so nervös. Und Stand jetzt bin ich noch sehr ruhig. Freue mich auch extrem darauf, dass es losgeht.
13: 12 Uhr vor Ort wird es dann soweit sein und auch dort werden wieder mehr als 30 Grad erwartet. Aber die Spieler, sie haben wohl, wie gesagt, alle Bock, sie sind heiß auf dieses Spiel. Und das Ziel ist natürlich, einen Fehlstart vermeiden, weil in den vergangenen beiden Turnieren, da hatte man das Ganze eben nicht erfolgreich begonnen. Das soll heute gegen Curaçao anders werden.
0: Und die spannende Frage ist ja die, wer aufgestellt wird, wer wird wo aufgestellt? Was kannst du uns zur personalen Situation sagen?
13: Ja, das können wir relativ kurz halten, denn es sind am Ende wirklich alle Spieler fit. Und das bedeutet übrigens auch, dass Torwart Manuel Neuer fit ist. Wir haben jetzt hier auch einmal noch Bilder von ihm aus dem Abschlusstraining. Er ist wieder voll belastbar. Hier der Zoom auf die Wade. Es könnte so ein bisschen die Wade der Nation sein. Er ist ja mit einer Wadenverletzung jetzt auch beispielsweise bei den letzten Testspielen ausgefallen. Je nachdem, wie weit Deutschland im Turnier kommt, könnte die Wade wirklich so ein bisschen im Fokus sein. Hält sie oder hält sie nicht? Er hat natürlich eine wichtige Funktion für die Mannschaftsstreitsicherheit aus und hat, wie gesagt, eine enorme Rolle. Aber auch ansonsten, neben Manuel Neuer sind alle Spieler einsatzbereit. Also Julian Nagelsmann kann gegen Curaçao aus dem Vollen schöpfen.
0: Heute geht's also los, soweit zur deutschen Nationalmannschaft. Gegner ist ja Curaçao. Was kann man denn da erwarten, Kevin?
13: Ja, das ist so ein bisschen eine Art Wundertüte. Viele Spieler aus Curaçao, die haben eine Vergangenheit in der U-Nationalmannschaft der Niederlande hinter sich. Also wurden bei den Niederländern mit ausgebildet. Curaçao ist ja allgemein ein autonomes Land, was aber noch zum Königreich Niederlande gehört. Die Spieler, die sind in vielen europäischen Ligen unterwegs, beziehungsweise auch in Ligen weltweit, allerdings nicht wirklich in den Top-Ligen. Das gehört auch zur Wahrheit dazu. Also Topstars fehlen in der Mannschaft ganz eindeutig. Und trotzdem sind sie natürlich gerade deswegen schwer berechenbar. Julian Nagelsmann hat trotzdem mal gesagt, wie er seine Mannschaft darauf eingestellt hat.
14: Curaçao ist eine Mannschaft, die natürlich nicht als Favorit in der Gruppe ins Turnier geht, aber auch nicht als Favorit im Turnier. Und das macht sie schon gefährlich. Das ist so ein bisschen so eine DFB-Pokal- oder Pokalsituation. David Goliath, die Geschichten gibt es im Fußball immer wieder, weil insgesamt wenig Tore fallen und auch Teams, die jetzt erst mal die WM spielen, trotzdem gefährlich sein können. Und sie haben insgesamt eine gute Körperlichkeit, haben eine Mannschaft, die schon viele, viele Spiele zusammen absolviert hat.
13: Ja, Julian Nagelsmann hat es gesagt, David gegen Goliath und es gilt trotzdem, diesen Fehlstart zu vermeiden und vielleicht eben auch direkt sich einmal ein bisschen Selbstvertrauen reinzuschießen, denn es ist ein Gegner, gegen den man direkt mal wirklich sehr erfolgreich ins Turnier starten kann und eben was fürs Torverhältnis tun kann, damit die Torhymne Major Tom nicht nur in Amerika, sondern auch bei uns wieder ein bisschen gespielt wird, damit die Stimmung in den Stadien beziehungsweise auch hier bei uns in Deutschland die WM-Stimmung einfach einkehrt und damit natürlich auch die Mannschaft sich zusammenschweißt, so ein Erfolgserlebnis gerade zu Turnier beginnen, das kann natürlich pushen und darauf muss man aus Sicht von Julian Nagelsmann einfach hoffen und darauf hoffen natürlich auch wir als Fans.
0: Und dann schauen wir noch mal kurz auf ein Sportereignis, das in den USA derzeit die WM locker in den Schatten stellt, nämlich auf die NBA Finals im Basketball. Da gibt es einen neuen Champion, Kevin. Die New York Knicks sind es geworden.
13: Nach 53 Jahren sind die New York Knicks wieder NBA Champion. Das war für viele Fans in New York City eine absolute Erlösung. Wir können direkt mal auf die Bilder schauen, die wir von vor Ort jetzt aus der Nacht aus New York City haben. Das sind Jubelarien auf der Straße. Hier sehen wir auch New Yorks Bürgermeister Mamdani. Auch er ist ja bekennender Knicks-Fan. Er hat ja beispielsweise ein Spaßdekret erlassen, dass Kinder extra länger aufbleiben dürfen, um eben die Spiele der New York Knicks zu schauen, ob zu Hause im Madison Square Garden oder eben auswärts. Heute Nacht war es dann eben auswärts der Fall. Die New York Knicks haben bei den San Antonio Spurs gespielt im Finale, im Spiel 5 und konnten es mit 94-90 gewinnen. Und damit ist, wie gesagt, wir sehen hier die Bilder auf den Straßen von New York. Es gab auch zeitweise eben kleines Feuerwerk, die U-Bahnen, sie wurden blockiert. Beispielsweise hat ja auch die WM-Partie Brasilien gegen Marokko in New Jersey stattgefunden. Und auch da die Fußballfans wurden ein bisschen blockiert, konnten eben nicht von A nach B, weil dann plötzlich U-Bahn-Konzerte mit Let's Go Knicks in der Penn Station gespielt wurden von den U-Bahn-Fahrern und Fahrern.

0: Gerne.
1: Guten Tag, hier ist die Tagesschau in 100 Sekunden. Volksabstimmung in der Schweiz über eine Begrenzung der Einwohnerzahl. Nach einem Vorschlag der rechtspopulistischen Schweizerischen Volkspartei soll sie auf 10 Millionen gedeckelt werden. In der Folge könnte die Regierung verpflichtet werden, die Zahl der Geflüchteten und den Zuzug aus der EU zu begrenzen. Vorbereitung auf G7-Gipfel in Frankreich. In Evian sind die Sicherheitsmaßnahmen vor der Anreise der Staats- und Regierungschefs erhöht. In der nahegelegenen Schweizer Grenzstadt Genf ist heute eine Großdemonstration gegen den morgen beginnenden Gipfel geplant. Die Polizei rechnet mit bis zu 50.000 Teilnehmenden. Mehr als 700 Ebola-Fälle in der Demokratischen Republik Kongo. Von ihnen seien 149 Menschen gestorben, teilte die Regierung mit. Das ganze Ausmaß des Ausbruchs ist noch unklar. Misstrauen gegenüber dem Gesundheitspersonal und Angriffe auf Behandlungszentren machen die Hilfe vielerorts schwierig. Weiter Unklarheit über Absichtserklärung für Friedensabkommen zwischen Iran und den USA. Präsident Trump teilte mit, dass eine Vereinbarung bereits heute unterzeichnet werden soll. Auch der Vermittlerstaat Pakistan zeigte sich zuversichtlich. Das Regime in Teheran dementierte dagegen, dass es bereits an diesem Wochenende dazu komme. Die Ergebnisse der Fußball-WM. Australien schlägt überraschend die Türkei mit 2:0. Zuvor spielten Brasilien und Marokko 1:1. Außenseiter Haiti unterlag gegen Schottland mit 0:1. Und gestern Abend trennten sich Katar und die Schweiz 1:1 unentschieden. Das Wetter, mal Sonne, mal dichte Wolken, vor allem im Norden und Osten Schauer samt einzelner Gewitter. Dazu häufig lebhafter Wind. Am sonnigsten wird es vom Saarland bis nach Baden-Württemberg. 15 bis 27 Grad. Im Sauerland haben mehr als 100 Bundeswehrrekruten gestern öffentlich ihr Gelöbnis abgelegt. Bundeskanzler Merz sagte in einer Festrede, er erinnere sich gut an sein eigenes Gelöbnis vor 50 Jahren. Damals habe es Vorbehalte gegen solche Veranstaltungen gegeben. Heute sei man auf einem Marktplatz. Das zeige, dass die Bundeswehr in der Mitte der Gesellschaft stehe. Merz sprach aber auch von den Risiken, die Soldatinnen und Soldaten eingehen. Frieden und Freiheit gebe es nicht kostenlos.
2: Ich gelobe.
3: Ein öffentliches Gelöbnis, mitten in der Innenstadt von Medebach im Sauerland. 130 Rekrutinnen und Rekruten der Panzerbrigade Lippland. Junge Menschen, die sich verpflichten, wie es wörtlich heißt, der Bundesrepublik treu zu dienen und das Land tapfer zu verteidigen. Was das heißt, spricht Bundeskanzler Friedrich Merz etwas deutlicher aus.
4: Im äußersten Fall stehen Sie mit Ihrem Leben ein für Freiheit und die Sicherheit der 84 Millionen Menschen in unserem Land und ja, auch für die Freiheit und die Sicherheit der Menschen im gesamten Bündnis der NATO.
3: Unter den Rekruten, die wir nur mit ihrem Vornamen kennenlernen, auch der 21-jährige Julius. Er hat sich nach seiner Banklehre für 15 Monate als Soldat auf Zeit verpflichtet. Er wird zum Richtschützen am Panzer ausgebildet.
5: Natürlich muss man sich diese Vorgedanken stellen. Ist man bereit, sag ich mal, ein anderes Leben zu nehmen und sag ich mal, auch für dann Deutschland oder Europa dann im großen Sinne einzustehen?
3: Für sein Land einstehen? Was solche Worte bedeuten, das wissen diese Frauen und Männer sehr genau. Invictus Germany, Sportwettkämpfe von ehemaligen und noch aktiven Soldatinnen und Soldaten, die im Einsatz verletzt oder traumatisiert wurden. Thomas Kroner flog Kampfhubschrauber der Bundeswehr. Er wurde nie körperlich verletzt. Seine Diagnose: posttraumatische Belastungsstörung.
6: Schlaflosigkeit, Einschlaf-, Durchschlafstörungen. Und am Ende aber Körpersignale, die so stark waren, Muskelanspannung, wo dann Rückenschmerzen waren, die sehr hohe Schmerzintensität hatten.
3: Soldaten im Einsatz können sich verletzen, körperlich und eben auch psychisch. Soldaten können sterben. Diese Realität, sagen sie hier, müsse jedem klar sein, der Soldaten in den Krieg schickt oder selbst Soldat wird.
6: Ich glaube, dass die Zeiten, zu denen ich in die Bundeswehr getreten bin, das war Ende der 80er Jahre, und Zeiten, die wir heute haben, grundlegend anders ist. Dass auch die Jugendlichen oder die jungen Menschen, die heute in die Bundeswehr kommen, vielleicht zu bläulich reingehen.
3: Julius sagt,

0: dass er wisse, worauf er sich einlässt, und winkt seiner Familie. Sein Vater war Berufssoldat, ebenfalls Panzerschütze. Julius sagt aber auch, die Bundeswehr sei für ihn ein Abenteuer, etwas, das er mal ausprobieren wolle. Deswegen hat er nur für 15 Monate unterschrieben.
1: Die Fälle von Ebola in der Demokratischen Republik Kongo steigen weiter an. Die Weltgesundheitsorganisation teilt mit, dass es dort inzwischen 710 bestätigte Infektionen gibt, darunter 149 Todesfälle. Die Lage im Nachbarland Uganda hingegen entspannt sich zumindest etwas.
2: Hände gründlich desinfizieren. Das ist Pflicht für Moses Mutegeki, bevor er auf das Gelände der Quarantänestation darf. Wir sind in Bunia, die Stadt im Zentrum des Ebola-Ausbruchs. Die Körpertemperatur wird noch gecheckt, dann darf er durch. Auf dem Weg jubeln Menschen. Ein Patient durfte gerade die Krankenstation verlassen, weil sich der Ebola-Verdacht nicht bestätigt hat. Er ist wieder frei, freut sich auch Moses Mutegeki. Dann gibt er die mitgebrachten Lebensmittel für seinen eigenen Verwandten ab. Besuchen darf er ihn hier nicht. Ich habe hier Früchte und Essen für meinen kranken Onkel abgeliefert, um ihm Kraft zu geben. Über 200 Menschen wurden allein hier seit Ausbruch des Virus vor einem Monat untergebracht und isoliert. Längst reicht der Platz nicht mehr aus. Zusätzlich mussten hier Zelte aufgestellt werden. Es fehlt an vielem hier. Schutzkleidung für Hilfspersonal, Labore, um Menschen zu testen. Wir sind unterwegs in einer Krisenregion, die es dem Virus leicht macht. Seit Jahrzehnten kämpfen hier Milizen um den Zugang zu Rohstoffen. Zehntausende wurden vertrieben und die internationale Hilfe schwindet. Die Weltgesundheitsorganisation vor Ort spricht von einer akuten Unterfinanzierung der humanitären Hilfe, seit sich die USA aus der WHO zurückgezogen haben. 1,5 Millionen Menschen haben hier keinen Zugang zur medizinischen Grundversorgung. Dieser Ebola-Ausbruch findet in einer Phase statt, in der die Mittel für humanitäre Hilfe abgebaut wurden und nur noch ein Viertel des humanitären Budgets finanziert sind. Um die Menschen über das Virus zu informieren, haben die WHO und das UN-Kinderhilfswerk UNICEF eine Motorradkampagne in Bunia organisiert. Aber noch immer gibt es keinen passenden Impfstoff und keine wirksame Therapie gegen diesen Ebola-Typ. Auch das verunsichert die Bevölkerung. Zuletzt wurde eine Krankenstation abgebrannt, weil Angehörige nicht verstehen konnten, warum sie einen Verstorbenen nicht beerdigen dürfen. Zu Hause bei Moses Mutegeki. Er ist selbst Arzt und hat schon 4 Angehörige durch Ebola verloren. Er zeigt uns Bilder seiner Cousine, die vor ihrem Tod noch ein TikTok-Video veröffentlicht hat, und von 2 weiteren Verwandten, die erst diese Woche gestorben seien. Jetzt habe er Angst um sein eigenes Leben, erzählt er. Die Beerdigung eines Ebola-Toten in Bunia. Es ist der 17. Ausbruch in der Region in den letzten Jahrzehnten. Experten befürchten, dass es einer der schlimmsten werden könnte.
1: Das Wetter, mal Sonne, mal dichte Wolken, vor allem im Norden und Osten Schauer samt einzelner Gewitter. Dazu häufig lebhafter Wind. Am sonnigsten wird es vom Saarland bis nach Baden-Württemberg. 15 bis 27 Grad.
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0: Guten Tag und ganz herzlich willkommen hier bei Tagesschau 24. Bei der Fußball-Weltmeisterschaft greift heute Deutschland ins Turniergeschehen ein. In Houston in den USA trifft das DFB-Team am Abend auf den WM-Neuling Curaçao. Gegen den 82. der FIFA-Weltrangliste ist Deutschland klarer Favorit. Auf einer Pressekonferenz bestätigte Bundestrainer Nagelsmann, dass der 40 Jahre alte Bayern-Keeper Neuer im Tor stehen wird. Anstoß in Houston ist um 19 Uhr deutscher Zeit. Seit gestern Abend gab es bei der WM durchaus überraschende Ergebnisse. So holte Katar beim 1:1 gegen die Schweiz seinen ersten WM-Punkt der Geschichte. 1:1 trennten sich auch Brasilien und Marokko. Haiti unterlag Schottland 0:1 und Australien gelang ein 2:0 Erfolg gegen die Türkei. Den zweiten Treffer für Australien erzielte Metcalf vom Bundesliga-Absteiger St. Pauli in der 75. Minute. Nach monatelanger Sanierung gilt auf einer der wichtigsten Städteverbindungen der Bahn wieder freie Fahrt. Seit dem Morgen fahren die Züge zwischen Berlin und Hamburg auf direkter Route. Künftig sollen Fernverkehrszüge ihr Ziel in weniger als 2 Stunden erreichen. Bis alle Verzögerungen beseitigt sind, dauert es laut Bahn aber noch 2 Wochen. Der Regionalverkehr läuft dagegen wieder nach Fahrplan. Der Ersatzverkehr mit Bussen wurde eingestellt. Bei anderen Baumaßnahmen der Bahn droht hingegen Stillstand, wie das Redaktionsnetzwerk Deutschland berichtet. Es beruft sich auf die Antwort der Bundesregierung auf eine Anfrage der Grünen zum Stand von Neu- und Aufbauprojekten. Demnach plant die Koalition nicht so viel Geld ein, wie benötigt. Fast 90% seien betroffen, auch solche von großem öffentlichen Interesse. Es geht um Investitionen bis zum Jahr 2030. Die Schweiz entscheidet heute in einer Volksabstimmung über ihre künftige Einwanderungspolitik. Die Schweizerische Volkspartei schlägt vor, die Einwohnerzahl auf 10 Millionen zu begrenzen. Ihrer Ansicht nach ziehen zu viele Ausländer in die Alpenrepublik. Wird die Initiative angenommen, könnte die Regierung in den kommenden Jahrzehnten verpflichtet sein, die Aufnahme von Geflüchteten und den Zuzug aus der EU einzuschränken. Im Krieg zwischen den USA und Iran besteht Hoffnung auf eine gemeinsame Absichtserklärung für ein Friedensabkommen. Allerdings sind die Angaben weiterhin widersprüchlich, wann es soweit sein könnte. US-Präsident Trump kündigte noch für heute eine Unterzeichnung an. Auch der Vermittlerstaat Pakistan teilte mit, dass dies wahrscheinlich sei. Ein Sprecher des iranischen Außenministeriums dementierte den Zeitplan jedoch. Nachgefragt bei Gabriele Dunkel, die von Istanbul aus die Lage in Iran für uns beobachtet. Gabriele, die Hoffnung auf ein Ende des Iran-Kriegs wächst. Mal wieder muss man dazu sagen, angeblich soll ein Abkommen ja zeitnah unterzeichnet werden. Wie realistisch ist das dieses Mal?
1: Also eine iranische Nachrichtenagentur vermeldet heute Morgen, dass eine katarische Delegation auf dem Weg oder schon in Teheran sei, um dort mit hochrangigen Vertretern der Islamischen Republik zu sprechen. Da soll es nicht mehr nur um Grundsatzfragen gehen, sondern auch um Details. Das könnte also darauf hindeuten, dass ein Rahmenabkommen sehr nahe ist. Es geht also nicht mehr um diese Grundfragen, sondern tatsächlich um politische Details. Und man könnte davon ausgehen, dass es relativ bald dazu kommen könnte. Aber wie eben schon erwähnt, es gibt immer wieder widersprüchliche Aussagen aus dem Iran und von den Amerikanern. Die Amerikaner waren in letzter Zeit doch immer sehr optimistisch. Trump hat ja schon wiederholte Male gesagt, dass ein Abkommen sehr nahe sei. Die Kollegen aus Washington haben das ja mal ausgerechnet und haben gesagt, mindestens 38 Mal hat er das von sich gegeben. Die Iraner waren da immer eher pessimistisch und haben da eher auf der Bremse gestanden. Aber jetzt deutet vieles darauf hin, dass es tatsächlich in naher Zukunft, ob heute oder nicht heute, aber zumindest in naher Zukunft, zu diesem Rahmenabkommen kommen könnte.
0: Dann sprechen wir über den Inhalt. Gabriele, du hast ja gerade schon gesagt, es ist ein Rahmenabkommen. Was bedeutet das?
1: Nun, es ist ein erster Schritt. Also es ist ein Rahmenabkommen hin zu einer Friedensverhandlung, die dann innerhalb der nächsten 60 Tage stattfinden soll. Also es ist erst einmal ein Schreiben, ein Memorandum of Understanding, haben Sie gesagt, nennen Sie es, um dann später in Verhandlungen oder in richtige große Verhandlungen zu treten, die dann innerhalb der nächsten 60 Tage vonstatten gehen sollen. Was jetzt genau in diesem Rahmenabkommen oder in diesem Memorandum of Understanding drinsteht, da gibt es tatsächlich wirklich sehr viel widersprüchliche Angaben. Was man aber wovon man aber definitiv ausgehen kann, ist, dass das, was ganz oben drauf steht, ist, dass die Kampfhandlungen aufhören. Die gegenseitigen Kampfhandlungen sollen aufhören, sowohl von den USA, von Israel als auch von den Iran gegenüber USA und gegenüber Israel.
0: Dann schauen wir auf zwei Punkte nochmal genauer. Libanon ist der andere ist die Straße von Hormus. Die ist ja für die Weltwirtschaft von herausragender Bedeutung. Stichworte Gas, Öl und Dünger. Sollte die Meerenge wieder geöffnet werden, wie zügig kann denn der Schiffsverkehr dann wieder losgehen?
1: Der kann relativ schnell wieder losgehen, weil die Schiffe ja, wenn man sich das auf bestimmten Karten anschaut, da alle noch drumherum liegen in großer Zahl und warten auf diese Passage eben. De facto war die Straße ja nicht wirklich gesperrt. Seit dem Krieg gab es immer wieder Möglichkeiten, da durchzufahren, sagen die Iraner. Es war aber immer nur möglich in absoluter Absprache mit den Iranern, in Koordination mit den Iranern. Man musste sich die Genehmigung einholen. Das war ein Prozess, den einige Schiffe doch getan haben. Eine Zahl kursiert von 30 bis 40 Schiffen, die da durchgefahren sind, aber die genaue Zahl lässt sich nicht nachvollziehen. Aber wenn diese Straße offen ist, dann wird der Schiffsverkehr, könnte er wieder normal vonstatten gehen. Doch die Iraner sagen, und das haben sie immer und von Anfang an gesagt, es wird nicht dieselbe Passage sein, wie sie vor dem Krieg war. Das heißt, es wird nicht dieser freie Schiffsverkehr durch diese Straße existieren. Das heißt, die Iraner möchten zusammen mit dem Oman, sagen sie immer, eine Art Gebühr erheben, um die Sicherheit der Schiffe durch diese Straße zu erheben. Es wird immer wieder betont, Araghchi hat es gestern auch noch mal betont im Gespräch mit Journalisten und vorgestern auch, es wird nie wieder so sein wie vorher. Es wird durchfahrbar sein, aber es müssen Genehmigungen eingeholt werden und eventuell eine Gebühr muss gezahlt werden. Da ist sich Iran und der Oman noch nicht ganz einig, wie sie das machen. Aber es heißt von iranischer Seite, sie seien da sehr eng in Abstimmung mit dem Oman, um Gebühren zu erheben für diese Straße, um dann eine Schifffahrt zu gewährleisten.
0: Punkt 2 ist der Libanon. Iran hat ja wiederholt darauf gepocht, dass Israel den Libanon nicht angreifen soll. Einmal kurz zur Erklärung. Von dort aus agiert ja die pro-iranische Terrormiliz Hezbollah gegen Israel. Israels Militär wiederum hatte nachhaltig Angriffe gegen Regionen im Libanon verübt, in denen es die Hezbollah vermutet. Wie wichtig ist der Libanon für Iran?
1: Der Libanon ist sehr wichtig für den Iran. Das hat man aber auch immer wieder gemerkt, weil von Anfang an schon war immer der Libanon Teil der Verhandlungsmasse der Iraner. Die Iraner haben immer gesagt, ohne eine Waffenruhe gibt es keine Verhandlungen mit den USA. Das haben sie immer wieder betont. Es hieß immer, die Waffenruhe, die ausgehandelt wurde zwischen USA und den Iran, was den Iran betrifft, die solle auch für den Libanon gelten. Das haben sie immer wieder gesagt. Und das hat man ja vergangene Woche gesehen, dass als Israel dann den Libanon erneut angegriffen hat, den Südlibanon und auch südliche Vororte von Beirut, hat dann den Iran das dazu bewogen, Israel anzugreifen. Also die Iraner haben da schon sehr viel Druck gemacht und haben damit deutlich gemacht, dass der Iran ihnen sehr wichtig ist. Das ist diese Achse des Widerstandes, die sie unterstützen und immer Teil ihrer Verhandlungsmasse sehen. Also man kann definitiv sagen, ohne den Libanon wird es vermutlich für den Iran zu keinem Friedensabkommen kommen mit den USA und mit Israel.
0: Was den USA ja besonders wichtig ist, das ist das Atomprogramm des Iran. Wie sind da die Standpunkte?
1: Die sind tatsächlich gerade sehr unterschiedlich. Die USA sprechen ja davon, Trump hat es gestern auch noch mal in einem Post gesagt, dass das schon Teil dieses Rahmenabkommens sein soll, dass der Iran sein Atomprogramm aufgeben soll. Das verneinen die Iraner. Die Iraner sagen immer wieder, erst im zweiten Schritt, das heißt in den richtigen Friedensverhandlungen, die dann in den nächsten 60 Tagen folgen sollen, würde man über das Atomprogramm reden können. Und da geht es natürlich hauptsächlich den Amerikanern immer um die Frage, darf der Iran Uran anreichern? Zu welchem Grad dürfen sie es anreichern? Und auch, was passiert mit dem hoch angereicherten Uran, was im Iran noch vorhanden ist? Man spricht da von ungefähr 400 Kilo. Das sind die Fragen, die müssen geklärt werden. Und für die Amerikaner und für die Israelis, es ist sehr wichtig, dass die Iraner eben keine Möglichkeit haben, mehr eine Atombombe zu bauen. Aber das ist tatsächlich Teil der zweiten Verhandlungsmasse. Dann für die Verhandlungen, die in den nächsten 60 Tagen folgen, geht es nach den Iranern.
0: Dann schauen wir auf den Iran-Krieg noch einmal zurück. Los ging es am 28. Februar und die Folge war ja, dass Iran den Angriffen der USA und Israels seinerseits Angriffe entgegengesetzt hat auf verschiedene Ziele in der Golfregion und auch im Nahen Osten und vor allen Dingen auch eben die Straße von Hormus geschlossen hat. Was sagen denn Beobachter, Gabriele? Wie gehen die USA und Israel auf der einen Seite und Iran auf der anderen Seite aus diesem Krieg bislang raus?
1: Also der Iran ist sicherlich dadurch militärisch geschwächt worden. Es sind sehr viele Stellungen angegriffen worden, Radaranlagen etc. ist angegriffen worden von den Amerikanern, von den Israelis. Sie sind politisch am Anfang des Krieges waren sie geschwächt. Dadurch, dass die erste Führungsriege, sei es der oberste Führer und diverse Köpfe der Revolutionsgarde und der obersten Führung eliminiert worden sind von Israel und den USA. Aber sie haben standgehalten. Das ist, muss man definitiv beobachten, dass die Iraner nicht so sehr geschwächt sind, wie man sich das aus USA-Sicht oder aus Israels Sicht halt gewünscht hätte. Wirtschaftlich ja geschwächt. Die Wirtschaft liegt am Boden. Die Inflation ist nach wie vor sehr hoch. Es gibt sehr viele Probleme, was die Waren angeht, die in den Iran kommen, aber und politisch auch geschwächt, militärisch auch geschwächt, aber politisch eben nicht. Politisch ist Iran eben weitaus standhafter als USA und Israel das erhofft sich hatten. Aus USA-Sicht ist jetzt, wenn dieses Rahmenabkommen abgeschlossen wird, natürlich hat man erreicht, dass man den Iran wieder an den Verhandlungstisch bringt, dass man wieder über das Atomprogramm spricht, was Trump ja aufgekündigt hatte und dass man die Iraner dazu bringt, die Straße von Hormuz wieder zu öffnen. Das ist aus USA-Sicht, werten Sie das als Erfolg, ob das jetzt weitaus besser ist als das, was man vor dem Krieg hatte, das muss man dann in der Nachschau erst feststellen. Und als Verlierer geht tatsächlich, wenn man das sagen Beobachter ist Israel. Israel hat eigentlich nicht wirklich viel erreicht. Israel ist jetzt eigentlich am selben Standpunkt, wie es vorher war. Sie haben die oberste Führungsriege der Iraner ausgelöscht, aber trotzdem ist Iran sehr stark oder gibt sich sehr stark. Das Atomprogramm ist nach wie vor unsicher, ob der Iran das aufgeben wird oder nicht. Und der Libanon ist Teil dieser Verhandlungsmasse. Das ist natürlich auch für die Israelis ein rotes Tuch. Also man kann nicht wirklich von Verlierern und Gewinnern sprechen, aber die Gemengelage ist doch äußerst schwierig und man muss dann erst in der Nachschau betrachten, wer tatsächlich Gewinner und wer Verlierer ist.
0: Informationen, Hintergründe und Einordnungen von Gabriele Dunkel in Istanbul. Ganz herzlichen Dank dafür. Bei der Fußball-WM fiebern die Fans des DFB-Teams dem ersten deutschen Spiel heute Abend gegen Curaçao entgegen. Dazu gleich mehr. Wir blicken erst zurück auf die Spiele von gestern Abend bis heute Morgen. Und da dürften auch hierzulande viele früh aufgestanden sein, um ab 6 Uhr das Spiel der Türkei gegen Australien zu sehen. Die meisten von ihnen wurden wohl enttäuscht, denn überraschend setzten sich die Socceroos mit 2:0 gegen die favorisierten Türken durch.
2: Wer gibt hier in Vancouver den Ton an? Es ist das erste Pflichtspielduell zwischen Australien und der Türkei. Die Türken in Rot zählen für einige als WM-Geheimfavorit. Yilmaz auf Jungstar Güler, 27. Minute zu zentral. WM-Debütant Beach hat erstmal keine Eile. Die türkische Defensive nicht unbedingt mit Tempo gesegnet. Australien schickt Nestori Irankunda, der Ex-Münchner, zündet den Turbo und schockt die Türkei. 1:0 Australien. Irankunda von den Bayern aussortiert, für die Türken zu schnell. Ein langer Ball, dann ein super erster Touch. Demiral ausgespielt, Çakır chancenlos. Der Australier zu flott für die türkische Konterabsicherung, die ist auf Kaffeefahrtniveau. Irankunda krönt sich mit 20 Jahren zum jüngsten WM-Torschützen der Socceroos. Die Türkei kommt jetzt, und zwar brachial. Mit Badakşi, bam! 30. Minute. Der Innenverteidiger von Gala holt die Peitsche raus. Australiens Keeper mit den Fingerspitzen dran. Eine Parade so süß wie Baklava. 1:0 zur Pause. Die Türken brauchen mehr Beast Mode. Zweite Hälfte. Die Roten jetzt mit Superstar Kenan Yildiz, aber Australien gefährlich über Standards. Suta, unangenehm für Çakır. Stark gehalten, viel Verkehr vom türkischen Schlussmann. Knappe Stunde rum. Freistoß Arda Güler. Und der hat viel Schönes. Patrick Beach legt sein Handtuch übers australische Tor. Verzweiflung pur bei Güler. Den Türken läuft die Zeit davon. 72. Minute. Calhanoglu, Traumpass auf Çelik. Und der probiert's. Beach bockstark. Endlich bekommt Calhanoglu die australische Fünferkette mal gesprengt. Dann hat Çelik keine Anspielstation im Zentrum. Klar, Winkel ist spitz, aber Beach reaktionsschnell. Es läuft, die 75. Minute. Australien, mal mit Platz über die Halbposition. Connor Metcalf mit St. Pauli abgestiegen. Und jetzt das 2-0. In 35 Bundesligaspielen torlos geblieben. Im Nationaltrikot auch erst sein zweiter Treffer. Deswegen scheint die türkische Defensive auch wenig in Alarmbereitschaft. Der Ball dreht sich unhaltbar weg von Çakır. Ein Stich ins Herz der Türken. Die fordern wenig später dann 11 Meter. Bossarm, ohne Spannung, dennoch Glück für die Australier. 86. Minute, nochmal Freistoß, Calhanoglu. Und auch den entschärft Beach. Der Ball geht auf die Torwartecke, kein Problem für Australiens Keeper. Wenig später ist Schluss. Die Socceroos gewinnen mit 2-0 und schocken die Türkei.
0: Enttäuschte Türken, also aber auch enttäuschte Schweizer. Denn gestern Abend feierte Katar gegen die Schweiz den ersten Punkt seiner WM-Geschichte. Für das Ausrichterland der vergangenen WM war das 1:1 gegen die Schweiz historisch.
3: Die Sonne Kaliforniens scheint in San Francisco beim Spiel Katar gegen die Schweiz. Und die ist in dieser Partie der klare Favorit. Aber die erste Torchance hat Katar in Rot und das schon in der zweiten Minute. Den Fehler von Akanji kann Edmilson Junior nicht nutzen. Gregor Kobel ist da, verhindert den Rückstand für die Schweiz. Kobel neben Elvedi, einer von zwei Bundesliga-Profis in der Startelf. Danach aber kommen sie offensiv schnell rein. 6. Minute, Ndoye und dann Mahmoud Abunada. Die Schweizer diktieren ab diesem Zeitpunkt das Spiel. 10. Minute. Vargas auf Rodriguez, dann Doi und drüber. Knappe Viertelstunde ist dann um. Es wird hektisch und es wird dramatisch. Embolo auf Freuler, der gegen Abunada und es gibt Strafstoß, der auch den VAR-Check übersteht wegen einer möglichen Abseitsstellung zuvor. Aber Abunada ist schwer getroffen beim Kontakt mit Freuler, muss lange behandelt werden, kann dann aber weitermachen. Der Strafstoß. Breel Embolo tritt an und trifft. Verwandelt, die Schweiz ist vorne. Und Breel Embolo ist wie bei der WM 2022 der erste Schweizer Torschütze. Schlussphase der ersten Hälfte. Plötzlich kommt Katar nochmal. Wieder mit Edmilson Junior. Erneut rettet Gregor Kobel. 3. Minute der Nachspielzeit. Die Schweiz mit Ruben Vargas. 14 Torschütze, aber nur ein Treffer, 0-1. Und manchmal ist die Stimmung auf den Rängen besser als das Spiel. 2. Hälfte, 49. Minute. Granit Xhaka, der Schweizer Denker, Lenker und Kapitän in seinem 147. Länderspiel. Und der bleibt dann auch der auffälligste Schweizer, die aber nachlassen. Wieder Xhaka, 67. Minute. Inzwischen 20:3 Torschüsse für die Schweiz. 76. Minute, Mansambi, der Freiburger, inzwischen eingewechselt. Toller Pass auf Breel Embolo. Die Schweizer betreiben Chancenwucher. Und das 0-1 bleibt deshalb gefährlich bei aller Überlegenheit. Nächster Abschluss, diesmal ist es Mansambi selbst. Er belebt das Schweizer Spiel. 81. Minute. Die 90. von Katar ist im gesamten Spiel kaum etwas vorne zu sehen. Aber dennoch, sie sind nicht komplett chancenlos. Ahmed Alaeldin. Der Ausgleich wäre nicht verdient, aber er ist nicht unmöglich. 90+4. Der Ball kommt zu Boualem Kouchi. Ein Wahnsinn, das 1-1. Katar holt sich den ersten Punkt der eigenen WM-Geschichte, denn dabei wird es bleiben. 1:1 bei der Heim-WM ohne Erfolgserlebnis, das holen sie jetzt nach. Die WM 2026 hat ihre erste große Überraschung. Katar-Schweiz 1-1.
0: Ebenfalls unentschieden ging in der Nacht das erste Spiel für eines der Schwergewichte des Weltfußballs aus. Brasilien kam gegen Marokko nicht über ein 1:1 hinaus.
4: Keine Sieger beim Gipfeltreffen der Gruppe C zwischen Rekordweltmeister Brasilien und Afrikameister Marokko. Dabei starten die Marokkaner in den roten Trikots furios und gehen in der 21. Minute in Führung. Ismail Saibari vergoldet den grandiosen Pass von Dias zum 1:0. Die Brasilianer tun sich lange Zeit schwer in der Offensive, kaum nennenswerte Torchancen. Eine Einzelaktion von Vinicius Junior, dem Spieler von Real Madrid, bringt den Ausgleich nach 31 Minuten. Das 1:1 gibt den Brasilianern etwas mehr Selbstvertrauen. Paqueta scheitert kurz vor der Pause an Marokkos Keeper Bono. In der zweiten Hälfte passiert dann so gut wie gar nichts mehr bis tief in die Nachspielzeit. Und plötzlich doch noch ein Lebenszeichen Marokkos, aber El Ennaoui und im Nachschuss Aimar Mouniechkoyab, der Frankfurter, scheitern an Alisson. So bleibt's am Ende beim leistungsgerechten 1:1 unentschieden.
0: Schwer tat sich auch Schottland gegen Außenseiter Haiti, doch am Ende reichte es für einen etwas glücklichen 1:0-Sieg.
3: Volle Hütte in Boston bei der Partie Haiti gegen Schottland. Die favorisierten Schotten in Rot-Blau nach zäher Anfangsphase mit diesem Angriff. Das ist Ben Gannon-Doak im Duell mit Experience. Und dann ist es Scott McTominay. Pfosten. McTominay verpasst die Führung für die favorisierten Schotten. Nur knapp 17. Minute. Rod Stewart ist auch da. Die Eltern des Sängers sind ja Schotten. Für Haiti ist es die zweite WM-Teilnahme nach 1974. Schottland nach 28 Jahren mal wieder dabei. Erneut geht es über Gannon-Doak Adams. Und dann McGinn im Nachsetzen, Billardtor. Schottland führt, McGinn der offizielle Torschütze nach 28 Minuten. Der Ball aber entscheidend abgefälscht von Bellegarde. Keine Chance für Torwart Placide. Die vielen mitgereisten schottischen Fans natürlich happy. 8 Minuten später dieser Freistoß von Bellegarde und Isidor mit dem Kopfball. Beste Möglichkeit in der ersten Hälfte für Außenseiter Haiti, der ganz gut mithält und zur Pause mit 0:1 hinten liegt. Auch in der zweiten Hälfte kommt die Partie nur sehr schwer in die Gänge. Schottland ideenlos, Haiti, naja, bemüht. Aber dem Ausgleich auch nicht wirklich nahe. Donnelly, das gilt schon offiziell als Torschuss. 66 Minuten bereits rum. Schottland nur mit ganz sporadischen Angriffen, 73. Zunächst geklärt von Delcroix, aber dann kommt der Ball zu Torschütze McGinn, der hier das 2:0 verpasst, sich anschließend beschwert, aber da ist keine strafbare oder elfmeterreife Situation auszumachen. Schottlands Trainer Steve Clarke muss also weiter zittern. Nur wenige Augenblicke später wieder der Weltranglisten 80. aus Haiti. Der Ball kommt zu Providence. Und dann verpasst Isidor knapp den Ball. Die Jungs aus der Karibik schnuppern am Ausgleich, der durchaus verdient wäre. Die Schlussphase. Schottland viel zu passiv. Und nach dieser Flanke kommt Pierrot zum Kopfball. Beste Möglichkeit bislang für Haiti nach 85 Minuten. In der Nachspielzeit dann der eingewechselte McLean, offene Sohle gegen Kasimir. Der Schotte kann froh sein, dass er hier mit Gelb davonkommt. Am Ende jubeln die Schotten nach schwacher Leistung über den glücklichen 1:0 Erfolg gegen Haiti.
0: Ja, und heute Abend greift auch die deutsche Mannschaft ins Turniergeschehen ein. Um 19 Uhr unserer Zeit trifft sie in Houston auf den WM-Neuling Curaçao. Das DFB-Team ist gegen den 83. der FIFA-Weltrangliste klarer Favorit. Alles andere als ein Sieg wäre für viele Fans eine herbe Enttäuschung.
5: Die gute Nachricht zuerst. Trotz 33 Grad Hitze in Houston, Texas, herrschen im klimatisierten Stadion perfekte Bedingungen. Die Arenadecke ist geschlossen, wenn es losgeht gegen Curaçao. Das deutsche Team wird es gerne hören. Beim Abschlusstraining im DFB-Camp ist die Sonne unerbittlich und die Kühlversuche nur bedingt erfolgreich, kurz vor der Abreise zum Flughafen.
6: Die Spannung steigt und jeder ist natürlich heiß auf das erste Spiel und der Fokus ist auf jeden Fall da. Jeder gibt Gas im Training. Ich glaube, jeder ist glücklich, dass es endlich anfängt. Und jeder ist Gott sei Dank bei 100%.
5: Bundestrainer Julian Nagelsmann hat sich wohl schon festgelegt, wer von Beginn an spielen darf gegen den Außenseiter aus der Karibik. Manuel Neuer wird im Tor stehen. Der 40-Jährige scheint seine Wadenverletzung auskuriert zu haben und steht vor seinem ersten Länderspiel seit dem Viertelfinal aus gegen Spanien bei der EM vor 2 Jahren.
7: Manu strahlt einfach was Besonderes aus, wenn er da hinten im Tor drin steht. So eine Aura, eine Ruhe, die er ausstrahlt, irgendwie auch wenn das Spiel mal irgendwie hektisch wird.
5: Am frühen Abend deutscher Zeit verlässt die Mannschaft Winston-Salem, um nach Texas zu fliegen. Gleichzeitig lädt der Deutsche Fußballbund ins German House of Soccer ein. In New York City erinnert er an die großen Erfolge der Nationalmannschaft. Weltmeister Völler ist auch dabei. So schön die Vergangenheit auch ist, der Verband ist lieber vorsichtig mit seiner aktuellen WM-Prognose.
8: Eine Vorgabe gibt es wirklich nicht. Es kommt jetzt, wie gesagt, darauf an, dass wir die Vorrunde gut überstehen, gute Ergebnisse haben und dann gucken. Es sind schwere Gegner auf dem Weg, um ganz weit zu kommen. Und das wäre auch ein bisschen vermessen, jetzt zu sagen, wir räumen die alle mal eben aus dem Weg und stehen im Halbfinale.
5: Der erste Gegner sollte aber machbar sein, bei besten Temperaturen in Houston, Texas.
0: Unterschätzen oder auf die leichte Schulter nehmen sollte das deutsche Team den heutigen Gegner aber nicht. Es gibt zwar keine Stars im Team von Curaçao, aber fast alle spielen in der zweiten Liga der Niederlande. Und der vermeintliche Fußballzwerg will sich heute gegen den viermaligen Weltmeister auch nicht kleiner machen, als er ist, wie ein Besuch auf der Karibikinsel beweist.
9: Frische Farbe für den großen Auftritt. Wir werden ganz sicher gewinnen, weil wir die Besten sind. Die Besten aus Curaçao, die blaue Welle, die Nationalmannschaft. Auf der Karibikinsel schmücken sie Hauswände und werden allerorts gefeiert. Die Fangruppe Liga Blauis ist sich sicher, wer gewinnt. Gegen Deutschland? Curaçao natürlich. Das wissen die Deutschen auch. Deshalb haben sie auch euch geschickt, um uns auszuspionieren. Die WM-Teilnahme, ein unerwarteter Triumph. Ein Nationalteam gibt's erst seit 2011, nachdem Curaçao autonom innerhalb der Niederlande wurde. Damit ist Curaçao kleinster Teilnehmer der WM-Geschichte. Die 160.000 Einwohner würden in 2 große Fußballstadien passen. Remco Bisentini war viele Jahre lang Nationaltrainer und ist stolz.
10: We came from far.
9: Wir sind von ganz unten gekommen. 2008 hatten wir noch gar keine professionellen Spieler. Jetzt haben wir ein Team, eine ganz neue Generation in wenigen Jahren aufgebaut. Das Team angekommen in den USA. Fast alle Spieler sind in den Niederlanden geboren, kennen Curaçao also nur aus dem Urlaub und von ihren Familienangehörigen. Teamchef ist die niederländische Trainerlegende Dick Advocaat. Selbst ein Rekord. Mit 78 Jahren ältester WM-Nationaltrainer aller Zeiten. In Curaçao blicken die nächsten Wochen alle in die USA. Die WM vereint das junge Land. Es bringt uns alle zusammen. Jeder hier ist für Curaçao. Das ist eine ganz große blaue Welle. Einfach großartig. Der Nachwuchs steht schon in den Startlöchern. Die Fußballbegeisterung für Curaçao schon jetzt der größte Sieg.
0: Wir sind beim Tagesschau24-Update und schauen jetzt auf einige der Themen des Tages genauer. Und das machen wir zusammen mit meiner Kollegin Anina Pomerenke in der Tagesschau-Redaktion. Anina, lass uns zuerst in unser Nachbarland schauen, in die Schweiz. Dort sorgt eine Volksabstimmung für Schlagzeilen. Es geht um einen Vorschlag der Schweizerischen Volkspartei SVP. Die möchte einen Bevölkerungsdeckel für das Land. Was genau ist da der Hintergrund?
11: Die SVP hat ja immer wieder mit sehr starken ausländerfeindlichen Themen auf sich aufmerksam gemacht. Wir erinnern uns da an zahlreiche ähnliche Volksabstimmungen, die es schon gegeben hat, initiiert von der SVP, zum Beispiel zu Hochzeiten italienischen Einwanderung gegen eine sogenannte Überfremdungsinitiative. Es gab das Burka- und Minarettverbot und nun eben möchte die SVP diesen strikten Bevölkerungsdeckel haben. Ein Konzept, das ist ja nirgendwo sonst auf der der Welt gibt. Das heißt, es soll in die Verfassung der Schweiz geschrieben werden, dass sie nicht mehr als 10 Millionen Einwohner haben darf. Aktuell sind es ja etwa 9. Der Grund, die SVP sagt, es gebe zu viel Einwanderung. Die Kontrolle über die Einwanderung sei schon lange entglitten. Sie macht sehr viele Probleme im Land. Da macht sie immer die Ausländer für verantwortlich. Also ob es Wohnungsmangel, zu hohe Mieten, steigende Krankenkassenbeiträge oder die Kriminalität ist, selbst für die vollen Busse und Bahnen sind nach Angaben der SVP die Ausländer schuld. Sie ist ja auch sehr bekannt für die immer wieder sehr polarisierenden Kampagnen und Werbeslogans, die dann im Vorfeld von solchen Volksabstimmungen auch zu sehen sind. Ja, und es ist natürlich auch fraglich, was so ein Bevölkerungsdeckel dann letztendlich heißen würde, zum Beispiel mit Blick auf das Personenfreizügigkeitsabkommen mit der EU. Es könnte dann ja auch viele Deutsche treffen, die in der Schweiz arbeiten. Und genau deswegen sind eigentlich Regierung und Wirtschaft auch gegen diese Volksabstimmung oder gegen das Ansinnen dieser Volksabstimmung. Denn es ist ja bekannt, dass die Wirtschaft in der Schweiz viele, viele Branchen maßgeblich von Einwanderung abhängig sind. Wer schon mal in der Schweiz beim Arzt oder im Krankenhaus war, weiß, wie viele deutsche Ärzte dort zum Beispiel arbeiten oder eben auch im Sektor Tourismus ist die Schweiz stark auf Migration angewiesen. Wie es ausgeht, ist völlig unklar, denn es ist ein sehr knappes Rennen vorausgesagt.
0: Dann schauen wir weiter nach Albanien an, Nina. Dort hat es erneut Proteste gegen ein geplantes Luxusresort gegeben, das in ein Naturschutzgebiet gebaut werden soll. Zu den Investoren des Projekts gehört auch der Schwiegersohn von US-Präsident Trump, Jared Kushner. Warum kritisieren so viele Menschen in Albanien das Vorhaben?
11: Ja, dieser Komplex, der soll ja in einem Gebiet an der Küste des Landes entstehen, der unter anderem wichtiger Rastplatz für 200 Vogelarten, aber auch eben bis zu 3000 Flamingos ist. Die Umweltaktivisten, die kritisieren eine massive Umweltzerstörung in der Nata-Lagune und auf einer vorgelagerten Insel. Ivanka Trump hat in einem Interview erzählt, dass man dort zufällig im Bootsurlaub gewesen sei und dann diese paradiesische Lagune entdeckt haben möchte. Und dagegen regt sich jetzt seit Anfang Juni starker Protest. Es gab auch gestern Abend wieder in der albanischen Hauptstadt Tirana tausende Menschen, die auf die Straße gehen. Viele bringen auch so aufblasbare Flamingos mit. Deswegen schreiben viele Medien schon von der Flamingo-Revolution. Die Proteste richten sich eben gegen dieses Projekt, aber auch gegen den Premier Rama, der jegliche Kritik an diesem Projekt zurückweist. Er will Investoren und Tourismus ins Land holen. Ja, und die Rodungen sollen auch schon begonnen haben, obwohl es teilweise auch noch Unklarheiten gibt. Es steht wohl noch eine Umweltverträglichkeitsprüfung aus. Es war wohl auch nicht die Provenienzen, also wie ist dieses Land in Privatbesitz gekommen, noch nicht abschließend geklärt. Und große Proteste immer wieder und anhaltend in Albanien.
0: Dann zum Schluss vom Update noch eine gute Nachricht, und zwar für alle Bahnfahrer hier bei uns in Deutschland. Mit 6 Wochen Verspätung ist nun die Bahnstrecke Hamburg-Berlin wieder ans Netz gegangen. Und der erste Passagierzug, der ist heute Morgen schon gestartet.
11: Ja, um 5:45 ein ganz kleines bisschen Verspätung hatte er, aber die gute Nachricht für alle, die an der Strecke wohnen und pendeln und jetzt eben auf Busse umsteigen mussten, die Züge rollen wieder, oder eben auch alle, die über die Ausweichstrecke dann über Uelzen fahren mussten, was ja deutlich länger dauert, da rollt der Personenverkehr wieder, Güterverkehr laut Angaben der Bahn schon seit gestern Abend. Ja, die Generalsignalierung hatte sich nach Angaben der Bahn wegen des harten Winters und gefrorener Böden etwas verzögert. Trotzdem will man viel geschafft haben. Die Rede ist von 165 Kilometer Gleisen, 61 Kilometer Gleise, die instand gesetzt wurden, 249 neue Weichen und 28 modernisierte Bahnhof. Ja, und jetzt geht's endlich wieder schneller von Hamburg nach Berlin und von Berlin nach Hamburg. Die beiden Millionenstädte also wieder etwas besser angebunden.
0: Ganz herzlichen Dank für das Update an Nina Pommerenke in der Tagesschau-Redaktion.
11: Sehr gerne.
0: Im Sauerland haben mehr als 100 Bundeswehrrekruten gestern öffentlich ihr Gelöbnis abgelegt. Bundeskanzler Merz sagte in einer Festrede, er erinnere sich gut an sein eigenes Gelöbnis vor 50 Jahren. Damals habe es Vorbehalte gegen solche Veranstaltungen gegeben. Heute sei man auf einem Marktplatz. Das zeige, dass die Bundeswehr in der Mitte der Gesellschaft stehe. Merz sprach aber auch von den Risiken, die Soldatinnen und Soldaten eingehen. Frieden und Freiheit gebe es nicht kostenlos.
10: Ich gelobe.
12: Ich gelobe.
13: Ein öffentliches Gelöbnis, mitten in der Innenstadt von Medebach im Sauerland. 130 Rekrutinnen und Rekruten der Panzerbrigade Lippland. Junge Menschen, die sich verpflichten, wie es wörtlich heißt, der Bundesrepublik treu zu dienen und das Land tapfer zu verteidigen. Was das heißt, spricht Bundeskanzler Friedrich Merz etwas deutlicher aus.
14: Im äußersten Fall stehen Sie mit Ihrem Leben ein für Freiheit und die Sicherheit der 84 Millionen Menschen in unserem Land und ja, auch für die Freiheit und die Sicherheit der Menschen im gesamten Bündnis der NATO.
13: Unter den Rekruten, die wir nur mit ihrem Vornamen kennenlernen, auch der 21-jährige Julius. Er hat sich nach seiner Banklehre für 15 Monate als Soldat auf Zeit verpflichtet. Er wird zum Richtschützen am Panzer ausgebildet.
15: Natürlich muss man sich diese Vorgedanken stellen. Ist man bereit, sag ich mal, ein anderes Leben zu nehmen und sag ich mal auch für dann Deutschland oder Europa dann im großen Sinne einzustehen?
13: Für sein Land einstehen? Was solche Worte bedeuten, das wissen diese Frauen und Männer sehr genau. Invictus Germany, Sportwettkämpfe von ehemaligen und noch aktiven Soldatinnen und Soldaten, die im Einsatz verletzt oder traumatisiert wurden. Thomas Kroner flog Kampfhubschrauber der Bundeswehr. Er wurde nie körperlich verletzt. Seine Diagnose: posttraumatische Belastungsstörung.
16: Schlaflosigkeit, Einschlaf-, Durchschlafstörungen und am Ende aber Körpersignale, die so stark waren, Muskelanspannung, wo dann Rückenschmerzen waren, die sehr hohe Schmerzintensität hatten.
13: Soldaten im Einsatz können sich verletzen, körperlich und eben auch psychisch. Soldaten können sterben. Diese Realität, sagen sie hier, müsse jedem klar sein, der Soldaten in den Krieg schickt oder selbst Soldat wird.
16: Ich glaube, dass die Zeiten, zu denen ich in die Bundeswehr getreten bin, das war Ende der 80er Jahre, und Zeiten, die wir heute haben, grundlegend anders ist. Dass auch die Jugendlichen oder die jungen Menschen, die heute in die Bundeswehr kommen, vielleicht zu bläugig reingehen.
13: Julius sagt, dass er wisse, worauf er sich einlässt und winkt seiner Familie. Sein Vater war Berufssoldat, ebenfalls Panzerschütze. Julius sagt aber auch, die Bundeswehr sei für ihn ein Abenteuer, etwas, das er mal ausprobieren wolle. Deswegen hat er nur für 15 Monate unterschrieben.
0: Anfang Juli wird das Schloss Bellevue in Berlin für mehrere Jahre geschlossen, denn es soll saniert werden. Vorher haben Besucherinnen und Besucher die Möglichkeit, den Amtssitz des Bundespräsidenten mal von innen zu sehen. Ab sofort sind die Räume des Schlosses geöffnet, inklusive einer Ausstellung mit zeitgenössischer Kunst.
17: Ein einsamer Hallo-Ruf schreit nach Aufmerksamkeit. Und das mitten im großen Saal, wo sonst Kanzler ernannt werden. Ein Stück weiter eine Collage aus Frauenkörpern. Das leere Schloss Bellevue offen für Kunst. Und die setzt auch, keine Auftragsarbeit, den Bundespräsidenten in Szene. Als 3D-Druck in ganz klein.
18: Cute. Wenn ich ihn mir so angucke, ich würde ihn sofort wiedererkennen. Ist sehr gut getroffen von der Mimik her.
19: Das finde ich eigentlich das bis jetzt beste Kunstwerk, weil es irgendwie greifbar ist, weil es das Amt und den Bundespräsidenten ein bisschen auf die Schippe nimmt.
17: Viele hier sind das erste Mal in Bellevue und wollen neben der Kunst auch einfach mal Schloss gucken. Und genauso ist es auch gemeint.
20: Das ist der Repräsentationsort der Republik. Und dessen sind wir uns natürlich völlig bewusst. Und insofern ist das Haus selber, das Schloss selber, das eigentliche Exponat.
17: Bellevue als Graffiti-Bude, bevor es zumacht. 8 Jahre lang Sanierung. Das Dach ist undicht und vieles mehr kaputt.
21: Eigentlich hasse ich Umzüge, die privaten genauso wie die öffentlichen. Aber der Zustand dieses Gebäudes ist eben so.
17: Es ist, wie es ist. Zum Beispiel im Keller. Abwasserrohre verrostet.
22: Wir leiden sehr oft Rohrbruch in den Zwischendecken. Hier sind wir jetzt im Kellerbereich, da sieht man die Rohrleitung. Dann geht das Rohr kaputt. Wir haben hier Rohrstrecken, die sind sehr alt. Und dann haben wir den Schaden.
17: Die ganze Haustechnik wird erneuert und alle Sicherheitsanlagen, explosionsfeste Fenster, ein neues Wachgebäude. Staatsgäste müssen dann woanders anrollen. Der Bundespräsident zieht in einen Bürobau an der Spree. So richtig kann man sich Könige und Exzellenzen hier noch nicht vorstellen. Aber bald ist's fertig und die Aussicht soll toll sein. Vielleicht genießt die dann eine Bundespräsidentin. So heißt dieses Werk in der Bellevue-Kunstausstellung.
1: Finde ich interessant, weil es bisher keine Bundespräsidentin gab. Kann ich mir vorstellen, aber muss für mich nicht sein.
17: Solche Freiräume wie im leeren Schloss sind gefährdet, warnen die Künstler. Das Haus selbst sendet dazu seine Abschiedsbotschaft. SOS in den Berliner Nachthimmel.

0: Guten Tag, hier ist die Tagesschau in 100 Sekunden. Volksabstimmung in der Schweiz über eine Begrenzung der Einwohnerzahl. Nach einem Vorschlag der rechtspopulistischen Schweizerischen Volkspartei soll sie auf 10 Millionen gedeckelt werden. In der Folge könnte die Regierung verpflichtet werden, die Zahl der Geflüchteten und den Zuzug aus der EU zu begrenzen. Vorbereitung auf G7-Gipfel in Frankreich. In Evian sind die Sicherheitsmaßnahmen vor der Anreise der Staats- und Regierungschefs erhöht. In der nahegelegenen Schweizer Grenzstadt Genf ist heute eine Großdemonstration gegen den morgen beginnenden Gipfel geplant. Die Polizei rechnet mit bis zu 50.000 Teilnehmenden. Mehr als 700 Ebola-Fälle in der Demokratischen Republik Kongo. Von ihnen seien 149 Menschen gestorben, teilte die Regierung mit. Das ganze Ausmaß des Ausbruchs ist noch unklar. Misstrauen gegenüber dem Gesundheitspersonal und Angriffe auf Behandlungszentren machen die Hilfe vielerorts schwierig. Weiter Unklarheit über Absichtserklärung für Friedensabkommen zwischen Iran und den USA. Präsident Trump teilte mit, dass eine Vereinbarung bereits heute unterzeichnet werden soll. Auch der Vermittlerstaat Pakistan zeigte sich zuversichtlich. Das Regime in Teheran dementierte dagegen, dass es bereits an diesem Wochenende dazu komme. Die Ergebnisse der Fußball-WM. Australien schlägt überraschend die Türkei mit 2:0. Zuvor spielten Brasilien und Marokko 1:1. Außenseiter Haiti unterlag gegen Schottland mit 0:1. Und gestern Abend trennten sich Katar und die Schweiz 1:1 unentschieden. Das Wetter. Mal Sonne, mal dichte Wolken. Vor allem im Norden und Osten Schauer samt einzelner Gewitter. Dazu häufig lebhafter Wind. Am sonnigsten wird es vom Saarland bis nach Baden-Württemberg. 15 bis 27 Grad. Der Kruger Nationalpark gehört zu den bekanntesten und beliebtesten Orten weltweit, um wilde Tiere zu beobachten. Seit 100 Jahren gibt es den Park in der Nähe von Johannesburg in Südafrika. Jährlich kommen 1,5 bis 2 Millionen Menschen. Hier können Sie die Big Five, Elefanten, Löwen, Nashörner, Leoparden und Büffel sehen. Unser Korrespondent Uli Neuhoff war mit einem Ranger unterwegs.
1: Das Wichtigste ist Respekt. Ich habe oft schlechtes Benehmen auf der Straße beobachtet, aber wenn wir zu nah an die Tiere heranfahren, dann lernen sie, dass die Straße den Autos gehört und nicht ihnen. Es ist ihr Zuhause. Wir müssen zuerst und vor allem an die Tiere denken. Das ist sein Kernsatz, den Curtis Roberts immer wieder im Netz verbreitet. Er hat den Krügerpark zu seinem Leben gemacht. Seine Fangemeinde ist beachtlich. Curtis ist praktisch immer im berühmten Park unterwegs. Als Influencer und Reiseführer verdient er sein Geld. Er ist der Beweis, dass das 100 Jahre alte Tierschutzgebiet auch bei jungen Menschen populär ist. Vor allem nachmittags, wenn die Tiere wieder aktiv werden. Ich habe einen Tipp bekommen, dass in dieser Gegend paarende Löwen sein sollen. Jetzt kommen wir an die Stelle. Mir wurde gesagt, dass sie auf der Straße seien. Wenn sich die Autos im Krüger Nationalpark stauen, dann ist das immer ein Zeichen. Jetzt wird es spannend. Schlange stehen für die Löwen, aber noch wissen die meisten nicht, was sie genau erwartet.
2: Hallo.
1: Curtis ist mit anderen Rangern vernetzt. Gegenseitig informieren sie sich, deshalb weiß er mehr.
2: Okay. I think it's mating lions, but they might be in the grass.
1: Curtis ist staatlich anerkannter Ranger. Er fährt vorsichtig näher. Im Gras das Löwenpaar. Inspiration für ein weiteres Video-Statement.
2: Sorry, the car.
1: Kurze Konzentration, dann noch einmal direkt ins Telefon.
2: You might disagree, but
1: vielleicht bist du anderer Meinung, aber ich finde zwei Dinge bei Löwen interessant. Jagen und sich paaren. Wir haben hier zwei Löwen am Straßenrand. Vor etwa 10 Minuten haben sie sich gepaart. Löwen wiederholen das alle 20 Minuten und sie tun es 5 Tage am Stück. Er weiß, es lohnt sich zu warten. Löwen pflanzen sich das ganze Jahr über fort. Lange dauert der Akt nicht. Das ist Krüger Magic. Eine Löwensichtung. Sie sagen, vor 10 Minuten hätten sie sich das letzte Mal gepaart. Wir positionieren uns und dann, innerhalb von 5 Minuten, passiert es wieder. Das Männchen zeigt das typische Dominanzverhalten. Es versucht zu brüllen, dann ein bisschen grölen, um allen zu zeigen, dass das sein Weibchen ist.
3: Kruger Magic.
1: Seit Jahrzehnten steht der Nationalpark für diese Magie. Vor 100 Jahren als Schutzraum für wilde Tiere gegründet, weil Jäger fast alle Wildtiere abgeschossen hatten. Über die Jahrzehnte haben sich die Bestände wieder erholt. Zu den Zeiten der Apartheid in Südafrika durften nur Weiße hier Urlaub machen. Seit 1994 ist der Park für alle offen. 2 Millionen Besucher jährlich. Die größte ausländische Besuchergruppe sind übrigens wir Deutschen.
4: Die Big Five innerhalb von 2 Tagen jetzt komplett sehen können. Unglaublich, also ein Wahnsinnserlebnis für uns alle.
1: Wir versuchen einmal im Jahr zu kommen. Immer mal wieder setzen wir aus, aber dann bereuen wir es danach. Wenn du Safari denkst, dann denkst du Krügerpark. Die meisten Besucher erleben ihre Safari aus dem Auto heraus. Ganz besonders aber wird es, wenn Ranger mit ihren Gästen frühmorgens zu Fuß aufbrechen. Bushwalk. Plötzlich ist nichts mehr zwischen den Menschen und der Wildnis Afrikas. Sie sind an Autos gewöhnt, sie sehen sie jeden Tag, aber jetzt gehen wir in ihren persönlichen Lebensraum. Ihr seht, wir kommen ihnen nahe und sie bewegen sich weg von uns. Der Krügerpark ist eine Erfolgsgeschichte, nicht nur, weil er so viele Touristen anzieht, sondern vor allem, weil er seit 100 Jahren für mehr Verständnis für die Tierwelt sorgt. Überwiegend in Südafrika selbst, denn 80% der Besucher sind Südafrikaner. 1/5 sind Ausländer. Ich bin sehr glücklich, weil ich dachte, dass das eher ein großer Zoo sein wird. Aber das ist überhaupt nicht so. Es ist wirklich ein natürliches Reservat, wo die Tiere frei herumlaufen können, wo sie wollen.
5: It's quiet.
1: Es ist leise und wir sehen, dass die Tiere vor uns Angst haben und wir haben vor ihnen Angst. Es ist wirklich fantastisch. Curtis, der Influencer, übernachtet heute wieder im Park, auf einem umzäunten Campingplatz. 100 Nächte waren es im vergangenen Jahr. Er ist ein Outdoor-Enthusiast und ein bekennender Botschafter für diesen Lebensstil und den Park. Meine Inhalte folgen einer Prioritätenliste. Was ist das beste Foto, das ich heute gemacht habe? Ich versuche, die Dinge zu finden, die viral gehen, aber will Menschen gleichzeitig etwas beibringen. Edutainment, also unterhalten und lehren gleichzeitig. Noch an diesem Abend geht das Video mit den paarenden Löwen ins Netz. Dann Feierabend. Es wird früh dunkel im Park.

0: dritte Tag bei der diesjährigen Fußball-WM ist vorbei. Lass uns mal ganz von vorne anfangen. Die ersten beiden Partien mit Schweiz gegen Katar und Brasilien gegen Marokko, die galten ja als klare Sache. Doch dann kam es anders. Wie überraschend war das für dich?
1: Also für mich persönlich war es schon sehr überraschend. Gerade die erste Partie, wenn wir die einmal nehmen, Schweiz gegen Katar, da war die Schweiz in der klaren Favoritenrolle. Die Schweizer, wir sehen hier schon einmal die Tore beziehungsweise die Entstehung des ersten Tors von der Schweiz. Es gab einen Elfmeter nach diesem Foulspiel. Embolo macht den Elfmeter dann treffsicher unten links rein. Aber es kam dann, wie es kam, musste die Schweiz mit sehr, sehr vielen Chancen. Aber am Ende, in der Nachspielzeit, macht Katar tatsächlich noch den Ausgleich hier in dem Fall. Wir sehen das Tor zum 1:1 in dem Fall, beziehungsweise war am Ende ein Eigentor von Miro Muheim, vom Spieler vom HSV. So wurde es offiziell gewertet. Und es ist eine herbe Enttäuschung für die Schweiz. Sie hatten sich große Hoffnungen gemacht. Sie galten so ein bisschen als Favorit in der Gruppe. Kanada und Bosnien-Herzegowina sind noch mit in der Gruppe drin. Die hatten am Tag zuvor unentschieden gespielt. Das war also die große Chance für die Schweiz. Und jetzt haben sie auch gepatzt, haben 1:1 gespielt. Damit ist da in der Gruppe alles offen. Also eine wirklich sehr, sehr wilde Konstellation, weil man auch mit einem Sieg der Schweiz gerechnet hatte. Und auch groß ist die Überraschung, dass Brasilien gegen Marokko nicht gewonnen hat. Auch wenn man mit Blick auf die Weltrangliste sagen muss, das war ein ausgeglichenes Duell. Wir schauen aber erstmal hier auf die Tore. Hier sehen wir das 1:0. Marokko hatte die Brasilianer direkt einmal zu Beginn geschockt mit dem 1:0. Und dann gab es in der 10 Minuten später durch eine Einzelaktion von Vinicius Junior, vom Superstar von Real Madrid, das 1:1. Eine schöne Einzelaktion mit einem Weltklasse-Abschluss. Da kann man nichts gegen sagen. Die Seleção hat aber trotzdem am Ende eben nicht gewinnen können. Man muss aber sagen, wie gesagt, Marokko ist auch nicht zu unterschätzen. Wenn man die Weltrangliste der FIFA nimmt, ist Brasilien auf Platz 6 gesetzt und Marokko auf Platz 7. Deutschland übrigens nur auf Platz 10 aktuell. Also Marokko gilt auch als eine Mannschaft, die immer mal wieder einem Großen ein Bein stellen kann. Und in dem Fall ist es ihnen dann gegen Brasilien gelungen. Es war insgesamt auch eine ausgeglichene Partie. Also das Ergebnis 1:1 ist hier am Ende nicht unverdient.
0: Und das war noch nicht alles, denn in der späteren Nacht gab es noch zwei weitere Partien, auch da ja mit durchaus unerwarteten Ergebnissen. Kevin, erzähl uns mehr.
1: Ja, auf jeden Fall. Aber wir gucken zuerst auf die Partie Schottland-Haiti. Da gab es dann eher keine Überraschung. Wir sehen hier das einzige Tor der Partie. Das ist für die Schotten in der 28. Minute. So ein bisschen Ping-Pong, wenn man es sich in der Entstehung anschaut. Aber am Ende ist der Ball dann tatsächlich im Tor. 1:0 für Schottland. Das ist dann auch eben das Endergebnis. Man sieht es hier, entscheidend abgefälscht der Ball und dadurch auch unhaltbar. Und Schottland gewinnt damit 1:0 gegen Haiti. Das sind die anderen beiden Mannschaften in der Gruppe, Brasilien und Marokko. Damit sind die Schotten plötzlich in einer Pole-Position, von der sie vielleicht vorher auch nicht geglaubt haben, dass sie die innehaben werden, weil man die Brasilianer natürlich einfach als eine sehr starke Turniermannschaft auf dem Zettel hat. Und in der zweiten Partie, da gab es dann eben eine große Überraschung für viele zumindest. Denn da hat die Türkei sich gegen Australien nicht durchsetzen können. Im Gegenteil, sie haben verloren. Wir können auch hier einmal auf die Tore schauen. Da sehen wir einmal das 1:0 für Australien. Das macht Metcalf in dem, das 1:0 hat nicht Metcalf gemacht, das 2:0 hat Metcalf gemacht, der mit St. Pauli ja noch in der vergangenen Saison abgestiegen ist. Hier sehen wir einmal den Distanzschuss vom St. Paulianer. Ein schönes Tor und für Australien, da sieht man jetzt auch beim Jubel, wie viel Last da abfällt, weil man damit auch nicht gerechnet hat. Die Türken mit Arda Güler, mit dem Superstar von Real Madrid, ganz klar in der Favoritenrolle und auch in der Gruppe so ein bisschen der kleine Favorit. Die Australier jetzt mit wirklichen Big Points in diesem Fall. Und wie gesagt, für die Türken eine herbe Enttäuschung. Sie hatten deutlich mehr Torschüsse, deutlich mehr Ballbesitz. Es hilft am Ende nichts, ähnlich wie bei der Schweiz. Auch hier eine doch eher größere Überraschung, dass es da eben keinen Sieg jetzt in dem Fall für die Türkei gegeben hat.
0: Und heute ist es endlich soweit. Deutschland startet in das Turnier. Kevin, wie ist denn die Stimmung vor dem Beginn?
1: Ja, das Team, das ist bereit. Das haben alle immer wieder signalisiert und so auch jetzt in den vergangenen Stunden, muss man sagen. Hier sehen wir einmal die Abfahrt deutscher Zeit. In der Nacht ist es passiert. Jetzt bei den Amis ist es natürlich tagsüber. Da sind sie jetzt aus dem Quartier aufgebrochen. Wir sehen hier auch noch einmal Bilder vom Abschlusstraining. Die Hitze ist das große bestimmende Thema vor Ort. Wir hatten die Ventilatoren gerade gesehen. Es ist so, dass wir jeden Tag im Quartier mehr als 30 Grad hatten. Morgen die Partie, beziehungsweise heute die Partie um 19 Uhr deutscher Zeit. Um 12 Uhr ist es da vor Ort in Houston dann soweit, dass die deutsche Mannschaft endlich antreten darf, endlich beginnen darf. Und Julian Nagelsmann, der hat sich auch einmal geäußert, wie denn die Vorfreude bei ihm ist.
2: Als Trainer ist immer so das Entscheidende, was für ein Gefühl die Mannschaft einem gibt. Und die haben sehr gut trainiert, viele Spiele in Folge gewonnen, machen sehr guten Eindruck aus, was die Stimmung angeht innerhalb des Teams. Und das ist dann aus Trainersicht immer das Entscheidende, ob man nervös ist oder nicht so nervös. Und Stand jetzt bin ich noch sehr ruhig.

0: freue mich auch extrem drauf, dass es losgeht.
1: 12 Uhr vor Ort wird es dann soweit sein und auch dort werden wieder 30 Grad, mehr als 30 Grad erwartet. Aber die Spieler, sie haben wohl, wie gesagt, alle Bock, sie sind heiß auf dieses Spiel. Und das Ziel ist natürlich, einen Fehlstart vermeiden, weil in den vergangenen beiden Turnieren, da hatte man das Ganze eben nicht erfolgreich begonnen. Das soll heute gegen Curaçao anders werden.
2: Und die spannende Frage ist ja die, wer aufgestellt wird, wer wird wo aufgestellt? Was kannst du uns zur personalen Situation sagen?
1: Ja, das können wir relativ kurz halten, denn es sind am Ende wirklich alle Spieler fit. Und das bedeutet übrigens auch, dass Torwart Manuel Neuer fit ist. Wir haben jetzt hier auch einmal noch Bilder von ihm aus dem Abschlusstraining. Er ist wieder voll belastbar. Hier der Zoom auf die Wade. Es könnte so ein bisschen die Wade der Nation sein. Er ist ja mit einer Wadenverletzung jetzt auch beispielsweise bei den letzten Testspielen ausgefallen. Je nachdem, wie weit Deutschland im Turnier kommt, könnte die Wade wirklich so ein bisschen im Fokus sein. Hält sie oder hält sie nicht? Er hat natürlich eine wichtige Funktion für die Mannschaftsstreitsicherheit aus und hat wie gesagt eine enorme Rolle. Aber auch ansonsten, neben Manuel Neuer sind alle Spieler einsatzbereit. Also Julian Nagelsmann kann gegen Curaçao aus dem Vollen schöpfen.
2: Heute geht's also los, soweit zur deutschen Nationalmannschaft. Gegner ist ja Curaçao. Was kann man denn da erwarten, Kevin?
1: Ja, das ist so ein bisschen eine Art Wundertüte. Viele Spieler aus Curaçao, die haben eine Vergangenheit in der U-Nationalmannschaft der Niederlande hinter sich. Also wurden bei den Niederländern mit ausgebildet. Curaçao ist ja allgemein ein autonomes Land, was aber noch zum Königreich Niederlande gehört. Die Spieler, die sind in vielen europäischen Ligen unterwegs, beziehungsweise auch in Ligen weltweit, allerdings nicht wirklich in den Top-Ligen. Das gehört auch zur Wahrheit dazu. Also Topstars fehlen in der Mannschaft, ganz eindeutig. Und trotzdem sind sie natürlich gerade deswegen schwer berechenbar. Julian Nagelsmann hat trotzdem mal gesagt, wie er seine Mannschaft darauf eingestellt hat.
0: Curaçao ist eine Mannschaft, die natürlich nicht als Favorit in der Gruppe ins Turnier geht, aber auch nicht als Favorit im Turnier und das macht sie schon gefährlich. Das ist so ein bisschen so eine DFB-Pokal- oder Pokalsituation. David Goliath, die Geschichten gibt es im Fußball immer wieder, weil insgesamt wenig Tore fallen und auch Teams, die jetzt erst mal eine WM spielen, trotzdem gefährlich sein können und sie haben insgesamt eine gute Körperlichkeit, haben eine Mannschaft, die schon viele Spiele zusammen absolviert hat.
1: Ja, Julian Nagelsmann hat es gesagt, David gegen Goliath und es gilt trotzdem, diesen Fehlstart zu vermeiden und vielleicht eben auch direkt sich einmal ein bisschen Selbstvertrauen reinzuschießen, denn es ist ein Gegner, gegen den man direkt mal wirklich sehr erfolgreich ins Turnier starten kann und eben was fürs Torverhältnis tun kann, damit die Torhymne Major Tom nicht nur in Amerika, sondern auch bei uns wieder ein bisschen gespielt wird, damit die Stimmung in den Stadien beziehungsweise auch hier bei uns in Deutschland die WM-Stimmung einfach einkehrt und damit natürlich auch die Mannschaft sich zusammenschweißt, so ein Erfolgserlebnis gerade zu Turnier beginnen, das kann natürlich pushen und darauf muss man aus Sicht von Julian Nagelsmann einfach hoffen und darauf hoffen natürlich auch wir als Fans.
2: Und dann schauen wir noch mal kurz auf ein Sportereignis, das in den USA derzeit die WM locker in den Schatten stellt, nämlich auf die NBA Finals im Basketball. Da gibt es einen neuen Champion, Kevin, die New York Knicks sind es geworden.
1: Nach 53 Jahren sind die New York Knicks wieder NBA Champion. Das war für viele Fans in New York City eine absolute Erlösung. Wir können direkt mal auf die Bilder schauen, die wir von vor Ort jetzt aus der Nacht aus New York City haben. Das sind Jubelarien auf der Straße. Hier sehen wir auch New Yorks Bürgermeister Mamdani. Auch er ist ja bekennender Knicks-Fan. Er hat ja beispielsweise ein Spaßdekret erlassen, dass Kinder extra länger aufbleiben dürfen, um eben die Spiele der New York Knicks zu schauen, ob zu Hause im Madison Square Garden oder eben auswärts. Heute Nacht war es dann eben auswärts der Fall. Die New York Knicks haben bei den San Antonio Spurs gespielt im Finale im Spiel 5 und konnten es mit 94-90 gewinnen. Und damit ist, wie gesagt, wir sehen hier die Bilder auf den Straßen von New York. Es gab auch zeitweise eben kleines Feuerwerk. Die U-Bahnen, sie wurden blockiert. Beispielsweise hat ja auch die WM-Partie Brasilien gegen Marokko in New Jersey stattgefunden. Und auch da die Fußballfans wurden ein bisschen blockiert, konnten eben nicht von A nach B, weil dann plötzlich U-Bahn-Konzerte mit Let's Go Knicks in der Penn Station gespielt wurden von den U-Bahn-Fahrern und Fahrerinnen. Also das war schon eine wirklich große Party in New York City. Nach 53 Jahren sind sie wieder NBA-Champion. Und es gibt übrigens dadurch auch den dritten deutschen NBA-Champion. Ariel Hugporti, der ist jetzt nach Isaiah Hartenstein und nach Dirk Nowitzki der dritte Deutsche, der jemals NBA-Champion werden konnte oder geworden ist in dem Fall. Der Mann aus Stralsund, der ist jetzt wirklich damit auch eine kleine deutsche Legende, auch wenn er in Deutschland auch vielen unbekannt ist, außer jetzt in der Basketball-Bubble. Aber er hat es jetzt auch geschafft und konnte eben den Pokal mit hochreißen.
2: Ganz herzlichen Dank für das Sportupdate, Kevin Poveska in der Tagesschau-Redaktion.
1: Sehr gerne.
2: Das Wetter, mal Sonne, mal dichte Wolken, vor allem im Norden und Osten Schauer samt einzelner Gewitter. Dazu häufig lebhafter Wind. Am sonnigsten wird es vom Saarland bis nach Baden-Württemberg. 15 bis 27 Grad.

0: Guten Tag, ich begrüße Sie zur Tagesschau. Bei der Fußball-Weltmeisterschaft greift heute Deutschland ins Turniergeschehen ein. In Houston in den USA trifft das DFB-Team am Abend auf den WM-Neuling Curaçao. Gegen den 82. der FIFA-Weltrangliste ist Deutschland klarer Favorit. Auf einer Pressekonferenz bestätigte Bundestrainer Nagelsmann, dass der 40 Jahre alte Bayern-Keeper Neuer im Tor stehen wird. Anstoß in Houston ist um 19 Uhr deutscher Zeit. Die WM-Spiele seit gestern Abend hielten einige überraschende Ergebnisse bereit. So holte Katar beim 1:1 gegen die Schweiz seinen ersten WM-Punkt der Geschichte. 1:1 trennten sich auch Brasilien und Marokko. Haiti unterlag Schottland 0:1 und Australien gelang ein 2:0 Erfolg gegen die Türkei. Den zweiten Treffer für Australien erzielte Metcalf vom Bundesliga-Absteiger FC St. Pauli in der 75. Minute. Im Krieg zwischen den USA und Iran besteht Hoffnung auf eine gemeinsame Absichtserklärung für ein Friedensabkommen. Allerdings sind die Angaben weiterhin widersprüchlich, wann es soweit sein könnte. US-Präsident Trump kündigte noch für heute eine Unterzeichnung an. Aus dem Iran kam Widerspruch. Am Morgen flogen katarische Unterhändler nach Teheran, um zu vermitteln. Die Schweiz hat heute in einer Volksabstimmung über ihre künftige Einwanderungspolitik entschieden. Soeben schlossen die Wahllokale. Die Schweizerische Volkspartei hatte vorgeschlagen, die Einwohnerzahl auf 10 Millionen zu begrenzen. Ihrer Ansicht nach wollen zu viele Ausländer in der Alpenrepublik leben. Wird die Initiative angenommen, könnte die Regierung in den kommenden Jahrzehnten verpflichtet sein, die Aufnahme von Geflüchteten und den Zuzug aus der EU einzuschränken. Nach monatelanger Sanierung gilt auf einer der wichtigsten Städteverbindungen der Bahn wieder freie Fahrt. Seit dem Morgen fahren die Züge zwischen Berlin und Hamburg auf direkter Route. Künftig sollen Fernverkehrszüge ihr Ziel erneut in weniger als 2 Stunden erreichen. Bis alle Verzögerungen beseitigt sind, dauert es laut Bahn aber noch 2 Wochen. Der Regionalverkehr auf der Strecke läuft dagegen wieder wie gewohnt. Und noch das Wetter. Mal Sonne, mal dichte Wolken, vor allem im Norden und Osten Schauer und einzelne Gewitter. Dazu häufig ein lebhafter Wind, 15 bis 27 Grad.
1: 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Herzlich willkommen. Die Fälle von Ebola in der Demokratischen Republik Kongo steigen weiter an. Die Weltgesundheitsorganisation teilt mit, dass es dort inzwischen 710 bestätigte Infektionen gibt, darunter 149 Todesfälle. Die Lage im Nachbarland Uganda hingegen entspannt sich zumindest etwas.
2: Hände gründlich desinfizieren. Das ist Pflicht für Moses Mutegeki, bevor er auf das Gelände der Quarantänestation darf. Wir sind in Bunia, die Stadt im Zentrum des Ebola-Ausbruchs. Die Körpertemperatur wird noch gecheckt, dann darf er durch. Auf dem Weg jubeln Menschen. Ein Patient durfte gerade die Krankenstation verlassen, weil sich der Ebola-Verdacht nicht bestätigt hat. Er ist wieder frei, freut sich auch Moses Mutegeki. Dann gibt er die mitgebrachten Lebensmittel für seinen eigenen Verwandten ab. Besuchen darf er ihn hier nicht. Ich habe hier Früchte und Essen für meinen kranken Onkel abgeliefert, um ihm Kraft zu geben. Über 200 Menschen wurden allein hier seit Ausbruch des Virus vor einem Monat untergebracht und isoliert. Längst reicht der Platz nicht mehr aus. Zusätzlich mussten hier Zelte aufgestellt werden. Es fehlt an vielem hier. Schutzkleidung für Hilfspersonal, Labore, um Menschen zu testen. Wir sind unterwegs in einer Krisenregion, die es dem Virus leicht macht. Seit Jahrzehnten kämpfen hier Milizen um den Zugang zu Rohstoffen. Zehntausende wurden vertrieben und die internationale Hilfe schwindet. Die Weltgesundheitsorganisation vor Ort spricht von einer akuten Unterfinanzierung der humanitären Hilfe, seit sich die USA aus der WHO zurückgezogen haben. 1,5 Millionen Menschen haben hier keinen Zugang zur medizinischen Grundversorgung. Dieser Ebola-Ausbruch findet in einer Phase statt, in der die Mittel für humanitäre Hilfe abgebaut wurden und nur noch ein Viertel des humanitären Budgets finanziert sind. Um die Menschen über das Virus zu informieren, haben die WHO und das UN-Kinderhilfswerk UNICEF eine Motorradkampagne in Bunia organisiert. Aber noch immer gibt es keinen passenden Impfstoff und keine wirksame Therapie gegen diesen Ebola-Typ. Auch das verunsichert die Bevölkerung. Zuletzt wurde eine Krankenstation abgebrannt, weil Angehörige nicht verstehen konnten, warum sie einen Verstorbenen nicht beerdigen dürfen. Zu Hause bei Moses Mutegeki. Er ist selbst Arzt und hat schon 4 Angehörige durch Ebola verloren. Er zeigt uns Bilder seiner Cousine, die vor ihrem Tod noch ein TikTok-Video veröffentlicht hat, und von 2 weiteren Verwandten, die erst diese Woche gestorben seien. Jetzt habe er Angst um sein eigenes Leben, erzählt er. Die Beerdigung eines Ebola-Toten in Bunia. Es ist der 17. Ausbruch in der Region in den letzten Jahrzehnten. Experten befürchten, dass es einer der schlimmsten werden könnte.
1: Georg Restle in Nairobi. Ja, der Ebola-Ausbruch in der Demokratischen Republik Kongo dauert nun schon mehrere Wochen an. Welches Bild bietet sich in den Städten dort?
3: Ja, wir waren jetzt ja seit drei Tagen erstmals mit eigenem Kamerateam vor Ort. Und die Bilder, die wir bekommen und die Erzählungen der Menschen, die uns hier erreichen, sind wirklich dramatisch. Wir erleben eine Region, Ituri. Wir waren in der Provinzhauptstadt Bunia, wo das Virus hier ausgebrochen ist, mitten im Zentrum sozusagen des Ebola-Ausbruchs, und erleben überforderte Helfer, die zum Teil keine Schutzkleidung haben. Wir erleben eine medizinische Infrastruktur, die an ihre Grenzen kommt. Die Krankenstationen wurden eilig mit Zelten erweitert, um Menschen überhaupt isolieren zu können, weil man ja beobachten muss, ob sich Verdachtsfälle tatsächlich bestätigen. Und wir erleben eine sehr verunsicherte und misstrauische Bevölkerung gegenüber den Helfern, weil viele Menschen nicht verstehen können, warum sie beispielsweise ihre Angehörigen selbst beerdigen können. Das hat in den letzten Wochen oder in den letzten Tagen auch dazu geführt, dass es Übergriffe auf Helfer gab. Insgesamt ist die Situation dramatisch und angespannt, und wir erleben einen sehr dynamischen Ausbruch dieses Ebola-Virus in der Region Ituri in der Demokratischen Republik Kongo.
1: Dann sprechen wir über die Zahlen von heute. Mehr als 700 bestätigte Fälle gibt es inzwischen. Was sagt das über das Infektionsgeschehen aus?
3: Naja, die Fälle sind mit Vorsicht zu genießen, weil man beachten muss, dass es keine flächendeckenden Testverfahren gibt. Es gibt auch keine Nachverfolgung. Deshalb sind die von der WHO und von der Regierung der Demokratischen Republik Kongo veröffentlichten Zahlen durchaus mit Vorsicht zu genießen. Alle gehen davon aus, dass die Zahlen tatsächlich deutlich höher liegen dürften. Die WHO spricht von blinden Flecken. Und insoweit muss man eben sehen, dass diese über 700 bestätigten Fälle wahrscheinlich nur die untere Grenze des tatsächlichen Geschehens abbilden.
1: Das ist ja nicht der erste Ebola-Ausbruch in der Demokratischen Republik Kongo. Wie ist dieser jetzt von der Größenordnung her einzuschätzen?
3: Naja, wir hatten, wie Sie sagten, 17 Ausbrüche allein in den letzten Jahrzehnten. Die meisten Ausbrüche waren allerdings kleiner und konnten auch sehr schnell eingedämmt werden. Der größte Ausbruch war zwischen 2018 und 2020, als es über 3.500 bestätigte Fälle gab. Was diesen Ausbruch so unterscheidet von den bisherigen Ausbrüchen, ist, dass er sehr spät entdeckt worden ist, dass es eben dieser Bundibugyo-Typ ist. Das ist zwar an sich ein weniger tödlicher Typ des Ebola-Virus. Das Problem ist aber, es gibt keine passende Impfung, es gibt keine wirksame Therapiemöglichkeit gegen dieses Virus. Und weil er eben sehr spät erkannt worden ist, droht das tatsächlich zu einem größeren Ausbruchsgeschehen zu kommen. Die WHO befürchtet das, internationale Organisationen befürchten das, dass dieser Ebola-Ausbruch einer der schlimmsten sein könnte, den die Region oder Afrika vielleicht überhaupt je getroffen hat.
1: Wenn wir mal auf die Gesamtsituation schauen, die Epidemie wütet in 3 Provinzen, die von bewaffneten Konflikten geprägt sind. Wie werden die infizierten Menschen dort und auch die sogenannten Kontaktpersonen behandelt? Wie steht's um die Gesundheitsversorgung im Allgemeinen und wie sehr beeinträchtigen diese bewaffneten Konflikte die Gesundheitsversorgung?
3: Ja, Sie sprechen es an, das alles macht es besonders schwierig. Ituri ist eine Provinz, die seit Jahren durch Kämpfe zwischen Milizen gekennzeichnet ist. Da geht es vor allem um den Zugang zu den Goldvorkommen. Das ist eine Region, die über Goldminen verfügt. Zehntausende wurden vertrieben, sind geflohen, zum Teil nach Uganda. Das zeigt, dass in dieser Region es unglaublich schwierig ist, so ein Virusgeschehen überhaupt zu kontrollieren. Gerade in den Flüchtlingslagern, in den Zeltlagern, wo es enge Kontakte gibt, findet das Virus natürlich ideale Bedingungen, um sich auszubreiten. Das alles macht es schwierig. Das zeigt auch, dass es eigentlich nicht das Virus selbst ist, das weniger tödlich ist, sondern dass es die Rahmenbedingungen sind, die das Geschehen im Augenblick so bedrohlich erscheinen lassen. Und da geht es ja nicht nur um die Frage der Kämpfe und der schlechten Gesundheitsversorgung in der Region überhaupt. Es geht vor allem auch darum, dass sich die internationalen Organisationen weitgehend zurückgezogen haben. Das hat damit zu tun, dass die USA unter Donald Trump beispielsweise die Agency for International Development geschlossen haben, sich aus der WHO zurückgezogen haben. Das sind alles internationale Organisationen, die gerade für das Monitoring eines solchen Virusausbruchs von entscheidender Bedeutung waren. Und diese Rahmenbedingungen machen es im Augenblick so problematisch, dieses Virus einzudämmen und in den Griff zu bekommen.
1: Wie groß ist denn die Gefahr, dass sich dieser bereits ausgeweitete Ebola-Ausbruch noch weiter räumlich ausbreitet?
3: Also im Augenblick zeigen zumindest die Zahlen aus Uganda, dass es dort weniger dramatisch ist, als es zu befürchten war. Aber auch hier muss man sagen, es gibt ja diese Fluchtbewegungen von der Demokratischen Republik Kongo nach Uganda, dass es unglaublich schwierig ist, diese Zahlen überhaupt solide festzustellen und tatsächlich einen Eindruck zu bekommen. Bisher sieht es noch so aus, als ob das Geschehen sich im Wesentlichen auf die Demokratische Republik Kongo beschränkt, aber auch in den Nachbarstaaten, auch hier in Kenia, wo wir ja sind, in Nairobi, wächst natürlich die Sorge, dass tatsächlich Menschen über die Flughäfen oder auch über andere Grenzen ins Land kommen könnten. Deswegen sieht man das alles hier durchaus mit Sorge, auch wenn die WHO im Augenblick sagt, dass die Gefahr, dass sich das Virus in die Nachbarstaaten ausbreitet oder gar nach Europa ausbreitet, für gering oder sogar sehr gering, wenn wir auf Europa schauen, erachtet wird.
1: Informationen und Hintergründe von Georg Restle in Nairobi. Vielen Dank. Die Schweiz entscheidet heute in einer Volksabstimmung über ihre künftige Einwanderungspolitik. Die Schweizerische Volkspartei schlägt vor, die Einwohnerzahl auf 10 Millionen zu begrenzen. Ihrer Ansicht nach ziehen zu viele Ausländer in die Alpenrepublik. Wird die Initiative angenommen, könnte die Regierung in den kommenden Jahrzehnten verpflichtet sein, die Aufnahme von Geflüchteten und den Zuzug aus der EU einzuschränken. Bei der Fußball-WM fiebern die Fans des DFB-Teams dem ersten deutschen Spiel heute Abend gegen Curaçao entgegen. Um 19 Uhr geht es los. Bei den Spielen gestern Abend gab es gleich mehrere Überraschungen. So setzte sich Außenseiter Australien gegen die favorisierten Türken mit 2:0 durch. Den zweiten Treffer der Socceroos erzielte Connor Metcalf vom abgestiegenen Bundesligisten FC St. Pauli. Die Australier haben damit gute Chancen auf die nächste Runde. Enttäuschte Türken also, aber auch enttäuschte Schweizer, denn zuvor feierte Katar gegen die Schweiz den ersten Punkt seiner WM-Geschichte. Für das Ausrichterland der vergangenen WM war das 1:1 gegen die Schweiz historisch. Den Ausgleich erzielten die Katarer erst in der Nachspielzeit. Entsprechend groß war der Jubel. Ebenfalls unentschieden ging in der Nacht das erste Spiel für eines der Schwergewichte des Weltfußballs aus. Brasilien kam gegen Marokko nicht über ein 1:1 hinaus. US-Präsident Donald Trump wird heute 80 Jahre alt. Zu seinem Geburtstag will er direkt an seinem Amtssitz ein umstrittenes Kampfsportspektakel besuchen. Aus diesem Grund wurde vor dem Weißen Haus eine Arena aufgebaut. Dort soll am Abend ein Käfigkampf der Profiliga Ultimate Fighting Championship ausgetragen werden. Dabei werden Techniken aus verschiedenen Disziplinen wie Boxen, Karate und Kickboxen eingesetzt. Und noch das Wetter. Mal Sonne, mal dichte Wolken, vor allem im Norden und Osten Schauer und einzelne Gewitter. Dazu häufig ein lebhafter Wind. 15 bis 27 Grad. Hier bei Tagesschau 24 geht es weiter mit der Nord Story und die fragt heute LNG-Terminals im Norden. Rettungsanker oder Fehlinvestition? Die nächsten Nachrichten haben wir um 13 Uhr für Sie. Ich wünsche Ihnen einen schönen Nachmittag.
4: Norddeutschland und seine 5 LNG-Terminals. Gebaut in Rekordzeit als ein Baustein von Deutschlands Energieversorgung. Helfen Sie uns durch schwere Zeiten?
5: Unsere Welt steht vor der größten Bedrohung für die weltweite Energiesicherheit in der Geschichte.
6: Was wir beobachten, sind erhebliche Preisausschläge sowie eine Volatilität an den Energiemärkten.
4: In Zeiten von Krise sollen die Terminals Deutschlands Energie sichern.
7: Wir haben ja alle erlebt, was es bedeutet, wenn eine Pipeline unterbrochen wird, wie die Nord Stream Pipeline.
8: Es war immer eine Sicherheitsinfrastruktur, wo man immer hofft, dass man es nicht braucht, eine zusätzliche Feuerwehr.
4: Die Terminals werden wichtiger für Deutschlands Energieversorgung, doch bleiben bis heute umstritten. Auf Rügen ist und bleibt es der Lärm.
9: Man hat schon den Eindruck, dass Politik und Behörden sozusagen der verlängerte Arm der Unternehmen sind, gerade was die Gaslobby betrifft.
4: In Wilhelmshaven sind schon zwei Terminals in Betrieb. Einige fürchten Umweltschäden und giftiges Chlor im Wasser.
10: Das Schlimmste, was eben eintritt, wird sein, dass der Umweltzustand des Wattenmeeres weiter verschlechtert wird.
4: Und in Stade wurde für viel Geld ein Terminal errichtet, das bis heute nicht in Betrieb ist.
11: Es ist definitiv, über Monate wurde da Geld schon verbrannt, wenn man so will.
4: Wie wichtig die Terminals für unsere Energiesicherheit sind, bleibt auch unter Experten hoch umstritten.
12: Das ist völlig überdimensioniert und ist wirklich ein Gasrausch, den wir so nicht hätten gebraucht.
13: Hätten wir nicht damals uns entschlossen, Flüssiggasterminals aufzubauen in Deutschland, dann wäre die Versorgungslage bei Erdgas deutlich schlechter gewesen und wir wären nicht so gut durch die Krise gekommen.
4: Wir fahren zu drei LNG-Standorten im Norden und wollen wissen, sind die Terminals notwendig für unsere Energiesicherheit? Und welche Gefahren bedeuten sie für Mensch und Umwelt?

0: Die Ostseeinsel Rügen. Deutschlands größte Insel ist vor allem als Urlaubsparadies bekannt. Aber hier zwischen Seebrücke und Steilküste liegt auch einer der Orte, über den Deutschland seine Energieversorgung sichern will. Auch mit diesem Schiff. Seit 2024 kommt im Hafen von Mukran LNG, also Flüssiggas, an. Inmitten der Idylle sorgt diese Regasifizierung für scharfe Schlagzeilen und Unmut über Lärm.
1: Als würden 100 Panzer über Kopfsteinpflaster fahren.
2: Lärmrichtwert in 4 Nächten überschritten.
3: Rügnerin vergleicht Lärm von LNG-Terminal mit Foltermethoden. Unsere Kinder haben geweint.
0: Aber was steckt hinter dem Lärm? Dieses Schiff, die Neptune, ist ein schwimmendes LNG-Terminal. Hier wird flüssiges Gas wieder gasförmig gemacht. Heute kommt ein Tankschiff auf Rügen an, voll mit tiefgekühltem Erdgas, auch LNG genannt. Es kommt direkt aus den USA, wie ein Großteil des importierten Flüssiggases. Das blaue Terminal ist fest verteut und entlädt über die nächsten Jahre Tankschiffe wie dieses. Es ist das einzige Terminal in Deutschland, das privat betrieben wird. Alle anderen sind in Staatshand. Wir fahren zum Betreiber der deutschen Regas. Heute können wir das schwimmende Terminal betreten. Das Schiff gehört zur kritischen Infrastruktur. Es gelten strenge Sicherheitsregeln. Beim Regasifizieren herrscht Explosionsgefahr. Nur hier dürfen wir drehen, auf der Kommandobrücke. Der Mitgründer der deutschen Regas, Stefan Knabe, führt uns über das Schiff. Von der Brücke sehen wir den roten Flüssiggastanker aus den USA. Die Rohre, über die das tiefgekühlte Gas auf das Terminal gelangt.
4: Wir sehen jetzt hier den Übertrag von diesem flüssigen Erdgas von dem Carrier in die Neptune.
5: Das heißt, das, was wir jetzt dort sehen in diesen grauen Rohren, das ist runtergekühltes LNG.
4: Genau, das ist das LNG, genau, das ist runtergekühltes Erdgas, genau. Also Erdgas wird halt flüssig es wird halt transportiert bei minus 163 Grad. Dadurch wird das Volumen sehr klein. Wenn wir also aus LNG wieder Erdgas machen, steigt das Volumen um den Faktor 600 an. Und deswegen kann man sich auch vorstellen, warum so unglaublich viel Energie in einem Schiff gespeichert ist. Also wir liefern ja am Tag so viel Gas, wie 6,5 Millionen Haushalte benötigen.
0: Die maximale Einspeisemenge ist enorm. Das Gas gelangt über eine Pipeline nach Lubmin, also an den Ort, wo früher aus der Nord Stream Pipeline Gas aus Russland kam. Von Lubmin wird es in das deutsche Gasnetz eingespeist. Statt russischem Gas kommt in Lubmin heute also auch Gas aus den USA an. Im Februar dieses Jahres wurde erstmals flüssig Erdgas über das Terminal in die Ukraine geliefert. Die anderen schwimmenden staatlichen LNG-Terminals sind verteilt auf Brunsbüttel, Stade und Wilhelmshaven. Was Wärme für mehr als 6 Millionen Haushalte bringen soll, wirft bei einigen Rügenern Fragen auf. Warum muss das Terminal gerade hier stehen? Vor allem der Lärm, der beim Regasifizieren entsteht, beschäftigt hier die Menschen. Antworten soll ein Bürgerdialog im Februar vergangenen Jahres geben, in Sassnitz, wenige Kilometer vom Terminal entfernt. Auch Thomas Kunstmann hat Fragen. Er ist Mitglied einer Initiative, die gegen die LNG-Pläne protestiert.
6: Was würden Sie sagen, was hat sich denn seitdem tatsächlich hier verändert?
7: Also die Anwohner haben Lärmbelästigungen, die nicht akzeptabel sind. Aber selbst wenn die Grenzwerte eingehalten werden und so ein Dauerbrummton entsteht und sie ihre Kinder vielleicht sogar in einem anderen Zimmer legen müssen, damit die überhaupt einschlafen können, dann ist das nicht akzeptabel.
6: Haben Sie das Gefühl, dass Sie oder die Bürgerinnen von Rügen da nicht mitgenommen wurden von der Politik?
7: Also das ist nicht bloß ein Gefühl, das ist Tatsache. Habeck und Scholz haben groß angekündigt, dass sie die Bürger mitnehmen wollen und sind im Grunde genommen seit Mitte 23 nicht mehr mit den Bürgern zusammengekommen.
0: Wird dieser Abend Antworten auf die Fragen der Menschen auf Rügen geben?
8: Lauterbach. Einen schönen guten Tag. Ich begrüße Sie ganz herzlich zu unserem Bürgerdialog hier in Sassnitz zum Thema LNG-Terminal in Ukraine.
0: Fast alle Plätze im alten Kühlhaus sind belegt. Der Umweltminister von Mecklenburg-Vorpommern, Till Backhaus, spricht über das große Ganze. Wirtschaftlicher Aufschwung für die Region, Energieversorgung für Deutschland. Doch das Interesse des Publikums liegt offenbar woanders, bei den Anliegen vor Ort.
9: Meine Damen und Herren, ich habe Ihnen 20 Folien mitgebracht. Mir ist es ein Anliegen, Ihnen in groben Zügen.
10: Die Veranstaltung heißt Bürgerdialog und nicht in Präsentation sozusagen und Selbstbeweicherung.
11: Genau. Ja, genau. Richtig.
9: Wenn darauf kein Interesse an besteht, ich habe mir auch was Töne so vorstellen können, wenn ich ehrlich bin. Also wenn es nicht gewünscht ist, überspringe ich den Teil.
0: Schließlich greift der Geschäftsführer der Deutschen Regas das Konfliktthema auf, der Lärm vor Ort.
12: Während des Regasifizierens kam es durch die Regas zu keinem Zeitpunkt zu einem Überschreiten der Schallpegel. Vielmehr, dass sie sich deutlich unterschreitet.
0: Vom Umweltministerium heißt es dazu:
3: Die Überprüfung ist aufgrund der vergänglichen Natur des Lärms leider nur selten durch Vor-Ort-Überprüfungen sinnvoll möglich.
0: Seit Inbetriebnahme des Schiffs im September 2024 gab es mehr als 90 eingereichte Beschwerden über Lärm vom Terminal.
13: Also ich spüre hier so Schwingungen und habe den Eindruck, dass Ihr Fragebedarf jetzt doch ein wenig sehr, sehr groß ist.
14: Wir haben es erlebt, dass es Wochenenden gab, wo wir 60 Stunden am Stück einen Lärm ertragen mussten, der, egal was Ihre Messwerte da vorne sagen, keiner von Ihnen war hier. Keiner von Ihnen hat das je erlebt, was wir dort erleben mussten. Wir versuchen hier mit der Brechstange irgendwelche erneuerbaren Energien umzusetzen, aber wir sprechen nicht mit den Menschen und es wird nicht an die Gegebenheiten vor Ort angepasst.
0: Die Deutsche Regas hält dagegen. Andere Arbeiten im Hafen Mukran würden den Lärm verursachen. Mancher Anwohner hat inzwischen eigene Messgeräte aufgebaut.
15: So ein Lärm, wie wir jetzt haben, haben wir die ganzen Jahre nicht gehabt, solange der Hafen in Mukran existiert. Dieser Lärm ist erst seit LNG.
16: Und Sie sitzen da vorne und sagen, ja, das sind die gesetzlichen Grenzen und das ist alles erträglich. Aber was ist mit uns Menschen, die hier leben, die davon betroffen sind? Das ist ein ständiges Brummen. Dieses Permanente, muss ich Ihnen ehrlich sagen, das macht krank.
17: Also ich fange mal an. Ja, wir haben Grenzwerte und wir haben auch die Verpflichtung, diesen Wohlstand, den wir gemeinsam erarbeitet haben, dass wir den erhalten, damit die Menschen von dem, was wir hier produzieren, auch noch leben können. Damit auch ehemalige angestellte Beamte gut bezahlt werden können und eine hohe Rente kriegen. So, ja, da sind wir uns einig. Wunderbar. So, wir haben doch kein Interesse an unnötigen gesellschaftspolitischen Turbulenzen. Ja, am Montag geht die Sonne auch wieder auf und ich prophezei uns, ich möchte in der Bundesrepublik Deutschland wieder aufwachen und ich möchte, dass wir den Rechtsstaat und das, was wir hier erarbeitet haben, was wir an Entwicklung, ja, da können Sie gerne drüber lachen, wenn man 35 Jahre zurückdenkt, in welcher Situation wir da waren, dann vergessen Sie das bitte nicht, was wir hier alles entwickelt, aufgebaut und auch zum Wohle der Allgemeinheit erbracht haben. Ja, ja, ja, ja, das sollte man nicht vergessen.
0: Eigentlich soll der Bürgerdialog 2 Stunden dauern. Nach fast 3 Stunden ist noch immer nicht alles gesagt. An diesem Abend wird klar, das Terminal ist hier bei vielen alles andere als willkommen.
6: Für viele ist Rügen ein Idyll. Warum muss das Terminal denn ausgerechnet hier stehen?
18: Warum muss es hier sein? Weil das einfach der nächstgelegene Tiefseehafen auf deutschem Gebiet bezogen auf den Einspeisepunkt Lubmin war. Es war einfach der geringstmögliche Eingriff.
6: Nichtsdestotrotz gibt es nach wie vor Anwohner, die sich darüber beschweren, dass das Terminal zu laut ist. Was sagen Sie denen?
18: Grundsätzlich halten wir die Schallwerte ein. Das wird überprüft. und zwar durch ein unabhängiges Gutachtenbüro. Es gibt allerdings Ausnahmen für den Lieferverkehr. Vereinzelte Schiffe sind ein bisschen lauter, als es eben üblicherweise hier der Fall ist, dann kann es dazu kommen, dass man auch mal was hört. Es gibt halt auch wenig Erfahrungswerte im Betrieb von LNG-Terminals in Deutschland. Das ist halt einfach das Erste, das es jemals in Mecklenburg-Vorpommern gegeben hat. Und da muss man sich erstmal aneinander gewöhnen.
11: Wie schauen Experten auf die LNG-Terminals? Wir fragen nach bei zwei Wirtschaftsinstituten.
19: Es ist ein Riesenfehler, dass man auf Rügen ein schwimmendes LNG-Terminal errichtet hat. Wir brauchen dieses Terminal nicht. Wir haben Alternativen. Norwegisches Gas ist preiswerter, also Pipeline-Gas an der Stelle. Wenn man darüber mehr Gas bezieht, hat man ja die Möglichkeit, auch Deutschland zu versorgen.
20: Zum einen sehe ich ein infrastrukturelles Risiko, indem man sich noch abhängiger macht von einer Pipeline, die eben ja recht vulnerabel durch die Nordsee verläuft. Da kann es immer passieren, dass dann ein russisches Schiff der Schattenflotte möglicherweise dort ankert und man Angst haben muss, dass was passiert. Das andere ist, es gab diese Gespräche damals zum Höhepunkt der Energiekrise mit Norwegen. Und Norwegen hat gesagt, ja, wir können das prüfen, wir müssten aber neue Gasförderfelder aufmachen. Und das machen wir nicht für 5 oder 6 Jahre, sondern da brauchen wir eine langfristige Perspektive. Deutschland hat da gesagt, das können wir nicht garantieren. Wir wollen klimaneutral sein in 20 Jahren. Und hat sich eher für LNG entschieden.
19: Ich verstehe den Ansatz dahinter, dass man einige Flüssiggaskapazitäten temporär zusätzlich in Deutschland haben will. Das halten wir auch für sinnvoll, aber nicht die Anzahl, die vielen Terminals, die zugebaut wurden. Das ist völlig überdimensioniert und ist wirklich ein Gasrausch, den wir so nicht hätten gebraucht.
11: 5 Terminals in Norddeutschland. Zu viele? Der Anteil von LNG machte vergangenes Jahr rund 10% aller deutschen Gasimporte aus, Tendenz steigend. Den Großteil bezieht Deutschland über Pipelines. Etwa die Hälfte kommt aus Norwegen, der andere Großteil aus Belgien und den Niederlanden. Da auch diese Länder LNG importieren, ist der Anteil in Deutschland indirekt noch höher.
20: Wir haben bis 2021 den überwiegenden Teil unseres Erdgases, knapp 55%, aus Russland bekommen und waren dann innerhalb kurzer Zeit gezwungen, uns andere Quellen zu suchen. Und wären die Terminals damals nicht gebaut werden, hätten wir weitere Preissteigerungen gesehen. Wir hätten uns noch mehr auf unsere Nachbarländer wie Belgien und die Niederlande verlassen müssen.
11: Und wie funktioniert diese Versicherung in Zeiten der Energiekrise?
21: Unsere Welt steht vor der größten Bedrohung für die weltweite Energiesicherheit in der Geschichte.
22: Die Energieversorgung in Deutschland ist gesichert.
23: Die gute Nachricht, zumindest gäbe es wegen des Krieges keine Versorgungsengpässe bei Öl und Gas.
24: Seit Beginn des Krieges im Iran sind die Gaspreise in die Höhe geschnellt.
25: Gestern Abend waren es schon 55 Euro pro Megawattstunde und die Tendenz ist, dass es weiter steigt.
23: Bei langfristigen Gaslieferungen ist es noch dramatischer. Die Preise sind auf der wichtigsten europäischen Erdgasbörse in Amsterdam schon um 80% gestiegen.
26: Der Krieg im Iran legt Abhängigkeiten nicht nur bei fossilen Brennstoffen offen.
27: Jetzt streiten sich alle Länder, die Gas brauchen, darum, wer eben diese verbleibenden Mengen bekommt.
28: Wir sehen, dass Schiffslieferungen beispielsweise aus Afrika bereits umgeleitet werden, nicht nach Europa, sondern nach Asien fahren, um dort die Versorgung auch sicherzustellen.
23: Wenn also die aktuell leeren Gasspeicher im Sommer wieder gefüllt werden müssen, könnte es richtig teuer werden.
29: Unsere Abhängigkeit von der Golfregion im Gasbereich ist mit weniger als 4% des EU-Gesamtverbrauchs sehr gering, da wir neben Pipeline-Gas aus Norwegen an den deutschen Terminals fast ausschließlich LNG aus den Vereinigten Staaten beziehen.
11: Droht hierdurch eine neue fossile Abhängigkeit von den USA?
20: Ich sehe aktuell keine Abhängigkeit, dafür sind die Mengen noch zu gering. Selbst wenn man die indirekten Lieferungen aus den Nachbarländern mitnimmt, die ja auch Gas aus den USA beziehen, liegen wir maximal bei einem Anteil von 18-19% US-Gas an den deutschen Importen, verglichen mit 55% Gas aus Russland vor der Krise. Trotzdem, der Trend war sehr, sehr stark steigend. Und es gibt natürlich das amerikanische Interesse, noch mehr LNG nach Deutschland in die EU zu exportieren. Und da sollte man sicherlich als EU vorsichtig vorgehen, weil das ein gewisses Risiko dabei ist.
0: Die Nordsee bei Wilhelmshaven. Was die Menschen auf Rügen ärgert, ist hier für manche eine Touristenattraktion. Aber wie wir lernen werden, es gibt auch in Wilhelmshaven Kritik an den LNG-Terminals und noch offene Fragen.
30: Ich freue mich sehr, dass Sie die lange Route gebucht haben.
1: Wir fahren über den Jade-Weser-Port, aber wir fangen zuerst beim LNG-Terminal an. Ja, ja, danke schön. So, ich werde alles, was wir sehen, werde ich beschreiben. Ja, das ist ganz interessant. So, schauen Sie, wir fahren jetzt erstmal durch einen Deichschacht hindurch. Ganz spannend.
0: Ausflug mit einer Reisegruppe. Unser Ziel, die beiden Flüssiggasterminals von Wilhelmshaven. Einige der Touristen sind extra für diese Bustour angereist.
1: So, schauen Sie, das ist im Neuesten jetzt. Wir haben zwei Schiffe. Sie sehen hier auf der rechten Seite, sehen Sie die Excelsior. So, jetzt fahren wir etwas langsam, Christoph, weil ich glaube, wir müssen hier schon halten. Jetzt gebe ich Ihnen so ein paar Daten. 277 Meter lang und hat eine Speicherkapazität von 138.000 Kubikmetern. Also das ist schon eine ganz schöne Hausnummer. Und das Gas, damit es nicht so ein großes Volumen hat, wird es auf minus 162 Grad abgekühlt. Dann wird es auf ein Schiff gepackt und kommt hier an.
0: Gleich zwei schwimmende Terminals liegen hier nebeneinander. Die Höök Esperanza war das erste in Deutschland.
1: Mit der Höök Esperanza hatte es ja Folgendes auf sich. Überhaupt mit dem LNG. Robert Habeck hat ja das LNG-Beschleunigungsgesetz ins Leben gerufen. Und dann hatten wir schnips nach 8 Monaten die Höök Esperanza.
0: Nach dem russischen Großangriff auf die Ukraine sollte es schnell gehen. Alternativen zu russischem Gas mussten dringend her. Dezember 2022. Im Eilverfahren wurde das Terminal beschlossen und gebaut.
2: Schon ab Mittwoch soll das Spezialschiff Höök Esperanza in Wilhelmshaven Gas ins Netz einspeisen.
3: Wir haben sehr schnell entschieden, dass wir alles dafür tun wollen, dass auch unabhängig von den Lieferungen von Gas aus Russland wir für Deutschland die Energieversorgung mit Gas gewährleisten können.
4: Wir laufen in diesem Winter in eine Gasmangellage rein und die wird unmittelbar dazu führen, dass die deutsche Wirtschaft und die Unterstützung der Gesellschaft für die Ukraine zusammenbrechen würde.
0: Rund 10 Milliarden Euro, so viel kosten die LNG-Terminals den Start voraussichtlich bis 2038. Im Eilverfahren gebaut sind die Terminals heute unterschiedlich stark ausgelastet. Seit Anfang 2025 war Wilhelmshaven 1, also die Höök Esperanza, zu 61% ausgelastet. Speiste also in 61% der möglichen Zeitfenster Gas ins deutsche Netz ein. Wilhelmshaven 2 mit der Excelsior zu 57%. Brunsbüttel war zu 68% ausgelastet, Bukran zu 19%. Stade ist noch immer nicht in Betrieb.
20: Bestimmte Terminals sind höher ausgelastet als andere. Das ist aber auch okay. Das ist die Flexibilität, die wir auch haben wollten. Die Kapazitäten, die damals geplant wurden, sind aus meiner Sicht ein guter Mittelweg gewesen zwischen wir wollen Überkapazitäten vermeiden, aber auch wir wollen das jetzt nicht zu knapp auf Kante nehmen.
0: Wie blicken Entscheidungsträger auf den damaligen Entschluss? Fragen an Christian Meyer, niedersächsischer Minister für Umwelt, Energie und Klimaschutz.
6: War es Ihrer Ansicht nach damals eine kluge Entscheidung, die LNG-Terminals in Deutschland zu errichten?
5: Also es war da, als der brutale Angriffskrieg Russland auf die Ukraine begann und wir in Deutschland große Sorgen hatten, war die Gasversorgung, wir waren total abhängig, auch durch eine Politik, die immer auf fossile Energien gesetzt hatte. Und deshalb geht es nicht um das Verständnis einer Vollauslastung, dafür war es nicht da. Dann hätten wir es nicht wegen dem Angriffskrieg gebaut, dann hätten wir es vorher gebaut, weil es wirtschaftlich wäre, dass wir mehr Gas importieren sollen, weil das billiger ist als anderes. Das war es nie. Es war immer eine Sicherheitsinfrastruktur, eine Backup, wenn man so will, eine extra Festplatte, wo man immer hofft, dass man es nicht braucht. Eine zusätzliche Feuerwehr, wenn es Situationen gibt, die von außen bestimmt werden, dass wir die vorhandene Infrastruktur, unsere Gasversorgung nicht haben.
0: Die Feuerwehr der deutschen Energiesicherheit, das ist vor allem die DET, die Deutsche Energy Terminal. Wie die Bahn, ein staatliches Unternehmen, eigens für diesen Zweck gegründet. An diesem Apriltag 2025 soll im Auftrag der DET das zweite LNG-Terminal in Wilhelmshaven anlegen. Doch anders als im Winter 2022 kommt heute kein Kanzler, keine Minister. Geschäftsführer der DET, Peter Röttgen, freut sich dennoch auf die Ankunft der Excelsior.
7: Ich denke, das ist eine tolle Botschaft, dass Sie da sind. Weil es ist ja eine Notfallmaßnahme, die wir getroffen haben, um die Versorgungssicherheit mit Erdgas sicherzustellen.
8: Aber worauf ganz konkret berufen Sie sich denn, wenn Sie sagen, das wird sich auszahlen mit der Kapazität?
7: Die Bundesregierung hat damals in der Not sich sofort engagiert und hat auch kalkuliert, wie viele Terminals brauchen wir. Und das wird jetzt umgesetzt. Wir vollenden sozusagen die Baumaßnahmen, die bei Händlern und im Gasmarkt auch schon eingepreist sind. Also alle erwarten auch, dass die Terminals, die wir angekündigt haben, dass sie auch Stück für Stück in Betrieb genommen werden.
8: Dennoch, also entstehen ja schon auch sehr hohe Kosten durch LNG. Es ist ja auch teurer als jetzt Pipeline-Gas beispielsweise. Also fragt man sich ja schon, ob sich das am Ende rentiert.
7: Die Versorgung unserer Mitmenschen, die Versorgung der Industrie ist ein hohes Gut. Ohne Energie kann unsere Gesellschaft das nicht überstehen. Und es handelt sich hier auch ein gutes Stück weit um eine Lebensversicherung.
0: Die Terminals werden noch eine ganze Weile die Küste prägen. Die Betriebserlaubnis der Höegh Esperanza läuft bis 2043. Nur ein kleines Stück entfernt liegt der Badestrand von Hooksiel.
8: Wie ist es jetzt so, wenn man jetzt hier wirklich so liegt und auf dem Horizont guckt und dann ist so ein paar Meter weiter halt dieses Schiff? Also stört das?
9: Ja gut, wenn man kleinlich ist, dann vielleicht schon, aber naja, wir können ja auch in die Richtung gucken. Also von daher, wir sind mit unserem Neffen hier, bauen Sandburgen, laufen durchs Watt und wenn da jetzt ein paar hundert Meter weiter das Schiff steht, stört es mich jetzt persönlich nicht.
8: Wie ist das für Sie hier zu liegen und Urlaub zu machen?
10: Also für mich ist das ganz normal. Wir fahren hier schon seit Jahren hin zum Urlaub und wir kennen das halt. Und wir finden es eher interessant, wenn die großen Schiffe hier vorbeifahren. Also für uns gehört das halt zum Urlaub hier dazu.
8: Stört Sie das Terminal?
12: Naja, man blendet es irgendwann aus. Also man kann ja auch weiter rübergehen auf die andere Seite von dem Strand und dann fällt es nicht mehr so auf. Blöd ist, wenn der Wind gerade aus der Richtung kommt, dann riecht man den Diesel.
11: Doch worüber in Wilhelmshaven seit Jahren diskutiert wird, ist vom Ufer aus nicht zu sehen. Wir segeln in die Jademündung, um uns die Terminals genauer anzuschauen. Umweltverbände schlagen Alarm, denn die Höegh Esperanza leitet Chlor ins Wasser ein. Um auf der Esperanza das heruntergekühlte LNG wieder gasförmig zu machen, wird Meerwasser ins Schiff eingesaugt und durch einen Wärmetauscher geleitet. Mit der Wärme des Wassers wird das flüssige Gas aufgetaut. Doch mit dem Meerwasser gelangen auch Lebewesen wie Muscheln oder Algen in die Schiffsrohre. Damit sie sich nicht an den Rohren ansiedeln, werden die Organismen mit Chlor abgetötet und anschließend wieder mit dem Wasser und Resten des Chlors ins Meer geleitet. Die Jademündung gehört zum Wattenmeer, einem besonders schützenswerten Ökosystem. Ursprünglich sollte das Schiff in Australien eingesetzt werden. Die Behörden hatten das dort aber untersagt, aus Sorge, dass Chlor würde der Umwelt inakzeptablen Schaden zufügen. Die deutsche Umwelthilfe klagte gegen die Chloreinleitung ins Wasser, ohne Erfolg.
13: Das Bundesverwaltungsgericht in Leipzig erlaubt weiterhin die Rohrreinigung mit Chlor am LNG-Terminal in Wilhelmshaven. Die Messwerte seien unauffällig, das Durchspülen des Rohrsystems mit Chlor, Stand der Technik und die umweltfreundliche Alternative mit Ultraschall noch in der Erprobung, so die Begründung. Die deutsche Umwelthilfe hatte gegen die wasserrechtliche Genehmigung des zuständigen Landesbetriebs geklagt und verloren.
11: Welche Folgen kann Chlor für das Ökosystem haben? Wir sind bei der Schadstoffexpertin Professorin Gesine Witt in Hamburg.
14: Also es entstehen ja neben den chlorhaltigen organischen Verbindungen auch bromhaltige organische Verbindungen, die teilweise noch giftiger sind. Und auch in sehr geringen Konzentrationen wirken die Verbindungen toxisch oder ein Teil davon. Und da sie eben teilweise auch langlebig sind, können sie sich auch in der Nahrungskette anreichern. Das Schlimmste, was eben eintritt, wird sein, dass der Umweltzustand des Wattenmeeres weiter verschlechtert wird und letztendlich das in der Nahrungskette dann auch wieder bei uns ankommt.
11: Dabei gibt es eine Alternative zum Einsatz von Chlor. Die Rohre können auch mit Ultraschall gereinigt werden.
8: Wie kann es sein, dass es trotz Alternativen nach wie vor so ist, dass das Schiff Biozide in das Wattenmeer einleitet?
5: Also erstens war es ja die erste Genehmigung, das Schiff war so ausgerüstet. Es kam ja damals dann innerhalb von drei Wochen nach dem Amt war dran. Wir haben eine sehr starke Umweltprüfung gemacht, wir haben zusätzlich Monitoring angeordnet, wir veröffentlichen die Werte.
11: Offiziell gab es seit Anfang 2023 laut der zuständigen niedersächsischen Behörde bei 9 von 172 Proben Überschreitungen für Chlor. Doch es gibt Kritik am Messverfahren.
14: Das, was ich eben schwierig finde, ist, dass wir selber dort nicht hinfahren können und messen können. Also wenn ich das dürfte, dann würde ich an alle Auslässe sogenannte Passivsammler hängen, die kontinuierlich über mehrere Monate die Schadstoffe sammeln und die dann analysieren auf die Einzelkomponenten. Und ich würde nicht mit einem Schlauchboot durch die Gegend fahren, willkürlich meine Snapshot-Proben nehmen, also einfach in einem kleinen Gefäß, wie es jetzt gemacht wird, eine Wasserprobe und dort sozusagen die Nadel im Heuhaufen versuchen zu finden, sondern ich würde das wirklich also ein ganz anderes Umweltmonitoring durchführen.
11: Für die Genehmigung des Terminals waren Umweltfragen nachrangig. Der Druck war groß, die Zeit drängte. Deutschlandtempo, sagte man in Berlin dazu.
14: Es gab keine Umweltverträglichkeitsprüfung dazu, weil wir ja das LNG-Beschleunigungsgesetz verabschiedet haben. Und so wurde auch gar nicht geprüft, welche Schäden tatsächlich entstehen können für das Wattenmeer. Man hätte also sich die Zeit nehmen sollen, auch wenn es eine kritische politische Situation war, also das zu prüfen.
11: Im Januar dieses Jahres wird dann bekannt, dass auch das zweite Terminal vor Wilhelmshaven, die Excelsior, Chlor einsetzen soll. Es hatte bislang auf die umweltfreundliche Alternative mit Ultraschalltechnik gesetzt.
23: LNG-Terminal will nach Technikflop nun auch mit Chlorrohre reinigen.
15: Umweltschützer empört. Warum wegen LNG-Terminals bald mehr Chlor in Nordsee gelangt?
11: Die DET schreibt uns, bereits im Spätsommer 2025 habe sich gezeigt, dass das Ultraschallsystem bei der Excelsior nicht ausreiche. Die Pflanzen und Tiere in den Rohren würden nicht ausreichend bekämpft. Obwohl die Technik angepasst wurde, sei die gewünschte Wirksamkeit ausgeblieben.
23: Das Ultraschallsystem kann die Betriebssicherheit nicht absichern und ein Totalausfall des Schiffs kann nicht ausgeschlossen werden.
11: Auch das zweite Schiff im Wattenmeer mit Chlor reinigen, ist das vertretbar? Aus Niedersachsen heißt es auf die Frage:
23: Das Umweltministerium erwartet eine intensive Prüfung auch zu den umweltbezogenen Auswirkungen aus der Chloreinleitung.
11: Was eine solche Prüfung ergibt, ist offen, genau wie das Verfahren selbst. Bis dahin muss die Excelsior weiter mit Ultraschall gereinigt werden. Umweltschützer sorgen sich vor den möglichen Folgen. Für das Ökosystem sollten beide Schiffe Chlor einleiten.
0: Die Flüssiggasterminals sind bis Ende 2043 genehmigt. Ein Jahr später muss Deutschland bereits klimaneutral sein. Doch Gas soll laut Betreibern als Brückentechnologie herhalten. Dagegen befürchten Umweltorganisationen stärkere fossile Abhängigkeiten. Dennoch, aktuell boomt der LNG-Markt weltweit. Der größte Exporteur der Welt sind die USA. Und Trump will die Exportmenge von LNG weiter erhöhen, mit umstrittenem Fracking-Gas.
16: Beim Fracking wird ein Bohrer tief in die Erde gerammt, Gesteinsschichten werden aufgebrochen, Gas und Öl freigesetzt. Allerdings wird dabei auch das klimaschädliche Methan freigesetzt und Grundwasser kann verunreinigt werden.
17: Wir haben Krebs, vermehrte Atemwegserkrankungen, wir haben neurologische Probleme und Fälle von Unfruchtbarkeit, besonders in der näheren Umgebung der Anlagen.
8: Ist das ein Problem für Sie?
18: Na, grundsätzlich entscheiden nicht wir, wo das Gas herkommt, sondern unsere Kunden. Wir stellen ja diese Slots zur Verfügung. Und insofern haben wir keine Übersicht darüber, von welchen Gasfeldern das kommt, wie dieses Gas gefördert wurde.
8: Die tun so ein bisschen so, als ob sie gar keine Wahl hätten, wenn jetzt hier ein Tanker mit Fracking-Gas ankommt.
18: Das ist so. Und zwar vollständig. Also es kommt ein Schiff von unseren Kunden und die sagen, bitte entladen. Und was an Bord ist, also was, wie dieses Gas an Bord gefördert wurde, das wissen wir nicht. Und das obliegt auch nicht unserer Verantwortung.
20: Wir mussten 2022 ja in sehr, sehr kurzer Zeit einen Ersatz finden für russisches Gas. Und es war nie die Alternative zu sagen, wir machen jetzt alles mit erneuerbaren Energien. Das kann gar nicht klappen. So schnell kriegen Sie nicht 20 Millionen Wohnungen von Gasheizung auf Elektropumpen, Wärmepumpen umgestellt. Das kann schon nicht passieren. Deswegen war es damals richtig zu sagen, wir brauchen eine Alternative.
0: Was als Übergangsstruktur gedacht war, hat inzwischen lange Halbwertszeiten. Neben den schwimmenden Terminals, die noch einige Jahre vertollt liegen, werden längst feste Terminals gebaut, die sie ersetzen sollen. Wir fahren die Elbe entlang nach Brunsbüttel in Schleswig-Holstein. Beim Chemiepark liegt hier das bis heute am stärksten ausgelastete LNG-Regasifizierungsschiff, die Höegh Gannet. Im kommenden Jahr soll in Brunsbüttel das erste feste Terminal an Land in Betrieb gehen und das Schiff ablösen. Das LNG-Projekt war bereits vor der Energiekrise im Jahr 2022 geplant. Von Brunsbüttel geht es nach Stade. Auch hier sollte ein schwimmendes Terminal LNG anlanden. Eigentlich. Rund 300 Millionen Euro haben Bund und Land Niedersachsen für LNG in den Hafen investiert. Bisher aber kam kein einziger Tropfen Flüssiggas an. Das hat unter den Menschen in Stade zu großen Diskussionen geführt.
11: Wir treffen zwei Politikerinnen, Landtagsabgeordnete aus Stade von der CDU und SPD.
1: Genau, wir sind jetzt hier am Stader Sand, also hier am Hafenbecken. Vielleicht mögen Sie mir einfach zeigen, wir gehen direkt einen Schritt Richtung.
19: Wenn Sie jetzt gerade ausgucken, sehen Sie, das ist das LNG, das landseitige Terminal, was gebaut wird.
21: Also man kann sich das ganz gut vorstellen, das sind die gelben Kräne dort vorne. Mhm. Das ist ungefähr die Höhe der kommenden LNG-Türme, des landseitigen Terminals.
19: Genau.
21: Und das da ist alles das Gebiet, wo das...
19: Genau, und im Endeffekt davor ist die Kaianlage, wo die FSRU über mehrere Monate auch gelegen hat.
11: Vor 2 Jahren, im März 2024, kam das schwimmende Terminal in Stade an, die Energus Force.
19: Die Wasserschutzpolizei ist hier im Dauertakt gefahren. Man hatte Helikopter in der Luft, die alles überwacht haben. Hier war schon ganz schön Tumult, ja klar. Also war trotzdem ein toller Tag, weil wir uns natürlich schon gefreut haben, dass Stade dabei berücksichtigt wurde, dass wir Teil dieser Energiewende werden.
21: Ja, also man kann schon sagen, dass wir sehr stolz waren, ehrlicherweise, dass wir so schnell quasi die Infrastruktur geschaffen haben, dass auch eine FSRU bei uns hier in Stade anlanden kann.
11: Passiert ist seitdem wenig. Ein Grund offenbar: Streit zwischen der DET und einem privaten Betreiber, der HIH. Diese baut das landseitige Terminal und sollte die Infrastruktur

0: versenkt.
1: Ende vergangenen Jahres kommt dann Bewegung in den Streit.
2: Mit der Vereinbarung vom 14. November 2025 ist nun ein entscheidender Durchbruch erzielt worden. Die bundeseigene DET übernimmt die Fertigstellung der Suprastruktur. Damit ist klar, das Projekt wird abgeschlossen. DET beginnt umgehend mit den Arbeiten.
1: Dennoch, bislang ist kein Kubikmeter Flüssigerdgas über Stade geflossen. Vielmehr lag das Schiff rund ein Jahr lang ungenutzt im Hafen. Die deutsche Umwelthilfe schätzt, dass das 200.000 Euro gekostet hat. Pro Tag. Weder bestätigt noch dementiert die deutsche Energy Terminal die Summe. Dazu kommen die Kosten für den Hafenumbau in Stade.
3: Ist es aus Steuerzahlersicht vertretbar, dass da dreistellige Millionenbeträge reingeflossen sind und nach wie vor kein Betrieb da ist?
4: Also die Infrastruktur, die wir hier in Stade geschaffen haben, die brauchen wir auch weiterhin. Also den Hafen brauchen wir auch für das landseitige Terminal, was aktuell im Bau ist.
5: Und ich glaube auch, dass die Investitionskosten generell nicht das Problem sind, weil sie ja eben auch weiter genutzt wird. Wenn man hört, was die FSRU gekostet hat, als sie hier tagtäglich trocken gelegen hat, das waren verschiedene Summen unterwegs, aber also es ist definitiv, über Monate wurde da Geld schon verbrannt, wenn man so will. Das ist schon so.
1: Im März 2025 verließ die Energus Force plötzlich Stade. Wir finden sie damals hier, vor Skagen, an der nördlichsten Spitze Dänemarks. Über 3 Monate liegt das Schiff hier am Skagerrak. Ende Juni 2025 nimmt es Kurs auf. Doch anstatt nach Stade fährt das Schiff nach Jordanien am Roten Meer. Es wird weiter verchartert, wie eine Untermiete. Das soll laut Bundeswirtschaftsministerium die Kosten in der Regel decken. Ist das Schiff überflüssig geworden, bevor es je in Betrieb war? Stade also nur ein Reservestandort?
4: Ich glaube ehrlicherweise, selbst wenn er ein Reservestandort wäre, dann ist das immer noch ein Puzzleteil der Versicherung, die wir für Deutschland brauchen. Weil, das haben wir jetzt ja gerade auch wieder gesehen mit dem Krieg im Iran, mit der Straße von Hormuz, alles, was gerade weltweit passiert, ist nicht abschätzbar. Wir wissen nicht, wie die Situation morgen ist.
1: Die DET hält am schwimmenden LNG-Terminal in Stade fest. Die Inspektion der Anlage laufe auf Hochtouren, heißt es auf Nachfrage. Die Energus Force würde rechtzeitig nach Stade zurückkehren.
4: Der letzte Stand, den wir haben, ist, dass die FSRU zur Heizperiode in diesem Jahr kommen wird und hier nach Stade kommt.
5: Wir hoffen mal, dass das auch wirklich so ist, weil ich glaube, das sind so Entscheidungen, die dem Bürger irgendwie auch Politikverdrossenheit, ja, oder beim Bürger Politikverdrossenheit verursachen, weil man sagt, das kommt, das soll uns helfen, es kostet unheimlich viel Geld und dann kommt es nicht oder es ist da, wird nicht benutzt. Und das ist auch für das landseitige Terminal nicht gut, weil das ganz oft in der Presse so in einen Topf geschmissen wird.
4: Genau.
5: Und dieses landseitige Terminal, das ist ein Rieseninvest von über 1 Milliarde, aber alles privat finanziert.
1: Das feste Terminal in Stade soll in wenigen Jahren fertig sein und die schwimmende LNG-Anlage ablösen. Das teure Chartern eines bislang ungenutzten Schiffs, ein volkswirtschaftlicher Fehler?
6: Erdgas ist immer noch der wichtigste Energieträger für die Industrie, auch bei den Haushalten. Das heißt, hätten wir in den letzten Jahren größere Ausfälle gesehen, wäre das viel, viel teurer geworden als ein zusätzliches LNG-Terminal, wo sich dann vielleicht im Nachhinein rausstellt, okay, das hätten wir jetzt nicht gebraucht. Aber ich glaube, das sind Kosten, die wir uns auf jeden Fall erlauben sollten in Deutschland.
1: April 2026. Wir machen uns auf den Weg nach Stralsund. Dort treffen wir Thomas Kunstmann wieder. Er will sich heute bei der zuständigen Behörde selbst ein Bild machen. Denn dort liegt eine neue Genehmigung aus, die sich womöglich auf den Lärm im Hafen von Mukran auswirkt.
4: Warum ist es Ihnen wichtig, hier heute Präsenz zu zeigen?
7: Also wir kämpfen ja seit vielen Jahren gegen diese LNG-Störfallanlage. Jetzt soll sie nochmal, der Weiterbetrieb soll jetzt praktisch genehmigt werden. Das ist für uns nochmal Anlass, genau in den Bescheid reinzugucken, nochmal die Details zu sondieren und Möglichkeiten herauszufinden, wie wir noch weiter in unserem Test vorgehen können.
4: Mit welchem Gefühl kommen Sie heute hierher?
7: Naja, es ist schon merkwürdig und beklemmend auch, dass diese Genehmigung nun wieder erteilt wird, weil wir zum Genehmigungsverfahren Stellung genommen haben, das kritisiert haben, wie es abgelaufen ist und dass wir sozusagen das nicht verhindern können, dass bedrückt einen schon.
1: Wir bekommen keine Drehgenehmigung. Die Kamera muss draußen warten. Worum geht es

0: dem Konflikt.
1: Als das LNG-Terminal im April 2024 genehmigt wurde, gab es eine für die Bürger besonders wichtige Auflage, eine Landstromanlage.
2: Ursprünglich war der Bau einer Landstromanlage eine Bedingung für die Betriebsgenehmigung des Terminals. Diese gilt als umweltfreundlich und leise.
1: Sie soll den Lärm reduzieren, weil Schiffsgeneratoren dann abgeschaltet werden können. Nun will die deutsche Regas die Genehmigung ändern lassen, ganz auf die versprochene Landstromanlage verzichten.
3: Das ist nun genehmigt. Die deutsche Regas verweist darauf, die Generatoren umfangreich mit Schalldämpfern nachgerüstet zu haben. Und?
4: Der Betrieb mit schiffseigenen Gasgeneratoren ist die leiseste, sauberste und wirtschaftlichste technische Lösung.
5: Man hat schon den Eindruck, dass Politik und Behörden sozusagen der verlängerte Arm der Unternehmen sind, gerade was die Gaslobby betrifft. Das tut schon weh, das ist eine Erkenntnis, die schmerzt in jedem Fall. Aber das ist kein Grund für Bürgerinitiativen aufzugeben.
3: Thomas Kunstmann ist von Anfang an dabei, als die Bürgerinitiative mit dem Protest gegen das Terminal beginnt. Von Stralsund geht es zurück auf seine Insel, nach Rügen.
5: Solche einzigartigen Landschaften, wie wir sie hier auf Rügen haben, die sind einfach durch den Inselcharakter von Rügen einfach nicht dafür geeignet, so etwas wie LNG hierher zu bringen.
3: Thomas Kunstmann fährt nach Mukran. Dort wird er weitere Mitglieder der Bürgerinitiative treffen.
5: Ja, Thomas ist hier. Hallo, Claudia. Wir sind auf dem Weg von Stralsund Richtung Mukran. So nach einer Viertelstunde sind wir da.
3: Die anderen warten bereits am Mukraner Hafen. Er berichtet vom Amtsbesuch in Stralsund.
5: Ich begrüße euch. Ich freue mich, dass ihr alle da seid. Ja, und jetzt können wir uns gerne nochmal auch verständigen, wie wir jetzt weiter verfahren. Was wir mit diesem Bescheid machen können, wie wir da vorwärts gehen.
3: Die Initiative überlegt, Widerspruch gegen die Genehmigung einzulegen. Doch die Gebühren sind möglicherweise hoch, die Erfolgsaussichten gering.
6: All die großen Hafenstädte, die Kreuzfahrtschiffe anlegen, Warnemünde, Kiel, Hamburg, dass sie jetzt alle darauf bestehen, dass also Landstromanlagen genutzt werden. Nicht mehr die Dieselaggregate auf den Schiffen. Einmal aus Umweltgründen, also Dieselmotoren, ne, verpesten die Luft, und aus Lärmgründen. Aber hier spielt das keine Rolle. Das ist das Eigenartige. Für mich unverständlich.
7: Oh. Naja, es spielt keine Rolle. Es soll keine Rolle spielen. So,
6: ja.
7: So ist es politisch.
6: Die politisch gewollte Entscheidung ist das.
7: Ja. Deswegen spielt ja jetzt der aktuelle Bescheid eine große Rolle. Da werden ja auch die Einwendungen unter anderem zwar ein bisschen knapp, ein bisschen sehr knapp behandelt, aber unter anderem zu der Lärmstörung.
3: Dass das LNG-Terminal bald von Rügen verschwindet, ist mehr als unwahrscheinlich. Energiesicherheit inklusive der strategischen Planung der Terminals sticht die Eindrücke der Anwohner.
5: Solche Tage gibt es immer, wo man ja sagt, was bringt es jetzt eigentlich, was soll man dann machen? Und das ist ganz eigenartig, dann gibt es wieder einen Anruf oder einen Zeitungsartikel, wo man sagt, ah, das ist ein neuer Ansatz. So, dass es eigentlich immer vorwärts geht, dass man da weitermacht.
3: Die deutsche Regas hat angekündigt, bald ein zweites Regasifizierungsschiff auf Rügen in Betrieb zu nehmen. An den anderen LNG-Standorten sollen in den nächsten Jahren die Terminals an Land folgen. Teure Investitionen für Deutschlands Energiesicherheit mit Auswirkungen auf die Umwelt. Doch die Auslastung steigt und der Weltmarkt boomt. In jedem Fall wird Flüssiggas die Küste noch eine ganze Weile beschäftigen.
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0: Guten Tag, hier ist die Tagesschau in 100 Sekunden. Schweizer lehnen Begrenzung der Bevölkerungszahl wohl ab. Laut einer ersten Hochrechnung votierte eine Mehrheit gegen das Vorhaben. Der Vorschlag der Schweizerischen Volkspartei sah vor, dass die Zahl auf 10 Millionen gedeckelt wird, um die Zuwanderung zu stoppen. Die Schweizer Bevölkerung ist seit 2002 um fast ein Viertel gewachsen. Vorbereitung auf G7-Gipfel in Frankreich. In Evian sind die Sicherheitsmaßnahmen vor der Anreise der Staats- und Regierungschefs erhöht. In der nahegelegenen Schweizer Grenzstadt Genf ist heute eine Großdemonstration gegen den morgen beginnenden Gipfel geplant. Die Polizei rechnet mit bis zu 50.000 Teilnehmenden. Mehr als 700 Ebola-Fälle in der Demokratischen Republik Kongo. Von ihnen seien 149 Menschen gestorben, teilte die Regierung mit. Das ganze Ausmaß des Ausbruchs ist noch unklar. Misstrauen gegenüber dem Gesundheitspersonal und Angriffe auf Behandlungszentren machen die Hilfe vielerorts schwierig. Weiter Unklarheit über Abkommen zwischen Iran und USA. Laut der iranischen Nachrichtenagentur Fars gibt es noch keine endgültige Entscheidung. US-Präsident Trump hatte angekündigt, dass die Vereinbarung heute unterzeichnet wird. Der Vermittlerstaat Pakistan spricht von einer virtuellen Zeremonie, die für heute geplant sei. Bahnstrecke zwischen Berlin und Hamburg wieder frei. Auf einer der wichtigsten Zugverbindungen hatte es monatelang Bauarbeiten gegeben. Die sogenannte Generalsanierung ist nun beendet. Im Nah- und Fernverkehr fahren die Züge wieder normal. Laut der Bahn kann es aber noch zu Anlaufschwierigkeiten kommen. Das Wetter, mal Sonne, mal dichte Wolken, vor allem im Norden und Osten Schauer samt einzelner Gewitter. Dazu häufig lebhafter Wind. Am sonnigsten wird es vom Saarland bis nach Baden-Württemberg. 15 bis 27 Grad. Und damit guten Tag und herzlich willkommen bei Tagesschau 24. In der Schweiz wird es voraussichtlich auch in Zukunft keine Begrenzung der Einwohnerzahl geben. Darauf deuten erste Hochrechnungen nach einer Volksabstimmung hin. Die Schweizerische Volkspartei hatte vorgeschlagen, die Einwohnerzahl auf 10 Millionen zu begrenzen. Ihrer Ansicht nach ziehen zu viele Ausländer in die Alpenrepublik. Ja, nachgefragt bei Stefanie Dott in Genf. Bis 12 Uhr konnten die Leute abstimmen. Jetzt gibt es einen Trend. Gibt es da auch schon genauere Zahlen?
1: Der erste Trend ist sehr eindeutig für ein Nein. Also danach haben sich ungefähr 55% nach diesen ersten Trends des Schweizer Rundfunks gegen diese Initiative entschieden. Und diese Idee eines Bevölkerungsdeckels wäre damit durchgefallen. Das scheint vor allem daran zu liegen, dass es eine große Mobilisierung in den Städten gab. Also besonders hier in der Romandie, in der französischsprachigen Schweiz, wie in Genf, haben sich die Menschen dagegen entschieden, die Bevölkerung so zu limitieren. Macht auch natürlich Sinn, hier sind wahnsinnig viele internationale große Firmen angesiedelt, die davon profitieren, dass auch die Menschen aus der gesamten EU hierher kommen können zum Arbeiten und von diesen Freizügigkeitsabkommen unter anderem profitieren. Und da scheinen sich die Leute und die Wähler sehr, sehr stark gegen diese Initiative entschieden zu haben. Und das bedeutet jetzt erstmal für den Bundesrat und auch für die allermeisten Wirtschaftsverbände ein großes Aufatmen. Die haben da ein Chaos politisch, ökonomisch befürchtet und wussten auch nicht vermutlich vorab, wie sie damit umgehen sollten, wenn diese Initiative angenommen wird. Und da sind sie jetzt erstmal noch dran vorbeigekommen.
0: Warum wollte die SVP denn eine Obergrenze für die Bevölkerung in der Schweiz haben?
1: Ja, es kommt so aus dem Gesamtgefühl, den man in einem Wort hier zusammenfassen kann, den die Schweizer gerne benutzen. Das heißt Dichtestress. Also ein Stress, der entsteht, wenn in einer Stadt, in einem Land einfach zu viele Leute sich bewegen, wenn es zu viel gebaut wird, wenn die Mieten zu hoch werden. Also die Schweizer Bevölkerung ist faktisch in den letzten Jahren stark angestiegen. Und die Menschen haben das auch gespürt. Es gibt mehr Verkehr, es gibt mehr Staus. Es gibt so ein Gefühl von, das werden immer mehr, wir müssen mehr bezahlen. Zahlen für die Mieten. Wir können uns teilweise die Mieten nicht mehr zahlen. Also das ist faktisch so. Und die Schweizer SVP, die Volkspartei, hat das, wie bei Populisten nicht unüblich, eben auf einen ganz zentralen Grund zurückgeführt, diese Folgen, nämlich auf die zu vielen Ausländer und den Zuwanderungszuzug und den Anstieg, vor allem auch bei den Deutschen. Also die Deutschen sind die Gruppe, die am meisten für diesen Zuzug und die Zuwanderung verantwortlich ist und hat eben gesagt, das müssen wir durch einen ganz klaren Deckel lösen. Bei 10 Millionen wäre dann Schluss. Kein weiterer ausländischer Staatsbürger würde weiterhin in der Schweiz arbeiten und leben können. Aber wie gesagt, nach dem ersten Trend scheint das jetzt alles nochmal nicht zu kommen.
0: Gucken wir trotzdem auf einen Aspekt noch ganz kurz zu dieser Abstimmung. Und zwar zurzeit leben 9,1 Millionen Menschen in der Schweiz. Sollte die Bevölkerung auf 9,5 Millionen Bewohner anwachsen, hätte es bei einer Zustimmung zum SVP-Vorschlag Einschränkungen gegeben, sowohl bei der Asylvergabe als auch beim Familiennachzug. Und diese 9,5 Millionen Grenze hätte ja auch Auswirkungen für Deutsche und andere Europäer gehabt. Welche wären das gewesen?
1: Na, die erste Auswirkung wäre jetzt erstmal gewesen, dass die ganzen Verträge, die die Schweiz mit der EU hat, in Frage gestellt worden werden. Also da ist zum Beispiel das Personenfreizügigkeitsabkommen. Also das bedeutet, dass auch eben ganz viele Deutsche sich bisher frei in die Schweiz bewegen konnten, hier arbeiten konnten, hier leben konnten. Und wenn man dann sagt, die Zuwanderung soll aber gekappt werden, es sollen keine weiteren Ausländer ins Land kommen, dann ist das natürlich, passt das nicht zusammen mit diesem Vertrag. Also da hätte vermutlich der Bundesrat neu verhandeln müssen. Dieser Vertrag hätte womöglich aufgekündigt werden müssen. Und da gibt es ja so eine Verknüpfungsklausel in der EU, die bedeutet, wenn einer dieser Verträge ungültig wird, der bilateralen Verträge zwischen der EU und der Schweiz, dann werden auch alle anderen hinfällig. Das heißt, das wäre politisch erstmal ein Chaos gewesen, eine große Rätselaufgabe für den Bundesrat, wie man da jetzt mit umgeht. Erstmal kündigen, versuchen neu zu verhandeln. Das wäre politisch in diesem ohnehin oft nicht ganz leichten Verhältnis Schweiz-EU ein großer Spannungsfaktor geworden.
0: Stefanie, da müssen wir jetzt noch über ein weiteres Thema sprechen, das die Menschen in der Schweiz heute beschäftigt, nämlich der G7-Gipfel, morgen im französischen Evian. Genf liegt da ja nah an der Grenze und dort ist eine Großdemonstration geplant. Wie bereitet sich die Stadt darauf vor?
1: Ja, wir nehmen das hier seit Tagen wahr, dass Genf wirklich verbarrikadiert wird, bis auf den Saftladen, der irgendwie mit Spanplatten sein Geschäft abdichtet, oder das Karussell hier am Seeufer, wird alles, nicht nur die Luxusboutiquen, die natürlich sowieso in der Innenstadt, wird alles verriegelt und man bereitet sich eben auf zehntausende Demonstranten vor, mit der die Polizei hier heute rechnet. Immer mehr Leute versammeln sich hier auch bereits und es soll am Nachmittag losgehen. Man soll durch die Stadt ziehen und Genf hat da eben ein großes Aufgebot aufgefahren an Militärs, also tausende Militärs, tausende Einsatzkräfte prägen hier jetzt gerade das Stadtbild. Es herrscht jetzt gerade noch die Ruhe vor dem Sturm, weil man eben mit Eskalation und mit möglicherweise auch gewaltbereiten Gruppen rechnet und sich da eben mit allem, mit Barrikaden, also hier, ich stehe jetzt gerade mitten auf der Route, die die Demonstranten nachher nehmen wollen. Man sieht hinter mir, es ist ja auch der ganze Bereich abgeriegelt, es ist ein Zäune, die hier normalerweise nicht am Seeufer stehen, immer wieder die Spanplatten, um die Geschäfte und so weiter zu schützen. Die Grenzen sind auch zum Großteil geschlossen worden in Richtung Frankreich, ein ganz großer Faktor. Also ungefähr 100.000 Menschen pendeln hier eigentlich täglich zwischen Frankreich und der Schweiz. Genf ist ja eine totale Grenzstadt. Also massivste Auswirkungen auf die Stadt und eben eine große Demonstration, die hier am Nachmittag beginnen soll.
0: Und die Befürchtungen sind ja auch nicht ganz aus der Luft gegriffen. Bei den Genfern gibt es böse Erinnerungen. 2003 gab es ja schon mal einen G8-Gipfel, ebenfalls in Evian. G8, weil Russland damals noch dabei war. Warum ist dieser Gipfel den Genfern in so unguter Erinnerung?
1: Ja, da gab es eben dasselbe. Die Proteste haben hier stattgefunden. Auch diesmal ist es ja so, dass Frankreich vorab eigentlich keine Proteste erlauben wollte. Und deshalb man sich auch früh von den Protestierenden darauf geeinigt hat, man geht wieder nach Genf. Und damals ist es eben zur Ausschreitung gekommen. Da sind keine Leute zu Schaden gekommen. Aber es gab eben Szenen, die man so aus Genf, ein sehr ruhiger Ort am See, so nicht kennt und so nicht gewohnt ist. Man hat Feuer auf den Straßen gesehen, man hat eingeschlagene Scheiben und Plünderungen gesehen. Und das wird hier zum Teil als Trauma bezeichnet in der Stadt. Und da sind aber wirklich die Reaktionen darauf nach meiner Wahrnehmung sehr unterschiedlich. Also man hat zum einen die Leute, die sagen, wir müssen alles tun, um sowas nochmal zu verhindern. Große Nervosität und Angst. Also ich habe mit zum Beispiel einer Familie gesprochen, die sagte, sie wissen überhaupt nicht, ob sie nächste Woche ihre Kinder in die Schule schicken können. Und wer weiß, was hier auch noch die ganze Woche los ist. Auf der anderen Seite auch viele Internationale, die ja hier in Genf leben, die mir unter anderem gesagt haben, haben die eigentlich für ein Problem? Also wenn das hier wirklich ein bisschen Plünderung jetzt das Problem ist, weshalb man hier so einen Aufstand macht, dann zeigt das doch, dass Genf wirklich so gar nichts gewohnt ist. Also die Meinungen gehen da sehr stark auseinander und das wird sich jetzt abzeichnen im Laufe des Tages oder gegebenenfalls der Nacht und den nächsten Tagen, ob jetzt irgendwas an diesen Befürchtungen auch dran ist oder ob die Stadt und auch das ganze Land mit Unterstützung auch Frankreichs sich jetzt hier sehr, sehr gut auf diese Proteste vorbereitet hat.
0: Stefanie Dott in Genf, vielen Dank für diese Informationen. Bei der Fußball-WM in Nordamerika hatte es gleich mehrere Überraschungen gegeben. So setzte sich Außenseiter Australien gegen die favorisierten Türken mit 2:0 durch. Den zweiten Treffer der Socceroos erzielte Connor Metcalf vom Bundesliga-Absteiger FC St. Pauli. Die Australier haben damit gute Chancen auf die nächste Runde. Enttäuschte Türken, also aber auch enttäuschte Schweizer. Denn zuvor feierte Katar gegen die Schweiz den ersten Punkt seiner WM-Geschichte. Für das Ausrichterland der vergangenen WM war es das 1:1 gegen die Schweiz und das war historisch. Den Ausgleich erzielten die Katarer erst in der Nachspielzeit. Entsprechend groß war der Jubel. Ebenfalls unentschieden ging in der Nacht das erste Spiel für eines der Schwergewichte des Weltfußballs aus. Brasilien kam gegen Marokko nicht über ein 1:1 hinaus. Schwer tat sich auch Schottland gegen Außenseiter Haiti. Doch am Ende reichte es für einen etwas glücklichen 1:0-Sieg. Und heute Abend greift auch die deutsche Mannschaft ins Turniergeschehen ein. Um 19 Uhr unserer Zeit trifft sie in Houston auf den WM-Neuling Curaçao. Das DFB-Team ist gegen den 83. der FIFA-Weltrangliste klarer Favorit. Alles andere als ein Sieg wäre für viele Fans eine herbe Enttäuschung.
2: Die gute Nachricht zuerst. Trotz 33 Grad Hitze in Houston, Texas, herrschen im klimatisierten Stadion perfekte Bedingungen. Die Arenadecke ist geschlossen, wenn es losgeht gegen Curaçao. Das deutsche Team wird es gerne hören. Beim Abschlusstraining im DFB-Camp ist die Sonne unerbittlich und die Kühlversuche nur bedingt erfolgreich, kurz vor der Abreise zum Flughafen.
3: Die Spannung steigt und jeder ist natürlich heiß auf das erste Spiel und der Fokus ist auf jeden Fall da. Jeder gibt Gas im Training. Ich glaube, jeder ist glücklich, dass es endlich anfängt. Und jeder ist Gott sei Dank bei 100%.
2: Bundestrainer Julian Nagelsmann hat sich wohl schon festgelegt, wer von Beginn an spielen darf gegen den Außenseiter aus der Karibik. Manuel Neuer wird im Tor stehen. Der 40-Jährige scheint seine Wadenverletzung auskuriert zu haben und steht vor seinem ersten Länderspiel seit dem Viertelfinal aus gegen Spanien bei der EM vor 2 Jahren.
4: Manu strahlt einfach was Besonderes aus, wenn er da hinten im Tor drin steht. So eine Aura, eine Ruhe, die er ausstrahlt, irgendwie auch wenn das Spiel mal irgendwie hektisch wird.
2: Am frühen Abend deutscher Zeit verlässt die Mannschaft Winston-Salem, um nach Texas zu fliegen. Gleichzeitig lädt der Deutsche Fußballbund ins German House of Soccer ein. In New York City erinnert er an die großen Erfolge der Nationalmannschaft. Weltmeister Völler ist auch dabei. So schön die Vergangenheit auch ist, der Verband ist lieber vorsichtig mit seiner aktuellen WM-Prognose.
5: Eine Vorgabe gibt es wirklich nicht. Es kommt jetzt, wie gesagt, darauf an, dass wir die Vorrunde gut überstehen, gute Ergebnisse haben und dann gucken. Es sind schwere Gegner auf dem Weg, um ganz weit zu kommen. Und das wäre auch ein bisschen vermessen, jetzt zu sagen, wir räumen die alle mal eben aus dem Weg und stehen im Halbfinale.
2: Der erste Gegner sollte aber machbar sein, bei besten Temperaturen in Houston, Texas.
0: US-Präsident Donald Trump wird heute 80 Jahre alt. Zu seinem Geburtstag will er direkt an seinem Amtssitz ein umstrittenes Kampfsportspektakel besuchen. Aus diesem Grund wurde vor dem Weißen Haus eine Arena aufgebaut. Dort soll am Abend ein Käfigkampf der Profiliga Ultimate Fighting Championship ausgetragen werden. Dabei werden Techniken aus verschiedenen Disziplinen wie Boxen, Karate und Kickboxen eingesetzt. Das Wetter, mal Sonne, mal dichte Wolken, vor allem im Norden und Osten Schauer samt einzelner Gewitter. Dazu häufig lebhafter Wind. Am sonnigsten wird es vom Saarland bis nach Baden-Württemberg. 15 bis 27 Grad. Hier bei Tagesschau 24 geht es weiter mit einem Wirtschaftskrimi aus den 90ern. Das Milliardending. Wirtschaftsverbrechen mit Schere und Klebstoff. In Ton und Bild informieren wir Sie gerne wieder um 14 Uhr, wenn Sie mögen. Bis dahin.
6: Der Angeklagte in einem Milliardenprozess hat sich schuldig bekannt. Doch nun sorgt ein Schreiben von ihm für Aufsehen.
7: Wenn Sie diesen Brief erhalten, werde ich nicht mehr am Leben sein. Vor 4,5 Jahren dachte ich, ich könnte einen Schlussstrich unter die Vergangenheit ziehen. Doch das scheint wohl nicht möglich zu sein. Ich will nicht mehr. Für mich ist alles zu Ende.
6: In den 90er Jahren macht einer der größten deutschen Wirtschaftsskandale um die Firma Balsam Schlagzeilen. Die Parallelen zum Fall Wirecard sind frappierend. Heute geht es um die Frage, hätte man damals daraus nicht Lehren ziehen können? Mitangeklagt Friedel Balsam, Chef einer Sportbodenfirma. Weltweit vertreten im Breiten- und Spitzensport. Finanzchef Klaus Schlienkamp soll mit gefälschten Aufträgen und Börsenspekulationen fast 50 Banken um eine Milliardensumme betrogen haben.
8: Das Geld liegt irgendwo draußen auf der Straße. So, und da ist ein Schild bei, bitte bedienen Sie sich. So komme ich mir ungefähr vor.
9: Es geht um Wirtschaftskriminalität. Die Schadenssumme ist gewaltig. 1,3 Milliarden Mark.
10: Es ging bei mir um die Existenz.
6: Noch vor Urteilsverkündung verschwindet der angeklagte Finanzchef, hinterlässt nur den Abschiedsbrief.
9: Die Spur des Gesuchten verliert sich in Cuxhaven, wo sein Auto gefunden wurde.
6: Nun beginnt eine Jagd, die um die ganze Welt führt.
11: Finden wir ihn oder beweisen wir, dass er einen Selbstmord begangen hat?

0: November 1992. Die Staatsanwaltschaft in Bielefeld erhält Post mit dubiosem Inhalt. Einen Schlüssel für ein Bahnhofsschließfach. Und ein anonymes Schreiben.
1: Holen Sie die für Sie bestimmten vertraulichen Informationen aus dem Schließfach im Bahnhof Bielefeld mittels beiliegendem Schlüssel.
0: Noch am selben Tag lässt die Staatsanwaltschaft das Schließfach 46 öffnen, wie in dieser Szene nachgestellt. Darin befindet sich eine umfassende anonyme Anzeige. Der Vorwurf: Ein Unternehmen, das im Umkreis ansässig ist, soll im großen Stil betrügen. Beigefügte Dokumente sollen das belegen. Der heikle Ordner kommt in die Obhut der Staatsanwaltschaft. Mehr scheint nicht zu geschehen.
2: Es ist nichts passiert. Die Akte ist auch nicht geschlossen worden. Das ist irgendwie auch verwunderlich, aber es passierte einfach nichts. Mein Name ist Nicole Donat und ich bin seit Anfang der 90er Jahre Redakteurin beim Haller Kreisblatt.
0: Die Anzeige betrifft einen Sportbodenhersteller im westfälischen Steinhagen.
2: Man fuhr natürlich im Ort ganz oft an dieser legendären Mauer vorbei, ne, wo einmal Balsam AG als Name drauf stand, das Logo zu sehen war und dieser ganz legendäre Slogan, wir bereiten dem Sport den Boden.
3: Den fanden wir damals eigentlich alle sehr genial. Ich habe da angefangen, da war es noch relativ klein. Mein Name ist Rudi Deike. Ich war 10 Jahre in der Balsam AG in der Buchhaltung beschäftigt.
0: Was ursprünglich mit Schlackehandel und Tennisplätzen begann, entwickelt sich im Laufe der Jahre zu einem Unternehmen, das weltweit komplette Sportanlagen baut.
4: Die Balsam AG war für Steinhagen schon ein sehr bedeutender Arbeitgeber und auch Steuerzahler.
0: Firmengründer Friedel Balsam wird vom gelernten Bankkaufmann zum Millionär. Der erfolgreiche Sportbodenunternehmer ist eine lokale Größe. Deshalb ist er auch interessant für die Berichterstattung in der westfälischen Provinz.
2: Wir hatten eine Geschichte zu seinem 50. Geburtstag gemacht. Da wurde so ganz klar dieses Bild gezeichnet von innerhalb von wenigen Jahren, ich glaube von 25 Jahren oder so, von 0 auf 400 Millionen Mark Umsatz. So ein absoluter Erfolgstyp, der ganz oben mitschwamm.
0: Seit den 70er Jahren ist auch Klaus Schlienkamp im Unternehmen. Der gelernte Kaufmann ist zunächst nur für Kalkulationen zuständig. Er arbeitet sich aber stetig nach oben, bis er schließlich Finanzchef des Balsam-Konzerns wird.
3: Schlienkamp hat eigentlich nur die Zahlen interessiert. Alles, was man so ein bisschen drumherum erklären wollte, war unwichtig. Wichtig waren die Zahlen. Ja.
0: Der wirtschaftliche Erfolg scheint dem Finanzchef recht zu geben. Die Firma aus Ostwestfalen steigt zum Global Player auf.
4: Man hatte immer den Eindruck, das ist ein Unternehmen, das wächst, das kauft Mitbewerber auf, die expandieren laufend. Von Steinhagen aus wird der Sport mit Böden ausgestattet, auf denen Weltrekorde gelaufen werden.
2: Man hatte einfach den Eindruck, Balsam ist der Weltmarktführer. Und dann wurde ja allen Beteiligten wirklich ganz brutal vor Augen geführt. Da habt ihr euch aber mal schön getäuscht.
0: Nahezu parallel zur anonymen Anzeige bei der Staatsanwaltschaft geht auch an anderer Stelle mysteriöse Post ein. In Hessen.
5: Wir bekamen ein Paket, das sieht so aus wie ein Ordner. Er hatte auch diese offene Stelle an der Seite. Und als ich ausgepackt habe und aufgeschlagen habe, lag ein ganz kleines Zettelchen vorne drin. Und da stand drauf, es geht um 1,2 Milliarden D-Mark. Mein Name ist Hans See. Ich bin Gründer der Menschenrechtsorganisation Business Crime Control. Ich war ja als Wirtschaftskriminologe an der Hochschule tätig und das war ja meine Aufgabe, die unterschiedlichen Auswirkungen von Wirtschaftskriminalität zu erforschen.
0: Was der anonyme Absender ihm offenbart, ist selbst für den erfahrenen Wirtschaftskriminologen kein Alltag.
5: So eine ungeheure Summe, da dachte ich, was soll das? Und habe dann mal quer durchgeblättert Es ging um den Sportbodenhersteller, der irgendwelche finsteren Geschäfte gemacht hat. Das war so präzise, das musste ein ganz, ganz gut informierter Insider sein.
0: Aus den Unterlagen geht hervor, dass die Staatsanwaltschaft bereits im Bilde ist. Hans See leitet sämtliche Informationen an einen Journalisten eines Nachrichtenmagazins weiter. Doch der ist skeptisch und zögert. Seit fast einem Jahr liegt die Anzeige des unbekannten Whistleblowers schon bei der Staatsanwaltschaft. Bislang ohne jede Konsequenz für die Balsam AG. Deshalb geht der Informant nun den nächsten Schritt. Er meldet sich persönlich bei der Polizei in Bielefeld. Später stellt er diese Situation für ein Kamerateam nach.
6: Ich kann mich sehr gut an den Typen erinnern. Er war ein ehemaliger Mitarbeiter von Balsam, dem die Sache zu haarig wurde, zu gefährlich wurde und der gesagt hat, ich mach das nicht mehr mit, ich steig aus hier. Mein Name ist Karl-Heinz Wallmeier. Ich war 40 Jahre lang Polizeibeamter in Bielefeld. Die letzten 23 Jahre war ich Leiter des Wirtschaftskommissariates. Das ist das Kommissariat zur Bekämpfung der Wirtschaftskriminalität.
7: Ein durchtrainierter, hagerer Mensch in einem kleinen Büro mit vielen Auszeichnungen und Urkunden, die so sein privates, läuferisches Leben auch gekennzeichnet haben.
0: Wallmeier ist Ausdauersportler, Marathonläufer, Triathlet. Eine Eigenschaft, die ihm in diesem Fall zugutekommen wird.
7: Er ist immer als Jäger bezeichnet worden, so habe ich ihn auch erlebt.
0: Der Informant gibt dem Kommissar Einblick in Unterlagen, die einen milliardenschweren Kreditbetrug des Sportbodenherstellers Balsam AG belegen sollen. Es sind die gleichen Dokumente, die zuvor bereits die Staatsanwaltschaft und Professor Hans See erhalten haben.
5: Überweisungsbelege, Konten in Dubai, ein Geheimvertrag, was normal die Staatsanwälte mühselig zusammentragen an Belegen, hat der Anzeigende hier tatsächlich selber geleistet. In dem Moment fragt man sich ja, wieso hat der Oberstaatsanwalt nicht sofort zugelangt.
0: Zuständig für den Fall ist der Bielefelder Oberstaatsanwalt Just Schmiedeskamp. Die Unterlagen gingen aus dem Bahnhofsschließfach direkt an ihn.
2: Oberstaatsanwalt Just Schmiedeskamp kam zu dem Ergebnis, diese Hinweise reichen nicht aus, um zu belegen, dass es sich hier wirklich um so einen großen Kriminalfall handeln könnte. Und damit war das Thema erstmal erledigt.
0: Ein anderer nimmt stattdessen die Fährte auf. Der Ermittler, den manche in Bielefeld den Jäger nennen. Kriminalhauptkommissar Karl-Heinz Wallmeier. Monatelang verfolgt er die Hinweise in den zugespielten Unterlagen. Und er vernimmt weitere Menschen aus dem Umfeld der Balsam AG. Für den Ermittler verdichtet sich das Bild.
6: Der übliche Gang der Polizeiarbeit ist, wir nehmen die Zeugenaussage auf oder die Hinweise schriftlich auf und wenden uns dann an die Staatsanwaltschaft.
0: Das tut Kripo-Mann Wallmeier auch im Fall Balsam. Doch Oberstaatsanwalt Schmiedeskamp, so sein Eindruck, habe die Ergebnisse abgeblockt und dem Ermittler angeblich mehrfach Akteneinsicht verweigert.
6: Ich kriegte aber jedes Mal gesagt, Wallmeier, du hast keine Ahnung. Lass die Finger davon, fertig. Irgendwas stimmt dann nicht. Irgendwas passt nicht. Es macht einen neugieriger.
0: Der Informant liefert ihm ganz konkrete Hinweise. Fotos von Sportplätzen, die die Balsam AG gebaut hat. Für diese Aufträge soll sich das Unternehmen unrechtmäßig Kredite erschlichen haben. Einige der Fotos stammen von Sportanlagen in Frankreich. Ein dortiges Tochterunternehmen der Balsam AG soll die Aufträge abgewickelt haben. Ermittler Wallmeier fasst einen Entschluss. Wenn er die betrügerischen Machenschaften des Sportbodenherstellers beweisen will, muss er vor Ort recherchieren. Auch ohne einen Auftrag der Staatsanwaltschaft. Die Spur führte ihn in das südliche Elsass, nach Rischwiller. Die Gemeinde soll in den 80er Jahren zu Balsams Kunden gezählt haben. Die Balsam AG hat sich den Bau der Sportanlage damals von Banken vorfinanzieren lassen. Doch der Informant behauptet, dass die Kredite viel höher waren, als der Auftrag eigentlich wert war. Hat sich die Balsam AG illegal überhöhte Kredite erschlichen? Im Fokus steht auch die Sporthalle des Ortes. Sie wurde 1986 gebaut. Der Boden stammte damals von der französischen Balsam-Tochter. Der deutsche Ermittler braucht konkrete Zahlen. Er trifft sich mit Georges Divry, einem ehemaligen Gemeinderat. Aus den Unterlagen weiß Wallmeier, welche Summe die Balsam AG sich für diesen Auftrag hat vorfinanzieren lassen.
8: 3,44 Millionen D-Mark sind abgerechnet worden.
9: Und was haben Sie bezahlt?
8: Bezahlt hat die Firma 182.000 Franc, das sind etwas unter 60.000 D-Mark.
10: Ja.
0: Damit ist klar, die Balsam AG ließ sich eine Fantasiesumme vorfinanzieren. Knapp 60 Mal mehr, als der Auftrag wirklich wert war. Kreditbetrug. An weiteren Orten bestätigen sich die Betrugsvorwürfe. Der Polizist ist überzeugt, mit diesen Belegen kann ihn der Staatsanwalt nicht abschmettern. Doch plötzlich geschieht etwas Unvorhergesehenes.
6: Und dann passierte der Beitrag da von Frontal im Fernsehen. Und da platzte natürlich die Riesenbombe.
11: Frontal. Mit frisierten Sicherheitsunterlagen und zum Teil erfundenen Auslandsprojekten haben deutsche Edelkriminelle sich Milliardenkredite verschafft.
2: Ich sah da im Fernsehen einen verpixelten Mann sitzen mit verstellter Stimme, der darüber berichtete, wie ein Unternehmen Kredite erschwindelt hatte. Und am nächsten Morgen kam ich in die Redaktion und ja, die Ersten meldeten sich schon bei uns und hatten halt diese Hinweise darauf, es kann sich nur um Balsam handeln.
12: Die Balsam AG aus Steinhagen soll Bilanzfälschungen und eine damit verbundene Krediterschleichung in Höhe von 12 Milliarden Mark begangen haben. Gegenüber dem Westdeutschen Rundfunk bezog heute ein Vorstandsmitglied Stellung zu den Vorwürfen.
13: Die gegen unser Unternehmen erhobenen Vorwürfe sind absolut falsch. Es handelt sich um nichts anderes als den Racheakt eines fristlos entlassenen Mitarbeiters.
3: Also wir haben eigentlich mal fest davon überzeugt, dass es nicht daran ist. Aber man kann sich ja täuschen.
0: Wenige Tage nach dem ersten TV-Bericht meldet sich ein Anwalt bei der Staatsanwaltschaft. Sein Mandant möchte ein Geständnis ablegen. Der Mandant ist Klaus Schlienkamp, der Balsam-Finanzchef. Er gesteht Kreditbetrug in Milliardenhöhe. Wie das System funktionierte? Ein Beispiel. Die Balsam AG bekommt den Auftrag, einen Sportplatz zu bauen. Für 500.000 Mark. Die Auftragsbestätigung zeigt sie einer Bank und kann über diese Summe einen Kredit aufnehmen. Wenn der Sportplatz fertig und die Rechnung dafür bezahlt ist, zahlt die Balsam AG das Geld zurück. Das ist legal und heißt Vorfinanzierung. Der Finanzchef gesteht jedoch, Auftragsbestätigungen mit einfachen Mitteln gefälscht zu haben. Und zwar mit viel höheren Auftragssummen. Dafür gab es dann einen viel höheren Kredit. Um den später zurückzuzahlen, hat er immer wieder neue Kredite erschlichen. Er gibt zu, mit diesem System knapp 2 Milliarden D-Mark ergaunert zu haben. Als er den Beamten offenbart, warum und vor allem wie er den Milliardenbetrug durchgeführt hat, können die es kaum glauben. Die Balsam AG ist finanziell seit vielen Jahren marode. Um dennoch Gelder für die Firma zu beschaffen, baut Schlienkamp auf das Modell der Vorfinanzierung. Als Sicherheit für die Banken dienen ihm schriftliche Auftragsbestätigungen. Je höher die Aufträge, desto höher die Vorfinanzierung. Um die Summen künstlich zu vergrößern, braucht Klaus Schlienkamp lediglich Schere, Klebstoff und einen Kopierer. Mit einfachen Bastelmethoden ergaunert er einen Milliardenbetrag. Was ihm beim Betrug zu Hilfe kommt, weder der zwischengeschaltete Finanzdienstleister noch die finanzierenden Banken fordern Originalaufträge. Kopien genügen als Sicherheit.
10: Es gab auch Fälle, wo ein Tennisplatz für $10,000 hochmanipuliert wurde zu einem Projekt von $10 Millionen. Und niemand ist es aufgefallen. Niemand hat jemals geprüft, ob denn der Originalvertrag vorliegt.
0: Wie beim Wirecard-Skandal knapp 30 Jahre später stellt sich die Frage, wieso ist der Milliardenbetrug niemandem aufgefallen? Nun werden Beweise gesichert.
3: Der Tag X war für uns Mitarbeiter, würde ich sagen, ein regelrechter Schock, weil wir eigentlich morgens ganz normal zur Arbeit gefahren sind und uns gewundert haben, dass die Türen abgeschlossen waren, dass man nicht reinkam. Und in dem Augenblick, wo man von der Tür weggehen wollte, stand schon von der Staatsanwaltschaft oder Steuerfahndung einer hinter uns und hat uns dann gebeten, wir möchten bitte in den Aufenthaltsraum gehen, uns da versammeln, da sitzen bleiben und warten, was denn passieren würde. Ich glaube, so gegen Mittag oder was wurden wir informiert, dass wir ab sofort nicht mehr arbeiten dürfen, weil der Verdacht besteht, dass da ein großer Betrug im Gange sei.
2: 260 Mitarbeiterinnen und Mitarbeitern drohte der Verlust des Arbeitsplatzes.
3: Das könnte ich auch jetzt irgendwie mit Worten gar nicht so klar beschreiben. Du stehst eigentlich nur starr da und weißt nicht, was du sagen sollst und auch nicht, was du machen sollst.
0: Seit seinem Geständnis sitzt Finanzchef Klaus Schlienkamp in Untersuchungshaft. In der JVA Brackwede, nur einen Steinwurf vom Sitz der Balsam AG entfernt. Ebenfalls inhaftiert sind Firmenchef Friedel Balsam und zwei weitere Vorstandsmitglieder sowie drei externe Finanzdienstleister und Wirtschaftsprüfer. Dass einer alleine so ein Milliardending durchgezogen hat, können sich die Ermittler kaum vorstellen. Oberstaatsanwalt Jost Schmiedeskamp wird von dem Fall abgezogen. Gegen ihn wird ein Disziplinarverfahren eröffnet.
14: Bielefeld. Prozessbeginn gegen die Verantwortlichen der Milliardenpleite des früheren Steinhagener Sportbodenherstellers Balsam AG.
15: Dann dachte ich so, damit bist du jetzt erstmal 2, 3, 4 Jahren in einem der größten Wirtschaftsstrafverfahren Deutschlands drin. Und das war so, als junger Verteidiger freut man sich darüber. Mein Name ist Michael Rietz, ich bin Verteidiger in Wirtschaftsstrafsachen und ich habe Klaus Schlienkamp verteidigt.
16: 360.000 Seiten Beweismaterial, 859 Seiten Anklage.
14: Angeklagt sind 7 ehemalige Vorstände von Balsam und der Wiesbadener Finanzierungsgesellschaft Procedo sowie ein Wirtschaftsprüfer.
0: Lediglich der angeklagte Finanzchef Klaus Schlienkamp hatte den Milliardenbetrug schon vor Prozessbeginn gestanden.
15: Die übrigen Beteiligten, insbesondere der Inhaber Friedel Balsam, haben vehement bestritten, von den Manipulationen Schlienkamps irgendetwas gewusst oder sonst irgendwie proaktiv da mitgewirkt zu haben. Das muss der Klaus Schlienkamp alles an uns vorbeigemacht haben. Das haben wir nicht gemerkt.
0: Beim Betrug im Balsam-Konzern ist das eigentliche Geschäft des Unternehmens, die Sportböden, längst nicht mehr profitabel. Die Defizite versucht Finanzchef Klaus Schlienkamp mit Devisenspekulationen auszugleichen.
5: Die Gelder waren sozusagen erschwindelt. Die hat man dann aber ganz legal in die Börse gesteckt, in die Aktien gesteckt und hat damit mehr verdient, als wenn man produziert hätte.
17: Das Geschäft lief für alle Beteiligten ja hervorragend. Warum sollte man da eingreifen? Das wäre ja zum eigenen Nachteil gewesen.
10: Dabei sein ist alles. Das war nicht mein Eindruck. Wir brauchten ja zum Schluss die Banken nicht mehr anzurufen. Die Banken kamen ja auf uns zu und haben dann die Kredite
18: aus meiner Sicht wirklich sehr, sehr, sehr leichtfertig vergeben. Da gibt es überhaupt keinen Zweifel. Da stehe ich auch zu. Absolut.
0: Als der Betrug auffliegt, beträgt das Volumen der falschen Forderungen rund 1,5 Milliarden Mark. Geld, das die Banken der Balsam AG als Kredit gewährt hatten, ohne dass es echte Sicherheiten dafür gab. Insgesamt sind fast 50 Bankhäuser involviert.
5: Man könnte ja sagen, okay, ist das Geld der Bank, was geht uns das an? Aber es ist ja das Geld der kleinen Leute. Und die Banken neigen dazu oder haben die Fähigkeit und die Macht dazu, ihre Verluste nach unten durchzugeben. Den Letzten beißen dann die Hunde.
0: Nicht nur die Banken bleiben auf ihren Forderungen sitzen, sondern auch kleine Betriebe, die für Balsam tätig waren.
19: Dass es eine größere Summe ausstand, war mir schon klar. Aber um welche Summe das handelte, wusste ich nicht. Und dass dieses jetzt für mich auch ans Eingemachte geht, sprich also um die Existenz. Mein Name ist Rolf Volkmann. Ich bin Inhaber eines Malerbetriebes hier in Steinhagen.
4: Es waren ja viele in Vorleistung getreten, die für Balsam gearbeitet hatten, die auch dann nicht sofort eine Rechnung geschrieben haben, weil man ja immer gewohnt war, die Rechnungen werden bezahlt, werden auch pünktlich bezahlt. Und man machte sich Sorgen, ob das einige überleben würden.
19: Es ist dann so weit gegangen, dass wir manchmal auch nur gegen Bargeld beim Lieferanten was kriegten, weil es fehlt an allen Ecken und Enden. Wenn man nicht weiß, wie willst du den nächsten Ersten deine Leute bezahlen, wo willst du das Geld wegnehmen, dann kommen sie an schlaflose Nächte dran und nicht nur eine.
0: Balsam war der größte Kunde des Malerbetriebs. Rolf Volkmann bleibt auf einem sechsstelligen Betrag sitzen. Die Forderungen stammen unter anderem aus Arbeiten in den privaten Gebäuden von Friedel Balsam. Der Malermeister hofft, dass zumindest die Konkursmasse einen Teil davon decken kann.
19: Die Masse war dann so weit aufgebraucht, dass für mich dann zum Schluss noch 34 D-Mark 78 blieb. Und die hat man mir dann freundlicherweise auf mein Geschäftskonto überwiesen.
0: Nach 26 Monaten in U-Haft kommt der Hauptangeklagte Klaus Schlienkamp gegen Auflagen aus der Haft frei.
20: Und wir sind dann sofort zur JVA gefahren und haben den Mandanten da abgeholt an einem Sommernachmittag. Ja.
0: An Prozesstagen müssen er und die anderen Angeklagten vor Gericht erscheinen.
20: Ja, also so wie wenn man Termine hat oder zur Schule geht, geht man auch jeden Tag zur Schule, ne?
0: Wenn keine Verhandlung angesetzt ist, kann Schlienkamp frei über seine Zeit verfügen. Und die nutzt er. Er gründet ein neues Unternehmen. Und plötzlich gerät er damit wieder ins Visier des Mannes, der seine Machenschaften zuvor aufgedeckt hat. Kriminalhauptkommissar Karl-Heinz Wallmeier.
6: Dann wurde mir zugetragen, der macht krumme Sachen da. Wer riskiert denn während des laufenden Prozesses, wo ich 10 Jahre wegen Betruges zu erwarten habe, so ein Ding, das macht doch kein Mensch. Der muss dann wirklich lebensmüde sein.
0: Mit Spekulationsgeschäften soll Klaus Schlienkamp diesmal angeblich um 1,8 Millionen Mark betrogen haben. Als sich im November 1998 die neuen Betrugsvorwürfe verdichten, bereitet die Kripo die Durchsuchung von Schlienkamps Büro vor. Die Beamten treffen ihn aber nicht an. An Schlienkamps nächstem Prozesstag erwartet die Beteiligten am Landgericht Bielefeld plötzlich eine Überraschung.
20: Tage lang ist er jeden Morgen da gewesen. Eines Tages ist er nicht mehr da gewesen.
0: Der zuvor geständige Angeklagte ist verschwunden. Er hat dem Gericht seinen Abschiedsbrief zukommen lassen.
21: Vor 4,5 Jahren dachte ich, ich könnte einen Schlussstrich unter die Vergangenheit ziehen. Zügig verurteilt werden und meine Strafe für mein falsches Handeln entgegennehmen. Doch das scheint wohl nicht möglich zu sein. Ich will nicht mehr. Für mich ist alles zu Ende.
1: Dieser Brief ist nicht nur an die Strafkammer, sondern auch gleichlautend an die Ehefrau und an die Kriminalpolizei in Bielefeld gegangen. Und er kommt mit der Schuld, die er auf sich geladen hat, nicht zurecht und er will aus dem Leben scheiden.
15: Ich hielt es für möglich, ja, dass er in der Tat in so einer Art Kurzschlusshandlung, das hat er mir auch mal gesagt, da ins kalte Wasser, nicht?
0: Hat der Hauptangeklagte einem der größten deutschen Wirtschaftsprozesse in den Fluten der Nordsee ein Ende gesetzt? Zurück bleibt offenbar nur sein Auto in Cuxhaven.
6: Nie und nimmer. Das hat er nie und nimmer gemacht. Das ist Schlingkamp gar nicht der Typ, sich selbst zu töten.
7: Eine Durchsuchung seiner Wohn- und Geschäftsräume hat mittlerweile ergeben, dass Schlingkamp vor kurzem sein Privatkonto geleert hat. Zudem fehlt ein Koffer mit Sommerkleidung.
22: Das hätte in so einen zweitklassigen Krimi gepasst. Das erschien mir damals sehr lächerlich, dass ich gedacht habe, Klaus Schlingkamp, was machst du da? Wenn du sowas vortäuschen willst, dann nimmst du doch nicht das Geld, was deine Frau auf dem Konto gebunkert hat, mit und nimmst einen Tauchanzug mit. Das fand ich sehr dilettantisch.
23: In Bielefeld, meine Damen und Herren, findet zurzeit ein aufsehenerregender Prozess statt. Es geht um Wirtschaftskriminalität. Die Schadenssumme ist gewaltig. 1,3 Milliarden Mark. Einer der Angeklagten ist dieser Mann. Er heißt Klaus Schlingkamp. Die Spur des Gesuchten verliert sich in Cuxhaven, wo am 13. November sein Auto gefunden wurde. Schlingkamp ist begeisterter Taucher. Er könnte sich deshalb inzwischen in den Süden abgesetzt haben.
0: Wenn der ehemalige Finanzchef nicht in die Nordsee gegangen ist, wo ist er dann? Ausgerechnet der Mann, der in den vergangenen Jahren gegen viele Widerstände dafür gekämpft hat, Schlingkamp hinter Gitter zu bringen, bekommt nun den Auftrag, das Verschwinden aufzuklären.
6: Finden Sie ihn oder beweisen Sie, dass er einen Selbstmord begangen hat. Irgendwo muss er ja sein. Auch wenn er da oben in der Elbe schwimmt, irgendwo findet man mal was.
0: Monatelang gehen die Ermittler zahlreichen Hinweisen nach. Sie überprüfen Fluglisten und werten die Aufnahmen von Überwachungskameras an Bahnhöfen und Flughäfen aus. Sie verfolgen Spuren, die in die Vereinigten Staaten und in die Südsee führen. Schließlich weist eine Fährte auf die Bahamas.
6: Auf den Bahamas waren wir im Januar. Wir hatten uns sehr viel versprochen davon. Aber da haben wir keine Spur von ihm gefunden. Die ganze Arbeit, die ganzen Stunden umsonst, ist das schon schade. Man setzt sich an seinen Schreibtisch und nimmt die nächsten Akten vor und macht weiter. Irgendwie macht man weiter.
22: Ab und zu gab es immer wieder so kleine Tupfer, wo das wieder die Geschichte Klaus Schlingkamp aufflammte und wo man irgendwie wieder in den Bann gezogen wurde, um zu gucken, was ist mit dem Mann.
2: Also wirklich ganz, ganz skurril wurde dann ja die zweite Nachricht, die dann ankam, ich glaube, bei seinem Verteidiger.
15: Da ging eine E-Mail ein von einem Francesco so und so.
22: Von einem Fischer.
2: Ein Tauchlehrer in der Karibik, der dann schrieb,
15: ja, er würde den Herrn Schlingkamp kennen und er sei irgendwie raus zum Tauchen und nicht wiedergekommen und er ginge davon aus, dass Herr Schlingkamp tot sei und der Körper von den Fischen gefressen sei.
24: The whole body has been eaten by the fish.
2: The body has been eaten by the fish. So nach dem Motto, der Typ ist ihr irgendwie beim Tauchen verloren gegangen, von Fischen gefressen, ihr müsst gar nicht mehr suchen.
22: Das war aber so dilettantisch, dass das vermutlich entweder von ihm selber geschrieben worden ist oder aus seinem engeren Umfeld da.
15: Und ich muss ehrlich sagen, dass gerade an dieser Stelle mir irgendwie, dachte ich, das ist irgendwie zu too much, ja, das ist da ist ein Overdrive drin, ja. Wie kann man so eine Scheiße schreiben?
2: Das bestätigte einen auch einfach nochmal, der ist definitiv nicht tot.
0: Schlingkamp mag untergetaucht sein, der Strafprozess aber läuft weiter. Knapp ein Jahr nach seinem Verschwinden geht das Verfahren zu Ende.
8: Unter großem öffentlichen Interesse begann heute früh der 195. und letzte Verhandlungstag im Balsam-Prozess. Die Wirtschaftsstrafkammer des Bielefelder Landgerichts sprach ihre Urteile.
0: Gut 5 Jahre zuvor kam der Milliardenbetrug an die Öffentlichkeit. Nach wie vor bestreitet der angeklagte Firmenchef Friedel Balsam, von den krummen Geschäften gewusst zu haben.
15: Das wollte das Gericht nicht glauben, weil eine solche Schadenssumme kann ja nicht hinter dem Rücken, also das war für das Gericht unvorstellbar, ja?
8: Im Blitzlichtgewitter der Hauptangeklagte, Friedel Balsam. Wegen Betrugs muss er für 8 Jahre hinter Gitter. Zu 10 Jahren Haft verurteilt wurde der zweite Hauptangeklagte, der seit November 98 verschwundene Klaus Schlienkamp.
2: Letztlich warteten eigentlich alle auf den Moment, dass der Typ wieder auftaucht und dass er seiner gerechten Strafe zugeführt wird.
0: Inzwischen ist das Jahr 2000 angebrochen. Seit Monaten ist der verschwundene Klaus Schlienkamp als Betrüger verurteilt. Kommissar Karl-Heinz Wallmeier gibt die Hoffnung nicht auf, ihn zu finden. Und plötzlich gibt es eine neue Spur. Sie führt nach Asien, auf die Philippinen. Das Bundeskriminalamt habe einen Hinweis erhalten. Angeblich soll Klaus Schlienkamp in dem Inselstaat in Südostasien in Erscheinung getreten sein. Gemeinsam mit BKA-Beamten fliegt Wallmeier nach Manila. Die Behörden vor Ort sind kooperativ. Die deutschen Ermittler erhalten Einsicht in sämtliche Einreisedokumente der letzten Monate, erinnert sich der westfälische Polizist.
6: Die waren alle in Säcken, standen in einer Ecke im Keller. Hat er gesagt, der ist von Februar, der ist von März, der ist von April. Nehmen sich welche raus und gucken die durch.
0: Die Ermittler wollen herausfinden, wo Klaus Schlienkamp nach seiner Ankunft in Manila abgeblieben ist. Ist er in der Hauptstadt geblieben oder weitergereist? Das müsste er auf dem offiziellen Einreiseformular eingetragen haben. Tagelang suchen Wallmeier und die BKA-Ermittler die Nadel im Heuhaufen. Und plötzlich haben sie Erfolg.
6: Hier ist er. Wir haben ihn. Wie? Ich sag, hier ist er. Ich weiß, dass ich habe ihn rausgezogen, den Zettel aus dem Sack. Ne? Das war High Life. Die Filipinos haben genauso gefeiert wie wir.
0: Die deutschen Beamten zählen auf die Unterstützung der

0: kaum Straßennamen, kein Einwohnermeldeamt haben.
1: Nach Manila ist Cebu der zweitwichtigste Verkehrs- und Wirtschaftsknotenpunkt des Landes. Einen Anhaltspunkt dafür, wo sich der Milliardenbetrüger aufhalten könnte oder was ihn hier hingeführt hat, hat der Ermittler nicht. Wie also vorgehen?
0: Ja, erstmal bei der Polizei fragen. Ganz dumm fragen, ob irgendjemand mit dem Namen bekannt ist. Vielleicht hat man ja Glück.
1: Was Wallmeier herausfindet, es gibt auf der Insel eine deutschsprachige Community. Denn das Tropenparadies ist ein beliebtes Ziel deutscher Auswanderer.
2: Erst war nicht klar, wo man suchen konnte. Aber es gibt zwei deutsche Bäckereien in Cebu, die deutsches Brot verkaufen. Das war ein Anfang.
0: Da gibt es die Gaststätte Borussia in Cebu City und den Bäcker Odo. Odo über der deutsche Bäcker.
3: And so he gave the pictures.
2: Er zeigte dort das Foto herum und einer aus der Bäckerei sagte, den kenne ich.
0: Er sagte, ja, den Deutschen kenne ich, der fährt ein rotes Auto.
1: Angeblich soll Klaus Schlienkamp mit einer Einheimischen verheiratet sein. Außerdem erfährt der Ermittler, in welcher Gegend das Paar wohnen soll.
0: Wir sind zusammen mit den Polizisten aus Cebu dahin gefahren.
1: Anderthalb Jahre zuvor hatte der Milliardenbetrüger seinen Abschiedsbrief hinterlassen. Nun könnte sein Abschied von der Freiheit unmittelbar bevorstehen.
2: Mein Stellvertreter klopfte ans Tor.
0: Und dann kam die Frau und die haben mir dann erklärt, sie wollten ihren Mann sprechen, den Deutschen.
2: Herr Schlienkamp kam raus.
0: Schlienkamp war, als er mich sah, vollkommen fassungslos. Das hat er nicht erwartet. Er musste sich erst auf die Treppe setzen, das weiß ich noch, das werde ich jetzt auch nicht vergessen. Und dann haben wir ihm gesagt, er sollte den Koffer packen. Es war eine Genugtuung, muss man so sagen, allen anderen zu beweisen, ich habe recht, er bringt sich nicht um.
2: Mein Assistent rief mich an. Ich sagte nur, bringt ihn nach Manila.
1: Anderthalb Jahre war der verurteilte Betrüger abgetaucht. Nun wird er mit voller Wucht in das Licht der Öffentlichkeit gezerrt. Klaus Schlienkamp hat keine gültige Aufenthaltsgenehmigung. Deshalb kommt er zunächst in die Einwanderungsbehörde, zu Rufus Rodriguez.
2: Es war nationale und ausländische Presse da und wir haben eine Pressekonferenz abgehalten.
4: I'm absolutely willing to go. Face a problem I have in Germany, settle the problem, solve the problem, and I really like to come back.
1: Am 31. März 2000 wird Klaus Schlienkamp zurück nach Deutschland gebracht. Da er wegen Betrugs in 78 Fällen verurteilt ist, führt sein Weg direkt in die Justizvollzugsanstalt.
5: Ich habe dann über den Leiter der JVA Kontakt aufgenommen und habe darum gebeten, Klaus Schlienkamp besuchen zu dürfen. Ich bin Jutta Küster und ich war Anfang der 90er Jahre Redakteurin, Journalistin bei Radio Bielefeld. Ich hatte erwartet, dass ich nach diesen ganzen Geschichten, die er erlebt hat, dass ich da einen gebrochenen Menschen treffe, der irgendwie da mir seine Leidensgeschichte erzählt.
6: Ja, man würde ja vielleicht erwarten, dass jemand, der da im Paradies da festgenommen worden ist, dass der wie ein gebrochener Mann ist, aber das war gar nicht so.
5: Es kommt ein strahlender Klaus Schlienkamp in den Raum, leicht gebräunt, Goldrandbrille, und sagte zu der Mitarbeiterin da im Vollzug, bringen Sie uns bitte mal zwei Tassen Kaffee. Und das war eine Situation, die hatte im Moment, war die sprachlos und sagte dann, also wissen Sie eigentlich, wo Sie her sind, Herr Schlienkamp?
6: Der war unverändert, als ob ich den gestern noch wieder im Gerichtssaal hatte. Das war eben dieser Klaus Schlienkamp.
7: Stellen Sie sich jetzt bitte mal vor, das Geld ist nicht in der Bank, verschlossen im Tresor, sondern liegt irgendwo draußen auf der Straße. So, und da ist ein Schild bei, bitte bedienen Sie sich. So komme ich mir ungefähr vor. Und das ist natürlich auch strafbar.

0: denn es ist ja nicht mein Geld, was ich da nehme. Aber, dass das Volumen so gigantisch geworden ist, dass wir also hier über 1,7 Milliarden oder wenn man alles zusammenrechnet, vielleicht sogar 2 Milliarden reden, dass das passiert ist, dafür kann ich eigentlich die Verantwortung nicht allein übernehmen.
1: Nach dem Bilanzskandal meldet der Zahlungsdienstleister Wirecard Insolvenz an. Als Gründe.
2: Fast 2 Milliarden Euro sind ja aus der Bilanz einfach verschwunden oder waren nie da. Und der langjährige Wirecard-Chef, der sieht sich selber als Opfer.
3: Ex-Chef Markus Braun befindet sich in Untersuchungshaft. Ex-Asien-Vorstand Jan Marschalek ist flüchtig.
4: Kommen natürlich Erinnerungen wieder hoch, weil manche Geschichten sich einfach wiederholt haben.
5: Da kann man sagen, es gibt eine gerade Linie von damals bis heute, wo man die Fälle nur so aufreihen kann wie an der Perlenkette und sagen kann, es ist System, es ist nicht Skandal.
6: Karl-Heinz Wallmeier wird den Betrüger, dem er 7 Jahre auf den Fersen war, nie mehr sehen. Privat und gesundheitlich hat ihn sein Job an Grenzen gebracht. Dennoch gibt er sich bis heute kämpferisch.
7: Wenn man sich seiner Sache sicher ist, sollte man nie aufgeben. Das habe ich auch im Nachhinein in weiteren Fällen nie gemacht. Wenn ich meiner Sache sicher war, habe ich es auch durchgezogen.
6: Klaus Schlienkamp sitzt seine Strafe ab. 2001 empfängt er in der Justizvollzugsanstalt ein Fernsehteam und gibt sich im Interview geläutert.
8: Die Milliardenspielchen sind nicht real. Und das ist meines Erachtens eine große Gefahr für die gesamte Gesellschaftsstruktur. Wenn man also nur noch mit Geld Geld verdient, und ich halte das für tödlich.
6: Im Gefängnis wird dem ehemaligen Finanzvorstand eine besondere Aufgabe zugeteilt. Bei der Spielzeugproduktion der Insassenwerkstatt übernimmt er die Buchführung. Nach seiner Entlassung macht er sich ein Talent zunutze, das ihm bereits während seiner Flucht hilfreich war. Es gelingt ihm, erfolgreich abzutauchen. Es gibt zahlreiche Gerüchte darüber, was aus ihm geworden ist. Bestätigt ist nichts davon. Ob er jemals seinen Wunsch wahrgemacht hat, auf die Philippinen zurückzukehren?

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0: Guten Tag, ich begrüße Sie zur Tagesschau. Für die Fans der deutschen Fußballnationalmannschaft hat das Warten in 5 Stunden ein Ende. Dann wird bei der Weltmeisterschaft die Partie gegen Curaçao in Houston in den USA angepfiffen. Gegen den 82. der FIFA-Weltrangliste ist Deutschland klarer Favorit. Auf der gestrigen Abschlusspressekonferenz bestätigte Bundestrainer Nagelsmann, dass der 40 Jahre alte Bayern-Keeper Neuer im Tor stehen wird. Das Spiel läuft live hier im Ersten. Die WM-Spiele seit gestern Abend hielten einige überraschende Ergebnisse bereit. So holte Katar beim 1:1 gegen die Schweiz seinen ersten WM-Punkt der Geschichte. 1:1 trennten sich auch Brasilien und Marokko. Haiti unterlag Schottland 0:1 und Australien gelang ein 2:0 Erfolg gegen die Türkei.
1: Die Türken in Rot zählen für einige als WM-Geheimfavorit. Yilmaz auf Jungstar Güler, 27. Minute zu zentral. WM-Debütant Beach hat erstmal keine Eile. Die türkische Defensive nicht unbedingt mit Tempo gesegnet. Australien schickt Nestori Irankunda, der Ex-Münchner, zündet den Turbo und schockt die Türkei. 1:0 Australien. Irankunda von den Bayern aussortiert, für die Türken zu schnell. Ein langer Ball. Dann ein super erster Touch. Demiral ausgespielt. Çakır chancenlos. 1:0 zur Pause, die 75. Minute. Australien mal mit Platz über die Halbposition. Connor Metcalf mit St. Pauli abgestiegen. Und jetzt das 2:0. Der Ball dreht sich unhaltbar weg von Çakır. Die Socceroos gewinnen mit 2:0 und schocken die Türkei.
0: Im Krieg zwischen den USA und Iran besteht Hoffnung auf eine gemeinsame Absichtserklärung für ein Friedensabkommen. Allerdings sind die Angaben weiterhin widersprüchlich, wann es soweit sein könnte. US-Präsident Trump kündigte noch für heute eine Unterzeichnung an. Aus dem Iran kam Widerspruch. Am Morgen flogen katarische Unterhändler nach Teheran, um zu vermitteln. In der Schweiz wird es wohl auch in Zukunft keine Begrenzung der Einwohnerzahl geben. Das zeigen Hochrechnungen zur heutigen Volksabstimmung. Demnach zeichnet sich eine deutliche Mehrheit für die Gegner einer Initiative der Schweizerischen Volkspartei ab. Diese hatte vorgeschlagen, die Einwohnerzahl auf 10 Millionen zu begrenzen. Dazu sollte gegebenenfalls die Aufnahme von Geflüchteten und der Zuzug aus der EU beschränkt werden. Nach monatelanger Sanierung gilt auf einer der wichtigsten Städteverbindungen der Bahn wieder freie Fahrt. Seit dem Morgen fahren die Züge zwischen Berlin und Hamburg auf direkter Route. Künftig sollen Fernverkehrszüge ihr Ziel erneut in weniger als 2 Stunden erreichen. Bis alle Verzögerungen beseitigt sind, dauert es laut Bahn aber noch 2 Wochen. Der Regionalverkehr auf der Strecke läuft dagegen wieder wie gewohnt. Und hier noch die Wetteraussichten. Morgen im Norden und der Mitte zum Teil dichte Wolken, aber nur selten Schauer. Im Südwesten trocken und mitunter sonnig, 15 bis 26 Grad. Die nächste Tagesschau gibt es um 17:45 Uhr. Bis dahin Ihnen noch einen schönen Sonntag.

0: In der Schweiz wird es voraussichtlich auch in Zukunft keine Begrenzung der Einwohnerzahl geben. Darauf deuten erste Hochrechnungen nach einer Volksabstimmung hin. Die Schweizerische Volkspartei hatte vorgeschlagen, die Einwohnerzahl auf 10 Millionen zu begrenzen. Ihrer Ansicht nach ziehen zu viele Ausländer in die Alpenrepublik. Ja, nachgefragt bei Stefanie dort in Genf. Bis 12 Uhr konnten die Leute abstimmen. Jetzt gibt es einen Trend. Gibt es da auch schon genauere Zahlen?
1: Der erste Trend ist sehr eindeutig für ein Nein. Also danach haben sich ungefähr 55% nach diesen ersten Trends des Schweizer Rundfunks gegen diese Initiative entschieden. Und diese Idee eines Bevölkerungsdeckels wäre damit durchgefallen. Das scheint vor allem daran zu liegen, dass es eine große Mobilisierung in den Städten gab. Also besonders hier in der Romandie, in der französischsprachigen Schweiz, wie in Genf, haben sich die Menschen dagegen entschieden, die Bevölkerung so zu limitieren. Macht auch natürlich Sinn. Hier sind wahnsinnig viele internationale große Firmen angesiedelt, die davon profitieren, dass auch die Menschen aus der gesamten EU hierher kommen können zum Arbeiten und von diesen Freizügigkeitsabkommen unter anderem profitieren. Und da scheinen sich die Leute und die Wähler sehr, sehr stark gegen diese Initiative entschieden zu haben. Und das bedeutet jetzt erstmal für den Bundesrat und auch für die allermeisten Wirtschaftsverbände ein großes Aufatmen. Die haben da ein Chaos politisch, ökonomisch befürchtet und wussten auch nicht vermutlich vorab, wie sie damit umgehen sollten, wenn diese Initiative angenommen wird. Und da sind sie jetzt erstmal noch dran vorbeigekommen.
0: Warum wollte die SVP denn eine Obergrenze für die Bevölkerung in der Schweiz haben?
1: Ja, es kommt so aus dem Gesamtgefühl, den man in einem Wort hier zusammenfassen kann, den die Schweizer gerne benutzen. Das heißt Dichtestress. Also ein Stress, der entsteht, wenn in einer Stadt, in einem Land einfach zu viele Leute sich bewegen, wenn es zu viel gebaut wird, wenn die Mieten zu hoch werden. Also die Schweizer Bevölkerung ist faktisch in den letzten Jahren stark angestiegen. Und die Menschen haben das auch gespürt. Es gibt mehr Verkehr, es gibt mehr Staus. Es gibt so ein Gefühl von, das werden immer mehr, wir müssen mehr bezahlen. Zahlen für die Mieten. Wir können uns teilweise die Mieten nicht mehr zahlen. Also das ist faktisch so. Und die Schweizer SVP, die Volkspartei, hat das, wie bei Populisten nicht unüblich, eben auf einen ganz zentralen Grund zurückgeführt, diese Folgen, nämlich auf die zu vielen Ausländer und den Zuwanderungszuzug und den Anstieg, vor allem auch bei den Deutschen. Also die Deutschen sind die Gruppe, die am meisten für diesen Zuzug und die Zuwanderung verantwortlich ist und hat eben gesagt, das müssen wir durch einen ganz klaren Deckel lösen. Bei 10 Millionen wäre dann Schluss. Kein weiterer ausländischer Staatsbürger würde weiterhin in der Schweiz arbeiten und leben können. Aber wie gesagt, nach dem ersten Trend scheint das jetzt alles nochmal nicht zu kommen.
0: Gucken wir trotzdem auf einen Aspekt noch ganz kurz zu dieser Abstimmung. Und zwar zurzeit leben 9,1 Millionen Menschen in der Schweiz. Sollte die Bevölkerung auf 9,5 Millionen Bewohner anwachsen, hätte es bei einer Zustimmung zum SVP-Vorschlag Einschränkungen gegeben, sowohl bei der Asylvergabe als auch beim Familiennachzug. Und diese 9,5 Millionen Grenze hätte ja auch Auswirkungen für Deutsche und andere Europäer gehabt. Welche wären das gewesen?
1: Na, die erste Auswirkung wäre jetzt erstmal gewesen, dass die ganzen Verträge, die die Schweiz mit der EU hat, in Frage gestellt worden werden. Also da ist zum Beispiel das Personenfreizügigkeitsabkommen. Also das bedeutet, dass auch eben ganz viele Deutsche sich bisher frei in die Schweiz bewegen konnten, hier arbeiten konnten, hier leben konnten. Und wenn man dann sagt, die Zuwanderung soll aber gekappt werden, es sollen keine weiteren Ausländer ins Land kommen, dann ist das natürlich, passt das nicht zusammen mit diesem Vertrag. Also da hätte vermutlich der Bundesrat neu verhandeln müssen. Dieser Vertrag hätte womöglich aufgekündigt werden müssen. Und da gibt es ja so eine Verknüpfungsklausel in der EU, die bedeutet, wenn einer dieser Verträge ungültig wird, der bilateralen Verträge zwischen der EU und der Schweiz, dann werden auch alle anderen hinfällig. Das heißt, das wäre politisch erstmal ein Chaos gewesen, eine große Rätselaufgabe für den Bundesrat, wie man da jetzt mit umgeht. Erstmal kündigen, versuchen neu zu verhandeln. Das wäre politisch in diesem ohnehin oft nicht ganz leichten Verhältnis Schweiz-EU ein großer Spannungsfaktor geworden.
0: Stefanie, da müssen wir jetzt noch über ein weiteres Thema sprechen, das die Menschen in der Schweiz heute beschäftigt, nämlich der G7-Gipfel, morgen im französischen Evian. Genf liegt da ja nah an der Grenze und dort ist eine Großdemonstration geplant. Wie bereitet sich die Stadt darauf vor?
1: Ja, wir nehmen das hier seit Tagen wahr, dass Genf wirklich verbarrikadiert wird, bis auf den Saftladen, der irgendwie mit Spanplatten sein Geschäft abdichtet, oder das Karussell hier am Seeufer, wird alles, nicht nur die Luxusboutiquen, die natürlich sowieso in der Innenstadt, wird alles verriegelt, und man bereitet sich eben auf zehntausende Demonstranten vor, mit der die Polizei hier heute rechnet. Immer mehr Leute versammeln sich hier auch bereits, und es soll am Nachmittag losgehen. Man soll durch die Stadt ziehen, und ja, Genf hat da eben ein großes Aufgebot aufgefahren an Militärs, also tausende Militärs, tausende Einsatzkräfte prägen hier jetzt gerade das Stadtbild. Es herrscht jetzt gerade noch die Ruhe vor dem Sturm, weil man eben mit Eskalation und mit möglicherweise auch gewaltbereiten Gruppen rechnet und sich da eben mit allem, mit Barrikaden, also hier, ich stehe jetzt gerade mitten auf der Route, die die Demonstranten nachher nehmen wollen. Man sieht hinter mir, es ist ja auch der ganze Bereich abgeriegelt, es sind Zäune, die hier normalerweise nicht am Seeufer stehen, immer wieder die Spanplatten, um die Geschäfte und so weiter zu schützen. Die Grenzen sind auch zum Großteil geschlossen worden in Richtung Frankreich, ein ganz großer Faktor. Also ungefähr 100.000 Menschen pendeln hier eigentlich täglich zwischen Frankreich und der Schweiz. Genf ist ja eine totale Grenzstadt. Also massivste Auswirkungen auf die Stadt und eben eine große Demonstration, die hier am Nachmittag beginnen soll.
0: Und die Befürchtungen sind ja auch nicht ganz aus der Luft gegriffen. Bei den Genfern gibt es böse Erinnerungen. 2003 gab es ja schon mal einen G8-Gipfel, ebenfalls in Evian. G8, weil Russland damals noch dabei war. Warum ist dieser Gipfel den Genfern in so unguter Erinnerung?
1: Ja, da gab es eben dasselbe. Die Proteste haben hier stattgefunden. Auch diesmal ist es ja so, dass Frankreich vorab eigentlich keine Proteste erlauben wollte. Und deshalb man sich auch früh von den Protestierenden darauf geeinigt hat, man geht wieder nach Genf. Und damals ist es eben zur Ausschreitung gekommen. Da sind keine Leute zu Schaden gekommen. Aber es gab eben Szenen, die man so aus Genf, ein sehr ruhiger Ort am See, so nicht kennt und so nicht gewohnt ist. Man hat Feuer auf den Straßen gesehen, man hat eingeschlagene Scheiben und Plünderungen gesehen. Und das wird hier zum Teil als Trauma bezeichnet in der Stadt. Und da sind aber wirklich die Reaktionen darauf nach meiner Wahrnehmung sehr unterschiedlich. Also man hat zum einen die Leute, die sagen, boah, wir müssen alles tun, um sowas nochmal zu verhindern. Große Nervosität und Angst. Also ich habe mit zum Beispiel einer Familie gesprochen, die sagte, sie wissen überhaupt nicht, ob sie nächste Woche ihre Kinder in die Schule schicken können. Und wer weiß, was hier auch noch die ganze Woche los ist. Auf der anderen Seite auch viele Internationale, die ja hier in Genf leben, die mir unter anderem gesagt haben, was haben die eigentlich für ein Problem? Also wenn das hier wirklich ein bisschen Plünderung jetzt das Problem ist, weshalb man hier so einen Aufstand macht, dann zeigt das doch, dass Genf wirklich so gar nichts gewohnt ist. Also die Meinungen gehen da sehr stark auseinander, und das wird sich jetzt abzeichnen im Laufe des Tages oder gegebenenfalls der Nacht und den nächsten Tagen, ob jetzt irgendwas an diesen Befürchtungen auch dran ist oder ob die Stadt und auch das ganze Land mit Unterstützung auch Frankreichs sich jetzt hier sehr, sehr gut auf diese Proteste vorbereitet hat.
0: Stefanie Dott in Genf, vielen Dank für diese Informationen. Bei der Fußball-WM in Nordamerika hat es gleich mehrere Überraschungen gegeben. So setzte sich Außenseiter Australien gegen die favorisierten Türken mit 2:0 durch. Den zweiten Treffer der Socceroos erzielte Connor Metcalf vom Bundesliga-Absteiger FC St. Pauli. Die Australier haben damit gute Chancen auf die nächste Runde. Enttäuschte Türken, also aber auch enttäuschte Schweizer. Denn zuvor feierte Katar gegen die Schweiz den ersten Punkt seiner WM-Geschichte. Für das Ausrichterland der vergangenen WM war es das 1:1 gegen die Schweiz, und das war historisch. Den Ausgleich erzielten die Katarer erst in der Nachspielzeit. Entsprechend groß war der Jubel. Ebenfalls unentschieden ging in der Nacht das erste Spiel für eines der Schwergewichte des Weltfußballs aus. Brasilien kam gegen Marokko nicht über ein 1:1 hinaus. Schwer tat sich auch Schottland gegen Außenseiter Haiti. Doch am Ende reichte es für einen etwas glücklichen 1:0-Sieg. Und heute Abend greift auch die deutsche Mannschaft ins Turniergeschehen ein. Um 19 Uhr unserer Zeit trifft sie in Houston auf den WM-Neuling Curaçao. Das DFB-Team ist gegen den 83. der FIFA-Weltrangliste klarer Favorit. Alles andere als ein Sieg wäre für viele Fans eine herbe Enttäuschung.
2: Die gute Nachricht zuerst. Trotz 33 Grad Hitze in Houston, Texas, herrschen im klimatisierten Stadion perfekte Bedingungen. Die Arenadecke ist geschlossen, wenn es losgeht gegen Curaçao. Das deutsche Team wird es gerne hören. Beim Abschlusstraining im DFB-Camp ist die Sonne unerbittlich und die Kühlversuche nur bedingt erfolgreich, kurz vor der Abreise zum Flughafen.
3: Die Spannung steigt und jeder ist natürlich heiß auf das erste Spiel und der Fokus ist auf jeden Fall da. Jeder gibt Gas im Training. Ich glaube, jeder ist glücklich, dass es endlich anfängt. Und jeder ist Gott sei Dank bei 100%.
2: Bundestrainer Julian Nagelsmann hat sich wohl schon festgelegt, wer von Beginn an spielen darf gegen den Außenseiter aus der Karibik. Manuel Neuer wird im Tor stehen. Der 40-Jährige scheint seine Wadenverletzung auskuriert zu haben und steht vor seinem ersten Länderspiel seit dem Viertelfinalaus gegen Spanien bei der EM vor 2 Jahren.
4: Manu strahlt einfach was Besonderes aus, wenn er da hinten im Tor drin steht. So eine Aura, eine Ruhe, die er ausstrahlt, irgendwie auch wenn das Spiel mal irgendwie hektisch wird.
2: Am frühen Abend deutscher Zeit verlässt die Mannschaft Winston-Salem, um nach Texas zu fliegen. Gleichzeitig lädt der Deutsche Fußballbund ins German House of Soccer ein. In New York City erinnert er an die großen Erfolge der Nationalmannschaft. Weltmeister Völler ist auch dabei. So schön die Vergangenheit auch ist, der Verband ist lieber vorsichtig mit seiner aktuellen WM-Prognose.
5: Eine Vorgabe gibt es wirklich nicht. Es kommt jetzt, wie gesagt, darauf an, dass wir die Vorrunde gut überstehen, gute Ergebnisse haben und dann gucken. Es sind schwere Gegner auf dem Weg, um ganz weit zu kommen. Und das wäre auch ein bisschen vermessen, jetzt zu sagen, wir räumen die alle mal eben aus dem Weg und stehen im Halbfinale.
2: Der erste Gegner sollte aber machbar sein, bei besten Temperaturen in Houston, Texas.
0: Guten Tag, hier ist die Tagesschau in 100 Sekunden. Schweizer lehnen Begrenzung der Bevölkerungszahl wohl ab. Laut einer ersten Hochrechnung votierte eine Mehrheit gegen das Vorhaben. Der Vorschlag der Schweizerischen Volkspartei sah vor, dass die Zahl auf 10 Millionen gedeckelt wird, um die Zuwanderung zu stoppen. Die Schweizer Bevölkerung ist seit 2002 um fast ein Viertel gewachsen. Vorbereitung auf G7-Gipfel in Frankreich. In Evian sind die Sicherheitsmaßnahmen vor der Anreise der Staats- und Regierungschefs erhöht. In der nahegelegenen Schweizer Grenzstadt Genf ist heute eine Großdemonstration gegen den morgen beginnenden Gipfel geplant. Die Polizei rechnet mit bis zu 50.000 Teilnehmenden. Mehr als 700 Ebola-Fälle in der Demokratischen Republik Kongo. Von ihnen seien 149 Menschen gestorben, teilte die Regierung mit. Das ganze Ausmaß des Ausbruchs ist noch unklar. Misstrauen gegenüber dem Gesundheitspersonal und Angriffe auf Behandlungszentren machen die Hilfe vielerorts schwierig. Weiter Unklarheit über Abkommen zwischen Iran und USA. Laut der iranischen Nachrichtenagentur Fars gibt es noch keine endgültige Entscheidung. US-Präsident Trump hatte angekündigt, dass die Vereinbarung heute unterzeichnet wird. Der Vermittlerstaat Pakistan spricht von einer virtuellen Zeremonie, die für heute geplant sei. Bahnstrecke zwischen Berlin und Hamburg wieder frei. Auf einer der wichtigsten Zugverbindungen hatte es monatelang Bauarbeiten gegeben. Die sogenannte Generalsanierung ist nun beendet. Im Nah- und Fernverkehr fahren die Züge wieder normal. Laut der Bahn kann es aber noch zu Anlaufschwierigkeiten kommen. Das Wetter, mal Sonne, mal dichte Wolken, vor allem im Norden und Osten Schauer samt einzelner Gewitter. Dazu häufig lebhafter Wind. Am sonnigsten wird es vom Saarland bis nach Baden-Württemberg. 15 bis 27 Grad.

0: Herzlich willkommen. Schön, dass Sie dabei sind an diesem Sonntagmittag. Russlands Krieg gegen die Ukraine dauert seit dieser Woche länger als der Erste Weltkrieg. Und doch hat sich in den letzten Wochen etwas verändert, was manchen die Hoffnung gibt, dass sich das Ende des Krieges doch nähern könnte. Die Ukrainer schaffen es, mit weitreichenden Drohnen den Russen Probleme zu machen. Unser Thema heute, noch mehr Drohnen und Raketen. Wann lässt Putin mit sich reden? Und wenn Sie mitreden wollen, dann unter presseclub@wdr.de direkt per Mail hier ins Studio. Pardon, ich habe etwas im Hals sitzen. Und kann Ihnen jetzt meine Gäste vorstellen. Jetzt klappt's wieder. Paul Ronsheimer ist bei uns, stellvertretender Chefredakteur der BILD, Kriegs- und Krisenreporter, viel in der Region unterwegs gewesen. Marina Kornbacki, stellvertretende Leiterin des Hauptstadtstudios des Spiegel. Ich begrüße Gesine Dornblüt, frühere Moskau-Korrespondentin des Deutschlandradios und freie Journalistin in Berlin. Und Moritz Gartmann ist bei uns. Er schreibt seit langem über Osteuropa, über Russland, die Ukraine, vor allem für das Magazin Stern. Herr Gartmann, gibt es eine Wende? Hat sich etwas verändert?
1: Also es hat sich zweifellos etwas verändert. Die Ukraine ist auf verschiedenen Ebenen erfolgreich, überraschend erfolgreich, was man sich auch im Herbst letzten Jahres kaum hätte vorstellen können. Allerdings gibt es weiterhin strukturelle Probleme, an denen die Ukraine nicht vorbeikommt. Die mangelnde Raketenabwehr, die sich eigentlich noch immer weiter verstärkt, und auch die personellen Probleme der Ukraine. Deswegen, ja, es gibt auf einigen Ebenen Vorteile der Ukrainer, aber die sind, würde ich sagen, auch nur jetzt in einer gewissen Phase. Und was ab Herbst passiert und besonders im Winter
0: Sie
1: passiert,
0: steht noch einmal
1: auf einem ganz anderen.
0: Lassen Sie uns, Frau Dornbüt, auf die aktuelle Lage gucken. Gibt es eine Wende? Sind wir am Ende des Kriegs näher gerückt?
2: Ich fürchte, wir sind nicht einem Ende des Krieges näher gerückt, aber es gibt tatsächlich Veränderungen. Die Ukraine ist zurzeit in einer Position der Stärke. Es gelingt ihr gerade diese Woche, die besetzte Krim abzuschneiden vom ukrainischen Festland und den besetzten von Russland besetzten Territorien dort. Das hat gewaltige Folgen. Das ist nicht nur ein Imageproblem für Putin, sondern es hat Folgen auch für die militärische Handlungsfähigkeit Russlands. Die weitreichenden Drohnen sind gleichfalls sehr, sehr effektiv. Wir erleben Benzinmangel in Russland. Aber die Frage, ob tatsächlich das alles Putin zu der Einsicht bringt, dass es keinen Sinn hat, diesen Krieg so weiterzuführen, das ist offen. Wir sehen bisher keine Anzeichen dafür. Putin hat das ganz klar gemacht, auch auf dem Petersburger Wirtschaftsforum, als er gesagt hat, sich direkt an die Soldaten gewandt hat und gesagt hat, arbeitet, Brüder.
0: Mhm. Herr Ronsheimer, in der Vorhand stärker, sagt Frau Dornblüt. Ist das eine Phase des Krieges oder wirklich eine Veränderung?
3: Es gab sehr viele Phasen in diesem Krieg, deswegen bin ich da sehr vorsichtig. Ich erinnere mich, als der Krieg begann und uns die Militärexperten gesagt haben, oder die Vollinvasion begann, Kiew würde in 24 Stunden fallen. Ja, ich war damals als Reporter dort und viele haben nicht damit gerechnet, dass die Ukraine Kiew verteidigen könnte. Dann gab es Rückeroberung, dann gab es aber auch eine gescheiterte Gegenoffensive. Und ich sehe es doch etwas mehr als Wende tatsächlich, weil wenn man sich die Phasen dieses Krieges anschaut, dann war die Ukraine eigentlich seit Ende 23 in der Defensive. Auch wenn Russland nicht wirklich vorangekommen ist, im Donbass insbesondere war es so, dass die Ukraine, so schien es, eben keine Antwort gefunden hat darauf, dass Russland einfach mehr Soldaten einsetzt, bereit ist, mehr zu investieren und vorzurücken. Und das hat sich, Stand jetzt, verändert durch die Drohnentechnologie, die sie einsetzen. Sie schaffen es auch an der Front eben, dass Russland nicht vorankommt oder kaum vorankommt und sogar selbst zumindest kleine Gebiete zurückzuerobern. Aber sie stellen die richtige Frage und deswegen, wenn man über Wladimir Putin spricht und seine Taktik, muss man sagen, das ist auch das, was mir ukrainische Kontakte berichten, Putin geht davon aus, dass er das wieder drehen kann. Also dass es eben nach diesen Schwierigkeiten wieder eine Situation geben könnte für Russland, wo sie doch wieder vorankommen und dass sie vor allem im Winter dann ukrainische zivile Infrastruktur so massiv treffen können, dass dieser schreckliche Winter, den wir schon jetzt gesehen haben, im vergangenen oder in diesem Jahr, dass das noch einmal schlimmer wird.
0: Mhm. Frau Kambaki, kann er schnell aufholen, was die Ukraine gegenwärtig als militärischen Vorteil erarbeitet hat?
4: Putin hat oft genug unter Beweis gestellt, dass er zu einer schnellen Anpassung ans Kriegsgeschehen in der Lage ist. Ich erinnere mich an den Sommer vergangenen Jahres. Da gab es diese spektakuläre Aktion, als die Ukraine es geschafft hat, Drohnen in Lastwagen tief nach Russland hineinzubringen und von dort aus Angriffe auf die russische Luftwaffe zu starten. Vor zwei Jahren hatten wir diese spektakuläre Geschichte, als es der Ukraine gelungen ist, nach Russland vorzurücken und russisches Territorium zu besetzen. Das waren auch Momente, wo wir uns fragten, Kriegswende, ist das jetzt die Kriegswende? Und dann passte sich die russische Armee sehr schnell an die Neuerungen, die die ukrainische Armee an den Tag gelegt hatte, an. Und es kam anders. Möglicherweise, ich teile die Vorsicht in dieser Runde hier. Also ich warne auch vor verfrühtem Optimismus.
0: Wenn wir versuchen, einen Überblick zu gewinnen, Sie sind die Expertenrunde. Wenn ich mir das so angucke, sehe ich militärisch die Luftangriffe auf Kiew und andere Städte so schwer wie nie im Mai, mit einer Höchstzahl an Todesopfern seit den ersten Kriegswochen unter Zivilisten. Wir haben die Ostukraine, wo es eine richtige Front gibt. Und wir haben das, was Sie beschrieben haben, diese Drohnen, die die Ukraine weit ins russische Hinterland schickt. An welcher dieser Fronten wird der Krieg entschieden, Herr Gartmann? Was ist die wichtigste davon?
1: Das ist schwer zu sagen. Also es ist tatsächlich...
0: Habe ich es richtig beschrieben?
1: Das Gesamtpaket, ja, genau. Also wenn man da mal ein bisschen genauer reingeht, jetzt, wie es an welchen Frontabschnitten aussieht, würde ich sagen, an der Front selbst ist tatsächlich eine Pattsituation entstanden. Oder wir nähern uns immer mehr einer Pattsituation, der es für keine der beiden Seiten mehr vorangeht. Es gibt diese Killzone, die inzwischen 30, 40 Kilometer breit ist, wo man eigentlich kaum mehr aus dem Unterstand raus kann, ohne von Drohnen getroffen zu werden. Also da haben wir so einen Patt. Beim Luftkrieg würde ich sagen, hat Russland trotz allem eben noch einen großen Vorteil, und das sind die ballistischen Raketen. Und dieser Vorteil, also davon hat die Ukraine kaum welche. Bei den Drohnen hat sie fast gleichgezogen, deswegen gelingen ihr diese spektakulären Angriffe auf Raffinerien in Russland und andere Objekte. Aber bei den ballistischen Raketen, die produziert Russland weiter ohne Ende, in diesem Jahr möglicherweise bis zu 900. Und der Ukraine fehlt es einfach komplett an Abwehrmöglichkeiten. Mhm. Das ist noch mal stärker geworden jetzt durch den Iran-Krieg. Die Amerikaner stellen wenige von diesen Patriot-Raketen her, mit denen man ballistische Raketen abwehren kann. Die sind jetzt alle in den Nahen und Mittleren Osten gegangen. Und das ist bisher ein sehr schwer, / unlösbares Problem für die Ukraine.
3: Ja, es ist nicht unlösbar, würde ich sagen, denn eigentlich müsste Europa Druck machen, erstens selbst zu produzieren und da eben etwas hinzubekommen, was schwer ist, weil eben die Amerikaner darauf sitzen und sagen, ja, wir wollen das nicht abgeben, aber man müsste Druck entwickeln in Richtung Donald Trump, in Richtung US-Regierung, dass es mehr Lieferungen gibt, dass es mehr Produktion gibt
1: Aber die produzieren 600 Stück pro Jahr, die Amerikaner, von diesen...
3: Ja, aber momentan sind sie, du hast den Iran-Krieg angesprochen, auch nicht bereit gewesen, die abzugeben, die sie haben. Ja? Und weil es eben in der amerikanischen Bevölkerung noch mehr Skepsis gibt, oder zumindest bei denjenigen, die Donald Trump wählen, überhaupt etwas abzugeben. Und das ist ein Riesenproblem.
0: Frau Dornblit, Frau Kambaki.
2: Sie haben genau das eben auch erwähnt, was ich sagen wollte. Es sind eigentlich nicht nur drei Fronten, es ist eine vierte Front. Die vierte Front verläuft zwischen Russland und den Ukraine-Unterstützern, sprich der Europäischen Union. Und die wirklich noch stärkere und entschlossenere und hoffentlich auch einstimmige Unterstützung eben genau Europas wäre nötig, um die Ukraine an den von Ihnen genannten drei Fronten zu unterstützen. Und da ist eben wichtig, auch im Kopf zu haben, die EU, die Europäer, die sind nicht als Vermittler gefragt, die sind als Unterstützer der Ukraine gefragt. Mhm. Und ansonsten stimme ich aber auch Herrn Gartmann zu, tatsächlich für mich entscheidend, oder das Mittel Russlands ist der Terror gegen die Zivilbevölkerung in der Ukraine, sprich die Angriffe auf die großen Städte, auch vermehrt auf Kiew mit Dutzenden ballistischen Raketen und Marschflugkörpern gleichzeitig, wie wir das jetzt schon zwei Nächte in den letzten Wochen erlebt haben. Und wir müssen damit rechnen, dass das in dieser Intensität weitergeht.
4: Mhm. Und doch haben die vergangenen Tage, die vergangenen Wochen das Wirtschaftsforum in Davos, in St. Petersburg war bereits Thema. Die haben, ist zumindest mein Eindruck, den Blick darauf gelenkt, dass dieser Krieg möglicherweise nicht in erster Linie auf dem Schlachtfeld, in der Luft, im Kampf entschieden werden wird, sondern dass er ökonomisch entschieden werden wird. Das ist ja doch interessant, was sich da in Russland tut, wie sich in der russischen Elite Risse auftun, wie etwa aus dem russischen Wirtschaftsministerium der Verweis kommt, so allzu lange werden wir uns diese enormen Kosten, die dieser Krieg frisst, nicht mehr leisten können, dass die russische Elite möglicherweise da so ein bisschen jetzt auch genug hat von Sanktionen. Also dieser Krieg, ich glaube, Russland gibt 40% seines Haushalts in diese Kriegswirtschaft. Das ist etwas, was nicht auf Dauer aushaltbar ist. Und die Frage ist letztlich auch, inwieweit die russische Elite da möglicherweise den Bruch mit Putin vorantreiben.
0: Lassen Sie uns gern auf den Punkt kommen. Also es gab den Satz, möglicherweise wird das Ganze nicht militärisch entschieden. Sie haben das Thema Unterstützung Europas angesprochen. Nehmen wir auf den Zettel, besprechen wir. Sie kommen zu der wirtschaftlichen Frage. Danke für die vielen Einträge im Gästebuch, die vielen Mails. Und das, was Sie ansprechen, Frau Kombacki, ist auch etwas, was unser Publikum interessiert. Wie lässt sich die wirtschaftliche Situation Russlands realistisch einschätzen?
2: Also ganz wesentlich, man muss verstehen, dass die russische Wirtschaft gespalten ist in Rüstungsindustrie und zivile Industrie. Und die Rüstungsindustrie, da geht's gut, da fließt halt der große Batzen Geld rein weiterhin. Die Löhne dort sind gut. Die Menschen sind beschäftigt in der Rüstungsindustrie, verdienen da gut, besser als vorher. Das geht zu Lasten der zivilen Produktion. Einmal, weil es keine Kredite gibt. Investitionen sind sehr, sehr schwer geworden. Denen fehlen auch die Arbeitskräfte, weil die Leute eben in der Rüstungsindustrie arbeiten. Und insgesamt ist es aber so, das haben Sie auch schon angesprochen, Frau Kombacki, also Russland ist immer wieder erstaunlich anpassungsfähig. Aber wir sind doch jetzt an einen Punkt gekommen, an dem die Reserven auch zusammenschrumpfen. Und dieser Wohlfahrtsfonds, also die sehr großen Reserven, die Russland hatte am Anfang der Vollinvasion, die sind wesentlich geschrumpft. Und insofern ist es halt wichtig, wir haben ja auch schon von einem Fenster gesprochen, dieses Fenster dann tatsächlich auch zu nutzen. Denn ein Fenster kann auch wieder zugehen.
0: Andere Einschätzungen? Also das heißt, dass diese Drohnenangriffe militärische Wirkung haben, dass aber die wirtschaftlichen Probleme wichtiger sind, weniger wichtig sind. Kommt es zusammen, Herr Gartmann?
1: Also ich wäre immer vorsichtig. Ich merke, wie hierzulande jetzt gerade über die letzten Monate zuweilen das Bild vermittelt wird, dass Russland sozusagen kurz vorm Zusammenbruch steht, wirtschaftlich, dass die Leute immer unzufriedener werden. Wie gesagt, Russland hat sich immer wieder als anpassungsfähig erwiesen. Auch die russische Wirtschaft, was Sanktionen betrifft, haben sie eben auch immer Möglichkeiten gefunden, dann entstehende Sanktionen wieder zu umgehen, über Drittstaaten, Importe aus über Kasachstan oder Georgien oder was auch immer. Alles, was ich so höre aus Russland, deutet erstmal nicht darauf hin, dass es im Alltag der Menschen jetzt krasse Veränderungen gibt. Abgesehen von diesen Sperrungen von Telegram und überhaupt mobilem Internet in Großstädten wie Moskau und St. Petersburg. Aber wir haben ja jetzt keine Massenarbeitslosigkeit in Russland, die dazu führen würde, dass die Menschen auf die Straße gehen, Versorgungsschwierigkeiten und so
3: weiter. Aber der Unterschied ist ja schon, dass es erstmals nicht nur bei den russischen Kriegsbloggern ein Thema ist, sondern erstmals auch zumindest in Teilen in der staatlichen Propaganda diskutiert wird. Also über die Probleme des Krieges, über die wirtschaftlichen Konsequenzen, darüber, dass diese Drohnen eben in St. Petersburg und Moskau sind und es keine Gegenwehr gibt. Und mein Eindruck ist, zumindest wenn ich dort mit russischen Experten spreche, dass es doch das erste Mal in der Bevölkerung zu spüren ist. Im Vergleich, wenn wir die Vollinvasion nehmen seit 2022, also dass in diesem Jahr erstmals so viel über diesen Krieg auch in ganz normalen Familien diskutiert wird, aus diesen Gründen. Einerseits die Drohnen, dann die wirtschaftlichen Probleme und dann kommt noch etwas dazu, was ja auch sehr wichtig ist, worüber wir noch nicht gesprochen haben, wie viele Hunderttausende Russen mittlerweile getötet wurden in diesem Krieg, wie viele verwundet zurückkommen und da sprechen wir eben mittlerweile von einer Masse, die es so seit dem Afghanistan-Krieg in Russland nicht mehr gegeben hat.
2: Das ist alles richtig, aber die Kernfrage ist ja, artet das, also schlägt das um in Proteste der Bevölkerung gegen Putin, und das sehe ich absolut nicht, sondern es ist eher eine innere Immigration. Die Leute ziehen sich zurück. Da gibt es übrigens gerade einen guten Film mit dem Titel Innerer Immigration, kann ich allen empfehlen. Ich weiß nicht, ob er ins Kino kommt, aber man möge googeln und suchen. Ich denke, das Wesentliche ist wirklich, ob es in den Eliten einen Umschwung gibt. Und das sehe ich bisher nicht. Da gab es jetzt einzelne Aufsätze. Es gab einen Zeitungsartikel zum Beispiel in einem Boulevardblatt, der zählte auf, wie in der Vergangenheit Niederlagen Russland tatsächlich verholfen haben zu Verbesserungen, revolutionär. Der Artikel ist dann auch gleich verschwunden aus dem Internet. Es gibt in einer Fachzeitschrift einen Artikel, der in, also Russia in Global Affairs heißt es auf Englisch, da wird halt die Frage gestellt, können wir an den Maximalzielen festhalten oder müssen wir die Ziele neu definieren? Aber unter diesen Zielen ist ja der Rückzug Russlands aus der Ukraine überhaupt keine Option. Also es stimmt, es wird diskutiert.
5: Aber ein Festschreiben der jetzigen Situation ist in diesem Artikel zum Beispiel wird als akzeptabel.
2: Ja, und ein Festschreiben, nee, Moment, da steht drin, dass es wird Bezug genommen auf Anchorage, also auf die Verabredungen mit Trump, von denen niemand weiß, ob es die wirklich und welche es da wirklich gegeben hat. Und damit meint Russland ganz klar einen Abzug der Ukraine aus den noch von der Ukraine kontrollierten Teilen des Donbass. Und das ist inakzeptabel für die Ukrainer, das sollte auch für die Europäer unakzeptabel sein.
0: Ich sortiere, wir haben über das Militärische gesprochen, was mit Blick auf den, sag mal, Luftkriegsterror für die Ukraine durchaus weiterhin sehr problematisch ist. Wir haben die wirtschaftliche Situation erwogen. Wir sprechen gerade darüber, ob sich in den Eliten in Russland etwas tut. Herr Ronsheimer, sehen Sie bei Wladimir Putin einen Sinneswandel? Er hat so Bemerkungen gemacht, das Ende des Krieges rücke durchaus näher. Auch sein Sprecher Peskow hat, das passt ein bisschen zu dem, was Frau Dornbüt sagt, davon gesprochen, es fehlten ja nur wenige Kilometer an der Front. Also wir hören auch andere Töne. Verstehen wir Sie richtig?
3: Ob wir sie richtig verstehen, das weiß am Ende nur Wladimir Putin. Das heißt, wir interpretieren und analysieren. Also wenn ich von dem ausgehe, was ich dort höre, was ich sehe, was Experten analysieren, sehe ich keine Veränderung in Putins Position. Und da ist die Frage, die diskutiert wird, erstens, ist es wirklich so, dass er daran glaubt, also dass es diese nochmalige Wende gibt und es dann tatsächlich diesen russischen Vormarsch geben könnte? Oder könnte es auch sein, dass er möglicherweise umgeben ist von Beratern, die das Ganze auch sehr viel optimistischer malen, als es tatsächlich ist?
0: Also weiß er wirklich, was...
3: Genau, ja, also das ist etwas, was auch immer wieder in diesen Kreisen diskutiert wird. Aber die entscheidende Frage oder die beiden entscheidenden Fragen für uns, für die Ukrainer sind, wie hält er es mit dem Donbass? Verlangt er weiterhin, dass es diesen Rückzug dort gibt, der Ukrainer? Also, dass sie kampflos diese Gebiete übergeben? Da sehe ich auch keinen Hinweis, dass sich diese Position verändert hat. Und zweitens ist er bereit, bestimmte Sicherheitsgarantien zu akzeptieren. Also wir haben ja auch in den vergangenen Monaten darüber gesprochen, was wäre, wenn dort ausländische Truppen mit diesen Frieden schützen würden? Was ist mit bestimmten Waffensystemen, die man liefern würde? Und auch da hat er sich klar verhalten und zum Beispiel gesagt, dass europäische Truppen nicht in Frage kommen aus seiner
0: Sicht. Frau Kombaki, mir fällt ein, Herr Schröder soll als Vermittler auftreten. Also da sind ja schon so ein paar Botschaften.
4: Wenn es nach Wladimir Putin geht, genau. Aber mein Eindruck war, dass dieser Personalvorschlag in Europa auf sehr wenig Begeisterung stieß.
0: Aber hat sich bei Putin was verändert?
4: Putin ist ein Politiker, ein Machthaber, der sich möglichst viele Handlungsoptionen offen halten will. Und mein Eindruck ist, dass er das in den vergangenen Wochen, in den vergangenen Monaten auch damit zu erreichen versucht, dass er widersprüchliche Signale sendet. Sie haben den Satz erwähnt, ich meine, das war Anfang Mai, als er davon sprach, dass, ich glaube, diese Angelegenheit, womit er den Krieg meinte, bald ein Ende haben könnte. Mhm. Er klang allerdings auf dem Wirtschaftsforum in Petersburg wieder ganz anders. Mhm. Frau Dornbüt, Sie haben es erwähnt, das war eine sehr langfristige Kriegsperspektive, die er da skizziert hat. Mein Eindruck ist nicht, dass Putin sich auf ein baldiges Ende dieses Krieges einstellt. Er hat vor kurzem versucht, denn Russland hat ja ebenfalls massive Probleme, Soldaten zu gewinnen. Er hat jetzt ein Schuldenerlassprogramm aufgesetzt. Ich glaube, es sind umgerechnet 120.000 Euro, die man erlassen bekommen kann, wenn man sich einschreibt und für ihn in den Krieg zieht. Das sind alles Bemühungen, die sehr erkennen lassen, dass er nicht davon abrücken wird, sehr bald diesen Krieg zu beenden. Und ich glaube, wir sollten auch, also bei allen rationalen, ökonomischen, militärpolitischen Abwägungen, sollten wir den ideologischen Faktor, der diesen Mann antreibt, nicht außer Acht lassen. Er hat einen Großteil seiner Amtszeit damit verbracht, die Ukraine die Existenzberechtigung der Ukraine in Abrede zu stellen. Und ich glaube nicht, dass er jetzt im Alter davon abrücken wird.
0: Kann ich's, bevor wir die Perspektive wechseln und über Europa, über uns sprechen, kann ich es so zusammenfassen, dass ich sage, wir wissen nicht, ob der Druck auf Putin zu einem Sinneswandel führt. Es ist aber mindestens nicht völlig ausgeschlossen.
5: Also ich fand es ganz interessant, was Sauli Niinistö zu mir gesagt hat. Den habe ich vor ein paar Wochen mal interviewt. Der frühere finnische Präsident, einer der besten Putin-Kenner im besten Sinne. Der hat mit Putin Eishockey gespielt und hat ihn dutzende Male getroffen in seiner Amtszeit. Wird übrigens auch als möglicher Emissär der Europäer gehandelt in zukünftigen Verhandlungen mit Russland. Der hat zu mir gesagt, dass er sich schon vorstellen kann, auch aufgrund der Äußerungen von Putin, dass Putin sich überlegt, wie er diesen Krieg zu Ende bekommen könnte jetzt. Dass er es aber auf keinen Fall, dass er auf jeden Fall den Eindruck verhindern will, dass er es aus einer Position der Schwäche tut. Mhm. Und das erklärt, glaube ich, auch diese Reaktion auf dem Petersburger Forum, dem zuvorgegangen war, nämlich ein Brief von Selenskyj, ein öffentlicher Brief an Putin, den man tatsächlich als Affront bezeichnen muss. Also das wurde manchmal so beschrieben, dass Selenskyj Putin vorgeschlagen hat, sich doch zu treffen und über ein Kriegsende zu sprechen. Aber eigentlich war das eine Beleidigung, dieser Brief. In diesem Brief stand zwischen den Zeilen, du bist schwach, du bist eigentlich am Ende, deswegen komm angekrochen und dann können wir reden. So war dieser Brief formuliert.
2: Also,
5: und dass Putin darauf so reagiert,
2: aber
5: das ist völlig
2: verständlich. Wobei Putin auch
0: gleich
2: geantwortet hat.
0: Liebe Kollegen, wir wollen die Perspektive wechseln. Ne? Wir wollen es kann sein, es besteht die Möglichkeit, wir wissen es nicht.
2: Ich würde gerne ganz kurz noch grundsätzlich was sagen zu der Verhandlungsbereitschaft der potenziellen und möglichen oder auch unmöglichen von Putin. Was jetzt schon anklang, dass er gesagt hat, er würde mit Schröder diskutieren wollen, zum Beispiel reden wollen, das wäre akzeptabel. Da hat er ja tatsächlich noch weiter geredet. Da hat er gesagt, naja, oder auch mit jedem anderen. Und dann hat er aber noch weiter geredet und hat gesagt, jedem anderen, der keine Schweinereien gegen Russland gesagt hat. Und das ist unheimlich wichtig zu verstehen, was er damit meint. Bei Putins Rede, wenn der so redet, heißt das, in Russland wird ja jedes faktische Benennen der Kriegsverbrechen von Russland als Russophobie sogenannte gedeutet und gesagt, also wer Russland kritisiert, wer die Dinge benennt, so wie sie sind, der sei emotional gesteuert und würde irgendwie Russland hassen. Und das ist ja ein ganz deutliches Signal von Putin, wenn er sagt, also wer keine Schweinereien über uns sagt, in Anführungsstrichen, mit dem reden wir. Und das macht ja auch klar, welche Position Putin hat. Nämlich genau, Putin sieht sich als den Stärkeren. Er will das auf keinen Fall aufgeben und er setzt auf Unterwerfung, nicht auf gleichberechtigte Gespräche, nicht auf gleichberechtigte Kritik und auch nicht auf Kompromiss. Weil Verhandlungen aus europäischer Sicht, wir denken immer in Kompromissbereitschaft. Ja, da muss der eine nachgeben, dann der andere nachgeben. So denkt aber Putin überhaupt nicht. Putin setzt auf Gewalt und darauf, alles durchzusetzen, was er will. Und das hat er auch in den letzten Wochen wieder gesagt. Da geht's dann an die sogenannten Grundursachen des Konflikts.
0: Sie haben vorhin gesagt, wir können schwer Vermittler sein, wenn wir gleichzeitig Partei sind. In der Tat verstehen sich wir Deutsche, die Europäer, als Verbündete der angegriffenen Ukraine. Deshalb, wenn wir jetzt die Perspektive wechseln, ist ja die Frage, falls es ein Fenster der Gelegenheiten gibt, falls es eine Chance gibt, was ist die Politik, die diese Chance nutzt? Hören wir uns kurz Friedrich Merz diese Woche in der Regierungserklärung im Bundestag an.
6: Unser Ziel für die Ukraine bleibt ein gerechter und dauerhafter Frieden, der auch unsere Sicherheitsinteressen berücksichtigt. Dafür und deswegen unterstützen wir die Ukraine. Wir haben das gestern getan. Wir tun das heute und wir tun das morgen, so lange, wie es notwendig ist, liebe Kolleginnen und Kollegen. Sehr konkret, der 90 Milliarden Euro Kredit der Europäischen Union für die Ukraine ist freigegeben. Wir verstärken den Druck auf Russland. Wir gehen robuster gegen die russische Schattenflotte vor. Und wir nehmen jetzt die Arbeit für ein 21. Sanktionspaket auf.
0: Mehr Druck, mehr Geld. Ist das der richtige und ausreichende Weg?
3: Das ist der Weg, den Friedrich Merz gehen will. Wenn ich den Bundeskanzler dort sehe im Bundestag, muss ich an seine Reden denken, die er als Oppositionsführer gehalten hat, was die militärische Unterstützung angeht. Da hat er immer über Taurus gesprochen und hat versprochen, dass die Ukraine diese Marschflugkörper bekommen würde, wenn er Bundeskanzler ist. Das Versprechen hat er nicht gehalten bis heute. Und da sieht man schon eine Veränderung der Strategie. Also er redet nicht mehr davon, dass wir die Ukraine maximal aufrüsten müssen. Es wird jetzt darauf verwiesen, dass es dort um Zahlungen geht, vor allem um dieses Paket. Dann wird immer diskutiert und gesagt, ja, die Ukraine könne eben mittlerweile selbst durch Drohnentechnologie und anderes Dinge tun, die sie damals noch nicht konnten. Aber es zeigt eine gewisse Unentschlossenheit dabei. Also man ist eben nicht bereit, diese militärischen Fähigkeiten so weiter zu stärken, dass Russland auch militärisch noch mehr unter Druck kommt, sondern man konzentriert sich auf Finanzzahlungen und man konzentriert sich darauf, eben also Finanzzahlungen an die Ukraine und durch Sanktionen Russland weiter zu schwächen.
4: Wobei man ja dazu sagen muss, dass ein Grund für den Erfolg des ukrainischen Drohnenkrieges, dieser bemerkenswerten Aufrüstung und mit KI angereicherten Kriegsführung, ein Grund dafür ist natürlich die massive, auch aus Deutschland erfolgte finanzielle Unterstützung. Also ein beträchtlicher Teil der deutschen Militärhilfe fließt in die ukrainische Drohnentechnologie. Im Übrigen auch mit sehr starkem eigenem Interesse. Also
0: 20 Milliarden Euro, habe ich gelesen, hat die Bundesrepublik an militärischer Unterstützung inzwischen geleistet.
4: Insgesamt ist es mehr. Ist es,
0: es kommen weitere andere Leistungen dazu.
4: Allein in diesem Jahr beträgt die gesamte Ukraine-Hilfe, ich glaube rund 12 Milliarden Euro. Deutsche Unternehmen drängen danach in gemeinsamen Projekten in die Drohnenentwicklung einzusteigen. Also man merkt, die Ukraine ist nicht mehr nur Hilfsempfänger, sondern eben auch Anbieter von Know-how, von militärischen Kenntnissen und Rüstungserfahrungen, von denen Deutschland auch gern profitiert. Also deswegen, da ist auch viel von deutscher Seite geleistet worden.
3: Und dennoch
4: worden.
3: Hat er etwas versprochen, was er nicht gehalten hat.
4: Das stimmt.
3: Das muss man ja schon sagen.
4: Und nach dem, was ich aus der Ukraine höre, ist der Wunsch nach dem Taurus immer noch da. Tatsächlich immer noch da.
0: Ja. Ich lese gerade Gerd Cordes hat uns geschrieben, wie lange kann Europa die finanzielle Unterstützung für die Ukraine noch aufrechterhalten? Herr Gartmann?
5: Also, wir haben mit Mühe und Not jetzt dieses Paket hinbekommen.
0: 90 Milliarden,
5: weil Orban sich Gott sei Dank verabschiedet hat aus der Politik. Genau, diese 90 Milliarden. Also, die Finanzierung der Ukraine ist gesichert für 2 Jahre. Aber jetzt ist auch schon wieder ein halbes Jahr davon vergangen. Deswegen würde ich sagen, auch die Europäer haben ein großes Interesse. Wir wissen, wie die politische Situation in Deutschland ist, in Frankreich und so weiter. Es gibt sehr viele, die gegen die weitere Unterstützung der Ukraine sind. Wir haben auch ein Interesse, dieses Zeitfenster, was jetzt möglicherweise entsteht, zu nutzen für einen Waffenstillstand. Also, dass wir einen Friedensvertrag jetzt gleich bekommen, ist...
0: Meine Frage war ja, was kann die Bundesrepublik, was sollte Europa tun, um dieses Fenster zu nutzen? Herr Ronsheimer verweist auf den Taurus und entsprechende Punkte. Wir haben über Geld gesprochen, das im Moment nicht das Hauptproblem zu sein scheint. Also was sonst noch?
5: Genau, also ich würde das alles unterschreiben, was Merz dort gesagt hat. Diese Signale sind wichtig. Wir unterstützen die Ukraine weiter. Auch Stichwort EU-Beitritt der Ukraine, dass die Verhandlungen jetzt wirklich konkret aufgenommen
0: wurden. Morgen beginnt die erste Verhandlungsrunde, ja.
5: Europa stärkt sich selber militärisch, auch unabhängig von den USA. Das sind alles richtige Signale. Mhm. Aber ich würde sagen, dass diese Signale begleitet werden müssen von, im besten Fall, gibt es das jetzt schon und wir wissen eben nichts davon, zum Beispiel einem Secret Channel, einem Backchannel oder wie auch immer, der in Richtung Moskau jetzt eröffnet wurde. Jemand, der dorthin fährt und mal eruiert, unter dem Radar der Öffentlichkeit, was eigentlich wirklich möglich ist, ob Verhandlungen jetzt Sinn machen. Im besten Falle gibt es das jetzt schon.
2: Da ist was. Also ich halte das für kontraproduktiv, absolut. Und also erstmal dieses Hoffen auf einen Secret Channel, der irgendwas rauskriegt, was nicht so schon offensichtlich ist. Ich meine, wir haben darüber gesprochen jetzt die letzte halbe Stunde, dass davon auszugehen ist, dass Putin seine Verhandlungsposition eben nicht ändert. Und das andere,
0: Sie halten es für kontraproduktiv, Gespräche zu suchen?
2: Nein, ich halte es für sehr produktiv, Gespräche zu suchen, aber aus einer Position der Stärke heraus und orchestriert mit Unterstützungsmaßnahmen und ganz klaren Bekenntnissen der Unterstützung zur Ukraine, so wie das auch in der Erklärung der E3 übrigens drinsteht. Mhm. Da sind ja diese 5 Punkte.
0: Das also sind Frankreich, Großbritannien und Deutschland.
2: Genau. Und Deutschland, die sich ja getroffen haben, in die Staats- und Regierungschefs in London, auch mit Zelensky. Und da gab es eine Abschlusserklärung. Und da steht halt drin, sie also begrüßen die weitreichenden Schläge der Ukraine gegen russische Militärindustrie. Und sind 5 Punkte und unter anderem ist auch drin, dass Russland Reparationen zahlen muss. Das sind Punkte, die für Putin so absolut nicht akzeptabel sind. Aber es ist ganz wichtig, das zu kommentieren und zu dokumentieren und zu kommunizieren.
4: Wir sprachen über die Wirtschaft. Sie fragten, was die Europäer dann noch tun könnten, um den Druck auf Russland zu erhöhen. Und ich habe schon den Eindruck, dass da in ökonomischer Hinsicht noch was ginge. Wir reden über das 21. Sanktionspaket. Da geht es darum, den Export von russischem Öl, von russischem Erdgas noch weiter einzuschränken. Man wundert sich so ein bisschen, dass es überhaupt noch Einschränkungsbedarf gibt beim 21. Sanktionspaket. Aber
0: was mich gewundert hat, ist, dass wir dann keinen Seelachs für Fischstäbchen mehr kaufen wollen. Das klingt kurios, aber ganz offensichtlich gibt es ja noch intensiven Handel bei vielen Alltagsdingen.
4: Es gibt ein beträchtliches Handelsvolumen nach wie vor zwischen der EU und Russland, das beträgt einige Dutzend Milliarden Euro. Das ist im Bereich der chemischen Industrie, im Bereich der Pharmaindustrie, im landwirtschaftlichen Bereich. Ja, da ist durchaus noch Handel vorhanden. Das ist jetzt kein riesiger Batzen. Aber klar, auch das würde, wir sprachen eben über die Frage, wann rückt die russische Elite von Putin ab? Auch das würde möglicherweise den einen oder anderen zum Umdenken bewegen.
3: Sie sprechen die Elite an. Es gab jetzt eine Enthüllung des Wall Street Journals, wonach immer noch diese Elite frei durch die Welt fliegen kann und in Europa unterwegs ist. Und wir haben selbst das nicht geschafft, dafür zu sorgen, dass diejenigen, die diesen Krieg finanzieren, die Putin unterstützen, nicht mehr Urlaub machen können hier in Europa.
0: Also wenn ich Ihnen zuhöre, dann habe ich gelernt, vielleicht gibt es ein Fenster der Gelegenheit. Ich habe aber gelernt, im Herbst wird bald Winter. Und das ist dann der Zeitpunkt, wo Russland wieder klar im Vorteil ist und sich dieses Fenster schließt. Und wir sprechen über Dinge, die seit langem diskutiert werden. Angefangen vom Taurus, den kann man vielleicht schnell liefern, über Oligarchen, die reisen.

0: der darf nicht mit der Botschaft hinfahren, Putin, du bist am Ende, also gib auf. Ich glaube, von europäischer Seite muss das auch ein Angebot sein, was irgendwie attraktiv ist für Putin, darauf einzugehen. Es kann nicht nur aus Druckmaßnahmen und Drohungen bestehen, wenn es weitergeht, wird das alles nur noch schlimmer.
1: Das hieße Kriegsverbrechen zu akzeptieren, das hieße Unrecht und die Zerstörung der europäischen Rechtsordnung und Friedensordnung
0: haben
1: zu akzeptieren
0: und in gewisser Weise zu belohnen. Was ich vorschlage, ist einerseits, also Stichwort Zuckerbrot und Peitsche, es muss halt auch Zuckerbrot dabei sein. So, man könnte darüber sprechen, wenn du dich auf dies und jenes einlässt, gibt es eine schrittweise Sanktionserleichterung. Es gibt die Möglichkeit, dass wieder Flüge in begrenzter Zahl stattfinden zwischen Europa und Russland. Lass uns langfristig über eine kontinentale Sicherheitsordnung sprechen. Wir kehren nicht zurück zu dem Zustand von vor 10 Jahren. Aber es wird weiterhin eine feindselige Grenze sein zwischen Russland, Belarus und dem Rest von Europa.
2: Aber wir müssen das irgendwie ordnen.
0: Es sind fast alle Vereinbarungen aus dem Kalten Krieg ausgelaufen, was Waffenbegrenzungen angeht und so weiter.
2: Ja, Herr Gartmann, Frage auch Frau Kornbacki. Ist es für solche Gespräche wichtig, wer sie führt? Also die EU ist klar Partei. Ich meine, Finnland, Sie haben einen ehemaligen finnischen Politiker erwähnt. Die Finnen waren mal neutral, sind aber Teil der EU und sind natürlich in diesem Krieg auch nicht neutral. Also spielt es eine Rolle, wer da spricht?
3: Also es kann ja sein, dass Dritte, etwa die Türkei oder Katar, sich als Emissäre anbieten oder als Ort für diplomatische Verhandlungen. Aber am Ende werden an diesem Tisch Russland, die Ukraine, die Europäer und die Amerikaner sitzen müssen. Und zu dem, was Herr Gartmann gerade gesagt hat, das setzt ja voraus eine geeinte europäisch-amerikanische Position. Und meine Befürchtung ist, dass es genau daran fehlt, dass die Sanktionserleichterungen, von denen Sie eben sprachen, dass die Sanktionserleichterungen ein Donald Trump mal ebenso in Aussicht stellt, ohne dass es mit den Europäern geeint ist. Das ist gerade ein Vorteil auch für Russland, weil es genau weiß, wie es den Keil treiben kann zwischen den westlichen Partnern. Aber
4: wir scheitern ja bereits an einer europäischen Position. Also wenn ich mir die Gespräche in Großbritannien anschaue, dass wir eben Polen nicht mit einbezogen haben, Donald Tusk, den Ministerpräsidenten, halte ich für einen Riesenfehler. Das haben wir schon zwischen 2014 und 2022 gemacht, dass wir sehr viel ignoriert haben, was in Osteuropa diskutiert wurde, wie sehr Deutschland auch gewarnt wurde vor Nord Stream 2, was es dort für Initiativen gab, eben die Ukraine besser auszustatten. Und wenn ich so Herrn Gartmann zuhöre, habe ich so ein bisschen das Gefühl, dass wir diese Fehler jetzt wieder machen könnten, jetzt auch was eben einen Gegenkommen an Russland angeht. Also wir erleben jeden Tag den Beschuss der Ukraine, die Zerstörung der Infrastruktur, die Strategie in diesem Winter dafür zu sorgen, dass Ukrainer frieren, dass sie nicht mehr in Kiew sein können, in anderen großen Städten. Und gleichzeitig sollen wir als Europäer auf Putin zugehen und sagen, ja, hier gibt's was und bitte. Also ich glaube nicht,
0: dass anders wird's nicht gehen.
4: Naja, aber das ist doch
0: wir
4: nicht
0: müssen,
4: das. Aber das ist doch
0: wir
4: nicht.
0: Müssen schon
4: na,
0: auch
4: aber
0: was
4: das ist
0: anbieten.
4: Doch das ist doch nicht das, auf das Putin in den vergangenen Jahren in irgendeiner Form reagiert hätte. Das ist doch genau die Strategie, die schon mal versucht wurde, die zum Scheitern geführt hat und die dann am Ende zum russischen Angriffskrieg, zu der Vollinvasion am 24. Februar geführt hat. Wir haben am Ende die russische Kriegsindustrie gefüttert mit unserer Wirtschaft, mit dem Entgegenkommen. Wir haben nicht darauf geachtet, was nach 2014 passiert ist, wie sehr sich Putin verändert hat. Und jetzt sollen wir die gleiche Strategie wieder durchführen?
1: Ich glaube auch
2: Grunde,
1: genau die...
2: Pardon, was Sie, im ja. Grunde läuft es auch in der jetzigen Situation auf die Diskussion hinaus, die wir seit einer Weile führen. Mehr Härte, mehr Stärke oder Angebote machen und sprechen.
0: Das muss wir, beides. Ich sage ja, ja, es muss beides
2: verstanden, ja.
0: parallel
2: ja,
0: laufen.
2: Okay.
0: Ja.
2: Da wir auf das Ende der Sendung zulaufen, ich so ein bisschen auch mitlese, eine Frage will ich noch stellen. Hält die Ukraine das denn durch? Also wir sprechen jetzt darüber, ob irgendwann Putin unter Druck beidrehen muss. Wir haben aber auch eben den Terror in den Städten besprochen. Wir sprechen den Winter an. Das sind ja ganz, ganz furchtbare Vorstellungen.
1: Ja, natürlich. Also ich war gerade 4 Wochen in Kiew und nach dem, was ich erlebt habe in ganz, ganz vielen Gesprächen, natürlich wünschen sich die Ukrainer nichts sehnlicher als ein Ende der Auseinandersetzung, als ein Ende der Angriffe. Das ist unheimlich ermüdend alles.

0: sehr, sehr schlimm und tragisch, traurig und vielleicht auch hoffnungslos. Aber sie sind nicht bereit, sich zu unterwerfen. Ich bin in Kontakt immer mit einem Freund in Kiew, bei dem erkundige ich mich regelmäßig nach den schweren Angriffen, wie es ihm geht. Und er beschreibt jedes Mal schlimmere Dinge. Letztes Mal ist er zu einem Freund in die Wohnung gefahren, die zerstört war, und sagte, der braucht ein paar helfende Hände, ich fahre jetzt hin. Und sein Nachsatz ist immer, aber wir werden uns diesem Diktator nicht unterwerfen. Und das ist, glaube ich, sehr, sehr typisch. Neuesten Umfragen zufolge sind ungefähr 60% der Bevölkerung in der Ukraine bereit, die Handlungen einzustellen auf der jetzigen Konfliktlinie, aber nur mit nötigen Sicherheitsgarantien. Und da sind wir genau wieder bei dem Punkt, den Sie ansprechen, Angebote und Stärke und
1: Militär. Also der Wille ist da. Die Frage, was die Ukraine dann am Ende erträgt, ist, glaube ich, offen. Eine Schlussrunde. Ich habe, Herr Ronsheimer, eingangs gesagt, der Krieg dauert jetzt, die offene Feldschlacht dauert jetzt länger als der Erste Weltkrieg. Der Zweite Weltkrieg hat 5 Jahre und 8 Monate gedauert. Dazwischen liegt ein gutes Jahr. Wird dieser Krieg beendet, bevor er auch diese Zeit erreicht?
2: Das ist schwer zu sagen. Mein Eindruck ist, in diesem Jahr wird der Krieg nicht beendet. Und im nächsten Jahr müssen wir sehen, wie die Bedingungen sind. Es kommt darauf an, wozu Putin bereit ist.
3: Ein Waffenstillstand wird noch kein Ende des Krieges sein, wird noch kein Friede sein. Ein Waffenstillstand wird Russland die Möglichkeit bieten, seine Kräfte zu sammeln, seine Kräfte zu regenerieren. Das bedeutet für die Ukraine, bedeutet für uns, noch weiter auf der Hut sein zu müssen.
1: War keine Antwort, aber...
4: Die Ukrainer selber, Kommandeure, Präsident und so weiter, sprechen von einem Zeitfenster, das wir jetzt haben in den nächsten Monaten. Und ich würde sagen... Als Europäer sollten wir jetzt nicht sagen, das ist alles sinnlos, mit Putin kannst du eh nicht verhandeln, sondern wir sollten es zumindest
1: probieren. Habe ich eine Chance, bei Ihnen eine Antwort zu bekommen? Einschätzung, übertrifft dieser Krieg in seiner Länge auch den Zweiten Weltkrieg?
0: Der dauert ja schon viel länger, er dauert seit 2014.
1: Danke für die wichtigen Informationen und Hintergründe in dieser Diskussion. In der ARD das Europamagazin, das widmet sich dem 10. Jahrestag des Brexits, des Austritts der Briten aus der EU, und in allen anderen Kanälen, Phoenix im Radio, im Netz, jetzt Pressetalk nachgefragt. Danke, tschüss und lassen Sie es gut gehen.
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13: Guten Tag und herzlich willkommen bei Tagesschau 24, dem Nachrichtensender der ARD. Für die Fans der deutschen Fußballnationalmannschaft hat das Warten in wenigen Stunden ein Ende. Dann wird bei der Weltmeisterschaft die Partie gegen Curaçao in Houston in den USA angepfiffen. Gegen den 82. der FIFA-Weltrangliste ist Deutschland klarer Favorit. Auf der gestrigen Abschlusspressekonferenz bestätigte Bundestrainer Nagelsmann, dass der 40 Jahre alte Bayern-Keeper Neuer im Tor stehen wird. Das Spiel läuft live im Ersten. Die WM-Spiele seit gestern Abend hielten einige überraschende Ergebnisse bereit. So holte Katar beim 1:1 gegen die Schweiz seinen ersten WM-Punkt der Geschichte. 1:1 trennten sich auch Brasilien und Marokko. Haiti unterlag Schottland 0:1 und Australien gelang ein 2:0 Erfolg gegen die Türkei.
14: Die Türken in Rot zählen für einige als WM-Geheimfavorit. Yilmaz auf Jungstar Güler, 27. Minute zu zentral. WM-Debütant Beach hat erstmal keine Eile. die türkische Defensive nicht unbedingt mit Tempo gesegnet? Australien schickt Nestori Irankunda, der Ex-Münchner, zündet den Turbo und schockt die Türkei. 1-0 Australien. Irankunda von den Bayern aussortiert, für die Türken zu schnell. Ein langer Ball, dann ein super erster Touch. Demiral ausgespielt, Çakır chancenlos. 1-0 zur Pause, die 75. Minute. Australien, mal mit Platz über die Halbposition. Connor Metcalf mit St. Pauli abgestiegen. Und jetzt das 2-0. Der Ball dreht sich unhaltbar weg von Çakır. Die Socceroos gewinnen mit 2-0 und schocken die Türkei.
13: Nach monatelanger Sanierung gilt auf einer der wichtigsten Städteverbindungen der Bahn wieder freie Fahrt. Seit dem Morgen fahren die Züge zwischen Berlin und Hamburg auf direkter Route. Künftig sollen Fernverkehrszüge ihr Ziel erneut in weniger als 2 Stunden erreichen. Bis alle Verzögerungen beseitigt sind, dauert es laut Bahn aber noch 2 Wochen. Der Regionalverkehr auf der Strecke läuft dagegen wieder wie gewohnt. Berlin-Hamburg gehört zu den Verbindungen, an denen der italienische Bahnkonzern Italo Interesse hat. Italo plant einen Einstieg in das Fernverkehrsnetz hierzulande ab 2028. Die Bahngewerkschaft EVG warnt deshalb vor Verschlechterungen. Größere Konkurrenz auf lukrativen Strecken könne dazu führen, dass die Deutsche Bahn die Anbindung kleinerer Städte nicht mehr unterstütze. Nach einer ersten Analyse der EVG wären davon Augsburg, Münster und 14 weitere kleinere Städte betroffen. Dort würden dann ICE und IC-Züge wegfallen. Im Krieg zwischen den USA und Iran besteht Hoffnung auf eine gemeinsame Absichtserklärung für ein Friedensabkommen. Allerdings sind die Angaben weiterhin widersprüchlich, wann es soweit sein könnte. US-Präsident Trump kündigte noch für heute eine Unterzeichnung an. Auch der Vermittlerstaat Pakistan teilte mit, dass dies wahrscheinlich sei. Ein Sprecher des iranischen Außenministeriums dementierte den Zeitplan jedoch. Nachgefragt bei Gabriele Dunkel, die von Istanbul aus die Lage in Iran für uns beobachtet. Gabriele, die Hoffnung auf ein Ende des Iran-Kriegs wächst. Mal wieder muss man dazu sagen, angeblich soll ein Abkommen ja zeitnah unterzeichnet werden. Wie realistisch ist das dieses Mal?
10: Also eine iranische Nachrichtenagentur vermeldet heute Morgen, dass eine katarische Delegation auf dem Weg oder schon in Teheran sei, um dort mit hochrangigen Vertretern der Islamischen Republik zu sprechen. Da soll es nicht mehr nur um Grundsatzfragen gehen, sondern auch um Details. Das könnte also darauf hindeuten, dass ein Rhein-Rahmen-Abkommen sehr nahe ist. Es geht also nicht mehr um diese Grundfragen, sondern tatsächlich um politische Details. Und man könnte davon ausgehen, dass es relativ bald dazu kommen könnte. Aber wie eben schon erwähnt, es gibt immer wieder widersprüchliche Aussagen aus dem Iran und von den Amerikanern. Die Amerikaner waren in letzter Zeit doch immer sehr optimistisch. Trump hat ja schon wiederholte Male gesagt, dass ein Abkommen sehr nahe sei. Die Kollegen aus Washington haben das ja mal ausgerechnet und haben gesagt, mindestens 38 Mal hat er das von sich gegeben. Die Iraner waren da immer eher pessimistisch und haben da eher auf der Bremse gestanden. Aber jetzt deutet vieles darauf hin, dass es tatsächlich in naher Zukunft, ob heute oder nicht heute, aber zumindest in naher Zukunft zu diesem Rahmenabkommen kommen könnte.
13: Dann sprechen wir über den Inhalt. Gabriele, du hast ja gerade schon gesagt, es ist ein Rahmenabkommen. Was bedeutet das?
10: Nun, es ist ein erster Schritt. Also es ist ein Rahmenabkommen hin zu einer Friedensverhandlung, die dann innerhalb der nächsten 60 Tage stattfinden soll. Also es ist erst einmal ein Schreiben, ein Memorandum of Understanding, haben Sie gesagt, nennen Sie es, um dann später in Verhandlungen oder in richtige große Verhandlungen zu treten, die dann innerhalb der nächsten 60 Tage vonstatten gehen sollen. Was jetzt genau in diesem Rahmenabkommen oder in diesem Memorandum of Understanding drinsteht, da gibt es tatsächlich wirklich sehr viel widersprüchliche Angaben. Wovon man aber definitiv ausgehen kann, ist, dass das, was ganz oben drauf steht, ist, dass die Kampfhandlungen aufhören. Die gegenseitigen Kampfhandlungen sollen aufhören, sowohl von den USA, von Israel als auch von den Iran gegenüber USA und gegenüber Israel.
13: Dann schauen wir auf 2 Punkte nochmal genauer. Libanon ist der andere ist die Straße von Hormus. Die ist ja für die Weltwirtschaft von herausragender Bedeutung. Stichworte Gas, Öl und Dünger. Sollte die Meerenge wieder geöffnet werden, wie zügig kann denn der Schiffsverkehr dann wieder losgehen?
10: Der kann relativ schnell wieder losgehen, weil die Schiffe ja, wenn man sich das auf bestimmten Karten anschaut, da alle noch drumherum liegen in großer Zahl und warten auf diese Passage eben. De facto war die Straße ja nicht wirklich gesperrt. Seit dem Krieg gab es immer wieder Möglichkeiten, da durchzufahren, sagen die Iraner. Es war aber immer nur möglich in absoluter Absprache mit den Iranern, in Koordination mit den Iranern. Man musste sich die Genehmigung einholen. Das war ein Prozess, den einige Schiffe doch getan haben. Es ist eine Zahl kursiert von 30 bis 40 Schiffen, die da durchgefahren sind. Aber die genaue Zahl lässt sich nicht nachvollziehen. Aber wenn diese Straße offen ist, dann wird der Schiffsverkehr, könnte er wieder normal vonstatten gehen. Doch die Iraner sagen, und das haben sie immer und von Anfang an gesagt, es wird nicht dieselbe Passage sein, wie sie vor dem Krieg war. Das heißt, es wird nicht dieser freie Schiffsverkehr durch diese Straße existieren. Das heißt, die Iraner möchten zusammen mit dem Oman, sagen sie immer, eine Art, eventuell eine Art Gebühr erheben, um die Sicherheit der Schiffe durch diese Straße zu erheben. Es ist also, es wird immer wieder betont, Araghchi hat es gestern auch noch mal betont, im Gespräch mit Journalisten und vorgestern auch, es wird nie wieder so sein wie vorher. Es wird durchfahrbar sein, aber es müssen Genehmigungen eingeholt werden und eventuell eine Gebühr muss gezahlt werden. Da ist sich Iran und der Oman noch nicht ganz einig, wie sie das machen. Aber es heißt von iranischer Seite, sie seien da sehr eng in Abstimmung mit dem Oman, um Gebühren zu erheben für diese Straße, um dann eine Schifffahrt zu gewährleisten.
13: Punkt 2 ist der Libanon. Iran hat ja wiederholt darauf gepocht, dass Israel den Libanon nicht angreifen soll. Einmal kurz zur Erklärung. Von dort aus agiert ja die pro-iranische Terrormiliz Hezbollah gegen Israel. Israels Militär wiederum hatte nachhaltig Angriffe gegen Regionen im Libanon verübt, in denen es die Hezbollah vermutet. Wie wichtig ist der Libanon für Iran?
10: Der Libanon ist sehr wichtig für den Iran. Das hat man aber auch immer wieder gemerkt, weil von Anfang an schon war immer der Libanon Teil der Verhandlungsmasse der Iraner. Die Iraner haben immer gesagt, ohne eine Waffenruhe im Iran, gibt es keine Verhandlungen mit den USA. Das haben sie immer wieder betont. Es hieß immer, die Waffenruhe, die ausgehandelt wurde zwischen USA und den Iran, was den Iran betrifft, die solle auch für den Libanon gelten. Das haben sie immer wieder gesagt. Und das hat man ja vergangene Woche gesehen, dass als Israel dann den Libanon erneut angegriffen hat, den Südlibanon und auch südliche Vororte von Beirut, hat dann den Iran das dazu bewogen, Israel anzugreifen. Also die Iraner haben da schon sehr viel Druck gemacht und haben damit deutlich gemacht, dass der Iran ihnen sehr wichtig ist. Das ist diese Achse des Widerstandes, die sie unterstützen und immer Teil ihrer Verhandlungsmasse sehen. Also man kann definitiv sagen, ohne den Libanon wird es vermutlich für den Iran zu keinem Friedensabkommen kommen mit den USA und mit Israel.
13: Was den USA ja besonders wichtig ist, das ist das Atomprogramm des Iran. Wie sind da die Standpunkte?
10: Die sind tatsächlich gerade sehr unterschiedlich. Die USA sprechen ja davon, Trump hat es gestern auch noch mal in einem Post gesagt, dass das schon Teil dieses Rahmenabkommens sein soll, dass der Iran sein Atomprogramm aufgeben soll. Das verneinen die Iraner. Die Iraner sagen immer wieder, erst im zweiten Schritt, das heißt in den richtigen Friedensverhandlungen, die dann in den nächsten 60 Tagen folgen sollen, würde man über das Atomprogramm reden können. Und da geht es natürlich hauptsächlich den Amerikanern immer um die Frage, darf der Iran Uran anreichern? Zu welchem Grad dürfen sie es anreichern? Und auch, was passiert mit dem hoch angereicherten Uran, was im Iran noch vorhanden ist? Man spricht davon ungefähr 400 Kilo. Das sind die Fragen, die müssen geklärt werden. Und für die Amerikaner und für die Israelis es ist sehr wichtig, dass die Iraner eben keine Möglichkeit haben, mehr eine Atombombe zu bauen. Aber das ist tatsächlich Teil der zweiten Verhandlungsmasse. Dann für die Verhandlungen, die in den nächsten 60 Tagen folgen, geht es nach den Iranern.
13: Dann schauen wir auf den Irankrieg noch einmal zurück. Los ging es am 28. Februar und die Folge war ja, dass Iran den Angriffen der USA und Israels seinerseits Angriffe entgegengesetzt hat auf verschiedene Ziele in der Golfregion und auch im Nahen Osten und vor allen Dingen auch eben die Straße von Hormus geschlossen hat. Was sagen denn Beobachter, Gabriele? Wie gehen die USA und Israel auf der einen Seite und Iran auf der anderen Seite aus diesem Krieg bislang raus?
10: Also der Iran ist sicherlich dadurch militärisch geschwächt worden. Es sind sehr viele Stellungen angegriffen worden, Radaranlagen etc. ist angegriffen worden von den Amerikanern, von den Israelis. Sie sind politisch am Anfang des Krieges waren sie geschwächt. Dadurch, dass die erste Führungsriege, sei es der oberste Führer und diverse Köpfe der Revolutionsgarde und der obersten Führung eliminiert worden sind von Israel und den USA. Aber sie haben standgehalten. Das ist, muss man definitiv beobachten, dass die Iraner nicht so sehr geschwächt sind, wie man sich das aus USA-Sicht oder aus Israels Sicht halt gewünscht hätte. Wirtschaftlich ja geschwächt. Die Wirtschaft liegt am Boden. Die Inflation ist nach wie vor sehr hoch. Es gibt sehr viele Probleme, was die Waren angeht, die in den Iran kommen, aber und politisch auch geschwächt, militärisch auch geschwächt, aber politisch eben nicht. Politisch ist Iran eben weitaus standhafter als USA und Israel das erhofft sich hatten. Aus USA-Sicht ist jetzt, wenn dieses Rahmenabkommen abgeschlossen wird, natürlich hat man erreicht, dass man den Iran wieder an den Verhandlungstisch bringt, dass man wieder über das Atomprogramm spricht, was Trump ja aufgekündigt hatte, und dass man die Iraner dazu bringt, die Straße von Hormuz wieder zu öffnen. Das ist aus USA-Sicht, werten Sie das als Erfolg? Ob das jetzt weitaus besser ist als das, was man vor dem Krieg hatte, das muss man dann in der Nachschau erst feststellen. Und als Verlierer geht tatsächlich, wenn man das sagen Beobachter ist Israel. Israel hat eigentlich nicht wirklich viel erreicht. Israel ist jetzt eigentlich am selben Standpunkt, wie es vorher waren. Sie haben die oberste Führungsriege der Iraner ausgelöscht. Aber trotzdem ist Iran sehr stark oder gibt sich sehr stark. Das Atomprogramm ist nach wie vor unsicher, ob der Iran das aufgeben wird oder nicht. Und der Libanon ist Teil dieser Verhandlungsmasse. Das ist natürlich auch für die Israelis ein rotes Tuch. Also man kann nicht wirklich von Verlierern und Gewinnern sprechen, aber die Gemengelage ist doch äußerst schwierig und man muss dann erst in der Nachschau betrachten, wer tatsächlich Gewinner und wer Verlierer ist.
13: Informationen, Hintergründe und Einordnungen von Gabriele Dunkel in Istanbul. Ganz herzlichen Dank dafür. Anfang Juli wird das Schloss Bellevue in Berlin für mehrere Jahre geschlossen, denn es soll saniert werden. Vorher haben Besucherinnen und Besucher die Möglichkeit, den Amtssitz des Bundespräsidenten mal von innen zu sehen. Ab sofort sind die Räume des Schlosses geöffnet, inklusive einer Ausstellung mit zeitgenössischer Kunst.
15: Ein einsamer Hallo-Ruf schreit nach Aufmerksamkeit. Und das mitten im großen Saal, wo sonst Kanzler ernannt werden. Ein Stück weiter eine Collage aus Frauenkörpern. Das leere Schloss Bellevue offen für Kunst. Und die setzt auch, keine Auftragsarbeit, den Bundespräsidenten in Szene. Als 3D-Druck in ganz klein.
16: Cute. Wenn ich ihn mir so angucke, ich würde ihn sofort wiedererkennen. Ist sehr gut getroffen von der Mimik her.
17: Das finde ich eigentlich das bis jetzt beste Kunstwerk, weil es irgendwie greifbar ist, weil es das Amt und den Bundespräsidenten ein bisschen auf die Schippe nimmt.
15: Viele hier sind das erste Mal in Bellevue und wollen neben der Kunst auch einfach mal Schloss gucken. Und genauso ist es auch gemeint.
18: Das ist der Repräsentationsort der Republik. Und dessen sind wir uns natürlich völlig bewusst. Und insofern ist das Haus selber, das Schloss selber, das eigentliche Exponat.
15: Bellevue als Graffiti-Bude, bevor es zumacht. 8 Jahre lang Sanierung. Das Dach ist undicht und vieles mehr kaputt.
19: Eigentlich hasse ich Umzüge, die privaten genauso wie die öffentlichen. Aber der Zustand dieses Gebäudes ist eben so.
15: Es ist, wie es ist. Zum Beispiel im Keller Abwasserrohre verrostet.
20: Wir leiden sehr oft Rohrbruch in den Zwischendecken. Hier sind wir jetzt im Kellerbereich, da sieht man die Rohrleitung. Dann geht das Rohr kaputt. Wir haben hier Rohrstrecken, die sind sehr alt. Und dann haben wir den Schaden.
15: Die ganze Haustechnik wird erneuert und alle Sicherheitsanlagen, explosionsfeste Fenster, ein neues Wachgebäude. Staatsgäste müssen dann woanders anrollen. Der Bundespräsident zieht in einen Bürobau an der Spree. So richtig kann man sich Könige und Exzellenzen hier noch nicht vorstellen. Aber bald ist's fertig und die Aussicht soll toll sein. Vielleicht genießt die dann eine Bundespräsidentin. So heißt dieses Werk in der Bellevue-Kunstausstellung.
21: Finde ich interessant, weil es bisher keine Bundespräsidentin gab. Kann ich mir vorstellen, aber muss für mich nicht sein.
15: Solche Freiräume wie im leeren Schloss sind gefährdet, warnen die Künstler. Das Haus selbst sendet dazu seine Abschiedsbotschaft. SOS in den Berliner Nachthimmel.

0: Die Wetteraussichten: Morgen im Norden und der Mitte zum Teil dichte Wolken, aber nur selten Schauer. Im Südwesten trocken und mitunter sonnig. 15 bis 26 Grad. Bei der Fußball-WM in Nordamerika hat es gleich mehrere Überraschungen gegeben. So setzte sich Außenseiter Australien gegen die favorisierten Türken mit 2:0 durch. Den zweiten Treffer der Socceroos erzielte Connor Metcalf vom Bundesliga-Absteiger FC St. Pauli. Die Australier haben damit gute Chancen auf die nächste Runde. Enttäuschte Türken also, aber auch enttäuschte Schweizer. Denn zuvor feierte Katar gegen die Schweiz den ersten Punkt seiner WM-Geschichte. Für das Ausrichterland der vergangenen WM war das 1:1 gegen die Schweiz historisch. Den Ausgleich erzielten die Katarer erst in der Nachspielzeit. Entsprechend groß war der Jubel. Ebenfalls unentschieden ging in der Nacht das erste Spiel für eines der Schwergewichte des Weltfußballs aus. Brasilien kam gegen Marokko nicht über ein 1:1 hinaus. Schwer tat sich auch Schottland gegen Außenseiter Haiti, doch am Ende reichte es für einen etwas glücklichen 1:0-Sieg. Und heute Abend greift auch die deutsche Mannschaft ins Turniergeschehen ein. Um 19 Uhr unserer Zeit trifft sie in Houston auf den WM-Neuling Curaçao. Das DFB-Team ist gegen den 82. der FIFA-Weltrangliste klarer Favorit. Alles andere als ein Sieg wäre für viele Fans eine herbe Enttäuschung.
1: Die gute Nachricht zuerst. Trotz 33 Grad Hitze in Houston, Texas, herrschen im klimatisierten Stadion perfekte Bedingungen. Die Arenadecke ist geschlossen, wenn es losgeht gegen Curaçao. Das deutsche Team wird es gerne hören. Beim Abschlusstraining im DFB-Camp ist die Sonne unerbittlich und die Kühlversuche nur bedingt erfolgreich, kurz vor der Abreise zum Flughafen.
2: Die Spannung steigt und jeder ist natürlich heiß auf das erste Spiel und der Fokus ist auf jeden Fall da. Jeder gibt Gas im Training. Ich glaube, jeder ist glücklich, dass es endlich anfängt. Und jeder ist Gott sei Dank bei 100%.
1: Bundestrainer Julian Nagelsmann hat sich wohl schon festgelegt, wer von Beginn an spielen darf gegen den Außenseiter aus der Karibik. Manuel Neuer wird im Tor stehen. Der 40-Jährige scheint seine Wadenverletzung auskuriert zu haben und steht vor seinem ersten Länderspiel seit dem Viertelfinal aus gegen Spanien bei der EM vor 2 Jahren.
3: Manu strahlt einfach was Besonderes aus, wenn er da hinten im Tor drin steht. Eine Aura, eine Ruhe, die er ausstrahlt, irgendwie auch wenn das Spiel mal irgendwie hektisch wird.
1: Am frühen Abend deutscher Zeit verlässt die Mannschaft Winston-Salem, um nach Texas zu fliegen. Gleichzeitig lädt der Deutsche Fußballbund ins German House of Soccer ein. In New York City erinnert er an die großen Erfolge der Nationalmannschaft. Weltmeister Völler ist auch dabei. So schön die Vergangenheit auch ist, der Verband ist lieber vorsichtig mit seiner aktuellen WM-Prognose.
4: Eine Vorgabe gibt es wirklich nicht. Es kommt jetzt, wie gesagt, darauf an, dass wir die Vorrunde gut überstehen, gute Ergebnisse haben und dann gucken. Es gibt schwere Gegner auf dem Weg, um ganz weit zu kommen. Und das wäre auch ein bisschen vermessen, jetzt zu sagen, wir räumen die alle mal eben aus dem Weg und stehen im Halbfinale.
1: Der erste Gegner sollte aber machbar sein, bei besten Temperaturen in Houston, Texas.
0: Und in Houston, Texas, vorm Stadion steht jetzt meine Kollegin Carina Dilk. Carina, wie ist denn die Stimmung in der Stadt und beim DFB-Team?
5: Ja, aktuell ist hier sogar vom Stadion, haben wir schon ein paar Fans gesichtet, die hier mit dem Auto vorbeifahren und Curaçao-Fans oder aber auch schon Deutschland-Fans, die wirklich hier jetzt schon knapp 4 Stunden vor Anpfiff am Start sind, also das ist wirklich beachtlich. Und in der Stadt muss man so ein bisschen suchen. Also man findet die Spots, wo der Weltcup auch wirklich nochmal beworben wird, aber es ist nicht alles so offensichtlich. Deswegen muss man in der viergrößten Stadt der USA ein bisschen sich auf die Suche machen und wenn wir aufs DFB-Team gucken, die sind bereit. Also Alexander Pavlovic hat gestern noch mal auf der Pressekonferenz gesagt, Nervosität eher weniger bei seiner ersten WM, sondern er hat Bock, er möchte jetzt starten. Und das ist so ein bisschen das Teamgefühl. Auch Dennis Undorf hat ja schon gesagt, es muss jetzt endlich losgehen. Die Jungs sind heiß und damit wollen sie jetzt auch starten ins erste Spiel.
0: Und dann schauen wir auf dieses erste Spiel etwas genauer, Deutschland gegen Curaçao. Wen stellt denn Bundestrainer Nagelsmann voraussichtlich heute auf?
5: Normalerweise gibt der Bundestrainer nicht so gerne Details preis zu seiner Startelf. Gestern war er ein bisschen in Plauderlaune, also hinten links. Das war so eine Schlüsselstelle noch. Auf der Linksverteidigerposition wird Nathaniel Brown, der Frankfurter Youngster, starten. Das hatte sich so ein bisschen angedeutet. David Raum ist da, muss jetzt bis auf der Bank Platz nehmen. Und gesetzt in der Innenverteidigung haben wir Jonathan Tah und Nico Schlotterbeck, rechts der Kapitän Jonathan Kimmich. Die Doppel-6 sollte auch klar sein. Also ich rechne ganz stark mit einer Startelf, die sich an die USA, an die gelungene WM-Generalprobe anschließt. Also die beiden auf der Doppel-6. Und im offensiven Bereich wird Kai Havertz mit von der Partie sein. Und der Bundestrainer hat auch nochmal Jamal Musiala ganz stark sein Vertrauen ausgesprochen. Also wir können mal gucken, vielleicht könnte noch Dennis Undaf reinrutschen, aber ich gehe eher davon aus, dass Leroy Sané auch auf der rechten Seite starten wird. Und wir haben schon gehört, Manuel Neuer soll zurückkehren und sein WM-Comeback geben. Das wäre sein 125. Länderspiel. Die Wadenprobleme sollen überwunden sein und das wäre dann auch eine starke Veränderung im Vergleich zum USA-Spiel. Also ich habe ja eben gesagt, ähnliche Aufstellung, aber da würde dann Oliver Baumann wieder in die zweite Reihe wechseln und Manuel Neuer ins Tor.
0: Dann schauen wir auf den Gegner, der heißt Curaçao. Wie schätzen denn Beobachter die Erfolgschancen für Deutschland ein?
5: Auf dem Papier ist es natürlich schon so, dass die Rollen eigentlich ganz klar verteilt sind. Curaçao ist ein WM-Neuling, haben zum ersten Mal die WM-Qualifikation geschafft und das ist eigentlich schon wie so ein kleiner WM-Sieg. Also jeder Fan feiert das, die Mannschaft feiert das, man sieht das auf Social Media, am Flughafen, auch im Training. Also die genießen jetzt schon jede Minute davon und das ist wirklich, was diese Mannschaft auch ausstrahlt. Und dieser Faktor Unbekannte, der könnte vielleicht für die Nationalmannschaft tricky werden in dem Moment, dass auch Julian Nagelsmann gesagt hat, die können schon gefährlich sein. Er hat es ein bisschen verglichen mit einer DFB-Pokalsituation, David gegen Goliath, aber sollte man Curaçao auf jeden Fall nicht unterschätzen, aber eigentlich sind die Rollen ganz klar verteilt.
0: Dann schauen wir noch ein bisschen auf das Drumherum. Klimatisch ist es ja deutlich wärmer dort in Texas als hier. Temperaturen um die 30 Grad Celsius, wobei das Stadion ja klimatisiert ist. Eine andere Herausforderung für das Team könnte ja möglicherweise der Tagesrhythmus sein. Schauen wir mal auf die Uhren. Das Spiel beginnt um 19 Uhr unserer Zeit. Das ist 12 Uhr in Houston. Welche Auswirkungen hat denn das auf die deutsche Mannschaft?
5: Ja, der Tagesrhythmus wird ein bisschen anders. Also normalerweise sind die Spieler gewohnt, am Nachmittag zu spielen oder eher gegen abends. Sonst eigentlich eher im Jugendbereich, dass man schon mittags wirklich präsent sein muss und auf dem Platz. Dennis Undorf hat zum Beispiel verraten, er ist ein kleiner Morgenmuffel. Aber er hat gesagt, es ist anders, aber deswegen nicht schlimm. Und Julian Nagelsmann sieht es sogar als Vorteil, dass man nicht den ganzen Tag im Hotelzimmer warten muss, sondern dass es eigentlich relativ schnell losgeht bis 8.30 Uhr. Also jetzt so ungefähr sollte das Frühstück beendet worden sein. Dann gibt es so ein bisschen Aktivierung, dass man sich schon mal ready macht und vielleicht einen kleinen Spaziergang auf. Absolviert und dann gibt es nochmal ein Pre-Match-Meal. Das bedeutet, dass da dann auch schon ein bisschen deftigere Sachen auf den Tisch kommen, also zum Beispiel auch Hähnchen. Und dann ist um ca. 10 Uhr nochmal Ansprache, die letzten Worte an das Team und dann geht es auch schon los Richtung Stadion. Und ja, Julian Nagelsmann meinte auch, eigentlich ist alles schon besprochen, aber er möchte da dann nochmal dem Team mitgeben, was es braucht für dieses Spiel.
0: Und das Spiel läuft heute Abend live im Ersten. Informationen und Hintergründe von Carina Dick in Houston. Ganz herzlichen Dank dafür. Unterschätzen oder auf die leichte Schulter nehmen sollte das deutsche Team den heutigen Gegner aber nicht. Es gibt zwar keine Stars im Team von Curaçao, aber fast alle spielen in der zweiten Liga der Niederlande. Und der vermeintliche Fußballzwerg will sich heute gegen den viermaligen Weltmeister auch nicht kleiner machen, als er ist, wie ein Besuch auf der Karibikinsel beweist.
6: Frische Farbe für den großen Auftritt. Wir werden ganz sicher gewinnen, weil wir die Besten sind. Die Besten aus Curaçao, die blaue Welle, die Nationalmannschaft. Auf der Karibikinsel schmücken sie Hauswände und werden allerorts gefeiert. Die Fangruppe Liga Blauis ist sich sicher, wer gewinnt. Gegen Deutschland? Curaçao natürlich. Das wissen die Deutschen auch. Deshalb haben sie auch euch geschickt, um uns auszuspionieren. Die WM-Teilnahme ein unerwarteter Triumph. Ein Nationalteam gibt's erst seit 2011, nachdem Curaçao autonom innerhalb der Niederlande wurde. Damit ist Curaçao kleinster Teilnehmer der WM-Geschichte. Die 160.000 Einwohner würden in zwei große Fußballstadien passen. Remco Bisentini war viele Jahre lang Nationaltrainer und ist stolz.
7: We came from far.
6: Wir sind von ganz unten gekommen. 2008 hatten wir noch gar keine professionellen Spieler. Jetzt haben wir ein Team, eine ganz neue Generation in wenigen Jahren aufgebaut. Das Team angekommen in den USA. Fast alle Spieler sind in den Niederlanden geboren, kennen Curaçao also nur aus dem Urlaub und von ihren Familienangehörigen. Teamchef ist die niederländische Trainerlegende Dick Advocaat. Selbst ein Rekord. Mit 78 Jahren ältester WM-Nationaltrainer aller Zeiten. In Curaçao blicken die nächsten Wochen alle in die USA. Die WM vereint das junge Land. Es bringt uns alle zusammen. Jeder hier ist für Curaçao. Das ist eine ganz große blaue Welle. Einfach großartig. Der Nachwuchs steht schon in den Startlöchern. Die Fußballbegeisterung für Curaçao schon jetzt der größte Sieg.
0: Guten Tag, hier ist die Tagesschau in 100 Sekunden. Schweizer lehnen Begrenzung der Bevölkerungszahl wohl ab. Laut Hochrechnungen votierte eine Mehrheit gegen das Vorhaben. Der Vorschlag der Schweizerischen Volkspartei sah vor, dass die Zahl auf 10 Millionen gedeckelt wird, um die Zuwanderung zu stoppen. Die Schweizer Bevölkerung ist seit 2002 um fast ein Viertel gewachsen. Neue ukrainische Drohnenangriffe in Russland. Ziele waren offenbar ein Chemiebetrieb und ein Treibstoffdepot. Nach russischen Angaben wurde auch ein Wohnhaus getroffen. Ein Mensch sei gestorben. Der ukrainische Präsident Zelensky sprach von einer Antwort auf die Weigerung Russlands, den Krieg zu beenden. In 28 Regionen habe es Luftalarm gegeben. Weiter Unklarheit über Abkommen zwischen Iran und USA. Laut der iranischen Nachrichtenagentur Fars gibt es noch keine endgültige Entscheidung. US-Präsident Trump hatte angekündigt, dass die Vereinbarung heute unterzeichnet werde. Der Vermittlerstaat Pakistan spricht von einer virtuellen Zeremonie, die für heute geplant sei. Israel greift Vororte der libanesischen Hauptstadt Beirut an. Laut der israelischen Regierung wurden Terrorziele der Hisbollah-Miliz beschossen. Es handle sich um eine Reaktion auf Hisbollah-Angriffe im Norden Israels. Nach libanesischen Angaben wurde bei dem Angriff in Beirut mindestens ein Mensch getötet. Bahnstrecke zwischen Berlin und Hamburg wieder frei. Auf einer der wichtigsten Zugverbindungen hatte es monatelang Bauarbeiten gegeben. Die sogenannte Generalsanierung ist nun beendet. Im Nah- und Fernverkehr fahren die Züge wieder normal. Laut der Bahn kann es aber noch zu Anlaufschwierigkeiten kommen. Das Wetter. Morgen im Norden und in der Mitte des Landes zum Teil dichte Wolken, aber nur selten Schauer. Im Südwesten trocken und mitunter sonnig. Höchstwerte 15 bis 26 Grad. Soweit der Stand der Dinge bis kurz vor 3:30. Hier bei Tagesschau 24 geht es weiter mit dem Europa-Magazin. Ab 16 Uhr begrüßt Sie an dieser Stelle mein Kollege Michael Pawelitz. Bleibt mir nur noch, mich fürs Einschalten zu bedanken und Ihnen einen angenehmen Nachmittag zu wünschen. Auf Wiedersehen.

0: In gut 6 Stunden steigt auch die deutsche Elf ins Turnier ein. Spätestens dann dürfte Deutschland ins WM-Fieber kommen. Auch wir lassen deshalb den Ball rollen, allerdings mit einem ganz anderen Blick auf die Karibikinsel Curaçao, autonomes Hoheitsgebiet im Königreich Niederlande und unser erster Gegner im Turnier. Herzlich willkommen zum Europamagazin aus Brüssel. Zunächst aber blicken wir in die Schweiz, denn die Eidgenossen könnten heute Geschichte schreiben. Als erstes Land weltweit stimmen sie darüber ab, ob sie eine Obergrenze wollen, eine Einwohnerobergrenze. Der Vorschlag, es sollen nicht mehr als 10 Millionen Menschen in der Schweiz leben dürfen. Seit 2002 ist die Bevölkerung der Alpenrepublik durch Zuwanderung aus dem Ausland um ein Viertel gewachsen. Die Konsequenz: zu wenig Wohnungen, zu hohe Mieten und viele Staus. So kann es nicht weitergehen, findet die rechtspopulistische Schweizerische Volkspartei SVP, die das Votum initiiert hat. Sollte es angenommen werden, hätte das gravierende Folgen für die Wirtschaft und die Zusammenarbeit auch mit der EU. Olga Chladkova hat mit Befürwortern und Gegnern der Obergrenze gesprochen.
1: Zug. Wer hier wohnt, hat es geschafft. Das Alpenidyll ist für seine niedrigen Steuersätze bekannt. Hier sind Kryptofirmen und Rohstoffhändler zu Hause, Sitz zahlreicher internationaler Konzerne. Das zieht Arbeitskräfte an. Doch am Zugersee wird es zunehmend eng. Neuerdings ist hier die Rede vom Dichtestress. Ein Bevölkerungsdeckel soll her. Keine 10 Millionen Schweiz. So lautet der Slogan der Volksabstimmung. Heißt maximal 10 Millionen Einwohner, dann soll Stopp sein. Initiiert von der rechtspopulistischen Schweizer Volkspartei. Heinz Tendler ist von der SVP. Seit 10 Jahren prägt der Regierungsrat die Steuerpolitik des Kantons. Er unterstützt die Initiative.
2: Wir müssen die Zuwanderung mehr wieder steuern. Es kann nicht sein, dass einfach, ich sage es jetzt mal einfach und simplifiziert, Kreti und Pleti einfach in dieses Land kommt. Also wir müssen schauen, dass wir Fachkräfte, die wir benötigen, die sollen auch in die Schweiz kommen. Das ist auch meine Idee, das haben wir auch in unserem Kanton. Wir haben hier auch internationale Firmen, das soll man nicht abwürgen.
1: Aber insgesamt den Zuzug begrenzen, zur Not internationale Verträge mit der EU aufkündigen, das fordert die SVP.
2: Man kann nicht sagen, dass die Zuwanderung nichts damit zu tun hat, dass wir beispielsweise im Kanton Zug hohe Mieten bezahlen. Die Zuwanderung hat sicher auch einen Effekt.
1: Die Schweizer sind in dieser Frage gespalten.
3: Ich denke einfach, das, was die Schweiz ausmacht, da könnten, das sind jetzt viele Sachen, aber darf nicht aufgegeben werden aus meiner Sicht.
4: This is normal. I mean,
1: es ist doch normal. Ich kann nachvollziehen, dass es solche Beschlüsse gibt, wenn es um geteilte Ressourcen geht.
5: Es ist mega schwierig, wie wieder diese Hetze gegen Ausländer, gegen Asylsuchende verbreitet wird und dabei überhaupt nicht die Probleme angegangen werden, die tatsächlich bestehen, wie die Wohnungsnot.
1: Die Schweiz wächst rasant. Die Einwohnerzahl erhöhte sich 2024 um 1%. In der Europäischen Union und in Deutschland stagnierte sie. Damit wächst die Schweiz 5 bis 10 Mal so schnell wie ihre Nachbarn. Einwanderungsgründe in die Schweiz sind vor allem Arbeitsplätze. Rund 2/3 kommen wegen einer Stelle. Ein 1/5 über den Familiennachzug. Der Asylbereich macht je nach Zählweise zwischen 4 und 14% aus.
6: Unbedingt Natur, ne?
7: Ausländer.
6: Okay.
1: Lucian Franzini ist Kantonsrat für die Grünen. Bis zuletzt versucht er, gegen die Initiative zu mobilisieren.
8: Das heisst, wir sind nicht im sicheren Bereich, wo wir können sagen, ja, ja. Hey, wir gewinnen garantiert. Es entscheidet sich jetzt wirklich so auf den letzten Meter die Mobilisierung.
1: Nicht eine Obergrenze für Einwohner sei die Lösung, sondern eine moderate Erhöhung der Steuern. So würden falsche Anreize beseitigt.
8: Wir haben hier genug, wir haben wirklich Vollbeschäftigung und müssen schauen, dass die soziale Durchmischung noch erhalten bleibt, dass es eben Mittelstandsfamilien gibt. Natürlich darf es auch reiche Menschen geben, aber die Balance ist hier komplett auseinandergeraten. Wir haben bald ein Bruttoinlandprodukt pro Kopf wie Monaco. Wir haben Durchschnittseinkommen und Durchschnittsvermögen fast wie Monaco und das zeigt doch schon, da stimmt etwas nicht.
1: Jessica Gauch ist Juristin und arbeitet ehrenamtlich beim Mieterbund in Zug. Sie fordert, statt Zuwanderungspolitik mehr sozialen Wohnungsbau.
4: Also der Kanton Zug hat 3 Milliarden Eigenkapital. Das ist unglaublich viel. Und dann müsste man doch dieses Geld, das von den Zugerinnen und Zugern kommt, müsste man doch eigentlich einsetzen, um damit preisgünstigen Wohnraum zu schaffen.
1: Nicht nur Zug ringt mit dem Preis des eigenen Erfolges. Alle Schweizer stehen vor einer grundsätzlichen Richtungswahl.
0: Ja, sprechen wir darüber mit unserer Korrespondentin Stefanie dort in Genf. Stefanie, seit 12 haben die Wahllokale geschlossen. Zeichnet sich denn schon ein Trend ab?
6: Es gibt seit einigen Minuten einen allerersten Trend und danach ist diese Initiative tatsächlich abgelehnt worden. Erste Hochrechnung im Auftrag des Rundfunks, des Schweizer Rundfunks, zeigen ein Nein von 55% und 45% eben nur haben mit Ja gestimmt für einen solchen Bevölkerungsdeckel. Also nach diesem ersten Trend wäre diese Initiative, die Schweizer Bevölkerung zu begrenzen, abgelehnt. Es gab wohl eine große Mobilisierung nach diesen ersten Trends in den Städten, eine hohe Wahlbeteiligung. Gerade auch in der Romandie, hier in der französischsprachigen Schweiz, wie hier in Genf, wo eben viele internationale Firmen auch angesiedelt sind und wo das zum Geschäftsmodell gehört. Und da haben viele Menschen sich wohl zu den Uhren begeben und mit Nein gestimmt. Das sorgt jetzt erstmal für ein Aufatmen beim Schweizer Bundesrat und auch bei den allermeisten Wirtschaftsverbänden, die da sehr stark vor gewarnt haben und gesagt haben, dass das die Schweiz finanziell, ökonomisch, politisch in ein Chaos stürzen würde.
0: Da dürfte auch Brüssel aufatmen, denn welche Konsequenzen hätte es denn gehabt für die EU, wenn das Referendum durchgekommen wäre?
6: Ja, man muss sich noch mal vor Augen führen, die Schweiz wäre wirklich das allererste Land weltweit gewesen, die einen solchen Deckel eingeführt hätte. Das hätte bedeutet, also sobald 10 Millionen erreicht wären, wäre Schluss mit der Zuwanderung. Und das hat natürlich immense Konsequenzen für die Verträge, die mit der EU bestehen. Beispielsweise das Personenfreizügigkeitsabkommen. Und dann gibt es eben diese Verknüpfungsklausel, nach der es eben so ist, wenn ein Vertrag hinten unterfällt, dann sind auch alle anderen ungültig. Also das hätte die Beziehungen der Schweiz mit der EU mindestens stark belastet. Das wäre eine große Knobelaufgabe geworden für die Schweizer Bundespolitik, hier eine Lösung für zu finden, möglicherweise Verträge aufzukündigen, neu zu verhandeln. Aber da sind sie jetzt offenbar noch mal dran vorbeigekommen.
0: Gucken wir noch auf den G7-Gipfel, der ja morgen im französischen Evian beginnt, aber heute in Genf schon zu vielen, vielen Protestierenden in der Stadt führt. Wogegen sind die denn und was passiert da gerade?
6: Ja, das Ganze findet ja ungefähr gut 30 Kilometer Luftlinie von hier statt. Einmal über den Genfer See treffen sich ab morgen die G7 und die landen hier eben auch in Genf. Deshalb protestieren die Menschen ab so in etwa einer Stunde gegen, wie Sie mir gerade gesagt haben, Kapitalismus, Imperialismus. Und Genf wappnet sich hier seit Tagen. Die Straßen sind verbarrikadiert. Es sind tausende Militärs und Polizisten auf den Straßen. Und um den Mann, der hinter der Kamera gerade steht, zu zitieren, er sagt, solche Bilder kennt man eigentlich nicht aus Genf, sondern beispielsweise aus der Ukraine.
0: Ja, danke für diese Schilderungen. Danke, Stefanie, dort nach Genf. Deutschland gegen Curaçao. Viele dürften da sicher erst mal auf die Karte schauen oder an einen blauen Likör denken. Nicht unbedingt an eine kleine Karibikinsel mit sehr engen Verbindungen zu den Niederlanden. Es war Kolonie und auch Drehscheibe im brutalen weltweiten Sklavenhandel. Mittlerweile ist Curaçao autonomes Gebiet im Königreich der Niederlande. Und, so zeigt Christian Feld, bei einer WM der schönsten Strände hätten wir keine Chance.
7: Ja, zugegeben, bei solchen Bildern denkt man nicht direkt an Fußball. Eher an einen Sonnentraum in der Karibik. Und doch, die kleine Insel Curaçao ist seit ein paar Monaten im Fußballfieber. Er ist der verrückteste Fan, Brandon Ballantyne, seit Jahren Einpeitscher der Nationalmannschaft der Blue Wave, der blauen Welle. Am Anfang waren es nur zwei Streifen und dann habe ich gesagt, lass mich das ganze Gesicht machen. Für die WM mache ich auch die Arme blau, das wird großartig. Hier schaut er natürlich auch vorbei. Eine WM für Kinder. 48 Schulklassen aus Curaçao. 48 Nationalmannschaften, wie beim echten Turnier. Organisiert von Remco Bisentini, früherer Nationaltrainer von Curaçao. Dieses Spektakel für die Kinder hätte es wohl nie gegeben, wenn sich die Insel nicht für die echte WM qualifiziert hätte. Abgesehen von der Geburt meiner Kinder war das das schönste Gefühl, das ich jemals in meinem Leben hatte. 18. November 2025. Fanbeben in Curaçao nach dem entscheidenden Spiel. Ich bin so stolz auf euch Jungs. Es ist amtlich. Sie sind bei der WM dabei, das kleinste Land, das sich jemals qualifiziert hat. Der Siegeszug der blauen Welle. Normalerweise sind das 10 Minuten. Wir haben 4 oder 5 Stunden vom Flughafen ins Stadtzentrum gebraucht. Überall Leute. Die haben geweint. Großmütter in Blau. Sogar Leute, die nicht Fußball mögen, haben uns geliebt. Also mein Mann und das Team. Wir haben ihr Land stolz gemacht. Dean und Magali Gouray, eine Fußball-Power-Family, eher Co-Trainer von Curaçao, ihr Sohn Mitglied der Mannschaft, die jetzt als Underdog ins Turnier startet. Die Realität ist, wenn du dein Haus verwetten würdest, wer gewinnt, da würde doch keiner auf Curaçao setzen. Aber viele auf Deutschland. Das ist die Realität. Deshalb ist die Erwartung, die Teilnahme ist für uns schon eine große Sache. Aber wenn wir auf den Platz gehen, dann kämpfen wir natürlich. Ganz nach ihrem Motto, kleine Insel, große Träume. Die WM, so hoffen viele, könnte weltweit zur Werbung für Curaçao werden. Gut 185.000 Menschen leben hier, die meisten vom Tourismus. Viele Sprachen, viele Kulturen. Eine Insel mit strahlenden Farben an jeder Ecke. Genau das fasziniert auch die Künstlerin Wendy Ganzeboom. Sie stammt ursprünglich aus den Niederlanden. Ich habe die Insel besucht und mich sofort verliebt in diese schöne Insel. Als ich mit dem Studium fertig war, bin ich zurückgekommen, um hier zu leben. Ich lebe hier jetzt seit 11 Jahren mit viel Spaß und Liebe. Ja, man kann hier sehr schön schwimmen, schöne Natur und alles glückliche Menschen. Und mit diesen Eindrücken malt sie Wandbilder. Ganz frisch dieses zur Fußballweltmeisterschaft für ein Restaurant. Wir sind so stolz, dass sie es so weit geschafft haben. Das ist mehr als nur eine Fußballmannschaft, die bei einem Turnier dabei ist. Es bringt die Leute zusammen. Wir haben viele Nationalitäten auf der Insel. Normalerweise jubelt jeder für sein eigenes Land. Jetzt jubeln wir zusammen für dieselbe Sache. Jubeln und anfeuern mit Blueface, dem Profi. Das gehört auch zur Schul-WM. Und dann das. Tor gegen Deutschland. Die Schul-WM ein Fußballfest. Aber Remco Bisentini geht es um mehr. Er will fördern, motivieren, auch für später. Das Wichtigste ist, was machst du nach der Schule? Man will ja, dass die Kinder nicht in die Kriminalität abrutschen und dass die was zu tun haben. Dafür sorgen wir mit Aktivitäten, nicht nur Fußball, auch Musik, Tennis, was auch immer. Sie haben gezeigt, was man schaffen kann. Und jetzt geht es also los. Überall auf der Insel hoffen sie auf noch mehr Grund zum Jubeln. Auch als Außenseiter, auch wenn es gegen Deutschland, den vierfachen Weltmeister, geht. Pass auf, es läuft so. Wir haben Vertrauen in unser Team. Ob wir verlieren oder nicht. Wir geben alles. Diese Mentalität haben wir gerade hier. Die Leute, die Nationalmannschaft. Für uns ist das eine große Ehre, dabei zu sein. Ein großer Erfolg. Wir geben alles. Ihr wisst, wer gewinnt. Wir gewinnen. Ganz sicher. Manche denken, so eine kleine Insel, das wird easy. Das wird ein hartes Spiel. Curaçao. Kleine Insel, große Träume eben.
0: Tja, und heute Abend wissen wir mehr. Vor 10 Jahren passierte das damals Undenkbare, der Brexit. Am 23. Juni 2016 entschieden sich die Briten, in einem Referendum aus der EU auszutreten, mit einer knappen Mehrheit von 52%. Wie geht es Menschen, die vor einem Jahrzehnt noch nicht mitwählen durften, weil sie damals noch zu jung waren? Mareike Aden hat 4 Musikerinnen getroffen, die auch in Europa erfolgreich sein wollen und auf ziemlich viele Hindernisse dabei stoßen.
9: Soundcheck in einem Club in Manchester. Die Punkband Witch Fever will hier das Finale ihrer Großbritannien-Tour feiern. Seit einigen Jahren stehen sie bei einem großen Label unter Vertrag. Um auch international bekannter zu werden, touren sie bald durch einige EU-Länder. Doch der Brexit macht ihnen und der ganzen britischen Musikszene das Leben schwer. Vor dem Brexit konntest du einfach so in den Van springen und auf Tour gehen. Man musste sich eigentlich um nichts kümmern. Du hast einfach Merch wie T-Shirts mitgenommen und los. Damit verdienen wir Bands ja das meiste Geld. Du bist gefühlt eine glorifizierte T-Shirt-Firma. Aber seit dem Brexit kannst du keine Ware mitnehmen, ohne Abgaben zu bezahlen. Auf dem Hinweg und zurück. Hier in Großbritannien können sie problemlos T-Shirts, Platten, Aufnäher verkaufen. Das bringt das nötige Geld, das Witch Fever braucht. Trotz Labelvertrag haben alle von ihnen noch Nebenjobs, um sich ihre Leidenschaft zu finanzieren. Vor 10 Jahren beim Brexit-Referendum waren 3 von ihnen gerade alt genug und stimmten für den EU-Verbleib. Eine war zu jung und durfte nicht abstimmen. Mit der Brexit-Entscheidung und ihren Folgen müssen sie leben, wie alle jungen Briten. Einige Tage später geht es los für Witch Fever Richtung Europa. Laut britischer Musikgewerkschaft sind EU-Touren für 59% der Bands seit dem Brexit nicht mehr profitabel. Auch Sängerin Amy macht sich Sorgen um die Miete ihres WG-Zimmers.
10: Unfortunately, with touring at the moment, the
9: Wenn man auf Tournee geht, dann sind die Kosten leider sehr, sehr hoch. Verrückt hoch. Und die Gagen, die wir für Auftritte bekommen, gleichen das niemals aus. Sie wagen es trotzdem. Eine lange Fahrt liegt vor ihnen. Erst einmal rund 500 Kilometer von Manchester bis ins südenglische Dover. Von dort dann mit der Fähre nach Frankreich. Und sie fragen sich, wie es drüben wohl wird. Wir sind völlig abgetrennt. Früher habe ich immer gesagt, Großbritannien liegt in Europa. Wir gehören zu Europa. Aber seit dem Brexit ist klar, das ist vorbei. Wir sind raus. Vielleicht auch, weil wir eine Insel sind. Nach rund 6 Stunden Fahrt im Süden von England treffen sie Tourmanager James. Und die Band bekommt das wichtige Carnet. Das Zolldokument führt alle Instrumente und technischen Gegenstände auf, die sie mitnehmen. Ein Carnet ist aufwendig, teuer und seit dem Brexit nötig.
11: You could just play shows in Europe, same as you're playing shows in the UK and vice versa, I think, as far as I'm aware.
9: Wir konnten früher einfach Konzerte in Europa spielen und umgekehrt. Man musste nicht diesen ganzen Verwaltungskram erledigen und noch dazu viel Geld für diese Bürokratie bezahlen. Außerdem dauert das Überqueren der Grenze länger, was bedeutet, dass man genügend Zeit für die Grenzübertritte einplanen muss und all sowas. Ich würde nicht sagen, dass es für den kulturellen Austausch gut ist. Überhaupt nicht gut. Morgens um 6:15 geht es auf die Fähre. Weg aus Großbritannien. Und die Bandmitglieder sind ganz offenbar nicht traurig drum. Sie hadern mit ihrer Heimat und trauern der Freizügigkeit nach. Innerhalb der EU zu leben und zu arbeiten, auch für sie ist das vorbei. Wenn du jung bist, ist Großbritannien gerade kein guter Ort zum Leben. In Europa ist es besser, glaube ich. Aber dahin zu ziehen, ist seit dem Brexit so viel schwieriger. Ich würde so gern auf einem Boot in Spanien leben. Aber ich fürchte, dieser Traum wird nicht wahr. Ihr erstes Konzert haben sie im niederländischen Nijmegen. Ihre Sorgen, dass der Club halb leer sein würde, unbegründet. Trotz Soundproblemen ziehen sie durch und überzeugen das Publikum. Auch am Merchstand ist es voll. Wie läuft der Verkauf? Nicht schlecht, ein bisschen weniger als sonst, so 600 Euro. Nach den Niederlanden geht es in 10 weitere europäische Länder. Dass sie dieses Mal wohl draufzahlen werden, damit haben sie sich abgefunden. Bei der nächsten Tour sind die Konzerte dann hoffentlich größer, es kommen mehr Leute und irgendwann macht man dann Gewinn. Dieses Mal investieren wir eben die Gewinne unserer Großbritannien-Tour. Ein Bandleben ohne Brexit-Bürokratie. Für Witch Fever wäre das einfacher und lukrativer.
0: Und jenseits der jungen Musikerin, wie hat sich der Brexit sonst eigentlich ausgewirkt? Der erhoffte wirtschaftliche Aufschwung durch mehr Unabhängigkeit ist ausgeblieben. Noah Brümmelhorst und Monika Kempf mit Hintergründen und Erklärungen.
12: 10 Jahre nach dem Brexit-Referendum fällt die wirtschaftliche Bilanz ernüchternd aus. Laut einer Analyse des US-Wirtschaftsforschungsinstituts NBER ist das Bruttoinlandsprodukt heute bis zu 8% kleiner, als es ohne den EU-Austritt wäre. Auch die Investitionen britischer Unternehmen seien zurückgegangen um bis zu 18%. Ein Grund? Die Unsicherheit. Die neuen Handelsbarrieren erschweren den Austausch mit dem wichtigsten Handelspartner der Europäischen Union, was zulasten der Produktivität gehe. Das wohl wichtigste Thema der Brexit-Befürworter? Weniger Einwanderung durch härtere Migrationsregeln. Die Zahlen zeigen aber, dass die sogenannte irreguläre Migration nicht abnimmt. Für die reguläre Einwanderung gilt seit 2021 ein neues Punktesystem. Zahlen des britischen Amts

0: Sprechen wir jetzt mit unserer Korrespondentin Mareike Aden in London. Mareike, viele junge Briten hoffen auf einen Exit vom Brexit. Warum?
1: Viele junge Briten, die fühlen sich abgehängt. Die merken, Wohnen ist teuer. Gleichzeitig sind die Lebenshaltungskosten sehr hoch und gut bezahlte Einstiegsjobs, die sind selten. Und außerdem haben viele Misstrauen gegenüber den USA unter Donald Trump. Und da sehen sie dann den Wiedereintritt als eine Art Ausweg, auch wenn der sicher nicht alle Probleme lösen würde. Und natürlich gibt es da auch noch die Seite Brüssel-EU. Was die dazu sagen, ist eine ganz andere Sache. Aber hier scheint das Tabu gebrochen, auch dank der jungen Wähler und Wähler. Es gibt natürlich auch die, die scharf gegen einen Wiedereintritt sind bei den jungen Briten. Auch solche habe ich getroffen für eine ARD-Doku zu dieser Generation. Und die sehen dann eher einen Rechtspopulisten Nigel Farage als ihre politische Richtung und würden weniger Einwanderung wollen.
0: Ja, Mareike, du hast eine Doku über die Jungen gemacht. Wie denken aber generell die Briten über den Brexit? Premierminister Starmer ist das Ganze ja nicht sehr mutig angegangen.
1: Ja, Zahlen, die zeigen, dass nur noch rund ein Drittel der Briten findet, dass der Brexit eine gute Idee war. Eine knappe Mehrheit wäre für den Wiedereintritt. Aber auch Keir Starmer, der wollte als Premier dieses streitbare Thema eigentlich nicht aufmachen, hat schon im Wahlkampf vor 2 Jahren rote Linien gesetzt, hat gesagt, Annäherung an die EU ja, aber keine Zollunion, kein Eintritt in den Binnenmarkt und vor allem keine Freizügigkeit eben wegen der Einwanderungszahlen. Aber jetzt merkt man, man muss die Wirtschaft in Gang bringen, auch in der Labour-Partei. Ist eine Debatte jetzt wieder eröffnet, wo die einen sagen, wir müssen eigentlich eine proeuropäische linke Koalition schmieden mit anderen Parteien, während die anderen sagen, nein, wir müssen sehen, dass wir die Wähler der Rechtspopulisten, die jetzt an Nigel Farage quasi dahin gewandert sind, die müssen wir zurückholen. Und wie diese Frage des EU-Wiedereintritts hier diskutiert wird, hängt auch davon ab, wie dieser interne Streit in der Labour-Partei ausgehen wird.
0: Ja, spannend. Danke, Mareike Aden, für diese Einschätzungen. 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Es ist ein grausames Stück belgischer Kolonialgeschichte, das jetzt der oberste Gerichtshof in Brüssel juristisch beendet hat. Der belgische Staat muss 5 Frauen jeweils 50.000 Euro Entschädigung zahlen. Dies sei die erste Verurteilung eines europäischen Staates wegen Verbrechen gegen die Menschlichkeit während der Kolonialzeit, sagt eine Anwältin der Opfer. Geklagt hatten 5 Frauen, die als Kleinkinder ihren Müttern entzogen und in katholischen Heimen untergebracht worden waren. Michel Krasenbrink hat eine von ihnen getroffen.
2: Chaque enfant. Jedes kleine Kind sucht den Geruch seiner Mama. Man braucht seine Mama. Man weint. Aber es ist niemand da, der einen tröstet. Man schläft weinend ein, aber das interessiert die Nonnen nicht.
3: Léa Tavaré wächst ohne Mutter auf. Belgische Kolonialisten entführen sie mit 2 Jahren und bringen sie in ein Kinderheim, geleitet von katholischen Nonnen. Denn ihr Vater war ein weißer Europäer.
2: Sie haben mein Leben zerstört. Ich bin für meine Mutter zu einer Fremden geworden. Ich bin für meinen Vater zu einer Fremden geworden. Ich hatte nichts mehr. Sie haben mir alle Rechte genommen.
3: Im Kongo herrscht Anfang der 60er Jahre die belgische Kolonialmacht. Kinder mit weißem Vater und schwarzer Mutter passen nicht ins Weltbild. Der belgische Staat schickt Tausende von ihnen in Internate. Léa und 4 weitere der entführten Frauen sind heute befreundet und leben in Belgien. Sie kämpfen für Anerkennung und Gerechtigkeit.
2: Jedes Mal, wenn wir uns gesehen haben, haben wir geredet und geweint. Das hatte ich irgendwann satt. Es bringt nichts, immer zu weinen. Und dann haben wir uns einen Anwalt gesucht.
3: 2020 verklagen die 5 Frauen den belgischen Staat. Sie fordern Schadensersatz. Der Prozess wird 6 Jahre dauern. In Brüssel versucht das Afrika-Museum, auch das Unrecht der Kolonialzeit zu zeigen.
2: Das Leben in diesen Waisenhäusern und Internaten war hart. Die Kinder wurden ständig daran erinnert, dass ihre Geburt eine doppelte Sünde sei. Ihre Eltern hatten unterschiedliche Hautfarben und sie waren uneheliche

0: being born from in what was then considered an illegitimate relationship.
1: Eine Kultur der Erinnerung an die Verbrechen der Kolonialzeit gibt es in Belgien bis heute kaum. 2019 eine erste Anerkennung des Leids. Der damalige belgische Premierminister Charles Michel bittet um Entschuldigung. Für den belgischen Staat möchte ich mich entschuldigen, bei den Kindern gemischter Herkunft und bei ihren Familien für all das Unrecht, das ihnen angetan wurde. Der belgische König hält sich hingegen zurück. Beim Staatsbesuch im Kongo 2022 sagt er lediglich, er bedauere die Verbrechen, die geschehen seien. Lea und ihre Freundinnen gewinnen 2024 zum ersten Mal vor Gericht. Anwältin Michelle Hirsch vertritt die Frauen im Prozess und im Mai trifft Belgiens oberstes Gericht im Berufungsverfahren eine endgültige Entscheidung.
2: Das Gericht hat ein historisches Urteil gefällt, in dem es erstmals feststellt, der belgische Staat hat eine rassistische Politik betrieben, die ein Verbrechen gegen die Menschlichkeit darstellt, weil er Kinder gemischter Herkunft diskriminiert hat. Und die Verantwortlichen des belgischen Staates haben sich dieser Verbrechen schuldig gemacht. Jetzt hat das oberste Gericht dieses Urteil bestätigt.
1: Zum ersten Mal muss ein europäischer Staat Opfer solcher Kolonialgewalt entschädigen. Die Entführung von Lea und ihren Freundinnen gilt offiziell als Verbrechen gegen die Menschlichkeit. Jede der fünf Frauen erhält 50.000 Euro.
3: Ja, Person.
2: Das kann niemand wieder gut machen. Ein Leben ist unbezahlbar. Aber es macht keinen Sinn, Groll zu hegen. Wir werden vergeben, aber wir vergessen nicht. Das vergisst man nicht.
4: Das Urteil des obersten Gerichts in Belgien gilt erst einmal aber nur für Lea und ihre vier Mitstreiterinnen. Andere Betroffene können natürlich auch klagen. Aber in Belgien entscheiden die Gerichte jeden Einzelfall für sich. Das war unser Europa-Magazin für heute, wenige Stunden vor dem Startspiel der deutschen Mannschaft. Ihnen mit oder ohne Fußball noch einen schönen Sonntag. Danke fürs Interesse.
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9: Guten Tag und herzlich willkommen bei Tagesschau 24. Wir schauen auf die wichtigen Themen dieses Tages zusammen mit meinem Kollegen Alexander Franz aus unserer Redaktion. Alex, da schauen wir ja zuerst in die Schweiz. Da gab es eine wirklich spannende Abstimmung, weil es auch Nicht-Schweizer betroffen hätte, muss man ja sagen. Denn die Abstimmung wurde bereits abgeschlossen. Es ging um die Begrenzung der Einwohnerzahl. Also, so wie es aussieht, bis jetzt nach den Hochrechnungen abgelehnt. Kannst du noch mal erklären, worum es ging?
10: Ja, die rechtspopulistische Schweizerische Volkspartei hatte diese Initiative ins Leben gerufen, um die aus ihrer Sicht maßlose und unkontrollierte Zuwanderung in der Schweiz einzuschränken. Derzeit hat die Schweiz etwa 9,1 Millionen Einwohner und wäre diese Initiative erfolgreich gewesen, dann hätte ab einer Zahl von 9,5 Millionen Einwohnern Maßnahmen ergriffen werden müssen im Asylbereich und beim Familiennachzug. In den vergangenen Wochen hatten viele Parteien in der Schweiz die Bürger immer wieder dazu aufgerufen, mit Nein zu stimmen. Und so ist es jetzt wohl auch gekommen. Laut der aktuellen Hochrechnungen haben 55% der stimmberechtigten Schweizerinnen und Schweizer mit Nein gestimmt. Entsprechend groß war auch die Enttäuschung beim Präsidenten der Schweizerischen Volkspartei, bei Marcel Dettling.
11: Ja, ich bin sehr enttäuscht an diesem Abstimmungssonntag, denn mit dieser Initiative ging es auch um die Zukunft der Schweiz, für unsere Kinder. Was hinterlassen wir für eine Schweiz? Machen wir einfach weiter so mit 100.000 Zuwanderern jedes Jahr zusätzlich, wieder 1 Million in 12 Jahren in dieses kleine Land hineinstecken? Die Landbevölkerung, hat extrem hoch Ja gestimmt zu dieser Initiative, aber wir wurden überfahren, am Schluss regelrecht überfahren von den Schweizer Städten. Und da stimme ich nachdenklich, es sind hunderttausende Menschen, die jetzt Lösungen erwartet haben mit dieser Initiative und jetzt wird einfach nichts passieren, oder? Der Abstimmungssonntag, morgen gehen die meisten einfach wieder rüber zur Arbeit und machen weiter, wie wenn nichts gewesen wäre. Und das ist keine Option für uns, wir kämpfen weiter.
10: Ja, soweit also der Präsident der Schweizerischen Volkspartei zu dieser Abstimmung heute. Aber die Schweiz bewegt heute ja noch ein anderes großes Thema. Vor dem G7-Gipfel morgen in Frankreich gibt es heute schon mehrere Protestaktionen in der Schweiz, in Genf. Und zwar natürlich zum einen aus der Nähe zu Frankreich, aber auch, weil Frankreich entsprechende Demonstrationen untersagt hat. Also nicht nur die Abstimmung heute ein großes Thema in Frankreich, sondern auch diese Proteste in Genf.
12: Anderes Thema. Gerade wir Medien springen in Sachen Abkommen Iran-USA. Darum geht's über viele Stöckchen. Es scheint ein gängiger diplomatischer Verhandlungsmove zu sein. Ich will das mal so formulieren, so über Bande zu spielen und zu behaupten, ein Abkommen sei so gut wie sicher. Haben wir sehr oft gehört in den letzten Tagen. Passiert am Ende dann aber doch nicht so viel. Wo stehen wir denn da gerade?
10: Ja, also die iranische Nachrichtenagentur Fars berichtet momentan, dass die Führung in Teheran sich noch nicht festgelegt hat, ob sie einem solchen Abkommen zustimmen wird. Unterhändler aus Katar versuchen jetzt in Teheran ein solches Abkommen zwischen Iran und den USA hinzubekommen oder das Ganze in eine richtige Richtung zu lenken. Einem Insider zufolge ist eine Delegation aus Katar jetzt nach Teheran gereist. Das berichtet die Nachrichtenagentur Reuters. Jetzt am Nachmittag gab es aber auch Äußerungen wiederum aus Teheran. Da hieß es, dass es so wörtlich sinnlos sei, mit den USA Gespräche zu führen, wenn Zusagen nicht eingehalten werden. Und damit bezieht man sich eben auf entsprechende Angriffe im Libanon.
12: Ja, und genau da hat ja der Iran gesagt, diese Kämpfe zwischen der israelischen Armee und der Hisbollah, die Einstellung dieser Kämpfe sei eine Bedingung für ein umfassenderes Abkommen. Diese Kämpfe gehen weiter. Wie ist da der Stand?
10: Ja, also nach Angriffen der libanesischen Hisbollah-Miliz auf den Norden Israels hat die israelische Luftwaffe wiederum Ziele in Vororten von Beirut angegriffen. Hier haben wir Bilder aus Beirut von heute. Es seien Terrorziele der Hisbollah gewesen, die dort in den Vororten beschossen wurden. So eine Mitteilung des israelischen Ministerpräsidenten Netanyahu. Und der Angriff sei als Reaktion auf den Beschuss israelischen Territoriums der Hisbollah erfolgt, hieß es da. Berichte über mögliche Verletzte und Tote gibt es aber bislang noch nicht.
12: Ein anderes Thema heute ist Donald Trump. Der US-Präsident wird heute 80 und der Friedenspreisträger der FIFA feiert ja nicht gerade mit Friedenstauben. Seine Idee symbolisiert, würde ich mal sagen, eher das Gegenteil. Was hat er geplant?
10: Ja, im Mittelpunkt dieser Feierlichkeiten stehen ja sogenannte Käfigkämpfe vor dem Weißen Haus. Dafür wurden in den vergangenen Wochen wurde eine richtige Sportarena aufgebaut. Hier sehen wir es für Platz für bis zu 5000 Zuschauer. Und heute Nacht ab etwa 2 Uhr deutscher Zeit werden dort eben solche Käfigkämpfe, Mixed Martial Arts Kämpfe ausgetragen. Trump hatte ja schon geschwärmt, das sei ein einzigartiges Event auf dem Rasen des Weißen Hauses. Und in einem angrenzenden Park werden diese Kämpfe dann auch auf Leinwände übertragen, sodass dort weitere zehntausende Menschen zugucken können. Diese Kämpfe sind in den USA aber sehr umstritten. Zum einen wegen der hohen Kosten, aber zum anderen natürlich auch wegen des Renommee und auch der Optik, allein schon wegen dieser Sportarena im Weißen Haus, das passt für viele Amerikanerinnen und Amerikaner einfach nicht. Und deswegen gab es in den vergangenen Tagen auch viele Protestaktionen in den USA. Kritiker sprechen von Blut und Spielen mitten im Herz der amerikanischen Demokratie. Aber es gibt wiederum auch viele Menschen in den USA, die dieses Event feiern und dort ein Symbol der amerikanischen Stärke sehen.
12: Und seine Bezeichnung einzigartig, die trifft ja auch zu. Der Bundespräsident, unser Bundespräsident, der hat Trump heute zum Geburtstag gratuliert. Wie hat er sich geäußert? Wie diplomatisch war er?
10: Ja, er war schon recht diplomatisch. Steinmeier hat Trump im Zuge seiner Gratulation nochmal an die Einwanderung seiner deutschen Vorfahren in die USA erinnert. Der runde Geburtstag bietet die Gelegenheit, einen Blick in die Vergangenheit zu werfen und dabei auch jener besonderen historischen Wurzeln zu gedenken, die ihre Familie mit Deutschland verbinden. So die Worte von Steinmeier in der Gratulation an Trump. Und Steinmeier wünschte Trump für das neue Lebensjahr auch Weisheit, Zuversicht und die positive Kraft, die aus der Verfassung und der langen demokratischen Geschichte der USA erwächst. So also die Gratulationsworte von Steinmeier an US-Präsident Trump.
9: Möge die Botschaft ankommen. Alex, vielen Dank für das Update.
10: Gerne.
9: In etwa 3 Stunden ist es soweit. Deutschland hat sein erstes Spiel bei der Fußball-Weltmeisterschaft. Gegner im texanischen Houston ist die Nummer 82 der FIFA-Weltrangliste, Curaçao. Deutschland geht also als klarer Favorit ins Spiel. Im Gespräch mit unserer Korrespondentin Carina Dick. In den USA hat mein Kollege Karl-Georg Salzwedel als erstes nach der Stimmung in Houston gefragt.
13: In der Stadt muss man so ein bisschen suchen. Also man findet die Spots, wo der Weltcup auch wirklich nochmal beworben wird. Aber es ist nicht alles so offensichtlich. Deswegen muss man in der viergrößten Stadt der USA ein bisschen sich auf die Suche machen. Und wenn wir aufs DFB-Team gucken, die sind bereit. Also Alexander Pavlovic hat gestern nochmal auf der Pressekonferenz gesagt, Nervosität eher weniger bei seiner ersten WM, sondern er hat Bock, er möchte jetzt starten. Und das ist so ein bisschen das Teamgefühl. Auch Dennis Undorf hat ja schon gesagt, es muss jetzt endlich losgehen. Die Jungs sind heiß und damit wollen sie jetzt auch starten ins erste Spiel.
9: Und dann schauen wir auf dieses erste Spiel etwas genauer, Deutschland gegen Curaçao. Wen stellt denn Bundestrainer Nagelsmann voraussichtlich heute auf?
13: Normalerweise gibt der Bundestrainer nicht so gerne Details preis zu seiner Startelf. Gestern war er ein bisschen in Plauderlaune, also hinten links, das war so eine Schlüsselstelle noch, auf der Linksverteidigerposition wird Nathaniel Brown, der Frankfurter Youngster, starten. Das hatte sich so ein bisschen angedeutet, David Raum ist da, muss jetzt bis auf der Bank Platz nehmen. Und gesetzt in der Innenverteidigung haben wir Jonathan Tah und Nico Schlotterbeck, rechts der Kapitän Jonathan Kimmich. Die Doppel-6 sollte auch klar sein. Also ich rechne ganz stark mit einer Startelf, die sich an die USA, an die gelungene WM-Generalprobe anschließt. Also die beiden auf der Doppel-6. Und im offensiven Bereich wird Kai Havertz mit von der Partie sein. Und der Bundestrainer hat auch nochmal Jamal Musiala ganz stark sein Vertrauen ausgesprochen. Also wir können mal gucken, vielleicht könnte noch Dennis Undorf reinrutschen. Aber ich gehe eher davon aus, dass Leroy Sané auch auf der rechten Seite starten wird. Und wir haben schon gehört, Manuel Neuer soll zurückkehren und sein WM-Comeback geben. Das wäre sein 125. Länderspiel. Die Wadenprobleme sollen überwunden sein. Und das wäre dann auch eine starke Veränderung im Vergleich zum USA-Spiel. Also ich habe ja eben gesagt, ähnliche Aufstellung, aber da würde dann Oliver Baumann wieder in die zweite Reihe wechseln und Manuel Neuer ins Tor.
9: Dann schauen wir auf den Gegner, der heißt Curaçao. Wie schätzen denn Beobachter die Erfolgschancen für Deutschland ein?
13: Auf dem Papier ist es natürlich schon so, dass die Rollen eigentlich ganz klar verteilt sind. Curaçao ist ein WM-Neuling, haben zum ersten Mal die WM-Qualifikation geschafft und das ist eigentlich schon wie so ein kleiner WM-Sieg. Also jeder Fan feiert das, die Mannschaft feiert das, man sieht das auf Social Media, am Flughafen, auch im Training. Also die genießen jetzt schon jede Minute davon und das ist wirklich, was diese Mannschaft auch ausstrahlt. Und dieser Faktor Unbekannte, der könnte vielleicht für die Nationalmannschaft tricky werden in dem Moment, dass auch Julian Nagelsmann gesagt hat, die können schon gefährlich sein. Er hat es ein bisschen verglichen mit einer DFB-Pokalsituation, David gegen Goliath, aber sollte man Curaçao auf jeden Fall nicht unterschätzen, aber eigentlich sind die Rollen ganz klar verteilt.
9: Dann schauen wir noch ein bisschen auf das Drumherum. Klimatisch ist es ja deutlich wärmer dort in Texas als hier. Temperaturen um die 30 Grad Celsius, wobei das Stadion ja klimatisiert ist. Eine andere Herausforderung für das Team könnte ja möglicherweise der Tagesrhythmus sein. Schauen wir mal auf die Uhren. Das Spiel beginnt um 19 Uhr unserer Zeit. Das ist 12 Uhr in Houston. Welche Auswirkungen hat denn das auf die deutsche Mannschaft?
13: Ja, der Tagesrhythmus wird ein bisschen anders. Also normalerweise sind die Spieler gewohnt, am Nachmittag zu spielen oder eher gegen abends. Sonst eigentlich eher im Jugendbereich, dass man schon mittags wirklich präsent sein muss und auf dem Platz. Dennis Undorf hat zum Beispiel verraten, er ist ein kleiner Morgenmuffel. Aber er hat gesagt, es ist anders, aber deswegen nicht schlimm. Und Julian Nagelsmann sieht es sogar als Vorteil, dass man nicht den ganzen Tag im Hotelzimmer warten muss, sondern dass es eigentlich relativ schnell losgeht bis 8.30 Uhr. Also jetzt so ungefähr sollte das Frühstück beendet worden sein. Dann gibt es so ein bisschen Aktivierung, dass man sich schon mal ready macht und vielleicht einen kleinen Spaziergang auch absolviert. Und dann gibt es nochmal ein Pre-Match-Meal. Das bedeutet, dass da dann auch schon ein bisschen deftigere Sachen auf den Tisch kommen, also zum Beispiel auch Hähnchen. Und dann ist um ca. 10 Uhr nochmal Ansprache, die letzten Worte an das Team. Und dann geht es auch schon los Richtung Stadion. Und ja, Julian Nagelsmann meinte auch, eigentlich ist alles schon besprochen, aber er möchte da dann nochmal dem Team mitgeben, was es braucht für dieses Spiel.
14: Und das Spiel läuft heute Abend live im Ersten. Informationen und Hintergründe von Carina Dilk in Houston. Ganz herzlichen Dank dafür.
15: Im Norden und Osten gibt's heute teilweise dichte Wolken mit Schauern. Im Nordosten sind auch Gewitter dabei, dazu windig. Im übrigen Land teils Wolken, teils Sonne mit den meisten Sonnenstunden im Südwesten. Auch in der Nacht gibt's im Norden und Osten noch viele Wolken, aber die Schauer werden seltener. Sonst ist es neben einigen Wolken teilweise klar und trocken. An der See bei auflandigem Wind heute um 15, am Oberrhein dagegen sommerliche 27 Grad. Heute Nacht an der Nordsee bis 14, im Hunsrück nur frische 5 Grad.
16: Die Anzahl der Fälle von Ebola in der Demokratischen Republik Kongo steigt weiter an. Die Weltgesundheitsorganisation teilt mit, dass es dort inzwischen 710 bestätigte Infektionen gibt, darunter 149 Todesfälle. Die Lage im Nachbarland Uganda hingegen hat sich etwas entspannt.
17: Hände gründlich desinfizieren. Das ist Pflicht für Moses Mutegeki, bevor er auf das Gelände der Quarantänestation darf. Wir sind in Bunia, die Stadt im Zentrum des Ebola-Ausbruchs. Die Körpertemperatur wird noch gecheckt, dann darf er durch. Auf dem Weg jubeln Menschen. Ein Patient durfte gerade die Krankenstation verlassen, weil sich der Ebola-Verdacht nicht bestätigt hat. Er ist wieder frei, freut sich auch Moses Mutegeki. Dann gibt er die mitgebrachten Lebensmittel für seinen eigenen Verwandten ab. Besuchen darf er ihn hier nicht. Ich habe hier Früchte und Essen für meinen kranken Onkel abgeliefert, um ihm Kraft zu geben. Über 200 Menschen wurden allein hier seit Ausbruch des Virus vor einem Monat untergebracht und isoliert. Längst reicht der Platz nicht mehr aus. Zusätzlich mussten hier Zelte aufgestellt werden. Es fehlt an vielem hier. Schutzkleidung für Hilfspersonal, Labore, um Menschen zu testen. Wir sind unterwegs in einer Krisenregion, die es dem Virus leicht macht. Seit Jahrzehnten kämpfen hier Milizen um den Zugang zu Rohstoffen. Zehntausende wurden vertrieben und die internationale Hilfe schwindet. Die Weltgesundheitsorganisation vor Ort spricht von einer akuten Unterfinanzierung der humanitären Hilfe, seit sich die USA aus der WHO zurückgezogen haben. 1,5 Millionen Menschen haben hier keinen Zugang zur medizinischen Grundversorgung. Dieser Ebola-Ausbruch findet in einer Phase statt, in der die Mittel für humanitäre Hilfe abgebaut wurden und nur noch ein Viertel des humanitären Budgets finanziert sind. Um die Menschen über das Virus zu informieren, haben die WHO und das UN-Kinderhilfswerk UNICEF eine Motorradkampagne in Bunia organisiert. Aber noch immer gibt es keinen passenden Impfstoff und keine wirksame Therapie gegen diesen Ebola-Typ. Auch das verunsichert die Bevölkerung. Zuletzt wurde eine Krankenstation abgebrannt, weil Angehörige nicht verstehen konnten, warum sie einen Verstorbenen nicht beerdigen dürfen. Zu Hause bei Moses Mutegeki. Er ist selbst Arzt und hat schon 4 Angehörige durch Ebola verloren. Er zeigt uns Bilder seiner Cousine, die vor ihrem Tod noch ein TikTok-Video veröffentlicht hat, und von 2 weiteren Verwandten, die erst diese Woche gestorben seien. Jetzt habe er Angst um sein eigenes Leben, erzählt er. Die Beerdigung eines Ebola-Toten in Bunia. Es ist der 17. Ausbruch in der Region in den letzten Jahrzehnten. Experten befürchten, dass es einer der schlimmsten werden könnte.
16: Wie das Ausmaß dieses Ausbruchs einzuschätzen ist, dazu Informationen von Georg Restler aus Nairobi.
18: Was diesen Ausbruch so unterscheidet von den bisherigen Ausbrüchen ist, dass er sehr spät entdeckt worden ist, dass es eben dieser Bundibugyo-Typ ist. Das ist zwar an sich ein weniger tödlicher Typ des Ebola-Virus. Das Problem ist aber, es gibt keine passende Impfung, es gibt keine wirksame Therapiemöglichkeit gegen dieses Virus. Und weil er eben sehr spät erkannt worden ist, droht es tatsächlich zu einem größeren Ausbruchsgeschehen zu kommen. Die WHO befürchtet das, internationale Organisationen befürchten das, dass dieser Ebola-Ausbruch einer der schlimmsten sein könnte, den die Region oder Afrika vielleicht überhaupt je getroffen hat.
14: Wenn wir mal auf die Gesamtsituation schauen, die Epidemie wütet in drei Provinzen, die von bewaffneten Konflikten geprägt sind. Wie werden die infizierten Menschen dort und auch die sogenannten Kontaktpersonen behandelt? Wie steht es um die Gesundheitsversorgung im Allgemeinen und wie sehr beeinträchtigen diese bewaffneten Konflikte die Gesundheitsversorgung?
18: Ja, Sie sprechen es an, das alles macht es besonders schwierig. Ituri ist eine Provinz, die seit Jahren durch Kämpfe zwischen Milizen gekennzeichnet ist. Da geht es vor allem um den Zugang zu den Goldvorkommen. Das ist eine Region, die über Goldminen verfügt. Zehntausende wurden vertrieben, sind geflohen, zum Teil nach Uganda. Das zeigt, dass in dieser Region es unglaublich schwierig ist, so ein Virusgeschehen überhaupt zu kontrollieren. Gerade in den Flüchtlingslagern, in den Zeltlagern, wo es enge Kontakte gibt, findet das Virus natürlich ideale Bedingungen, um sich auszubreiten. Das alles macht es schwierig. Das zeigt auch, dass es eigentlich nicht das Virus selbst ist, das weniger tödlich ist, sondern dass es die Rahmenbedingungen sind, die das Geschehen im Augenblick so bedrohlich erscheinen lassen. Und da geht es ja nicht nur um die Frage der Kämpfe und der schlechten Gesundheitsversorgung in der Region überhaupt. Es geht vor allem auch darum, dass sich die internationalen Organisationen weitgehend zurückgezogen haben. Das hat damit zu tun, dass die USA unter Donald Trump beispielsweise die Agency for International Development geschlossen haben, sich aus der WHO zurückgezogen haben. Das sind alles internationale Organisationen, die gerade für das Monitoring eines solchen Virusausbruchs von entscheidender Bedeutung waren. Und diese Rahmenbedingungen machen es im Augenblick so problematisch, dieses Virus einzudämmen und in den Griff zu bekommen.
14: Wie groß ist denn die Gefahr, dass sich dieser bereits ausgeweitete Ebola-Ausbruch noch weiter räumlich ausbreitet?
18: Also im Augenblick zeigen zumindest die Zahlen aus Uganda, dass es dort weniger dramatisch ist, als es zu befürchten war. Aber auch hier muss man sagen, es gibt ja diese Fluchtbewegungen von der Demokratischen Republik Kongo nach Uganda, dass es unglaublich schwierig ist, diese Zahlen überhaupt solide festzustellen und tatsächlich einen Eindruck zu bekommen. Bisher sieht es noch so aus, als ob das Geschehen sich im Wesentlichen auf die Demokratische Republik Kongo beschränkt. Aber auch in den Nachbarstaaten, auch hier in Kenia, wo wir ja sind, in Nairobi, wächst natürlich die Sorge, dass tatsächlich Menschen über die Flughäfen oder auch über andere Grenzen ins Land kommen könnten. Deswegen sieht man das alles hier durchaus mit Sorge, auch wenn die WHO im Augenblick sagt, dass die Gefahr, dass sich das Virus in die Nachbarstaaten ausbreitet oder gar nach Europa ausbreitet, für gering oder sogar sehr gering, wenn wir auf Europa schauen, erachtet wird.
19: Der Kruger Nationalpark gehört zu den bekanntesten und beliebtesten Orten weltweit, um wilde Tiere zu beobachten. Seit 100 Jahren gibt es den Park in der Nähe von Johannesburg in Südafrika. Jährlich kommen 1,5 bis 2 Millionen Menschen. Hier können Sie die Big Five, Elefanten, Löwen, Nashörner, Leoparden und Büffel sehen. Unser Korrespondent Uli Neuhoff war mit einem Ranger unterwegs.
20: Das Wichtigste ist Respekt. Ich habe oft schlechtes Benehmen auf der Straße beobachtet, aber wenn wir zu nah an die Tiere heranfahren, dann lernen sie, dass die Straße den Autos gehört und nicht ihnen. Es ist ihr Zuhause. Wir müssen zuerst und vor allem an die Tiere denken. Das ist sein Kernsatz, den Curtis Roberts immer wieder im Netz verbreitet. Er hat den Krüger Park zu seinem Leben gemacht. Seine Fangemeinde ist beachtlich. Curtis ist praktisch immer im berühmten Park unterwegs. Als Influencer und Reiseführer verdient er sein Geld. Er ist der Beweis, dass das 100 Jahre alte Tierschutzgebiet auch bei jungen Menschen populär ist, vor allem nachmittags, wenn die Tiere wieder aktiv werden. Ich habe einen Tipp bekommen, dass in dieser Gegend paarende Löwen sein sollen. Jetzt kommen wir an die Stelle. Mir wurde gesagt, dass sie auf der Straße seien. Wenn sich die Autos im Krüger Nationalpark stauen, dann ist das immer ein Zeichen. Jetzt wird es spannend. Schlange stehen für die Löwen, aber noch wissen die meisten nicht, was sie genau erwartet.
21: Hallo.
20: Curtis ist mit anderen Rangern vernetzt. Gegenseitig informieren sie sich, deshalb weiß er mehr.
21: Okay. I think it's mating lions, but they might be in the grass.
20: Curtis ist staatlich anerkannter Ranger. Er fährt vorsichtig näher, im Gras das Löwenpaar. Inspiration für ein weiteres Video-Statement.
0: Sorry, the car.
20: Kurze Konzentration, dann noch einmal direkt ins Telefon. Vielleicht bist du anderer Meinung, aber ich finde zwei Dinge bei Löwen interessant. Jagen und sich paaren. Wir haben hier zwei Löwen am Straßenrand. Vor etwa 10 Minuten haben sie sich gepaart. Löwen wiederholen das alle 20 Minuten und sie tun es 5 Tage am Stück. Er weiß, es lohnt sich zu warten. Löwen pflanzen sich das ganze Jahr über fort. Lange dauert der Akt nicht. Das ist Krüger Magic. Eine Löwensichtung. Sie sagen, vor 10 Minuten hätten sie sich das letzte Mal gepaart. Wir positionieren uns und dann, innerhalb von 5 Minuten, passiert es wieder. Das Männchen zeigt das typische Dominanzverhalten. Es versucht zu brüllen, dann ein bisschen grölen, um allen zu zeigen, dass das sein Weibchen ist.
0: Krüger Magic.
20: Seit Jahrzehnten steht der Nationalpark für diese Magie. Vor 100 Jahren als Schutzraum für wilde Tiere gegründet, weil Jäger fast alle Wildtiere abgeschossen hatten. Über die Jahrzehnte haben sich die Bestände wieder erholt. Zu den Zeiten der Apartheid in Südafrika durften nur Weiße hier Urlaub machen. Seit 1994 ist der Park für alle offen. 2 Millionen Besucher jährlich. Die größte ausländische Besuchergruppe sind übrigens wir Deutschen.
1: Die Big Five innerhalb von 2 Tagen jetzt komplett sehen können. Unglaublich, also ein Wahnsinnserlebnis für uns alle.
20: Wir versuchen einmal im Jahr zu kommen. Immer mal wieder setzen wir aus, aber dann bereuen wir es danach. Wenn du Safari denkst, dann denkst du Krügerpark. Die meisten Besucher erleben ihre Safari aus dem Auto heraus. Ganz besonders aber wird es, wenn Ranger mit ihren Gästen frühmorgens zu Fuß aufbrechen. Bushwalk. Plötzlich ist nichts mehr zwischen den Menschen und der Wildnis Afrikas. Sie sind an Autos gewöhnt, sie sehen sie jeden Tag, aber jetzt gehen wir in ihren persönlichen Lebensraum. Ihr seht, wir kommen ihnen nahe und sie bewegen sich weg von uns. Der Krüger Park ist eine Erfolgsgeschichte, nicht nur, weil er so viele Touristen anzieht, sondern vor allem, weil er seit 100 Jahren für mehr Verständnis für die Tierwelt sorgt. Überwiegend in Südafrika selbst, denn 80% der Besucher sind Südafrikaner. 1/5 sind Ausländer. Ich bin sehr glücklich, weil ich dachte, dass das eher ein großer Zoo sein wird. Aber das ist überhaupt nicht so. Es ist wirklich ein natürliches Reservat, wo die Tiere frei herumlaufen können, wo sie wollen. Es ist leise und wir sehen, dass die Tiere vor uns Angst haben und wir haben vor ihnen Angst. Es ist wirklich fantastisch. Curtis, der Influencer, übernachtet heute wieder im Park, auf einem umzäunten Campingplatz. 100 Nächte waren es im vergangenen Jahr. Er ist ein Outdoor-Enthusiast und ein bekennender Botschafter für diesen Lebensstil und den Park. Meine Inhalte folgen einer Prioritätenliste. Was ist das beste Foto, das ich heute gemacht habe? Ich versuche, die Dinge zu finden, die viral gehen, aber will Menschen gleichzeitig etwas beibringen. Edutainment, also unterhalten und lehren gleichzeitig. Noch an diesem Abend geht das Video mit den paarenden Löwen ins Netz. Dann Feierabend. Es wird früh dunkel im Park. Ich verbringe so viel Zeit mit Gästen und fremden Menschen, die dann oft Freunde werden. Deshalb glaube ich, diese Zeit für mich alleine ist gut, um in mich hineinzuhören. Auch das macht der Busch mit einem, sagt Curtis Roberts. Er bringt dich in eine innere Ruhe, die man sonst nur selten spürt.
19: Guten Tag, hier ist die Tagesschau in 100 Sekunden. Israel greift Vororte der libanesischen Hauptstadt Beirut an. Laut der israelischen Regierung wurden Terrorziele der Hisbollah-Miliz beschossen. Es handelte sich um eine Reaktion auf Hisbollah-Angriffe im Norden Israels. Nach libanesischen Angaben wurde bei dem Angriff in Beirut mindestens 3 Menschen getötet. Iran stellt Gespräche mit den USA in Frage. Chefunterhändler Khalibaf erklärte, wenn die USA ihren Verpflichtungen nicht nachkämen, könne man den diplomatischen Weg nicht fortsetzen. Die neuen israelischen Angriffe könnten die Endphase der Verhandlungen über ein Abkommen gefährden. Die iranischen Revolutionsgarden drohten Israel mit Gegenschlägen. Schweizer lehnen Begrenzung der Bevölkerungszahl wohl ab. Laut Hochrechnungen votierte eine Mehrheit gegen das Vorhaben. Der Vorschlag der Schweizerischen Volkspartei sah vor, dass die Zahl auf 10 Millionen gedeckelt wird, um die Zuwanderung zu stoppen. Die Schweizer Bevölkerung ist seit 2002 um fast ein Viertel gewachsen. Neue ukrainische Drohnenangriffe in Russland. Ziele waren offenbar ein Chemiebetrieb und ein Treibstoffdepot. Nach russischen Angaben wurde auch ein Wohnhaus getroffen, ein Mensch sei gestorben. Der ukrainische Präsident Zelensky sprach von einer Antwort auf die Weigerung Russlands, den Krieg zu beenden. In 28 Regionen habe es Luftalarm gegeben. Bahnstrecke zwischen Berlin und Hamburg wieder frei. Auf einer der wichtigsten Zugverbindungen hatte es monatelang Bauarbeiten gegeben. Die sogenannte Generalsanierung ist nun beendet. Im Nah- und Fernverkehr fahren die Züge wieder normal. Laut der Bahn kann es aber noch zu Anlaufschwierigkeiten kommen. Das Wetter morgen im Norden und in der Mitte des Landes zum Teil dichte Wolken, aber nur selten Schauer, im Südwesten trocken, mitunter sonnig, Höchstwerte 15 bis 26 Grad. Nachrichten bei uns wieder um 17 Uhr. Im Programm geht es weiter mit 42, die Antwort auf fast alles.
2: Stellt euch einmal vor, ihr könntet euch die Welt aussuchen, in der ihr lebt. Wie würde die aussehen?
3: Für mich ist die bestmögliche Welt frisch. Es ist immer schön. Viel Sonne.
22: Menschen wären relativ sicher, gut ernährt.
2: Ist die beste Zeit, die beste Welt, womöglich schon vorbei? Oder haben wir sie noch vor uns?
23: Die Erde zu verlassen, ich fände das schrecklich und beängstigend.
2: Vielleicht liegt die beste aller möglichen Welten aber auch gar nicht in der Vergangenheit und auch nicht in der Zukunft. Vielleicht leben wir schon mittendrin.

0: Stellen wir uns doch mal vor, die ideale Welt, das Beste vom Besten. Wie würde die aussehen? Es würde auf jeden Fall keinen Hunger geben, keine Armut, keinen Krieg. Alle Menschen würden in Wohlstand leben, keine Angst haben, gesund sein. Krebs wäre heilbar und Kinder würden kein Leid erfahren. Artensterben und Klimawandel wären aufgehalten und man würde sich am Ende eines jeden Tages auf den nächsten Tag freuen. Klingt das nicht schön? Nur, wie sieht es denn nun wirklich aus? Man könnte fast meinen, genau das Gegenteil sei der Fall. Irgendwie scheint doch alles immer schlechter zu werden.
1: Die Welt hat einige Rückschritte gemacht in Sachen Demokratie und Krieg.
2: Klimakatastrophe, Biodiversitätsverlust, es gibt mehr Gewaltfälle, es gibt wieder auch eine Art Backlash gegenüber Frauen und Bewegungen, die sich eigentlich emanzipiert hatten.
0: Grund genug, pessimistisch zu sein. Wenn etwas steigt, dann wohl vor allem die Depressionsdiagnosen. Denn alles wird immer schlimmer, oder?
3: Ich würde sagen, nein. Die Daten zeigen, dass sich mit der Zeit viele Dinge verbessern.
0: Wie bitte? Die Welt wird nicht schlechter, sondern besser?
3: Ratet mal. 1990 lebten 58% der Weltbevölkerung in Niedriglohnländern. Wie hoch ist der Anteil heute? Sind es 9, 37 oder 61%?
0: Tatsächlich sind es nur 9%. Wer hätte das gedacht? In Deutschland haben nur 3% die Frage richtig beantwortet. In Frankreich 5%. Ähnlich sieht es hier aus.
3: Wie viel Plastikmüll wird ins Meer gespült? Was denkt ihr? Sind es weniger als 1%, um die 40% oder rund 60%?
0: Anna Roslings Organisation Gapminder hat in 39 Ländern jeweils mindestens 100 Personen genau diese Frage gestellt. 86% antworteten entweder um die 40% oder mehr als 60%.
3: Die richtige Antwort ist weniger als 1%. Aber die meisten Menschen denken, dass es sehr viel mehr ist.
0: In ihrem Buch Factfulness stellt Anna Rosling zusammen mit ihrem Mann Ola und dessen Vater Hans Rosling fest, dass selbst die wichtigsten Führungskräfte, die auf das Schicksal unseres Planeten Einfluss nehmen, die fundamentalsten Fragen falsch beantworten. Aber mal abgesehen davon, dass solche Fragen in der Regel negativer beantwortet werden, als es der Realität entspricht, lässt sich der Zustand unserer Welt überhaupt messen? So ganz wissenschaftlich?
1: Fortschritt lässt sich definieren. Man kann menschliches Wohlbefinden durchaus messen. Es ist besser, am Leben zu sein als tot, gut ernährt zu sein als zu verhungern, gesund statt krank zu sein. Es ist besser, gebildet zu sein als unwissend und es ist besser, sicher zu sein als in Gefahr.
0: Alles Zustände, die messbar sind.
1: All diese Dinge wurden bereits früher gemessen und sind heute besser als vor 50 oder 100 oder 200 Jahren.
0: Vor 200 Jahren lebten etwa 90% der Menschheit in extremer Armut. Heute sind es weniger als 9%. Die Mordrate lag vor der Neuzeit weltweit bei durchschnittlich 50 pro 100.000 Menschen pro Jahr. Heute liegt sie bei 6 pro 100.000 Menschen. Die Mehrheit der Menschen wurde noch bis zum Anfang des 20. Jahrhunderts selten älter als 30 Jahre. Heute wird sie durchschnittlich um die 70 und in wohlhabenden Ländern sogar um die 80 Jahre. Das heißt doch, nie war es für die Mehrheit der Menschen besser als heute.
3: Nun, es ist komplex.
4: Traditionell nutzt man das Bruttoinlandsprodukt als einen Maßstab, die Wirtschaftsleistung eines Landes zu analysieren.
0: Und je höher diese Zahl ist, desto besser geht es den Menschen?
4: Wenn man sich zum Beispiel das Pro-Kopf-BIP über die letzten 200 Jahre ansieht, das ist um das Zehnfache gestiegen und hat damit die Armut reduziert.
0: Wenn insgesamt mehr Geld im Umlauf ist, dann müssten im Durchschnitt ja auch alle mehr davon haben, oder?
4: Damit lässt sich das soziale, gesellschaftliche und ökologische Wohlergehen eines Landes nur unzureichend messen. Denn was aus diesen Zahlen nicht hervorgeht, ist, wie all das produziert und konsumiert wird, wie der gesamte Konsum auf die verschiedenen Bevölkerungsgruppen verteilt ist.
3: Nehmen wir mal einen konkreten Vergleich. Frankreich und Katar. Beim Ranking der Weltbank lag Katar 2023 auf Platz 8. Frankreich aber taucht unter den 20 reichsten Ländern gar nicht erst auf. Geht es den Menschen in Frankreich deshalb viel schlechter als denen in Katar?
4: Tatsächlich ist die Wirtschaftsleistung pro Kopf in Katar um ein Vielfaches höher als in Frankreich. Wenn man sich jedoch mit anderen Aspekten befasst, die für das gesellschaftliche Wohlergehen relevant sind, dann bekommt man einen ganz anderen Eindruck. Zum Beispiel ist Katar ein Land, das sehr ungleich ist. Die reichsten 1% der Bevölkerung besitzen knapp ein Viertel des gesamten Vermögens. In Frankreich besitzen die reichsten 1% hingegen 12%, also ein Achtel.
3: Die Verteilung des Wohlstands ist also in Frankreich, zumindest für den einzelnen Menschen, fairer als in Katar. Das Bruttoinlandsprodukt ist also eher nicht das Maß, um herauszufinden, wie es den Menschen geht und ob die beste aller Welten womöglich schon vorbei ist.
4: Sie können es sich so vorstellen. Mit dem BIP können Sie die wirtschaftliche Temperatur messen, aber nicht die soziale oder die ökologische Temperatur eines Landes. Es geht nicht daraus hervor, wie die Lebensumstände sind, etwa das jeweilige Haushaltseinkommen oder das psychologische Wohlergehen.
3: Wie aber könnte man das Wohlergehen der Menschen sonst messen? Welche Messung würde auf mehr schließen lassen als nur die wirtschaftliche Temperatur?
4: Die Kindersterblichkeit.
3: Kinder sind so etwas wie Seismographen für den Zustand der Welt. Was vor allem daran liegt, dass ihr Überleben viele Voraussetzungen hat. Denn sie brauchen ja nicht nur eine Mutter, die sie zur Welt bringt, und einen Vater. Damit Kinder überleben, müssen ziemlich viele Faktoren zusammenkommen. Sie brauchen eine ausreichend gute Gesundheitsversorgung. Es muss Krankenhäuser geben. Dafür braucht man Geld. Zement, Architekten. Es braucht Universitäten, an denen Menschen zu Ärzten ausgebildet werden. Es braucht Straßen, auf denen Krankenwagen fahren können. Medikamente, sauberes Wasser, genügend Nahrung. Und. Wenn all diese Faktoren erfüllt sind, geht die Sterblichkeit von Kindern zurück. Noch ist Kindersterblichkeit eines der größten Probleme unserer Welt. Jedes Jahr verlieren wir mehr als 6 Millionen Kinder unter 15 Jahren. Das sind etwa 16.000 Todesfälle pro Tag und 11 pro Minute. Die gute Nachricht ist, dass diese Zahl lange abgenommen hat. Während des Großteils der Menschheitsgeschichte starb etwa jedes zweite Neugeborene vor Erreichen des 15. Lebensjahres. Bis 1950 war diese Zahl weltweit auf etwa ein Viertel gesunken. 2020 lag sie nur noch bei etwa 4%. Gehen wir also nach der Kindersterblichkeit, dann leben wir ja wirklich in der bisher besten aller Welten.
4: Um diese Frage zu beantworten, müssen wir einen langen Zeitraum betrachten. Für die Entwicklung ab 1800 bis heute ist die Antwort eindeutig. Ja, die Menschen leben heute ganz klar viel besser. Die Welt ist besser.
3: Aber wer spricht heute schon davon, in was für einer tollen Welt wir leben?
4: In den letzten Jahren haben wir umfassend getestet, was die Menschen über die Welt wissen. Wir haben mehr als 10.000 Faktenfragen an die breite Öffentlichkeit in vielen verschiedenen Ländern gestellt. Und was wir sehen ist, dass die Menschen die Welt insgesamt stark unterschätzen. Sie schneiden bei den Tests sehr viel schlechter ab, als etwa Schimpansen es theoretisch tun würden.
3: Moment mal. Schimpansen kennen die Welt besser als wir?
4: Wir stellen immer ABC-Fragen. Ein Schimpanse würde hier einfach nach irgendeiner Banane greifen, ohne die Frage zu verstehen.
0: und nach dem Zufallsprinzip antworten. Bei 3 möglichen Antworten liegt die Wahrscheinlichkeit, dass sie richtig liegen, bei 1:3, also 33%.
4: Wenn Menschen die Antwort nicht kennen, denken sie nach und nutzen ihren Verstand.
0: Was uns doch helfen sollte, besser als ein Affe abzuschneiden. Denn was, wenn nicht der Verstand hilft uns, die Lage der Welt richtig einzuschätzen? Wir müssen doch darüber nachdenken.
3: Der Schimpanse würde das niemals tun. Er will einfach nur die Banane essen. Wir wollen die Welt, in der wir leben, verstehen und fangen an zu denken. Und genau da liegt wahrscheinlich das Problem.
0: Wir denken einfach falsch und wissen deshalb nicht, wie gut wir es haben?
3: Wenn es um die menschliche Entwicklung geht, dann wählen wir von den möglichen Antworten A, B oder C in der Regel die schlechteste.
0: Wie kann das sein, dass wir uns da so täuschen? Ausgerechnet bei Fragen, die uns doch alle etwas angehen.
2: Die gute und vielleicht schlechte Nachricht zugleich ist, es gibt nicht so das Verstandzentrum bei uns im Kopf. Also wo wir sagen, so okay, hier ist jetzt die mathematische, weiß ich nicht was, Fakultät verankert, ja, oder die logisch denkende Fakultät.
0: Sondern, wenn wir keine logisch denkende Fakultät in unserem Kopf haben, was dann? Eine unlogisch denkende Fakultät? Anders gefragt. Wie kommt unser Gehirn dann überhaupt zu seinen Schlussfolgerungen?
2: Sehr vereinfacht gesprochen, quasi Crashkurs 101 der Neurobiologie, können wir uns das Gehirn so vorstellen, dass wir halt einen evolutionsbiologisch sehr alten Teil haben, Hirnstamm und sozusagen die tiefen Strukturen im Gehirn drin, die man von außen auch gar nicht sieht, wenn man jetzt ein Gehirn in den Händen halten würde.
0: Da werden Emotionen koordiniert und sogar die Atmung wird von dort gesteuert. Dinge, die automatisch passieren, derer wir uns gar nicht bewusst sind.
2: Und dann gibt es noch darüber evolutionsbiologisch die Strukturen, die noch neuer sind. Vor allem im Präfrontalen, also vorn im vorderen Bereich, weil dort komplexe Gedanken, Vorstellungskraft, sich etwas vorzustellen, was noch nicht da ist, all das passiert da.
0: Das Problem ist nur, dass negative Emotionen wie Angst und Unsicherheit genau diese präfrontale Region ausknipsen können. Dann übernimmt unser Gefühlszentrum, das limbische System. Was nicht unbedingt hilfreich ist, wenn es darum geht, einen möglichst kühlen Kopf zu bewahren.
2: Das Gefährliche daran ist, unser präfrontaler Kortex, also das, was hier hinter der Stirn ist und was für höhere kognitive Entscheidungen verantwortlich ist, wo wir abwägen, wo wir vielleicht auch Vergangenes mit in unsere Entscheidung hineinbeziehen, das ist blockiert.
0: In anderen Worten, Emotionen können den Verstand vernebeln. Allerdings ist dieser Nebel nicht alles, was den Blick trübt. Unser Denken selbst ist fehleranfällig.
3: Wir dürfen nicht vergessen, sobald wir versuchen, die Welt, in der wir leben, zu erfassen, nehmen wir sie instinktiv als gespalten wahr.
0: Ein Wahrnehmungsinstinkt, der aus einem Dromedar ein Kamel macht. Plötzlich sehen wir überall Gräben und Klüfte, als wäre die Welt zweigeteilt wie die Höcker eines Kamels.
3: Wenn wir über die Welt nachdenken, denken wir schnell, sie sei gespalten und konzentrieren uns auf die Extreme. Wir denken an arm und reich, gut und böse und so weiter. Betrachten wir die Welt aber nicht instinktiv, sondern auf der Grundlage von Daten, stellen wir fest, die Mehrheit der Weltbevölkerung lebt irgendwo in der Mitte. Datenbasiert sieht die Welt eher so aus. Natürlich gibt es hier Menschen und hier. Hier die Ärmsten, hier die Reichsten. Aber die Mehrheit liegt irgendwo dazwischen. Es gibt keine klare Spaltung, sondern ein Kontinuum, in dem die Menschen graduell reicher werden. Die Mehrheit der Weltbevölkerung befindet sich in einem riesigen Haufen in der Mitte. In unseren Köpfen sieht die Welt jedoch ungefähr so aus. Sie ist eingeteilt in Arme und Reiche. Und dazwischen eine Lücke.
0: Nehmen wir die sogenannten Entwicklungsländer. Viele Länder mit niedrigem Einkommen wurden in den letzten Jahren zu Ländern mit mittlerem Einkommen. 1988 hatten 45 Länder ein so geringes Durchschnittseinkommen, dass die Weltbank sie als Länder mit niedrigem Einkommen bezeichnete, also als arme Länder. Was zu dem Bild, es gäbe in der Welt eine riesige Kluft zwischen Arm und Reich, ja sehr gut passt. Seitdem aber haben 24 von ihnen ein mittleres Niveau erreicht. Sie sind also nicht mehr arm, aber eben auch nicht reich. Sie befinden sich genau dort, wo wir den tiefen Graben ziehen. In der Mitte. 1998 lebten 2,6 Milliarden Menschen in Ländern mit mittlerem Einkommen. Heute sind es fast 4 Milliarden. Also noch mal knapp 50% mehr. Malaysia und Nigeria etwa gehören heute zu den Ländern, die es in die Riege der mittleren Einkommen geschafft haben. Wenn die Armen viel reicher sind, als wir dachten, ist das doch ein Grund zum Feiern. Oder wollen wir das einfach nicht sehen?
2: Ein weiterer Bias, also das sind so diese kognitiven Schnellschüsse, die wir aus den Neurowissenschaften und der Psychologie kennen und die auch sehr, sehr gut untersucht sind, ist der sogenannte Bestätigungsfehler oder auf Englisch der Confirmation Bias. Was meint das? Wir speichern alles, was in unser bisheriges Weltbild passt, sehr viel besser und leichter ab.
0: Unser Gehirn hält gern an bestehenden Vorstellungen fest. Daten, die dieses Bild erschüttern, werden entweder uminterpretiert oder ignoriert. Nur welchen Vorteil hat das? Warum beharren wir auf Vorstellungen, wenn es Fakten gibt, die sie widerlegen?
2: Der Grund, warum unser Gehirn so heftig teilweise auf neue Informationen, die unseren bisherigen Überzeugungen widersprechen, reagiert, ist ganz einfach nachzuvollziehen. Jede neue Information, die unser Weltbild im wahrsten Sinne des Wortes auf den Kopf stellen kann, bedeutet ja auch, dass wir unsere eigene Identität hinterfragen müssen. Und wenn wir das jedes Mal machen würden, wenn etwas Neues kommt, dann wären wir sehr schnell überlastet. Also sprich, das ist auch eine Art Schutzmechanismus im Sinne wieder von, unser Gehirn versucht uns am Leben zu halten, nicht bei jeder neuen, vielleicht verrückten Idee uns unser Weltbild auf den Kopf stellen zu lassen. Denn sonst wären wir jeden Tag damit beschäftigt, genau das zu tun. Denn verrückte Ideen gibt es ja immer und überall.
0: Gut. Aber jetzt sind aktuelle Erkenntnisse zu Armut, Kindersterblichkeit oder Klimawandel ja keine verrückten Ideen. Wie kriegt man das in unsere Köpfe?
2: Es ist total wichtig, wenn Menschen, ich sage das jetzt ganz bewusst so allgemein, andere Menschen von etwas Neuem, vielleicht richtig im Sinne von dem wissenschaftlichen Zustand oder Fortschritt entsprechend, mitteilen wollen, was sie bisher noch nicht wissen, dass sie berücksichtigen, dass gegebenenfalls genau diese Abwehrmechanismen im Gehirn und damit ihren Gegenübern freigesetzt werden, wenn sie mit diesen neuen Erkenntnissen daherkommen.
0: Na toll. Wenn wir uns aber so sehr gegen Neuigkeiten wehren, also auch gegen gute, wie sollten wir dann überhaupt feststellen können, ob die Welt besser geworden ist? Und stimmt schon. Wen interessieren denn gute Neuigkeiten?
5: Wenn wir über die Welt nachdenken, setzt sehr oft der Negativinstinkt ein. Wir achten auf alles Schlechte, das um uns herum geschieht, und vergessen dabei all die guten Dinge.
0: Was das für unser Weltbild bedeutet, ist nicht schwer zu erraten. Es ist wohl eher negativ. Aber ob das evolutionsbiologisch so eine gute Idee ist?
2: Etwas Negatives oder verpasstes Negatives kann halt bedeuten, dass es eine Gefahr gibt. Eine Gefahr, die wir übersehen. Eine Gefahr, die vielleicht sogar unseren Tod bedeutet. Das Wichtigste zu begreifen, wenn es darum geht, wie verarbeitet so ein Gehirn eigentlich die Welt, ist, dass das Hirn vor allem eine Aufgabe hat. Das Individuum, in dem es drin steckt oder liegt oder sitzt oder wie auch immer wir uns das so vorstellen, am Leben zu halten. Denn wenn wir tot sind, macht zumindest für uns persönlich alles andere keinen Sinn mehr.
0: Den Fokus permanent auf die möglichen Gefahren und Risiken zu lenken, ist evolutionsbiologisch betrachtet mehr als nachvollziehbar. Und womöglich auch ein Grund dafür, dass wir ständig mit negativen Nachrichten gefüttert werden.
1: Beziehen Sie Ihr Weltbild aus den Nachrichten, wird Ihnen die Welt schrecklich vorkommen. Denn Nachrichten sind eine nicht zufällige Auswahl der schlimmsten Ereignisse zu einem bestimmten Zeitpunkt.
0: Aus Gehirnsicht sind Nachrichten vor allem das. Eine ständige Warnung vor drohender Gefahr. Kein Wunder, dass wir vor allem das von der Welt wahrnehmen.
1: Man erfährt aus den Nachrichten nichts von Orten, an denen nichts passiert. Was sehr gute Nachrichten sind, denn es bedeutet, es gibt dort keinen Krieg, keine Hungersnot, keine Pandemie, keinen Terroranschlag. Für die News viel zu langweilig.
6: too boring for the news.
4: Nicht nur lassen sich positive Nachrichten nicht so gut verkaufen, weil sie langweilig sind. Es dauert außerdem manchmal ewig, bis sie zustande kommen. Anders als ein Terroranschlag oder der Ausbruch einer Pandemie.
1: Manchmal verbessert sich die Lage um nur ein paar Prozent im Jahr, was erst in Summe zu einer Veränderung führt. Der Rückgang der extremen Armut etwa oder die steigende Lebenserwartung geschehen nicht plötzlich an einem Donnerstag im Oktober und sorgen für Schlagzeilen. Viele solcher grundlegenden Veränderungen der Welt bekommen die meisten gar nicht mit, weil es darüber keine Nachrichten gibt.
4: Und dabei sollten wir uns eines klar machen. Alles, was wir über die Welt wissen, erfahren wir durch Nachrichten. Denn wer erhebt schon eigenständig Daten und schreibt seine eigenen Berichte?
1: In einer Welt mit 8 Milliarden Menschen passieren immer schreckliche Dinge. Wie wir Risiken und Gefahren einschätzen, basiert auf Bildern, Anekdoten und Erinnerungen. Nachrichten befeuern das. Was dazu führt, dass wir die Welt als eine Art Hölle betrachten, als einen schrecklichen Ort.
2: Es gibt mittlerweile einen eigenen Begriff dafür, bezogen auf die Medien, das sogenannte Doomscrolling. Also sprich, wenn wir einmal angefangen haben, mit diesen negativen Nachrichten uns damit zu beschäftigen und da reinzugehen und zu scrollen, dann fällt es sehr schwer, weil unser Gehirn, die eben stärker gewichtet als positive oder neutrale Nachrichten, da wieder rauszukommen.
4: Eine Einbahnstraße, aus der wir gedanklich nicht mehr rauskommen, weil wir eines lernen und immer wieder von Neuem bestätigt bekommen. Es wird alles nur noch schlimmer, dagegen ist nichts zu machen.
2: Ich habe das Gefühl, ich kann sowieso nichts ausrichten, ich brauche mehr Lösungen und die da oben machen sowieso, was sie wollen.
1: Das hat auch politische Motive. Menschen, die glauben, die politische Führung sei von Natur aus korrupt, böse oder dekadent, werden ihr kaum die tatsächlich eingetretenen Verbesserungen zuschreiben. Es würde der Opposition das Momentum rauben, wenn sie zugeben müsste, dass die Dinge tatsächlich besser geworden sind.
4: Was also, wenn

0: also den Fortschritt zu glauben. Denn mal angenommen, unsere Vorstellungen haben wirklich einen Einfluss auf die Richtung, in die sich die Welt verändert. Wenn unsere Annahmen einfach nicht stimmen, könnte ja wirklich alles in eine ganz falsche Richtung laufen.
1: Die Verbesserungen, die wir in der Vergangenheit gesehen haben, kamen nicht durch Zauberei zustande. Es gab sie, weil es Menschen gab, die sich dachten, hier ist ein Problem, vielleicht können wir es so und so lösen.
0: Wie Fortschritt verläuft, hängt doch vor allem von einem Faktor ab. Von uns. Je nachdem, welches Problem wir erkennen und für wie dringend wir das halten, finden wir Lösungen. Oder auch nicht. Unser Seismograph, die Kindersterblichkeit, stagniert zum Beispiel gerade. Es gibt sogar Anzeichen dafür, dass sie wieder steigt. Auch in wohlhabenden Ländern.
2: Laut einiger Studien der amerikanischen Gesundheitsbehörde liegt das an einer ganzen Reihe von Faktoren. Einer ist die wachsende Ungleichheit. Ein anderer die Gesundheit der Mütter. Es zeigt sich, dass selbst in sehr reichen Ländern, wo doch gerade im Gesundheitsbereich große technologische Fortschritte erzielt werden konnten, nun wieder Probleme zurückkehren, von denen wir dachten, wir hätten sie bereits vor langer Zeit gelöst.
0: Befinden wir uns also an einem Wendepunkt in der Geschichte? Liegt die beste aller Welten möglicherweise bald hinter uns? Oder in welche Richtung deuten die seismografischen Daten über den Zustand unserer Welt?
2: Auf jeden Fall zeigen sie uns, dass Fortschritt am Ende niemals linear ist, niemals selbstverständlich.
1: Wir leben natürlich nicht in der denkbar besten Welt. Wie sollte die überhaupt aussehen? Aber können wir in einer besseren Welt leben? Die Antwort lautet, natürlich können wir das. Fortschritt ist keine Selbstverständlichkeit. Dinge können sich zurückentwickeln. Besser wird es nur, wenn Menschen die Aufgabe übernehmen, nach Ideen für Verbesserungen zu suchen und diese dann auch umsetzen.
0: Aber wie soll das gehen, wenn wir ständig den Denkfehlern unseres Gehirns ausgesetzt sind? Wie können wir uns von kognitiven Verzerrungen befreien? Und vor allem, wie schaffen wir es, die richtigen Entscheidungen zu treffen?
3: Um diese Negativitätsspirale und diese Omnipräsenz des Negativen und des Ich kann sowieso nichts ändern zu durchbrechen, ist es ganz, ganz wichtig, erstmal einmal laut Stopp zu sagen oder vielleicht auch leise, aber zumindest innezuhalten und zu sagen, so nicht, das möchte ich nicht.
0: Wie bei einer Person, die sagt, ich habe ein Problem, ich muss etwas anders machen, um dann die kognitiven Automatismen mal kurz zu unterbrechen und das Denken mit Fakten zu füttern. Erinnert ihr euch zum Beispiel noch an die Frage zum Plastik in den Meeren?
4: Natürlich ist es schlimm, dass Plastik in den Meeren landet. Aber wenn weniger als 1% in den Meeren ist, befinden sich mehr als 99% an Land. Das Problem ist also vor allem, dass wir uns nicht mit dem Plastik an Land befassen. Diese Größenverhältnisse, die sollten wir im Auge behalten, um sicherzustellen, dass wir uns auf Dinge konzentrieren, die eine möglichst große Veränderung bewirken können.
0: Das Problem mit dem Plastik im Meer ist im Vergleich zum Müll auf dem Land sogar so klein, dass es durchaus Lösungsansätze gibt. Schauen wir es uns genauer an. Datenbasiert. Das 1% Plastik im Meer landet dort vor allem über Flüsse aus Asien.
4: Um dieses Problem zu lösen, sollten wir uns darauf konzentrieren, den Plastikmüll aus diesen Flüssen zu entfernen, damit er gar nicht erst in die Meere gelangt. Das wäre wohl ein guter Anfang. Wollen wir das Problem mit dem Plastikmüll lösen? Der Großteil befindet sich noch an Land.
0: Fakten über die Welt sind etwas anderes als die Vorstellungen, die wir von ihr haben. Je stärker wir uns das bewusst machen, desto wahrscheinlicher sehen wir die Welt, wie sie ist.
4: Der Schlüssel lautet, beim Raten liegen wir meist falsch. Unser Bauchgefühl täuscht uns. Korrigieren können wir uns aber relativ einfach, wenn die Daten vorliegen. Wir müssen nur unsere Denkgewohnheiten stärker kontrollieren und die Fakten zulassen. Sind wir bescheiden und ausreichend neugierig, lässt sich das relativ einfach beheben.
0: Um Entscheidungen zu treffen, die unsere Welt besser machen, dürfen wir sie nicht nach Gefühl taxieren. Wir müssen sie kennen. Sie und uns. Und wenn wir alle daran glauben, dass Fortschritt möglich ist, dann

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0: Herzlich willkommen bei Tagesschau 24. Wir schauen jetzt auf die wichtigen Themen dieses Tages mit meinem Kollegen Alex Franz aus unserer Redaktion. Und wir blicken zuerst in die Schweiz. Da gab es eine spannende Abstimmung, weil es auch Nicht-Schweizer betroffen hätte, muss man sagen. Denn in dieser Abstimmung wurde eine Begrenzung der Einwohnerzahl, so wie es bis jetzt aussieht, abgelehnt. Alex, kannst du noch mal erklären, worum es da genau ging?
1: Ja, die rechtspopulistische Schweizerische Volkspartei hatte diese Initiative ins Leben gerufen und sie wollte damit die aus ihrer Sicht maßlose und unkontrollierte Zuwanderung in der Schweiz einschränken. Derzeit hat die Schweiz etwa 9,1 Millionen Einwohner und wenn diese Initiative erfolgreich gewesen wäre, dann hätte ab einer Einwohnerzahl von 9,5 Millionen Maßnahmen ergriffen werden müssen und zwar im Asylbereich und beim Familiennachzug. Die Schweizer Regierung und auch viele andere Parteien im Land hatten zuletzt die Bürgerinnen und Bürger immer wieder dazu aufgerufen, mit Nein zu stimmen. Und so ist es dann heute wohl auch gekommen. Laut aktueller Hochrechnungen haben 55% der Stimmberechtigten mit Nein gestimmt. Und entsprechend groß war die Enttäuschung beim Präsidenten der Schweizerischen Volkspartei, bei Marcel Dettling.
2: Ja, ich bin sehr enttäuscht an diesem Abstimmungssonntag, denn mit dieser Initiative ging es auch um die Zukunft der Schweiz. Für unsere Kinder, was hinterlassen wir für eine Schweiz? Machen wir einfach weiter so mit 100.000 Zuwanderern jedes Jahr zusätzlich, wieder 1 Million in 12 Jahren in dieses kleine Land hineinstecken. Die Landbevölkerung hat extrem hoch Ja gestimmt zu dieser Initiative, aber wir wurden überfahren, am Schluss regelrecht überfahren von den Schweizer Städten. Und da stimmt mich nachdenklich, es sind hunderttausende Menschen, die jetzt Lösungen erwartet haben mit dieser Initiative und jetzt wird einfach nichts passieren. Oder der Abstimmungssonntag, morgen gehen die meisten einfach wieder rüber zur Arbeit und machen weiter, wie wenn nichts gewesen wäre. Und das ist keine Option für uns, wir kämpfen weiter.
1: Ja, soweit also der Präsident der Schweizerischen Volkspartei. Bei den Gegnern dieser Initiative war die Erleichterung dann heute natürlich entsprechend groß. Sie hatten immer wieder vor gravierenden Folgen im Verhältnis zur EU gewarnt und sie haben auch immer wieder darauf verwiesen, dass ohne Zuwanderung, dass der Fachkräftemangel im Land nicht gelöst werden kann.
0: Und dann gibt's ja noch ein anderes Thema, das die Schweiz heute bewegt. Obwohl, das musst du uns auch erklären. Es geht nämlich um ein G7-Treffen in Frankreich, das stattfinden soll. Was hat das eine mit dem anderen zu tun?
1: Ja, also diese Demonstrationen laufen heute unter dem Motto No G7 und die Teilnehmenden protestieren eben gegen die Politik der G7-Länder, also Deutschland, Frankreich, Großbritannien, Italien, Kanada, Japan und USA. Konkret will man ein Zeichen gegen Kapitalismus setzen, aber es geht auch um mehr Unterstützung für Palästinenserinnen und Palästinenser. Ja, und dieses Treffen beginnt, wie gesagt, morgen in Frankreich. Aber weil man dort ein Demonstrationsverbot verhängt hat, finden diese Demonstrationen jetzt eben in der benachbarten Schweiz und in der Grenzstadt Genf statt. Von etwa 50.000 Demonstrierenden war die Polizei ausgegangen. Mit einem entsprechenden Großaufgebot war man dann heute auch im Einsatz. Und es gab durchaus auch schon Ausschreitungen. Wir haben gerade das brennende Auto gesehen, das offenbar in Brand gesetzt wurde. Also ja, einiges los dort heute in Genf. Wie gesagt, rund 50.000 Demonstrierende auf der Straße.
0: Dann sprechen wir über das Abkommen Iran-USA. Da ging es ja zuletzt hin und her und man hat den Eindruck, es ist ein gängiger diplomatischer Verhandlungsmove, über Bande zu spielen und zu behaupten, ein Abkommen sei so gut wie sicher. Haben wir in den letzten Tagen öfters gehört, aber dann passiert am Ende wenig. Wie ist der Stand, Alex?
1: Ja, die iranische Nachrichtenagentur Fars berichtet, dass die Führung in Teheran sich nach wie vor nicht festgelegt hat, ob sie einem solchen Abkommen zustimmen wird. Unterhändler aus Katar sind jetzt nach Teheran gereist, versuchen dort ein solches Abkommen hinzubekommen. Das sind Berichte eines Insiders. Demnach ist eine Delegation heute aus Katar eben nach Teheran gereist. Jetzt am Nachmittag gab es dann auch wiederum Äußerungen aus Teheran und da hieß es wörtlich, dass es sinnlos sei, Gespräche mit den USA zu führen, wenn Zusagen nicht eingehalten würden. Und diese beziehen sich eben auf erneute Angriffe in Beirut.
0: Und der Iran, der hat ja eigentlich immer wieder gefordert, die Einstellung der Kämpfe im Libanon. Das war eine Bedingung für ein richtiges Abkommen mit den USA. Aber die Kämpfe zwischen Israel und der Hisbollah-Miliz, die gehen weiter. Was ist über die jüngsten Angriffe bekannt?
1: Ja, die Hisbollah hat Ziele im Norden Israels angegriffen und entsprechend dann gab es Gegenangriffe Israels auf Vororte der libanesischen Hauptstadt Beirut. Es seien Terrorziele der Hisbollah in den südlichen Vororten getroffen worden, so steht es in einer Mitteilung des israelischen Ministerpräsidenten Netanyahu. Der Angriff sei als Reaktion auf den Beschuss israelischen Territoriums durch die Hisbollah erfolgt. Und vor wenigen Minuten hat sich dann auch US-Präsident Donald Trump zu Wort gemeldet und hat gesagt, dass die Angriffe auf Beirut heute nicht hätten stattfinden dürfen. Man sei kurz vor einem Deal und alle Seiten sollten von weiteren Kämpfen und Angriffen absehen, hieß es da.
0: Und wir bleiben bei Donald Trump. Der US-Präsident, der wird heute 80 Jahre alt. Und der Friedenspreisträger der FIFA, das ist er ja, der feiert nicht gerade mit Friedenstauben. Seine Idee, die symbolisiert eher das Gegenteil. Was hat er da vor?
1: Ja, im Mittelpunkt dieser Feierlichkeiten stehen ja heute sogenannte Käfigkämpfe vor dem Weißen Haus. In den vergangenen Wochen wurde eine richtige Sportarena vor dem Weißen Haus aufgebaut. Hier sehen wir es auch. Platz für bis zu 5000 Zuschauer gibt es dort. Und dort sollen ab heute Nacht etwa 2 Uhr deutscher Zeit Mixed Martial Arts Kämpfe stattfinden. Also Männer, die wirklich direkt ohne große Regeln in diesem Käfig miteinander kämpfen. In einem angrenzenden Park wurden dann auch nochmal Leinwände aufgebaut. Dort können auch nochmal zehntausende Menschen das Geschehen verfolgen. Diese Kämpfe sind in den USA sehr umstritten, natürlich zum einen wegen der hohen Kosten, aber viele machen sich eben auch Sorgen um das Image des Landes und auch rein optisch gab es da Kritik, weil das natürlich im Vorgarten des Weißen Hauses nicht schön aussieht mit dieser Sportarena. Also es gab viele Proteste, aber es gibt in den USA durchaus auch Befürworter für diese Kämpfe, Menschen, die sagen, das symbolisiert die Stärke der USA.
0: Und unser Bundespräsident, der setzt auf die Kraft der Worte. Steinmeier hat Trump heute zum Geburtstag gratuliert. Wie diplomatisch hat er sich da ausgedrückt?
1: Ja, er war schon recht diplomatisch. Steinmeier hat Trump für das neue Lebensjahr vor allem Weisheit, Zuversicht und die positive Kraft, die aus der Verfassung und der langen Demokratie der Geschichte der USA erwächst, gewünscht. Also es waren, wie gesagt, recht demokratische Worte in dieser Gratulation von Steinmeier an Trump zu seinem 80.
0: Danke, Alex Franz, für das Update.
1: Gerne.
0: In 2 Stunden ist es soweit. Deutschland hat sein erstes Spiel bei der Fußball-Weltmeisterschaft. Gegner im texanischen Houston ist die Nummer 82 der FIFA-Weltrangliste und das ist Curaçao. Deutschland geht damit als klarer Favorit ins Spiel. Im Gespräch mit unserer Korrespondentin Carina Dilk in den USA hat mein Kollege Karl-Georg Salzwedel nach der Stimmung in Houston gefragt.
3: In der Stadt muss man so ein bisschen suchen. Also man findet die Spots, wo der Weltcup auch wirklich nochmal beworben wird. Aber es ist nicht alles so offensichtlich. Deswegen muss man in der viergrößten Stadt der USA ein bisschen sich auf die Suche machen. Und wenn wir aufs DFB-Team gucken, die sind bereit. Also Alexander Pavlovic hat gestern nochmal auf der Pressekonferenz gesagt, Nervosität eher weniger bei seiner ersten WM, sondern er hat Bock, er möchte jetzt starten. Und das ist so ein bisschen das Teamgefühl. Auch Dennis Undorf hat ja schon gesagt, es muss jetzt endlich losgehen. Die Jungs sind heiß und damit wollen sie jetzt auch starten ins erste Spiel.
4: Und dann schauen wir auf dieses erste Spiel etwas genauer, Deutschland gegen Curaçao. Wen stellt denn Bundestrainer Nagelsmann voraussichtlich heute auf?
3: Normalerweise gibt der Bundestrainer nicht so gerne Details preis zu seiner Startelf. Gestern war er ein bisschen in Plauderlaune, also hinten links, das war so eine Schlüsselstelle noch, auf der Linksverteidigerposition wird Nathaniel Brown, der Frankfurter Youngster, starten. Das hatte sich so ein bisschen angedeutet, David Raum ist da, muss jetzt bis auf der Bank Platz nehmen. Und gesetzt in der Innenverteidigung haben wir Jonathan Tah und Nico Schlotterbeck, rechts der Kapitän Jonathan Kimmich. Die Doppel-6 sollte auch klar sein. Also ich rechne ganz stark mit einer Startelf, die sich an die USA, an die gelungene WM-Generalprobe anschließt. Also die beiden auf der Doppel-6. Und im offensiven Bereich wird Kai Havertz mit von der Partie sein. Und der Bundestrainer hat auch nochmal Jamal Musiala ganz stark sein Vertrauen ausgesprochen. Also wir können mal gucken, vielleicht könnte noch Dennis Undorf reinrutschen. Aber ich gehe eher davon aus, dass Leroy Sané auch auf der rechten Seite starten wird. Und wir haben es schon gehört, Manuel Neuer soll zurückkehren und sein WM-Comeback geben. Das wäre sein 125. Länderspiel. Die Wadenprobleme sollen überwunden sein und das wäre dann auch eine starke Veränderung im Vergleich zum USA-Spiel. Also ich habe ja eben gesagt, ähnliche Aufstellung, aber da würde dann Oliver Baumann wieder in die zweite Reihe wechseln und Manuel Neuer ins Tor.
4: Dann schauen wir auf den Gegner, der heißt Curaçao. Wie schätzen denn Beobachter die Erfolgschancen für Deutschland ein?
3: Auf dem Papier ist es natürlich schon so, dass die Rollen eigentlich ganz klar verteilt sind. Curaçao ist ein WM-Neuling, haben zum ersten Mal die WM-Qualifikation geschafft und das ist eigentlich schon wie so ein kleiner WM-Sieg. Also jeder Fan feiert das, die Mannschaft feiert das, man sieht das auf Social Media, am Flughafen, auch im Training. Also die genießen jetzt schon jede Minute davon und das ist wirklich, was diese Mannschaft auch ausstrahlt. Und dieser Faktor Unbekannte, der könnte vielleicht für die Nationalmannschaft tricky werden in dem Moment, dass auch Julian Nagelsmann gesagt hat, die können schon gefährlich sein. Er hat es ein bisschen verglichen mit einer DFB-Pokalsituation, David gegen Goliath, aber sollte man Curaçao auf jeden Fall nicht unterschätzen, aber eigentlich sind die Rollen ganz klar verteilt.
4: Dann schauen wir noch ein bisschen auf das Drumherum. Klimatisch ist es ja deutlich wärmer dort in Texas als hier. Temperaturen um die 30 Grad Celsius, wobei das Stadion ja klimatisiert ist. Eine andere Herausforderung für das Team könnte ja möglicherweise der Tagesrhythmus sein. Schauen wir mal auf die Uhren. Das Spiel beginnt um 19 Uhr unserer Zeit. Das ist 12 Uhr in Houston. Welche Auswirkungen hat denn das auf die deutsche Mannschaft?
3: Ja, der Tagesrhythmus wird ein bisschen anders. Also normalerweise sind die Spieler gewohnt, am Nachmittag zu spielen oder eher gegen abends. Sonst eigentlich eher im Jugendbereich, dass man schon mittags wirklich präsent sein muss und auf dem Platz. Dennis Undorf hat zum Beispiel verraten, er ist ein kleiner Morgenmuffel. Aber er hat gesagt, es ist anders, aber deswegen nicht schlimm. Und Julian Nagelsmann sieht es sogar als Vorteil, dass man nicht den ganzen Tag im Hotelzimmer warten muss, sondern dass es eigentlich relativ schnell losgeht bis 8.30 Uhr. Also jetzt so ungefähr sollte das Frühstück beendet worden sein. Dann gibt es so ein bisschen Aktivierung, dass man sich schon mal ready macht und vielleicht einen kleinen Spaziergang auf. Absolviert und dann gibt es nochmal ein Pre-Match-Meal. Das bedeutet, dass da dann auch schon ein bisschen deftigere Sachen auf den Tisch kommen, also zum Beispiel auch Hähnchen. Und dann ist um ca. 10 Uhr nochmal Ansprache, die letzten Worte an das Team und dann geht es auch schon los Richtung Stadion. Und ja, Julian Nagelsmann meinte auch, eigentlich ist alles schon besprochen, aber er möchte da dann nochmal dem Team mitgeben, was es braucht für dieses Spiel.
4: Und das Spiel läuft heute Abend live im Ersten. Informationen und Hintergründe von Carina Dick in Houston. Ganz herzlichen Dank dafür.
0: Anfang Juli wird das Schloss Bellevue in Berlin für mehrere Jahre geschlossen, denn es soll saniert werden. Vorher haben Besucherinnen und Besucher die Möglichkeit, den Amtssitz des Bundespräsidenten mal von innen zu sehen. Ab sofort sind die Räume des Schlosses geöffnet, inklusive einer Ausstellung mit zeitgenössischer Kunst.
5: Ein einsamer Hallo-Ruf, Schrei nach Aufmerksamkeit und das mitten im großen Saal, wo sonst Kanzler ernannt werden. Ein Stück weiter eine Collage aus Frauenkörpern. Das leere Schloss Bellevue offen für Kunst und die setzt auch, keine Auftragsarbeit, den Bundespräsidenten in Szene. Als 3D-Druck in ganz klein.
6: Cute. Wenn ich ihn mir so angucke, ich würde ihn sofort wiedererkennen. Ist sehr gut getroffen von der Mimik her.
7: Das finde ich eigentlich das bis jetzt beste Kunstwerk, weil es irgendwie greifbar ist, weil es das Amt und den Bundespräsidenten ein bisschen auf die Schippe nimmt.
5: Viele hier sind das erste Mal in Bellevue und wollen neben der Kunst auch einfach mal Schloss gucken. Und genauso ist es auch gemeint.
8: Das ist der Repräsentationsort der Republik. Und dessen sind wir uns natürlich völlig bewusst. Und insofern ist das Haus selber, das Schloss selber, das eigentliche Exponat.
5: Bellevue als Graffiti-Bude, bevor es zumacht. 8 Jahre lang Sanierung. Das Dach ist undicht und vieles mehr kaputt.
9: Eigentlich hasse ich Umzüge, die privaten genauso wie die öffentlichen. Aber der Zustand dieses Gebäudes ist eben so.
5: Es ist, wie es ist. Zum Beispiel im Keller Abwasserrohre verrostet.
10: Wir leiden sehr oft Rohrbruch in den Zwischendecken. Hier sind wir jetzt im Kellerbereich, da sieht man die Rohrleitung. Dann geht das Rohr kaputt. Wir haben hier Rohrstrecken, die sind sehr alt. Und dann haben wir den Schaden.
5: Die ganze Haustechnik wird erneuert und alle Sicherheitsanlagen, explosionsfeste Fenster, ein neues Wachgebäude. Staatsgäste müssen dann woanders anrollen. Der Bundespräsident zieht in einen Bürobau an der Spree. So richtig kann man sich Könige und Exzellenzen hier noch nicht vorstellen. Aber bald ist's fertig und die Aussicht soll toll sein. Vielleicht genießt die dann eine Bundespräsidentin. So heißt dieses Werk in der Bellevue-Kunstausstellung.
11: Finde ich interessant, weil es bisher keine Bundespräsidentin gab. Kann ich mir vorstellen, aber muss für mich nicht sein.
5: Solche Freiräume wie im leeren Schloss sind gefährdet, warnen die Künstler. Das Haus selbst sendet dazu seine Abschiedsbotschaft. SOS in den Berliner Nachthimmel.
0: Der Kruger Nationalpark gehört zu den bekanntesten und beliebtesten Orten weltweit, um wilde Tiere zu beobachten. Seit 100 Jahren gibt es den Park in der Nähe von Johannesburg in Südafrika. Jährlich kommen 1,5 bis 2 Millionen Menschen. Hier können Sie die Big Five, Elefanten, Löwen, Nashörner, Leoparden und Büffel sehen. Unser Korrespondent Uli Neuhoff war mit einem Ranger unterwegs.
12: Das Wichtigste ist Respekt. Ich habe oft schlechtes Benehmen auf der Straße beobachtet, aber wenn wir zu nah an die Tiere heranfahren, dann lernen sie, dass die Straße den Autos gehört und nicht ihnen. Es ist ihr Zuhause. Wir müssen zuerst und vor allem an die Tiere denken. Das ist sein Kernsatz, den Curtis Roberts immer wieder im Netz verbreitet. Er hat den Krüger Park zu seinem Leben gemacht. Seine Fangemeinde ist beachtlich. Curtis ist praktisch immer im berühmten Park unterwegs. Als Influencer und Reiseführer verdient er sein Geld. Er ist der Beweis, dass das 100 Jahre alte Tierschutzgebiet auch bei jungen Menschen populär ist. Vor allem nachmittags, wenn die Tiere wieder aktiv werden. Ich habe einen Tipp bekommen, dass in dieser Gegend paarende Löwen sein sollen. Jetzt kommen wir an die Stelle. Mir wurde gesagt, dass sie auf der Straße seien. Wenn sich die Autos im Krüger Nationalpark stauen, dann ist das immer ein Zeichen. Jetzt wird es spannend. Schlange stehen für die Löwen, aber noch wissen die meisten nicht, was sie genau erwartet.
13: Hallo.
12: Curtis ist mit anderen Rangern vernetzt. Gegenseitig informieren sie sich, deshalb weiß er mehr.
13: Okay. I think it's mating lions, but they might be in the grass.
12: Curtis ist staatlich anerkannter Ranger. Er fährt vorsichtig näher. Im Gras das Löwenpaar. Inspiration für ein weiteres Video-Statement.
13: Sorry, the car.
12: Kurze Konzentration, dann noch einmal direkt ins Telefon.
13: You might disagree, but
12: vielleicht bist du anderer Meinung, aber ich finde zwei Dinge bei Löwen interessant. Jagen und sich paaren. Wir haben hier zwei Löwen am Straßenrand. Vor etwa 10 Minuten haben sie sich gepaart. Löwen wiederholen das alle 20 Minuten und sie tun es 5 Tage am Stück. Er weiß, es lohnt sich zu warten. Löwen pflanzen sich das ganze Jahr über fort, lange

0: This is Krüger Magic.
1: Das ist Krüger Magic. Eine Löwensichtung. Sie sagen, vor 10 Minuten hätten sie sich das letzte Mal gepaart. Wir positionieren uns und dann, innerhalb von 5 Minuten, passiert es wieder. Das Männchen zeigt das typische Dominanzverhalten. Es versucht zu brüllen, dann ein bisschen grölen, um allen zu zeigen, dass das sein Weibchen ist.
2: Krüger Magic.
1: Seit Jahrzehnten steht der Nationalpark für diese Magie. Vor 100 Jahren als Schutzraum für wilde Tiere gegründet, weil Jäger fast alle Wildtiere abgeschossen hatten. Über die Jahrzehnte haben sich die Bestände wieder erholt. Zu den Zeiten der Apartheid in Südafrika durften nur Weiße hier Urlaub machen. Seit 1994 ist der Park für alle offen. 2 Millionen Besucher jährlich. Die größte ausländische Besuchergruppe sind übrigens wir Deutschen.
3: Die Big Five innerhalb von 2 Tagen jetzt komplett sehen können. Unglaublich, also ein Wahnsinnserlebnis für uns alle.
1: Wir versuchen einmal im Jahr zu kommen. Immer mal wieder setzen wir aus, aber dann bereuen wir es danach. Wenn du Safari denkst, dann denkst du Krügerpark. Die meisten Besucher erleben ihre Safari aus dem Auto heraus. Ganz besonders aber wird es, wenn Ranger mit ihren Gästen frühmorgens zu Fuß aufbrechen. Bushwalk. Plötzlich ist nichts mehr zwischen den Menschen und der Wildnis Afrikas. Sie sind an Autos gewöhnt, sie sehen sie jeden Tag, aber jetzt gehen wir in ihren persönlichen Lebensraum. Ihr seht, wir kommen ihnen nahe und sie bewegen sich weg von uns. Der Krüger Park ist eine Erfolgsgeschichte, nicht nur, weil er so viele Touristen anzieht, sondern vor allem, weil er seit 100 Jahren für mehr Verständnis für die Tierwelt sorgt. Überwiegend in Südafrika selbst, denn 80% der Besucher sind Südafrikaner. 1/5 sind Ausländer. Ich bin sehr glücklich, weil ich dachte, dass das eher ein großer Zoo sein wird. Aber das ist überhaupt nicht so. Es ist wirklich ein natürliches Reservat, wo die Tiere frei herumlaufen können, wo sie wollen. Es ist leise und wir sehen, dass die Tiere vor uns Angst haben und wir haben vor ihnen Angst. Es ist wirklich fantastisch. Curtis, der Influencer, übernachtet heute wieder im Park auf einem umzäunten Campingplatz. 100 Nächte waren es im vergangenen Jahr. Er ist ein Outdoor-Enthusiast und ein bekennender Botschafter für diesen Lebensstil und den Park. Meine Inhalte folgen einer Prioritätenliste. Was ist das beste Foto, das ich heute gemacht habe? Ich versuche, die Dinge zu finden, die viral gehen, aber will Menschen gleichzeitig etwas beibringen. Edutainment, also unterhalten und lehren gleichzeitig. Noch an diesem Abend geht das Video mit den paarenden Löwen ins Netz. Dann Feierabend. Es wird früh dunkel im Park. Ich verbringe so viel Zeit mit Gästen und fremden Menschen, die dann oft Freunde werden. Deshalb glaube ich, diese Zeit für mich alleine ist gut, um in mich hineinzuhören. Auch das macht der Busch mit einem, sagt Curtis Roberts. Er bringt dich in eine innere Ruhe, die man sonst nur selten spürt.
4: Die Anzahl der Fälle von Ebola in der Demokratischen Republik Kongo steigt weiter an. Die Weltgesundheitsorganisation teilt mit, dass es dort inzwischen 710 bestätigte Infektionen gibt, darunter 149 Todesfälle. Die Lage im Nachbarland Uganda hingegen hat sich etwas entspannt.
5: Hände gründlich desinfizieren. Das ist Pflicht für Moses Mutegeki, bevor er auf das Gelände der Quarantänestation darf. Wir sind in Bunia, die Stadt im Zentrum des Ebola-Ausbruchs. Die Körpertemperatur wird noch gecheckt, dann darf er durch. Auf dem Weg jubeln Menschen. Ein Patient durfte gerade die Krankenstation verlassen, weil sich der Ebola-Verdacht nicht bestätigt hat. Er ist wieder frei, freut sich auch Moses Mutegeki. Dann gibt er die mitgebrachten Lebensmittel für seinen eigenen Verwandten ab. Besuchen darf er ihn hier nicht. Ich habe hier Früchte und Essen für meinen kranken Onkel abgeliefert, um ihm Kraft zu geben. Über 200 Menschen wurden allein hier seit Ausbruch des Virus vor einem Monat untergebracht und isoliert. Längst reicht der Platz nicht mehr aus. Zusätzlich mussten hier Zelte aufgestellt werden. Es fehlt an vielem hier. Schutzkleidung für Hilfspersonal, Labore, um Menschen zu testen. Wir sind unterwegs in einer Krisenregion, die es dem Virus leicht macht. Seit Jahrzehnten kämpfen hier Milizen um den Zugang zu Rohstoffen. Zehntausende wurden vertrieben und die internationale Hilfe schwindet. Die Weltgesundheitsorganisation vor Ort spricht von einer akuten Unterfinanzierung der humanitären Hilfe, seit sich die USA aus der WHO zurückgezogen haben. 1,5 Millionen Menschen haben hier keinen Zugang zur medizinischen Grundversorgung. Dieser Ebola-Ausbruch findet in einer Phase statt, in der die Mittel für humanitäre Hilfe abgebaut wurden und nur noch ein Viertel des humanitären Budgets finanziert sind. Um die Menschen über das Virus zu informieren, haben die WHO und das UN-Kinderhilfswerk UNICEF eine Motorradkampagne in Bunia organisiert. Aber noch immer gibt es keinen passenden Impfstoff und keine wirksame Therapie gegen diesen Ebola-Typ. Auch das verunsichert die Bevölkerung. Zuletzt wurde eine Krankenstation abgebrannt, weil Angehörige nicht verstehen konnten, warum sie einen Verstorbenen nicht beerdigen dürfen. Zu Hause bei Moses Mutegeki. Er ist selbst Arzt und hat schon 4 Angehörige durch Ebola verloren. Er zeigt uns Bilder seiner Cousine, die vor ihrem Tod noch ein TikTok-Video veröffentlicht hat, und von 2 weiteren Verwandten, die erst diese Woche gestorben seien. Jetzt habe er Angst um sein eigenes Leben, erzählt er. Die Beerdigung eines Ebola-Toten in Bunia. Es ist der 17. Ausbruch in der Region in den letzten Jahrzehnten. Experten befürchten, dass es einer der schlimmsten werden könnte.
0: Wie das Ausmaß dieses Ausbruchs einzuschätzen ist, dazu Informationen von Georg Restle aus Nairobi.
2: Was diesen Ausbruch so unterscheidet von den bisherigen Ausbrüchen ist, dass er sehr spät entdeckt worden ist, dass es eben dieser Bundibugio-Typ ist. Das ist zwar an sich ein weniger tödlicher Typ des Ebola-Virus. Das Problem ist aber, es gibt keine passende Impfung, es gibt keine wirksame Therapiemöglichkeit gegen dieses Virus. Und weil er eben sehr spät erkannt worden ist, droht das tatsächlich zu einem größeren Ausbruchsgeschehen zu kommen. Die WHO befürchtet das, internationale Organisationen befürchten das, dass dieser Ebola-Ausbruch einer der schlimmsten sein könnte, den die Region oder Afrika vielleicht überhaupt je getroffen hat.
6: Wenn wir mal auf die Gesamtsituation schauen, die Epidemie wütet in 3 Provinzen, die von bewaffneten Konflikten geprägt sind. Wie werden die infizierten Menschen dort und auch die sogenannten Kontaktpersonen behandelt? Wie steht es um die Gesundheitsversorgung im Allgemeinen und wie sehr beeinträchtigen diese bewaffneten Konflikte die Gesundheitsversorgung?
2: Ja, Sie sprechen es an, das alles macht es besonders schwierig. Ituri ist eine Provinz, die seit Jahren durch Kämpfe zwischen Milizen gekennzeichnet ist. Da geht es vor allem um den Zugang zu den Goldvorkommen. Das ist eine Region, die über Goldminen verfügt. Zehntausende wurden vertrieben, sind geflohen, zum Teil nach Uganda. Das zeigt, dass in dieser Region es unglaublich schwierig ist, so ein Virusgeschehen überhaupt zu kontrollieren. Gerade in den Flüchtlingslagern, in den Zeltlagern, wo es enge Kontakte gibt, findet das Virus natürlich ideale Bedingungen, um sich auszubreiten. Das alles macht es schwierig. Das zeigt auch, dass es eigentlich nicht das Virus selbst ist, das weniger tödlich ist, sondern dass es die Rahmenbedingungen sind, die das Geschehen im Augenblick so bedrohlich erscheinen lassen. Und da geht es ja nicht nur um die Frage der Kämpfe und der schlechten Gesundheitsversorgung in der Region überhaupt. Es geht vor allem auch darum, dass sich die internationalen Organisationen weitgehend zurückgezogen haben. Das hat damit zu tun, dass die USA unter Donald Trump beispielsweise die Agency for International Development geschlossen haben, sich aus der WHO zurückgezogen haben. Das sind alles internationale Organisationen, die gerade für das Monitoring eines solchen Virusausbruchs von entscheidender Bedeutung waren. Und diese Rahmenbedingungen machen es im Augenblick so problematisch, dieses Virus einzudämmen und in den Griff zu bekommen.
6: Wie groß ist denn die Gefahr, dass sich dieser bereits ausgeweitete Ebola-Ausbruch noch weiter räumlich ausbreitet?
2: Also im Augenblick zeigen zumindest die Zahlen aus Uganda, dass es dort weniger dramatisch ist, als es zu befürchten war. Aber auch hier muss man sagen, es gibt ja diese Fluchtbewegungen von der Demokratischen Republik Kongo nach Uganda, dass es unglaublich schwierig ist, diese Zahlen überhaupt solide festzustellen und tatsächlich einen Eindruck zu bekommen. Bisher sieht es noch so aus, als ob das Geschehen sich im Wesentlichen auf die Demokratische Republik Kongo beschränkt, aber auch in den Nachbarstaaten, auch hier in Kenia, wo wir ja sind in Nairobi, wächst natürlich die Sorge, dass tatsächlich Menschen über die Flughäfen oder auch über andere Grenzen ins Land kommen könnten. Deswegen sieht man das alles hier durchaus mit Sorge, auch wenn die WHO im Augenblick sagt, dass die Gefahr, dass sich das Virus in die Nachbarstaaten ausbreitet oder gar nach Europa ausbreitet, für gering oder sogar sehr gering, wenn wir auf Europa schauen, erachtet wird.
4: Guten Tag, hier ist die Tagesschau in 100 Sekunden. Israel greift Vororte der libanesischen Hauptstadt Beirut an. Laut der israelischen Regierung wurden Terrorziele der Hisbollah-Miliz beschossen. Es handelte sich um eine Reaktion auf Hisbollah-Angriffe im Norden Israels. Nach libanesischen Angaben wurde bei dem Angriff in Beirut mindestens 3 Menschen getötet. Iran stellt Gespräche mit den USA in Frage. Chefunterhändler Kalibaf erklärte, wenn die USA ihren Verpflichtungen nicht nachkämen, könne man den diplomatischen Weg nicht fortsetzen. Die neuen israelischen Angriffe könnten die Endphase der Verhandlungen über ein Abkommen gefährden. Die iranischen Revolutionsgarden drohten Israel mit Gegenschlägen. Schweizer lehnen Begrenzung der Bevölkerungszahl wohl ab. Laut Hochrechnungen votierte eine Mehrheit gegen das Vorhaben. Der Vorschlag der Schweizerischen Volkspartei sah vor, dass die Zahl auf 10 Millionen gedeckelt wird, um die Zuwanderung zu stoppen. Die Schweizer Bevölkerung ist seit 2002 um fast ein Viertel gewachsen. Neue ukrainische Drohnenangriffe in Russland. Ziele waren offenbar ein Chemiebetrieb und ein Treibstoffdepot. Nach russischen Angaben wurde auch ein Wohnhaus getroffen, ein Mensch sei gestorben. Der ukrainische Präsident Zelensky sprach von einer Antwort auf die Weigerung Russlands, den Krieg zu beenden. In 28 Regionen habe es Luftalarm gegeben. Bahnstrecke zwischen Berlin und Hamburg wieder frei. Auf einer der wichtigsten Zugverbindungen hatte es monatelang Bauarbeiten gegeben. Die sogenannte Generalsanierung ist nun beendet. Im Nah- und Fernverkehr fahren die Züge wieder normal. Laut der Bahn kann es aber noch zu Anlaufschwierigkeiten kommen. Das Wetter morgen im Norden und in der Mitte des Landes zum Teil dichte Wolken, aber nur selten Schauer, im Südwesten trocken, mitunter sonnig, Höchstwerte 15 bis 26 Grad. 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

0: Herzlich willkommen bei Panorama 3. Stellen Sie sich vor, Sie sind eine junge Ärztin, wollten immer schon Chirurgin werden und starten voll motiviert in Ihren Traumberuf. Ihr Erfolg hängt allerdings oft davon ab, wie gut Sie sich mit Ihren überwiegend männlichen Vorgesetzten verstehen. Und was ist, wenn diese Vorgesetzten Ihnen gegenüber anzügliche Sprüche machen, Sie im OP vor den Kollegen demütigen oder Sie sogar sexuell belästigen? Diese Frage hat vor wenigen Wochen auch junge Medizinstudentin auf dem Deutschen Ärztetag beschäftigt. Denn was sonst im Klinikalltag oft hinter verschlossenen Türen passiert, haben sie auch auf dem Ärztetag erlebt und dort öffentlich gemacht.
1: Einladungen auf Hotelzimmer oder privat zu Ihnen nach Hause sind unangebracht. Einladungen, doch mal eben zusammen vor die Tür zu gehen, sind unangebracht.
0: Ja, dieser Auftritt hat für viel Aufsehen gesorgt und eine Debatte angestoßen. Mal wieder. Denn manche Ärztinnen kämpfen schon seit Jahren gegen Sexismus und Machtmissbrauch in Kliniken. Andere trauen sich nicht, darüber zu sprechen. Und viele Ärztinnen haben ihren Traumberuf Chirurgin deshalb schon längst aufgegeben.
2: Eigentlich ist sie Chirurgin. Kara Krajewski wollte Karriere in der Klinik machen. Heute geht sie auf Hausbesuche, betreut schwerkranke Patienten.
3: Ja, schön.
4: Kann ich jetzt wieder abwarten, wenn die Chemo da ist.
3: Wann ist nochmal Chemo? Nächste Woche?
4: Nee, übermorgen.
3: Übermorgen.
4: Nee, morgen.
3: Wir hatten ja die Medikamente umgestellt.
2: Bis vor 3 Jahren stand sie noch im OP. Als Neurochirurgin hat sie Kinder operiert. Zum Beispiel bei schweren Verletzungen am Kopf oder der Wirbelsäule.
3: Ich habe das so geliebt zu operieren und ich freue mich immer, wenn ich dann doch ein bisschen was machen kann mit den Händen, was punktieren kann oder nähen kann, aber ich würde nie wieder zurück in die Klinik.
2: Sie hatte hohe Ziele, arbeitet von Anfang an hart. Die geborene US-Amerikanerin hat Uni-Abschlüsse aus den USA und Deutschland. Die Chirurgie gilt in der Medizin als Männerdomäne und als Top-Liga. Wer hier mithalten will, muss sich beweisen, vor allem im OP. Doch wer am OP-Tisch steht, entscheidet der Vorgesetzte. Alles läuft gut, bis sie schwanger wird.
3: Ich konnte nicht mehr mit den anderen Jungs quasi mithalten. Ich hatte nicht mehr den Anspruch darauf, ausgebildet zu werden, coole OPs zu machen oder überhaupt fair behandelt zu werden. Ich konnte mich nicht wehren und ich war einfach eine Zielscheibe. Und das war dann nicht mehr mein Traumjob, sondern ich habe einfach die ganzen Arbeiten gemacht, die keine andere machen wollte.
2: Ohne die notwendigen OPs kommt sie in ihrer Facharztausbildung nicht weiter. Und sie verliert den Anschluss an die Gruppe. Kara Krajewski fühlt sich immer stärker abhängig von Einzelnen und die scheinen das auszunutzen.
3: Ein Oberarzt kam zu mir und meinte, wenn ich mich ausziehe, dann bekomme ich die Wirbelsäulen-OPs, die ich brauche. Da habe ich gesagt, ich mache das nicht und ich wurde seit dem Tag dann nie wieder für eine Wirbelsäulen-OP in der Klinik eingeteilt. Ich bin dann zur Gleichstellungsbeauftragte gegangen und alle haben das erstmal abgestritten. Beziehungsweise der Rat von der Frauenbeauftragte war, ich kann entweder die Klinik oder das Fach wechseln.
2: Krajewski will es in einer anderen Klinik versuchen. Doch dort habe sie Ähnliches erlebt.
3: Ein Oberarzt war besonders übergriffig. Er hat Frauen immer wieder angefasst in der Visite, im OP. Aber keiner traute sich zu wehren, weil er wichtige Aufgaben in der Klinik hatte. Und da habe ich auch mal eine Oberärztin gefragt, was man denn tun kann. Das Problem war eher durchaus bekannt. Und sie meinte, ach Kara, du bist so kurz vom Facharzt, halte noch ein bisschen durch. Das lohnt sich nicht, deine Karriere aufs Spiel zu setzen.
2: Kara Krajewski will die Zustände nicht einfach hinnehmen und beschwert sich. Doch das habe nichts verändert. Wir haben bei den Kliniken nachgefragt. Sie sagen, man habe die Vorwürfe geprüft. Aber keine Verstöße festgestellt. Die Gewerkschaft der Ärztinnen und Ärzte hat eine Umfrage gemacht. Laut Marburger Bund berichtet knapp die Hälfte von Machtmissbrauch im Berufsalltag. Viele erzählen auch von sexualisierter Gewalt.
5: Ein Vorgesetzter hat mich gebeten, die Unterhaltung auf seinem Schoß sitzen zu führen. Er könne sich dann besser konzentrieren. Ständig sehr obszöne Sprüche im OP, Andeutungen. Mir wurde gesagt, ich soll anstatt FFP-Masken lieber Kondome mitbringen. Ungenierter Blick auf die Brüste, beiläufiges Anfassen, Oberschenkel mehrfach. Vielfach Kommentare mit sexistischem Inhalt. Ungenierte Blicke auf den Hintern, Kommentare zu Kleidung und Figur. Laut Marburger Bund melden rund 3/4 der Betroffenen solche Vorfälle nicht. Kara Krajewski wollte nie schweigen. Geholfen hat es ihr nicht. Obwohl sie schließlich ihren Facharzt erreicht, verlässt sie den Klinikbetrieb ganz.
3: Irgendwann war der Punkt erreicht, dass ich nicht mehr konnte. Ich konnte das nicht mehr einfach hinnehmen. Ich dachte, ich muss mich nicht mehr dafür entschuldigen, dass ich meine Kinder abhole. Ich war eine exzellente Chirurgin.
5: Sie haben ihre Karriere noch vor sich. Cecilia Correa und Hannah Brücks studieren Medizin im 8. und 10. Semester. Im Mai sind sie zum Deutschen Ärztetag eingeladen. Hier wollen sie die Interessen der Studierenden vertreten. Aber dann kommt alles anders.
6: Ich hatte sehr viel Vorfreude eigentlich darauf. Wir haben uns inhaltlich gut vorbereitet und ich hatte richtig Lust, dass wir was für unsere Themen bewegen können. Aber was das Ganze jetzt natürlich überschattet, ist, dass wir uns halt nicht immer mit dem Respekt begegnet wurde, den wir anderen entgegengebracht haben und den wir auch erwartet haben.
7: Das fing an damit, dass wir als junge Frauen in Gesprächen nicht richtig ernst genommen wurden, dass mit uns einfach sehr viel über Schwangerschaft und Stillen geredet wurde und darüber, dass wir dann ja als Arbeitskraft sowieso ausfallen. Wir wurden immer wieder einfach ungefragt umarmt, angefasst, teilweise auf den Abendveranstaltungen eben auch am Gesäß angefasst.
5: Im Rahmen der sexualisierte Übergriffe auf einer Fachkonferenz. Die Studentinnen entscheiden, das noch vor Ort öffentlich zu machen.
1: Einladungen auf Hotelzimmer oder privat zu Ihnen nach Hause sind unangebracht. Einladungen, doch mal eben zusammen vor die Tür zu gehen, sind unangebracht. Kommentare, Sie würden uns heute Abend gerne mit nach Hause nehmen, sind unangebracht.
6: Ich glaube, wir hatten alle Gänsehaut auf der Bühne, als dann alle aufgestanden sind und geklatscht haben. Aber gleichzeitig ist einem halt auch aufgefallen, dass Leute aufgestanden sind, die definitiv mit zu den Tätern gehören oder es zumindest ja zugelassen haben. Und dann fragt man sich natürlich, was ist dieser Applaus wert?
5: Eine bundesweite Studie unter Medizinstudentinnen zeigt, mehr als 42% haben sexuelle Belästigung erlebt. Oft beginnt es aber schon mit sexistischen Kommentaren. Dass sie anders behandelt werden als Männer, das kennen die Studentinnen auch aus ihren ersten Stationen in Kliniken.
7: Ich hatte konkret mal die Situation, dass ich in einem Praktikum war und ich war in einem OP-Saal und wurde vom Operateur angeherrscht, ich solle ihm doch mal eine Schraube holen. Ich habe ihm dann gesagt, ich weiß nicht, wo die Schrauben sind, das ist mein erster Tag. Er meinte zu mir, ich solle nicht so frech sein. Frauen wie ich würden ja nicht so weit kommen, wenn sie frech seien. Ich brauchte noch eine Bescheinigung für das Praktikum und ich wollte irgendwie nicht die sein, die sich beschwert, die meckert. Und dann am Ende hätte ich im Zweifelsfall diese Bescheinigung nicht bekommen und habe einfach das nicht gemeldet.
5: Nur etwa jede 8. Betroffene meldet solche Vorfälle. Das zeigt die Studie unter Medizinstudentinnen. An der Uni Münster will man deshalb Betroffenen Unterstützung anbieten. Melden kann man sich sogar anonym.
8: Wir haben auch zur Kenntnis nehmen müssen, dass 58% unserer Studierenden mit einer solchen sexuellen Übergrifflichkeit, sei es verbal, sei es tatsächlich tätlich, konfrontiert worden sind. Und das haben wir eben im Rahmen eines sogenannten Respektprojektes angegangen. Das heißt, wir haben ein Projekt gegründet, wo wir als erstes mal dieses Thema zur Sprache gebracht haben.
5: Grundsätzlich sind Fälle von Diskriminierung und sexualisierter Gewalt nur schwer nachweisbar, weil etwa Aussage gegen Aussage steht. Zwar gibt es Meldestellen und Gleichstellungsbeauftragte an Kliniken, aber das System scheint nicht zu wirken. Laut Marburger Bund bleibt fast jede zweite Meldung ohne Konsequenzen.
8: Nach meinem Kenntnisstand ist dieses Problem in den skandinavischen Ländern deutlich besser im Fokus. Vielleicht auch deswegen, weil dort weniger diese Hierarchien gelebt werden, wie wir sie hier zum Teil noch etabliert haben. Aber auch, weil Transparenz und Kommunikation ein wesentlicher Bestandteil des fakultären Miteinanders ist.
5: Wie groß ist der Unterschied tatsächlich? Mit dem Zug geht es nach Malmö. Hier treffen wir Silke Brunkwall. Die Gefäßchirurgin hat ihren Facharzt in Deutschland gemacht und arbeitet seit 2019 an der Universitätsklinik Malmö. An die flachen Hierarchien musste sie sich erst gewöhnen.
9: Hier wurde dann plötzlich gesagt, ja, du sollst das entscheiden, mach doch einfach. Dass wir eine Kultur haben, wo gelacht wird, wo einfach auch mal Menschlichkeit gezeigt werden kann. Ermutigt ja auch zu sagen, wenn uns etwas nicht passt oder wenn uns etwas nicht gefällt oder wenn wir das Gefühl haben, irgendwas läuft schief.
5: Laut schwedischem Ärzteverband gibt es hier unter Oberärzten und Führungskräften ähnlich viele Frauen wie Männer.
10: Und der Anteil von Frauen in der Medizin nimmt kontinuierlich zu. Doch in ihrem Fachbereich der Gefäßchirurgie sind Frauen in Schweden immer noch selten. Silke Brunkweil wünscht sich mehr weibliche Kolleginnen in Führung an ihrer Klinik und anderswo auch.
9: Wir brauchen als Frauen auch Vorbilder, dass wir sehen, es ist nicht an uns etwas falsch, sondern wir haben einfach eine andere Form der Kommunikation. Und je mehr wir werden, desto normaler fühlen wir uns und desto mehr können wir uns auch trauen, wir selbst zu sein.
10: Auch sie hätte sich gewünscht, solche Vorbilder zu haben.
11: Hallo, Mäuse. Na?
10: Annalena Haag war auf dem Weg, Chirurgin zu werden. Sie wollte sich auf die inneren Organe und die Schilddrüse spezialisieren.
11: Multisaft?
12: Ja.
11: Den Moment weiß ich noch sehr genau, weil ich im Blockpraktikum, im Studium, im herzchirurgischen OP stand, damals auf der Anästhesie-Seite. Und ich die erste OP am offenen Herzen mitsehen durfte und dachte, okay, Chirurgie ist schon richtig, richtig krass. Und das war einfach super faszinierend und toll. Und da glaube ich, ist die absolute Liebe dazu entbrannt.
10: Doch auch für sie habe sich alles geändert, als sie schwanger wird.
11: Als ich Mutter wurde, war ich auf dem Mutti-Abstellgleis. Dann war klar, okay, du bist Teilzeit-Mutti, du wirst eh keine gute Chirurgin mehr, tschüss. So, da wird man wirklich so Mensch zweiter Klasse. Ne?
10: Sie sei nicht mehr für OPs eingeteilt worden oder nur an ihren freien Tagen, wenn sie ihre Kinder betreut habe. Die Operation braucht sie aber, um Fachärztin zu werden. So wird sie ihrem eigenen Anspruch nicht mehr gerecht.
11: Ich war wütend und traurig und letztendlich war das auch irgendwann, war mir klar, ich werde nicht eine gute Chirurgin, eine gute Operateurin werden. Also ich weiß, dass ich eine Topärztin bin, aber es war klar, ich würde nicht chirurgisch handwerklich gut werden. So. Das heißt, ich habe überlegt, okay, was kann ich machen? Ich könnte jetzt die Klinik wechseln. Werde ich denselben Mutti-Stempel auf der anderen Klinik haben?
12: Und Karton. Cool.
11: Ich glaube, wenn ich keine Kinder hätte, dann wäre ich da, wo ich sein wollte. So. Und das ist natürlich, ich liebe meine Kinder. Ich bin gottsfroh, dass sie da sind. Und trotz allem weißt du halt, ja, das ist das, was jetzt vielleicht meiner Karriere wirklich geschadet hat.
10: Die Vorgänge melden kommt für Annalena Haag nicht in Frage. Die Angst vor weiteren beruflichen Nachteilen ist zu groß. Sie verlässt den Klinikbetrieb und wechselt die Fachrichtung.
11: Ich wünschte, ich hätte es viel klarer formuliert und viel klarer gesagt, ich gehe jetzt hier, weil ich nicht operieren durfte. Und ich gehe jetzt hier, weil ich strukturell benachteiligt worden bin, weil ich Tatsache glaube, dass Frauen da schon strukturell benachteiligt sind und werden. Da müssen wir uns einfach auch viel mehr solidarisieren und zusammenstehen und nicht sagen, ja, es ist ein Einzelschicksal oder das passiert mal, sondern nee, das passiert dauernd und viel zu oft und wenn man nichts dagegen sagt, dann wird das nicht besser werden.
10: Annalena Haag hat lange geschwiegen. Dass sie jetzt spricht, damit will sie anderen Frauen helfen. Ihre Kritik will sie dort loswerden, wo Veränderungen angestoßen werden können, bei Susanne Jona vom Marburger Bund. Wir haben dazu nach Hannover eingeladen.
13: Ich sage ganz ehrlich, ich habe lange überlegt, ob ich das öffentlich mache, ob ich mich öffentlich hier hinstelle und das so bespreche und auch von meinen Erfahrungen berichte. Aber ich dachte, okay. Also ich glaube, deswegen hatte ich so Mut, weil Sie das auf dem Ärztetag gemacht haben, dachte ich so, nee, einfach jetzt mal nicht den Mund halten. Einfach jetzt mal nicht kuschen und sagen, ja, habe ich erlebt, ist total schlimm, gehe ich jetzt einfach drüber hinweg und lasse ich. Sondern sagen, nee, es empört mich, es ärgert mich, es macht mich wütend.
10: Auch Hanna Brücks, eine der Medizinstudentinnen, ist gekommen, um mit Susanne Jona zu sprechen. Dass der Marburger Bund als Anlaufstelle fungiert, könne nur ein erster Schritt sein.
6: Es muss auch klar sein, was passiert denn, wenn ich mich an eine Anlaufstelle wende. Weil ganz, ganz viel ist ja nicht unbedingt gleich strafrechtlich relevant, sondern irgendwo dazwischen und trotzdem nicht in Ordnung. Und es muss einfach klar sein, okay, wenn ich da hingehe, womit kann ich denn eigentlich rechnen?
14: Ich hoffe wirklich, dass sich da was verändert. Ich gebe mir aber auch nicht der Illusion hin, dass das ganz schnell geht. Das wird ein zähes Ringen werden und dazu gehören eben auch Fortbildungen und solche Themen hinzu. Dazu gehören Betriebsvereinbarungen, dazu gehört Meldestellen, dazu gehören bei den Kammern Veränderungen. Das werden wir jetzt alles angehen.
10: Für Kara Krajewski reicht das nicht aus. Sie fordert, dass Fehlverhalten bestraft wird.
3: Diese Chefärzte haben freie Bahn und man lernt das wahre Gesicht eines Menschen kennen, wenn man die Macht bekommt. Man muss die Macht einschränken und richtige Repressalien da für Fehlverhalten bieten, damit sich das ändert.
10: Sie kämpft nicht mehr für ihre eigene Karriere, aber dafür, dass die nächste Generation von Ärztinnen bessere Chancen haben wird.
0: Und jetzt zu der anstehenden Landtagswahl in Mecklenburg-Vorpommern im September. Dort steht die AfD nach Umfragen aktuell bei rund 36%. Das sind 9% mehr als die regierende SPD. Auf ihrem Parteitag hat die AfD nun ihr Wahlprogramm veröffentlicht und das liest sich teilweise schwammig und recht vage. Und ganz anders als das Wahlprogramm der AfD in Sachsen-Anhalt. Auch dort wird nämlich im September gewählt und dort wurde die AfD, wie in vielen anderen Bundesländern auch, vom Verfassungsschutz als gesichert rechtsextrem eingestuft. In Mecklenburg-Vorpommern dagegen ist die Partei bislang nicht mal ein Verdachtsfall. Was denken die Menschen hier über das Wahlprogramm der AfD?
15: Sie sind derzeit die stärkste Kraft in Mecklenburg-Vorpommern. Als Retter der Heimat inszeniert sich die AfD auf ihrem Landesparteitag Ende Mai mit Leif-Erik Holm an der Spitze.
16: Was wir gemeinsam erreichen wollen am 20. September, da soll dieses Land im blauen Glanz erscheinen. Wir wollen hier die entscheidende Marke nehmen für die Alleinregierung, die jetzt wahrscheinlich bei 43% in etwa liegen wird.
15: Mit rund 36% in den jüngsten Umfragen liegt die Partei aber unter der entscheidenden Marke für eine Alleinregierung. Trotzdem verabschieden sie hier kein Wahlprogramm, sondern gleich ein Regierungsprogramm. Bereit für die blaue Wende. Man verspricht viel, will Mecklenburg-Vorpommern zum Wirtschaftsland, zum Bildungsland, zum Sicherheitsland machen. Wir haben uns auf den Weg gemacht, quer durch Mecklenburg-Vorpommern. Wir treffen Menschen aus verschiedenen Bereichen der Gesellschaft. Lehrervertreter, Unternehmer, Polizeigewerkschafter. Was sind Ihre Gedanken? Wie schätzen Sie dieses Programm ein? Ganz wichtig ist der AfD die Wirtschaft. Sie will Unternehmen erstklassige Bedingungen bieten, damit sie vor Ort erfolgreich sind und die Arbeitsplätze der Zukunft schaffen. Aber bei den Arbeitskräften sollen erst einmal die deutschen Potenziale ausgeschöpft werden. Einwanderung soll es nur da geben, wo konkreter Bedarf nachgewiesen wird. Wird das der Realität gerecht? Im ganzen Land fehlen schon seit vielen Jahren Arbeits- und Fachkräfte. Wir sind verabredet mit dem Präsidenten der Vereinigung der Unternehmerverbände in seinem Hotel und Restaurant. Einzelne Parteien will er nicht kommentieren, aber für Lars Schwarz ist klar, es braucht auch eine politisch geförderte Willkommenskultur gegenüber ausländischen Arbeitskräften. Alles andere gefährde die wirtschaftliche Zukunft.
17: Wenn ich die zwingende Notwendigkeit in einem älter werdenden und deutlich älter werdenden Mecklenburg-Vorpommern, also auch Fach- und Arbeitskräfte aus Drittstaaten bei uns eben halt dringend zu brauchen, um alles am Laufen zu halten, wenn ich das nicht erkenne, dann biete ich natürlich kein Zukunftskonzept an, sondern dann mache ich Populismus.
15: In seinem Betrieb kommen ein Drittel der Mitarbeiter aus dem Ausland. Aus EU-Staaten, aber auch aus Vietnam zum Beispiel. Erst letzte Woche sind 2 Auszubildende angekommen. Trotzdem sind hier noch Stellen offen. In anderen Betrieben sei die Lage noch schwieriger. Eine Politik, die in dieser Situation beim Fachkräftezuzug bremst, habe Folgen. Für alle, sagt er.
17: Dann sind wir in einem Wettbewerb und mindestens der deutschlandweite Wettbewerb um Fach- und Arbeitskräfte aus Drittstaaten ist eben halt schon voll entbrannt. Dann sind wir ganz hinten an und dann haben wir auch echt das Nachsehen und dann werden wir wirtschaftlich schwere Folgen erleiden, werden Betriebe zumachen. Es wird mit Sicherheit auch alles teurer werden, weil eben halt höhere Nachfrage für weniger, die Leistung erbringen können, zieht immer höhere Preise nach.
15: Er zeigt uns eine Kampagne, die sie als Arbeitgebervereinigung gestartet haben. Rückgrat unserer Wirtschaft. Ausländische Fachkräfte, die Betriebe im Land am Laufen halten. In allen Branchen. Wir wollen mit der AfD über diesen Widerspruch sprechen. Wirtschaft fördern, Fachkräfteeinwanderung begrenzen. Wir fahren nach Demmin, treffen dort den AfD-Spitzenkandidaten Rico Schuld. Und der überrascht. mit einem Bekenntnis zur Willkommenskultur.
18: Das steht auch in unserem Programm ganz klar drin. Wenn jemand hier arbeiten möchte und wenn jemand die Qualifikationen mitbringt, dann ist er herzlich willkommen. Es gibt ja schon viele Menschen in Mecklenburg-Vorpommern, insbesondere im Bereich Tourismus, die hier arbeiten. Die sind weiterhin herzlich willkommen und die haben auch vor einer AfD-Landesregierung eben nichts zu befürchten. Und auch andere Menschen, die herkommen möchten und qualifiziert sind, das ist das Entscheidende. Aber wir möchten eine Einwanderung in den Arbeitsmarkt und keine Einwanderung in die Sozialsysteme.
15: Eine solche Willkommenskultur gegenüber ausländischen Arbeitskräften finden wir allerdings nicht im AfD-Programm. Da tauchen Migranten vor allem als ausländische Straftäter, kriminelle Ausländer als Belastung auf. Und dann steht da noch, die rot-rote Landesregierung arbeite systematisch darauf hin, die deutsch geprägte Gesellschaft durch eine multikulturelle Gesellschaft zu ersetzen. Eine Formulierung, in der der rechtsradikale Mythos vom Bevölkerungsaustausch anklingt. Solche Formulierungen beunruhigen auch Teile der Lehrerschaft. Wir sind in Schwerin bei der GEW, der Gewerkschaft, die viele Lehrer vertritt. Vieles im AfD-Programm in Mecklenburg-Vorpommern für den Bereich Bildung ist eher vage formuliert. Schlagwörter wie

0: war im Nachbarland in Sachsen-Anhalt schon im Programm. Bildung diene auch der Entwicklung einer stabilen Nationalidentität, heißt es dort. Auch wenn das AfD-Programm in Mecklenburg-Vorpommern moderater daherkommt, sind sie hier verunsichert, ob sie dem trauen können. Sie fürchten tiefe Eingriffe in die Lehrpläne.
1: Wenn der Geschichtsunterricht nicht mehr über die Gräueltaten der Nazis spricht, wenn im Geschichtsunterricht oder im Schulprogramm allgemein es keine Fahrten mehr zu den Gedenkstätten geben sollte, dann wird diese Geschichte, die uns ja sehr beschäftigt, keine Rolle mehr spielen.
0: Im Interview sagt Enrico Schuld, so genau kenne er das Programm in Sachsen-Anhalt nicht. Aber so weit würde man in Mecklenburg-Vorpommern nicht gehen wollen. Nur etwas gegensteuern müsse man.
2: Wir sehen es kritisch, dass hier in Mecklenburg-Vorpommern die politische Bildung massiv forciert wird. Das sage ich auch ganz offen. Da würden wir den Fokus drauf legen als AfD. Nicht so, wie es jetzt gefordert wird, fachübergreifend überall politische Bildung, Demokratieerziehung, sondern wirklich der Fachunterricht Physik, Chemie, Mathematik, Naturwissenschaften.
0: Das Programm der AfD in Mecklenburg-Vorpommern, also ein Parteiprogramm wie alle anderen auch? Oder doch nur vordergründig moderat? An der Universität Rostock treffen wir den Politikwissenschaftler Professor Wolfgang Muno. Er forscht seit Jahren zu Wahlen und Parteien in Mecklenburg-Vorpommern und er beobachtet die AfD schon lange.
3: Man kann, glaube ich, relativ deutlich sehen, dass dieses Programm ziemlich weichgespült ist im Vergleich zu Sachsen-Anhalt. Das ist ein ganz deutlich radikales Programm in Sachsen-Anhalt. In Mecklenburg-Vorpommern sieht das eher so aus, als hätte man Kreide gefressen und hätte viele harte Aussagen dann ein bisschen verweichlicht.
4: Warum machen die das?
3: Das kann ich nicht genau sagen. Ich habe den Eindruck, dass es fast schon so aussieht, als ob man zwei Wegestrategien ausprobiert. In Sachsen-Anhalt die extreme radikale Position. In Mecklenburg-Vorpommern liegt man bei so 35-36% in Umfragen, ist also relativ weit weg von der wirklichen Alleinregierung. Und da sieht es so aus, als ob man eher versucht, noch die Mittewähler anzusprechen.
0: Tatsächlich sei die Partei aber nicht so moderat, wie sie sich hier gibt. Das zeigte sich auch auf dem Parteitag. Als neuer Generalsekretär der AfD wird Dario Seifert gewählt. Eine zentrale Funktion in der Partei. Seifert hat aber eine radikale Vorgeschichte.
3: Die Partei hat sich aber systematisch ganz stark nach rechts bewegt und wird ja aktuell dominiert von Menschen wie dem Bundestagsabgeordneten Dario Seifert, der in seiner Jugend bei den jungen Nationaldemokraten aktiv war, oder auch andere Aktivisten, die in rechtsextremen Burschenschaften aktiv waren. Das heißt, die AfD in MV insgesamt würde ich eindeutig als rechtsextrem charakterisieren, auch wenn sie von unserem Verfassungsschutz noch nicht so eingestuft wurde.
0: Für die AfD ist die rechtsradikale Vorgeschichte von Dario Seifert nur eine Jugendsünde und damit erledigt. Im Interview fragen wir nach, ist die AfD in Mecklenburg-Vorpommern nicht doch radikaler, als sie sich im Programm präsentiert?
2: Einerseits sagt man immer, die AfD sei zu rechts, dann heißt das jetzt mal einmal, die AfD hat das Programm bewusst weichgespült. Also was denn nun? Wir haben wirklich ein Programm aufgelegt, 93 Seiten lang, und darauf bin ich auch zu Recht stolz, dass was bewusst weichgespült wurde. Nein.
0: Es gibt aber auch konkrete Punkte im AfD-Programm in Mecklenburg-Vorpommern, die für Unruhe sorgen. Zum Beispiel an Universitäten wie hier in Greifswald. Zum einen Studiengebühren für internationale Studenten und man will zurück zu deutschen Studiengängen und Abschlüssen. Die Gefahr sei, dass man damit international abgehängt wird als Wissenschaftsstandort, sagt die Rektorin.
5: Wenn wir zum Beispiel Studiengebühren erheben würden bei Nicht-EU-Ausländern, so wie es ja zum Teil gefordert wird, dann wäre die Attraktivität der Hochschulstandorte in Mecklenburg-Vorpommern würde dramatisch darunter leiden.
0: Einen Kurs in einem internationalen Masterstudiengang wie diesen hier würde es dann vielleicht so nicht mehr geben. Hier sitzen auch Studierende aus Indien, Lateinamerika, Sri Lanka. Sie wollen in die Forschung oder in die Wirtschaft. Die Universitäten in Deutschland konkurrieren um die klügsten Köpfe unter den internationalen Studierenden. Wenn in Mecklenburg-Vorpommern Studiengebühren kämen, wandern die womöglich in andere Bundesländer ab, wo es keine gibt. In Greifswald blickt man auf eine 570-jährige Geschichte der Universität. Die sei aber immer erfolgreich gewesen, wenn sie weltoffen war.
5: Nicht nur an den Hochschulen, auch

0: Bei den Handwerkern hat man gelernt, indem man eben von Ort zu Ort gezogen ist, wenn es ging, auch in andere Länder gegangen ist, um eben neue Dinge zu lernen, neue Ideen zu entwickeln. Und wenn das alles wegfällt, dann entwickeln wir uns nicht weiter. Dann fehlt eben eine ganz wichtige Innovationskraft.
1: Dass Universitäten in Mecklenburg-Vorpommern als Wissenschaftsstandort so unattraktiver werden könnten, will Enrico Schuld nicht gelten lassen.
2: Aber wenn jemand aus dem Ausland kommt, dann kann er sich auch beteiligen, beispielsweise an den Kosten fürs Studium. Desto mehr strengt man sich an. Und dadurch würden wir eben auch den angespannten Landeshaushalt in kleinen Teilen finanzieren.
1: Außer Wirtschaft, Bildung und Wissenschaft ist die innere Sicherheit ein zentraler Punkt im Programm. Die AfD will in Mecklenburg-Vorpommern die Polizei stärken. Unter anderem will sie eine polizeiliche Taskforce gegen ausländische Straftäter, die Kriminalitätsbelastung von Deutschen mit Mehrfachstaatsangehörigkeiten untersuchen. Auch der Verfassungsschutz soll umgebaut werden. Eike Bonewinkel ist Landesvorsitzender vom Bund Deutscher Kriminalbeamter in Mecklenburg-Vorpommern. Er fürchtet, dass die AfD hier den Sicherheitsapparat politisch einseitig missbrauchen könnte.
3: Das sind vor allem auch die Bereiche, wo wir eben mit politisch motivierter Kriminalität zum Beispiel zu tun haben. Wenn man da einfach sagen würde, also alles, was in Richtung rechts ist, das gucken wir uns nicht mehr an, das wird nicht mehr gemacht, sondern nur noch links und alle anderen Spektren, die es da gibt, die werden wir uns weiterhin anschauen, sowohl in der Polizei als auch im Verfassungsschutz, dass ich quasi dann den anderen Bereich rechts gar nicht mehr beobachte und letztendlich dadurch unsere Demokratie angreifbar wird durch genau diesen rechten Bereich.
1: Die AfD weist solche Vorwürfe von sich. So etwas würde es mit ihr hier in Mecklenburg-Vorpommern nicht geben. Doch das Programm, das sie auf ihrem Parteitag beschlossen haben, lässt viele skeptisch zurück.
3: Das Problem ist halt, dass es von der AfD kommt, wo wir wissen, dass Teile davon sich ganz klar im rechtsextremen Spektrum bewegen und wir dann letztendlich nicht konkret sagen können, was sie wirklich vorhaben. Und das ist halt einfach das Gefährliche, wenn eine AfD, die in Teilen völkisch-national denkt, ihr Denken dann auch in Taten umsetzen kann.
1: Ob sie überhaupt etwas umsetzen kann, zeigt sich Ende September bei der Landtagswahl. Derzeit sieht es nicht nach einer Alleinregierung aus. Und Koalitionspartner sind auch nicht in Sicht.
4: Und damit verabschieden wir uns für heute. Hier geht's jetzt direkt weiter mit NDR Info. Und ich wünsche Ihnen noch einen schönen Abend und bis zum nächsten Mal.
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10: Seitdem ich in Berlin wohne, das ist seit 2000, war ich grundsätzlich schwarz.
11: Im Grunde sind es Schmarotzer. Sie sagen, sie nehmen die Leistung, die andere erbringen, in Kauf und möchten dafür keinen Beitrag leisten.
12: Hab einen Spitznamen, Karate.
13: Leonard Isen hier vom Freiheitsfonds. Wir würden gerne 4 Gefangene freikaufen.
14: Kann nur sagen, Halleluja. Einser.
15: Justizvollzugsanstalt Berlin-Plötzensee. Weil er seine Geldstrafe für einige Fahrten ohne Ticket nicht bezahlt hat, sitzt hier Wolfgang.
16: Guten Tag,
17: komm zurück.
16: Hallo.
15: Auf seinen Wunsch haben wir seinen Namen geändert.
16: Hallo. Ich bin Schwarzfahrer. Ich sitze hier für 1050 Euro. Die Strafe wurde von 70 Tage auf 35 Tage halbiert. Ich bin jetzt seit 4 Tagen hier und werde noch 31 Tage hier verbringen. Kühlschrank, wenn es nicht zu warm draußen ist, dann liegt meine verderbliche Ware draußen. Da sollten Sie eine Salami und einen Käse sehen. Hier ist mein Reich sozusagen. Hier verbringe ich meinen Tag, hier esse ich, hier schlafe ich.
18: Ja, ruhig. Ja. Ende gehen.
16: Da kommt das Essen wieder raus. Hier mein Waschbecken. Und hier ist mein Spind sozusagen. Hier oben sind Privatklamotten, da unten sind Knastklamotten. Das Einzige, woran man die Uhrzeit erkennt, ist, wenn die Tür aufgeht, das ist immer morgens um 6.30 Uhr oder so. Dann wird das nächste Mal zum Mittag die Tür aufgemacht. Das heißt, man weiß ungefähr, jetzt ist 6 Uhr, jetzt ist 12 Uhr. Und dann wird zum Abend nochmal aufgemacht, hier Lebenskontrolle sozusagen. Und dann weiß man, jetzt ist Zeit für Bett.
15: Amin Tanjawi ist hier auf der Station A Sozialarbeiter.
7: Und was sitzen jetzt hier von den Menschen ein?
17: Es sind Menschen wie Sie und ich, die einfach aufgrund von verschiedenen Lebensumständen in eine Schieflage geraten sind, dass es dazu geführt hat, dass sie hierher kommen. Die Menschen sind nicht per se mit Freiheitsentzug verurteilt worden, sondern zu einer Geldstrafe. Die konnte nicht bezahlt werden oder wollte nicht bezahlt werden. Und dann ist der Ersatz dafür, wird dann die Strafe hier verbüßt.
18: Entschuldigung, Herr Mittelfahrt. Können Sie mir sagen, spätestens
17: 10.35 Uhr.
18: Ja.
17: Wie war denn die Wochenende?
18: Schnell.
17: Echt? Ja. Ja, Gott sei Dank. Toi, toi, toi. Ja. Ich komme später noch.
18: Gut,
17: mal, ja?
18: Gut.
17: Alles klar.
18: Gut.
17: Bis dann, ja?
18: Bis dann.
17: Es sind oftmals Menschen, denen es einfach am sozialen Gefüge fehlt, an nötigen Ressourcen. Nehmen wir als Beispiel jemand, der stark suchterkrankt ist, vielleicht obdachlos ist, der also überhaupt gar keine Meldeadresse hat, dann vielleicht auch nicht die Ressourcen hatte, um sich noch anzumelden.
16: Ich habe mit 7 angefangen.
18: Zu trinken?
16: Zuerst nur ein bisschen und dann wurde es dann immer mehr, immer mehr, immer mehr. Irgendwann war ich dann bei 20 Bier und 2 Flaschen rum am Tag. Und jetzt sind so ungefähr noch 10 Bier und eine Flasche Apfel oder so.
15: Für Wolfgang, gerade zwangsweise auf Entzug, ist es nicht das erste Mal, dass er wegen Fahren ohne Ticket einsitzt.
16: Ich bin seit über 35 Jahren Alkoholiker. Ich bin seit über 20 Jahren Kiffer. Ich zweifle Tatsache daran, dass ich älter als 70 werde, wenn überhaupt. Das heißt, im Höchstfall war ich noch 25 Jahre, wenn ich Glück habe. Da sehe ich keinen Grund, mich noch zu ändern. Hat sich das Thema für mich eigentlich erledigt.
17: Ich muss Sie einmal unter Einschluss nehmen, ja? Ganz kurz. Klar, ich mache nur einmal kurz die Tür zu.
18: Okay.
17: Ja? Ich mache das wieder auf. Okay, alles klar. Hast du Einschluss? Wir sitzen hier und dann tun wir alles daran, nach vorne hin die Sachen zu verändern. Als Sozialarbeiter bin ich sowieso automatisch immer auf Lösungen gepolt und auf die Zukunft gerichtet. Derzeit sitzen 101 Menschen hier aufgrund einer Ersatzfreiheitsstrafe. Im letzten Jahr hatten wir 1484 Menschen circa, die hier durch den Zugang gingen. Es gibt Menschen, die sind einen Monat hier, es gibt Menschen, die sind 2 Monate hier, es gibt Menschen, die sind auch nur 2 Wochen da. Ja, es ist auch immer gemessen daran, wie viele Ersatzfreiheitsstrafen gibt es, wie hoch ist die Strafe noch. Von denen gibt es auch ein ganz großer Teil, die direkt in den ersten Tagen noch entlassen werden. Im Rahmen einer Ratenzahlung, Arbeit statt Strafe oder auch der Auslösung, die ja möglich ist, 24/7.
15: Also das Freikaufen. Wir treffen Leonard Eason vom Freiheitsfonds, der Menschen, die wegen Schwarzfahren im Gefängnis sitzen, freikauft. Und genau das haben er und Rosemarie Bringmann auch heute vor.
19: Die sind auch echt richtig gut, finde ich, dort. Also das sind 4 Männer und die sitzen ganz unterschiedlich lang schon im Gefängnis. Deswegen, wir müssen da ungefähr so 1.600 Euro auf den Tisch legen, damit die heute freikommen.
20: Uiuiui.
15: Rosemarie Bringmann wurde früher selbst freigekauft, als sie wegen Fahren ohne Ticket im Gefängnis saß.
20: Ich habe mich praktisch verkrochen, habe gedacht, die Staatsanwaltschaft wird sich schon irgendwann melden. Und das ist dann tatsächlich so passiert. Aus heiterem Himmel bin ich in der S-Bahn von einem Polizeibeamten kontrolliert worden auf Personalien. Und der hat mir dann eröffnet, dass ein Haftbefehl gegen mich vorliegt. Und dann bin ich in die JVA Lichtenberg transportiert worden.
19: Ich finde es richtig gut, dass wir das heute zusammen machen. Weil, genau, damals konntest du dich nicht dagegen wehren. Heute sorgen wir dafür, dass andere von dieser unverhältnismäßig harten Strafe nicht betroffen werden.
15: Der Freiheitsfonds hat, finanziert durch viele tausend Spenden, in den vergangenen 5 Jahren rund 1.700 SchwarzfahrerInnen in ganz Deutschland freigekauft. Sie alle hatten beim Freiheitsfonds einen Antrag gestellt, wie auch die Männer aus der JVA Plötzensee.
19: Rosemarie und ich, wir haben hier 1.600 Euro ungefähr in bar mitgebracht. Das müssen wir bezahlen, um eben diese 4 Männer freizukaufen. Ich finde das ehrlich gesagt immer ziemlich absurd, denn ein Gefängnis ist ja ein Ort, ne, das ist hochgesichert, keiner darf rein und raus. Das hier auf den Tisch legen und die Leute kommen sofort raus, sozusagen, in diesen Fällen. Ne. Hier geht es um Geldstrafen, die Leute nicht bezahlen konnten, deswegen sitzen sie in Haft. Genau, und wir lösen die Menschen jetzt aus. Hoffentlich kommt jemand.
0: Ja, bitte.
19: Ja, hallo, Leonard Isen hier vom Freiheitsfonds. Wir würden gerne 4 Gefangene freikaufen.
0: Wir bitten, die Drohnen- und Videoaufnahme zu beenden, weil die Vertraulichkeit des Wortes ab hier gilt, ja?
19: Ja, alles klar, machen
0: 10 Minuten Geduld, bitte.
19: Alles klar, danke.
21: Die Pforte ein, geht es durch die zweite Tür durch und meldet sich dann am linken Fenster. Eine Person bitte, ja?
19: Alles klar, ja.
15: Rosemarie Bringmann erinnert sich an ihre eigene Verhaftung.
20: Ich habe vermieden, mir den Gedanken auch nur selber zu stellen. Ich habe mir praktisch Denkverbot gegeben. Was machst du, wenn du tatsächlich das absitzen musst? Also ich habe dann auch direkt gedacht, ne, also diese Lebenskontrolle, ne, wie viele Leute mögen sich hier schon aufgehangen haben oder sonst was. Zum Beispiel in der Zelle, die ich war. Und die Hauptbefürchtung, wenn ich da bleiben muss, dass ich in mit wem komme ich auf eine andere Zelle. Also das... Da wisst ihr.
19: Ja.
20: Und wie ist es gelaufen?
19: Gut. Also musste nur ein bisschen quasi
20: warten.
19: Warten, das registrieren und dann habe ich ein bisschen Geld zurückbekommen und halt die Quittung. Also das ist natürlich jetzt nicht irgendwie anonymisiert, aber genau, da steht halt drauf, was ich bezahlt habe, was ich zurückbekommen habe und dass die Leute jetzt entlassen werden können.
20: Okay, das dauert jetzt nicht.
19: Das dauert jetzt nur noch so eine halbe Stunde oder so und das geht wohl so eine Minute in die Richtung. Ja, da drüben ist es.
20: Ja.
19: Hier geht es um Menschen, die ein ganz, ganz kleines Vergehen vorgeworfen wird. Bei dem ein Gesamtschaden von 5,60 Euro, 8,20 Euro, 12,30 Euro ermittelt wird. Und wo dann eine Geldstrafe ausgesprochen wurde, die diese Menschen nicht zahlen können und dann einfach in Ersatzweise hier inhaftiert werden. Das kostet hier in Berlin, alleine ein einziger Hafttag kostet hier in Berlin 230 Euro. Viel, viel mehr als die Tickets, um die es hier eigentlich geht. Und da muss man einfach sagen, was ist hier los? Was ist hier los? Man muss sich an den Kopf fassen und sagen, was ist hier los? Dann muss man kurz nachdenken und dann muss man die Gesetze ändern, die so einen Quatsch produzieren.
15: U-Bahnfahrt mit Dirk Stettner, CDU-Fraktionsvorsitzender im Berliner Abgeordnetenhaus. Er sieht das ganz anders als Leonard Isen vom Freiheitsfonds.
22: Wir leben ja miteinander und stellen uns Regeln auf, wie wir uns zu verhalten haben. Und wenn diese Regeln ganz bewusst gebrochen werden, dann muss es Konsequenzen haben. Wenn wir keine Konsequenzen haben für einen Regelbruch, dann darf man auch nicht erwarten, dass die Regeln eingehalten werden. Leider. So gesehen ist das richtig, wenn jemand schwarz fährt und damit im Grunde eine Straftat begeht und dann die Strafe nicht bezahlen kann und nicht bereit ist, gemeinnützige Arbeit zu leisten, dann muss er in den Knast. Ja.
15: Dem widerspricht ausgerechnet Dr. Uwe Meyer-Odewald. Er leitete 8 Jahre lang die JVA Plötzensee. Immer noch kennt er viele der Mitarbeitenden.
23: Dankeschön. Ja, wir machen hier ein paar Aufnahmen. Es geht wieder um Entkriminalisierung des Schwarzfahrens.
24: Okay. Na? Ihr Thema, ne?
15: Dass Menschen wegen Fahrens ohne Ticket bei ihm ins Gefängnis kamen, hat ihn immer geärgert.
25: Diese Menschen, die hier landen, sind in einer desaströsen finanziellen, sozialen und gesundheitlichen Situation. Sie haben völlig die Kontrolle über ihr Leben verloren. Dass der Staat meint, seine teuren Haftplätze für diese Klientel zur Verfügung stellen zu müssen, ist, man muss es so hart sagen, eine Verschwendung von personellen und finanziellen Ressourcen.
15: Haft droht auch Ricardo, wie er hier genannt werden will. Er wartet in den Fluren des Amtsgerichts Moabit auf sein Urteil.
1: Mir wird vorgeworfen, ein Ticket erschleicht zu haben, also schwarz zu fahren und das gewollt und vorsätzlich. Fahrgeld wäre 2,60 Euro gewesen. Ich hatte unter mehreren psychischen Erkrankungen gelitten. Diese haben es mir sehr schwer gemacht, organisatorische Sachen im Alltag überhaupt zu klären. Ich bin damals vor diesen Problemen immer weggelaufen. Natürlich die Scheine bekommen und habe das dann liegen lassen, weg, vergessen.
15: Ricardo muss mit 450 Euro Strafe oder 15 Tagen Haft rechnen. Doch weil es ihm heute wieder besser geht, hat er die Kraft gefunden, Widerspruch einzulegen. Deshalb gibt es den Prozess. Sonst wäre auch er womöglich bald verhaftet worden. Dabei hatte Ricardo ein Sozialticket, nur den dazugehörigen Bescheid vergessen. Das erkennt das Gericht an.
1: Ich wurde freigesprochen, zu meiner eigenen Überraschung. Es war nicht vorsätzlich, es war nicht aus eigenen Vorteilen so gewollt, dass ich kein Fahrticket vorzeige.
15: Hätte Ricardo sein Problem nicht angehen können, wäre er vielleicht im Gefängnis gelandet. Wie manch anderer, der einfach auf gar nichts mehr reagiert. Antje Meiling ist Kundenbetreuerin bei der Niederbarnimer Eisenbahn und heute unterwegs zwischen Templin und Berlin. Sie muss täglich entscheiden, wie sie mit Schwarzfahrern umgeht.
2: Ich bin ein offener Mensch, bin auch nicht auf den Mund gefallen, habe einen Spitznamen bei der NEB. Karate. Weil ich mich immer zu wehren weiß.
3: Und jetzt geht es los.
2: So, schönen guten Morgen, die Fahrausweise mal bitte. Ja, okay. Ja, die junge Dame. Die Mutter hatte nur ein Ticket im ABC-Bereich, das Kind ist 10 Jahre. Muss er im VBB von 6 bis 14 nachlösen. Ermäßigten Tarif 3,50 Euro. Hat so Anstandslos gemacht, sonst hatten alle regulär Tickets. Alles gut. Man hat so einen Blick, ist so eine Ausstrahlung, die sie denn haben. So dieses in den Augen so. Und dieses, na, ich hoffe, die kommt jetzt nicht. Habe ich doch vergessen oder so. Persönlich haben meine Kinder schon mal einen 60er bekommen. Weil sie schwarz gefahren sind mit der Bahn. Mussten sie bezahlen aus eigener Tasche.
3: Ich schulde ihnen noch einen Euro.
2: Ja, ich bin hin. Wenn du jetzt so eine ältere Dame hast oder so, die nur mit so einem Automaten, da musst du auch studiert haben für so einen Automaten. Ja, dann verkaufst du den Ticket. Ist jetzt nicht schlimm.
4: Jetzt ist es so, es gibt ja so ein bisschen so eine Debatte, sollte das nur eine Ordnungswidrigkeit sein, quasi das Fahren ohne Ticket, oder soll das eine Straftat bleiben? Also, dass man im schlimmsten Fall wirklich auch ins Gefängnis kommt.
2: Meine persönliche Meinung? 50-50. Also, wer das permanent macht und jedes Mal 60 Euro für kassiert, weil er das nicht einsieht, zu bezahlen oder sich ein Ticket zu lösen, ja, warum nicht? Denn sollte so ein Gesetz auch geben, dass man sagt, vielleicht okay, ein, zwei Tage Ordnungshaft oder wie man das nennt, keine Ahnung, um darüber nachzudenken. Oder was ich noch viel besser finden würde, arbeiten im sozialen Bereich. Aber ich denke mal, viele, die jetzt auf der Straße leben oder sonst was, die haben einfach dieses Geld nicht dafür. Und manchmal sind es ja auch wirklich Notsituationen. Ich sag mir mal, vielleicht kommst du ja mal selber in so eine Situation, wo du auf andere Menschen Hilfe angewiesen bist. Und dich freuen würdest, wenn jemand sagt, komm, steig ein, ich nehme dich mit.
15: Bus, Bahn, Tram und U-Bahn benutzen eigentlich fast alle. Und deshalb hat auch jeder eine Meinung zu dem Thema, was passiert mit denen, die keinen gültigen Fahrschein haben.
6: Wenn wir hier Lunch machen, dann haben wir ja Berlin live. Ne? Jeder kann machen, was er will und es gibt keine Konsequenzen.
8: Man nutzt halt die Transportmittel und halt, man muss halt dafür bezahlen. Wenn man halt schwarz fährt, bezahlt man nicht. Wenn man macht, was illegal ist. Deswegen sage ich, es ist richtig.
26: Einfach nochmal zahlen. Warum gleich in den Knast? Weil sonst müsste ja gefühlt die ganze Menschheit in den Knast gehen. Haben wir überhaupt so viel Platz?
27: Also Strafe muss sein, ja, aber ein Knast, nee. Weil unsere, glaube ich, unsere Justiz genug zu tun hat mit Leuten, die wirklich Scheiße bauen, anstatt Schwarzfahren auf den Sack zu gehen.
28: Wer nicht hören kann, der muss es fühlen. Der muss es bloß richtig wehtun. Ansonsten kriegt man die Leute nie.
29: Also nach mehreren Ermahnungen
5: vielleicht dann für einen kleinen Zeitraum, vielleicht wäre es dann schon richtig, ja.
7: Das ist blödsinnig, kostet mehr Geld, das Gefängnis, die Unterkunft und die Kostenlogie und so weiter, das würde ich nicht machen. Lieber denen einen Freifahrschein geben, wie ich es als Rentner habe, schwerbeschädigter Rentner, ich habe meine Jahreskarte, ich kann immer fahren und das sollte man den armen Menschen, die im Sozialfall sind, um die geht es eigentlich, denen sollte man freie Fahrt geben.
15: Das wollen auch die 4 Mitglieder vom Widerstandskollektiv. Sie haben für heute eine Guerilla-Aktion geplant in der Berliner U-Bahn am Bahnhof Zoo.
9: Wir werden jetzt mit der U2 fahren und ein paar 0-Euro-Tickets verteilen. Genau, noch darauf aufmerksam machen, dass der ÖPNV teurer wird und sogar Leute ins Gefängnis gehen, wenn sie ohne Ticket erwischt werden.
10: Geht's jetzt los?
9: Wir gehen jetzt genau los, ja.
15: Die 0-Euro-Tickets, die heute verteilt werden sollen, sind selbst gedruckt und ungültig. Sie sind aber nicht nur symbolisch gemeint, sondern sollen die U-Bahn unkontrollierbar und damit kostenlos machen. Auch die mögliche Konfrontation mit Kontrolleuren oder dem Sicherheitsdienst ist eingeplant, auch wenn Sie selbst mit gültigem Fahrschein fahren.
9: Liebe Mitreisende, keine Angst, es ist keine Kontrolle. Schön, dass ihr Bahn fahrt. Trotzdem wird es immer teurer. Das ehemalige 9-Euro-Ticket kostet jetzt schon 63 Euro. Das können sich immer weniger Menschen leisten. Und einige Menschen müssen sogar ins Gefängnis dafür gehen, dass sie erwischt werden, ohne Fahrschein gefahren zu sein. Und das wegen einem Gesetz aus der Nazi-Zeit. Das ist für die Betroffenen richtig hart und für uns alle richtig teuer, weil es kostet 200 Euro pro Tag für uns alle. Und daher ist es aber möglich, dass der Nahverkehr kostenlos sein könnte. Deswegen verteilen wir heute das 0-Euro-Ticket.
15: Durch Gespräche versuchen sie, andere Fahrgäste von ihrer Idee zu überzeugen.
9: Ein bisschen vollgequatscht während der Vorstellung. Was ist das jetzt? 0-Euro-Ticket. Ja. Also die Idee ist, wenn wir alle Kontrollen verhindern oder möglichst viele Kontrollen verhindern, dann kann keiner mehr kontrolliert werden und wir haben quasi kostenlos vorher selber gemacht.
11: Okay. Also wie bringe ich jetzt? Mal hier kurzes Beispiel, wie ich dazu komme, das zu blockieren.
9: Na, zum Beispiel, sagen wir mal, ich bin jetzt ein Kontrolleur und möchte dich kontrollieren. Ne? Und dann sage ich, haben wir bitte den Fahrschein bitte? Und dann kannst du jetzt erstmal nicht reagieren oder in deinen Taschen suchen. Ah, Moment.
12: So tun, als könnte man kein Deutsch.
9: Das heißt, durchwühle deine Taschen, finde alles, nur kein Ticket. Lass dir Zeit, viel Zeit. Zeig dein 0-Euro-Ticket, diskutiere, stell Fragen, viele Fragen. Wie weit geht denn der Kundenservice? Na, und so weit kann man dann ein bisschen das hinauszögern.
11: Wieder mit der BVG.
9: Nein, das nicht, aber die Kontrollen müssen halt blockiert werden.
12: Naja, die Kontrolleure.
11: Scheiße. Aber das finde ich gut, ja, doch.
9: Also freundlich bleiben natürlich, aber trotzdem ein bisschen auszuhören.
11: Resistent. Die Idee finde ich gut, weil ich halt auch der Meinung bin, dass es halt durch die Inflation und so weiter alles immer teurer wird, Spritpreise steigen.
13: Also ich glaube, am Ende muss irgendwer bezahlen. Ne? Und insofern, also ich bin sehr zufrieden mit dem Preis, den man im Moment zahlen muss. Ich finde, das ist eine gute Sache. Also die Verkehrsbetriebe sagen ja auch dazu, das ist nicht auskömmlich und man kann den öffentlichen Nahverkehr, könnte man besser ausbauen, wenn es noch ein bisschen mehr wäre. Also insofern, glaube ich, haben wir schon einen guten Kompromiss im Moment.
14: Mir ist nicht ganz klar, was das präzise Ziel ist. Gilt das nur für den Stadtverkehr? Gilt das für die Bundesbahn auch? Gilt das, weiß ich, für wen gilt das? Und wer zahlt es dann? Also so ganz klar ist das nicht. Aber es ist netter als ankleben.
15: Der Härtefall bleibt heute aus. Kein Kontrolleur weit und breit, also auch keine direkte Konfrontation. Für die Aktivistengruppe bietet das Gelegenheit, mit mehr Fahrgästen zu diskutieren.
16: Die werden erwischt und müssen ins Gefängnis.
12: An die zahlen. Das finde ich gut.
16: Und die Menschen, nein.
12: Nein.
16: Das kostet dem Steuerzahler 200 Euro am Tag. Und das Geld könnte man tatsächlich sparen und in den öffentlichen, kostenlosen ÖPNV stecken.
29: Übergang Idee. Zum Regionalverkehr und zur S-Bahn.
16: Ich habe das Gefühl, dass es viele Menschen gibt, die das interessiert. Und wer es nicht, wenn es nicht interessiert, der nimmt halt kein Ticket. Ne? Manchmal wird dann gefragt, ist es denn jetzt ein Ticket? Aber es ist ja nur die Symbolsache. Ne? Symbolisch, dass wir darauf hinarbeiten wollen, dass Menschen ohne Ticket nicht mehr ins Gefängnis müssen, wenn sie die Strafe nicht zahlen können.
2: bist ja wieder so aufgeregt.
0: Ja, wie immer.
2: Na, wie immer, weiß ich ja.
0: Jetzt geht's jetzt mal wieder nach Hause und das Ding. Ha?
15: Zurück im RB12 von Templin Richtung Berlin-Ostkreuz mit Fahrgastbetreuerin Antje Meiling.
2: Ja, das riecht, war nach Hund, ja.
0: Ja.
2: So was hast du denn auch. Nicht nur Fahrgastbetreuung, ja. Wenn wir jetzt sagen würden, wir fahren alles kostenlos, nee, mit welcher Begründung? Nee, ich kann ja auch nicht kostenlos Auto fahren. Und dann denke ich mal, ist das auch wieder das reinste Chaos. Ist schon okay so. Jeder muss ja, ist ja auch unser Arbeitsplatz. Und so bezahlt wir eben ja die Geldeinnahmen für den VBB. Und ja, wenn jetzt jeder und jeder soll ja sein Recht auch haben, irgendwo hinzufahren, aber dafür auch Geld zu bezahlen. Weil wir, das Leben ist nicht umsonst, selbst der Tod nicht.
15: Das findet auch CDU-Politiker Dirk Stettner. Der ÖPNV koste eben Geld und es wäre ein Fehler, wenn Schwarzfahren keine Straftat mehr wäre.
10: Da wäre der Ehrliche der Dünne, weil der Nicht-Ehrliche davon profitiert, dass der Ehrliche bezahlt. Das können wir nicht zulassen.
15: Allerdings, in manchen Städten, wie in Potsdam, wird Schwarzfahren nicht mehr zur Anzeige gebracht. Konsequenzen aber bleiben. Ein Bußgeld muss weiter bezahlt werden, aber wer nicht berappt, muss nicht mehr ins Gefängnis. Anders als in Berlin. Zurück an der JVA Plötzensee. Endlich öffnet sich die Pforte 3.
17: 35 Tage an eine Sache, die ich nicht wusste, warum ich hier drinnen bin, aber ich bin eben drinnen. Aber heute darf ich nach Hause, weil der Vaterstadt mich lieb hat. Ich wünsche euch.
18: Ja, nee, nee.
17: Wie geht's dir?
18: Gut. Und
17: das ist eine massive Aufgabe, glaub mir.
18: Nee, das ist...
17: Meine Psyche wäre schon fast am Ende. Verstehen Sie? Ich hatte noch ein... ich wäre erst Dienstag rausgekommen. Aber durch ihre Rettung bin ich erst heute rausgekommen. Und heute war schon direkt meine Psyche zu brennen. Weil die Freiheit eines Menschen gehört in der Freiheit. Gehört nicht hier in der Zelle. Wo ich selber schuld bin, weil die Situation natürlich ein bisschen schlecht war. Dafür kann auch der Staat selber nicht. Er macht einfach seine Ordnung und das ist die Sache.
18: Wir vom Freiheitsfonds wollen halt, dass niemand mehr deswegen ins Gefängnis kommt. Weil das einfach eine Natalie ist und deswegen darf niemand mehr eingeladen
17: werden. Ich kann nur sagen, Halleluja. Alter.
18: Warum waren Sie drin?
17: Ich hatte schlechte Situation gehabt. Ich bin natürlich schwarz gefahren, da lüge ich nicht. Aber ich habe einfach in falsche Zeit im Moment getroffen. Ich wurde erwischt. Und da kamen natürlich Mahnungen, kamen alle drum und dran. Aber damit, da ich hier mich nicht so gut organisiert habe, ich konnte das nicht hinterherzahlen. Verstehen? Ich hatte auch keine Arbeit. Ich war nur von der Bürgergeld abhängig. Und alles hat sich gesammelt. Und hat die Soße hier gebracht, dass der Vaterstadt mir eine Einladung schickt. Komm mal bitte rein, weil du deine Strafe nicht bezahlt hast.
18: Gefängnis war hart?
17: Das Härteste ist, weil ein Mensch gehört in der Freiheit. Dass ich Menschen sehe, Menschen fühle, Menschen gucke, rieche. Es ist einfach alles anders. Versuchen Sie sich selber bitte eine Woche lang zu Hause einzusperren. Dann wissen Sie, was das ist.
18: Wie lange waren Sie denn drin?
19: Jetzt, ich war hier knappe drei Monate. Ich war 2 Monate im Krankenhaus hier drin. Danach war ich jetzt im Haus 18 Tage da.
18: Auch wegen Schwarzfahren?
19: Ja, ja. Also insgesamt waren das 70 Tage, glaube ich. Davon habe ich jetzt 10 oder 14 Tage weg.
18: Ich wollte einfach wissen, wo gehen Sie jetzt hin?
19: Ja, ich gucke jetzt irgendwie, dass ich irgendwo einen Unterkunft kriege. Ich fahre jetzt erstmal zum Bahnhof Zoo vielleicht. Dann werde ich gucken bei Bahnhofsmissionen, fragen, ob die eine Möglichkeit haben, sehen, dass ich bis morgen über unterkomme. Wenn die mich aufnehmen, das ist das Problem, wegen Rollstuhl.
18: Und eine Wohnung haben Sie nicht?
19: Nee. Ich wohne jetzt einfach auf die Straße. Okay.
18: Wissen das? Glauben Sie, dass Sie in der Zukunft das hinkriegen, nicht schwarz zu fahren?
19: Ey, ich muss dir ehrlich mal was sagen. Soll ich dir jetzt ehrlich mal sagen? Guck mal, ich bin 58 fertig. Ich habe für den Müll noch nie Geld bezahlt. Weil ich finde es eigentlich eine Dreistigkeit, Menschen dafür Geld abzunehmen. Das kostet mir jedes Mal 4 Euro. Wenn ich jetzt umrechne, 8 D-Mark, ja. Die haben ja eine Scheibe, haben die doch. Ich bin gefahren mit einem Fahrschein, der hat 70 Pfennig gekostet. Dann, wo ich erwachsen war, 1,30 Mark. Jetzt kostet der 4 Euro. Das sind 8 Mark. Ich denke mir, sag mal, hey, wie kann man so viel Geld dafür bezahlen?
18: Für Menschen, die kein Geld haben.
19: Genau, und dann noch dann für Menschen, die kein Geld haben.
18: Also gerade bei Menschen, die keine Wohnung haben, stellt sich halt dann die Frage, Essen kaufen oder Fahrschein kaufen. Ja, ne?
19: Genau.
18: Ist einfach so, ja.
19: Und bevor ich mir ein Fahrzeug kaufe, gucke ich mir lieber was zu essen, weil ich da meinen Hunger gestillt.
18: Ja.
19: Das Schwarzfahren ist eine andere Sache. Aber ich werde das, werd das so machen, ich werde also mich nicht mehr so oft erwischen lassen.
15: Noch nicht freigekauft wurde Wolfgang. Ihm bleibt erstmal nur der Spruch seines Vorgängers an der Zellenwand.
1: Da steht ja ein Datum dabei und ein Spruch, ob du frei bist oder nicht, das entscheidet kein Gericht. Was du brauchst, um frei zu sein, liegt bei dir Tag aus, Tag ein. 7.4.26.
3: Sehr schön. Oh, frei, Alter. Es fühlt sich sehr gut an, die Freiheit zu genießen. Nach 35 Tagen.
15: Auch Sifur hat keinen Schlafplatz. Er bricht auf zu einem Zeltplatz in Marzahn und mit einer Erkenntnis im Gepäck.
3: Da hat sich jetzt sehr vieles geändert. Dass ich wirklich die Briefe mehr ernst nehmen sollte, um nicht wieder rückfällig zu werden. Weil, wie ich immer sagte, die Freiheit ist sehr wichtig. Die Freiheit ist sehr wichtig.
18: Findest du das gerecht, dass man ab ins Gefängnis kommt?
3: Das ist eine 50-50-Sache. Muss man 50-50 sehen. Weil ich kann nicht sagen, ich habe Recht. Also die haben auch Recht, weil die machen auch deren Job. Ich habe meinen Job gemacht, indem ich schwarz gefahren bin. Und das gehört sich nicht. Da mussten die mich mal ein bisschen aufwecken. Dass das nächste Mal ein bisschen seriöser laufen sollte. Und das ist angekommen.
18: Hast du jetzt einen Fahrschein?
3: Ja, den habe ich sogar. Zeig her. Den habe ich sogar vorher. Der ist nicht mehr entwertet. Der ist nur aktuell. Damit bin ich sogar reingekommen.

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5: Schönheits-OPs. Was machen lassen? In Brasilien gehört das zur Körperpflege. Ich sehe hier viele junge Leute, ohne auch nur eine Falte. Alle perfekt.
6: Wir pflegen uns. Ich nehme Biostimulatoren, Botox und Filler.
7: Ich mache Botox vorbeugend, seit ich 23 bin.
5: Schön sein und jung sein, ein riesiges Thema und ein Markt scheinbar ohne Grenzen.
8: Diejenigen, die dem Idealbild entsprechen, haben bessere Chancen auf dem Arbeitsmarkt, bei der Partnersuche. Man hat Vorteile in verschiedenen Bereichen des sozialen Lebens. Der Körper ist wirklich ein Kapital.

Seit mehr als 2 Jahren lebe ich in Rio. Und ich habe schnell gemerkt, ein sportlicher Körper ist hier extrem wichtig. Ich will mithalten, deshalb lasse ich mich jetzt 2-mal die Woche von Luca quälen. Einen guten Körper muss man sich mit Disziplin erarbeiten. So bin ich groß geworden.

0: Aber du könntest dir jetzt auch einfach machen. Du müsstest ja.
1: Ach so.
2: Ja.
1: Das ist sehr verlockend hier. Das ist, weil es sehr anerkannt ist, Dinge zu machen. Also da findet jetzt keiner das jetzt besonders schlecht oder verwerflich, wenn du jetzt eine Lipo machst oder Botox oder diese Biostimulatoren. Ja? Hier im Hals werde ich älter. Und ja, dann denke ich jetzt schon drüber nach. Hier redet jeder, hier zeigt dir jeder, was er schon so gemacht hat. Und dann denkst du, also ich könnte jetzt nicht ausschließen, dass ich das auch will oder machen werde.
3: Warum leiden, wenn es auch einfach geht? Das ist die Philosophie, die ich hier kennenlerne. Und das macht was mit mir. Es ist Sonntag. Ich bin mit meiner Freundin Luisa verabredet.
4: Ich bin Dr. Luisa Heineberg. Ich bin 31 Jahre alt und arbeite in der plastischen Chirurgie und in der Gesichts- und Körperästhetik. Wir werten die Schönheit auf, die die Patienten schon haben. Es geht nicht darum, jemanden zu transformieren. Wir heben hervor, was bereits schön ist und minimieren, was die Patienten stört.
3: Luisa ist studierte Ärztin, Chirurgin und macht gerade die Zusatzausbildung plastische Chirurgie, auch weil sich damit sehr gut Geld verdienen lässt.
5: Als ich nach Brasilien kam, habe ich schon gedacht, schau dir diese perfekten Körper an. Es gibt viele perfekte Körper. Und ich fühlte, oder ich fühle auch immer noch eine Menge Druck, den ich vorher nicht gespürt habe. Verstehst du das?
4: Ja, verstehe ich. Rio ist eine Stadt, in der es immer warm ist. Es ist die Stadt des Karnevals. Und wir haben den Strand, die Leute in Bikini mit so wenig Stoff wie möglich. Das setzt einen schon unter Druck, dieses Konzept schön zu sein, den Körper zu pflegen.
3: Ich sitze ja hier noch in Klamotten. Und zwar, weil ich ein klein bisschen Bauch habe. Und ich schäme mich ein bisschen, weil es nicht so perfekt ist.
4: Aber es gibt ja Behandlungen, mit denen du dich perfekt fühlen kannst. Wichtig ist, dass du dich gut fühlst. Die Medizin ist da, um zu verbessern, was dich stört. Damit du deine Kleidung ausziehen kannst wie deine Freunde, die sich auch im Bikini wohlfühlen. Es ist doch schlimm, dass du dich nicht traust, hier im Bikini zu sitzen.
3: Aber wäre es nicht besser zu sagen, akzeptiere dich so, wie du bist? In Deutschland wäre das so. Ach, alle haben Probleme mit dem Älterwerden. Die Lösung wäre dann doch, es zu akzeptieren.
4: Das sind zwei verschiedene Sichtweisen. Wichtig ist, dass es dir gut geht. Und wenn ein Patient kein Problem hat mit dem Älterwerden oder damit, dass er dicker wird oder dass die Konturen fehlen, ist alles gut, solange er sich gut fühlt.

0: Luise hat mich eingeladen in ihre Praxis. Nach ihren Schichten im Krankenhaus bietet sie dort ästhetische Behandlungen an.
1: Hey.
0: Hier gibt es alles, was jüngeres, schöneres, frischeres Aussehen verspricht. Fitnesstrainerin Karen will einen absolut flachen Bauch mit Hilfe von Enzymen, die Fettzellen dauerhaft zerstören. Aber da ist doch gar nicht so viel.
2: Ja, ich weiß, aber ich will das unbedingt. Ich will sehen, wie es wird.
0: Das Ergebnis soll in 2 Wochen sichtbar sein. Kosten etwa 570 Euro.
3: Danke.
1: Und
0: da kann nichts schiefgehen?
2: Doch, wenn man es falsch anwendet, gibt es Dellen. Wenn du es zu oberflächlich spritzt, können Nekrosen entstehen. Da stirbt die Haut ab. Es ist wichtig, dass es jemand macht, der weiß, wie es geht.
0: Diego bekommt Biostimulatoren. Die aktivieren die körpereigene Kollagenproduktion. Die Haut soll straffer werden, Falten geringer. Aber welche Falten eigentlich?
4: Ich bin nicht komplett unzufrieden, aber man kann immer was verbessern.
0: Was?
2: Das ist präventiv.
0: Niemand an diesem Abend ist älter als 35 und alle lassen schon seit Jahren was machen.
1: Sie macht Kinn und Kiefer.
0: Larissa war mit der Arbeit einer anderen Ärztin nicht zufrieden.
1: Im Augenblick hat sie halt gesagt, sie möchte das wiederholen, weil es ungleich gemacht wurde. Also sie ist unzufrieden damit, wie es gemacht wurde. Aber das ist eine Maßnahme, die man wiederholen muss. Eigentlich sehr viel von dem, was hier ist, muss wiederholt werden.
0: Mit Hyaluronsäure modelliert Luisa das Kinn, schärft die Konturen. Das Ergebnis ist sofort sichtbar und hält etwa ein Jahr.
1: Ich frage mich halt schon, wie nachhaltig das ist. Ja. Also, wenn du noch so jung bist, dann musst du das jetzt dein Leben lang machen, bis du 90 bist.
0: Botox und Hyaluronfiller gehören zu den beliebtesten nicht-chirurgischen Eingriffen. In den letzten 10 Jahren hat sich die Anzahl aller Schönheitsbehandlungen und OPs weltweit nahezu verdoppelt. Niemand von euch hat Falten.
5: Doch.
0: Lass mal locker.
5: Doch, wenn sie lacht, sieht man hier Fältchen. Bleibende Falten, die man sieht, die will hier keiner.
0: Die Schönheitsbranche boomt. Weltweit wurden im Jahr 2024 mehr als 17 Millionen Schönheits-OPs durchgeführt. Die meisten davon in Brasilien. Die häufigsten: Fett absaugen, Brustvergrößerung, Lidstraffung, Bauchdeckenstraffung und der Buttlift, die Gesäßvergrößerung. Ich bin unterwegs in der Rocinha, Rios größter Favela. Mir fällt auf, Beauty ist auch hier ein Riesending. Mittendrin lebt Rita Chicasia, ein bisschen von der Hand in den Mund.
6: Aqui que eu compro minhas coisas. Boa tarde, meninas.
1: Boa tarde.
6: Tudo bom?
7: Esse.
0: Du weißt nie so genau, wie viel Geld reinkommt, richtig? Du musst es dir darum sehr gut einteilen.
5: Ich kaufe heute nicht alles, nur ein paar Sachen. Und nächste Woche kaufe ich dann was anderes. Jetzt hat meine Party Vorrang. Meine Ernährung stelle ich erstmal hinten an. Ich spare für ästhetische Behandlungen, damit ich an meinem Geburtstag gut aussehe. Und wenn es möglich ist, kaufe ich mehr Obst, mehr Gemüse, um mich gut zu ernähren.
0: Rita dreht für eine Schönheitsbehandlung jeden Cent um.
5: Mein Hintern ist nicht mehr so harmonisch. Er hat Zellulite und ist breiter geworden. Ich will ihn schön eiförmig, schön aufrecht, schön rund und weit oben. Ich möchte, dass er ein echter Hingucker wird. Eine knackige Hose, Shorts und ich so, hier bin ich.
6: E sai andando, pá, pá, pá, pá, pá, pá, pá. A bunda fica bem dura, porque essa daqui já não tá mais, então. No mundo espiritual. É legal.
0: In wenigen Wochen wird sie 50 und plant eine große Feier. So ein Kleid will sie tragen. Was bedeutet Schönheit für dich?
5: Naja, Selbstbewusstsein. Du bekommst bessere und mehr Arbeitsangebote. Du kommst einfach besser an, wenn du gut aussiehst.
6: Uma reputação melhor, uma ciência melhor.
0: Rita kommt mit Gelegenheitsjobs über die Runden. Sie putzt und kümmert sich hin und wieder um pflegebedürftige Menschen. Wenn sie es sich leisten könnte, würde sie noch viel mehr machen lassen.
5: Meine Brüste sind sehr schwer. Ich würde sie gerne straffer machen lassen, wie den Hintern. Ich liebe meinen Hintern, meine Beine. Aber wenn ich was verbessern könnte, würde ich alles machen lassen, verstehst du? Ich mag es, Aufmerksamkeit zu erregen. Hier in Brasilien gibt es einen großen Konkurrenzkampf, auch um die Arbeit. Wenn du nicht schön bist, kommst du nicht an.
3: In Brasilien ist der Körper ein Kapital, physisches Kapital. In einer extrem ungleichen Gesellschaft gibt es verschiedene Bereiche, die sozialen Aufstieg ermöglichen. Und der Körper ist einer davon. Das führt dazu, dass viele Brasilianer in den Körper, in Schönheit, in die physische Form investieren. Kurz gesagt, der Körper ist ein physisches und ein symbolisches Kapital. Er teilt Menschen ein. Er lässt dich überlegen wirken, er verleiht Status, ein größeres Prestige und größeren Einfluss. Allein durch dein Aussehen.
2: Hier bin ich.
0: Claudia ist aus Deutschland gekommen für ein Facelift. Hat ihr 80-jähriger Vater kürzlich auch gemacht.
7: Mein Name, hallo, ich bin die Claudia. Ich bin 54 Jahre alt und gerade bin ich in Rio, weil ich mich entschieden habe, eine Schönheits-OP zu machen. Ja, und nach langer Überlegen, mit wem, wo, wann, ja, habe ich jetzt in den nächsten Tagen einen Termin. Bei mir wird operiert das Gesicht. Ein bisschen weiß in die Augenbereich und Hals straffen. Wenn jemand nach meinem Alter fragt, ich sage es immer die Wahrheit und finde ich auch gut. Ne? Aber ich möchte alt werden, aber hübsch. Ja, ich möchte einfach ein Homie werden, trotzdem hübsch. Und trotzdem sagen, wenn ich noch lebe, ach, ich bin 80, warum denn nicht?
0: Vorbesprechung bei André Finger, der Chirurg, der auch schon ihre Tante und ihren Vater operiert hat.
8: Hier lösen wir die Haut ab und dann schieben wir die Muskeln nach oben.
0: Du siehst doch total gut aus. Hast du keine Angst, so auszusehen?
2: Nein, weil ich ja weiß, wer mich operieren wird. Ich möchte so natürlich wie möglich aussehen, nicht komplett verändert. Ich will jünger aussehen, aber nicht das Gesicht einer 20-Jährigen haben. Ich glaube, ich bin beim richtigen Arzt. Er versteht, was ich will.
4: Wir beobachten hier in Brasilien, die Menschen, die eitel sind, achten mehr auf sich selbst und ihre Gesundheit. Sie essen besser, wollen nicht übergewichtig sein. Sie machen Sport, sind aktiv. Sie rauchen nicht, manche trinken nicht, essen nicht zu fettig. Sie versuchen, einen fitten Körper zu haben, einen niedrigen Cholesterinspiegel. Sie haben bessere Zähne, bessere Mundhygiene. Gesundheit und Schönheit sind eng miteinander verbunden.
0: In 3 Tagen liegt Claudia unter dem Messer. Wird sie zufrieden sein? Für Rita geht's heute zur Behandlung. Das Studio ist mitten in der Rossinia und bietet besondere Konditionen.
5: Hallo Mädels, guten Morgen. Alles klar? Ich komme für meine Behandlung. Hier meine Rate.
2: Es ging mir darum, ästhetische Eingriffe für alle sozialen Schichten zugänglich zu machen. Das war mein größtes Ziel und ich denke, dass ich das schaffe, weil ich hier alle möglichen Kunden habe. Freust du dich schon auf deine Party?
5: Ja. Machen wir heute auch das Gesicht?
2: Erst später, kurz vor deinem Geburtstag. Heute machen wir nur den Hintern. Botox und die Filler fürs Gesicht machen wir dann bald. Du wirst wunderbar aussehen. Ich habe erkannt, dass viele Menschen in der Favela keine Kreditkarte haben. Der einzige Weg ist also, sie zahlen in Raten, nach und nach, bis sie die Behandlung machen lassen können.
1: Coitado do povo lá da cidade.
0: 1000 Real, 160 Euro zahlt Rita.
5: Ich will den etwas größer und weiter nach oben. Der ist so runtergerutscht. Ich will, dass er wieder hochkommt. Der obere Teil ist in Ordnung, aber der untere Teil hängt durch. Ich mag keine flachen Hintern. Der muss groß und prall sein.
0: Hyaluronsäure soll ihren Hintern anheben. Scheint kein Wellnessprogramm zu sein.
3: Wer wird begehrt? Welchen Körper möchtest du? So entsteht ein enormer Druck für jede und jeden Einzelnen. Denn historisch gesehen waren Schönheit und ein schöner Körper ein Geschenk Gottes. Das heißt, du wurdest so geboren oder nicht. Jetzt ist es zur Verantwortung jedes Einzelnen geworden. Das heißt, du bist schön, weil du es willst. Du bist hässlich, schlampig, weil du dich nicht um dich selbst kümmerst. Mit anderen Worten, auf sich achten ist nun eine Pflicht des Einzelnen geworden. Diese Kultur produziert eine permanente Unzufriedenheit, weil diese idealen Körper so gut wie unerreichbar sind.
0: Soziale Medien befeuern den Schönheitsdruck mit ihren Filtern und mit künstlicher Intelligenz.
1: Also ich habe hier total viel Content von Schönheitsangeboten, Ästhetikangeboten. Operationen für den Hals, für die Aufblasen der Lippen, Botox sowieso, Filler, klar. Und wenn du das einmal angeschaut hast, kommt unglaublich viel mehr. Also, und je krasser das ist, was man sieht, dann hat das auch bis zu 25 Millionen Zuschauer, Likes. 25 Millionen Likes. Da geht es um das Krasseste. Oder da geht es um ein ziemlich krasses, eine ziemlich krasse Maßnahme. 45 Millionen Views. Von einem der ganz extremen Behandlungsmethoden, wo die Haut quasi weggeätzt wird, wo die Haut nicht quasi, die Haut wird weggeätzt. Phenolpeeling, hoch umstritten.
0: Das Phenolpeeling schädigt die oberen Hautschichten, die sich dann abschälen. Darunter soll faltenfreie Babyhaut zum Vorschein kommen.
1: Also eine Geschichte, die total viel, die hier total stark in den News war, war die Geschichte von Enrique, der aufgrund von einem Phenolpeeling gestorben ist. Das hat hier ziemlich hohe Wellen geschlagen. Ja, da wir sind jetzt im Kontakt mit seinem Ex-Partner und seiner Mutter und reisen da jetzt mal hin.
0: Wir machen uns auf den Weg in den Bundesstaat Sao Paulo. Der Fall von Enrique ist bedrückend. Im Juni 2024 hat er in einem Schönheitssalon ein Phenolpeeling gemacht. Oh my boy. Imagine a world. Private Aufnahmen zeigen, vor dem Peeling wurde die Haut angeritzt. So sollte die Chemikalie besser eindringen.

0: Ich will Gerechtigkeit. Weil sie den Schmerz nicht kennt, den ich fühle. Wenn du jeden Tag aufwachst und dein Kind ist nicht mehr da. Keine Umarmung mehr, kein Kuss mehr von ihm. Das ist schwer. Ich will, dass sie dafür zahlt.
1: I'm standing in the mirror, I wanna change my skin.
2: Natalia B. ist keine Ärztin, keine Dermatologin. Enrique wird im Prinzip im Salon einer Influencerin behandelt, die günstige Preise anbietet. Sein Partner filmt, wie ihm schwindlig wird. Kurz darauf bricht Enrique zusammen. Im staatlichen Autopsiebericht wird Herz- und Atemstillstand als Todesursache genannt. Ausgelöst durch das Einatmen von Phenolgasen. Du hast gesagt, dass der Phenolgeruch sehr stark war.
3: Ich konnte es riechen. Ich war bei ihm im Zimmer. Aber als es Zeit für die Anwendung war, riet sie mir, wegen des Geruchs rauszugehen. Ich habe dann in einem Raum gewartet, der weit entfernt war, die Tür geschlossen. Und ich konnte es trotzdem stark riechen. Sehr unangenehm. Und er hat das Produkt so direkt eingeatmet, ohne Maske.
0: Damals, nach der Beratung, am Tag danach, da hat er mir Bilder gezeigt von dem Ergebnis.
2: So wie es aussehen könnte.
0: Ja, da habe ich ihm gesagt, mein Junge, mach das nicht, du bist so hübsch.
2: War das Phenolpeeling die einzige Behandlungsart, die für ihn in Frage kam?
3: Er sagte, das Ergebnis sei besser, weil das Phenol so aggressiv sei. Er hatte gesehen, wie Leute nach einem Phenolpeeling aussahen.
2: Im echten Leben oder auf Instagram?
3: Im Internet.
2: Ich möchte euch nicht zu nahe treten, aber warum hat er das nicht von einem Arzt machen lassen? Gefiel ihm die Influencerin so sehr? Oder lag es am Geld? Oder an allem zusammen?
3: Eine Mischung aus allem. Er hatte einige Ärzte aufgesucht, die sogar hier in der Nähe waren. Er hat sich von ihnen beraten lassen und von der Influencerin. Er hat die Ergebnisse gesehen von Leuten, die sie behandelt hatte. Deswegen ist er zu ihr gegangen.
2: Morgen ist die Anhörung vor Gericht. Dann wird Marcello auf Natalia B. treffen.

0: Ein extremer Einzelfall, der aufrüttelt. Ich bin unterwegs ins Hospital Samaritano in Rio. Eine private Klinik. Hier wird Claudia heute operiert.
1: Bon dia.
0: Na, wie geht es dir? Hast du Angst? Bist du aufgeregt?
2: Was ist da?
3: Oh, ich habe ein bisschen Schmetterlinge im Bauch. Aber ansonsten bin ich ganz ruhig und zuversichtlich. Ich fühle mich sicher.
4: Wir machen hier einen kleinen Schnitt an den Haaren. Und dann geht es da ums Ohr rum. Und da in den Haaren weiter. Und dieser Bereich ist der abgelöst wird.

0: Ich trenne die Haut, die Muskeln und die Fettschicht voneinander.
1: André Finger ist ein erfahrener Schönheitschirurg. Seit Jahrzehnten gehe der Trend zu einem möglichst natürlichen Aussehen.
0: Schönheit ist nicht nur ein anatomisches Merkmal, ein schöner Körper, sondern ein Zusammenspiel von Faktoren. Zum Beispiel der Gemütszustand, der Humor, das Lachen. Es nutzt nichts, wenn eine Person äußerlich perfekt ist, aber ihr Inneres nicht schön ist.
1: Claudia möchte nicht, dass wir bei ihrer OP mit der Kamera dabei sind. Verstehe ich. Ich treffe sie später wieder. Aber wir dürfen André Finger bei einer anderen OP begleiten, einer Bauchdeckenstraffung. Viele kritisieren ja solche Eingriffe, weil sie nicht notwendig sind und eine OP immer ein Risiko ist.
0: Das Leben birgt Risiken. Manchmal isst man was Falsches, bekommt eine Infektion und man kann daran sterben. Wenn du in ein Flugzeug steigst, besteht die Gefahr, dass das Flugzeug abstürzt und du stirbst. Aber wenn du in ein Flugzeug steigst und auf Reisen gehst, hast du auch die Chance, was Neues kennenzulernen. Du hast einen Nutzen. Manchmal birgt das Leben also Risiken, aber diese Risiken bringen uns auch Vorteile.
1: Hier operiert André Finger mit seinem Team einen Bauch weg. Zuerst saugen sie das Fett ab.
2: Sieht halt in dem Moment sehr hart aus. Also es sieht halt, es ist halt so Fleisch und Blut, so zarte Haut. Und dann siehst du, wie diese Kanülen da reingehen. Das Team ist schnell, super konzentriert und so, aber das ist halt ein Mensch. Und in dem Moment finde ich das schon invasiv, wie man so schön sagt.
0: Ich mache die Leute glücklicher. Das ist mein Hauptziel. Wir steigern das Selbstwertgefühl und nehmen den Psychologen die Patienten weg.
2: Also jetzt werden gerade die Muskeln zusammengefügt, also was über die Geburt oder die Schwangerschaft und die Geburt ihres Kindes, hat sich die Muskulatur ein bisschen geöffnet, also gedehnt. Jetzt wird die dann gleich wieder zusammengefügt. Und es wird ganz genau gemacht.
1: Millimetergenau. Mummy Makeover wird das Ganze genannt. Auch die Brüste werden neu modelliert mit körpereigenem Fett. 4 Stunden dauert die OP. Wenn die Patientin aufwacht, hat sie einen straffen Bauch wie aus dem Fitnessstudio. Mehr als 6.000 Euro kostet so eine OP. Nicht jeder kann sich das leisten. In unserer Recherche erfahren wir, es gibt auch Wege, wie man deutlich günstiger dran kommen kann. Auf Kosten des öffentlichen Gesundheitssystems.
3: Man könnte sagen, dass es illegal ist, was ich mache. Ich zahle und komme dann dran, vor allen anderen, die so eine OP wirklich brauchen. Ich will es ja aus rein ästhetischen Gründen.
1: Du würdest dich als Arbeitstier bezeichnen?
3: Ja, mein Name ist Arbeit und mein Nachname Überstunden.
1: Ich treffe eine Person, die nicht erkannt werden will. Sie kleidet sich gut, hat Stil. Aber sie kommt aus einem Armenviertel in Rio, arbeitet oft 7 Tage die Woche, vor allem als Putzfrau, manchmal als Köchin, für 50 Euro am Tag.
3: Ich komme durch. Es reicht für die Miete, das Essen, Bildung und Gesundheit für die Kinder. Alltagssachen eben. Und wenn möglich, bleibt auch etwas für die Schönheit.
4: Was wäre dein Traum, wenn es um Schönheit geht?
3: Ich möchte meinen Bauch flach operieren lassen. Eine Bauchdeckenstraffung.
4: Und da hast du eine Möglichkeit gefunden, da dran zu kommen. Erzähl mal.
3: Der Staat zahlt für medizinisch notwendige Operationen. Für Leute mit gesundheitlichen Problemen, wie zum Beispiel Krebs, starkes Übergewicht. Also wenn Leute wirkliche Gesundheitsbeschwerden haben.
4: Aber das trifft auf dich ja nicht zu.
3: Nein. Ich komme durch ein Parallelsystem da rein.
4: Wie machst du das genau?
3: Ich zahle und komme auf die Warteliste. Ganz nach oben. Viele müssen lange warten und ich ziehe einfach an ihnen vorbei. Das ist natürlich unfair. Aber ich wünsche mir die OP so sehr und ich brauche sie so sehr.

0: Wann sie dran ist, ist noch unklar. Und an wen sie das Geld gezahlt hat, will sie uns nicht sagen. Vielleicht weiß sie das auch gar nicht. Ich kann es also nicht überprüfen, aber ich halte es für sehr wahrscheinlich, weil ich auch mit anderen Personen gesprochen habe, die mir bestätigt haben, dass sie persönlich Geschichten kennen. Und ich habe hier auch mehrere Fälle gefunden in anderen Städten, wo es zu solchen Korruptionsfällen gekommen ist.
1: Immer wieder werden solche Korruptionsskandale aufgedeckt. Geld fließt, um an OPs zu kommen, die ihnen nicht zustehen.
0: Korruptionsfälle, da geht es um Nasen-OP, Brust-OP und Bauch-OP, Bauchstraffungs-OP. 1900 Personen, die in das Gesundheitssystem reingeschleust wurden, die also eigentlich auf Kosten der Allgemeinheit Schönheits-OPs gemacht haben, als sogenannte gesundheitsnotwendige OPs.
1: Mitte Juli, Sao Paulo. Ein Jahr nachdem sein Partner bei einem umstrittenen Phenolpeeling starb, muss Marcelo Camargo heute vor Gericht aussagen. Wir dürfen nicht mit rein. Ich wünsche dir viel Kraft. Wir warten hier.
2: Danke an euch. Danke für die Kraft, dass ihr hier seid, dass ihr berichtet.
1: Es ist ein schwerer Termin für Marcelo. Alles Erlebte kehrt zurück. Alle Beteiligten wird er erstmals wiedersehen. Auch Influencerin Natalia B. Sachi. Bei der Anhörung geht es um die Frage, ob es überhaupt zum Prozess kommt. Denn Natalia und ihr Juristenteam weisen jede Schuld an Enriques Tod zurück. Ein Interview wollen sie uns nicht geben.
3: Ich denke gerade darüber nach, dass jetzt in diesem Moment entschieden wird, ob ein Gerichtsverfahren eröffnet wird. Und mir tun irgendwie alle leid, weil nicht nur Enrique ist tot, sondern so viele andere Leben sind zerstört worden. Egal wie das jetzt ausgeht, sind so viele Leben zerstört worden auf der Suche nach Schönheit und Perfektion.
1: Als preisgekrönte Spezialistin soll sich Natalia B. ausgegeben haben. Aber ob ihre Fachkenntnis ausreichte und ob ihr Salon für einen Notfall vorbereitet war, das steht in Frage.

0: Que bom foi?
1: Foi bem.
2: Alles gut. Es war okay. Der Richter war nicht anwesend, er war online dabei. Es war nur der Staatsanwalt da und ihre Rechtsanwälte. Ich habe darum gebeten, nicht in einem Raum mit ihr sein zu müssen. Sie haben mir Fragen gestellt. Ich sollte erzählen, was passiert ist von Anfang an. Wie was passiert ist, wie wir dort gelandet sind und so. Jetzt müssen wir abwarten, wie es läuft.
3: Vorerst wird Natalia niemanden mehr behandeln. Marcello hofft auf Gerechtigkeit.

0: Ich bin zurück in Rio und unterwegs zur Praxis von Chirurg André Finger und treffe Claudia wieder.
1: So, wir werden jetzt sehen, wie es Claudia ergangen ist mit dem Facelift. Heute werden zum zweiten Mal Fäden gezogen. Mal gucken, wie es ihr geht. Bin gespannt.
0: 9 Tage sind seit Claudias Operation vergangen.
1: Ai, meu Deus. Ai, meu Deus. Das Blau ist ja schon, ne? Und geschwollen ist auch.
2: Ja, hier. Hier ist noch blauer, ne?
1: Ai. Also, man kann ja schon sagen, nichts ist es nicht, ne?
2: Nein, ist kein Zahnarztbesuch, ne? Das nicht, ne? Das auf keinen Fall.
1: Es gibt ja diesen Spruch im Deutschen, wer schön sein will, muss leiden.
2: Ja, man sieht es, ne? Ich habe ganz dünne Vene und da ist natürlich viel geplatzt, ne? Das schon, ne?
1: Und der erste Tag, hast du gesagt, war nicht so toll. Da hast du so, ja. Was war da?
2: Ja, der erste Tag, also... Der erste Tag war der schlimmste, weil ich habe so eine, es sah aus wie ein Helm, ne, also wie ein Motorradhelm. Ne, und das war so, wo ich gedacht habe, wow.
0: 3 Wochen noch, dann geht's für sie zurück nach Deutschland.
2: Ich meine, in Deutschland ist einfach so, dass wenn du Botox spritzt, du guckst die Leute an, die haben die Stirn paralysiert. Wenn du sagst, hast du Botox, die gucken dich an, ob die nie davon gehört haben. Ach, das ist so krass. Aber wie gesagt, also, da muss man schon dahinter stehen. Ne? Wenn einer mich fragt, oder du siehst aber gut aus, ich habe nicht vor zu sagen, ich habe eine Wunder Wasser getrunken. Nein, das mache ich nicht. Das ist einfach lächerlich. Ne? Wenn einer mich fragt, die ich einen ein bisschen besser kenne, ne? Und klar, sage ich das. Warum denn nicht?
0: Claudia schickt mir Fotos. Sie ist total glücklich mit dem Ergebnis. Ritas Kleid ist fertig. Anprobe kurz vor ihrem großen Tag, der Party zu ihrem 50.

0: Top.
1: Super, Maravilla. Wunderschön. Alle fragen mich, was hast du gemacht? Dein Po ist größer geworden. Ich sage ihnen, ich habe eine Po-Vergrößerung mit Hyaluronsäure machen lassen. Das Ergebnis ist ein harmonisches Gesamtbild, schöner und makellos.
2: Für mich ist klar, ich muss nicht makellos sein. Aber neugierig bin ich. Also los, was würdest du mir empfehlen?
1: Botox, Biostimulatoren und für den Hals würde ich auch einen Biostimulator empfehlen. Oder einen Facelift.
3: Also mein Gefühl ist, dass ich sicher bin, dass ich mit dem Moralisieren und dem Verteufeln von ästhetischen Eingriffen nichts anfangen kann. Ich finde, die Möglichkeiten schreiten voran und die Techniken. Und wenn ich mich damit ein bisschen auffrischen kann oder einfach schöner sein kann, warum denn nicht? Was mir Sorgen macht, ist, dass der Schönheitsdruck, den ich empfunden habe, dass der real ist. Und das macht mir Sorgen, dass die Menschen das Gespür dafür verlieren, vor lauter Möglichkeiten, was wirklich natürlich ist. Oder dass Menschen Nachteile haben, wenn sie nichts machen lassen. Oder eigentlich noch schlimmer, dass sie sich für so radikale Wege entscheiden, dass sie am Ende sich und anderen damit schaden.

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0: Guten Abend und willkommen bei Tagesschau 24. Soll die Bevölkerungszahl in der Schweiz begrenzt werden? Über diese Frage haben die Menschen in unserem Nachbarland heute abgestimmt. Und eine Mehrheit findet nein. Knapp 55% sind dagegen. Die rechtskonservative SVP wollte eine Obergrenze von 10 Millionen Menschen im Land durchsetzen und damit gegen die Zuwanderung vorgehen. In der Schweiz leben auch viele Deutsche.
1: Erleichterung bei den Gegnern der Initiative. Die Idee, der Schweiz als erstes Land der Welt einen Bevölkerungsdeckel in die Verfassung zu schreiben, ist gescheitert. Ein Erfolg für die Schweizer Regierung, Wirtschaftsverbände und die Mehrheit im Parlament.
2: Mir ist ca. 15 Kilo Stein vom Herzen gefallen. Ich bin sehr erleichtert. Ich bin froh, dass wir ein deutliches Zeichen gesendet haben. Zum einen für die bilateralen Verträge, für die Beziehungen mit der EU, zum anderen auch für die Migrationsbevölkerung, welche wieder einmal durch den Dreck gezogen wurde.
1: Die Idee kam von der rechtskonservativen Schweizerischen Volkspartei SVP. Bis zum Jahr 2050 hätte die Bevölkerung nicht über 10 Millionen steigen dürfen. Aktuell sind es gut 9 Millionen, davon 2,5 Millionen Ausländer. Jeder achte von ihnen ist Deutscher. Eine Annahme hätte die Verträge mit der EU, etwa das Abkommen zur Personenfreizügigkeit, bedroht. Das wollte die EU-kritische SVP, entsprechend lange Gesichter.
3: Ich bin sehr enttäuscht an diesem Abstimmungssonntag, denn mit dieser Initiative ging es auch um die Zukunft der Schweiz. Für unsere Kinder, was hinterlassen wir für eine Schweiz? Machen wir einfach weiter so mit 100.000 Zuwanderern jedes Jahr zusätzlich.
1: Die Wahl heute entschieden haben die Städter. In der ländlichen Schweiz gab es deutlich mehr Zustimmung für den Vorschlag.
0: Und wir bleiben in der Schweiz, schauen jetzt aber nach Genf mit meinem Kollegen Alexander Franz aus unserer Redaktion. In Genf gibt's heute Abend anscheinend massive Proteste gegen das G7-Treffen morgen in Frankreich. Worum geht's da genau und ja, wie ist die Lage?
4: Ja, die Demonstrationen laufen unter dem Motto No G7 und die Demonstrierenden wollen ein Zeichen setzen gegen die Politik der G7-Länder, also Deutschland, Frankreich, Großbritannien, Italien, Kanada, Japan und USA. Und im Kern geht es unter anderem um den Kapitalismus. Man fordert mehr Unterstützung für Palästinenserinnen und Palästinenser, aber auch Plakate mit Botschaften gegen US-Präsident Trump waren zu lesen. Also es sind viele Themen, die dort angesprochen werden. Das Treffen der G7 beginnt ja morgen in Frankreich, aber weil man dort ein Demonstrationsverbot verhängt hat, finden diese Proteste nun in der angrenzenden Schweiz und im Grenzort Genf statt. Tausende Menschen sind auf den Straßen und diese Proteste verliefen auch nicht ruhig. Wir sehen es hier, es hat unter anderem ein Auto gebrannt in der Nähe des Busbahnhofs. Schaufensterscheiben wurden eingeschmissen, es wurde gegen die Polizei skandiert und unsere Korrespondentin vor Ort, die sich eigentlich jetzt mit einer Live-Schalte hier ins Programm melden wollte, die musste sich und ihr Team auch zunächst in Sicherheit bringen, weil Steine geflogen sind. Also diese Proteste dort in Genf verlaufen, stand jetzt alles andere als friedlich.
0: Danke, Alex, für diese Infos.
4: Gerne.
0: Auch US-Präsident Trump wird morgen zum G7-Gipfel erwartet. Die Konferenz in Evian, die wurde extra verschoben, damit Trump heute noch seinen 80. Geburtstag in Washington feiern kann. Ein Ziel würde der US-Präsident an diesem Tag gerne erreichen, eine gemeinsame Absichtserklärung mit Iran für ein Friedensabkommen. Trump hatte ja gestern angekündigt, er werde die Erklärung heute unterzeichnen. Eine Einschätzung dazu von unserer Korrespondentin Gudrun Engel.
5: Wir sehen gerade, dass die gesamte US-Regierung Druck auf allen Kanälen auf Iran ausübt. Denn es wäre natürlich ein fantastisches Geburtstagsgeschenk für Donald Trump, wenn er heute das nahe Ende eines Krieges, den er ja begonnen hat, verkünden könnte. Dieses Geschenk wird der Iran ihm aber vermutlich nicht machen, denn es hat auch heute wieder Bombardements von Israel auf den Libanon gegeben. Aber Iran hat zugesagt, eine Absichtserklärung unterzeichnen zu wollen, die unter anderem die Punkte beinhaltet, die Freigabe der Straße von Hormuz innerhalb von 30 Tagen, wenn die USA eingefrorene Gelder dafür freigeben. Das ist ein Zwei-Stufen-Plan. Danach käme eine 60-tägige Verhandlungsphase über ein Friedensabkommen und dann hätte man eben möglicherweise ein Friedensabkommen.
0: Und die Regierung in Teheran hat heute noch mal gefordert, für einen Friedensschluss müssten auch die Kämpfe im Libanon aufhören. Dort geschieht aber eher das Gegenteil. Israels Armee beschoss am Morgen Vororte der libanesischen Hauptstadt Beirut. Ziel sei ein Kommandozentrum der Terrormiliz Hisbollah gewesen, teilte Premier Netanyahu mit. Die Hisbollah soll zuvor Israels Norden mit Drohnen angegriffen haben. Monatelang wurde die Bahnstrecke zwischen Hamburg und Berlin saniert. Nun ist sie wieder freigegeben. Seit dem Morgen fahren die Züge auf einer der wichtigsten Städteverbindungen wieder auf der direkten Route. Künftig sollen Fernverkehrszüge ihr Ziel erneut in weniger als 2 Stunden erreichen. Es könne in den ersten Wochen aber noch zu einzelnen Störungen kommen, so die Bahn.
6: Die Bahn fährt wieder direkt zwischen Berlin und Hamburg. Erleichterung bei vielen Pendlern heute in der Hansestadt. Fast ein Jahr Schienenersatzverkehr, Umwege und Großbaustelle sind endlich vorbei.
7: Mich hat sehr genervt, weil ich die Strecke regelmäßig fahre. Bin froh, dass sie aufgehoben ist.
8: Also ich bin sehr froh, dass es so ist. Ich fahre relativ viel mit der Bahn und ich fahre auch super gerne mit der Bahn.
9: Ach, das ist doch schön, dass das jetzt wieder frei ist und schnell geht.
6: Mit dem Schnellgehen oder Fahren ist das allerdings noch eine Sache. 20 Minuten Verspätung sind auf der Strecke heute keine Seltenheit.
10: Bei einer Inbetriebnahme dieses Ausmaßes bitte ich um Verständnis, dass es noch ein paar Anlaufschwierigkeiten geben kann. Es finden ja auch noch Restarbeiten statt, es finden Belastungsfahrten statt. Das Signalsystem ist noch nicht komplett abgenommen, sodass auf manchen Abschnitten die Züge im Fernverkehr noch keine 230 fahren können.
6: Die Bahn sagt, sie lerne mit jeder Generalsanierung dazu, so auch mit dieser. 6 Wochen Verzögerung gab es etwa, weil der vergangene Winter besonders frostig ausfiel. An manchen Regionalbahnhöfen ist auch noch nicht alles fertig. Im brandenburgischen Nauen etwa funktioniert die Anzeigetafel nicht. Und der Aufzug steht still. Das gibt Kritik vom Fahrgastverband.
11: Das bewerte ich auf jeden Fall negativ. Die Aufzüge müssten eigentlich zusammen mit der Inbetriebnahme der Strecke fertig werden.
6: Die Bahn verspricht, die Probleme in den kommenden Wochen in den Griff zu bekommen.
0: Berlin-Hamburg gehört zu den Verbindungen, an denen der italienische Bahnkonzern Italo Interesse hat. Italo plant einen Einstieg in das deutsche Fernverkehrsnetz ab 2028. Die Bahngewerkschaft EVG warnt deshalb vor Verschlechterungen. Größere Konkurrenz auf lukrativen Strecken könne dazu führen, dass die Deutsche Bahn die Anbindung kleinerer Städte nicht mehr unterstütze. Nach einer ersten Analyse der EVG wären davon Augsburg, Münster und 14 weitere kleinere Städte betroffen. Dort würden dann ICE- und IC-Züge wegfallen. Der jüdische Sportverein Maccabi Frankfurt hatte jahrelang keine sportliche Heimat. Die Mannschaften trainierten über die Stadt verteilt. Fußball, Basketball, Tennis, alles an unterschiedlichen Orten. Nun hat Maccabi in Frankfurt wieder eine eigene Sportstätte. Der Campus wurde heute eröffnet. Das Besondere, etwa 90% der Sportlerinnen und Sportler sind Moslems. Der Verein setzt sich mit seinen Angeboten gegen Diskriminierung und für Integration ein.
12: Die Freude am Morgen ist sichtbar. Die feierliche Eröffnung des neuen Maccabi Campus in Frankfurt am Main. Der größte jüdische Sportverein Deutschlands hat jetzt ein neues Zuhause.
13: Es ist ein Herzensprojekt für uns. Maccabi offen für alle, mit 6000 Mitgliedern und 90% nicht-jüdischem Anteil. Mehr Muslime als Juden. Ein Projekt, das schafft, mit Sport Brücken zu bauen.
12: In den 1980er Jahren verlor der Verein durch einen Autobahnbau seine sportliche Heimat. Statt über die ganze Stadt verteilte Sportstätten gibt es nun einen modernen Sportcampus, 24.000 Quadratmeter groß. Finanziert mit Hilfe der Stadt Frankfurt und Sponsoren, die kosten 21 Millionen Euro. Ein neues Zentrum für jüdisches Leben, Antisemitismusprävention und Vielfalt, Platz für etwa 30 Sportarten.
14: Hier sind überall Basketballplätze, Fußball. Platz, Fitness da hinten sogar, alles top. Ich würde auch sogar schlafen, wenn es gehen würde.
12: Aus Sicherheitsgründen ist der Campus kameraüberwacht und kann in einer Notlage komplett abgeriegelt werden. Gebaut ganz bewusst vom Architekturbüro Albert Speer. Der inzwischen verstorbene Chef war der Sohn von Hitlers Lieblingsarchitekt und NS-Rüstungsminister Albert Speer Senior.
15: Wir haben gemerkt, dass es was Besonderes sein könnte, dass dieser besondere Verein und dieses besondere Büro an dieser Stelle etwas Besonderes mit Verantwortung machen.
12: Durch den Campus will Maccabi noch weiter in die Mitte der Gesellschaft rücken.
16: Heute Nacht wird es im Norden und in der Mitte gelegentlich nass, sonst ist es neben einigen Wolken häufiger klar und trocken. In der Südwesthälfte wird es morgen oft sonnig, sonst gibt's teils Sonne, teils dichte Wolken und vor allem im Nordosten sind ein paar Schauer unterwegs. In Küstennähe bleibt es weiterhin windig. Heute Nacht reicht die Temperatur von 14 Grad an der Nordsee bis zu frischen 6 Grad im Bayerischen Wald. Bei auflandigem Wind an der See morgen wieder um 15 Grad, am Oberrhein dagegen sommerlich warm.
0: Guten Abend, hier ist die Tagesschau in 100 Sekunden. Israel greift Vororte der libanesischen Hauptstadt Beirut an. Laut der israelischen Regierung wurden Terrorziele der Hisbollah-Miliz beschossen. Es handelte sich um eine Reaktion auf Hisbollah-Angriffe im Norden Israels. Nach libanesischen Angaben wurde bei dem Angriff in Beirut mindestens 3 Menschen getötet. Iran stellt Gespräche mit den USA in Frage. Chefunterhändler Ghalibaf erklärte, die neuen israelischen Angriffe könnten die Endphase der Verhandlungen über ein Abkommen gefährden. US-Präsident Trump kritisierte Israels Angriffe. Diese hätten nicht passieren dürfen, erklärte er. Man stehe kurz vor einer Einigung und alle Seiten sollten sich zurückhalten. Schweizer lehnen Begrenzung der Bevölkerungszahl ab. Bei einer Volksabstimmung votierten knapp 55% gegen das Vorhaben. Die Zahl sollte auf 10 Millionen Menschen gedeckelt werden, um die Zuwanderung zu stoppen. Die Schweizer Bevölkerung ist seit 2002 um fast ein Viertel gewachsen. Neue ukrainische Drohnenangriffe in Russland. Ziele waren offenbar ein Chemiebetrieb und ein Treibstoffdepot. Nach russischen Angaben wurde auch ein Wohnhaus getroffen, ein Mensch sei gestorben. Der ukrainische Präsident Zelensky sprach von einer Antwort auf die Weigerung Russlands, den Krieg zu beenden. In 28 Regionen habe es Luftalarm gegeben. Proteste gegen G7-Gipfel im schweizerischen Genf sind Tausende auf die Straße gegangen. Die Demo richtete sich gegen Kapitalismus, für mehr Unterstützung für die Palästinenser und viele andere Anliegen. Es gab auch Ausschreitungen. Die Polizei war mit einem Großaufgebot vor Ort. Das G7-Treffen beginnt morgen im benachbarten französischen Evian. Das Wetter morgen im Norden und in der Mitte des Landes zum Teil dichte Wolken, aber nur selten Schauer. Im Südwesten trocken, mitunter sonnig, Höchstwerte 15 bis 26 Grad. Und wir bleiben in der Schweiz, genauer in Genf. Wie gesagt, dort protestieren Zehntausende gegen den anstehenden G7-Gipfel. Ein breites Bündnis hatte dazu aufgerufen, darunter Klimaaktivisten, antikapitalistische Gruppierungen. Genf liegt ganz im Westen der Schweiz und ist etwa 45 Kilometer von der französischen Stadt Évian-les-Bains entfernt. Da kommen von morgen an Abend die Staats- und Regierungschefs der G7-Staaten zusammen. Frankreich hat in Evian allerdings ein Demonstrationsverbot verhängt. Daher finden die Proteste in Genf statt. Meine Kollegin Stefanie Dott, die ist vor Ort. Wie ist denn die Situation heute Abend?
17: Die wird immer aggressiver. Deshalb habe ich mich hier auch gerade mit dem Team auf einen Hotelbalkon zurückgezogen, direkt am Rande der Demonstration. Aber es wird wirklich stündlich, kommen mehr Ausschreitungen dazu. Es fing damit an, dass ein Tesla vorhin in Brand gesetzt wurde, in Flammen aufgegangen ist, schon am Ende des Protestzugs. Dann wurden mehrere Scheiben von Banken eingeschlagen. Jetzt eben war wirklich das Ende des Protestzuges, in dem auch ein sehr großer schwarzer Block ist, ein großer Schwall von Tränengas und auch sehr heftige Auseinandersetzungen dann mit der Polizei. Also wir standen daneben, als große Pflastersteine auf die Polizei geworfen wurden, die dann wiederum auch mit Tränengas-Projektilen reagiert hat. Also das ist jetzt hier wirklich eine aggressive Stimmung im Moment. Es sind sehr viele offenbar gewaltbereite Protestanten. Man sieht auch immer wieder stark Vermummte darunter, die sich mischen noch mit einzelnen sehr friedlichen und auch Familien, die gekommen sind. Also ich hatte vorhin gerade mit einem Vater gesprochen, der seinem 9-jährigen Sohn erklären wollte, was da eigentlich gerade passiert und warum die Leute auf die Straße gehen. Aber eine Minute später ist es gekippt und jetzt sind vor allem junge Leute auf den Straßen und darunter eben auch Gewaltbereite, die hier offenbar jetzt das Ganze eskalieren lassen.
0: Wofür demonstrieren die Menschen denn? Nach dem, was hier bisher gemeldet wurde, ist das ja ein ganzer Blumenstrauß an Forderungen.
17: Ja, das ist auch mein Eindruck. Also das sind aber auch um die 60 verschiedene Organisationen, die da aufgerufen haben. Also da ist zum Beispiel auch der Frauenstreik, darunter Frauenbewegungen, dann sind da Klimaschutzbewegungen dabei, dann viel Antikapitalismus, antiimperialistische Bewegungen, die sagen, im Grunde wollen wir vor allem die Legitimität von G7 in Frage stellen. Ich hatte vorhin mit zwei Frauen gesprochen, die mir gesagt haben, wir sind einfach damit nicht einverstanden. Hier in unmittelbarer Nähe findet so ein großes Treffen statt von diesen mächtigsten Staaten, die entscheiden dann über unsere Köpfe hinweg und man ist hier gar nicht mit am Tisch. Es gibt keine NGOs am Tisch. Das kritisieren sie vehement und sind einfach mit diesem ganzen Format G7 nicht einverstanden und versuchen hier die Fundamental-Opposition auszudrücken.
0: Stichwort Fundamental-Opposition, kommen wir noch einmal zurück zum schwarzen Block. Wie ist dein Eindruck? Hatten dann da von Teilen der Demonstrierenden gezielt auf Gewalt gesetzt und das auch vorbereitet?
17: Also das ist mein Eindruck durchaus. Ich habe vorhin, bevor es losging, versucht, mit einigen Teilnehmern aus dem Schwarzen Block zu sprechen. Und da waren die schon sehr darauf bedacht, auf gar keinen Fall vor irgendeiner Kamera zu erscheinen. Hatten sich vorbereitet mit potenziellen Vermummungen, mit Masken, mit teilweise eben Skimasken und Helmen. Also auf jede Eskalation vorbereitet. Und das hatte man auch schon in Berichten im Vorfeld sehen können, dass hier möglicherweise gewaltbereite Gruppen nicht nur aus der Schweiz, sondern auch aus dem Ausland anreisen. Da waren auch Deutsche darunter, mit denen ich ganz kurz gesprochen habe, die mir aber natürlich auch nichts weiter erzählen wollten. Die reden dann auch nicht so ganz gern mit dem öffentlich-rechtlichen Rundfunk. Also mein Eindruck ist durchaus, dass es darauf angelegt war und genau das hatte ja auch die Schweiz befürchtet im Vorfeld und hier einen massiven Einsatz vorbereitet mit tausenden Polizisten, tausenden Militärs, die hier im Einsatz sind, aber die eben, wie man jetzt sieht, noch nicht verhindern konnten, dass es hier zu Ausschreitungen kommt.
0: Ganz kurz noch, wie geht man denn in Genf damit um, reiner Protestort zu sein?
17: Die meisten Genfer sind maximal genervt, schon seit Tagen, dass hier die Stadt so aus den Fugen ist und dass der ganze Alltag nicht mehr möglich ist. Also Genf ist ja eine Grenzstadt, beruht auf Pendelverkehr. 100.000 Leute pendeln hier jeden Tag eigentlich über die Grenze von Frankreich nach Genf und auch zurück, um zu arbeiten. Und das ist hier jetzt alles lahmgelegt, die Grenzübergänge erstmal weitestgehend geschlossen. Also viele Leute sind hier schlichtweg genervt.
0: Stefanie Dott, vielen Dank. Die Anzahl der Fälle von Ebola in der Demokratischen Republik Kongo steigt weiter an. Die Weltgesundheitsorganisation teilt mit, dass es dort inzwischen 710 bestätigte Infektionen gibt, darunter 149 Todesfälle. Die Lage im Nachbarland Uganda hingegen hat sich etwas entspannt.
18: Hände gründlich desinfizieren. Das ist Pflicht für Moses Mutegeki, bevor er auf das Gelände der Quarantänestation darf. Wir sind in Bunia, die Stadt im Zentrum des Ebola-Ausbruchs. Die Körpertemperatur wird noch gecheckt, dann darf er durch. Auf dem Weg jubeln Menschen. Ein Patient durfte gerade die Krankenstation verlassen, weil sich der Ebola-Verdacht nicht bestätigt hat. Er ist wieder frei, freut sich auch Moses Mutegeki. Dann gibt er die mitgebrachten Lebensmittel für seinen eigenen Verwandten ab. Besuchen darf er ihn hier nicht. Ich habe hier Früchte und Essen für meinen kranken Onkel abgeliefert, um ihm Kraft zu geben. Über 200 Menschen wurden allein hier seit Ausbruch des Virus vor einem Monat untergebracht und isoliert. Längst reicht der Platz nicht mehr aus. Zusätzlich mussten hier Zelte aufgestellt werden. Es fehlt an vielem hier. Schutzkleidung für Hilfspersonal, Labore, um Menschen zu testen. Wir sind unterwegs in einer Krisenregion, die es dem Virus leicht macht. Seit Jahrzehnten kämpfen hier Milizen um den Zugang zu Rohstoffen. Zehntausende wurden vertrieben und die internationale Hilfe schwindet. Die Weltgesundheitsorganisation vor Ort spricht von einer akuten Unterfinanzierung der humanitären Hilfe, seit sich die USA aus der WHO zurückgezogen haben. 1,5 Millionen Menschen haben hier keinen Zugang zur medizinischen Grundversorgung. Dieser Ebola-Ausbruch findet in einer Phase statt, in der die Mittel für humanitäre Hilfe abgebaut wurden und nur noch ein Viertel des humanitären Budgets finanziert sind. Um die Menschen über das Virus zu informieren, haben die WHO und das UN-Kinderhilfswerk UNICEF eine Motorradkampagne in Bunia organisiert. Aber noch immer gibt es keinen passenden Impfstoff und keine wirksame Therapie gegen diesen Ebola-Typ. Auch das verunsichert die Bevölkerung. Zuletzt wurde eine Krankenstation abgebrannt, weil Angehörige nicht verstehen konnten, warum sie einen Verstorbenen nicht beerdigen dürfen. Zu Hause bei Moses Mutegeki. Er ist selbst Arzt und hat schon 4 Angehörige durch Ebola verloren. Er zeigt uns Bilder seiner Cousine, die vor ihrem Tod noch ein TikTok-Video veröffentlicht hat, und von 2 weiteren Verwandten, die erst diese Woche gestorben seien. Jetzt habe er Angst um sein eigenes Leben, erzählt er. Die Beerdigung eines Ebola-Toten in Bunia. Es ist der 17. Ausbruch in der Region in den letzten Jahrzehnten. Experten befürchten, dass es einer der schlimmsten werden könnte.
0: Wie das Ausmaß dieses Ausbruchs einzuschätzen ist, dazu Informationen von Georg Restle aus Nairobi.
19: Was diesen Ausbruch so unterscheidet von den bisherigen Ausbrüchen ist, dass er sehr spät entdeckt worden ist, dass es eben dieser Bundibugio-Typ ist. Das ist zwar an sich ein weniger tödlicher Typ des Ebola-Virus. Das Problem ist aber, es gibt keine passende Impfung, es gibt keine wirksame Therapiemöglichkeit gegen dieses Virus. Und weil er eben sehr spät erkannt worden ist, droht das tatsächlich zu einem größeren Ausbruchsgeschehen zu kommen. Die WHO befürchtet das, internationale Organisationen befürchten das, dass dieser Ebola-Ausbruch einer der schlimmsten sein könnte, den die Region oder Afrika vielleicht überhaupt je getroffen hat.
20: Wenn wir mal auf die Gesamtsituation schauen, die Epidemie wütet in 3 Provinzen, die von bewaffneten Konflikten geprägt sind. Wie werden die infizierten Menschen dort und auch die sogenannten Kontaktpersonen behandelt? Wie steht es um die Gesundheitsversorgung im Allgemeinen und wie sehr beeinträchtigen diese bewaffneten Konflikte die Gesundheitsversorgung?
19: Ja, Sie sprechen es an, das alles macht es besonders schwierig. Ituri ist eine Provinz, die seit Jahren durch Kämpfe zwischen Milizen gekennzeichnet ist. Da geht es vor allem um den Zugang zu den Goldvorkommen. Das ist eine Region, die über Goldminen verfügt. Zehntausende wurden vertrieben, sind geflohen, zum Teil nach Uganda. Das zeigt, dass in dieser Region es unglaublich schwierig ist, so ein Virusgeschehen überhaupt zu kontrollieren. Gerade in den Flüchtlingslagern, in den Zeltlagern, wo es enge Kontakte gibt, findet das Virus natürlich ideale Bedingungen, um sich auszubreiten. Das alles macht es schwierig. Das zeigt auch, dass es eigentlich nicht das Virus selbst ist, das weniger tödlich ist, sondern dass es die Rahmenbedingungen sind, die das Geschehen im Augenblick so bedrohlich erscheinen lassen. Und da geht es ja nicht nur um die Frage der Kämpfe und der schlechten Gesundheitsversorgung in der Region überhaupt. Es geht vor allem auch darum, dass sich die internationalen Organisationen weitgehend zurückgezogen haben. Das hat damit zu tun, dass die USA unter Donald Trump beispielsweise die Agency for International Development geschlossen haben, sich aus der WHO zurückgezogen haben. Das sind alles internationale Organisationen, die gerade für das Monitoring eines solchen Virusausbruchs von entscheidender Bedeutung waren. Und diese Rahmenbedingungen machen es im Augenblick so problematisch, dieses Virus einzudämmen und in den Griff zu bekommen.
20: Wie groß ist denn die Gefahr, dass sich dieser bereits ausgeweitete Ebola-Ausbruch noch weiter räumlich ausbreitet?
19: Also im Augenblick zeigen zumindest die Zahlen aus Uganda, dass es dort weniger dramatisch ist, als es zu befürchten war. Aber auch hier muss man sagen, es gibt ja diese Fluchtbewegungen von der Demokratischen Republik Kongo nach Uganda, dass es unglaublich schwierig ist, diese Zahlen überhaupt solide festzustellen und tatsächlich einen Eindruck zu bekommen. Bisher sieht es noch so aus, als ob das Geschehen sich im Wesentlichen auf die Demokratische Republik Kongo beschränkt. Aber auch in den Nachbarstaaten, auch hier in Kenia, wo wir ja sind, in Nairobi, wächst natürlich die Sorge, dass tatsächlich Menschen über die Flughäfen oder auch über andere Grenzen ins Land kommen könnten. Deswegen sieht man das alles hier durchaus mit Sorge, auch wenn die WHO im Augenblick sagt, dass die Gefahr, dass sich das Virus in die Nachbarstaaten ausbreitet oder gar nach Europa ausbreitet, für gering oder sogar sehr gering, wenn wir auf Europa schauen, erachtet wird.
0: Der Kruger Nationalpark gehört zu den bekanntesten und beliebtesten Orten weltweit, um wilde Tiere zu beobachten. Seit 100 Jahren gibt es den Park in der Nähe von Johannesburg in Südafrika. Jährlich kommen 1,5 bis 2 Millionen Menschen. Hier können Sie die Big Five, Elefanten, Löwen, Nashörner, Leoparden und Büffel sehen. Unser Korrespondent Uli Neuhoff war mit einem Ranger unterwegs.
2: Das Wichtigste ist Respekt. Ich habe oft schlechtes Benehmen auf der Straße beobachtet, aber wenn wir zu nah an die Tiere heranfahren, dann lernen sie, dass die Straße den Autos gehört und nicht ihnen. Es ist ihr Zuhause. Wir müssen zuerst und vor allem an die Tiere denken. Das ist sein Kernsatz, den Curtis Roberts immer wieder im Netz verbreitet. Er hat den Krügerpark zu seinem Leben gemacht. Seine Fangemeinde ist beachtlich. Curtis ist praktisch immer im berühmten Park unterwegs. Als Influencer und Reiseführer verdient er sein Geld. Er ist der Beweis, dass das 100 Jahre alte Tierschutzgebiet auch bei jungen Menschen populär ist, vor allem nachmittags, wenn die Tiere wieder aktiv werden. Ich habe einen Tipp bekommen, dass in dieser Gegend paarende Löwen sein sollen. Jetzt kommen wir an die Stelle. Mir wurde gesagt, dass sie auf der Straße seien. Wenn sich die Autos im Krüger Nationalpark stauen, dann ist das immer ein Zeichen. Jetzt wird es spannend. Schlange stehen für die Löwen, aber noch wissen die meisten nicht, was sie genau erwartet.
21: Hallo.
2: Curtis ist mit anderen Rangern vernetzt. Gegenseitig informieren sie sich, deshalb weiß er mehr.
21: Okay. I think it's mating lions, but they might be in the grass.
2: Curtis ist staatlich anerkannter Ranger. Er fährt vorsichtig näher. Im Gras das Löwenpaar. Inspiration für ein weiteres Video-Statement.
21: Sorry, the car.
2: Kurze Konzentration, dann noch einmal direkt ins Telefon.
21: You might disagree, but
2: vielleicht bist du anderer Meinung, aber ich finde zwei Dinge bei Löwen interessant. Jagen und sich paaren. Wir haben hier zwei Löwen am Straßenrand. Vor etwa 10 Minuten haben sie sich gepaart. Löwen wiederholen das alle 20 Minuten und sie tun es 5 Tage am Stück. Er weiß, es lohnt sich zu warten. Löwen pflanzen sich das ganze Jahr über fort. Lange

0: This is Krüger Magic.
1: Das ist Krüger Magic. Eine Löwensichtung. Sie sagen, vor 10 Minuten hätten sie sich das letzte Mal gepaart. Wir positionieren uns und dann, innerhalb von 5 Minuten, passiert es wieder. Das Männchen zeigt das typische Dominanzverhalten. Es versucht zu brüllen, dann ein bisschen grölen, um allen zu zeigen, dass das sein Weibchen ist.
2: Krüger Magic.
1: Seit Jahrzehnten steht der Nationalpark für diese Magie. Vor 100 Jahren als Schutzraum für wilde Tiere gegründet, weil Jäger fast alle Wildtiere abgeschossen hatten. Über die Jahrzehnte haben sich die Bestände wieder erholt. Zu den Zeiten der Apartheid in Südafrika durften nur Weiße hier Urlaub machen. Seit 1994 ist der Park für alle offen. 2 Millionen Besucher jährlich. Die größte ausländische Besuchergruppe sind übrigens wir Deutschen.
3: Die Big Five innerhalb von 2 Tagen jetzt komplett sehen können. Unglaublich, also ein Wahnsinnserlebnis für uns alle.
1: Wir versuchen einmal im Jahr zu kommen. Immer mal wieder setzen wir aus, aber dann bereuen wir es danach. Wenn du Safari denkst, dann denkst du Krügerpark. Die meisten Besucher erleben ihre Safari aus dem Auto heraus. Ganz besonders aber wird es, wenn Ranger mit ihren Gästen frühmorgens zu Fuß aufbrechen. Bushwalk. Plötzlich ist nichts mehr zwischen den Menschen und der Wildnis Afrikas. Sie sind an Autos gewöhnt, sie sehen sie jeden Tag, aber jetzt gehen wir in ihren persönlichen Lebensraum. Ihr seht, wir kommen ihnen nahe und sie bewegen sich weg von uns. Der Krüger Park ist eine Erfolgsgeschichte, nicht nur, weil er so viele Touristen anzieht, sondern vor allem, weil er seit 100 Jahren für mehr Verständnis für die Tierwelt sorgt. Überwiegend in Südafrika selbst, denn 80% der Besucher sind Südafrikaner. 1/5 sind Ausländer. Ich bin sehr glücklich, weil ich dachte, dass das eher ein großer Zoo sein wird. Aber das ist überhaupt nicht so. Es ist wirklich ein natürliches Reservat, wo die Tiere frei herumlaufen können, wo sie wollen. Es ist leise und wir sehen, dass die Tiere vor uns Angst haben und wir haben vor ihnen Angst. Es ist wirklich fantastisch. Curtis, der Influencer, übernachtet heute wieder im Park, auf einem umzäunten Campingplatz. 100 Nächte waren es im vergangenen Jahr. Er ist ein Outdoor-Enthusiast und ein bekennender Botschafter für diesen Lebensstil und den Park. Meine Inhalte folgen einer Prioritätenliste. Was ist das beste Foto, das ich heute gemacht habe? Ich versuche, die Dinge zu finden, die viral gehen, aber will Menschen gleichzeitig etwas beibringen. Edutainment, also unterhalten und lehren gleichzeitig. Noch an diesem Abend geht das Video mit den paarenden Löwen ins Netz. Dann Feierabend. Es wird früh dunkel im Park. Ich verbringe so viel Zeit mit Gästen und fremden Menschen, die dann oft Freunde werden. Deshalb glaube ich, diese Zeit für mich alleine ist gut, um in mich hineinzuhören. Auch das macht der Busch mit einem, sagt Curtis Roberts. Er bringt dich in eine innere Ruhe, die man sonst nur selten spürt.
4: Hallo und herzlich willkommen zum Kinoressort bei Tagesschau 24. Eine ganze Reihe von Steven Spielbergs Filmen waren nicht nur Blockbuster, sondern Phänomene. Ereignisse, die gleichzeitig die Kinos füllten, Klassikerstatus erlangten und zudem für Diskussionen sorgten. Von E.T. über Indiana Jones und Jurassic Park bis zu Schindlers Liste reichte dabei seine Bandbreite. Aber wie ein roter Faden tauchen die Themen Science-Fiction und Außerirdische immer wieder in seinen Werken auf. Alte Alien-Mythen spielen auch in Disclosure Day, der Tag der Wahrheit, eine Rolle. Aber die Regielegende verpasst dem Thema ein zeitgemäßes Update, indem er sich auch mit Medienkritik und gesellschaftlicher Spaltung befasst.
5: Guten Morgen, Kansas City. Was erwartet uns heute?
6: Erst einmal nichts Gutes.
5: Lassen Sie uns... Heute ist...
6: Denn in die Wetterfrau sind Aliens gefahren. Margaret, Auftritt Emily Blunt, wird von seltsamen Eingebungen und Visionen heimgesucht. Mit zahmen Tieren, nicht von dieser Welt. Bühne frei für Disclosure Day, den neuen Science-Fiction-Abenteuer von Altmeister Steven Spielberg, um das viel Geheimniskrämerei gemacht wurde. Die These, die Außerirdischen existieren, aber die Regierungen sagen es uns nicht. Wie würde eine Gesellschaft im Angesicht von KI und Fake News heute damit umgehen?
0: Es ist eine sehr seltsame Zeit für so eine Story. Denn ich denke, selbst wenn eine Wahrheit wie in dem Film ans Licht käme, würde es sofort viele falsche Informationen geben. Wir würden immer noch eine gespaltene Öffentlichkeit haben. Die eine Hälfte würde sagen, ja, sie sind hier. Und die andere, nein, wir glauben, sie sind es nicht.
6: In diesem Jahr wird Steven Spielberg 80. Jetzt hat er noch einmal Stars versammelt für einen 100-Millionen-Dollar-Blockbuster. Der Schöpfer vieler epischer Kinomärchen. Seit den 70er Jahren ziehen sich Außerirdische und UFOs durch sein Werk. Auch in Disclosure Day blickt Spielberg mit Kinderaugen aufs Geheimnisvolle und Unerklärliche. Margaret ist die Schlüsselfigur als Medium der Aliens und wird von Geheimagenten deshalb erbarmungslos gejagt.
0: Dieser Film fasst es zusammen. Wenn Unheimliche Begegnung der dritten Art Akt 1 war und E.T. Akt 2, dann ist das jetzt mein dritter Akt. Denn weil wir vielleicht nicht die einzigen hochentwickelten Wesen auf der Erde sind, fragen sich die Menschen seit 80 Jahren, sind wir wirklich allein?
2: Die Menschen haben ein Recht auf die Wahrheit. Sie gehört allen 7 Milliarden Menschen.
6: Spielbergs Inszenierung und die Bilder sind einmal mehr großartig. Auch wenn Disclosure Day, Tag der Wahrheit, eine etwas altmodische Reise ist, die nicht zu tief schürft. Für virtuoses Popcorn-Kino aber ist gesorgt. Und die fesselnden Momente unterstreichen, Spielberg öffnet uns noch immer die Augen.
4: Geheim gehalten wird auch im nächsten Film so einiges. Manipulation möchte von finsteren Geheimbünden erzählen, die innerhalb der katholischen Kirche um Einfluss ringen. Wirkliche Spannung will aber nicht aufkommen, weil das Drehbuch sich in Klischees verliert und vieles hölzern inszeniert oder gespielt wird. Immerhin ist das Werk mit Heino Ferch auf einer Position prominent besetzt und opulent bebildert. Die Ambitionen des tschechischen Nachwuchsregisseurs David Balda sind beachtlich, aber hier hat er sich eindeutig zu viel vorgenommen.
7: Nicht jeder spricht gut über ihren Orden.
8: Pater, ich hoffe, ihr glaubt diesen Unsinn nicht. Unsere Gemeinschaft hat die Kirche immer großzügig unterstützt. Uns ist klar, dass eure umfangreiche Arbeit für die Kirche bisher nicht entsprechend gewürdigt wurde.
6: Verschwörung und Intrigen. Ein gefährlicher Geheimbund plant, die Kirche zu unterwandern, um das Böse in der Welt zu bekämpfen. Der Thriller Manipulation will großes Kino sein, in über 2 Stunden. Das klingt eher nach Hollywood als nach einem komplett privat finanzierten Projekt von einem 26-jährigen Tschechen. Heino Ferch, feste Größe in Deutschlands Film- und Serienlandschaft jedenfalls, konnte sich dem Angebot von David Balda nicht entziehen.
9: Hab das Skript gelesen, hab gedacht, interessant. Lang, viele Worte, aber wow. Und dann sind wir so ins Gespräch gekommen, dann kam er her, haben uns getroffen und da war eigentlich kein Platz mehr für ein Nein. Das war ein sehr enthusiastischer, begeisterter, toller Kerl, nach wie vor.
6: Ferch spielt erstmals einen Priester, das mochte er. Regisseur, Produzent und Drehbuchautor David Balda, der zum Teil auch die Kamera führte, war bei den Dreharbeiten erst 23. Es ist sein 2. Kinofilm, bei dem leider nur der Spannungsbogen etwas unter die Räder geriet.
10: Wenn er einen Priester nicht manipulieren kann, dann tötet er ihn einfach.
7: Sei ohne Furcht, Bruder. Ich bin ausschließlich der Kirche und unserem Orden ergeben.
10: Wie naiv ihr seid. Hast du herausgefunden, worauf sie es abgesehen haben? Nein. Du hast rein gar nichts, ja? Und das beweist, dass du nach seiner Pfeife tanzt.
6: Gedreht vor allem in Prag, erzählt Manipulation die Geschichte des jungen Matteo. Er wächst in den Fängen des Ordens auf und soll vollwertiges Mitglied werden. Doch dann konfrontiert ihn ein Journalist mit den dunklen Machenschaften des Geheimbundes.
11: Ich habe nicht viel zu verlieren. Nur Durchgeknallte machen sich Sorgen.
9: Wenn man im Netz unterwegs ist, ist alles möglich und es kann alles totaler Schwindel sein. Und wer hinter den mächtigsten Männern der Welt steht, da bin ich mir auch nicht so sicher. Ob Trump zum Beispiel eine Marionette von ein paar Leuten ist, die die Geschicke der Welt regeln.
6: Die Besessenheit Baldas beeindruckt. Auch wenn vieles in Manipulation an Bekanntes erinnert und mehr vom Zitieren ähnlicher Filme zeugt als von großer Kunst.
7: Was war der Grund dafür, dass Sie dieser Gemeinschaft beigetreten seid?
12: Ich denke, um ein besserer Mensch zu werden.
7: Ihr habt gesagt, ich bekäme jedwede Unterstützung.
12: Natürlich, Bertha. Es gibt keinen anderen Weg als nach oben.
4: Für so manche Kinogänger sind Animationsfilme immer noch Kinderkram. Wenn dann auch noch ein Kind im Mittelpunkt der Geschichte steht, hat der Film es doppelt schwer. Die französisch-belgische Produktion Die kleine Amélie ist so ein Fall. Immerhin war das Werk in der Wahl für den Oscar als bester Animationsfilm. Und zumindest dort werden immer wieder auch Trickfilme gewürdigt, die ein erwachsenes Publikum ansprechen wollen. Die Vorlage lieferte der Roman Die Metaphysik der Röhren von Amélie Nothomb, in dem die Autorin von ihrer Kindheit in Japan erzählt. Der fertige Film orientiert sich passenderweise an japanischen Animes, bewahrt aber auch seinen ganz eigenen Stil.
13: Mit 3 Jahren bemerkt man alles und versteht nichts.
14: Weise Worte aus dem Mund eines Kleinkinds.

0: alles in Japan, wo sie vorübergehend mit ihrer Familie lebt, entdecken und verstehen.
1: Das ist Nishio-san. Sie wird uns ein bisschen unter die Arme greifen.
0: Und findet im japanischen Kindermädchen eine Verbündete.
2: Du warst die Einzige, die mich wirklich erkannte.
0: Anders als es die farbenfrohe Optik und die Thematik vermuten lassen, ist die Oscar-nominierte französische Produktion Die kleine Amélie oder Der Charakter des Regens nichts für Kinder.
3: Eines Tages wird sie groß sein und dich vergessen, so wie du selbst alles vergessen hast.
0: Sondern ein kleiner, kluger Animationsfilm, der sich komplex und tiefgründig den Fragen unserer Existenz widmet.
2: War das das Leben?
0: Die Welt aus den Augen eines Kindes. Faszinierend, bewegend und bezaubernd, wenn auch teilweise ein wenig hochtrabend.
2: Mit 3 Jahren kehrte ich zurück zum ewigen Augenblick.
4: Im Norden und Osten gibt's heute teilweise dichte Wolken mit Schauern. Im Nordosten sind auch Gewitter dabei, dazu windig. Im übrigen Land teils Wolken, teils Sonne mit den meisten Sonnenstunden im Südwesten. Auch in der Nacht gibt's im Norden und Osten noch viele Wolken, aber die Schauer werden seltener. Sonst ist es neben einigen Wolken teilweise klar und trocken. An der See bei auflandigem Wind heute um 15, am Oberrhein dagegen sommerliche 27 Grad. Heute Nacht an der Nordsee bis 14, im Hunsrück nur frische 5 Grad.

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1: Guten Abend, ich begrüße Sie zur Tagesschau. Soll die Bevölkerungszahl in der Schweiz begrenzt werden? Über diese Frage haben die Menschen in unserem Nachbarland heute abgestimmt und eine Mehrheit findet nein. Knapp 55% sind dagegen. Die rechtskonservative SVP wollte eine Obergrenze von 10 Millionen Menschen im Land durchsetzen und damit gegen die Zuwanderung vorgehen. In der Schweiz leben auch viele Deutsche.
2: Erleichterung bei den Gegnern der Initiative. Die Idee, der Schweiz als erstes Land der Welt einen Bevölkerungsdeckel in die Verfassung zu schreiben, ist gescheitert. Ein Erfolg für die Schweizer Regierung, Wirtschaftsverbände und die Mehrheit im Parlament.
3: Mir ist circa 15 Kilo Stein vom Herzen gefallen. Ich bin sehr erleichtert. Ich bin froh, dass wir ein deutliches Zeichen gesendet haben. Zum einen für die bilateralen Verträge, für die Beziehungen mit der EU. Zum anderen auch für die Migrationsbevölkerung, welche wieder einmal durch den Dreck gezogen wurde.
2: Die Idee kam von der rechtskonservativen Schweizerischen Volkspartei SVP. Bis zum Jahr 2050 hätte die Bevölkerung nicht über 10 Millionen steigen dürfen. Aktuell sind es gut 9 Millionen, davon 2,5 Millionen Ausländer. Jeder achte von ihnen ist Deutscher. Eine Annahme hätte die Verträge mit der EU, etwa das Abkommen zur Personenfreizügigkeit, bedroht. Das wollte die EU-kritische SVP, entsprechend lange Gesichter.
4: Ich bin sehr enttäuscht an diesem Abstimmungssonntag, denn mit dieser Initiative ging es auch um die Zukunft der Schweiz. Für unsere Kinder, was hinterlassen wir für eine Schweiz? Machen wir einfach weiter so mit 100.000 Zuwanderern jedes Jahr zusätzlich.
2: Die Wahl heute entschieden haben die Städter. In der ländlichen Schweiz gab es deutlich mehr Zustimmung für den Vorschlag.
1: Und wir bleiben in der Schweiz, genauer in Genf. In der Stadt haben heute Zehntausende gegen den anstehenden G7-Gipfel protestiert. Genf liegt ganz im Westen der Schweiz und ist etwa 45 Kilometer von der französischen Stadt Évian-le-Bain entfernt. Dort treffen sich ab morgen die Staats- und Regierungschefs der G7-Staaten. Frankreich hat in Évian allerdings ein Demonstrationsverbot verhängt. Daher fanden die Proteste in Genf statt. Am Abend gab es Ausschreitungen.
5: Ein brennendes Auto, zerstörte Fassaden und eine aggressive Stimmung. Am Abend ist die Demonstration in Genf gegen das G7-Treffen eskaliert. Aus einem Teil des Protestzugs fliegen Steine auf die Sicherheitskräfte, die wiederum antworten mit Tränengas. Die Polizei setzt außerdem Wasserwerfer ein. Zuvor waren die Demonstrierenden weitgehend friedlich durch die Stadt gezogen. Ein Bündnis verschiedenster Gruppen vereint unter dem Motto No G7 und der Kritik an dem Treffen der wirtschaftlich bedeutendsten Länder.
6: Es sind eben viele Länder, die betroffen sein werden von dem, was hier debattiert wird und entschieden wird. Die sind nicht dabei. Und ich finde, dafür gibt es die UNO.
7: Und die G7, wo einfach nur die Reichsten miteinander diskutieren, wo keine Transparenz herrscht, keine Partizipation, da sehe ich einfach keine Legitimation dahinter.
5: Seit Tagen hat sich Genf auf den Protest vorbereitet. Ladenbesitzer verbarrikadierten ihre Schaufenster, die Armee hat Teile der Stadt abgesperrt und Polizei sowie Militär rund 7000 Einsatzkräfte zusammengezogen. Schon einmal gab es hier Ausschreitungen am Rande eines G8-Gipfels. 2003 lieferten sich Demonstrierende Straßenschlachten mit der Polizei. Ein Mensch wurde dabei schwer verletzt. Außerdem plünderten Demonstrierende mehrere Läden. Auch am heutigen Abend gibt es nach wie vor Auseinandersetzungen zwischen Sicherheitskräften und einem Teil der Demo-Teilnehmenden. Die Polizei hat inzwischen die Auflösung des Protestzugs angeordnet.
1: Und meine Kollegin Stefanie Dott, die ist in der Innenstadt von Genf. Wie sieht's gerade aus? Wie verlaufen die Proteste?
8: Ja, offiziell ist der Teil ja jetzt beendet von der Polizei, die Demonstration. Aber wir sehen und hören auch immer noch, dass tausende Demonstranten auf den Straßen unterwegs sind. Die Stimmung ist weiterhin sehr aggressiv. Wir hören Explosionen, wir sehen Tränengas, Wolken über der Stadt, über dem Park, in dem sich tausende Demonstranten am See weiterhin versammelt haben. Und beeindruckend fand ich dabei auch, wie schnell das Ganze am Nachmittag umgeschlagen und gekippt ist. Und auch vorhin habe ich gerade mit einem Vater gesprochen, der gerade seinem 9-jährigen Sohn erklären wollte, warum die Menschen da protestieren, nämlich eben gegen die Legitimität von G7, gegen Kapitalismus, gegen Imperialismus, wie sie gesagt haben. Und schon wenige Sekunden später sah man große Tränengaswolken vor dem UN-Gelände. Also eine sehr ungewöhnliche Szenerie in dem sonst wirklich sehr ruhigen Genf.
1: Stefanie Dott, vielen Dank. Auch US-Präsident Trump wird morgen zum G7-Gipfel erwartet. Die Konferenz in Evian wurde extra verschoben, damit Trump heute noch seinen 80. Geburtstag in Washington feiern kann. Ein Ziel würde der US-Präsident an diesem Tag gerne erreichen, eine gemeinsame Absichtserklärung mit Iran für ein Friedensabkommen. Trump hatte gestern angekündigt, er werde die Erklärung heute unterzeichnen. Gudrun Engel ist in der Nähe des G7-Konferenzorts in Frankreich. Ja, wie wahrscheinlich ist es denn, dass es überhaupt zu einer Einigung kommt?
9: Ja, wahrscheinlich ist es schon, nur vielleicht nicht mehr unbedingt heute. Aber die US-Regierung macht gerade auf allen Kanälen Druck auf den Iran. Denn es wäre natürlich ein fantastisches Geburtstagsgeschenk für Donald Trump, wenn der heute an seinem Geburtstag eben noch ein mögliches Ende des Krieges, den er ja selbst begonnen hat, verkünden könnte. Iran wird ihm diesen Gefallen zum Geburtstag vermutlich nicht tun, denn Israel hat mal wieder den Libanon angegriffen und Trump hat dafür gerade Bibi Netanyahu am Telefon zusammengefaltet, denn das gefährdet natürlich seine Pläne. Iran sagt aber auch, sie halten daran fest, willens zu sein, eine sogenannte Absichtserklärung zu unterschreiben. Die würde beinhalten die Freigabe der Straße von Hormuz binnen der nächsten 30 Tage und im Gegenzug die Freigabe von eingefrorenen iranischen Geldern. Das wäre ein Zwei-Stufen-Plan. Stufe 1 eben diese Absichtserklärung, dann folgen 60 Tage Verhandlungen über einen Frieden und darüber, wie es mit dem Atomprogramm des Iran weitergeht.
1: Und auch beim G7-Gipfel geht es ja dann um den Iran-Krieg und die Friedensbemühungen. Was ist da zu erwarten?
9: Ja, Donald Trump hat dieses Thema natürlich ganz oben auf der Agenda, wird sich deshalb bilateral treffen, zum Beispiel mit dem Emir von Katar, mit dem Präsidenten von Ägypten und auch mit den Vereinigten Arabischen Emiraten. Das Ganze überschattet offensichtlich dieses G7-Treffen hier etwas. Es war auf der Agenda, aber nicht so groß. Und es kann schon sein, dass das bei den anderen Staats- und Regierungschefs zu einigem Frust führen wird.
1: Danke, Gudrun Engel. Die Regierung in Teheran hat nochmal gefordert, für einen Friedensschluss müssten auch die Kämpfe im Libanon aufhören. Dort geschieht aber, wir haben es gerade schon gehört, eher das Gegenteil. Israels Armee beschoss am Morgen Vororte der libanesischen Hauptstadt Beirut. Ziel sei ein Kommandozentrum der Terrormiliz Hisbollah gewesen, teilte Premier Netanyahu mit. Die Hisbollah soll zuvor Israels Norden mit Drohnen angegriffen haben. Monatelang wurde die Bahnstrecke zwischen Hamburg und Berlin saniert. Nun ist sie wieder freigegeben. Seit dem Morgen fahren die Züge auf einer der wichtigsten Städteverbindungen wieder auf der direkten Route. Künftig sollen Fernverkehrszüge ihr Ziel erneut in weniger als 2 Stunden erreichen. Es könne in den ersten Wochen aber noch zu einzelnen Störungen kommen, so die Bahn.
10: Die Bahn fährt wieder direkt zwischen Berlin und Hamburg. Erleichterung bei vielen Pendlern heute in der Hansestadt. Fast ein Jahr Schienenersatzverkehr, Umwege und Großbaustelle sind endlich vorbei.
11: Mich hat sehr genervt, weil ich die Strecke regelmäßig fahre. Bin froh, dass sie aufgehoben ist.
12: Also ich bin sehr froh, dass es so ist. Ich fahre relativ viel mit der Bahn und ich fahre auch super gerne mit der Bahn.
13: Ach, das ist doch schön, dass das jetzt wieder frei ist und schnell geht.
10: Mit dem Schnellgehen oder Fahren ist das allerdings noch eine Sache. 20 Minuten Verspätung sind auf der Strecke heute keine Seltenheit.
14: Bei einer Inbetriebnahme dieses Ausmaßes bitte ich um Verständnis, dass es noch ein paar Anlaufschwierigkeiten geben kann. Es finden ja auch noch Restarbeiten statt, es finden Belastungsfahrten statt. Das Signalsystem ist noch nicht komplett abgenommen, sodass auf manchen Abschnitten die Züge im Fernverkehr noch keine 230 fahren können.
10: Die Bahn sagt, sie lerne mit jeder Generalsanierung dazu, so auch mit dieser. 6 Wochen Verzögerung gab es etwa, weil der vergangene Winter besonders frostig ausfiel. An manchen Regionalbahnhöfen ist auch noch nicht alles fertig. Im brandenburgischen Nauen etwa funktioniert die Anzeigetafel nicht. Und der Aufzug steht still. Das gibt Kritik vom Fahrgastverband.
15: Das bewerte ich auf jeden Fall negativ. Die Aufzüge müssten eigentlich zusammen mit der Inbetriebnahme der Strecke fertig werden.
10: Die Bahn verspricht, die Probleme in den kommenden Wochen in den Griff zu bekommen.
1: Der jüdische Sportverein Maccabi Frankfurt hatte jahrelang keine sportliche Heimat. Die Mannschaften trainierten über die Stadt verteilt. Fußball, Basketball, Tennis, alles an unterschiedlichen Orten. Nun hat Maccabi in Frankfurt wieder eine eigene Sportstätte. Der Campus wurde heute eröffnet. Das Besondere, etwa 90% der Sportlerinnen und Sportler sind Muslime. Der Verein setzt sich mit seinen Angeboten gegen Diskriminierung und für Integration ein.
16: Die Freude am Morgen ist sichtbar. Die feierliche Eröffnung des neuen Maccabi Campus in Frankfurt am Main. Der größte jüdische Sportverein Deutschlands hat jetzt ein neues Zuhause.
17: Es ist ein Herzensprojekt für uns. Maccabi offen für alle, mit 6000 Mitgliedern und 90% nicht-jüdischem Anteil. Mehr Muslime als Juden. Ein Projekt, das schafft, mit Sport Brücken zu bauen.
16: In den 1980er Jahren verlor der Verein durch einen Autobahnbau seine sportliche Heimat. Statt über die ganze Stadt verteilte Sportstätten gibt es nun einen modernen Sportcampus, 24.000 Quadratmeter groß. Finanziert mit Hilfe der Stadt Frankfurt und Sponsoren, die kosten 21 Millionen Euro. Ein neues Zentrum für jüdisches Leben, Antisemitismusprävention und Vielfalt, Platz für etwa 30 Sportarten.
18: Hier sind überall Basketballplätze, Fußball. Platz, Fitness da hinten sogar, alles top. Ich würde auch sogar schlafen, wenn es gehen würde.
16: Aus Sicherheitsgründen ist der Campus kameraüberwacht und kann in einer Notlage komplett abgeriegelt werden. Gebaut ganz bewusst vom Architekturbüro Albert Speer. Der inzwischen verstorbene Chef war der Sohn von Hitlers Lieblingsarchitekt und NS-Rüstungsminister Albert Speer Senior.
19: Wir haben gemerkt, dass es was Besonderes sein könnte, dass dieser besondere Verein und dieses besondere Büro an dieser Stelle etwas Besonderes mit Verantwortung machen.
16: Durch den Campus will Maccabi noch weiter in die Mitte der Gesellschaft rücken.
1: Und wir bleiben beim Sport und schauen zur Fußball-Weltmeisterschaft ins kanadische Vancouver. Dort gab es heute Morgen eine handfeste Überraschung. Die Türkei hat ihr WM-Comeback nach 24 Jahren verpatzt und eine Niederlage kassiert. Das Team verlor gegen Australien mit 0:2.
20: Die Türken in Rot zählen für einige als WM-Geheimfavorit. Yilmaz auf Jungstar Güler, 27. Minute zu zentral. WM-Debütant Beach hat erstmal keine Eile. Die türkische Defensive nicht unbedingt mit Tempo gesegnet. Australien schickt Nestori Irankunda, der Ex-Münchner, zündet den Turbo und schockt die Türkei. 1:0 Australien. Irankunda von den Bayern aussortiert, für die Türken zu schnell. Ein langer Ball, dann ein super erster Touch. Demiral ausgespielt, Çakır chancenlos. 1:0 zur Pause, die 75. Minute. Australien, mal mit Platz über die Halbposition. Connor Metcalf mit St. Pauli abgestiegen. Und jetzt das 2:0. Der Ball dreht sich unhaltbar weg von Çakır. Die Socceroos gewinnen mit 2:0 und schocken die Türkei.
1: Der FC Barcelona hat die Handball-Champions League gewonnen. Und die Mannschaft setzte sich mit 37:34 Punkten gegen die Füchse Berlin durch.
21: Die Füchse Berlin verpassen erneut den Triumph in der Handball-Champions League. Das Team um Welthandballer Matthias Gitzel, der von den Spaniern in Hälfte 1 nahezu ausgeschaltet wurde, lief von Beginn an einem Rückstand hinterher. Barcelona deutlich besser, kann einen 5-Tore-Vorsprung herauswerfen. Nur 2 Treffer von Gitzel bis dahin, Halbzeitergebnis 20:16 für die Spanier. Torwart Emil Nielsen avanciert für Barcelona in Hälfte 2 zum Matchwinner, insgesamt 14 Paraden. Trotz einer Berliner Steigerung gewinnt Barcelona am Ende verdient mit 37:34 und feiert zum insgesamt 8. Mal den Titel in der Champions League.
1: Und nun die Wettervorhersage für morgen, Montag, den 15. Juni.
22: In feucht-kühler Luft beginnt die neue Woche noch recht frisch und durchwachsen, aber in den folgenden Tagen sorgen Hochdruckeinfluss und heiße Luft aus Spanien für eine neue Hitzewelle. Heute Nacht wird es im Norden und in der Mitte gelegentlich nass, sonst neben einigen Wolken häufiger klar und trocken. In der Südhälfte morgen oft sonnig, sonst gibt's teils Sonne, teils dichte Wolken und vor allem im Nordosten ein paar Schauer, in Küstennähe weiterhin windig. Heute Nacht reicht die Temperatur von 14 Grad an der Nordsee bis zu frischen 6 Grad im Bayerischen Wald. Bei auflandigem Wind an der See morgen wieder um 15 Grad, am Oberrhein dagegen sommerlich warm. Dienstag von Westen zum Teil Wolken und etwas Regen, sonst recht freundlich. In den folgenden Tagen wird es in der Südhälfte oft sonnig und heiß, Richtung Norden bleibt es kühler und wechselhafter.
1: Die Tagesthemen um 23.30 Uhr mit Jesse Wellmer berichten über das Ringen zwischen den USA und Iran um einen Frieden. Und wir blicken auf das Weiße Haus, wo Präsident Trump an seinem 80. Geburtstag Käfigkämpfe veranstalten lässt. Ich wünsche Ihnen noch einen schönen Abend.

0: Immer wieder fragten wir uns, wo wir sein würden, wie der Krieg enden würde und mit wem wir dann feiern würden. Ich war in Hitlers Wohnung, als sein Tod bekannt gegeben wurde, in der Nacht zum 1. Mai.
1: Alle wetteten, wann Deutschland kapitulieren würde. Ich verlor meine Wette um 60 Sekunden. Denn der Frieden begann eine Minute nach Mitternacht des 7. Mai.
2: Dachau war für mich der einzig passende Ort, um die Nachricht vom Sieg zu hören. Denn dieser Krieg wurde geführt, um Dachau und alles, wofür es stand, für immer zu beseitigen.

Egal, wie es zu diesem Krieg kam, egal, wie er geführt wird, er ist ein Teil von uns, der Menschheit. Dem kann ich mich nicht entziehen. Und man muss Teil davon bleiben, auch wenn es nichts bringt und man eigentlich zum Zweifeln und Verzweifeln konditioniert ist. Vielleicht, weil ich versuche, Autorin zu sein. Vielleicht, weil ich eine Frau bin, komme ich nicht umhin, Geschichte immer von den Menschen ausgehend zu betrachten. Ich sehe diese Katastrophe mit den Augen der einfachen Soldaten, die ich kannte. Und all den anderen, die vorher Maler, Musiker oder Bergleute waren und dann Offiziere wurden. Ich finde es nicht verwerflich, sich die Welt und den Krieg anzuschauen. Jemand muss es tun. Schließlich sind wir darin ausgebildet. Es ist ein ehrbarer Beruf.

Ich liebe diese Arbeit über alles. Nichts möchte ich lieber sein als Journalistin. Außer vielleicht eine erstklassige Autorin. Journalismus ist hart und anstrengend, unfassbar aufregend, immer bereichernd und man weiß immer genau, was man tut. Wenn du Glück hast, kommst du dorthin, wo was los ist. Wenn nicht, arbeitest du dran. Man kann alles interessant machen, denn jeder Ort ist interessant. Wenn man tief genug gräbt und herausfindet, wie es drunter wirklich ist. Außerdem reise ich gerne. Und ein Leben aus dem Koffer ist genau das, was ich will.

Ich weiß noch, wie die Menschen am Morgen der Kriegserklärung glaubten, der Himmel würde schwarz werden vor Bombern. Die Stadt zerstört und die Menschen darunter begraben. Die Realität war ganz anders. Die Frage ist, warum bleibe ich hier? Vielleicht habe ich ein Anliegen, oder es hat etwas damit zu tun, dass ich jahrelang darum gekämpft habe, in Europa zu leben. Hier Freunde zu finden und wie sie zu leben. Ich kann jetzt also nicht weggehen, nur weil es nicht genug Butter für alle gibt. Und vielleicht hält mich mein Job über Wasser. Für mich gibt es keine Kriegsarbeit. Amerikanern ist es nur erlaubt, Geld auszugeben oder in Bettelausschüssen zu arbeiten.

Nach den ersten Septembertagen, in denen ich mich wie eine weichschalige Krabbe fühlte, war allein der tägliche Überlebenskampf eine Leistung. Auf allen lastete der Druck der dreimonatigen nächtlichen Hölle.

Es wurde zur Ehrensache, die Arbeit fortzusetzen. Das Studio versäumte nicht einen Tag, trotz eines Bombenangriffs und zwei Bränden und während die Nachbargebäude noch qualmten. Wer immer konnte, nahm die Abzüge und Negative mit nach Hause, um sie nachts zu bearbeiten, sofern man die heilige Kombination aus Gas, Wasser und Strom hatte.

Im Frühjahr 1941 glaubten mein Chefredakteur und ich, dass Russland bald Schlagzeilen machen würde. Das Beste an der Arbeit bei Life war, dass sie einen für voll nahmen. Ich hatte unglaubliche Freiräume bei der Auswahl meiner Aufträge. Wenn mir jemand beim Fotografieren in die Quere kommt, werde ich irrational. Ich weiß manchmal nicht genau, was mich treibt oder was genau ich da mache. Ich weiß nur, dass ich dieses eine Foto will. Ich glaube, man hat nur zwei Möglichkeiten. Sich ganz auf seine Arbeit zu konzentrieren oder sich zu sorgen, was andere über einen denken. Beides geht nicht. Wenn zwei Menschen heiraten, die ganz ihrem Beruf verschrieben sind, können sie ihre Interessen getrennt oder gemeinsam verfolgen. Russland wollten wir gemeinsam machen und so bald wie möglich dort sein, um in Worten und Bildern festzuhalten, was der neue Kriegsschauplatz bringen würde. Ich verbrachte einen ganzen Monat damit, meine Ausrüstung zu planen. Wie immer packte ich auch einen Beutel mit Kosmetika. Ich wäre eher ohne Essensrationen auf das Schlachtfeld gereist als ohne Gesichtscreme. Mein Mann packte einen kleinen Koffer und besorgte ein zusätzliches Band für seine Reiseschreibmaschine. Seine Ausrüstung wog 17 Pfund, meine 600 Pfund.

0: Liebste Mrs. Roosevelt. In der heutigen Tageszeitung lese ich, dass die Nazi-Presse den Präsidenten Antifaschist Nummer 1 nennt. Da ich mir kein größeres Kompliment vorstellen kann, möchte ich ihm hiermit eiligst dazu gratulieren. Ich habe meine Finca bezogen. Ich bin keine große Hausfrau. Die eine Woche, um alles wohnlich zu machen, erscheint mir viel anstrengender als eine Woche an der Front oder eine Woche Knochenarbeit, um einen Artikel in Form zu bringen. Die ganze Zeit wäre ich lieber losgezogen. Aber wir haben alle unsere kleinen Pflichten, auch ich. Meine endet, wenn Ernests Buch erscheint. Ees Buch ist eine Qual, so als bekäme man monatelang Kinder. Ich bin es leid, aber ich muss schnell wieder zu ihm. Er ist einsam, fühlt sich verlassen und natürlich muss ich auch wieder seine Druckfahnen lesen. Das Buch erscheint im November. Dann will ich mein eigenes Leben zurück und sehen, wie die Welt funktioniert und wie die Menschen darin mit ihren Katastrophen zurechtkommen. Ich will unbedingt los und immer dort sein, wo Geschichte passiert. Ich komme mit allem klar, außer mit Stumpfsinnigkeit. Und ich will nicht nett sein. Nett sind armselige Menschen. Ich möchte die Hölle auf Erden sein oder tot. Das Einzige, was mich an der Ehe stört, ist, dass sie das Brave in mir verstärkt und die Tendenz hat, den Hölle auf Erden Aspekt zu mildern. So, dass ich schließlich gelangweilt von mir selbst bin. Nur ein Narr würde lieber absichtlich unglücklich sein als gelangweilt. Und so ein Narr bin ich.
1: Lieber Mr. Hicks, ich arbeite wie ein Biber und schicke Ihnen, was ich habe. Der erste Schwung sollte in 2 Wochen bei Ihnen sein. Unser Empfang war äußerst herzlich. Trotzdem ist es immer noch sehr schwierig, alles hinzukriegen. Es könnte nicht schwieriger sein. Jahrelang durfte hier kein ausländischer Korrespondent Fotos machen. Um 5:07 betrat ich den Kreml. Ich hatte keine Zeit, nervös zu sein. Ich wurde hineingedrängt und befand mich plötzlich in einem langen Zimmer. Mr. Hopkins und Stalin standen sehr steif und gerade in der Mitte des Teppichs. Falls sie auf den Bildern steif wirken, genauso standen sie da. Ich wollte unbedingt, dass er sich setzt oder spricht, aber ich weiß nicht, wie man mit einem Diktator umgeht, der einfach nur dastehen will. Ich kann nicht sagen, woher ich wusste, dass der Bomber des Abends im Anflug war. Mir blieben keine Minuten, höchstens Sekundenbruchteile, um meinen Fotoapparat zu greifen, durch das Botschaftsfenster zu klettern, den Apparat vorsichtig abzulegen und mich selbst daneben. Und schon kam er.

Beim ersten Blick auf den Krieg fühlt man sich immun. Der Anblick ist so fremd, so fern, dass man ihn gar nicht mit Tod oder Gefahr verbindet. Doch wie schnell verschwindet dieses Gefühl, wenn man Menschen sterben sieht?

Nach ein paar Wochen konnten wir wieder schlafen und dachten uns nichts, wenn jemand nicht zu einem Treffen auftauchte. In einem Kohlenkeller haben wir einen Luftschutzraum eingerichtet in rosa und weiß, mit blauen Decken, Licht und Heizung. Er ist nicht sicher, aber mehr geht nicht. Roland hat dreimal die Woche Nachtdienst, mindestens von Alarm bis Entwarnung, was monatelang die ganze Nacht bedeutete. Mir war ständig schlecht und ich fragte mich, ob es je aufhören würde, was es dann plötzlich tat. Irgendwann war mir nicht mehr übel. Das war ziemlich überraschend.

0: Nie vergesse ich die wunderbare Edna Chase, die Doyenne, die Göttin, die Schöpferin von Geschmack, Takt und Eleganz, die uns während der Luftangriffe rügte, dass wir keine Hüte trugen, unsere Beine schminkten und hinten mit einer Linie bemalten, um Nylonstrümpfe zu simulieren. Zufällig war ich an jenem Tag im Büro. Obwohl es mir nicht zustand, der Chefredakteurin zu schreiben, antwortete ich per Telegramm: Wir haben weder Warengutscheine noch Nylonstrümpfe. Eine Woche später erhielt jede Mitarbeiterin 3 Paar zugeschickt.
1: Yesterday, December 7th, 1941, the United States of America was suddenly and deliberately attacked by naval and air forces of the Empire of Japan.
2: Wir tranken Daiquiris in einer schmuddeligen kleinen Bar und redeten über Rinderzucht in Arizona. Ein zerlumptes indianisches Kind kam rein mit Zeitung in der Hand und sagte leise: Con la guerra, mit dem Krieg, den Krieg. Plötzlich verstanden wir, riefen den Jungen, er verkaufte uns eine Zeitung. Eine schmierige Schrift verkündete Pearl Harbor und die Kriegserklärung Amerikas. Eine schreckliche Art für eine Nation, eine große Nation, in einen Krieg gezogen zu werden. Mit einer zerstörten Flotte.
0: Meine Lieben, für mich war die Kriegserklärung gar nicht mehr wichtig, weil ich ja von Anfang an mittendrin war. Ich mache mir solche Sorgen um euch und sehe zu, wie Amerika in einen Krieg schlittert. Was die Jungs wohl davon halten, es betrifft sie ja direkt. Es scheint albern, weiter für eine frivole Zeitschrift wie Vogue zu arbeiten. Doch es soll die Moral stärken, wie Theater zum Beispiel. Aber für mich ist es die Hölle.
3: Als unser eigenes Land in den Krieg eintrat, wollte ich ganz direkt etwas für unser Land tun. Etwas, das mit dem Krieg zu tun hatte. Früher hat es gereicht, die aufregendste Gegend der Welt auszuwählen und dort Fotos zu machen. Das genügte jetzt nicht mehr. Ich fand, meine Fähigkeit als Kriegsfotografin würde am meisten helfen. Ich wollte unbedingt, dass Erskine mit nach Europa kommt, aber er hatte gerade einen großen Job in Hollywood angenommen. Ich war enttäuscht, dass ihm das so wichtig war. Denn er hatte immer gesagt, Hollywood sei ein Ort, an dem man nicht zu lange bleiben darf, weil er einen sonst korrumpiert. Erskine hatte auch mir einen besorgt, der hätte $1,000 pro Woche eingebracht. Aber das konnte ich nicht. Nicht, solange mein Land im Krieg war.

Liebste Mrs. Roosevelt, jetzt in diesem Krieg müssen wir alle dazu beitragen, dass er gewonnen wird. Es geht bei Gott nicht um Demokratie, es geht um Menschen. Menschen, die Namen haben und Orte, wo sie geboren wurden und die jetzt sterben. Wenn es heißt, wir müssen dieses und jenes für Amerika tun, was zum Teufel meinen Sie? Welches Amerika? Ein geografischer Raum, ein Teil der Gesellschaft, zu der Sie gehören, oder was? Beim Klang dieser Worte wird mir schlecht. Patriotismus ist sicherlich das abscheulichste Gefühl, dem Menschen nachlaufen. Die einzige Rechtfertigung für diesen Krieg ist die endgültige Beseitigung eines Systems, das das Leben so schlimm macht, wie es nur sein kann. Doch das bedeutet nichts Positives. Es ist, als ob man Krebs herausschneidet und Tuberkulose übrig lässt. Es wird nach dem Krieg noch viel zu tun geben. Leider werden die guten Menschen entweder tot oder erschöpft sein. So wie nach dem letzten Krieg.

0: Die Lage hier verschärft sich. Alle Mädchen wollen zum Militär oder in kriegsrelevante Jobs. Beim Fotografieren einer Munitionsfabrik stieß ich auf Pip Durham Matthews an einer Drehbank. Sie hält den Stückzahlrekord und das ohne einen Kratzer auf dem Lack ihrer langen dunkelroten Fingernägel. Valerie ist auch in einer Fabrik, aber da sie etwas schlauer ist als Pip, prüft sie Feinmechanik und Präzisionsinstrumente. Jeder muss arbeiten, Arztfrauen oder junge Mütter in 4-Stunden-Schichten. Das Arbeitsamt kann einen zu jeder Arbeit verpflichten. Das ärgert diejenigen, die gerne kriegsrelevante Arbeit leisten würden, aber Kinderwagen bei Harrods verkaufen oder babysitten müssen.
1: Es gab wohl kaum einen Krieg, in dem Frauen eine so wichtige Rolle spielten. Alle Frauen, die können, sollten in die Fabriken gehen. Dies ist eine historisch entscheidende Zeit. Warum nicht akzeptieren, dass das Leben mal unterbrochen wird, um Teil dieser Zeit zu sein? Life erzielte eine wunderbare Einigung mit dem Pentagon und ich wurde für die US Air Force akkreditiert. Bei meiner Vorliebe für Fotos von Flugzeugen war das perfekt. Sowohl die Air Force als auch das Pentagon würden meine Fotos verwenden. Niemand würde vermuten, wie lange hochrangige Offiziere über die Garderobe von Frauen nachdachten. Tatsächlich machten sie sich große Gedanken um meine, denn sie hatten ja noch nie eine weibliche Korrespondentin ausstatten müssen. Nach 5 Tagen schließlich entschieden sie, dass ich einfach dasselbe tragen sollte wie die Männer. Nur einen Rock statt Hosen.

Mir gruselt es beim Gedanken an die Heimatfront. Sie ist sicherlich notwendig, aber lieber würde ich mit den Jungs irgendwo Lastwagen beladen. Es ist wirklich zu spät, etwas an meinem Geschlecht zu ändern. Das ist ein Handicap, unter dem ich leide, seit ich 5 Jahre alt bin. Und ich werde einfach tapfer weitermachen, trotz der Armee. Ich würde gerne etwas Richtiges tun, wenn es soweit ist. Wie in der guten alten Zeit, in Spanien oder Finnland. Das wird ein schöner, langer Krieg. Und früher oder später müssen sie ihn populär machen. Dann können Leute wie wir arbeiten. Bis dahin bereite ich mich vor wie ein Junge, der für die Aufnahmeprüfung zur Militärakademie lernt.

Erskines Haltung meiner Zeitschrift gegenüber war schwierig. Er war eifersüchtig, nicht auf einen Mann, sondern auf das Life-Magazin. Als Frau in solchen Umständen wurde von mir erwartet, verzweifelt und am Boden zerstört zu sein. Mein einziges Gefühl war Erleichterung. Lieber Mr. Higgs, es fühlt sich so richtig an, dass mir nichts, nicht mal persönliche Erwägungen im Weg stehen. Die Arbeit stand bei mir immer an erster Stelle, wie Sie wissen. Jetzt steht sie an allererster. Die Welt bewegt sich in einem so rasanten Tempo, dass ich jede Minute des Jahres dabei sein und fotografieren möchte. Während meiner Arbeit für die Air Force durfte ich alles tun, was nötig war, um meine Fotoreportagen zu machen. Bis auf die eine Sache, die wirklich zählte. Ich durfte nicht an einem echten Kampfeinsatz teilnehmen. Niemand sprach es laut aus, aber es war wie mit unsichtbarer Tinte geschrieben. Männliche Korrespondenten wurden zugelassen, ich bekam keine Erlaubnis. Nach 6 Monaten Betteln wurde entschieden, dass ich mir meine Sporen verdient hatte und an einem Bombereinsatz über feindes Land teilnehmen durfte. Ich war die allererste Frau, der das gestattet wurde. Ich war so stolz.

Annäherung am Ziel. So beruhigend beim Anflug. Steter Funkkontakt. Alle geben ihr Okay durch, checken sich gegenseitig. Soldat zieht Sicherungsbolzen aus Bomben, Abdeckkappe im Mund. Merkte nicht, dass ich mich an ihn heranschlich, machte Blitzlichtfotos. Er dachte, das war's, dachte, die Bomben seien ihm in den Händen explodiert. Im Zielanflug rennende Menschen. Leute in Lastwagen in rasender Fahrt. 180.000 Pfund Bomben, abgeworfen von 30 B-17 Bombern. Meine Finger wurden kälter. Musste mich beim Bombardieren rauslehnen. Wenn deine Hände erfrieren, bist du nutzlos, hatten sie mich gewarnt. Plötzlich begriff ich. Das war das Feuer von unseren Bomben. Es ist großartig, die Bomben einschlagen zu sehen. Wir hatten wirklich einen Logenplatz.

Ihr Lieben, ich trage jetzt Uniform, weil ich Kriegsreporterin für die Comme des Nast-Presse bin. Ihr müsstet mich sehen. So herausgeputzt und seriös. In olivfarbenem Flanell und flachen Schuhen. Ich mache Bilder von den Soldaten, muss aber auch all die üblichen Fotos machen. Hab die Nightlife-Doppelseite in der Vogue gesehen. Hatte mehr erhofft als die üblich kleine Signatur. Die Redaktion sollte doch wissen, dass ihre kleine Korrespondentin einen Kriegsbericht gemacht hat und man ihr deswegen ein paar ähnliche Jobs geben könnte. Das Land wird von Amerikanern überschwemmt. Alle reden von dem großen Problem, die Alliierten bei Laune zu halten. Der Feind wäre ihnen anscheinend lieber. Aber die Jungs benehmen sich vorbildlich. Sie sind ausgebrannt vom Warten. Sie dachten wohl, dass die zweite Front kurz bevorsteht. Und nun wollen sie, dass der Krieg bald aufhört und sie nach Hause können. Roland ist leider fort und 2 Wochen unerreichbar. Ich bin also etwas einsam. Würde gerne für eine Weile nach New York gehen, aber alle Flüge sind voll und es ist schwer, einen Platz zu ergattern. Außerdem besteht immer das Risiko, dass ich nicht mehr zurückkommen kann. Aber ich möchte die Möglichkeit zu arbeiten jetzt nicht verlieren. Eine zweite Chance bekomme ich nicht. Und Arbeit ist das, was ich brauche. Bis ans Ende meines Lebens.

Nach meiner Rückkehr von den Reportagen über die Air Force in Nordafrika wollte ich nach Italien geschickt werden. Jetzt, um über den Bodenkrieg zu berichten. Selten hatte ich erlebt, dass sich Menschen so freuten, fotografiert zu werden. Sie waren begeistert, dass ihre Geschütze, die sie fast wie Menschen liebten, für Fotos ausgewählt worden waren.

Sie halfen mir beim Aufstellen der Kameras. Ich wollte die Geschütze bei jedem Abfeuern aus 4 verschiedenen Positionen aufnehmen. Der Kommandant gab die Befehle: Laden, fertig, Feuer. Die Kanone brüllte los und jeder versuchte von seiner Position aus auf Kommando zu fotografieren. Dann wechselte ich schnell die Filme und stellte die Kameras für die nächste Runde ein. Um jedes Bild in der genauen Sekunde des Schusses einzufangen, war ein so enges Timing nötig, dass die Jungs schließlich sagten: Wir denken, es wäre einfacher, wenn du die Kommandos gibst. Ich war begeistert. Bei jeder nächsten Runde brüllte ich also: Laden, fertig, Feuer! Und alle 4 drückten gleichzeitig auf den Auslöser, während eine Granate ins All krachte.

Sie machten so viel durch. Es war ein schrecklicher Abschnitt des Krieges. Vor allem bei Monte Cassino. Wir schienen nur zentimeterweise voranzukommen. Es war die reinste Ironie. Die Jungs, wie sie sich durch den Schlamm und Matsch schleppten, und auf den Wegweisern lasen wir 15 Kilometer bis Monte Cassino.

Plötzlich ging es Schlag auf Schlag. Samstagmorgen um 10 war ein Platz für mich reserviert. Aber Colliers hatte kein einziges Visum für mich. Ehrlich, was für ein chaotischer Laden. Aber ich habe $2000 Spesengeld in der Tasche und mir steht die Welt offen. Vor mir liegt eine spannende und lehrreiche Zeit. Und heute Abend, wo ich diese Zeit und die fremden Orte nur erahne, bin ich total glücklich. Furchtbar, jetzt glücklich zu sein, aber ich bin es.

Heute habe ich 4 Briefe von dir bekommen. Also ist es ein Feiertag. Ich möchte dir erklären, was mir Journalismus bedeutet. Ich verstehe sehr wohl, dass er nichts für dich ist und du ihn irgendwie unerwachsen findest. Aber er ist gut für mich. Ich sehe und lerne eine Menge dabei. Meine Artikel gefallen mir mitunter recht gut. Aber selbst wenn ich damit unzufrieden bin, bin ich zufrieden über das, was ich erfahren habe. Ich liebe dich sehr. Ich werde dich nicht mehr drängen zu kommen. Auch wenn ich glaube, dass du es bereuen wirst. Ich weiß, dass das Alleinsein für dich die Hölle ist. Aber bitte, habe Geduld. Du hast dein Leben dort, weil deine Arbeit dich ausfüllt. Ich glaube aber auch an das, was ich tue. Und ich bedauere sehr, in den letzten Jahren so viel verpasst zu haben. Ich würde alles dafür geben, bei der Invasion dabei zu sein und zu sehen, was mit Deutschland passiert. Aber ich weiß, das steht außer Frage. Trotzdem, ich muss wie du mein eigenes Leben

wird die Infanterie in Süditalien es etwas leichter haben für eine Weile. Die Nacht wird lang, wenn man auf die Rückkehr der Flieger aus Europa wartet. Und es ist kalt. Je mehr Flieger reinkommen und abgehakt werden, desto schlimmer wird das Warten. Doch das zeigt niemand. Endlich waren alle Flieger da, außer P für Peter und J für Jig. Der Job war doch ein Kinderspiel. Sie müssten längst da sein. Sie kommen bald. Natürlich. Gleich.

So viele Verwundete wurden eingeliefert, dass Blut, Sauerstoff und Plasma knapp wurden. Die Fahrer der Lastwagen und Krankenwagen spendeten Blut. Das Krankenhauspersonal meldete sich zum Spenden. Selbst die Männer an den Geschützen kamen in ihren Pausen, um Blut zu spenden. Es war nicht mehr viel übrig von Clarence, als man ihn reinbrachte. Er bekam Blut und Plasma in beide Handgelenke. Er hat so viel Blut verloren, sagte Oberst Zenger, dass sogar seine Wunden nicht mehr bluten. Ich bin froh, dass du diese Fälle fotografierst, sagte er. Sie sind zwar ein schlimmer Anblick, aber die bisherigen Lazarettbilder haben zu viel beschönigt. Die Leute daheim sollen merken, was ihre Jungs durchmachen. Die Intimität des Krieges in Italien schärfte mein Bewusstsein für die Menschen um mich. Und ich fing an, ihnen zuzuhören. Wirklich zuzuhören. Bis dahin war ich ein Augenmensch gewesen, sonst nichts. Aber so sehr ich Kameras liebe, sie erzählen nicht alles.

Als mich Wilson Hicks daheim im Time-Life-Gebäude empfing, begrüßte er mich mit sehr ernster Miene. Leider ist ein ganzes Paket mit Filmen verloren gegangen, eröffnete er mir. Das andere, gerettete Paket enthielt eher nüchterne Bilder außerhalb des Kampfgeschehens. Während die Fotos von den Ärzten und Krankenschwestern unter Beschuss zufällig zwischen dem dritten und vierten Stock des Pentagons verloren gegangen waren. Ich war außer mir.

Liebste Mrs. Roosevelt, vielen Dank für die Einladung. Das Weiße Haus ist der perfekte Ort, um sich zu erholen. Es war dumm von mir, aus Europa heimzukommen. Ich wusste es und wollte es nicht, aber ich schuldete es Ernest. Ist es nicht unfassbar anstrengend, eine Frau zu sein? Man ist egoistisch, wenn man arbeitet. Und man muss zwei Dinge auf einmal sein. Ernest fliegt Ende nächster Woche nach England. Das ist furchtbar ironisch, dabei hatte ich alles genau geplant, wie ich über die Invasion berichten würde.

Den ganzen Winter hatte ich mich vorbereitet, damit ich, wenn es soweit ist, alles genau verstehe. Und jetzt weiß der Himmel, was passiert. Ernest wird dort sein. Er kann mir ja dann davon erzählen. Als ob mir das was bringt. Ihre Marty.

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Jetzt ist alles gut. Alles ist geregelt. Am Dienstag reise ich ab. Allerdings leider mit einem Schiffskonvoi, das heißt, die Reise dauert 20 Tage. Ich wäre auch übers Wasser gelaufen, um hinzukommen. Ich verpasse vielleicht den Anfang, aber wenigstens sitze ich nicht hier herum und lese über das, worüber ich schreiben will.

Ich mied den amerikanischen Pressestab, weil ich keine Papiere hatte. Und schlich mich auf ein Lazarettschiff. Jemand fragte mich, was ich da mache. Ich will nur auf das Schiff, um die Krankenschwestern zu interviewen. Für einen Frauenbeitrag, sagte ich. Damit kam man immer durch. Es klang harmlos und idiotisch. Dann schloss ich mich in einer Toilette ein, bis wir auf hoher See waren. Wir hatten den Hafen in der Nacht verlassen, die Überfahrt war jedoch bei Tageslicht. Der Morgen zog sich hin. Die einzige Nachricht war, dass die zwei Lazarettschiffe vor uns auf der Überfahrt auf Minen gelaufen waren. Alle hofften insgeheim, dass die 3 eine Glückszahl ist. Das Warten war hart. Trank eine Menge Whisky. Ich hatte große Angst. Trank, die Angst verflog. Im Morgengrauen war alles voller Schiffe. Der größte Schiffsverkehrsstau der Geschichte. So riesig, so ungeheuerlich. Fast wie ein Naturereignis. Völlig irreal.

Dann kamen die ersten Verwundeten an. Ein Landungsboot kam längsseits, wühlte die Wellen auf. Mit größter Mühe wurde eine Trage in eine Kiste verfrachtet. Die Kiste wurde zu uns an Deck gehievt. Ein Mann, oder eher ein Junge, wurde herausgehoben, totenblass und scheinbar im Sterben. Der erste Verwundete, der auf unser Schiff in Sicherheit kam, war ein deutscher Gefangener. Die Ereignisse überschlugen sich. Die Verwundeten strömten herein. Es ist hart, darüber zu berichten, so viele waren es. Im ganzen Schiff erkundigten sich Männer nach Namen von Kameraden, ob sie an Bord waren, wie es ihnen ging. Der menschliche Geist ist so zart und einzigartig und gemacht zu überleben, wenn man ihm nur eine Chance gibt.

Als wir im Juni 44 über Frankreich flogen, musste ich meine Tränen hinunterschlucken. Ein grünes Tal hinter einem breiten Strand war zum Schlachtfeld geworden. Oberhalb ein neuer Friedhof für 6.000 gefallene Amerikaner. Ansonsten keine Hinweise auf Krieg, außer den Zelten mit den strahlenden Rotkreuzzeichen. In einem waren zusammengeflickte, verschmutzte, erschöpfte Männer. Einer mit schweren Brandwunden wollte fotografiert werden. Er wollte sehen, wie lustig er aussah. Es war ziemlich übel und ich stellte nicht scharf. Ich wanderte von Zelt zu Zelt. Keiner fand es seltsam, dass ich Fotos machte und Fragen stellte. Alles lief so geordnet und unaufgeregt ab, dass ich nie den Eindruck hatte, zu stören oder fehl am Platz zu sein. Ohne von seinem Skalpell aufzublicken, bat mich ein Chirurg, ihm die Belichtungszeit zu notieren, falls er zwischen den weißen Handtüchern, dem hellen Licht und den tiefen Schatten auch mal ein Foto von einer Operation machen wollte. Ich hoffte für mich und ihn, dass ich mich nicht irrte.

Ich fuhr per Anhalter zur Belagerung nach Saint-Malo. Ich glaubte den Zeitungen, dass Saint-Malo am 5. August gefallen sei, erobert, aber nicht besetzt. Tatsächlich waren die Deutschen nur vom Festland abgeschnitten und mussten in die Festung zurückgedrängt werden. Dann erst begann die Belagerung. Der Krieg war hier also nicht vorbei. Ich war die einzige Fotografin weit und breit und hatte den Krieg nun ganz für mich.

Captain Roland Penrose. Liebster, in wenigen Momenten, falls ich nicht vergessen werde, weil alle so durchdrehen, gehe ich dorthin, wo die Bomben fallen. Ich bin etwas nervös, da es sich um 200 Pfünder handelt. Unsere. Ich weiß, dass mir nichts passieren wird, dass unser Leben zusammen weitergeht, für immer. Ich bin nicht mystisch. Ich weiß es einfach und liebe dich. Lee.

Ich kauerte in einem deutschen Unterstand. Mein Absatz bohrte sich in eine abgetrennte Hand und ich verfluchte die Deutschen wegen der schrecklichen Zerstörung dieser einst so schönen Stadt. Ich fragte mich, wo meine Freunde waren, die ich hier vor dem Krieg kannte. Wie viele hatte man erniedrigt und zum Verrat gezwungen? Wie viele waren erschossen oder verhungert? Ich nahm die Hand, warf sie über die Straße und rannte zurück, zerschrammte mir die Füße, krachte in lose Trümmer und rutschte auf Blut aus. Gott, es war furchtbar.

Lieber Colonel Lawrence, wie Sie wissen, hat General Eisenhower die Gleichstellung von männlichen und weiblichen Korrespondenten festgelegt, verbunden mit den gleichen Rechten, ihre Aufgaben zu erfüllen. 19 Frauen sind beim Oberkommando der alliierten Streitkräfte akkreditiert. Mindestens 6 von ihnen haben bereits aktiv vom Krieg berichtet und mindestens 2, wozu ich gehöre, sind seit 7 Jahren Kriegskorrespondentin. Ich habe über die Kriege in Spanien, Finnland, China und Italien berichtet. Doch jetzt wird mir verwehrt, an dieser Front zu arbeiten. Aus keinem anderen Grund als dem, dass ich eine Frau bin. Immer wieder habe ich den Eindruck, dass Kriegsreporterinnen als Nervensägen angesehen werden, die lästigerweise darauf bestehen, ihre Arbeit zu tun. Da ich mich außerstande sehe, meiner Arbeit hier nachzugehen, möchte ich nach Italien zurückversetzt werden, wo die Zusammenarbeit mit der Presse immer funktionierte. Obwohl Italien jetzt ein Nebenschauplatz ist, ist es besser, irgendwo zu arbeiten, statt überhaupt nicht arbeiten zu dürfen. Hochachtungsvoll, Martha Gellhorn, Hemingway.

Liebe Audrey, ich bin in Ungnade gefallen wegen meines Berichts von der Front. Ich stellte den Antrag, der 83. Division zugeordnet zu werden. Doch er wurde abgelehnt. Nun also Paris. Es ist bitter, nach Paris zu müssen, jetzt, wo ich auf den Geschmack gekommen bin. Dort tragen sie bereits schicke Uniformen. Ich habe nur meinen Kampfanzug. Sende mir bitte ein paar Ausgaben von Vogue. Sie sind in Paris gefragt und sie sind ein guter Ausgangspunkt, um Leute kennenzulernen. Paris stand Kopf. In allen Straßen bezaubernde Mädchen auf Fahrrädern oder über Panzer kletternd. Ihr Aussehen so ungewohnt und faszinierend. Nicht praktisch und nüchtern wie in England. Schwingende Röcke und Wespentaillen. Nach drei wundervollen Tagen mit viel Jubel waren alle erschöpft. Die Stadt sah aus wie ein Ballsaal am nächsten Morgen. Trotzdem sagenhaft. In einer Straße Fähnchen schwingen und küssen, in der nächsten Heckenschützen gegen Partisanen. Natürlich besuchte ich als erstes alte Freunde. Picasso und ich fielen uns in die Arme. Wir weinten und lachten. Er kniff mir in den Po und zerwuschelte meine Haare. Dann tauschten wir das Neueste über unsere Freunde und ihre Arbeit aus und wir schauten seine neuen Bilder an. Dann aß ich eine der Tomaten, die ihm als Vorlage dienten. Sie war ein bisschen schimmelig, aber mir gefiel die Vorstellung, ein Kunstwerk zu essen. Er sagte, er würde mich nochmal porträtieren. Das Pink und Gelbe sei noch in Ägypten. Und jetzt sei ich ja Soldatin und ganz anders. Es gab nichts zu essen in Paris. Die Restaurants waren zu. Ich ging zu Les Halles. Leere Kisten. Seit Monaten leer. Lange Reihen von Trägern warteten nun, um die ersten Lebensmittellieferungen seit Wochen zu entladen. Ich traf Paul Éluard. Er telefonierte im Hinterzimmer eines Buchladens. Er erkannte mich nicht und bedeutete mir zu schweigen. Dann bemerkte er meine Uniform und erstarrte. Ich stand stumm da und sah, wie seine Hand zitterte. Nouche war da, dünn, blass und grinsend, mit ihrem komischen elsässischen Akzent, ihrem krausen Haar und dem schönen Profil. Sie war so abgemagert, dass ihre Ellbogen dicker waren als ihre Arme. Da waren sie in einer der schönsten Wohnungen von Paris. Quasi am Verhungern.

Fast die gesamte Presse war nun in Frankreich, weil dort die Schlagzeilen gemacht wurden. Zu allem Übel erhielten unsere Jungs Briefe: Wir sind froh, dass ihr in Italien in Sicherheit seid und nicht an der Front in Frankreich. Für die Moral war das schrecklich. Es gab exzellente Fotomotive. Die italienische Front war härter als je zuvor und die meisten Soldaten hatten zwei bittere Winter hinter sich. Der Krieg hatte sich im Kampf Mann gegen Mann festgefressen. Wenn spannende Ereignisse in den Hintergrund rücken, mag ich sie besonders. In Livarano war ich zum ersten Mal eng mit Bodentruppen im Einsatz. Hörte dieses hässliche und so direkte Zing. Es bedeutet, man ist nah genug beim Feind, dass sich der Einsatz von Handfeuerwaffen lohnt. Ein unbedachtes Heben des Kopfes bedeutet, dass eine Maschinengewehrsalve ausgelöst wird, gefolgt von Granaten oder Schnellfeuerwaffen. Die Chancen, am Leben zu bleiben, sind gering, wenn man ständig in Reichweite der Krauts arbeitet. Jedermann weiß das.

Eine Schlacht ist ein Puzzle aus Kämpfern, verwirrten, verängstigten Zivilisten, Lärm, Gestank, Witzen, Schmerz, Angst, abgerissenen Unterhaltungen und Explosionen. Der Krieg muss bald enden, ehe alle hübschen kleinen alten Dörfer Europas in Schutt und Asche liegen. Wie können die Deutschen das jemals wieder gut machen? Wie?

Die Kanadier haben eine Schwachstelle gefunden und die Gotenlinie durchbrochen. Ich schäme mich, von einer Schwachstelle zu schreiben, denn wo Minen liegen, gibt es kein leichtes Durchkommen. Wer jemals einen Panzer mit der Mannschaft in die Luft gehen sah, weiß, dass nichts je wieder leicht sein wird.

Überall stapeln sich blutige Tragen. Ein Soldat, dem morgens der Panzer weggeschossen wurde, wartet auf eine neue Aufgabe. Er hofft, dass der Krieg bald vorbei ist und er zu seinem 21. Geburtstag in England ist. Historiker werden diesen Feldzug weniger schlimm beurteilen als wir. Es ist das erste Mal, dass eine Armee vom Süden her in Italien einmarschiert und sich über die endlosen Gebirge hoch bis zu den Alpen kämpft. Historiker werden erklären können, was es bedeutete, drei Befestigungslinien zu durchbrechen. Aber wir hier wissen, dass die Gotenlinie gebrochen ist und dass es die letzte Linie ist.

Diese Rolleiflex-Bilder zeigen eine unerwartete Kapitulation. Die Filmleute und ich waren zufällig als Einzige vor Ort. Also sah ich es als Pflicht zu fotografieren. Hab es aber gern gemacht. Leitet ihr sie weiter? Es gibt 10 Meilen lange Kolonnen von gefangenen Crowds, Wagen, Waffen und so weiter. Die meisten sind erleichtert, alle ruhig. Die Generäle bestanden auf einer formellen Überprüfung, ehe sie sich ergaben. Es war alles sehr komisch. Ich werde zum Kapitulationsmädchen.

Liebe Audrey, du hast mir eine schwierige Aufgabe gegeben. Das Muster Befreiung ist nicht sehr dekorativ. Zuerst eine Orgie von Küssen, dann Feiern mit allem, was man auftreiben kann, ein einziges Fest des guten Willens, dann folgt der Kater. Die Franzosen begreifen allmählich, dass es mehrere Millionen politischer Deportierter gibt, Kriegsgefangene und Flüchtlinge, die gekleidet, ernährt und rehabilitiert werden müssen. Keiner traut sich, einer friedlichen, erwartungsvollen Öffentlichkeit zu sagen, dass es doch keine Unmengen an Kaffee und Schokolade, Seidenstrümpfen und Benzin geben wird, weil wir die Menschen ein Jahr vor Zeitplan befreit haben. Das Warten auf eine starke Hand zieht sich hin. Viele sagen, dass sie mit den Deutschen besser dran waren oder es bei den Briten oder Amerikanern besser hätten, je nachdem, wer gerade vor ihrer Tür stand. Wir hatten viel über die geschundene Seele der Europäer gesprochen, wie schwer ein normales Leben wieder sein würde. Die geistige Unterernährung der letzten 4 Jahre hat sie ausgezehrt. Ihr Wille zur Selbsterhaltung ist übergroß. An Eigenverantwortlichkeit mangelt es. Sie sind etwas amoralisch geworden, können Recht von Unrecht nicht mehr unterscheiden. Ist Europa es wert, gerettet zu werden? Ja.

Ich brauche eine Pause. Mit Pause meine ich wahrscheinlich Flucht. Ich weiß nicht, ob ich todmüde oder nur verzweifelt bin. Es hat zu viele, zu lange Kriege gegeben. Und am Ende kann man es auch für die anderen nicht mehr ertragen. Auch scheint es eine umgekehrte Selektion zu geben. Und es trifft immer die Mutigsten und die Unschuldigsten am härtesten. Ich bin auch vom Schreiben desillusioniert. Als hätte ich Millionen Kiesel in einen bodenlosen Brunnen geworfen. Wie soll das jemand verstehen, der es nicht gesehen hat? Ich sehe mir alles an. Denn ich will mir nicht zugestehen, mich abzuwenden. Man muss hinschauen. Man hat nicht das Recht, sich zu schonen. Aber nie zuvor habe ich Gesichter mit ausgestochenen Augen gesehen. Ich dachte, ich hätte alles gesehen. Offensichtlich jedoch nicht. Was für eine Welt. Sich vorzustellen, dass unser Heiland dafür gestorben ist. Kann jemand all das wieder heilen? Kann irgendjemand die ungeheure Grausamkeit stoppen? Dieses Gift im Blut der Menschheit.

Liebe Audrey, Paris wirkt wie ein Vampir auf mich. Plötzlich bin ich erschöpft und ausgesaugt. Erschrocken darüber, wie viel Glück ich hatte, demütig angesichts des Verhaltens der Menschen, die ich getroffen habe, überwältigt von dem ungeheuren Mut der jungen Männer, wütend auf das Gabrielshorn. Ich schäme mich, dass ich nicht in Worte fassen kann, welche Opfer großartige Menschen brachten, die zu Kanonenfutter wurden, oder einfache Leute, die über sich hinauswuchsen. Nun arbeite ich wieder in einem Vakuum. Keine Ahnung, was du brauchen kannst. Ich muss Arbeitspausen einlegen, weil ich keine Rückmeldung bekomme. Weder positiv noch negativ. Was gedruckt wird, sehe ich erst in 6 Wochen. Also fühle ich mich nutzlos. Obwohl es wahnsinnig toll ist zu sehen, wie ihr mein Material verwendet, werde ich depressiv, unproduktiv, denke an Selbstmord und möchte den Beruf wechseln. Willst du mehr über Persönlichkeiten, mehr über wichtige Frauen oder Premierminister? Oder soll ich berichten, was Busfahrer sagen, die nicht wissen, dass ich Französisch spreche? Mehr als alles andere möchte ich den Krieg bis zum Ende verfolgen. Noch wichtiger, den Wiederaufbau Europas sehen. Passt das in deine Pläne? Lass es mich wissen.

Ich verabschiedete mich von der vergessenen Front Italiens und flog über Paris nach Deutschland, an die hart umkämpfte Front am Rhein. Der Krieg raste seinem Ende entgegen, in jenem entscheidenden Frühling 45. Und wir konnten mit dem Lauf der Ereignisse kaum Schritt halten. Wahrhaftig eine Götterdämmerung. Keine Zeit, die Ereignisse einzuordnen. Schnell fotografieren, aufschreiben, abschicken. Jetzt dokumentieren, später darüber nachdenken. Die Geschichte würde darüber richten. Es wurde zu einer Alice ins Wunderland-Reise, die immer bizarrere Züge annahm. Sieger und Besiegte benahmen sich seltsam, ungewohnt. Die Welt stand Kopf.

0: Als ich am Rhein ankam, war Köln zweigeteilt. Die deutsche Armee hielt verbissen das östliche Rheinufer. Wir hatten das westliche Ufer mit dem berühmten Dom besetzt. Im Dom stieß ich auf einige GIs, die ihren Sieg in einem Strom von Sekt feierten. »Sekt ist eine militärische Notwendigkeit«, rief einer der Jungs. »Wir haben so viel Sekt, wir putzen uns die Zähne damit«, sagte ein anderer.
1: Die ersten Tage in Köln waren voller abscheulicher und entsetzlicher Begegnungen. Ein Gestapo-Gefängnis wurde befreit. Die verstummten Toten und die Aussagen der Überlebenden führten den Deutschen den kriminellen Irrsinn vor Augen. Die meisten Gefangenen waren sogenannte Sympathisanten des Feindes und Untergrundkämpfer. Sie erzählten furchtbare Geschichten. Beeindruckend war, dass dieses Gefängnis mitten in Deutschland lag. Hier waren keine gefürchteten SS-Männer oder ranghohe Nazis, sondern normale Regierungsbeamte. All dies geschah in einer großen deutschen Stadt, in der die Bewohner gewusst, gebilligt oder zumindest vermutet haben müssen, was ihre Geliebten, Ehemänner und Söhne machten.

Nachts schießen die Deutschen wahllos auf Amerikaner oder sie spannen tödliche Seile für Jeepfahrer über die Straße. Sie zünden Häuser von Deutschen an, die Posten in unserer Militärregierung haben. Oder sie legen Sprengfallen an Munitionslager, Motorräder oder alles, was wir anfassen. Aber das geschieht nachts. Tagsüber sind wir die Antwort auf deutsche Gebete.

Deutschland ist eine schöne Landschaft mit entzückenden Dörfern, zerbombten Städten und wird bevölkert von Schizophrenen. Überall blüht es. Jeden Hügel krönt eine Burg. Die Weinberge an der Mosel und die frisch gepflückten Felder sind fruchtbar. Kleine Mädchen in weißen Kleidern und Kränzen spazieren nach der Erstkommunion umher. Die Kinder haben Stelzen und murmeln und reifen und spielen mit Puppen. Mütter nähen und fegen und backen, Bauern pflügen und ecken, ganz wie normale Menschen. Aber das sind sie nicht. Sie sind der Feind. Das ist Deutschland. Und das ist Frühling. Ich missgönne ihnen alles. Jeden Grashalm, jede eingemachte Kirsche, jede Ackerfurche und jedes intakte Dach.

Immer wieder staunten wir über die üppigen Lebensmittelvorräte, die wir in deutschen Kellern fanden. Über die perfekten Garderoben in den Wohnungen, die wir beschlagnahmten. In vielen Häusern fanden sich Beweise, dass die Bewohner Parteimitglieder waren. Seit wir Köln besetzt hatten und dort Frauen in Pelzmänteln und Seidenstrümpfen aus den Trümmern kriechen sahen, war uns klar, dass es reines Wunschdenken war, Deutschland durch Lebensmittel- und Warenknappheit in die Knie zu zwingen.

Ungefähr 100.000 Menschen lebten in den Kellergewölben der zerstörten Stadt. Ihre Unterwürfigkeit, ihre Heuchelei, ihre Freundlichkeit war abstoßend. Das unterirdische Netzwerk der Keller spuckte immer mehr Ungeziefer aus, sauber und wohlgenährt von den gehordeten und gestohlenen Vorräten der Normandie und Belgiens. Immer wieder irritierten und beleidigten mich die schleimigen Einladungen in die Kellerwohnungen. Ich konnte die Dreistigkeit der Deutschen nicht fassen, die in Militärjeeps mitgenommen werden wollten oder die um Zigaretten, Kaugummi oder Seife bettelten. Wie konnten sie es wagen? Wie idiotisch und dumm meinen Gefühlen gegenüber? Wie kam sie auf die Idee, dass sie ein befreites und nicht besiegtes Volk sind?

Ich hörte viele ernste Gespräche, in denen unsere Soldaten versuchten, die Deutschen zu verstehen. Sie wollten herausfinden, was für Wesen das waren, die bis vor kurzem auf uns geschossen hatten. Wollten begreifen, was sie überhaupt zu diesem Krieg veranlasst hatte. Es gab eine deutsche Frau, die ich nie außerhalb eines Konzentrationslagers erwartet hätte. Hildegard Roselius. Ich kannte sie aus ihrer Studienzeit, wo sie an der Columbia in New York Journalismus studierte. Ich war froh, eine Deutsche zu finden, mit der ich offen reden konnte. Ich fragte sie, was sie vom amerikanischen Radio hielt. Ich habe doch nie amerikanische Programme gehört, antwortete sie empört. Das wäre gegenüber dem Führer nicht fair gewesen. So befremdlich dies für eine Publizistikstudentin scheint, so erstaunlich war ihre nächste Bemerkung. Selbst wenn ich zugehört hätte, ich hätte nichts geglaubt. Ich weiß zu viel über Propaganda. Schließlich bin ich Journalistin und kenne diese Methoden. Warum ist Amerika deiner Meinung nach in den Krieg eingetreten? Fragte ich. Aus wirtschaftlichen Gründen, antwortete sie. Amerika wollte Zugang zu weiteren Märkten in Europa. Und dahinter steckten natürlich die Juden, die Amerika aus Rache in den Krieg drängten. Mir war nicht klar gewesen, wie weit Hitler die Hand in die Vergangenheit ausgestreckt hatte, um das Vorurteil hervorzuziehen, das ihm am besten diente. Antisemitismus ist völlig plausibel, sagte Hildegard. Wir denken doch seit 700 oder 800 Jahren so. Ich habe viel gesehen in diesem Krieg und war oft sehr erschrocken. Aber der Schock, den das Gespräch mit diesem deutschen Mädchen auslöste, ging tiefer als alles, was ich bis dahin erlebt hatte.

General Patton fand, es war an der Zeit, die Einwohner Weimars, die angeblich nichts von den Gräueln der Konzentrationslager gewusst haben, aufzuklären. Er befahl ein paar tausend Einheimischen aller Altersgruppen die Besichtigung jenes Lagers, von dem sie nichts wussten, obwohl es fußläufig war und in dem Tausende festgehalten und ermordet wurden. Vieles war da schon beseitigt. Es lagen keine Leichen mehr herum und die vom Tod Bedrohten waren auf der Krankenstation. Die Körper an den Auspeitschstationen waren Attrappen, statt halbtoter Menschen, die fühlen, aber nicht mehr reagieren konnten.

Die Touristen, die General Patton eingeladen hatte, fielen reihenweise in Ohnmacht, obwohl einige arrogant blieben. Und selbst als der Ort zu 95% aufgeräumt war, wurde Soldaten, die den Anblick von Leichen gewöhnt sind, speiübel und elend.

Keiner ist Nazi. Keiner ist je einer gewesen. Wir haben nichts gegen Juden. Wir sind immer gut mit ihnen ausgekommen. Wir haben schon lange auf die Amerikaner gewartet. Ihr habt uns befreit. Die Nazis sind Schweinehunde. Wir hatten genug von dieser Regierung. Wir haben ja so gelitten. So reden sie alle. Man fragt sich, wie die verhasste Nazi-Regierung, der niemand die Treue hielt, diesen Krieg 5,5 Jahre lang führen konnte. Wir stehen ausdruckslos und voller Verachtung daneben und hören ohne Sympathie und ohne Respekt zu. Zu sehen, wie eine ganze Nation die Verantwortung von sich schiebt, ist nicht sehr erbaulich. Es ist klar, in Deutschland muss einer nur Erfolg haben, um das Land zu regieren. Wenn der Erfolg dann ausbleibt, wird keiner zugeben, je auf ihn gehört zu haben.

Lieber Elmer, habe gerade ungeheuerliches Material im Konzentrationslager Buchenwald aufgenommen. Ich weiß, dass Dave Sherman schon ein anderes Lager fotografiert hat. Aber das hier war so kolossal, dass ich viele Bilder machte. Es war unfassbar. Hunderte von Leichen und zu Skeletten abgemagerte Menschen. Ich schicke das Material morgen früh ab. 10 Filmrollen und 8 Seiten Bildunterschriften. Es ist 3:30. Die Ereignisse der letzten Tage haben sich überschlagen und ich bin wie in Trance. Beim Fotografieren der Todeslager hatte ich einen inneren Schutzschild, dass ich kaum wusste, was ich fotografiert hatte, bis ich die Abzüge sah. Es war, als ob ich das Grauen zum ersten Mal sah.

Ein kleinerer und weniger bekannter Ort machte mir die ganze Tragödie der Konzentrationslager voll bewusst. Das Arbeitslager der Flugzeugkleinteilfabrik in Leipzig-Mockau. Das Lager war ein kleines, mit Stacheldraht eingezäuntes Grundstück. Die Leichen qualmten noch, als wir ankamen. Die SS hatte zu einer einfachen Lösung gegriffen, um alle Insassen auf einmal loszuwerden. Die Wärter bereiteten heiße Suppe und sobald die Insassen alle im Speisesaal waren, hängte die SS die Fenster mit Decken ab und warf Handgranaten und erhitzte Schwefelsäure hinein. Das Gebäude ging lichterloh in Flammen auf. Einige entkamen nur, um als menschliche Fackeln im Stacheldrahtzaun hängen zu bleiben. Wer über den Zaun kam, wurde auf offener Strecke von Jungen der Hitlerjugend aus einem Panzer heraus beschossen. Im Lager waren 300 Menschen gewesen. 18 überlebten wie durch ein Wunder. Eine Stunde waren wir in völliger Stille. Da geschah etwas Unerwartetes und Bewegendes. Überlebende kamen zurück. Einige wenige aus verschiedenen Richtungen. Sie rannten aufeinander zu und fielen sich in die Arme. Dabei standen sie inmitten von Knochen.

Ein Treffpunkt mit den Russen wurde in Torgau auf der anderen Seite der Elbe vereinbart. Ich fand es komisch, dass das große Zusammentreffen moderner Armeen so ablief. Amerikaner sitzen auf Ruderbooten über den Fluss, um auf Russen zu treffen, die mit von Pferden gezogener Artillerie ankamen. Die Bilder sind vom russischen Kommandoposten. Es gab ein furchtbares Wettrennen der Fotografen. Sie waren komischer als das eigentliche Ereignis.

0: Ein russischer Wachmann stand auf der Pontonbrücke auf unserer Seite der Elbe. Keiner im Hauptquartier sah wie aus dem Ei gepellt aus. Kampftruppen sind zu beschäftigt, um tadellos auszusehen. Außerdem gibt es in neu befreiten Städten meist kein Wasser. Die Russen aber sahen aus, als ob sie seit Stalingrad nicht gebadet hätten. Am Morgen stand die Pontonbrücke im Mittelpunkt des Interesses. Nach und nach kam die russische Armee auf unsere Seite des Flusses. Sie kam wie eine Flutwelle. Als ob nicht nur eine Armee, sondern eine ganze Welt anrollte. Es war anders als alles, was wir je zuvor gesehen hatten. Unmöglich, die Wucht zu beschreiben, die von diesem Chaos aus Männern und Material ausging. Wir saßen auf unserer Mauer und überlegten, wie bitter die Deutschen es bereuen mussten, die Russen angegriffen zu haben. Man konnte nicht ganz bei Trost sein, dieses Volk zu überfallen. Denn in dieser unförmigen Masse waren sie so überwältigend und schrecklich wie ein Lavastrom.
1: Keine Frage, dass deutsche Bürger wussten, was vor sich ging. Die Züge nach Dachau mit Toten und Halbtoten und Deportierten führten an Villen vorbei. Eigentlich mache ich keine Fotos von Horrorszenen, doch jeder Ort, jede Gegend ist voll davon. Ich hoffe, dass Vogue die Bilder veröffentlichen wird.

Hinter Stacheldraht und elektrischen Zäunen saßen die Skelette, alterslos und gesichtslos, in der Sonne und suchten sich nach Läusen ab. In der Halle saßen weitere Skelette. Sie strömten den Geruch von Krankheit und Tod aus. Sie sahen uns an, rührten sich aber nicht. Ihre Gesichter waren völlig ausdruckslos. Jemand, der einmal ein Mann gewesen war, schleppte sich ins Arztzimmer. Ein Pole, 1,80 groß, weniger als 50 Kilo schwer. Seine Augen waren seltsam und groß aus den Höhlen getreten. Sein Kieferknochen schien sich durch die Haut zu bohren. Er war mit dem letzten Todestransport von Buchenwald nach Dachau gekommen. Seine toten Mitreisenden lagen noch im Güterwagen auf dem Abstellgleis vor dem Lager. Als dieser Transport ankam, schlossen die deutschen Wachen die Männer, Frauen und Kinder in den Güterwagen ein, wo sie langsam an Hunger, Durst und Sauerstoffmangel starben. Sie schrien und versuchten, sich zu befreien, und ab und zu feuerten die Wachen in die Waggons, um Ruhe zu haben. Dieser Mann hatte unter einem Haufen Toter überlebt. Jetzt stand er auf seinen dürren Beinen und redete und fing plötzlich zu weinen an. Der polnische Arzt, der 5 Jahre lang hier gefangen war, sprach emotionslos über die Dinge, die in der Arztstation passiert waren. Die Gefangenen sprachen ähnlich, leise, mit einem kleinen, schwachen Lächeln, als entschuldigten sie sich, dass sie von solch schlimmen Dingen redeten, vor Menschen, die in der realen Welt lebten und etwas wie Dachau unmöglich verstehen konnten. Die Deutschen haben hier einige ungewöhnliche Experimente gemacht, sagte der Arzt. Eine Frau, allein in einer Zelle, schrie anhaltend und mit hoher Stimme, verstummte kurz

Dave Sherman und ich machten uns von Dachau zur Front auf, die dagegen sauber und menschlich wirkte. Der Anblick der blau-weißen Fetzen, die den bestialischen Tod hunderter, verhungerter und entstellter Männer und Frauen verhüllten, ließ uns nach Luft und Gewalt dürsten. Und wenn München die Geburtsstätte dieses Schreckens fiel, wollten wir dabei helfen. München hatte aufgegeben. Die Wiege der Nazi-Euphorie war an einem Tag gefahren, statt in einer Woche. Die geistige Heimat von Hitler zeigte der Welt nicht, wie Deutsche sterben können. Und das 179. Regiment fuhr vor seinem Haus vor und besetzte es. Davy und ich aßen mit den Männern und blieben die Nacht über dort, benutzten Hitlers Toilette und sein Bad und feierten mit den gut gelaunten GIs.

Wir konnten nicht mehr feiern, als wir es ohnehin schon taten. Na gut, er war tot. Für mich war er bis heute nie wirklich real. Oberflächlich gesehen hätte jeder mit einem mittleren Einkommen Besitzer dieser Wohnung sein können. Sie war ohne Anmut und Charme. Sie war ungemütlich, weder intim noch prachtvoll. Eine Skulptur, an der noch das Preisschild einer Ausstellung baumelte, war mittelmäßig. Genauso wie die Gemälde an den Wänden. Ich hoffte, eines vom Meister selbst zu finden. Das Piano

kapitulierten. Dasselbe halbnackte Skelett, das aus dem Todeszug gezogen worden war, schlurfte in das Zimmer des Arztes zurück. Der Mann sagte etwas auf Polnisch, kaum hörbar. Der polnische Arzt klatschte sanft in die Hände und sagte: "Bravo." Ich fragte, worum es ging. "Der Krieg ist vorbei", sagte der Arzt. "Deutschland ist besiegt."

Der Frieden war wunderbar, weil niemand mehr getötet wurde. Dummerweise dachten wir damals, wir hätten genug gelernt, um nie wieder Krieg zu führen. Wir redeten nicht über die Toten und die Zerstörung und waren entschieden froh über die Gegenwart. Dennoch fühlte sich der Frieden nicht ganz natürlich oder entspannt an. Kurz nach dem Sieg wanderten eine Freundin und ich durch London und dachten über die Frage nach, was nun? In der Tat, was nun?

0: Martha Gellhorn bleibt bis ins hohe Alter eine bekannte Kriegsreporterin. Gellhorn und Hemingway werden 1945 geschieden. Von da an verbittet sie sich jegliche Fragen zu ihrer Ehe mit ihm. 1998 nimmt sie sich, schwer an Krebs erkrankt, das Leben. The lyrics said, forevermore,
1: 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Margaret Bourke White arbeitet nach 1945 weiter fürs Life Magazine und bleibt eine gefeierte Fotografin. 1953 erkrankt sie an Parkinson und muss schließlich ihren Beruf aufgeben. Fortan arbeitet sie eng mit ihren Ärzten, um die Krankheit zu erforschen. Fast ganz gelähmt stirbt sie 1971.
2: Lee Miller kehrt 1946 nach England zurück und heiratet Roland Penrose. Die Nachkriegsjahre sind geprägt von Alkoholismus und Depressionen. Sie hört auf, professionell zu fotografieren. Ihrem Sohn gegenüber erwähnt sie niemals ihre Zeit als Kriegsreporterin. Erst nach ihrem Tod erfährt er davon, als er auf dem Dachboden Kartons voller Negative, Abzüge und Notizen findet. Lee Miller stirbt 1977 an Krebs.

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4: Willkommen zur Tagesschau in 100 Sekunden. Im ersten Gruppenspiel der Fußball-Weltmeisterschaft 2026 erzielt die deutsche Nationalmannschaft einen klaren Sieg. Das Team bezwang Curaçao mit 7:1 Toren. Nach dem erfolgreichen Auftakt im WM-Stadion in Houston ist der Einzug in die K.O.-Runde für die DFB-Auswahl sehr wahrscheinlich. US-

0: Präsident Trump kritisiert jüngste israelische Angriffe im Libanon. Hintergrund ist die Sorge, dass sich die mögliche Unterzeichnung einer Vereinbarung mit Iran verzögert. Der iranische Verhandlungsführer hatte nach den Angriffen in Vororten der Hauptstadt Beirut damit gedroht, die Friedensgespräche zu beenden. Proteste gegen anstehenden G7-Gipfel. Im schweizerischen Genf sind Zehntausende auf die Straße gegangen. Dabei kam es zu Ausschreitungen. Die Polizei setzte Wasserwerfer ein und ordnete die Auflösung des Protestzugs an. Das G7-Treffen beginnt morgen im benachbarten französischen Evian. Schweizer lehnen eine Begrenzung der Bevölkerungszahl ab. Bei einer Volksabstimmung votierten knapp 55% gegen das Vorhaben. Die Zahl sollte auf 10 Millionen Menschen gedeckelt werden, um die Zuwanderung zu stoppen. Die Schweizer Bevölkerung ist seit 2002 um fast ein Viertel gewachsen. Bahnstrecke zwischen Berlin und Hamburg wieder frei. Auf einer der wichtigsten Zugverbindungen hatte es monatelang Bauarbeiten gegeben. Die sogenannte Generalsanierung ist nun beendet. Im Nah- und Fernverkehr fahren die Züge wieder normal. Laut Bahn kann es aber noch zu Anlaufschwierigkeiten kommen. Das Wetter morgen im Norden und in der Mitte des Landes zum Teil dichte Wolken, aber nur selten Schauer. Im Südwesten trocken und mitunter sonnig. Höchstwerte 15 bis 26 Grad.
1: Seitdem ich in Berlin wohne, das ist seit 2000, war ich grundsätzlich schwarz.
2: Im Grunde sind es Schmarotzer. Sie sagen, sie nehmen die Leistung, die andere erbringen, in Kauf und möchten dafür keinen Beitrag leisten.
3: Hab einen Spitznamen parate.
4: Leonard Isen hier vom Freiheitsfonds. Wir würden gerne 4 Gefangene freikaufen.
5: Kann nur sagen, Halleluja. Einser.
6: Justizvollzugsanstalt Berlin-Plötzensee. Weil er seine Geldstrafe für einige Fahrten ohne Ticket nicht bezahlt hat, sitzt hier Wolfgang.
7: Guten Tag.
8: Komm zurück.
7: Hallo.
6: Auf seinen Wunsch haben wir seinen Namen geändert.
7: Hallo. Ich bin Schwarzfahrer. Ich sitze hier für 1050 Euro. Die Strafe wurde von 70 Tage auf 35 Tage halbiert. Ich bin jetzt seit 4 Tagen hier und werde noch 31 Tage hier verbringen. Kühlschrank, wenn es nicht zu warm draußen ist, dann liegt meine verderbliche Ware draußen. Da sollten Sie eine Salami und einen Käse sehen. Hier ist mein Reich sozusagen. Hier verbringe ich meinen Tag, hier esse ich, hier schlafe ich.
8: Ja, ruhig. Ja. Gehen.
7: Da kommt das Essen wieder raus. Hier mein Waschbecken. Und hier ist mein Spind sozusagen. Hier oben sind Privatklamotten, da unten sind Knastklamotten. Das Einzige, woran man die Uhrzeit erkennt, ist, wenn die Tür aufgeht. Das ist immer morgens. Um 6.30 Uhr oder so. Dann wird als nächstes Mal zum Mittag die Türe aufgemacht. Das heißt, man weiß ungefähr, jetzt ist 6 Uhr, jetzt ist 12 Uhr. Und dann wird zum Abend nochmal aufgemacht, hier Lebenskontrolle sozusagen. Und dann weiß man, jetzt ist Zeit für das Bett.
6: Amin Tanjawi ist hier auf der Station A Sozialarbeiter.
9: Und was sitzen jetzt hier für Menschen ein?
10: Es sind Menschen wie Sie und ich, die einfach aufgrund von verschiedenen Lebensumständen in eine Schieflage geraten sind, dass es dazu geführt hat, dass sie hierher kommen. Die Menschen sind nicht per se mit Freiheitsentzug verurteilt worden, sondern zu einer Geldstrafe. Die konnte nicht bezahlt werden oder wollte nicht bezahlt werden. Und dann als Ersatz dafür wird dann die Strafe hier verbüßt.
11: Entschuldigung, können Sie mir sagen, wie geht's? Spätestens
10: 10.35 Uhr. Ja. Wie war denn die Wochenende?
11: Schnell.
10: Echt?
11: Ja.
10: Ja, Gott sei Dank. Toi, toi, toi.
11: Ja.
10: Ich komme später noch.
11: Gut,
10: mal, ja?
11: Gut.
10: Alles klar.
11: Gut.
10: Bis dann, ja?
11: Bis dann.
10: Es sind oftmals Menschen, denen es einfach am sozialen Gefüge fehlt, an nötigen Ressourcen. Nehmen wir als Beispiel jemand, der stark suchterkrankt ist, vielleicht obdachlos ist, der also überhaupt gar keine Meldeadresse hat. dann vielleicht auch nicht die Ressourcen hatte, um sich noch anzumelden.
7: Ich habe mit 7 angefangen.
12: Zu trinken?
7: Zuerst nur ein bisschen und dann wurde es dann immer mehr, immer mehr, immer mehr. Irgendwann war ich dann bei 20 Bier und 2 Flaschen rum am Tag. Und jetzt sind so ungefähr noch 10 Bier und eine Flasche Apfel oder so.
6: Für Wolfgang, gerade zwangsweise auf Entzug, ist es nicht das erste Mal, dass er wegen Fahren ohne Ticket einsetzt.
7: Ich bin seit über 35 Jahren Alkoholiker. Ich bin seit über 20 Jahren Kiffer. Ich zweifle Tatsache daran, dass ich älter als 70 werde, wenn überhaupt. Das heißt, im Höchstfall habe ich noch 25 Jahre, wenn ich Glück habe. Da sehe ich keinen Grund, mich noch zu ändern. Hat sich das Thema für mich eigentlich erledigt.
10: Ich muss Sie einmal unter Einschluss nehmen, ja? Ganz kurz. Kleine, ich mache nur einmal kurz die Tür zu.
12: Okay.
10: Ja? Ich mache gleich wieder auf. Okay, alles klar. Hast du Einschluss? Wir sitzen hier und dann tun wir alles daran, nach vorne hin die Sachen zu verändern. Als Sozialarbeiter bin ich sowieso automatisch immer auf Lösungen gepolt und auf die Zukunft gerichtet. Derzeit sitzen 101 Menschen hier aufgrund einer Ersatzfreiheitsstrafe. Im letzten Jahr hatten wir 1484 Menschen circa, die hier durch den Zugang gingen. Es gibt Menschen, die sind einen Monat hier, es gibt Menschen, die sind 2 Monate hier, es gibt Menschen, die sind auch nur 2 Wochen da. Ja, es ist auch immer gemessen daran, wie viele Ersatzfreiheitsstrafen gibt es, wie hoch ist die Strafe noch. Von denen gibt es auch einen ganz großen Teil, die direkt in den ersten Tagen noch entlassen werden, im Rahmen einer Ratenzahlung, Arbeit statt Strafe oder auch der Auslösung, die ja möglich ist, 24/7.
6: Also das Freikaufen. Wir treffen Leonard Eason vom Freiheitsfonds, der Menschen, die wegen Schwarzfahren im Gefängnis sitzen, freikauft. Und genau das haben er und Rosemarie Bringmann auch heute vor.
13: Die sind auch echt richtig gut, finde ich, dort. Also
14: das sind 4 Männer und die sitzen ganz unterschiedlich lang schon im Gefängnis. Deswegen, wir müssen da ungefähr so 1.600 Euro auf den Tisch legen, damit die heute freikommen.
15: Uiuiui.
6: Rosemarie Bringmann wurde früher selbst freigekauft, als sie wegen Fahren ohne Ticket im Gefängnis saß.
15: Ich habe mich praktisch verkrochen, habe gedacht, die Staatsanwaltschaft wird sich schon irgendwann melden. Und das ist dann tatsächlich so passiert. Aus heiterem Himmel bin ich in der S-Bahn von einem Polizeibeamten kontrolliert worden auf Personalien. Und der hat mir dann eröffnet, dass ein Haftbefehl gegen mich vorliegt. Und dann bin ich in die JVA Lichtenberg transportiert worden.
14: Ich finde es richtig gut, dass wir das heute zusammen machen. Weil, genau, damals konntest du dich nicht dagegen wehren. Heute sorgen wir dafür, dass andere von dieser unverhältnismäßig harten Strafe nicht betroffen werden.
6: Der Freiheitsfonds hat, finanziert durch viele tausend Spenden, in den vergangenen 5 Jahren rund 1.700 SchwarzfahrerInnen in ganz Deutschland freigekauft. Sie alle hatten beim Freiheitsfonds einen Antrag gestellt, wie auch die Männer aus der JVA Plötzensee.
14: Rosemarie und ich, wir haben hier 1.600 Euro ungefähr in bar mitgebracht. Müssen wir bezahlen, um eben diese 4 Männer freizukaufen. Ich finde das ehrlich gesagt immer ziemlich absurd, denn ein Gefängnis ist ja ein Ort, ne, das ist hochgesichert, keiner darf rein und raus. Das hier auf den Tisch legen und die Leute kommen sofort raus, sozusagen, in diesen Fällen. Ne? Hier geht es um Geldstrafen, die Leute nicht bezahlen konnten, deswegen sitzen sie in Haft. Genau, und wir lösen die Menschen jetzt aus. Hoffentlich kommt jemand.
16: Ja, bitte.
14: Ja, hallo, Leonard Eason hier vom Freiheitsfonds. Wir würden gerne 4 Gefangene freikaufen.
16: Wir bitten, die Ton- und Videoaufnahme zu beenden, weil die Vertraulichkeit des Wortes ab hier gilt, ja?
14: Ja, alles klar, machen
16: 10 Minuten Geduld, bitte.
14: Alles klar, danke.
16: In die Pforte ein, geht es durch die zweite Tür durch und meldet sich dann am linken Fenster. Eine Person bitte, ja?
14: Alles klar, ja.
6: Rosemarie Bringmann erinnert sich an ihre eigene Verhaftung.
15: Ich habe vermieden, mir den Gedanken auch nur selber zu stellen. Ich habe mir praktisch Denkverbot gegeben. Was machst du, wenn du tatsächlich das absitzen musst? Also ich habe dann auch direkt gedacht, ne, also diese Lebenskontrolle, ne, wie viele Leute mögen sich hier schon aufgehangen haben oder sonst was. Zum Beispiel in der Zelle, die ich war. Und die Hauptbefürchtung, wenn ich da bleiben muss, dass ich mit wem komme ich auf eine andere Zelle. Also das Mädchen gesprochen habe. Da bist du ja.
14: Ja.
15: Und wie ist es gelaufen?
14: Gut. Eigentlich, also musste nur ein bisschen quasi
15: warten.
14: Warten, das registrieren und dann habe ich ein bisschen Geld zurückbekommen und halt die Quittung. Also das ist natürlich jetzt nicht irgendwie anonymisiert, aber genau, da steht halt drauf, was ich bezahlt habe, was ich zurückbekommen habe und dass die Leute jetzt entlassen werden können.
15: Okay, das dauert jetzt nicht.
14: Das dauert jetzt nur noch so eine halbe Stunde oder so und das geht wohl so eine Minute in die Richtung. Ja, da drüben ist es.
15: Ja.
14: Hier geht es um Menschen, die ein ganz, ganz kleines Vergehen vorgeworfen wird, bei dem ein Gesamtschaden von 5,60 Euro, 8,20 Euro, 12,30 Euro ermittelt wird und wo dann eine Geldstrafe ausgesprochen wurde, die diese Menschen nicht zahlen können und dann einfach in Ersatzweise hier inhaftiert werden. Das kostet hier in Berlin, alleine ein einziger Hafttag kostet hier in Berlin 230 Euro. Viel, viel mehr als die Tickets, um die es hier eigentlich geht. Und da muss man einfach sagen, was ist hier los? Was ist hier los? Man muss sich an den Kopf fassen und sagen, was ist hier los? Dann muss man kurz nachdenken und dann muss man die Gesetze ändern, die so einen Quatsch produzieren.
6: U-Bahnfahrt mit Dirk Stettner, CDU-Fraktionsvorsitzender im Berliner Abgeordnetenhaus. Er sieht das ganz anders als Leonard Isen vom Freiheitsfonds.
12: Wir leben ja miteinander und stellen uns Regeln auf, wie wir uns zu verhalten haben. Und wenn diese Regeln ganz bewusst gebrochen werden, dann muss es Konsequenzen haben. Wenn wir keine Konsequenzen haben für einen Regelbruch, dann darf man auch nicht erwarten, dass die Regeln eingehalten werden. Leider. So gesehen ist das richtig, wenn jemand schwarz fährt und damit im Grunde eine Straftat begeht und dann die Strafe nicht bezahlen kann und nicht bereit ist, gemeinnützige Arbeit zu leisten, dann muss er in den Knast. Ja.
6: Dem widerspricht ausgerechnet Dr. Uwe Meyer-Odewald. Er leitete 8 Jahre lang die JVA Plötzensee. Immer noch kennt er viele der Mitarbeitenden.
17: Dankeschön. Ja, wir machen hier ein paar Aufnahmen. Ja. Geht wieder um eine Kriminalisierung des Schwarzfahrens.
15: Okay. Na? Ihr Thema, ne?
6: Dass Menschen wegen Fahrens ohne Ticket bei ihm ins Gefängnis kamen, hat ihn immer geärgert.
18: Diese Menschen, die hier landen, sind in einer desaströsen finanziellen, sozialen und gesundheitlichen Situation. Sie haben völlig die Kontrolle über ihr Leben verloren. Dass der Staat meint, seine teuren Haftplätze für diese Klientel zur Verfügung stellen zu müssen, ist, man muss es so hart sagen, eine Verschwendung von personellen und finanziellen Ressourcen.
6: Haft droht auch Ricardo, wie er hier genannt werden will. Er wartet in den Fluren des Amtsgerichts Moabit auf sein Urteil.
19: Mir wird vorgeworfen, ein Ticket erschleicht zu haben, also schwarz zu fahren und das gewollt und vorsätzlich. Fahrgeld wäre 2,60 Euro gewesen. Ich hatte unter mehreren psychischen Erkrankungen gelitten. Diese haben mir sehr schwer gemacht, organisatorische Sachen im Alltag überhaupt zu klären. Ich bin damals vor diesen Problemen immer weggelaufen. Natürlich die Scheine bekommen und habe das dann liegen lassen, weg, vergessen.
6: Ricardo muss mit 450 Euro Strafe oder 15 Tagen Haft rechnen. Doch weil es ihm heute wieder besser geht, hat er die Kraft gefunden, Widerspruch einzulegen. Deshalb gibt es den Prozess. Sonst wäre auch er womöglich bald verhaftet worden. Dabei hatte Ricardo ein Sozialticket, nur den dazugehörigen Bescheid vergessen. Das erkennt das Gericht an.
19: Ich wurde freigesprochen, zu meiner eigenen Überraschung. Es war nicht vorsätzlich, es war nicht aus eigenen Vorteilen so gewollt, dass ich kein Fahrticket vorzeige.
6: Hätte Ricardo sein Problem nicht angehen können, wäre er vielleicht im Gefängnis gelandet. Wie manch anderer, der einfach auf gar nichts mehr reagiert. Antje Meiling ist Kundenbetreuerin bei der Niederbarnimer Eisenbahn und heute unterwegs zwischen Templin und Berlin. Sie muss täglich entscheiden, wie sie mit Schwarzfahrern umgeht.
20: Ich bin ein offener Mensch, bin auch nicht auf den Mund gefallen, habe einen Spitznamen bei der NEB. Karate. Weil ich mich immer zu wehren weiß. Jetzt geht es los. So, schönen guten Morgen, die Fahrausweise mal bitte. Ja, okay. Ja, die junge Dame. Die Mutter hatte nur ein Ticket im ABC-Bereich, das Kind ist 10 Jahre. muss er im VBB von 6 bis 14 nachlösen. Am mäßigen Tarif 3,50 Euro. Trotz Anschlusses gemacht. Sonst hatten alle reguläre Tickets. Alles gut. Man hat so einen Blick, ist so eine Ausstrahlung, die sie denn haben. So diese in den Augen so. Und diese, na, ich hoffe, die kommt jetzt nicht. Habe ich doch vergessen oder so. Persönlich haben meine Kinder schon mal einen 60er bekommen. Also schwarze Fahnen sind mit der Bahn. Mussten sie bezahlen aus eigener Tasche.
0: Ich schulde ihnen noch einen Euro.
21: Ja, ich bin gerade hin.
20: Wenn du jetzt so eine ältere Dame hast oder so, die nur mit so einem Automaten, da musst du auch studiert haben für so einen Automaten. Ja, dann verkaufst du den Ticket. Ist jetzt nicht schlimm.
22: Es ist jetzt so, es gibt ja so ein bisschen so eine Debatte, sollte das nur eine Ordnungswidrigkeit sein, quasi das Fahren ohne Ticket, oder soll das eine Straftat bleiben? Also, dass man im schlimmsten Fall wirklich auch ins Gefängnis kommt.
20: Meine persönliche Meinung? 50-50. Also, wer das permanent macht und jedes Mal 60 Euro dafür kassiert, weil er das nicht einsieht, zu bezahlen oder sich ein Ticket zu lösen, ja, warum nicht? Denn sollte so ein Gesetz auch geben, dass man sagt, vielleicht okay, ein, zwei Tage Ordnungshaft oder wie man das nennt, keine Ahnung, um darüber nachzudenken. Oder was ich noch viel besser finden würde, arbeiten im sozialen Bereich. Aber ich denke mal, viele, die jetzt auf der Straße leben oder sonst was, die haben einfach dieses Geld nicht dafür. Und manchmal sind es ja auch wirklich Notsituationen. Ich sag mir mal, vielleicht kommst du ja mal selber in so eine Situation, wo du auf andere Menschen Hilfe angewiesen bist. Und dich freuen würdest, wenn jemand sagt, komm, steig ein, ich nehme dich mit.
6: Bus, Bahn, Tram und U-Bahn benutzen eigentlich fast alle. Und deshalb hat auch jeder eine Meinung zu dem Thema, was passiert mit denen, die keinen gültigen Fahrschein haben.
23: Wenn wir hier Lunch machen, dann haben wir Berlin live. Ne? Jeder kann machen, was er will und es gibt keine Konsequenzen.
24: Man nutzt halt die Transportmittel und halt, man muss halt dafür bezahlen. Wenn man halt schwarz fährt, bezahlt man nicht, wenn man auch illegal ist. Deswegen sage ich, es ist richtig.
25: Einfach nochmal zahlen, warum gleich in den Knast? Weil sonst müsste ja gefühlt die ganze Menschheit in den Knast gehen. Haben wir überhaupt so viel Platz?
23: Also Strafe muss sein, ja, aber ein Knast, nee. Weil unsere Justiz genug zu tun hat mit Leuten, die wirklich Scheiße bauen, anstatt Schwarzfahren auf den Sack zu gehen.
26: Wer nicht hören kann, der muss es fühlen, der muss es bloß richtig wehtun. Ansonsten kriegt man die Leute nie.
27: Also nach mehreren Ermahnungen vielleicht dann für einen kleinen Zeitraum, vielleicht wäre es dann schon richtig, ja.
28: Das ist blödsinnig, kostet mehr Geld. Das Gefängnis, die Unterkunft und die Kostenlogie und so weiter, das würde ich nicht machen. Lieber denen einen Freifahrschein geben, wie ich es als Rentner habe, schwerbeschädigter Rentner. Ich habe meine Jahreskarte, ich kann immer fahren. Und das sollte man den armen Menschen, die im Sozialfall sind, um die geht es eigentlich, denen sollte man freie Fahrt geben.
6: Das wollen auch die vier Mitglieder vom Widerstandskollektiv. Sie haben für heute eine Guerilla-Aktion geplant in der Berliner U-Bahn am Bahnhof Zoo.
29: Wir werden jetzt mit der U2 fahren und ein paar 0-Euro-Tickets verteilen. Genau, noch aufmerksam machen, dass der ÖPNV teurer wird und sogar Leute ins Gefängnis gehen, wenn sie ohne Ticket erwischt werden.
30: Geht's jetzt los?
29: Wir gehen jetzt genau los, ja.
6: Die 0-Euro-Tickets, die heute verteilt werden sollen, sind selbst gedruckt und ungültig. Sie sind aber nicht nur symbolisch gemeint, sondern sollen die U-Bahn unkontrollierbar und damit kostenlos machen. Auch die mögliche Konfrontation mit Kontrolleuren oder dem Sicherheitsdienst ist eingeplant, auch wenn Sie selbst mit gültigem Fahrschein fahren.
29: Liebe Mitreisende, keine Angst, es ist keine Kontrolle. Schön, dass ihr Bahn fahrt. Trotzdem wird es immer teurer. Das ehemalige 9-Euro-Ticket kostet jetzt schon 63 Euro. Das können sich immer weniger Menschen leisten. Und einige Menschen müssen sogar ins Gefängnis dafür gehen, dass sie erwischt werden, ohne Fahrschein gefahren zu sein. Und das wegen einem Gesetz aus der Nazi-Zeit. Das ist für die Betroffenen richtig hart und für uns alle richtig teuer, weil es kostet 200 Euro pro Tag für uns alle. Und dabei ist es aber möglich, dass der Nahverkehr kostenlos sein könnte. Deswegen verteilen wir heute das 0-Euro-Ticket.
6: Durch Gespräche versuchen sie, andere Fahrgäste von ihrer Idee zu überzeugen.
1: Mir Mühe gegeben. Nee,
2: ich hab ein bisschen vollgequatscht während der Vorstellung. Was ist das jetzt? Ja,
29: 0-Euro-Ticket. Ja. Also die Idee ist, wenn wir alle Kontrollen verhindern oder möglichst viele Kontrollen verhindern, dann kann keiner mehr kontrolliert werden und wir haben quasi kostenlos vorher selber gemacht.
1: Okay, ja. Wie bringe ich jetzt mal hier kurzes Beispiel, wie ich dazu komme, das zu blockieren?
29: Na, zum Beispiel, sagen wir mal, ich bin jetzt ein Kontrolleur und möchte dich kontrollieren. Ne? Und dann sage ich, haben wir bitte den Fahrschein bitte? Und dann kannst du jetzt erstmal nicht reagieren oder in deinen Taschen suchen. Ah, Moment.
3: So tun, als könnte man kein Deutsch.
29: Das heißt, durchwühle deine Taschen, finde alles, nur kein Ticket. Lass dir Zeit, viel Zeit. Zeig dein 0-Euro-Ticket, diskutiere, stell Fragen, viele Fragen. Wie weit geht denn der Kundenservice? Na, und so weit kann man dann ein bisschen das hinauszögern.
1: Wieder mit der BVB.
29: Nein, das nicht, aber die Kontrollen müssen halt blockiert werden.
1: Ah ja, die Kontrolleure. Scheiße. Aber das finde ich gut, ja, doch.
29: Also freundlich bleiben natürlich, aber trotzdem ja, ein bisschen hinauszögern.
1: Resistent. Die Idee finde ich gut, weil ich halt auch der Meinung bin, dass, dass es halt durch die Inflation und so weiter alles immer teurer wird, Spritpreise steigen.
4: Also ich glaube, am Ende muss irgendwer bezahlen. Ne? Und insofern, also ich bin sehr zufrieden mit dem Preis, den man im Moment zahlen muss. Ich finde, das ist eine gute Sache. Also die Verkehrsbetriebe sagen ja auch dazu, das ist nicht auskömmlich. Und man kann den öffentlichen Nahverkehr, könnte man besser ausbauen, wenn es noch ein bisschen mehr wäre. Also insofern, glaube ich, haben wir schon einen guten Kompromiss im Moment.
5: Mir ist nicht ganz klar, was das präzise Ziel ist. Gilt das nur für den Stadtverkehr? Gilt das für die Bundesbahn auch? Gilt das... Weiß ich, für wen gilt das und wer zahlt es dann? Also so ganz klar ist das nicht. Aber es ist netter als ankleben.
6: Der Härtefall bleibt heute aus. Kein Kontrolleur weit und breit, also auch keine direkte Konfrontation. Für die Aktivistengruppe bietet das Gelegenheit, mit mehr Fahrgästen zu diskutieren.
7: Die werden erwischt und müssen ins Gefängnis.
8: Ah, die zahlen. Das finde ich gut.
7: Und die Menschen, nein.
8: Nein.
7: Das kostet dem Steuerzahler 200 Euro am Tag. Und das Geld könnte man tatsächlich sparen und in den öffentlichen, kostenlosen ÖPNV stecken.
9: Übergang Idee. Zum Regionalverkehr und zur S-Bahn.
7: Ich habe das Gefühl, dass es viele Menschen gibt, die das interessiert. Und wer es nicht, wenn es nicht interessiert, der nimmt halt kein Ticket. Ne? Manchmal wird dann gefragt, ist es denn jetzt ein Ticket? Aber es ist ja nur die Symbolsache. Ne? Symbolisch, dass wir darauf hinarbeiten wollen, dass Menschen ohne Ticket nicht mehr ins Gefängnis müssen, wenn sie die Strafe nicht zahlen können.
11: Du bist ja wieder so aufgeregt.
21: Ja, wie immer.
11: Na, wie immer, weiß ich ja.
21: Jetzt geht's erstmal wieder nach Hause und das Ding. Ja?
6: Zurück im RB12 von Templin Richtung Berlin-Ostkreuz mit Fahrgastbetreuerin Antje Meiling.
11: Ja, das riecht, war nach Hund, ja.
21: Ja.
11: Ja. So was hast du denn auch. Nicht nur Fahrgastbetreuung, ja.
30: Wenn wir jetzt sagen würden, wir fahren alles kostenlos, nee, mit welcher Begründung? Nee, ich kann ja auch nicht kostenlos Auto fahren. Und dann denke ich mal, ist das auch wieder das reinste Chaos. Ist schon okay so. Jeder muss ja, ist ja auch unser Arbeitsplatz. Und so bezahlt wir ihm ja die Geldeinnahmen für den VBB. Und ja, wenn jetzt jeder und jeder soll ja sein Recht auch haben, irgendwo hinzufahren, aber dafür auch Geld zu bezahlen. Weil wir, das Leben ist nicht umsonst, selbst der Tod nicht.
6: Das findet auch CDU-Politiker Dirk Stettner. Der ÖPNV koste eben Geld und es wäre ein Fehler, wenn Schwarzfahren keine Straftat mehr wäre.
31: Danach wäre der Ehrliche der Dünne, weil der Nicht-Ehrliche davon profitiert, dass der Ehrliche bezahlt. Das können wir nicht zulassen.
6: Allerdings, in manchen Städten, wie in Potsdam, wird Schwarzfahren nicht mehr zur Anzeige gebracht. Konsequenzen aber bleiben. Ein Bußgeld muss weiter bezahlt werden, aber wer nicht berappt, muss nicht mehr ins Gefängnis. Anders als in Berlin. Zurück an der JVA Plötzensee. Endlich öffnet sich die Pforte 3.
32: 35 Tage an eine Sache, die ich nicht wusste, warum ich hier drinnen bin, aber ich bin eben drinnen. Aber heute darf ich nach Hause, weil der Vaterstadt mich lieb hat. Ich wünsche euch.
33: Ja, nee, nee.
32: Wie geht's dir?
33: Gut. Und
32: das ist eine massive Aufgabe, glaub mir.
33: Nee, das ist...
32: Meine Psyche wäre schon fast am Ende. Verstehen Sie? Ich hatte noch ein, ich wäre erst Dienstag rausgekommen, aber durch Ihre Rettung bin ich erst heute rausgekommen und heute war schon direkt meine Psyche zu brennen, weil die Freiheit eines Menschen gehört in der Freiheit, gehört nicht in der Zelle. Wo ich selber schuld bin, weil die Situation natürlich ein bisschen schlecht war, dafür kann auch der Staat selber nicht. Er macht einfach seine Ordnung und das ist die Sache.
0: Wir vom Freiheitsforum wollen halt, dass niemand mehr deswegen ins Gefängnis kommt, weil das einfach eine Lappalie ist und deswegen darf niemand mehr eingehen.
32: Ja, ich kann nur sagen, Halleluja. Alter.
8: Warum waren Sie drin?
32: Ich hatte eine schlechte Situation gehabt. Ich bin natürlich schwarz gefahren, da lüge ich nicht. Aber ich habe einfach in falsche Zeit im Moment getroffen. Ich wurde erwischt. Und da kamen natürlich Mahnungen, kamen alle drum und dran. Aber damit, da ich hier mich nicht so gut organisiert habe, ich konnte das nicht hinterherzahlen. Verstehen? Ich hatte auch keine Arbeit. Ich war nur von der Bürgergeld abhängig. Und alles hat sich gesammelt. Und hat die Soße hier gebracht, dass der Vater statt mir eine Einladung schickt. Komm mal bitte rein, weil du deine Strafe nicht bezahlt hast.
8: Im Gefängnis war hart?
32: Das Härteste ist, weil ein Mensch gehört in der Freiheit. Dass ich Menschen sehe, Menschen fühle, Menschen gucke, rieche. Es ist einfach alles anders. Versuchen Sie sich selber bitte eine Woche lang zu Hause einzusperren. Dann wissen Sie, was das ist.
8: Wie lange waren Sie denn drin?
10: Jetzt, ich war hier fast knappe 3 Monate. Ich war 2 Monate im Krankenhaus hier drin. Danach war ich jetzt im Haus 18 Tage lang.
8: Auch wegen Schwarzfahren?
10: Ja, ja. Also insgesamt waren es 70 Tage, glaube ich. Davon habe ich jetzt 10 oder 14 Tage weg.
8: Ich wollte einfach wissen, wo gehen Sie jetzt hin?
10: Ja, ich gucke jetzt irgendwie, dass ich irgendwo einen Unterkunft kriege. Ich fahre jetzt erstmal zum Bahnhof Zoo vielleicht. Dann werde ich gucken bei Bahnhofsmission, fragen, ob die eine Möglichkeit haben, sehen, dass ich bis morgen irgendwo unterkomme. Wenn die mich aufnehmen, das ist das Problem, wegen Rollstuhl.
8: Und eine Wohnung haben Sie nicht? Nee.
10: Die Wohnung hätte einfach auf die Straße gehen. Okay.
8: Wissen das? Glauben Sie, dass Sie in der Zukunft das hinkriegen, nicht schwarz zu fahren?
10: Ey, ich muss dir ehrlich mal was sagen. Soll ich dir jetzt ehrlich mal sagen? Guck mal, ich bin 58 fertig. Ich habe für den Müll noch nie Geld bezahlt. Weil ich finde es eigentlich eine Dreistigkeit, Menschen dafür Geld abzunehmen. Das kostet mir jedes Mal 4 Euro. Wenn ich jetzt umrechne, 8 D-Mark, ja. Die haben ja eine Scheibe, haben die doch. Ich bin gefahren mit einem Fahrschein, der hat 70 Pfennig gekostet. Dann, wo ich erwachsen war, 1,30 Mark. Das kostet ja 4 Euro. Das sind 8 Mark. Ich denke mir, sag mal, hey, wie kann man so viel Geld dafür bezahlen?
0: Für Menschen, die kein Geld haben.
10: Genau, und dann noch dann für Menschen, die kein Geld haben.
0: Also gerade bei Menschen, die keine Wohnung haben, stellt sich halt dann die Frage, Essen kaufen oder Fahrschein kaufen. Ja, ne? Also
10: genau.
0: Ist so einfach so, ja.
10: Und bevor ich mir ein Fahrschein kaufe, kaufe ich mir lieber was zu essen, weil da mein Hunger steht.
0: Ja.
10: Das Schwarzfahren ist eine andere Sache. Aber ich werde das, so machen, ich werde also mich nicht mehr so Opfer erwischen lassen.
6: Noch nicht freigekauft wurde Wolfgang. Ihm bleibt erstmal nur der Spruch seines Vorgängers an der Zellenwand.
12: Da steht ja ein Datum dabei und ein Spruch, ob du frei bist oder nicht, das entscheidet kein Gericht. Was du brauchst, um frei zu sein, liegt bei dir Tag aus, Tag ein. 7.4.26.
32: Sehr schön. Oh, frei, Alter. Es fühlt sich sehr gut an, die Freiheit zu genießen. Nach 35 Tagen.
6: Auch Sifur hat keinen Schlafplatz. Er bricht auf zu einem Zeltplatz in Marzahn und mit einer Erkenntnis im Gepäck.
32: Da hat sich jetzt sehr vieles geändert. Dass ich wirklich die Briefe mehr ernst nehmen sollte, um nicht wieder rückfällig zu werden. Weil, wie ich immer sagte, die Freiheit ist sehr wichtig. Die Freiheit ist sehr wichtig.
0: Findest du das gerecht, dass man ab ins Gefängnis kommt?
32: Das ist eine 50-50-Sache. Muss man 50-50 sehen. Weil ich kann nicht sagen, ich habe recht. Also die haben auch recht, weil die machen auch deren Job. Ich habe meinen Job gemacht, indem ich schwarz gefahren bin. Und das gehört sich nicht. Da mussten die mich mal ein bisschen aufwecken. Dass das nächste Mal ein bisschen seriöser laufen sollte. Und das ist angekommen.
0: Hast du jetzt einen Fahrschein?
32: Ja, den habe ich sogar. Den habe ich sogar vorher. Der ist nicht mehr entwertet. Der ist nur aktuell. Damit bin ich sogar reingekommen.

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5: Schönheits-OPs. Was machen lassen? In Brasilien gehört das zur Körperpflege. Ich sehe hier viele junge Leute, ohne auch nur eine Falte. Alle perfekt.
6: Wir pflegen uns. Ich nehme Biostimulatoren, Botox und Filler.
7: Ich mache Botox vorbeugend, seit ich 23 bin.
5: Schön sein und jung sein, ein riesiges Thema und ein Markt scheinbar ohne Grenzen.
8: Diejenigen, die dem Idealbild entsprechen, haben bessere Chancen auf dem Arbeitsmarkt, bei der Partnersuche. Man hat Vorteile in verschiedenen Bereichen des sozialen Lebens. Der Körper ist wirklich ein Kapital.

Seit mehr als 2 Jahren lebe ich in Rio. Und ich habe schnell gemerkt, ein sportlicher Körper ist hier extrem wichtig. Ich will mithalten, deshalb lasse ich mich jetzt 2-mal die Woche von Luca quälen. Einen guten Körper muss man sich mit Disziplin erarbeiten. So bin ich groß geworden.

0: Aber du könntest dir jetzt auch einfach machen. Du müsstest jetzt.
1: Ach so. Ja. Das ist sehr verlockend hier. Das ist, weil es sehr anerkannt ist, Dinge zu machen. Also da findet jetzt keiner das jetzt besonders schlecht oder verwerflich, wenn du jetzt eine Lipo machst oder Botox oder diese Biostimulatoren. Ja? Hier im Hals werde ich älter. Und ja, dann denke ich jetzt schon drüber nach. Hier redet jeder, hier zeigt dir jeder, was er schon so gemacht hat. Und dann denkst du, also ich könnte jetzt nicht ausschließen, dass ich das auch will oder machen werde.
2: Warum leiden, wenn es auch einfach geht? Das ist die Philosophie, die ich hier kennenlerne. Und das macht was mit mir. Es ist Sonntag. Ich bin mit meiner Freundin Luisa verabredet.
3: Ich bin Dr. Luisa Heineberg. Ich bin 31 Jahre alt und arbeite in der plastischen Chirurgie und in der Gesichts- und Körperästhetik. Wir werten die Schönheit auf, die die Patienten schon haben. Es geht nicht darum, jemanden zu transformieren. Wir heben hervor, was bereits schön ist und minimieren, was die Patienten stört.
2: Luisa ist studierte Ärztin, Chirurgin und macht gerade die Zusatzausbildung Plastische Chirurgie, auch weil sich damit sehr gut Geld verdienen lässt. Als ich nach Brasilien kam, habe ich schon gedacht, schau dir diese perfekten Körper an. Es gibt viele perfekte Körper. Und ich fühlte, oder ich fühle auch immer noch eine Menge Druck, den ich vorher nicht gespürt habe. Verstehst du das?
3: Ja, verstehe ich. Rio ist eine Stadt, in der es immer warm ist. Es ist die Stadt des Karnevals. Und wir haben den Strand, die Leute in Bikini mit so wenig Stoff wie möglich. Das setzt einen schon unter Druck, dieses Konzept schön zu sein, den Körper zu pflegen.
2: Ich sitze ja hier noch in Klamotten. Und zwar, weil ich ein klein bisschen Bauch habe. Und ich schäme mich ein bisschen, weil es nicht so perfekt ist.
3: Aber es gibt ja Behandlungen, mit denen du dich perfekt fühlen kannst. Wichtig ist, dass du dich gut fühlst. Die Medizin ist da, um zu verbessern, was dich stört. Damit du deine Kleidung ausziehen kannst, wie deine Freunde, die sich auch im Bikini wohlfühlen. Es ist doch schlimm, dass du dich nicht traust, hier im Bikini zu sitzen.
2: Aber wäre es nicht besser zu sagen, akzeptiere dich so, wie du bist? In Deutschland wäre das so. Ach, alle haben Probleme mit dem Älterwerden. Die Lösung wäre dann doch, es zu akzeptieren.
3: Das sind zwei verschiedene Sichtweisen. Wichtig ist, dass es dir gut geht. Und wenn ein Patient kein Problem hat mit dem Älterwerden oder damit, dass er dicker wird oder dass die Konturen fehlen, ist alles gut, solange er sich gut fühlt.

0: Luise hat mich eingeladen in ihre Praxis. Nach ihren Schichten im Krankenhaus bietet sie dort ästhetische Behandlungen an. Hier gibt es alles, was jüngeres, schöneres, frischeres Aussehen verspricht. Fitnesstrainerin Karen will einen absolut flachen Bauch mit Hilfe von Enzymen, die Fettzellen dauerhaft zerstören. Aber da ist doch gar nicht so viel.
1: Ja, ich weiß, aber ich will das unbedingt. Ich will sehen, wie es wird.
0: Das Ergebnis soll in 2 Wochen sichtbar sein. Kosten etwa 570 Euro.
2: Danke.
3: Und da kann nichts schiefgehen?
1: Doch, wenn man es falsch anwendet, gibt es Dellen. Wenn du es zu oberflächlich spritzt, können Nekrosen entstehen. Da stirbt die Haut ab. Es ist wichtig, dass es jemand macht, der weiß, wie es geht.
0: Diego bekommt Biostimulatoren. Die aktivieren die körpereigene Kollagenproduktion. Die Haut soll straffer werden, Falten geringer. Aber welche Falten eigentlich?
4: Ich bin nicht komplett unzufrieden, aber man kann immer was verbessern.
3: Was?
1: Das ist präventiv.
0: Niemand an diesem Abend ist älter als 35 und alle lassen schon seit Jahren was machen.
3: Sie macht Kinn und Kiefer.
0: Larissa war mit der Arbeit einer anderen Ärztin nicht zufrieden.
3: Am Anfang hat sie halt gesagt, sie möchte das wiederholen, weil es ungleich gemacht wurde. Also sie ist unzufrieden damit, wie es gemacht wurde. Aber das ist eine Maßnahme, die man wiederholen muss. Eigentlich sehr viel von dem, was hier ist, muss wiederholt werden.
0: Mit Hyaluronsäure modelliert Luisa das Kinn, schärft die Konturen. Das Ergebnis ist sofort sichtbar und hält etwa ein Jahr.
3: Ich frage mich halt schon, wie nachhaltig das ist. Ja. Also, wenn du noch so jung bist, dann musst du das jetzt dein Leben lang machen, bis du 90 bist.
0: Botox und Hyaluronfiller gehören zu den beliebtesten nicht-chirurgischen Eingriffen. In den letzten 10 Jahren hat sich die Anzahl aller Schönheitsbehandlungen und OPs weltweit nahezu verdoppelt. Niemand von euch hat Falten.
1: Doch.
0: Lass mal locker.
1: Doch, wenn sie lacht, sieht man hier Fältchen. Bleibende Falten, die man sieht, die will hier keiner.
0: Die Schönheitsbranche boomt. Weltweit wurden im Jahr 2024 mehr als 17 Millionen Schönheits-OPs durchgeführt. Die meisten davon in Brasilien. Die häufigsten: Fettabsaugen, Brustvergrößerung, Lidstraffung, Bauchdeckenstraffung und der Buttlift, die Gesäßvergrößerung. Ich bin unterwegs in der Rocinha, Rios größter Favela. Mir fällt auf, Beauty ist auch hier ein Riesending. Mittendrin lebt Rita Chicasia, ein bisschen von der Hand in den Mund.
5: Aqui que eu compro minhas coisas. Boa tarde, meninas.
3: Boa tarde.
5: Tudo bom?
6: Esse.
0: Du weißt nie so genau, wie viel Geld reinkommt, richtig? Du musst es dir darum sehr gut einteilen.
7: Ich kaufe heute nicht alles, nur ein paar Sachen. Und nächste Woche kaufe ich dann was anderes. Jetzt hat meine Party Vorrang. Meine Ernährung stelle ich erstmal hinten an. Ich spare für ästhetische Behandlungen, damit ich an meinem Geburtstag gut aussehe. Und wenn es möglich ist, kaufe ich mehr Obst, mehr Gemüse, um mich gut zu ernähren.
0: Rita dreht für eine Schönheitsbehandlung jeden Cent um.
7: Mein Hintern ist nicht mehr so harmonisch. Er hat Zellulite und ist breiter geworden. Ich will ihn schön eiförmig, schön aufrecht, schön rund und weit oben. Ich möchte, dass er ein echter Hingucker wird. Eine knackige Hose, Shorts und ich so, hier bin ich.
5: E sai andando, pá, pá, pá, pá, pá, pá, pá. A bunda fica bem dura, porque essa daqui já não tá mais, então. No mundo espiritual. É legal.
0: In wenigen Wochen wird sie 50 und plant eine große Feier. So ein Kleid will sie tragen. Was bedeutet Schönheit für dich?
7: Naja, Selbstbewusstsein. Du bekommst bessere und mehr Arbeitsangebote. Du kommst einfach besser an, wenn du gut aussiehst.
5: Uma reputação melhor, uma ciência melhor.
0: Rita kommt mit Gelegenheitsjobs über die Runden. Sie putzt und kümmert sich hin und wieder um pflegebedürftige Menschen. Wenn sie es sich leisten könnte, würde sie noch viel mehr machen lassen.
7: Meine Brüste sind sehr schwer. Ich würde sie gerne straffer machen lassen, wie den Hintern. Ich liebe meinen Hintern, meine Beine. Aber wenn ich was verbessern könnte, würde ich alles machen lassen, verstehst du? Ich mag es, Aufmerksamkeit zu erregen. Hier in Brasilien gibt es einen großen Konkurrenzkampf, auch um die Arbeit. Wenn du nicht schön bist, kommst du nicht an.
2: In Brasilien ist der Körper ein Kapital, physisches Kapital. In einer extrem ungleichen Gesellschaft gibt es verschiedene Bereiche, die sozialen Aufstieg ermöglichen. Und der Körper ist einer davon. Das führt dazu, dass viele Brasilianer in den Körper, in Schönheit, in die physische Form investieren. Kurz gesagt, der Körper ist ein physisches und ein symbolisches Kapital. Er teilt Menschen ein. Er lässt dich überlegen wirken. Er verleiht Status, ein größeres Prestige und größeren Einfluss. Allein durch dein Aussehen.
1: Hier bin ich.
0: Claudia ist aus Deutschland gekommen für ein Facelift. Hat ihr 80-jähriger Vater kürzlich auch gemacht.
6: Mein Name, hallo, ich bin die Claudia. Ich bin 54 Jahre alt. Gerade bin ich in Rio, weil ich mich entschieden habe, eine Schönheits-OP zu machen. Ja, und nach langer Überlegen, mit wem, wo, wann, ja, habe ich jetzt in den nächsten Tagen einen Termin. Bei mir wird operiert das Gesicht. Ein bisschen weiß in die Augenbereich und Hals straffen. Wenn jemand nach meinem Alter fragt, ich sage es immer die Wahrheit und finde ich auch gut. Ne? Aber ich möchte alt werden, aber hübsch. Ja, ich möchte einfach eine Omi werden, trotzdem hübsch. Und trotzdem sagen, wenn ich noch lebe, ach, ich bin 80, warum denn nicht?
0: Vorbesprechung bei André Finger, der Chirurg, der auch schon ihre Tante und ihren Vater operiert hat.
8: Hier lösen wir die Haut ab und dann schieben wir die Muskeln nach oben.
0: Du siehst doch total gut aus. Hast du keine Angst, so auszusehen?
1: Nein, weil ich ja weiß, wer mich operieren wird. Ich möchte so natürlich wie möglich aussehen, nicht komplett verändert.
7: Ich will jünger aussehen, aber nicht das Gesicht einer 20-Jährigen haben. Ich glaube, ich bin beim richtigen Arzt. Er versteht, was ich will.
4: Wir beobachten hier in Brasilien, die Menschen, die eitel sind, achten mehr auf sich selbst und ihre Gesundheit. Sie essen besser, wollen nicht übergewichtig sein. Sie machen Sport, sind aktiv. Sie rauchen nicht, manche trinken nicht, essen nicht zu fettig. Sie versuchen, einen fitten Körper zu haben, einen niedrigen Cholesterinspiegel. Sie haben bessere Zähne, bessere Mundhygiene. Gesundheit und Schönheit sind eng miteinander verbunden.
0: In 3 Tagen liegt Claudia unter dem Messer. Wird sie zufrieden sein? Für Rita geht's heute zur Behandlung. Das Studio ist mitten in der Rossinia und bietet besondere Konditionen.
7: Hallo Mädels, guten Morgen. Alles klar? Ich komme für meine Behandlung. Hier meine Rate. Es ging mir darum, ästhetische Eingriffe für alle sozialen Schichten zugänglich zu machen. Das war mein größtes Ziel und ich denke, dass ich das schaffe, weil ich hier alle möglichen Kunden habe. Freust du dich schon auf deine Party?
9: Ja.
7: Machen wir heute auch das Gesicht? Erst später, kurz vor deinem Geburtstag. Heute machen wir nur den Hintern. Botox und die Filler fürs Gesicht machen wir dann bald. Du wirst wunderbar aussehen. Ich habe erkannt, dass viele Menschen in der Favela keine Kreditkarte haben. Der einzige Weg ist also, sie zahlen in Raten, nach und nach, bis sie die Behandlung machen lassen können.
0: Coitado do povo lá da cidade. 1.000 Real, 160 Euro zahlt Rita.
7: Ich will den etwas größer und weiter nach oben. Der ist so runtergerutscht. Ich will, dass er wieder hochkommt. Der obere Teil ist in Ordnung, aber der untere Teil hängt durch. Ich mag keine flachen Hintern. Der muss groß und prall sein.
0: Hyaluronsäure soll ihren Hintern anheben. Scheint kein Wellnessprogramm zu sein.
2: Wer wird begehrt? Welchen Körper möchtest du? So entsteht ein enormer Druck für jede und jeden Einzelnen. Denn historisch gesehen waren Schönheit und ein schöner Körper ein Geschenk Gottes. Das heißt, du wurdest so geboren oder nicht. Jetzt ist es zur Verantwortung jedes Einzelnen geworden. Das heißt, du bist schön, weil du es willst. Du bist hässlich, schlampig, weil du dich nicht um dich selbst kümmerst. Mit anderen Worten, auf sich achten ist nun eine Pflicht des Einzelnen geworden. Diese Kultur produziert eine permanente Unzufriedenheit, weil diese idealen Körper so gut wie unerreichbar sind.
0: Soziale Medien befeuern den Schönheitsdruck mit ihren Filtern und mit künstlicher Intelligenz.
3: Also ich habe hier total viel Content von Schönheitsangeboten, Ästhetikangeboten. Operationen für den Hals, für die Aufblasen der Lippen, Botox sowieso, Filler, klar. Und wenn du dir das einmal angeschaut hast, kommt unglaublich viel mehr. Also, und je krasser das ist, was man sieht, dann hat das auch bis zu 25 Millionen Zuschauer, Likes. 25 Millionen Likes. Da geht es um das Krasseste. Oder da geht es um eine ziemlich krasse Maßnahme. 45 Millionen Views. Von einem der ganz extremen Behandlungsmethoden, wo die Haut quasi weggeätzt wird, die Haut wird weggeätzt. Phenolpeeling, hoch umstritten.
0: Das Phenolpeeling schädigt die oberen Hautschichten, die sich dann abschälen. Darunter soll faltenfreie Babyhaut zum Vorschein kommen.
3: Also eine Geschichte, die total viel, die hier total stark in den News war, war die Geschichte von Enrique, der aufgrund von einem Phenolpeeling gestorben ist. Das hat hier ziemlich hohe Wellen geschlagen. Ja, wir sind jetzt im Kontakt mit seinem Ex-Partner und seiner Mutter und reisen da jetzt mal hin.
0: Wir machen uns auf den Weg in den Bundesstaat São Paulo. Der Fall von Enrique ist bedrückend. Im Juni 2024 hat er in einem Schönheitssalon ein Phenolpeeling gemacht. Oh my boy. Imagine a world. Private Aufnahmen zeigen, vor dem Peeling wurde die Haut angeritzt. So sollte die Chemikalie besser eindringen.

0: Enriques Mutter Edna hat ihren einzigen Sohn verloren und mit ihm ihre Lebenslust.
1: Es tut so weh. Ich vermisse ihn.
0: Enrique hatte einen kleinen Friseurladen für Hunde. Mit dem, was er verdiente, unterstützte er seine Mutter. Zwei wie Pech und Schwefel. Sie erzählt mir, seine Aknenarben haben ihn gestört. Er wollte makellose Haut. Eine Kosmetikerin führt die chemische Behandlung durch.
1: Ich will Gerechtigkeit. Weil sie den Schmerz nicht kennt, den ich fühle. Wenn du jeden Tag aufwachst und dein Kind ist nicht mehr da. Keine Umarmung mehr, kein Kuss mehr von ihm. Das ist schwer. Ich will, dass sie dafür zahlt. I'm standing in the mirror, I wanna change my skin. Natalia B. ist keine Ärztin, keine Dermatologin. Enrique wird im Prinzip im Salon einer Influencerin behandelt, die günstige Preise anbietet. Sein Partner filmt, wie ihm schwindlig wird. Kurz darauf bricht Enrique zusammen. Im staatlichen Autopsiebericht wird Herz- und Atemstillstand als Todesursache genannt. Ausgelöst durch das Einatmen von Phenolgasen. Du hast gesagt, dass der Phenol...

0: Da hat er mir Bilder gezeigt von dem Ergebnis.
1: So wie es aussehen könnte.
0: Ja, da habe ich ihm gesagt, mein Junge, mach das nicht, du bist so hübsch.
1: War das Phenolpeeling die einzige Behandlungsart, die für ihn in Frage kam?
2: Er sagte, das Ergebnis sei besser, weil das Phenol so aggressiv sei. Er hatte gesehen, wie Leute nach einem Phenolpeeling aussahen.
1: Im echten Leben oder auf Instagram?
2: Im Internet.
1: Ich möchte euch nicht zu nahe treten, aber warum hat er das nicht von einem Arzt machen lassen? Gefiel ihm die Influencerin so sehr? Oder lag es am Geld? Oder an allem zusammen?
2: Eine Mischung aus allem. Er hatte einige Ärzte aufgesucht, die sogar hier in der Nähe waren. Er hat sich von ihnen beraten lassen und von der Influencerin. Er hat die Ergebnisse gesehen von Leuten, die sie behandelt hatte. Deswegen ist er zu ihr gegangen.
1: Morgen ist die Anhörung vor Gericht. Dann wird Marcello auf Natalia B. treffen.

0: Ein extremer Einzelfall, der aufrüttelt. Ich bin unterwegs ins Hospital Samaritano in Rio. Eine private Klinik. Hier wird Claudia heute operiert.
1: Bom dia.
2: Fica tranquilo.
0: Na, wie geht es dir? Hast du Angst? Bist du aufgeregt?
3: Ich habe ein bisschen Schmetterlinge im Bauch. Aber ansonsten bin ich ganz ruhig und zuversichtlich. Ich fühle mich sicher.
4: Wir machen hier einen kleinen Schnitt an den Haaren. Und dann geht es da ums Ohr rum. Und da in den Haaren weiter. Und dieser Bereich ist der, der abgelöst wird. Ich trenne die Haut, die Muskeln und die Fettschicht voneinander.
0: André Finger ist ein erfahrener Schönheitschirurg. Seit Jahrzehnten gehe der Trend zu einem möglichst natürlichen Aussehen.
4: Schönheit ist nicht nur ein anatomisches Merkmal, ein schöner Körper, sondern ein Zusammenspiel von Faktoren. Zum Beispiel der Gemütszustand, der Humor, das Lachen. Es nutzt nichts, wenn eine Person äußerlich perfekt ist, aber ihr Inneres nicht schön ist.
0: Claudia möchte nicht, dass wir bei ihrer OP mit der Kamera dabei sind. Verstehe ich. Ich treffe sie später wieder. Aber wir dürfen André Finger bei einer anderen OP begleiten, einer Bauchdeckenstraffung. Viele kritisieren ja solche Eingriffe, weil sie nicht notwendig sind und eine OP immer ein Risiko ist.
4: Das Leben birgt Risiken. Manchmal isst man was Falsches, bekommt eine Infektion und man kann daran sterben. Wenn du in ein Flugzeug steigst, besteht die Gefahr, dass das Flugzeug abstürzt und du stirbst. Aber wenn du in ein Flugzeug steigst und auf Reisen gehst, hast du auch die Chance, was Neues kennenzulernen. Du hast einen Nutzen. Manchmal birgt das Leben also Risiken, aber diese Risiken bringen uns auch Vorteile.
0: Hier operiert André Finger mit seinem Team

0: einen Bauch weg. Zuerst saugen sie das Fett ab.
1: Sieht halt in jemand sehr hart aus. Also es sieht halt, es ist halt so Fleisch und Blut, so zarte Haut. Und dann siehst du, wie diese Kanülen da reingehen. Ich meine, das Team ist schnell, super konzentriert und so, aber das ist halt ein Mensch. Und in dem Moment finde ich das schon invasiv, wie man so schön sagt.
2: Ich mache die Leute glücklicher. Das ist mein Hauptziel. Wir steigern das Selbstwertgefühl und nehmen den Psychologen die Patienten weg.
1: Also jetzt werden gerade die Muskeln zusammengefügt. Also was über die Geburt oder die Schwangerschaft und die Geburt ihres Kindes, hat sich die Muskulatur ein bisschen geöffnet, also gedehnt. Jetzt wird die dann gleich wieder zusammengefügt. Und es wird ganz genau gemacht.
0: Millimetergenau. Mummy Makeover wird das Ganze genannt. Auch die Brüste werden neu modelliert mit körpereigenem Fett. 4 Stunden dauert die OP. Wenn die Patientin aufwacht, hat sie einen straffen Bauch wie aus dem Fitnessstudio. Mehr als 6.000 Euro kostet so eine OP. Nicht jeder kann sich das leisten. Bei unserer Recherche erfahren wir, es gibt auch Wege, wie man deutlich günstiger dran kommen kann. Auf Kosten des öffentlichen Gesundheitssystems.
3: Man könnte sagen, dass es illegal ist, was ich mache. Ich zahle und komme dann dran, vor allen anderen, die so eine OP wirklich brauchen. Ich will es ja aus rein ästhetischen Gründen.
0: Du würdest dich als Arbeitstier bezeichnen?
3: Ja, mein Name ist Arbeit und mein Nachname Überstunden.
0: Ich treffe eine Person, die nicht erkannt werden will. Sie kleidet sich gut, hat Stil. Aber sie kommt aus einem Armenviertel in Rio, arbeitet oft 7 Tage die Woche, vor allem als Putzfrau, manchmal als Köchin, für 50 Euro am Tag.
3: Ich komme durch. Es reicht für die Miete, das Essen, Bildung und Gesundheit für die Kinder. Alltagssachen eben. Und wenn möglich, bleibt auch etwas für die Schönheit.
0: Was wäre dein Traum, wenn es um Schönheit geht?
3: Ich möchte meinen Bauch flach operieren lassen. Eine Bauchdeckenstraffung.
0: Und da hast du eine Möglichkeit gefunden, da dran zu kommen. Erzähl mal.
3: Der Staat zahlt für medizinisch notwendige Operationen. Für Leute mit gesundheitlichen Problemen, wie zum Beispiel Krebs, starkes Übergewicht. Also wenn Leute wirkliche Gesundheitsbeschwerden haben.
0: Aber das trifft auf dich ja nicht zu.
3: Nein. Ich komme durch ein Parallelsystem da rein.
0: Wie machst du das genau?
3: Ich zahle und komme auf die Warteliste, ganz nach oben. Viele müssen lange warten und ich ziehe einfach an ihnen vorbei. Das ist natürlich unfair. Aber ich wünsche mir die OP so sehr und ich brauche sie so sehr.

0: Wann sie dran ist, ist noch unklar. Und an wen sie das Geld gezahlt hat, will sie uns nicht sagen. Vielleicht weiß sie das auch gar nicht. Ich kann es also nicht überprüfen, aber ich halte es für sehr wahrscheinlich, weil ich auch mit anderen Personen gesprochen habe, die mir bestätigt haben, dass sie persönlich Geschichten kennen. Und ich habe hier auch mehrere Fälle gefunden in anderen Städten, wo es zu solchen Korruptionsfällen gekommen ist.
1: Immer wieder werden solche Korruptionsskandale aufgedeckt. Geld fließt, um an OPs zu kommen, die ihnen nicht zustehen.
0: Korruptionsfälle, da geht es um Nasen-OP, Brust-OP und Bauch-OP, Bauchstraffungs-OP. 1900 Personen, die in das Gesundheitssystem reingeschleust wurden, die also eigentlich auf Kosten der Allgemeinheit Schönheits-OPs gemacht haben, als sogenannte gesundheitsnotwendige OPs.
1: Mitte Juli, Sao Paulo. Ein Jahr nachdem sein Partner bei einem umstrittenen Phenolpeeling starb, muss Marcelo Camargo heute vor Gericht aussagen. Wir dürfen nicht mit rein. Ich wünsche dir viel Kraft. Wir warten hier.
2: Danke an euch. Danke für die Kraft, dass ihr hier seid, dass ihr berichtet.
1: Es ist ein schwerer Termin für Marcelo. Alles Erlebte kehrt zurück. Alle Beteiligten wird er erstmals wiedersehen. Auch Influencerin Natalia B. Sachi. Bei der Anhörung geht es um die Frage, ob es überhaupt zum Prozess kommt. Denn Natalia und ihr Juristenteam weisen jede Schuld an Enriques Tod zurück. Ein Interview wollen sie uns nicht geben.
3: Ich denke gerade darüber nach, dass jetzt in diesem Moment entschieden wird, ob ein Gerichtsverfahren eröffnet wird. Und mir tun irgendwie alle leid, weil nicht nur Enrique ist tot, sondern so viele andere Leben sind zerstört worden. Egal wie das jetzt ausgeht, sind so viele Leben zerstört worden auf der Suche nach Schönheit und Perfektion.
1: Als preisgekrönte Spezialistin soll sich Natalia B. ausgegeben haben. Aber ob ihre Fachkenntnis ausreichte und ob ihr Salon für einen Notfall vorbereitet war, das steht in Frage.

0: Como foi?
1: Foi bem.
2: Alles gut. Es war okay. Der Richter war nicht anwesend, er war online dabei. Es war nur der Staatsanwalt da und ihre Rechtsanwälte. Ich habe darum gebeten, nicht in einem Raum mit ihr sein zu müssen. Sie haben mir Fragen gestellt. Ich sollte erzählen, was passiert ist von Anfang an. Wie was passiert ist, wie wir dort gelandet sind und so. Jetzt müssen wir abwarten, wie es läuft.
3: Vorerst wird Natalia niemanden mehr behandeln. Marcello hofft auf Gerechtigkeit.

0: Ich bin zurück in Rio und unterwegs zur Praxis von Chirurg André Finger und treffe Claudia wieder.
1: So, wir werden jetzt sehen, wie es Claudia ergangen ist mit dem Facelift. Heute werden zum zweiten Mal Fäden gezogen. Mal gucken, wie es ihr geht. Bin gespannt.
0: 9 Tage sind seit Claudias Operation vergangen.
1: Ai, meu Deus. Ai, meu Deus. Das Blau ist ja schon, ne? Und geschwollen ist
2: ja,
1: auch.
2: Ja, hier ist noch blauer, ne?
1: Ai. Also, man kann ja schon sagen, nichts ist es nicht, ne?
2: Nein, ist kein Zahnarztbesuch, ne? Das nicht, ne? Das auf keinen Fall.
1: Es gibt ja diesen Spruch im Deutschen, wer schön sein will, muss leiden.
2: Ja, man sieht es, ne? Ich habe ganz dünne Vene und da ist natürlich viel geplatzt, ne? Mhm. Das schon, ne?
1: Und der erste Tag, hast du gesagt, war nicht so toll. Da hast du so, ja. Was war da?
2: Ja, der erste Tag, also der erste Tag war der schlimmste, weil ich habe so eine, es sah aus wie ein Helm, ne? Also wie ein Motorradhelm, ne? Und das war so, wo ich gedacht habe, wow.
0: 3 Wochen noch, dann geht's für sie zurück nach Deutschland.
2: In Deutschland ist einfach so, dass wenn du Botox spritzt, du guckst die Leute an, die haben die Stirn paralysiert. Wenn du sagst, hast du Botox, die gucken dich an, ob die nie davon gehört haben. Das ist so krass. Aber wie gesagt, also, da muss man schon dahinter stehen. Ne? Wenn einer mich fragt, oder du siehst aber gut aus, ich habe nicht vor zu sagen, ich habe eine Wunde Wasser getrunken. Nein, das mache ich nicht. Das ist einfach lächerlich. Ne? Wenn einer mich fragt, die ich einen ein bisschen besser kenne, ne? Und klar, sage ich das. Warum denn nicht?
0: Claudia schickt mir Fotos. Sie ist total glücklich mit dem Ergebnis. Ritas Kleid ist fertig. Anprobe kurz vor ihrem großen Tag, der Party zu ihrem 50.

0: Topi.
1: Super, Parabéns. Wunderschön.
0: Todo mundo, que tu fez na bunda, que a bunda aumentou.
1: Alle fragen mich, was hast du gemacht? Dein Po ist größer geworden. Ich sage ihnen, ich habe eine Po-Vergrößerung mit Hyaluronsäure machen lassen. Das Ergebnis ist ein harmonisches Gesamtbild, schöner und makellos.
2: Für mich ist klar, ich muss nicht makellos sein. Aber neugierig bin ich. Also los, was würdest du mir empfehlen?
1: Botox, Biostimulatoren und für den Hals würde ich auch einen Biostimulator empfehlen. Oder einen Facelift.
3: Also mein Gefühl ist, dass ich sicher bin, dass ich mit dem Moralisieren und dem Verteufeln von ästhetischen Eingriffen nichts anfangen kann. Ich finde, die Möglichkeiten schreiten voran und die Techniken. Und wenn ich mich damit ein bisschen auffrischen kann oder einfach schöner sein kann, warum denn nicht? Was mir Sorgen macht, ist, dass der Schönheitsdruck, den ich empfunden habe, dass der real ist. Und das macht mir Sorgen, dass die Menschen das Gespür dafür verlieren, vor lauter Möglichkeiten, was wirklich natürlich ist. Oder dass Menschen Nachteile haben, wenn sie nichts machen lassen. Oder eigentlich noch schlimmer, dass sie sich für so radikale Wege entscheiden, dass sie am Ende sich und anderen damit schaden.
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5: Kohleboom in Bosnien. Sogar ein paar historische Lokomotiven sind noch im Einsatz. Während die EU aus der Kohle aussteigt, ist der Abbau hier noch in vollem Gange. Auch in Kamengrad, einem der größten Kohlevorkommen des Landes. Ein Schatz, aber auch eine Gefahr für Mensch und Umwelt.
6: Das war voll Wasser hier. Und jetzt ist nichts mehr da. Das floss immer da runter. Und jetzt ist alles leer.
5: Hunderte Lkw donnern Tag und Nacht durch die umliegenden Dörfer und fahren der Mine Millionengewinne ein. Auf ihre Kosten, meinen die Bauern.
6: Die sind daran interessiert, Geld zu kassieren. An den Bauern, die hier wohnen, haben sie kein Interesse.
5: Das Millionenspiel um die Mine. Zahlen am Ende die Anwohner die Zeche? Wie verändert der Kohleabbau ihr Leben? In unmittelbarer Nähe der Mine die Anbauflächen und Weiden für die Kühe der Bauern. Immer näher rückt der Tagebau ihrer Lebensgrundlage. Auch Enes Tatalovic steht inzwischen mit dem Rücken zur Wand. Auch sein Land grenzt nun unmittelbar an die Abraumhalden der Mine mit weitreichenden Folgen für die Bauern und ihre Familien.
6: Wenn die im Sommer arbeiten, kann man es vor lauter Staub nicht aushalten. Der Regen hat das abgewaschen. Aber seht mal, wie schwarz das ist. Der Wind trägt das alles zu unseren Häusern. Da liegt eine dicke Staubschicht auf den Fenstern.
5: Enes Tatalovic und seine Familie leben seit 3 Generationen hier in dem kleinen Dorf Vajtovci. Während des Bosnienkrieges waren sie nach Deutschland geflüchtet. Der Hof war verwüstet, als sie zurückkehrten. Alles hat die Familie mühsam wieder aufgebaut. Doch dann kam die Mine. Meter für Meter arbeitet sie sich heran.
6: Seht ihr das? Seht ihr diesen Staub hier? Hier, das Heu ist voller Staub. Das vermischt sich dann alles. Die Milch wird immer getestet und die Analyse zeigt dann, wie viel Prozent aller möglichen Giftstoffe sie hat.
5: Und der Kohleabbau beeinträchtigt auch den Verkehr in dem kleinen Dorf Vajtovci und den Nachbargemeinden. Alltägliche Fahrten werden zum Albtraum, auch für Schulbusfahrer Samir Bari. Samir bringt die Kinder aus den umliegenden Dörfern morgens zur Schule und holt sie dort mittags wieder ab. Die fast 50 Kilometer, selbst für den Profi, eine Herausforderung.
7: Seit letztem Jahr hat die Zahl der Lastwagen zugenommen. Es sind jetzt fast 100 jeden Tag. Und die sind überladen. Das meine nicht nur ich. Die haben 15 bis 20 Tonnen mehr geladen und niemand kontrolliert oder stoppt sie.
5: Das könne man an den ausgebeulten Planen erkennen, sagt Samir, die sich viel zu straff über die Ladung spannten. Immer wieder komme es auf der schmalen Trasse zu gefährlichen Begegnungen und auch Unfällen. Oft seien die Fahrer auch schon viele Stunden am Steuer. Betreiber der Mine ist die internationale Unternehmensgruppe Lager mit Standorten in Bosnien, Kroatien, Serbien und 5 weiteren auf dem Balkan. Die Konflikte rund um den Tagebau sind auch ein Dauerthema bei der zuständigen Stadtverwaltung in der Provinzhauptstadt Sanski Most. Hier im Rathaus muss sich der junge Bürgermeister Mensur Seferovic mit den Problemen um die Mine beschäftigen.
8: Zurzeit haben wir ein großes Problem mit dem Transport der Kohle durch Sanski Most und durch ganz Bosnien und Herzegowina. Die Regionalstraße R405 ist in einem katastrophalen Zustand und das ist das Problem. Also nicht nur die Einwohner oder die Mitbewohner in dem Bereich, wo die Mine ist, haben ein Problem, auch alle haben ein Problem.
5: Der Bürgermeister hat aber kaum eine Handhabe gegen die Verursacher der Schäden. Denn die Verträge mit der Mine regeln dies offenbar nur unzureichend. Und von den Millionengewinnen aus dem Kohleabbau bekommt die Kommune kaum etwas. Bauer Enes Tatalovic muss indessen die Steuern für seinen kleinen Landwirtschaftsbetrieb in Sanski Most bezahlen. Und damit, wie auch seine Nachbarn, für die Schäden der Mine aufkommen. Inzwischen sieht er sich meist als Einzelkämpfer.
6: Einige Leute rebellieren, andere schweigen. Einige sind korrupt, einige arbeiten hier. Und deren Familien sagen, halt die Klappe, uns geht es gut. Für Leute wie mich interessieren die sich gar nicht. Viele alte Leute sind gestorben. Die Jungen interessiert das Land nicht. Sie verkaufen es und später, wenn sie das Geld ausgegeben haben, jammern sie. Sie beklagen sich darüber, was die Mine ihnen angetan hat. Aber sie haben sich ja selbst in die Situation gebracht. Wir sind in einer ganz unsicheren Lage. Die zerstören uns und wollen uns vertreiben.
5: Müssen die Menschen tatsächlich ein zweites Mal ihre Heimat verlassen, wenn sich die Mine weiter ausbreitet, 30 Jahre nach dem Bosnienkrieg? Rund 60 Kilometer weiter in der Stadt Banja Luka sitzt eine NGO, die sich für den Umweltschutz einsetzt. Dragan Ostic und sein Netzwerk haben auch das Bergwerk in Sanski Most im Blick.
9: Es ist allgemein bekannt, dass bereits einige Gerichtsverfahren gegen die Eigentümer des Unternehmens in Kroatien laufen. An manchen Orten, wo sie dort tätig waren, konnten sie offenbar Gesetze umgehen und haben auch die Umwelt geschädigt.
5: Konkret würden unter anderem die in den Wassergenehmigungen vorgeschriebenen Maßnahmen nicht eingehalten. Davon wird später noch die Rede sein. Dragan Ostic hat auch seine eigene Meinung zu einem möglichen EU-Beitritt Bosniens.
9: Die Leute, die diese Firmen führen, die enorme Gewinne machen, natürlich haben die kein Interesse daran, dass Bosnien der Europäischen Union beitritt, weil sie wissen, wie die rechtlichen Regelungen in der EU sind und dass es hier viel besser ist. Hier können sie Leute beeinflussen, das Gesetz umgehen und auf diese Weise mehr Profit erzielen.
5: Generell werde in Bosnien immer noch viel Kohle gefördert, wie Dragan Ostic auf der Karte zeigt.
9: Hier in diesem Teil gibt es noch viele Minen.
10: Zanica, Banovici, Breza, Travnik.
5: Auch im Tagebau Sikulje nahe Tuzla ist der Abbau noch in vollem Gange. Hier fördert der bosnische Staat selbst einen der wenigen Schätze, die das Land hat. Zum Transport nutzen Lokführer Mahmut Osmanovic und seine Kollegen noch über 80 Jahre alte historische Lokomotiven aus deutscher Produktion. Im Zweiten Weltkrieg kamen sie an der Ostfront und im Zuge der Besetzung Jugoslawiens zum Einsatz. Einige der robusten Maschinen verblieben nach Kriegsende dort.
7: Das sind Lokomotiven der Serie 33. In unserem Land gab es ungefähr 15 in der Mine Kreka. Die wurden in Deutschland gebaut, in Mannheim. Die Lokomotiven sind wirklich gut. Und es ist schade, dass unsere schon so kaputt sind, dass man sie nicht instand gehalten hat.
5: Einige Lokomotiven mussten schon ausrangiert werden und stehen nun buchstäblich auf dem Abstellgleis. Den verbliebenen Fuhrpark instand zu halten, keine leichte Aufgabe, denn Ersatzteile gibt es seit Jahrzehnten nicht mehr. Jede Reparatur wird so zu einer Herausforderung für die Athletik der Arbeiter. Bis zu 50 Waggons kann Lokführer Osmanovic ziehen oder schieben. Die Lok selbst wiegt 140 Tonnen. Für einen Tageseinsatz, der bis zu 16 Stunden dauern kann, braucht sie 3 Tonnen Kohle aus eigenem Abbau.
7: Die Lokomotive war alles in meinem Leben. Hab meine Rente mit ihr verdient, arbeite 43 Jahre mit ihr. Dank ihr konnte ich meine Kinder ausbilden lassen, mein Haus und viele andere Dinge finanzieren. Sie war das Beste.
5: Natürlich erfüllen die alten Loks keine europäischen Umweltstandards. Doch zumindest arbeiten sie innerhalb einer funktionierenden Infrastruktur, schädigen nicht die Straßen. Und die Kohle bleibt im Lande und dient der Versorgung der einheimischen Bevölkerung. Anders in der Mine bei Sanski Most. 160 Millionen Euro soll die Firma Lager bereits im Jahr 2020 erwirtschaftet haben, mit dem Export bosnischer Kohle nach Serbien und weitere Länder, bei noch nicht einmal einer 500.000 an Lizenzgebühren. Bauer Enes Tatalovic geht einer alarmierenden Nachricht aus einem Nachbardorf nach. Dort haben die Bewohner kein Wasser mehr. Offenbar sind die Quellen unterhalb der Mine betroffen, die den Fluss speisen, die Lebensader der Anwohner.
11: Das ist eine Quelle, die 5 Dörfer versorgt hat. Diese Rinne dort war voll, voller Wasser. Und jetzt gibt es kein Wasser mehr. Von dort floss das Wasser dorthin und hier runter. Jetzt gibt es kein Wasser mehr. Alles leer.
5: In diesem Sammler lief das Wasser umliegender Quellen zusammen. Die Anwohner hatten mit einfachen Mitteln eine komplexe Infrastruktur gebaut, um sich selbst mit Wasser zu versorgen. Wasser, das nun versiegt ist. Die Ursache sieht Enes Tatalovic in den Arbeiten tief in der Mine.
11: Die sprengen da und niemand kontrolliert, wie viel Sprengstoff sie benutzen und in welcher Tiefe sie sprengen. Aber wahrscheinlich haben sie da etwas getroffen und das Wasser fließt jetzt auf der gegenüberliegenden Seite.
5: Busfahrer Samir Bari wohnt im Dorf Skuzani Vakuf, wo das Wasser versiegt ist. Er besitzt hier ein wenig Land. Und auch er will auf keinen Fall verkaufen.
7: Mein Grundstück ist ganz nah an der Mine. Ich glaube zwar nicht, dass sie bis hier kommen werden, aber falls sie hierher kommen, dann stehe ich hier und lasse das nicht zu. Ich bin hier geboren. Mein Vater lebte hier, mein Großvater, sie sind hier gestorben, hier begraben. So wird es auch bei mir sein. Egal, was sie machen, ich kämpfe weiter gegen sie. Und auch, weil es so viel Staub gibt. Die Kohle brennt einfach. Nicht nur manchmal. Dort brennt es immer. Die nennen das Abraumkohle. Ich weiß nicht.
5: Samir ist die meiste Zeit des Tages unterwegs. Doch Menschen wie Schäfer Emsud und seine Kollegen sind den Gefahren der Mine ununterbrochen ausgesetzt. Und auch seine Tiere sind betroffen.
9: Da unten gibt es Staub, wenn man da lang geht. Es beeinflusst alles. Auch da oben am Wald sieht man den Staub. Aber niemand kümmert das.
7: Ich kann doch mein Land nicht einfach aufgeben. Ich habe dort auch noch Land. Das gebe ich auch nicht ab. Wir hätten reagieren sollen. Egal. Uns vor die Bagger auf den Boden legen, damit sie nicht weitermachen können.
5: Noch genießen Samir und seine Frau Beysa die dörfliche Idylle. Solange der Blick nicht Richtung Süden geht.

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1: Herzlich willkommen am späteren Sonntagabend. Zwar findet der Gipfel der 7 Wirtschaftsmächte im französischen Thermalkurort Evian statt. Die Proteste gegen das G7-Treffen allerdings gab es heute im nur 45 Kilometer entfernten Genf. Zum Leidwesen der Schweizer, die in Evian nicht mit am Tisch sitzen, aber einen beträchtlichen Teil der Vorbereitungen zu tragen haben. Frankreich hatte nämlich ein Protestverbot verhängt. So kamen Zehntausende im grenznahen Schweizer Genf zusammen, um an einem Marsch gegen die Politik der G7 teilzunehmen. Am Abend kam es dabei zu Ausschreitungen. Stefanie Dott und Paul Jens berichten.
2: Das ARD-Team nimmt gerade ein Gespräch mit einem Demo-Teilnehmer auf, da wird die Situation zu gefährlich. Friedliche Teilnehmer, Presse und auch Polizei müssen sich zurückziehen. Dann fliegen Steine in Richtung der Sicherheitskräfte. Die Proteste gegen den G7-Gipfel eskalieren in Genf, wie befürchtet. Ein Tesla brennt am Straßenrand, Schaufensterfassaden werden trotz Holzschutz zerstört und die Einsatzkräfte mit Feuerwerk und Pyrotechnik attackiert. Diese antworten mit Tränengas und Wasserwerfern. Für die Eskalation machen die Sicherheitsbehörden den sogenannten Schwarzen Block verantwortlich. Die Gewalt, was ich davon halte, ich will sie nicht normalisieren, aber ich kann es nachvollziehen. Die Polizei sollte in der Lage sein, die Leute vom Black Bloc wegzuschicken. Man sollte ihnen nicht erlauben, an solchen Veranstaltungen teilzunehmen. Und das lässt sich ganz einfach entscheiden. Man sieht sie und kann ihnen direkt sagen, ihr dürft nicht auf diese Straße. Ihr dürft euch nicht einschleusen, denn genau das tun sie. Sie schleusen sich unter die wunderbaren Menschen ein, die hier versuchen, eine bessere Welt für uns alle zu schaffen. So wie die Proteste mittags angefangen hatten. Die rund 20.000 Demonstrierenden zogen weitgehend friedlich durch die Stadt mit antikapitalistischen und antiimperialistischen Slogans. Ein buntes Bündnis aus 60 Organisationen hatte zu dem Protest aufgerufen und sich hinter dem Motto No G7 versammelt.
3: Und die G7 wollen einfach nur die Reichsten miteinander diskutieren, wo keine Transparenz herrscht, keine Partizipation. Da sehe ich einfach keine Legitimation dahinter.
2: In Genf landen die Staatsoberhäupter nur. Der eigentliche Gipfel findet rund 40 Kilometer entfernt statt im französischen Evian. Auch hier gibt es heute schon Protest, wenn auch in ganz anderer Form. Die Nichtregierungsorganisation Oxfam kritisiert, dass viele wichtige Themen bei dem Treffen überhaupt keine Rolle spielten. Wir erleben das heißeste Jahr unserer Geschichte, das jedoch zweifellos eines der kühlsten unserer Zukunft sein wird. Und mit den Hauptverantwortlichen für diese Situation spricht man nicht über das Klima. Für uns ist das nicht akzeptabel, denn die anderen Länder und die G6 können an diesen Fragen arbeiten und versuchen, bestimmte Dinge durchzusetzen. Man muss nicht allen Entscheidungen und Launen von Donald Trump nachgeben. Morgen beginnt der G7-Gipfel. Bis dahin werden vor allem die Bilder der eskalierenden Gewalt in Genf in Erinnerung bleiben.
1: Gudrun Engel ist in der Nähe von Evian. Gudrun, es gibt große Proteste gegen das Treffen, aber so richtig friedlich wird es bei dem G7-Gipfel selbst wahrscheinlich auch nicht, oder?
4: Naja, es ist tatsächlich jetzt der Versuch zu beweisen, dass die großen westlichen Wirtschaftsdemokratien noch zusammenarbeiten können. Aber in Wahrheit ist es ehrlicherweise ein bisschen so, wie wenn der fiese Erbonkel sich an Weihnachten ankündigt und alle gute Miene zum bösen Spiel machen. Denn Donald Trump hat im Vorfeld hier allen anderen Staats- und Regierungschefs mehr oder weniger schon ans Schienbein getreten. Dem Gastgeber Macron, weil er sagt, der steht eh nicht mehr zur Wahl, der ist eine lahme Ente, mit dem muss ich gar nicht mehr reden. Keir Starmer, sein engster Verbündeter, der Brite, der ihm aber nicht geholfen hat im Irankrieg, wie er das erwartet hat, auf den er sauer ist. Gleiches gilt für den Kanzler, der ja gesagt hat, die USA hätten keine Strategie im Irankrieg und der damit in Ungnade gefallen ist. Seine Freundin Giorgia Meloni aus Italien, die den Papst verteidigt hat in dieser Debatte und seitdem nicht mehr ganz oben auf seiner Liste steht. Der Kanadier, den er eigentlich als 51. Staat komplett schlucken will, und über die Japanerin hat er im Oval Office auch schon respektlose Witze gemacht. All das sind keine guten Vorzeichen, aber es gibt viele Themen, die sie besprechen müssten. KI, die Wirtschaftssituation, den Krieg im Iran, den Krieg in der Ukraine und seltene Erden. Wir müssen einfach gucken, wie weit sie da kommen.
1: Dann gucken wir mal auf den Krieg in Iran. US-Präsident Trump kommt also morgen, sein Ziel ja vorher noch, eine Absichtserklärung mit Iran für ein Friedensabkommen. Was hörst du da?
4: Ja, vor wenigen Minuten hat Donald Trump einen Durchbruch verkündet auf seinem Online-Dienst True Social. Und auch der Verhandlungsführer, der pakistanische Premier, hat geschrieben, man habe jetzt einen Verhandlungserfolg erreicht. Es sei noch nichts unterschrieben, aber man habe eine Absichtserklärung zwischen beiden Staaten, den USA und dem Iran, in dem es darum gehen soll, dass eben die Straße von Hormuz mit sofortiger Wirkung wieder frei ist und dass sämtliche Kampfhandlungen sofort eingestellt werden. Das bestätigen sie also beide. Eine Unterschrift gibt es nicht, aber die soll am kommenden Freitag in der Schweiz erfolgen, nur wenige Kilometer von hier.
1: Vielen Dank, Gudrun, für diese Informationen. Und wir schauen weiter zu Gabriele Dunkel, unserer Korrespondentin für den Iran. Sie beobachtet die Lage aus Istanbul. Gabriele, was hörst du aus dem Iran?
5: Also zu diesen neuerlichen Entwicklungen hört man aus dem Iran noch nichts Offizielles. Es läuft im Staatsfernsehen ein Banner. Unten wird es eingeblendet, dass es zu einer Einigung gekommen worden sein soll. Aber eine offizielle Bestätigung gibt es noch nicht. Es gab bis vor einer Stunde noch massive Drohungen seitens Iran gegenüber Israel. Es gab einen politischen Berater des obersten religiösen Führers, die besagte, die Stunde Null sei gekommen. Die Abschusseinrichtungen würden aktiviert werden. Es gab doch massive Drohung und man hat gesagt, man würde Libanon verteidigen und man würde dann Israel auch angreifen. Obwohl die Zeichen gestern doch recht positiv waren, es gab sehr viel Zuversicht aus Teheran. Araghchi, der Außenminister, hat gestern auch gesagt, man stünde einem Abkommen so nahe wie noch nie. Und auch Pezeshkian, der Präsident des Iran, hat heute gesagt, der oberste nationale Sicherheitsrat hätte den Verhandlungen mit den USA zugestimmt. Also die Anzeichen gestern waren positiv, heute zwischendrin mal wieder sehr negativ und auf Eskalation. Aber mittlerweile, so wie es scheint, ist man zu einem Abkommen gekommen.
1: Was ist denn bislang über die Inhalte eines Abkommens bekannt?
5: Gudrun hat es eben gerade schon erwähnt, also die Einstellung jeglicher Kampfhandlungen ist eine Prämisse, die drinsteht. Das ist nicht nur, dass die Kampfhandlungen, was den Iran angeht, sondern auch den Libanon. Der im Iran war das immer schon sehr wichtig und war immer schon mit ein Hauptpunkt, dass jegliche Kampfhandlungen auch im Libanon aufhören, dass Israel aufhört, den Libanon aus ihrer Sicht anzugreifen. Die Straße von Hormuz soll wieder geöffnet werden. Das heißt, auch die US-Amerikaner sollen die Blockade der Seehäfen aufgeben. Wie dann die Straße, die Schifffahrt auf der Straße dann aussieht, das sagen die Iraner, die wird nie wieder so sein wie zuvor. Es werde eine Gebühr erhoben werden, zusammen mit dem Oman. Das heißt, zu dem Zustand, wie es vor dem Krieg war, wird man nicht zurückkommen. Und über das Nuklearprogramm, das ist ja der Hauptknackpunkt zwischen den Amerikanern und den Iranern. Darüber werde man aber erst im zweiten Schritt reden, also nachdem das Rahmenabkommen, also dieses Memorandum of Understanding unterschrieben ist, soll man dann im nächsten Schritt innerhalb der nächsten 60 Tage über dieses Nuklearprogramm sprechen und da zu einer Einigung kommen.
1: Vielen Dank, Gabriele Dunkel, für die Informationen zu dieser Stunde. Danke nach Istanbul. Ja, bevor Trump losfliegt Richtung Evian und G7, feiert er erstmal in Washington seinen Geburtstag. Der Käfig ist schon aufgebaut auf dem Südrasen des Weißen Hauses. Dort soll dann in den kommenden Stunden dem US-Präsidenten ein Geburtstagswunsch erfüllt werden. Er hält es, wie er sagt, für die großartigste Show der Welt, wenn sich an seinem 80. Geburtstag zwei halbnackte, muskelbepackte Männer bei einem Käfigkampf duellieren. Es mag für den Präsidenten sprechen, dass er persönliche Leidenschaften auf diese Weise mit der ganzen Welt teilt. Und es erzählt viel über den mächtigsten Politiker der Welt aus Washington, Katharina Fuß.
6: Fäuste, Ellbogen, Blut. Zwei Kämpfer im Käfig, nur wenige Sekunden entscheiden über Sieg oder Niederlage. Heute kommen die Kämpfe der Ultimate Fighting Championship an einen Ort, an dem sonst Staatsempfänge stattfinden, auf den Rasen des Weißen Hauses. Eingeladen von dem Präsidenten selbst, der heute seinen 80. Geburtstag feiert. Er liebt das Spektakel und sitzt als Fan der UFC-Fights oft direkt am Käfig. Die Kämpfe vor dem Weißen Haus kündigte Trump im Mai als historisch an.
7: Das wird ein einzigartiges UFC-Event. Direkt hier auf dem Südrasen werden wir die Arena aufstellen.
6: Und das Spektakel beginnt schon vor dem ersten Kampf. Vor dem Lincoln Memorial präsentieren sich die UFC-Fighter und lassen die Muskeln spielen. Ein Tag vor dem Kampf, das traditionelle Wiegen. Die UFC-Kämpfe sind offiziell Teil der 250-Jahr-Feier der USA. Doch Kritiker sagen, die Bühne dient vor allem dem US-Präsidenten.
7: Trump ist ein bösartiger Narzisst. Alles dreht sich um ihn. Das ist nicht wirklich eine Feier zum 250. Jahrestag der Unabhängigkeitserklärung. Es findet an Trumps Geburtstag statt.
6: Eine aktuelle Umfrage zeigt, nur ein kleiner Teil der US-Amerikaner findet es richtig, dass an Trumps Geburtstag Käfigkämpfe vor dem Weißen Haus stattfinden. Viele stehen der Veranstaltung skeptisch gegenüber. Die UFC-Fans, die extra für das Event angereist sind, sehen das größtenteils anders.
7: Er wird einfach einen schönen Geburtstag mit ein paar Freunden und Leuten, die er eingeladen hat, feiern und den Fans dabei eine großartige Show bieten. Show for fans as a result. Wahnsinn. Und wir haben zwei Meisterschaftskämpfe. Geschichte. Genau hier und wir sind dabei. Es ist der Geburtstag des Landes. Es mag heute sein Geburtstag sein, aber es ist für das Land und nicht für eine einzelne Person.
6: Für die einen ein großes Spektakel für das Land. Für die anderen eine politische Inszenierung rund um Donald Trump. Mit den Käfigkämpfen starten die USA in ihre Feierlichkeiten zum 250. Jubiläum. Wenn in gut zwei Stunden vor dem Weißen Haus gekämpft wird, finden Gegenprogramme statt. Im Mittelpunkt steht ein Konzert in New York mit bekannten US-Stars wie Patti Smith und Bette Midler. Die No-Kings-Bewegung ruft erneut zu Protesten gegen den US-Präsidenten auf.
1: Und wir bleiben in den USA, genauer gesagt bei der Fußball-Weltmeisterschaft. Dort war der Gegner am ersten Spiel der deutschen Nationalmannschaft am Abend mit Curaçao ein krasser Außenseiter. WM-Neuling und bevölkerungsmäßig das kleinste Land, das sich je für eine Fußball-Weltmeisterschaft qualifiziert hat. Aber würde das DFB-Team seine vermeintliche Überlegenheit auch auf den Platz bringen oder sich eher schwer tun? Kann man nicht sagen. Der Auftakt eindeutig geglückt, Sven Kaulbars.
8: Dankeschön, gut gemacht. Sie haben einen vorzüglichen Eindruck hinterlassen. Erstmals seit 2014 gewinnt die deutsche Mannschaft wieder ein WM-Auftaktspiel deutlich. 7:1. Und er, Felix Metscher, eröffnet früh bereits in der 6. Spielminute das, nennen wir es mal, Spektakel. Zick, zack, bumm. 1:0. Felix Metscher. Ein einfacher Doppelpass mit Florian Wirtz. Sieht einfach aus, hört sich einfach an.
9: Ich hatte ein sehr gutes Gefühl heute und ich freue mich.
8: Kurz, knapp, knackig. Kommt Curaçao wieder ins Spiel. Die blaue Welle stiftet Verwirrung. Diverse deutsche Klärungsabsichten gehen ins Leere. Und Livano Comencia verzückt Curaçao. Der Schuss von Joshua Kimmich leicht abgefälscht. Der Torwart greift daneben.
10: Ja, wenn er nicht abgefälscht wird, dann habe ich ihn. Leider war es so, dass der Jo dann ihn berührt hat und ich hätte ihn gern gehalten.
8: Neuers Laune bessert sich, weil der Kollege Nico Schlotterbeck mal die Mucki spielen lässt. In der 38. Spielminute mit dem Kopf. Wieder alles in der Reihe. Die DFB-Elf führt und baut diese aus. Foul im Strafraum an Felix Metscher. In der Nachspielzeit der ersten Halbzeit verwandelt Kai Havertz den Elfmeter zum 3:1. 69 Sekunden nach dem Wiederanpfiff. Kimmich entdeckt Musiala und Jamal Musiala erhöht auf 4:1. Und im Folgenden wird es dann richtig unangenehm für den WM-Neuling. Die 68. Spielminute. Natalien Braun trifft zum 5. deutschen Treffer. Pfiffig vorbereitet von Dennis Undav, gerade eingewechselt. Frische Leute kommen von der Bank und fügen sich nahtlos ein. Einmal quer durch den Strafraum. Curaçao überfordert. Es trifft Dennis Undav zum 6:1. Und dieser Undav schickt in der 88. Minute Kai Havertz auf die Reise. Gnadenlos 7:1. 2014 gab es schon mal ein 7:1 im Halbfinale gegen Brasilien. Diesmal ist es Curaçao.
11: Generell ist das ein Top-Ergebnis für uns. Ein gutes Spiel, ein guter Start in der WM. Und daraus sollten wir natürlich auch einfach viel Energie und Kraft tanken.
8: Für die weiteren Aufgaben. Die Elfenbeinküste, Ecuador. Eine deutliche Botschaft an die kommenden Gegner.
1: Den europäischen Fans dieser Fußball-Weltmeisterschaft wird mit den Anstoßzeiten ja doch einiges abverlangt. Spiele, die mitten in der Nacht beginnen oder auch am frühen Morgen. Für eingefleischte Fußballverehrer aber keineswegs ein Problem. Das gilt ganz besonders für die Fans der Türkei. Ihre Mannschaft ist nach vielen Jahren endlich wieder zurück auf der größten Bühne dieses Sports. Und heute früh versammelten sich Fans zum Beispiel im antiken Theater in Antofellos in der Nähe von Antalya. Und auch in Deutschland haben viele Anhänger der türkischen Nationalmannschaft sich heute den Wecker gestellt. Jens Eberl zeigt, wie groß schon früh am Morgen das Fußballfieber sein kann.
12: 5.30 Uhr. Das Spiel hat noch gar nicht begonnen und schon gibt es den ersten Autokorso. In der Kölner Innenstadt wissen die Nachbarn schnell, an diesem Sonntagmorgen spielt die Türkei. Die türkischen Fans feiern schon. Sie sind ja auch der Favorit gegen Australien. Kurz nach Anpfiff um 6 wird es dann deutlich ruhiger. Diese Kneipe hat extra für das Spiel aufgemacht. Die einen kämpfen noch mit der Uhrzeit, bei den anderen ist die Anspannung zu spüren. Schließlich ist es das erste WM-Spiel der Türken seit 24 Jahren. Ein guter Grund, um so früh aufzustehen. Dann, nach 27 Minuten, beginnt aber der türkische WM-Albtraum. 1:0 für Australien. So geht es auch in die Halbzeitpause. Hoffnung verlieren kommt aber nicht in Frage. Keine Müdigkeit, kurz vor 7. Die Fans feiern fröhlich in den Morgen, jetzt erst recht.
13: Wir machen das schon. Wir machen das Unmögliche möglich. Ja, genau.
14: Es ist zwar noch, wir verlieren zwar gerade, wir werden das aber auf jeden Fall aufholen. Ja! Ja!
12: Doch die zweite Halbzeit ist für die türkischen Fans auch eher ein Aufreger. In der 75. Minute das 2:0 für Australien. Für die Türkei ein krasser Fehlstart statt Höhenflug.
15: Also uns geht's, glaube ich, allen nicht so gut. Ja, wir haben mehr erwartet, aber was soll's. Vielleicht die nächsten Spiele.
16: Wird nichts mit feiern, aber man sollte immer ein bisschen vorsichtig sein. Wir sollten immer ein bisschen runterkommen. Okay, wir sind jetzt in der WM, alles schön gut, aber wir müssen erstmal die Spiele gewinnen. Auf dem Papier sind wir immer Favorit, vor allem jetzt in der jetzigen Gruppe. Aber die Spiele gewinnt man auf dem Spielfeld.
17: Ich bin ein bisschen traurig, weil wir haben es jetzt seit 24 Jahren in die WM erstmal geschafft. Und jetzt verlieren wir gegen Australien. Ich sage jetzt nicht, dass Australien schlecht ist, aber sie sind uns der Besten.
12: Trotzdem noch einmal jubeln, vielleicht auch als Vorbereitung für das Spiel gegen Paraguay am Samstag. Dann noch eine Stunde früher um 5 Uhr. Der große Autokorso fällt an diesem Morgen aber aus. Einmal durchwischen statt Hubkonzert und die Nachbarn können wieder ins Bett gehen.
1: Na, guten Morgen. So, und zum Ende dieser Woche noch der Blick auf die Wetteraussichten für die neue mit Sven. Neue Woche, neues Glück?
18: Ja, neue Woche, neues Glück in Sachen Wetter, aber große Hitze. Und ich weiß jetzt schon, dass viele sagen würden, ach, so viel hätte es jetzt auch nicht gebraucht, auch wenn die Zeit zum Schluss ja eine durchaus kühle war und viele gesagt haben, jetzt könnte der Sommer mal ein bisschen kommen, obwohl er ja nach dem Kalender erst am 21. um 10.24 Uhr anfängt. Das ist für die nächste Woche die Abweichung der durchschnittlichen, also über den ganzen Tag gemittelten Temperaturen vom langjährigen Mittel. Und man sieht hier die große Hitze über Frankreich, teilweise 6 bis 10 Grad höher temperiert, als wir normal erwarten dürften. Und im Südwesten Deutschlands sind es 3 bis 6 Grad, nach Nordosten etwas weniger. Und das heißt übersetzt, dass in Frankreich am Freitag örtlich 39 Grad möglich sind. Und diese Luft kommt ziemlich präzise zu uns. Frankfurt am Main Trend haben wir vorbereitet. Und Sie sehen hier, wie es hochgeht. 35 bis 37 Grad sind dann drin Richtung nächstes Wochenende. Und ich weiß, das ist vielen zu viel, mir auch. So, jetzt gucken wir in die kommende Nacht. Noch ein paar Schauer und Wolken, die von Norden wieder reindrücken. Da sind die Tiefs noch aktiv. In der Mitte, nach Süden wandern, gibt's große Wolkenlücken. Deswegen dann, und morgen Nachmittag übrigens, um das auch noch zu sagen, lösen sich die Wolken mehr und mehr auf. Es wird sonniger werden. In der Nacht in der Mitte nur 7 bis 9 Grad, sonst 10 bis 13. Das sind die Werte von morgen früh und morgen Nachmittag im Südwesten 23 bis 27. Hier also Sommer für die meisten 17 bis 22, im Norden 14 bis 16. Dienstag schwülwarme Luft, teilweise Regen, ganz dampfig. Und Mittwoch kommt dann von Süden die Hitze zu uns.
1: Also jetzt noch mal schön durchatmen in der kühlen Luft. Ne? Danke, Sven.
18: Unbedingt, unbedingt. Komm, lass uns das machen.
1: Das waren die Tagesthemen. Hier geht es weiter mit Fußball, dem WM-Spiel Elfenbeinküste gegen Ecuador. Und morgen begrüßt Sie dann hier Ingo Zamperoni. Machen Sie es gut.

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1: Guten Abend, meine Damen und Herren. Die Bundesregierung hat heute das Elterngeld auf den Weg gebracht. Es gilt als eines ihrer wichtigsten familienpolitischen Projekte und soll Eltern die Entscheidung für ein Kind erleichtern. Vom nächsten Jahr an werden nach dem Entwurf maximal 14 Monate lang 67% des wegfallenden Nettolohnes gezahlt, wenn die Eltern beruflich kürzer treten. Die Regierung hat die jährlichen Kosten auf 3,9 Milliarden Euro veranschlagt.
2: Da ließ sich die Familienministerin erleichtert in den Stuhl fallen. Das Kabinett hat das Elterngeld abgesegnet, der Schlusspunkt unter einem wochenlangen Koalitionsstreit. Das Elterngeld soll Lohneinbußen in der Erziehungszeit ausgleichen. Es wird für die Kinder gezahlt, die ab 2007 geboren werden.
3: Das Elterngeld schafft einen Schonraum im ersten Lebensjahr des Kindes, dass die Mütter, aber auch die Väter sich Zeit nehmen können für das Neugeborene ohne finanziellen Druck.
2: Das Elterngeld wird 67% des Nettolohns betragen, maximal aber 1.800 Euro monatlich. Minimum sind 300 Euro. Die Höhe bemisst sich am Einkommen des letzten Jahres. Das Elterngeld wird 12 Monate lang gezahlt, 14 Monate, wenn auch der Partner eine Babypause einlegt. Das Elterngeld ersetzt das Erziehungsgeld, das eine längere Bezugsdauer hat. Grüne und Linkspartei sehen darin Nachteile für Geringverdiener.
4: Diejenigen, die wenig verdienen oder gar nichts verdienen, konnten bisher Bundeserziehungsgeld in Anspruch nehmen von 300 Euro monatlich und das über 24 Monate. Für die, diese Familien oder diese teilweise auch Alleinerziehende, bedeutet das jetzt eine Reduzierung der Mittel um 50%.
2: Höhere Ausgaben für Kinderbetreuungsplätze fordert die FDP.
5: Was nützt den Eltern, wenn sie ein Jahr Elterngeld bekommen und dann in die Kinderbetreuungsfalle gehen?
2: Widerstände gegen das Gesetz werden in der Großen Koalition nicht mehr erwartet, sodass es 2007 in Kraft treten kann.
1: Kurz vor weiteren Koalitionsverhandlungen über die geplante Gesundheitsreform haben die privaten Krankenversicherer mit Klage gedroht. Ihr Verband PKV lehnte heute jegliche Beteiligung an einem Gesundheitsfonds ab. Verbandschef Schulte nannte ein solches Modell verfassungsrechtlich höchst bedenklich. Es bedeutet in der Konsequenz das Ende der Privatversicherung. Der Gesundheitsfonds selbst und Einzelheiten sind in der Regierung noch umstritten. Im Palästinenserkonflikt gibt es neue Verständigungsversuche. Regierungschef Haniya und Palästinenserpräsident Abbas trafen sich in Gaza-Stadt. Abbas soll nicht mehr auf einer Volksabstimmung über einen Palästinenserstaat neben Israel bestehen. Haniya kündigte an, die Hamas-Miliz in die reguläre Polizei integrieren zu wollen. Wegen der seit Monaten ausstehenden Gehälter stürmten am Morgen Demonstranten das Parlamentsgebäude in Ramallah.
6: Spontan waren einige hundert Palästinenser vor das Parlamentsgebäude in Ramallah gezogen und skandierten Slogans. Nein zu einer Regierung, die keine Gehälter zahlt. Nein zu einem Parlament, das nicht zu seinem Volk steht. Plötzlich dringt die Menge gewaltsam in den Plenarsaal ein. Die Sitzung muss unterbrochen werden. Abgeordnete werden mit Wasserflaschen beworfen. Die Demonstranten sind überwiegend Anhänger der Fatah. Sie fordern die Auszahlung ihrer Gehälter, auf die sie schon seit Monaten warten. Doch die Staatskasse der Hamas-Regierung ist leer wegen des internationalen Finanzboykotts. Aus Gaza wird gemeldet, dass der Hamas-Außenminister von einer Reise zurückgekehrt ist, mit 4 Koffern, in denen 20 Millionen Dollar gespendet vom Iran eingepackt sind. In Gaza-Stadt eilt Regierungschef Haniyeh zu einem Krisentreffen mit Präsident Abbas. Beide Politiker wollen den Machtkampf im Dialog lösen. Abbas sei gewillt, auf die geplante Volksabstimmung über die Zwei-Staaten-Lösung zu verzichten, heißt es. Und Haniya, so erste Gerüchte, sei sogar bereit, seinen Platz für einen politisch unabhängigen Nachfolger zu räumen. Den Wirtschaftsfachmann und Milliardär El Masri aus Nablus. Fatah-Frauen demonstrieren gegen den blutigen Machtkampf in den Straßen von Gaza. Regierungschef Haniyeh verspricht einzulenken. So sollen die 3000 Mann der Hamas-Miliz in die reguläre Polizei integriert werden.
1: In Afghanistan wird die Offensive gegen die Taliban massiv verstärkt. 11.000 amerikanische, britische, kanadische und afghanische Soldaten sollen von morgen an im Süden des Landes eingesetzt werden. Ziel ist es nach US-Militärangaben, die von radikal-islamischen Taliban-Kämpfern dominierten Gebiete unter Kontrolle der afghanischen Regierung zu bringen. Bei Gefechten im Osten des Landes wurden 26 mutmaßliche Extremisten getötet.
7: In Bagdad dauert die Gewalt trotz eines großen Aufgebotes an Sicherheitskräften an. Bei einem Anschlag mit einer Autobombe wurden mindestens 2 Menschen getötet. Es gab mehrere Verletzte. Der Sprengsatz detonierte, als eine irakische Patrouille vorbeifuhr. Mit zusätzlichen Straßensperren und Kontrollen will die irakische Regierung die Lage in den Griff bekommen. Mehr als 50.000 irakische und amerikanische Soldaten und Polizisten sind im Einsatz.
1: Für den Pharma-Riesen Bayer ist der Weg zur Übernahme des Berliner Konzerns Schering frei. Die Merck-Gruppe verkauft ihr komplettes Schering-Aktienpaket an Bayer. Das sind fast 22%. Bayer muss dabei mit 89 Euro pro Aktie tiefer in die Tasche greifen als geplant. In dem Poker wollte Merck zunächst eine Übernahme verhindern und hatte massiv Schering-Aktien zugekauft.
8: Auf der Internetseite von Bayer steht die Meldung, die das Ende der Übernahmeschlacht verkündet.

0: Und damit ist der Weg frei, dass ein starkes, globales Pharmaunternehmen mit Sitz in Berlin entsteht. Und das ist ein Ergebnis, was erfreulich ist.
1: Dabei ist der Kauf des Aktienpaketes teurer als geplant. Statt 86 Euro pro Aktie muss Bayer nun 89 Euro bezahlen. Damit steigen die Kosten der Übernahme um mindestens 400 Millionen Euro. Bei den Schering-Mitarbeitern löst das erhoffte Ende der Bieterschlacht zwiespältige Gefühle aus.
2: Die Sorgen sind halt, dass eine höhere Finanzierung heißt höhere Einsparungen und damit verbunden sein könnte, die Erwartung, mehr Arbeitsplätze abzubauen, zulasten hat natürlich der Arbeitnehmer.
1: Doch schon bislang war geplant, rund 500 Arbeitsplätze in Berlin im Rahmen der Übernahme abzubauen.
3: Der französische Konzern AXA will seine führende Position auf dem europäischen Versicherungsmarkt festigen. Für umgerechnet 7,9 Milliarden Euro kauft er von der Credit Suisse Group die Winterthur-Versicherung. Nach einer Zustimmung der Wettbewerbsbehörden soll die Transaktion gegen Jahresende abgeschlossen sein. Die Zukunft der 19.000 Winterthur-Mitarbeiter ist noch ungewiss. Beide Unternehmen sind in praktisch allen Versicherungssparten in Deutschland aktiv. Erneute Verzögerungen bei der geplanten Auslieferung des Airbus 380 kommen den Luft- und Raumfahrtkonzern EADS vermutlich teuer zu stehen. Das Unternehmen rechnet bis zum Jahr 2010 mit Einbußen in Milliardenhöhe. Kunden wie die Fluglinie Singapore Airlines erwägen Schadensersatzforderungen. Airbus hatte eingeräumt, dass sich der Zeitplan für die geplante Auslieferung des Großraumflugzeuges zum zweiten Mal verschiebt.
4: Sturzflug an der Frankfurter Börse für den Airbus-Mutterkonzern EADS. Um bis zu 30% sagte der Kurs zeitweise ab, als prompte Reaktion auf die Hiobsbotschaft. Airbus kann sein Prestigeobjekt, den A380, erst bis zu 7 Monate später liefern als geplant. Ärger und Enttäuschung bei den betroffenen Fluggesellschaften. Die arabische Linie Emirates will ihre Bestellung überdenken. Singapore Airlines, die in diesem Jahr den ersten A380 bekommen soll, fordert Schadensersatz.
5: Über Kompensationszahlungen wird sicher hinter den Kulissen diskutiert werden müssen, denn wir haben auch eine Verzögerung, die unsere Trainings für Piloten oder Stewardessen betrifft.
4: Unterschätzt hat Airbus offenbar die Arbeiten in den Kabinen des A380. Hier gibt es zum Beispiel Probleme bei den Elektriksystemen. Eine Panne, die EADS und Airbus in den kommenden Jahren 500 Millionen Euro jährlich kosten wird, zusätzlich zum Imageschaden.
6: Und diese Änderungen, die hier vorgenommen worden sind, die die Produktionsverspätung auslösen, die werden ja gemacht, weil man während der Testflüge herausgefunden hat, es geht noch ein Stück besser. Und deshalb ist es fürs Image eigentlich in Ordnung, das Flugzeug zu verbessern. Der finanzielle Schaden wiegt sicherlich schwerer.
4: Nach dem Höhenflug der letzten Jahre eine unsanfte Zwischenlandung für das größte Passagierflugzeug der Welt.
3: In einer Dreiviertelstunde wird hier im ersten die WM-Begegnung Deutschland gegen Polen angepfiffen. Mit von der Partie beim zweiten Spiel der Klinsmann-Elf in Dortmund ist auch Kapitän Michael Ballack. Das polnische Team steht nach der Niederlage gegen Ecuador unter Zugzwang.
7: Ankunft der deutschen Fußballnationalmannschaft vor wenigen Minuten in Dortmund. Es ist ein kleiner Vorgeschmack auf das, was hier vor 66.000 Zuschauern später los sein wird. WM-Euphorie pur vor dem zweiten Gruppenspiel gegen Polen. Schon am Mannschaftshotel in Castrop-Rauxel hatten seit den frühen Morgenstunden viele Fans ausgeharrt, um die Spieler zu sehen. Die allerdings waren auf ihren Zimmern geblieben, um sich in aller Ruhe auf die Partie vorzubereiten. Die Begeisterung um die DFB-Auswahl ist weiter riesengroß, die Erwartungen sind enorm. Schon jetzt träumen viele nach 1954, 74 und 90 vom vierten WM-Titel für Deutschland. In der Dortmunder Innenstadt hatte die Polizei die Lage im Griff. 60 gewaltbereite und teilweise bewaffnete polnische Randalierer wurden vorübergehend in Gewahrsam, eine Person festgenommen. Insgesamt wurden 30.000 Gästefans in Dortmund erwartet, nach offiziellen Angaben aber nur 20.000 Karten in Polen verkauft. Fast 1.000 Fußballbegeisterte verabschiedeten vor gut einer Stunde schließlich das Team stimmungsvoll aus Castrop-Rauxel. Rund 30 Minuten später hatte die deutsche Mannschaft dann das Dortmunder WM-Stadion erreicht, in dem Michael Ballack sein Team später als Kapitän aufs Feld führen wird. Gewinnt Deutschland gegen Polen, ist der Einzug ins Achtelfinale so gut wie sicher.
3: In der WM-Gruppe H haben sich am Abend in München die Mannschaften von Tunesien und Saudi-Arabien mit einem 2:2 Unentschieden getrennt. Tunesien konnte in der Nachspielzeit eine Niederlage gerade noch abwenden.
8: Mit einer Fehlentscheidung begann in München die Partie Tunesiens gegen Saudi-Arabien. Nach diesem Foul am Tunesier Jaziri hätte es Elfmeter geben müssen, monierte auch Trainer.

0: Roger Lemaire. In der nächsten Szene profitierte Jaziri dann vom fälschlicherweise ausbleibenden Pfiff des australischen Schiedsrichters Mark Sheed. Bei der 1:0-Führung wurde der saudische Torhüter durch einen im Abseits stehenden Tunesier in der Sicht behindert und irritiert. Trotzdem gute Fanlaune auf der Tribüne, die nach dem Seitenwechsel noch besser wurde, als Jasser Al-Khattani nach einer knappen Stunde den Ausgleich erzielte, der bis dahin schönste Spielzug der Begegnung. 6 Minuten vor dem Ende gelang dem eingewechselten Sami Al-Jaber nach einem Konter sogar das 2:1 für Saudi-Arabien. Die Schlussphase turbulent. In der Nachspielzeit erzielte der Tunesier Jaidi noch das kaum mehr erwartete 2:2 Unentschieden.
1: Die Spanier sind heute mit einem glänzenden 4:0-Sieg über den WM-Neuling aus der Ukraine ins Turnier gestartet. Damit hat sich die Mannschaft von der Iberischen Halbinsel in den Kreis der Titelanwärter gespielt.
2: So freut sich einer, der vom Ersatzmann zum Spieler des Tages wurde. David Villa war für den formschwachen Kapitän Raúl in die erste Elf gerückt und erzielte 2 Tore für Spanien. Ich bin sehr froh über meine beiden Tore und über einen großen spanischen Sieg. Das 1:0 für Spanien hatte Xabi Alonso erzielt. Nach 13 Minuten war er fast akrobatisch mit dem Kopf zur Stelle. Es war die verdiente Führung und Spanien legte nach. David Villa, sein erster Streich, abgefälscht von André Roussel in der Mauer und dadurch unhaltbar. Spaniens Kronprinz Felipe zufrieden. Die zweite Hälfte begann mit einer Fehlentscheidung. Spaniens Torres rutschte beim Torschuss weg, doch der Schweizer Schiedsrichter Busaka entschied falsch. Rot gegen Vaschuk und Elfmeter für Spanien. 3:0 durch David Villa, den Überflieger des Tages. Einen wunderbaren Angriff der Spanier krönte schließlich Torres mit dem Treffer zum 4:0 Endstand. Die Mannschaft von Trainer Aragonés hat mit diesem Sieg eindrucksvoll unterstrichen, dass sie zu den großen Favoriten gehört.
1: 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Und die Gewinnzahl der Lotterie Super 6, 5, 6, 9, 5, 0, 6. Diese Angaben sind wie immer ohne Gewähr. Und nun die Wettervorhersage für morgen Donnerstag, den 15. Juni.
3: Warme und recht feuchte Luft bestimmt morgen das Wetter in Deutschland. Ein kleines Tief in höheren Schichten der Atmosphäre über Südostengland labilisiert die Luft im Westen und Nordwesten Deutschlands. Häufig muss daher dort mit Schauern und Gewittern gerechnet werden. Heute Nacht ist es Richtung Nordwesten teilweise stark bewölkt, anfangs noch Schauer und Gewitter. Morgen im Süden sonnenscheinreiches Wetter und trocken, nach Norden mal Sonne, mal dichte Wolken. Im Westen und Nordwesten Schauer und Gewitter, zum Teil mit Platzregen, Hagel und stürmischen Böen. Abseits der Gewitter weht der Wind im Norden mäßig bis frisch, sonst schwach bis mäßig. Heute Nacht bis zu 20 Grad am Oberrhein, 11 Grad an der Nordsee. Am Tag 21 Grad im Nordwesten, im Südwesten bis 33 Grad im Schatten. Am Freitag in der Nordwesthälfte wieder örtlich Schauer und Gewitter, nach Südosten hin freundlicher. Am Samstag dann im Süden und Osten Schauer und Gewitter, sonst freundlich und trocken. Am Sonntag im Norden sonnig, von Süden kommen im Laufe des Tages neue Schauer und Gewitter auf.
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0: Immer wieder fragten wir uns, wo wir sein würden, wie der Krieg enden würde und mit wem wir dann feiern würden. Ich war in Hitlers Wohnung, als sein Tod bekannt gegeben wurde, in der Nacht zum 1. Mai.
1: Alle wetteten, wann Deutschland kapitulieren würde. Ich verlor meine Wette um 60 Sekunden. Denn der Frieden begann eine Minute nach Mitternacht des 7. Mai.
2: Dachau war für mich der einzig passende Ort, um die Nachricht vom Sieg zu hören. Denn dieser Krieg wurde geführt, um Dachau und alles, wofür es stand, für immer zu beseitigen.

Egal, wie es zu diesem Krieg kam, egal, wie er geführt wird, er ist ein Teil von uns, der Menschheit. Dem kann ich mich nicht entziehen. Und man muss Teil davon bleiben, auch wenn es nichts bringt und man eigentlich zum Zweifeln und Verzweifeln konditioniert ist. Vielleicht, weil ich versuche, Autorin zu sein. Vielleicht, weil ich eine Frau bin, komme ich nicht umhin, Geschichte immer von den Menschen ausgehend zu betrachten. Ich sehe diese Katastrophe mit den Augen der einfachen Soldaten, die ich kannte. Und all den anderen, die vorher Maler, Musiker oder Bergleute waren und dann Offiziere wurden. Ich finde es nicht verwerflich, sich die Welt und den Krieg anzuschauen. Jemand muss es tun. Schließlich sind wir darin ausgebildet. Es ist ein ehrbarer Beruf.

Ich liebe diese Arbeit über alles. Nichts möchte ich lieber sein als Journalistin. Außer vielleicht eine erstklassige Autorin. Journalismus ist hart und anstrengend, unfassbar aufregend, immer bereichernd und man weiß immer genau, was man tut. Wenn du Glück hast, kommst du dorthin, wo was los ist. Wenn nicht, arbeitest du dran. Man kann alles interessant machen, denn jeder Ort ist interessant. Wenn man tief genug gräbt und herausfindet, wie es drunter wirklich ist. Außerdem reise ich gerne. Und ein Leben aus dem Koffer ist genau das, was ich will.

Ich weiß noch, wie die Menschen am Morgen der Kriegserklärung glaubten, der Himmel würde schwarz werden vor Bombern. Die Stadt zerstört und die Menschen darunter begraben. Die Realität war ganz anders. Die Frage ist, warum bleibe ich hier? Vielleicht habe ich ein Anliegen oder es hat etwas damit zu tun, dass ich jahrelang darum gekämpft habe, in Europa zu leben. Hier Freunde zu finden und wie sie zu leben. Ich kann jetzt also nicht weggehen, nur weil es nicht genug Butter für alle gibt. Und vielleicht hält mich mein Job über Wasser. Für mich gibt es keine Kriegsarbeit. Amerikanern ist es nur erlaubt, Geld auszugeben oder in Bettelausschüssen zu arbeiten.

Nach den ersten Septembertagen, in denen ich mich wie eine weichschalige Krabbe fühlte, war allein der tägliche Überlebenskampf eine Leistung. Auf allen lastete der Druck der dreimonatigen nächtlichen Hölle.

Es wurde zur Ehrensache, die Arbeit fortzusetzen. Das Studio versäumte nicht einen Tag, trotz eines Bombenangriffs und zwei Bränden und während die Nachbargebäude noch qualmten. Wer immer konnte, nahm die Abzüge und Negative mit nach Hause, um sie nachts zu bearbeiten, sofern man die heilige Kombination aus Gas, Wasser und Strom hatte.

Im Frühjahr 1941 glaubten mein Chefredakteur und ich, dass Russland bald Schlagzeilen machen würde. Das Beste an der Arbeit bei Life war, dass sie einen für voll nahmen. Ich hatte unglaubliche Freiräume bei der Auswahl meiner Aufträge. Wenn mir jemand beim Fotografieren in die Quere kommt, werde ich irrational. Ich weiß manchmal nicht genau, was mich treibt oder was genau ich da mache. Ich weiß nur, dass ich dieses eine Foto will. Ich glaube, man hat nur zwei Möglichkeiten. Sich ganz auf seine Arbeit zu konzentrieren oder sich zu sorgen, was andere über einen denken. Beides geht nicht. Wenn zwei Menschen heiraten, die ganz ihrem Beruf verschrieben sind, können sie ihre Interessen getrennt oder gemeinsam verfolgen. Russland wollten wir gemeinsam machen und so bald wie möglich dort sein, um in Worten und Bildern festzuhalten, was der neue Kriegsschauplatz bringen würde. Ich verbrachte einen ganzen Monat damit, meine Ausrüstung zu planen. Wie immer packte ich auch einen Beutel mit Kosmetika. Ich wäre eher ohne Essensrationen auf das Schlachtfeld gereist als ohne Gesichtscreme. Mein Mann packte einen kleinen Koffer und besorgte ein zusätzliches Band für seine Reiseschreibmaschine. Seine Ausrüstung wog 17 Pfund, meine 600 Pfund.

0: Liebste Mrs. Roosevelt. In der heutigen Tageszeitung lese ich, dass die Nazi-Presse den Präsidenten Antifaschist Nummer 1 nennt. Da ich mir kein größeres Kompliment vorstellen kann, möchte ich ihm hiermit eiligst dazu gratulieren. Ich habe meine Finca bezogen. Ich bin keine große Hausfrau. Die eine Woche, um alles wohnlich zu machen, erscheint mir viel anstrengender als eine Woche an der Front oder eine Woche Knochenarbeit, um einen Artikel in Form zu bringen. Die ganze Zeit wäre ich lieber losgezogen. Aber wir haben alle unsere kleinen Pflichten, auch ich. Meine endet, wenn Ernests Buch erscheint. Ees Buch ist eine Qual, so als bekäme man monatelang Kinder. Ich bin es leid, aber ich muss schnell wieder zu ihm. Er ist einsam, fühlt sich verlassen und natürlich muss ich auch wieder seine Druckfahnen lesen. Das Buch erscheint im November. Dann will ich mein eigenes Leben zurück und sehen, wie die Welt funktioniert und wie die Menschen darin mit ihren Katastrophen zurechtkommen. Ich will unbedingt los und immer dort sein, wo Geschichte passiert. Ich komme mit allem klar, außer mit Stumpfsinnigkeit. Und ich will nicht nett sein. Nett sind armselige Menschen. Ich möchte die Hölle auf Erden sein oder tot. Das Einzige, was mich an der Ehe stört, ist, dass sie das Brave in mir verstärkt und die Tendenz hat, den Hölle-auf-Erden-Aspekt zu mildern. So, dass ich schließlich gelangweilt von mir selbst bin. Nur ein Narr würde lieber absichtlich unglücklich sein als gelangweilt. Und so ein Narr bin ich.
1: Lieber Mr. Hicks, ich arbeite wie ein Biber und schicke Ihnen, was ich habe. Der erste Schwung sollte in 2 Wochen bei Ihnen sein. Unser Empfang war äußerst herzlich. Trotzdem ist es immer noch sehr schwierig, alles hinzukriegen. Es könnte nicht schwieriger sein. Jahrelang durfte hier kein ausländischer Korrespondent Fotos machen. Um 5:05 betrat ich den Kreml. Ich hatte keine Zeit, nervös zu sein. Ich wurde hineingedrängt und befand mich plötzlich in einem langen Zimmer. Mr. Hopkins und Stalin standen sehr steif und gerade in der Mitte des Teppichs. Falls sie auf den Bildern steif wirken, genauso standen sie da. Ich wollte unbedingt, dass er sich setzt oder spricht, aber ich weiß nicht, wie man mit einem Diktator umgeht, der einfach nur dastehen will. Ich kann nicht sagen, woher ich wusste, dass der Bomber des Abends im Anflug war. Mir blieben keine Minuten, höchstens Sekundenbruchteile, um meinen Fotoapparat zu greifen, durch das Botschaftsfenster zu klettern, den Apparat vorsichtig abzulegen und mich selbst daneben. Und schon kam er.

Beim ersten Blick auf den Krieg fühlt man sich immun. Der Anblick ist so fremd, so fern, dass man ihn gar nicht mit Tod oder Gefahr verbindet. Doch wie schnell verschwindet dieses Gefühl, wenn man Menschen sterben sieht?

Nach ein paar Wochen konnten wir wieder schlafen und dachten uns nichts, wenn jemand nicht zu einem Treffen auftauchte. In einem Kohlenkeller haben wir einen Luftschutzraum eingerichtet in rosa und weiß, mit blauen Decken, Licht und Heizung. Er ist nicht sicher, aber mehr geht nicht. Roland hat dreimal die Woche Nachtdienst, mindestens von Alarm bis Entwarnung, was monatelang die ganze Nacht bedeutete. Mir war ständig schlecht und ich fragte mich, ob es je aufhören würde, was es dann plötzlich tat. Irgendwann war mir nicht mehr übel. Das war ziemlich überraschend.

0: Nie vergesse ich die wunderbare Edna Chase, die Doyenne, die Göttin, die Schöpferin von Geschmack, Takt und Eleganz, die uns während der Luftangriffe rügte, dass wir keine Hüte trugen, unsere Beine schminkten und hinten mit einer Linie bemalten, um Nylonstrümpfe zu simulieren. Zufällig war ich an jenem Tag im Büro. Obwohl es mir nicht zustand, der Chefredakteurin zu schreiben, antwortete ich per Telegramm: Wir haben weder Warengutscheine noch Nylonstrümpfe. Eine Woche später erhielt jede Mitarbeiterin 3 Paar zugeschickt.
1: Yesterday, December 7th, 1941, United States of America was suddenly and deliberately attacked by naval and air forces of the Empire of Japan.
2: Wir tranken Daiquiris in einer schmuddeligen kleinen Bar und redeten über Rinderzucht in Arizona. Ein zerlumptes indianisches Kind kam rein mit Zeitung in der Hand und sagte leise: Con la guerra, mit dem Krieg, den Krieg. Plötzlich verstanden wir, riefen den Jungen, er verkaufte uns eine Zeitung. Eine schmierige Schrift verkündete Pearl Harbor und die Kriegserklärung Amerikas. Eine schreckliche Art für eine Nation, eine große Nation, in einen Krieg gezogen zu werden. Mit einer zerstörten Flotte.
0: Meine Lieben, für mich war die Kriegserklärung gar nicht mehr wichtig, weil ich ja von Anfang an mittendrin war. Ich mache mir solche Sorgen um euch und sehe zu, wie Amerika in einen Krieg schlittert. Was die Jungs wohl davon halten, es betrifft sie ja direkt. Es scheint albern, weiter für eine frivole Zeitschrift wie Vogue zu arbeiten. Doch es soll die Moral stärken, wie Theater zum Beispiel. Aber für mich ist es die Hölle.
3: Als unser eigenes Land in den Krieg eintrat, wollte ich ganz direkt etwas für unser Land tun. Etwas, das mit dem Krieg zu tun hatte. Früher hat es gereicht, die aufregendste Gegend der Welt auszuwählen und dort Fotos zu machen. Das genügte jetzt nicht mehr. Ich fand, meine Fähigkeit als Kriegsfotografin würde am meisten helfen. Ich wollte unbedingt, dass Erskine mit nach Europa kommt, aber er hatte gerade einen großen Job in Hollywood angenommen. Ich war enttäuscht, dass ihm das so wichtig war. Denn er hatte immer gesagt, Hollywood sei ein Ort, an dem man nicht zu lange bleiben darf, weil er einen sonst korrumpiert. Erskine hatte auch mir einen besorgt, der hätte $1,000 pro Woche eingebracht. Aber das konnte ich nicht. Nicht, solange mein Land im Krieg war.

Liebste Mrs. Roosevelt, jetzt in diesem Krieg müssen wir alle dazu beitragen, dass er gewonnen wird. Es geht bei Gott nicht um Demokratie, es geht um Menschen. Menschen, die Namen haben und Orte, wo sie geboren wurden und die jetzt sterben. Wenn es heißt, wir müssen dieses und jenes für Amerika tun, was zum Teufel meinen Sie? Welches Amerika? Ein geografischer Raum, ein Teil der Gesellschaft, zu der Sie gehören, oder was? Beim Klang dieser Worte wird mir schlecht. Patriotismus ist sicherlich das abscheulichste Gefühl, dem Menschen nachlaufen. Die einzige Rechtfertigung für diesen Krieg ist die endgültige Beseitigung eines Systems, das das Leben so schlimm macht, wie es nur sein kann. Doch das bedeutet nichts Positives. Es ist, als ob man Krebs herausschneidet und Tuberkulose übrig lässt. Es wird nach dem Krieg noch viel zu tun geben. Leider werden die guten Menschen entweder tot oder erschöpft sein. So wie nach dem letzten Krieg.

0: Die Lage hier verschärft sich. Alle Mädchen wollen zum Militär oder in kriegsrelevante Jobs. Beim Fotografieren einer Munitionsfabrik stieß ich auf Pip Durham Matthews an einer Drehbank. Sie hält den Stückzahlrekord und das ohne einen Kratzer auf dem Lack ihrer langen dunkelroten Fingernägel. Valerie ist auch in einer Fabrik, aber da sie etwas schlauer ist als Pip, prüft sie Feinmechanik und Präzisionsinstrumente. Jeder muss arbeiten, Arztfrauen oder junge Mütter in 4-Stunden-Schichten. Das Arbeitsamt kann einen zu jeder Arbeit verpflichten. Das ärgert diejenigen, die gerne kriegsrelevante Arbeit leisten würden, aber Kinderwagen bei Harrods verkaufen oder babysitten müssen.
1: Es gab wohl kaum einen Krieg, in dem Frauen eine so wichtige Rolle spielten. Alle Frauen, die können, sollten in die Fabriken gehen. Dies ist eine historisch entscheidende Zeit. Warum nicht akzeptieren, dass das Leben mal unterbrochen wird, um Teil dieser Zeit zu sein? Life erzielte eine wunderbare Einigung mit dem Pentagon und ich wurde für die US Air Force akkreditiert. Bei meiner Vorliebe für Fotos von Flugzeugen war das perfekt. Sowohl die Air Force als auch das Pentagon würden meine Fotos verwenden. Niemand würde vermuten, wie lange hochrangige Offiziere über die Garderobe von Frauen nachdachten. Tatsächlich machten sie sich große Gedanken um meine, denn sie hatten ja noch nie eine weibliche Korrespondentin ausstatten müssen. Nach 5 Tagen schließlich entschieden sie, dass ich einfach dasselbe tragen sollte wie die Männer. Nur einen Rock statt Hosen,

Mir gruselt es beim Gedanken an die Heimatfront. Sie ist sicherlich notwendig, aber lieber würde ich mit den Jungs irgendwo Lastwagen beladen. Es ist wirklich zu spät, etwas an meinem Geschlecht zu ändern. Das ist ein Handicap, unter dem ich leide, seit ich 5 Jahre alt bin. Und ich werde einfach tapfer weitermachen, trotz der Armee. Ich würde gerne etwas Richtiges tun, wenn es soweit ist. Wie in der guten alten Zeit, in Spanien oder Finnland. Das wird ein schöner, langer Krieg. Und früher oder später müssen sie ihn populär machen. Dann können Leute wie wir arbeiten. Bis dahin bereite ich mich vor wie ein Junge, der für die Aufnahmeprüfung zur Militärakademie lernt.

Erskines Haltung meiner Zeitschrift gegenüber war schwierig. Er war eifersüchtig. Nicht auf einen Mann, sondern auf das Life-Magazine. Als Frau in solchen Umständen wurde von mir erwartet, verzweifelt und am Boden zerstört zu sein. Mein einziges Gefühl war Erleichterung. Lieber Mr. Hicks, es fühlt sich so richtig an, dass mir nichts, nicht mal persönliche Erwägungen im Weg stehen. Die Arbeit stand bei mir immer an erster Stelle, wie Sie wissen. Jetzt steht sie an allererster. Die Welt bewegt sich in einem so rasanten Tempo, dass ich jede Minute des Jahres dabei sein und fotografieren möchte. Während meiner Arbeit für die Air Force durfte ich alles tun, was nötig war, um meine Fotoreportagen zu machen. Bis auf die eine Sache, die wirklich zählte. Ich durfte nicht an einem echten Kampfeinsatz teilnehmen. Niemand sprach es laut aus, aber es war wie mit unsichtbarer Tinte geschrieben. Männliche Korrespondenten wurden zugelassen. Ich bekam keine Erlaubnis. Nach 6 Monaten Betteln wurde entschieden, dass ich mir meine Sporen verdient hatte und an einem Bombereinsatz über feindes Land teilnehmen durfte. Ich war die allererste Frau, der das gestattet wurde. Ich war so stolz.

Annäherung am Ziel. So beruhigend beim Anflug. Steter Funkkontakt. Alle geben ihr Okay durch, checken sich gegenseitig. Soldat zieht Sicherungsbolzen aus Bomben, Abdeckkappe im Mund. Merkte nicht, dass ich mich an ihn heranschlich, machte Blitzlichtfotos. Er dachte, das war's, dachte, die Bomben seien ihm in den Händen explodiert. Im Zielanflug rennende Menschen. Leute in Lastwagen in rasender Fahrt. 180.000 Pfund Bomben, abgeworfen von 30 B-17 Bombern. Meine Finger wurden kälter. Musste mich beim Bombardieren rauslehnen. Wenn deine Hände erfrieren, bist du nutzlos, hatten sie mich gewarnt. Plötzlich begriff ich. Das war das Feuer von unseren Bomben. Es ist großartig, die Bomben einschlagen zu sehen. Wir hatten wirklich einen Logenplatz.

Ihr Lieben, ich trage jetzt Uniform, weil ich Kriegsreporterin für die Condé Nast-Presse bin. Ihr müsstet mich sehen. So herausgeputzt und seriös. In olivfarbenem Flanell und flachen Schuhen. Ich mache Bilder von den Soldaten, muss aber auch all die üblichen Fotos machen. Hab die Nightlife-Doppelseite in der Vogue gesehen. Hatte mehr erhofft als die üblich kleine Signatur. Die Redaktion sollte doch wissen, dass ihre kleine Korrespondentin einen Kriegsbericht gemacht hat und man ihr deswegen ein paar ähnliche Jobs geben könnte. Das Land wird von Amerikanern überschwemmt. Alle reden von dem großen Problem, die Alliierten bei Laune zu halten. Der Feind wäre ihnen anscheinend lieber. Aber die Jungs benehmen sich vorbildlich. Sie sind ausgebrannt vom Warten. Sie dachten wohl, dass die zweite Front kurz bevorsteht. Und nun wollen sie, dass der Krieg bald aufhört und sie nach Hause können. Roland ist leider fort und 2 Wochen unerreichbar. Ich bin also etwas einsam. Würde gerne für eine Weile nach New York gehen, aber alle Flüge sind voll und es ist schwer, einen Platz zu ergattern. Außerdem besteht immer das Risiko, dass ich nicht mehr zurückkommen kann. Aber ich möchte die Möglichkeit zu arbeiten jetzt nicht verlieren. Eine zweite Chance bekomme ich nicht. Und Arbeit ist das, was ich brauche. Bis ans Ende meines Lebens.

Nach meiner Rückkehr von den Reportagen über die Air Force in Nordafrika wollte ich nach Italien geschickt werden. Jetzt, um über den Bodenkrieg zu berichten. Selten hatte ich erlebt, dass sich Menschen so freuten, fotografiert zu werden. Sie waren begeistert, dass ihre Geschütze, die sie fast wie Menschen liebten, für Fotos ausgewählt worden waren.

Sie halfen mir beim Aufstellen der Kameras. Ich wollte die Geschütze bei jedem Abfeuern aus 4 verschiedenen Positionen aufnehmen. Der Kommandant gab die Befehle: Laden, fertig, Feuer. Die Kanone brüllte los und jeder versuchte von seiner Position aus auf Kommando zu fotografieren. Dann wechselte ich schnell die Filme und stellte die Kameras für die nächste Runde ein. Um jedes Bild in der genauen Sekunde des Schusses einzufangen, war ein so enges Timing nötig, dass die Jungs schließlich sagten: Wir denken, es wäre einfacher, wenn du die Kommandos gibst. Ich war begeistert. Bei jeder nächsten Runde brüllte ich also: Laden, fertig, Feuer! Und alle 4 drückten gleichzeitig auf den Auslöser, während eine Granate ins All krachte.

Sie machten so viel durch. Es war ein schrecklicher Abschnitt des Krieges. Vor allem bei Monte Cassino. Wir schienen nur zentimeterweise voranzukommen. Es war die reinste Ironie. Die Jungs, wie sie sich durch den Schlamm und Matsch schleppten, und auf den Wegweisern lasen wir 15 Kilometer bis Monte Cassino.

Plötzlich ging es Schlag auf Schlag. Samstagmorgen um 10 war ein Platz für mich reserviert. Aber Colliers hatte kein einziges Visum für mich. Ehrlich, was für ein chaotischer Laden. Aber ich habe $2000 Spesengeld in der Tasche und mir steht die Welt offen. Vor mir liegt eine spannende und lehrreiche Zeit. Und heute Abend, wo ich diese Zeit und die fremden Orte nur erahne, bin ich total glücklich. Furchtbar, jetzt glücklich zu sein, aber ich bin es.

0: Heute habe ich 4 Briefe von dir bekommen. Also ist es ein Feiertag. Ich möchte dir erklären, was mir Journalismus bedeutet. Ich verstehe sehr wohl, dass er nichts für dich ist und du ihn irgendwie unerwachsen findest. Aber er ist gut für mich. Ich sehe und lerne eine Menge dabei. Meine Artikel gefallen mir mitunter recht gut. Aber selbst wenn ich damit unzufrieden bin, bin ich zufrieden über das, was ich erfahren habe. Ich liebe dich sehr. Ich werde dich nicht mehr drängen zu kommen.
1: Guten Abend, ich begrüße Sie zu einer Extra-Ausgabe von Tagesschau 24. Es gibt offenbar neue Informationen aus dem Nahen Osten und darüber spreche ich jetzt mit meinem Kollegen Kevin Poveska im Newsroom der Tagesschau. Kevin, es gibt Berichte von einer Einigung auf ein Friedensabkommen zwischen Iran und den USA. Was kannst du uns im Moment dazu sagen?
2: Ja, zuerst hat Pakistan, also der Vermittler von dieser Einigung zwischen Iran und den USA, berichtet. Das hat Premierminister Sharif auf X getan. Wir sehen hier einmal seinen Post auf der Social-Media-Plattform und demnach soll damit dann auch mit sofortiger Wirkung die Straße von Hormuz wieder für die Schifffahrt freigegeben werden. Auch sollen alle Kampfhandlungen mit sofortiger Wirkung eingestellt werden und das betrifft laut Sharif dann auch den Libanon. Es soll jetzt in den kommenden Tagen nochmal weitere Gespräche geben, um dann nochmal eine Grundlage für die wirklich auch technische Umsetzung am Ende dann auch gehen soll. Also da soll diese Grundlage auch geschaffen werden. Unterschrieben ist dieses Abkommen noch nicht. Es ist jetzt sozusagen ein fertiger Text. Unterschreiben sollen die beiden Seiten, also Iran und USA, das Ganze dann am Freitag und zwar in der Schweiz in Genf. Mhm. Und mittlerweile hat sich auch US-Präsident Trump dazu geäußert. Wir haben auch dazu einmal einen Post von Truth Social von US-Präsident Trump. Da sehen wir ihn. Er hat das Abkommen bzw. diese Vereinbarung bestätigt, dass der Text sozusagen Bestand hat. Er hat ja auch gesagt in diesem Tweet, wir sehen es ja hier bzw. in seinem Post, dass die Straße von Hormuz freigegeben werden soll und auch, dass sozusagen die US-Seeblockade aufgehoben wird im Gegenzug. Das sind die Infos von Donald Trump. Er hat in den letzten Tagen immer wieder darauf gedrängt, dass dieses Abkommen am besten schon am Sonntag unterschrieben wird. Sein 80. Geburtstag, das wollte er so ein bisschen als Anlass nehmen. Und das hat er jetzt erstmal in dem Sinne zwar nicht geschafft, aber zumindest wurde jetzt eben eine Grundlage geschaffen und das Schreiben soll es eben jetzt am Freitag werden.
1: Spannend ist ja auch, wie der Iran darauf reagiert. Gibt es da schon Reaktionen?
2: Ja, im iranischen Staatsfernsehen gibt es auch verschiedene Informationen dazu. Da gibt es beispielsweise jetzt auch schon die Stellungnahme von der Regierung. Da hat sich der stellvertretende Außenminister geäußert und der hat gesagt, dass Irans militärische Macht und Drohungen jetzt zur Fertigstellung dieses Textes, der eben als Grundlage genommen wird, jetzt gedient haben. Und er sagt auch, dass bei der Durchquerung von der Straße von Hormuz künftig dann mit Iran oder auch dem Oman Absprachen getätigt werden müssen. Es ist auch die Rede davon, dass eben ein Maut bzw. Zölle erhoben werden. Und er spricht auch davon, dass es eben, wie es auch Sharif sagt, eine sofortige Einstellung der Kampfhandlungen geben wird, auch eben was den Libanon betrifft. Und auch alle militärischen Operationen sollen demnach jetzt mit sofortiger Wirkung stillgelegt werden. Ebenfalls soll auch die US-Seeblockade aufgehoben werden. Und das heißt vom stellvertretenden Außenminister aber auch, dass das Ganze jetzt kein Vertrauen in den, ich zitiere, Feind bedeutet, sondern einfach eine Akzeptanz der Bedingungen. Es sei nur eine vorübergehende Lösung. Verhandlungen für das endgültige Abkommen, die sollen jetzt in den nächsten 60 Tagen stattfinden. Und wenn es wieder Verstöße geben sollte, dann werde der Iran dementsprechend reagieren. Eine grundlegende Bedingung für dieses ganze Abkommen ist aber weiterhin der Rückzug Israels aus dem Süden des Libanons.
1: Danke, Kevin Poveska, erstmal für den Moment. Und mehr dazu finden Sie auch auf tagesschau.de und in der nächsten Tagesschau um 3:20 Uhr. Kommen Sie gut durch die Nacht.

Als mich Wilson Hicks daheim im Time-Life-Gebäude empfing, begrüßte er mich mit sehr ernster Miene. Leider ist ein ganzes Paket mit Filmen verloren gegangen, eröffnete er mir. Das andere, gerettete Paket enthielt eher nüchterne Bilder außerhalb des Kampfgeschehens. Während die Fotos von den Ärzten und Krankenschwestern unter Beschuss zufällig zwischen dem dritten und vierten Stock des Pentagons verloren gegangen waren. Ich war außer mir.

Liebste Mrs. Roosevelt, vielen Dank für die Einladung. Das Weiße Haus ist der perfekte Ort, um sich zu erholen. Es war dumm von mir, aus Europa heimzukommen. Ich wusste es und wollte es nicht, aber ich schuldete es Ernest. Ist es nicht unfassbar anstrengend, eine Frau zu sein? Man ist egoistisch, wenn man arbeitet. Und man muss zwei Dinge auf einmal sein. Ernest fliegt Ende nächster Woche nach England. Das ist furchtbar ironisch, dabei hatte ich alles genau geplant, wie ich über die Invasion berichten würde. Den ganzen Winter hatte ich mich vorbereitet, damit ich, wenn es soweit ist, alles genau verstehe. Und jetzt weiß der Himmel, was passiert. Ernest wird dort sein. Er kann mir ja dann davon erzählen. Als ob mir das was bringt. Ihre Marti.

Okay.

Jetzt ist alles gut. Alles ist geregelt. Am Dienstag reise ich ab. Allerdings leider mit einem Schiffskonvoi, das heißt, die Reise dauert 20 Tage. Ich wäre auch übers Wasser gelaufen, um hinzukommen. Ich verpasse vielleicht den Anfang, aber wenigstens sitze ich nicht hier herum und lese über das, worüber ich schreiben will.

Ich mied den amerikanischen Pressestab, weil ich keine Papiere hatte. Und schlich mich auf ein Lazarettschiff. Jemand fragte mich, was ich da mache. Ich will nur auf das Schiff, um die Krankenschwestern zu interviewen. Für einen Frauenbeitrag, sagte ich. Damit kam man immer durch. Es klang harmlos und idiotisch. Dann schloss ich mich in einer Toilette ein, bis wir auf hoher See waren. Wir hatten den Hafen in der Nacht verlassen, die Überfahrt war jedoch bei Tageslicht. Der Morgen zog sich hin. Die einzige Nachricht war, dass die zwei Lazarettschiffe vor uns auf der Überfahrt auf Minen gelaufen waren. Alle hofften insgeheim, dass die 3 eine Glückszahl ist. Das Warten war hart. Trank eine Menge Whisky. Ich hatte große Angst. Trank, die Angst verflog. Im Morgengrauen war alles voller Schiffe. Der größte Schiffsverkehrsstau der Geschichte. So riesig, so ungeheuerlich. Fast wie ein Naturereignis. Völlig irreal.

Dann kamen die ersten Verwundeten an. Ein Landungsboot kam längsseits, wühlte die Wellen auf. Mit größter Mühe wurde eine Trage in eine Kiste verfrachtet. Die Kiste wurde zu uns an Deck gehievt. Ein Mann, oder eher ein Junge, wurde herausgehoben, totenblass und scheinbar im Sterben. Der erste Verwundete, der auf unser Schiff in Sicherheit kam, war ein deutscher Gefangener. Die Ereignisse überschlugen sich. Die Verwundeten strömten herein. Es ist hart, darüber zu berichten, so viele waren es. Im ganzen Schiff erkundigten sich Männer nach Namen von Kameraden, ob sie an Bord waren, wie es ihnen ging. Der menschliche Geist ist so zart und einzigartig und gemacht zu überleben, wenn man ihm nur eine Chance gibt.

Als wir im Juni 44 über Frankreich flogen, musste ich meine Tränen hinunterschlucken. Ein grünes Tal hinter einem breiten Strand war zum Schlachtfeld geworden. Oberhalb ein neuer Friedhof für 6.000 gefallene Amerikaner. Ansonsten keine Hinweise auf Krieg, außer den Zelten mit den strahlenden Rotkreuzzeichen. In einem waren zusammengeflickte, verschmutzte, erschöpfte Männer –

Ohne von seinem Skalpell aufzublicken, bat mich ein Chirurg, ihm die Belichtungszeit zu notieren, falls er zwischen den weißen Handtüchern, dem hellen Licht und den tiefen Schatten auch mal ein Foto von einer Operation machen wollte. Ich hoffte für mich und ihn, dass ich mich nicht irrte.

Ich fuhr per Anhalter zur Belagerung nach Saint-Malo. Ich glaubte den Zeitungen, dass Saint-Malo am 5. August gefallen sei, erobert, aber nicht besetzt. Tatsächlich waren die Deutschen nur vom Festland abgeschnitten und mussten in die Festung zurückgedrängt werden. Dann erst begann die Belagerung. Der Krieg war hier also nicht vorbei. Ich war die einzige Fotografin weit und breit und hatte den Krieg nun ganz für mich.

Captain Roland Penrose. Liebster, in wenigen Momenten, falls ich nicht vergessen werde, weil alle so durchdrehen, gehe ich dorthin, wo die Bomben fallen. Ich bin etwas nervös, da es sich um 200 Pfünder handelt. Unsere. Ich weiß, dass mir nichts passieren wird, dass unser Leben zusammen weitergeht, für immer. Ich bin nicht mystisch. Ich weiß es einfach und liebe dich. Lee.

Ich kauerte in einem deutschen Unterstand. Mein Absatz bohrte sich in eine abgetrennte Hand und ich verfluchte die Deutschen wegen der schrecklichen Zerstörung dieser einst so schönen Stadt. Ich fragte mich, wo meine Freunde waren, die ich hier vor dem Krieg kannte. Wie viele hatte man erniedrigt und zum Verrat gezwungen? Wie viele waren erschossen oder verhungert? Ich nahm die Hand, warf sie über die Straße und rannte zurück, zerschrammte mir die Füße, krachte in lose Trümmer und rutschte auf Blut aus. Gott, es war furchtbar.

Lieber Colonel Lawrence, wie Sie wissen, hat General Eisenhower die Gleichstellung von männlichen und weiblichen Korrespondenten festgelegt, verbunden mit den gleichen Rechten, ihre Aufgaben zu erfüllen. 19 Frauen sind beim Oberkommando der alliierten Streitkräfte akkreditiert. Mindestens 6 von ihnen haben bereits aktiv vom Krieg berichtet und mindestens 2, wozu ich gehöre, sind seit 7 Jahren Kriegskorrespondentin. Ich habe über die Kriege in Spanien, Finnland, China und Italien berichtet. Doch jetzt wird mir verwehrt, an dieser Front zu arbeiten. Aus keinem anderen Grund als dem, dass ich eine Frau bin. Immer wieder habe ich den Eindruck, dass Kriegsreporterinnen als Nervensägen angesehen werden, die lästigerweise darauf bestehen, ihre Arbeit zu tun.

Da ich mich außerstande sehe, meiner Arbeit hier nachzugehen, möchte ich nach Italien zurückversetzt werden, wo die Zusammenarbeit mit der Presse immer funktionierte. Obwohl Italien jetzt ein Nebenschauplatz ist, ist es besser, irgendwo zu arbeiten, statt überhaupt nicht arbeiten zu dürfen. Hochachtungsvoll, Martha Gellhorn, Hemingway.

Liebe Audrey, ich bin in Ungnade gefallen wegen meines Berichts von der Front. Ich stellte den Antrag, der 83. Division zugeordnet zu werden, doch er wurde abgelehnt. Nun also Paris. Es ist bitter, nach Paris zu müssen, jetzt, wo ich auf den Geschmack gekommen bin. Dort tragen sie bereits schicke Uniformen. Ich habe nur meinen Kampfanzug. Sende mir bitte ein paar Ausgaben von Vogue. Sie sind in Paris gefragt und sie sind ein guter Ausgangspunkt, um Leute kennenzulernen. Paris stand Kopf. In allen Straßen bezaubernde Mädchen auf Fahrrädern oder über Panzer kletternd. Ihr Aussehen so ungewohnt und faszinierend. Nicht praktisch und nüchtern wie in England. Schwingende Röcke und Wespentalien. Nach drei wundervollen Tagen mit viel Jubel waren alle erschöpft. Die Stadt sah aus wie ein Ballsaal am nächsten Morgen. Trotzdem sagenhaft. In einer Straße Fähnchen schwingen und küssen, in der nächsten Heckenschützen gegen Partisanen. Natürlich besuchte ich als erstes alte Freunde. Picasso und ich fielen uns in die Arme. Wir weinten und lachten. Er kniff mir in den Po und zerwuschelte meine Haare. Dann tauschten wir das Neueste über unsere Freunde und ihre Arbeit aus und wir schauten seine neuen Bilder an. Dann aß ich eine der Tomaten, die ihm als Vorlage dienten. Sie war ein bisschen schimmelig, aber mir gefiel die Vorstellung, ein Kunstwerk zu essen. Er sagte, er würde mich nochmal porträtieren. Das Pink und Gelbe sei noch in Ägypten. Und jetzt sei ich ja Soldatin und ganz anders. Es gab nichts zu essen in Paris. Die Restaurants waren zu. Ich ging zu Leal. Leere Kisten. Seit Monaten leer. Lange Reihen von Trägern warteten nun, um die ersten Lebensmittellieferungen seit Wochen zu entladen. Ich traf Paul Éluard. Er telefonierte im Hinterzimmer eines Buchladens. Er erkannte mich nicht und bedeutete mir zu schweigen. Dann bemerkte er meine Uniform und erstarrte. Ich stand stumm da und sah, wie seine Hand zitterte. Nouche war da, dünn, blass und grinsend, mit ihrem komischen elsässischen Akzent, ihrem krausen Haar und dem schönen Profil. Sie war so abgemagert, dass ihre Ellbogen dicker waren als ihre Arme. Da waren sie in einer der schönsten Wohnungen von Paris. Quasi am Verhungern.

Fast die gesamte Presse war nun in Frankreich, weil dort die Schlagzeilen gemacht wurden. Zu allem Übel erhielten unsere Jungs Briefe: Wir sind froh, dass ihr in Italien in Sicherheit seid und nicht an der Front in Frankreich. Für die Moral war das schrecklich. Es gab exzellente Fotomotive. Die italienische Front war härter als je zuvor und die meisten Soldaten hatten zwei bittere Winter hinter sich. Der Krieg hatte sich im Kampf Mann gegen Mann festgefressen. Wenn spannende Ereignisse in den Hintergrund rücken, mag ich sie besonders. In Liveragno war ich zum ersten Mal eng mit Bodentruppen im Einsatz. Hörte dieses hässliche und so direkte Zing. Es bedeutet, man ist nah genug beim Feind, dass sich der Einsatz von Handfeuerwaffen lohnt. Ein unbedachtes Heben des Kopfes bedeutet, dass eine Maschinengewehrsalve ausgelöst wird, gefolgt von Granaten oder Schnellfeuerwaffen. Die Chancen, am Leben zu bleiben, sind gering, wenn man ständig in Reichweite der Krauts arbeitet. Jedermann weiß das.

Eine Schlacht ist ein Puzzle aus Kämpfern, verwirrten, verängstigten Zivilisten, Lärm, Gestank, Witzen, Schmerz, Angst, abgerissenen Unterhaltungen und Explosionen. Der Krieg muss bald enden, ehe alle hübschen kleinen alten Dörfer Europas in Schutt und Asche liegen. Wie können die Deutschen das jemals wieder gut machen? Wie?

Die Kanadier haben eine Schwachstelle gefunden und die Gotenlinie durchbrochen. Ich schäme mich, von einer Schwachstelle zu schreiben, denn wo Minen liegen, gibt es kein leichtes Durchkommen. Wer jemals einen Panzer mit der Mannschaft in die Luft gehen sah, weiß, dass nichts je wieder leicht sein wird.

Überall stapeln sich blutige Tragen. Ein Soldat, dem morgens der Panzer weggeschossen wurde, wartet auf eine neue Aufgabe. Er hofft, dass der Krieg bald vorbei ist und er zu seinem 21. Geburtstag in England ist. Historiker werden diesen Feldzug weniger schlimm beurteilen als wir. Es ist das erste Mal, dass eine Armee vom Süden her in Italien einmarschiert und sich über die endlosen Gebirge hoch bis zu den Alpen kämpft. Historiker werden erklären können, was es bedeutete, drei Befestigungslinien zu durchbrechen. Aber wir hier wissen, dass die Gotenlinie gebrochen ist und dass es die letzte Linie ist.

Diese Rolleiflex-Bilder zeigen eine unerwartete Kapitulation. Die Filmleute und ich waren zufällig als Einzige vor Ort. Also sah ich es als Pflicht zu fotografieren. Hab es aber gern gemacht. Leitet ihr sie weiter? Es gibt 10 Meilen lange Kolonnen von gefangenen Crowds, Wagen, Waffen und so weiter. Die meisten sind erleichtert, alle ruhig. Die Generäle bestanden auf einer formellen Überprüfung, ehe sie sich ergaben. Es war alles sehr komisch. Ich werde zum Kapitulationsmädchen.

Liebe Audrey, du hast mir eine schwierige Aufgabe gegeben. Das Muster Befreiung ist nicht sehr dekorativ. Zuerst eine Orgie von Küssen, dann Feiern mit allem, was man auftreiben kann, ein einziges Fest des guten Willens, dann folgt der Kater. Die Franzosen begreifen allmählich, dass es mehrere Millionen politischer Deportierter gibt, Kriegsgefangene und Flüchtlinge, die gekleidet, ernährt und rehabilitiert werden müssen. Keiner traut sich, einer friedlichen, erwartungsvollen Öffentlichkeit zu sagen, dass es doch keine Unmengen an Kaffee und Schokolade, Seidenstrümpfen und Benzin geben wird, weil wir die Menschen ein Jahr vor Zeitplan befreit haben. Das Warten auf eine starke Hand zieht sich hin. Viele sagen, dass sie mit den Deutschen besser dran waren oder es bei den Briten oder Amerikanern besser hätten, je nachdem, wer gerade vor ihrer Tür stand. Wir hatten viel über die geschundene Seele der Europäer gesprochen, wie schwer ein normales Leben wieder sein würde. Die geistige Unterernährung der letzten 4 Jahre hat sie ausgezehrt. Ihr Wille zur Selbsterhaltung ist übergroß. An Eigenverantwortlichkeit mangelt es. Sie sind etwas amoralisch geworden, können Recht von Unrecht nicht mehr unterscheiden. Ist Europa es wert, gerettet zu werden? Ja.

Ich brauche eine Pause. Mit Pause meine ich wahrscheinlich Flucht. Ich weiß nicht, ob ich todmüde oder nur verzweifelt bin. Es hat zu viele, zu lange Kriege gegeben. Und am Ende kann man es auch für die anderen nicht mehr ertragen. Auch scheint es eine umgekehrte Selektion zu geben. Und es trifft immer die Mutigsten und die Unschuldigsten am härtesten. Ich bin auch vom Schreiben desillusioniert. Als hätte ich Millionen Kiesel in einen bodenlosen Brunnen geworfen. Wie soll das jemand verstehen, der es nicht gesehen hat? Ich sehe mir alles an. Denn ich will mir nicht zugestehen, mich abzuwenden. Man muss hinschauen. Man hat nicht das Recht, sich zu schonen. Aber nie zuvor habe ich Gesichter mit ausgestochenen Augen gesehen. Ich dachte, ich hätte alles gesehen. Offensichtlich jedoch nicht. Was für eine Welt. Sich vorzustellen, dass unser Heiland dafür gestorben ist. Kann jemand all das wieder heilen? Kann irgendjemand die ungeheure Grausamkeit stoppen? Dieses Gift im Blut der Menschheit.

Liebe Audrey, Paris wirkt wie ein Vampir auf mich. Plötzlich bin ich erschöpft und ausgesaugt. Erschrocken darüber, wie viel Glück ich hatte, demütig angesichts des Verhaltens der Menschen, die ich getroffen habe, überwältigt von dem ungeheuren Mut der jungen Männer, wütend auf das Gabrielshorn. Ich schäme mich, dass ich nicht in Worte fassen kann, welche Opfer großartige Menschen brachten, die zu Kanonenfutter wurden. Oder einfache Leute, die über sich hinauswuchsen. Nun arbeite ich wieder in einem Vakuum. Keine Ahnung, was du brauchen kannst. Ich muss Arbeitspausen einlegen, weil ich keine Rückmeldung bekomme. Weder positiv noch negativ. Was gedruckt wird, sehe ich erst in 6 Wochen. Also fühle ich mich nutzlos. Obwohl es wahnsinnig toll ist zu sehen, wie ihr mein Material verwendet, werde ich depressiv, unproduktiv, denke an Selbstmord und möchte den Beruf wechseln. Willst du mehr über Persönlichkeiten, mehr über wichtige Frauen oder Premierminister? Oder soll ich berichten, was Busfahrer sagen, die nicht wissen, dass ich Französisch spreche? Mehr als alles andere möchte ich den Krieg bis zum Ende verfolgen. Noch wichtiger, den Wiederaufbau Europas sehen. Passt das in deine Pläne? Lass es mich wissen.

Ich verabschiedete mich von der vergessenen Front Italiens und flog über Paris nach Deutschland, an die hart umkämpfte Front am Rhein. Der Krieg raste seinem Ende entgegen, in jenem entscheidenden Frühling 45. Und wir konnten mit dem Lauf der Ereignisse kaum Schritt halten. Wahrhaftig eine Götterdämmerung. Keine Zeit, die Ereignisse einzuordnen. Schnell fotografieren, aufschreiben, abschicken. Jetzt dokumentieren, später darüber nachdenken. Die Geschichte würde darüber richten. Es wurde zu einer Alice ins Wunderland-Reise, die immer bizarrere Züge annahm. Sieger und Besiegte benahmen sich seltsam, ungewohnt. Die Welt stand Kopf.

0: Als ich am Rhein ankam, war Köln zweigeteilt. Die deutsche Armee hielt verbissen das östliche Rheinufer. Wir hatten das westliche Ufer mit dem berühmten Dom besetzt. Im Dom stieß ich auf einige GIs, die ihren Sieg in einem Strom von Sekt feierten. »Sekt ist eine militärische Notwendigkeit«, rief einer der Jungs. »Wir haben so viel Sekt, wir putzen uns die Zähne damit«, sagte ein anderer.
1: Die ersten Tage in Köln waren voller abscheulicher und entsetzlicher Begegnungen. Ein Gestapo-Gefängnis wurde befreit. Die verstummten Toten und die Aussagen der Überlebenden führten den Deutschen den kriminellen Irrsinn vor Augen. Die meisten Gefangenen waren sogenannte Sympathisanten des Feindes und Untergrundkämpfer. Sie erzählten furchtbare Geschichten. Beeindruckend war, dass dieses Gefängnis mitten in Deutschland lag. Hier waren keine gefürchteten SS-Männer oder ranghohe Nazis, sondern normale Regierungsbeamte. All dies geschah in einer großen deutschen Stadt, in der die Bewohner gewusst, gebilligt oder zumindest vermutet haben müssen, was ihre Geliebten, Ehemänner und Söhne machten.

Nachts schießen die Deutschen wahllos auf Amerikaner oder sie spannen tödliche Seile für Jeepfahrer über die Straße. Sie zünden Häuser von Deutschen an, die Posten in unserer Militärregierung haben. Oder sie legen Sprengfallen an Munitionslager, Motorräder oder alles, was wir anfassen. Aber das geschieht nachts. Tagsüber sind wir die Antwort auf deutsche Gebete.

Deutschland ist eine schöne Landschaft mit entzückenden Dörfern, zerbombten Städten und wird bevölkert von Schizophrenen. Überall blüht es. Jeden Hügel krönt eine Burg. Die Weinberge an der Mosel und die frisch gepflückten Felder sind fruchtbar. Kleine Mädchen in weißen Kleidern und Kränzen spazieren nach der Erstkommunion umher. Die Kinder haben Stelzen und murmeln und reifen und spielen mit Puppen. Mütter nähen und fegen und backen, Bauern pflügen und ecken, ganz wie normale Menschen. Aber das sind sie nicht. Sie sind der Feind. Das ist Deutschland und das ist Frühling. Ich missgönne ihnen alles. Jeden Grashalm, jede eingemachte Kirsche, jede Ackerfurche und jedes intakte Dach.

Immer wieder staunten wir über die üppigen Lebensmittelvorräte, die wir in deutschen Kellern fanden. Über die perfekten Garderoben in den Wohnungen, die wir beschlagnahmten. In vielen Häusern fanden sich Beweise, dass die Bewohner Parteimitglieder waren. Seit wir Köln besetzt hatten und dort Frauen in Pelzmänteln und Seidenstrümpfen aus den Trümmern kriechen sahen, war uns klar, dass es reines Wunschdenken war, Deutschland durch Lebensmittel- und Warenknappheit in die Knie zu zwingen.

Ungefähr 100.000 Menschen lebten in den Kellergewölben der zerstörten Stadt. Ihre Unterwürfigkeit, ihre Heuchelei, ihre Freundlichkeit war abstoßend. Das unterirdische Netzwerk der Keller spuckte immer mehr Ungeziefer aus. Sauber und wohlgenährt von den gehordeten und gestohlenen Vorräten der Normandie und Belgiens. Immer wieder irritierten und beleidigten mich die schleimigen Einladungen in die Kellerwohnungen. Ich konnte die Dreistigkeit der Deutschen nicht fassen, die in Militärjeeps mitgenommen werden wollten oder die um Zigaretten, Kaugummi oder Seife bettelten. Wie konnten sie es wagen? Wie idiotisch und dumm meinen Gefühlen gegenüber? Wie kamen sie auf die Idee, dass sie ein befreites und nicht besiegtes Volk sind?

Ich hörte viele ernste Gespräche, in denen unsere Soldaten versuchten, die Deutschen zu verstehen. Sie wollten herausfinden, was für Wesen das waren, die bis vor kurzem auf uns geschossen hatten. Wollten begreifen, was sie überhaupt zu diesem Krieg veranlasst hatte. Es gab eine deutsche Frau, die ich nie außerhalb eines Konzentrationslagers erwartet hätte. Hildegard Roselius. Ich kannte sie aus ihrer Studienzeit, wo sie an der Columbia in New York Journalismus studierte. Ich war froh, eine Deutsche zu finden, mit der ich offen reden konnte. Ich fragte sie, was sie vom amerikanischen Radio hielt. Ich habe doch nie amerikanische Programme gehört, antwortete sie empört. Das wäre gegenüber dem Führer nicht fair gewesen. So befremdlich dies für eine Publizistikstudentin scheint, so erstaunlich war ihre nächste Bemerkung. Selbst wenn ich zugehört hätte, ich hätte nichts geglaubt. Ich weiß zu viel über Propaganda. Schließlich bin ich Journalistin und kenne diese Methoden. Warum ist Amerika deiner Meinung nach in den Krieg eingetreten? Fragte ich. Aus wirtschaftlichen Gründen, antwortete sie. Amerika wollte Zugang zu weiteren Märkten in Europa. Und dahinter steckten natürlich die Juden, die Amerika aus Rache in den Krieg drängten. Mir war nicht klar gewesen, wie weit Hitler die Hand in die Vergangenheit ausgestreckt hatte, um das Vorurteil hervorzuziehen, das ihm am besten diente. Antisemitismus ist völlig plausibel, sagte Hildegard. Wir denken doch seit 700 oder 800 Jahren so. Ich habe viel gesehen in diesem Krieg und war oft sehr erschrocken. Aber der Schock, den das Gespräch mit diesem deutschen Mädchen auslöste, ging tiefer als alles, was ich bis dahin erlebt hatte.

General Patton fand, es war an der Zeit, die Einwohner Weimars, die angeblich nichts von den Gräueln der Konzentrationslager gewusst haben, aufzuklären. Er befahl ein paar tausend Einheimischen aller Altersgruppen die Besichtigung jenes Lagers, von dem sie nichts wussten, obwohl es fußläufig war und in dem Tausende festgehalten und ermordet wurden. Vieles war da schon beseitigt. Es lagen keine Leichen mehr herum und die vom Tod Bedrohten waren auf der Krankenstation. Die Körper an den Auspeitschstationen waren Attrappen, statt halbtoter Menschen, die fühlen, aber nicht mehr reagieren konnten.

Die Touristen, die General Patton eingeladen hatte, fielen reihenweise in Ohnmacht, obwohl einige arrogant blieben. Und selbst als der Ort zu 95% aufgeräumt war, wurde Soldaten, die den Anblick von Leichen gewöhnt sind, speiübel und elend.

Keiner ist Nazi. Keiner ist je einer gewesen. Wir haben nichts gegen Juden. Wir sind immer gut mit ihnen ausgekommen. Wir haben schon lange auf die Amerikaner gewartet. Ihr habt uns befreit. Die Nazis sind Schweinehunde. Wir hatten genug von dieser Regierung. Wir haben ja so gelitten. So reden sie alle. Man fragt sich, wie die verhasste Nazi-Regierung, der niemand die Treue hielt, diesen Krieg 5,5 Jahre lang führen konnte. Wir stehen ausdruckslos und voller Verachtung daneben und hören ohne Sympathie und ohne Respekt zu. Zu sehen, wie eine ganze Nation die Verantwortung von sich schiebt, ist nicht sehr erbaulich. Es ist klar, in Deutschland muss einer nur Erfolg haben, um das Land zu regieren. Wenn der Erfolg dann ausbleibt, wird keiner zugeben, je auf ihn gehört zu haben.

Lieber Elmer, habe gerade ungeheuerliches Material im Konzentrationslager Buchenwald aufgenommen. Ich weiß, dass Dave Sherman schon ein anderes Lager fotografiert hat. Aber das hier war so kolossal, dass ich viele Bilder machte. Es war unfassbar. Hunderte von Leichen und zu Skeletten abgemagerte Menschen. Ich schicke das Material morgen früh ab. 10 Filmrollen und 8 Seiten Bildunterschriften. Es ist 3:30. Die Ereignisse der letzten Tage haben sich überschlagen und ich bin wie in Trance. Beim Fotografieren der Todeslager hatte ich einen inneren Schutzschild, dass ich kaum wusste, was ich fotografiert hatte, bis ich die Abzüge sah. Es war, als ob ich das Grauen zum ersten Mal sah.

Ein kleinerer und weniger bekannter Ort machte mir die ganze Tragödie der Konzentrationslager voll bewusst. Das Arbeitslager der Flugzeugkleinteilfabrik in Leipzig-Mockau. Das Lager war ein kleines, mit Stacheldraht eingezäuntes Grundstück. Die Leichen qualmten noch, als wir ankamen. Die SS hatte zu einer einfachen Lösung gegriffen, um alle Insassen auf einmal loszuwerden. Die Wärter bereiteten heiße Suppe und sobald die Insassen alle im Speisesaal waren, hängte die SS die Fenster mit Decken ab und warf Handgranaten und erhitzte Schwefelsäure hinein. Das Gebäude ging lichterloh in Flammen auf. Einige entkamen nur, um als menschliche Fackeln im Stacheldrahtzaun hängen zu bleiben. Wer über den Zaun kam, wurde auf offener Strecke von Jungen der Hitlerjugend aus einem Panzer heraus beschossen. Im Lager waren 300 Menschen gewesen. 18 überlebten wie durch ein Wunder. Eine Stunde waren wir in völliger Stille. Da geschah etwas Unerwartetes und Bewegendes. Überlebende kamen zurück. Einige wenige aus verschiedenen Richtungen. Sie rannten aufeinander zu und fielen sich in die Arme. Dabei standen sie inmitten von Knochen.

Ein Treffpunkt mit den Russen wurde in Torgau auf der anderen Seite der Elbe vereinbart. Ich fand es komisch, dass das große Zusammentreffen moderner Armeen so ablief. Amerikaner sitzen auf Ruderbooten über den Fluss, um auf Russen zu treffen, die mit von Pferden gezogener Artillerie ankamen. Die Bilder sind vom russischen Kommandoposten. Es gab ein furchtbares Wettrennen der Fotografen. Sie waren komischer als das eigentliche Ereignis.

0: Ein russischer Wachmann stand auf der Pontonbrücke auf unserer Seite der Elbe. Keiner im Hauptquartier sah wie aus dem Ei gepellt aus. Kampftruppen sind zu beschäftigt, um tadellos auszusehen. Außerdem gibt es in neu befreiten Städten meist kein Wasser. Die Russen aber sahen aus, als ob sie seit Stalingrad nicht gebadet hätten. Am Morgen stand die Pontonbrücke im Mittelpunkt des Interesses. Nach und nach kam die russische Armee auf unsere Seite des Flusses. Sie kam wie eine Flutwelle. Als ob nicht nur eine Armee, sondern eine ganze Welt anrollte. Es war anders als alles, was wir je zuvor gesehen hatten. Unmöglich, die Wucht zu beschreiben, die von diesem Chaos aus Männern und Material ausging. Wir saßen auf unserer Mauer und überlegten, wie bitter die Deutschen es bereuen mussten, die Russen angegriffen zu haben. Man konnte nicht ganz bei Trost sein, dieses Volk zu überfallen. Denn in dieser unförmigen Masse waren sie so überwältigend und schrecklich wie ein Lavastrom.
1: Keine Frage, dass deutsche Bürger wussten, was vor sich ging. Die Züge nach Dachau mit Toten und Halbtoten und Deportierten führten an Villen vorbei. Eigentlich mache ich keine Fotos von Horrorszenen, doch jeder Ort, jede Gegend ist voll davon. Ich hoffe, dass Vogue die Bilder veröffentlichen wird.

Hinter Stacheldraht und elektrischen Zäunen saßen die Skelette alterslos und gesichtslos in der Sonne und suchten sich nach Läusen ab. In der Halle saßen weitere Skelette. Sie strömten den Geruch von Krankheit und Tod aus. Sie sahen uns an, rührten sich aber nicht. Ihre Gesichter waren völlig ausdruckslos. Jemand, der einmal ein Mann gewesen war, schleppte sich ins Arztzimmer. Ein Pole, 1,80 groß, weniger als 50 Kilo schwer. Seine Augen waren seltsam und groß aus den Höhlen getreten. Sein Kieferknochen schien sich durch die Haut zu bohren. Er war mit dem letzten Todestransport von Buchenwald nach Dachau gekommen. Seine toten Mitreisenden lagen noch im Güterwagen auf dem Abstellgleis vor dem Lager. Als dieser Transport ankam, schlossen die deutschen Wachen die Männer, Frauen und Kinder in den Güterwagen ein, wo sie langsam an Hunger, Durst und Sauerstoffmangel starben. Sie schrien und versuchten, sich zu befreien, und ab und zu feuerten die Wachen in die Waggons, um Ruhe zu haben. Dieser Mann hatte unter einem Haufen Toter überlebt. Jetzt stand er auf seinen dürren Beinen und redete und fing plötzlich zu weinen an. Der polnische Arzt, der 5 Jahre lang hier gefangen war, sprach emotionslos über die Dinge, die in der Arztstation passiert waren. Die Gefangenen sprachen ähnlich, leise, mit einem kleinen, schwachen Lächeln, als entschuldigten sie sich, dass sie von solch schlimmen Dingen redeten, vor Menschen, die in der realen Welt lebten und etwas wie Dachau unmöglich verstehen konnten. Die Deutschen haben hier einige ungewöhnliche Experimente gemacht, sagte der Arzt. Eine Frau, allein in einer Zelle, schrie anhaltend und mit hoher Stimme, verstummte kurz.

Dave Sherman und ich machten uns von Dachau zur Front auf, die dagegen sauber und menschlich wirkte. Der Anblick der blau-weißen Fetzen, die den bestialischen Tod hunderter, verhungerter und entstellter Männer und Frauen verhüllten, ließ uns nach Luft und Gewalt dürsten. Und wenn München die Geburtsstätte dieses Schreckens fiel, wollten wir dabei helfen. München hatte aufgegeben. Die Wiege der Nazi-Euphorie war an einem Tag gefahren, statt in einer Woche. Die geistige Heimat von Hitler zeigte der Welt nicht, wie Deutsche sterben können. Und das 179. Regiment fuhr vor seinem Haus vor und besetzte es. Davy und ich aßen mit den Männern und blieben die Nacht über dort, benutzten Hitlers Toilette und sein Bad und feierten mit den gut gelaunten GIs.

0: Wir konnten nicht mehr feiern, als wir es ohnehin schon taten. Na gut, er war tot. Für mich war er bis heute nie wirklich real. Oberflächlich gesehen hätte jeder mit einem mittleren Einkommen Besitzer dieser Wohnung sein können. Sie war ohne Anmut und Charme. Sie war ungemütlich, weder intim noch prachtvoll. Eine Skulptur, an der noch das Preisschild einer Ausstellung baumelte, war mittelmäßig. Genauso wie die Gemälde an den Wänden. Ich hoffte, eines vom Meister selbst zu finden. Das Piano, ein Bechstein, war verstimmt, das Radio hingegen ein Meisterwerk. Er wurde normaler und dadurch umso schrecklicher. Bis heute, 3 Tage später, waren keine weiteren Reporter hier. Es ist also eine absolut exklusive Geschichte. Gruß und Kuss, Lee.
1: Ich war in Dachau, als die deutschen Armeen bedingungslos kapitulierten. Dasselbe halbnackte Skelett, das aus dem Todeszug gezogen worden war, schlurfte in das Zimmer des Arztes zurück. Der Mann sagte etwas auf Polnisch, kaum hörbar. Der polnische Arzt klatschte sanft in die Hände und sagte: "Bravo." Ich fragte, worum es ging. "Der Krieg ist vorbei", sagte der Arzt. "Deutschland ist besiegt."

Der Frieden war wunderbar, weil niemand mehr getötet wurde. Dummerweise dachten wir damals, wir hätten genug gelernt, um nie wieder Krieg zu führen. Wir redeten nicht über die Toten und die Zerstörung und waren entschieden froh über die Gegenwart. Dennoch fühlte sich der Frieden nicht ganz natürlich oder entspannt an. Kurz nach dem Sieg wanderten eine Freundin und ich durch London und dachten über die Frage nach, was nun? In der Tat, was nun?

0: Martha Gellhorn bleibt bis ins hohe Alter eine bekannte Kriegsreporterin. Gellhorn und Hemingway werden 1945 geschieden. Von da an verbittet sie sich jegliche Fragen zu ihrer Ehe mit ihm. 1998 nimmt sie sich, schwer an Krebs erkrankt, das Leben.
1: Margaret Burke White arbeitet nach 1945 weiter fürs Life Magazine und bleibt eine gefeierte Fotografin. 1953 erkrankt sie an Parkinson und muss schließlich ihren Beruf aufgeben. Fortan arbeitet sie eng mit ihren Ärzten, um die Krankheit zu erforschen. Fast ganz gelähmt stirbt sie 1971.
2: Lee Miller kehrt 1946 nach England zurück und heiratet Roland Penrose. Die Nachkriegsjahre sind geprägt von Alkoholismus und Depressionen. Sie hört auf, professionell zu fotografieren. Ihrem Sohn gegenüber erwähnt sie niemals ihre Zeit als Kriegsreporterin. Erst nach ihrem Tod erfährt er davon, als er auf dem Dachboden Kartons voller Negative, Abzüge und Notizen findet. Lee Miller stirbt 1977 an Krebs.

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5: Die Skyline von Warschau. Symbol für ein Land auf Erfolgskurs. Polens Wirtschaft boomt. Mit dem Erfolg tankt ein ganzes Land neues Selbstbewusstsein.
6: Polnisch sein ist vor allem ein Symbol für harte Arbeit, Intelligenz und hohe Qualität.
5: Immer mehr Unternehmer gelangen zu Reichtum, unter ihnen auch zunehmend Frauen.
6: Ist das aus Gold?
7: Der wirtschaftliche Unterschied zwischen Polen und Deutschland verschwindet. Die Polen können sich nun einen ähnlichen Standard leisten.
5: Was steckt hinter dem neuen Wohlstand? Zwei Top-Unternehmerinnen nehmen uns mit in ihre Welt. Tief im Süden Polens, am Rand der Karpaten. Die Gegend rund um die Stadt Nowy Sącz gilt als Millionärshochburg. Auch Agnieszka Bogdanska gehört dazu.
7: Ich möchte, dass Polen ein Land ist, in dem man seine Träume verwirklichen kann. Ob Sportwagen, Rennpferde oder Flugzeuge, ganz egal, Hauptsache man kann es hier verwirklichen.
5: Agnieszka Bogdanska, 29, studierte und arbeitete mehrere Jahre in England. Zurück in der Heimat übernimmt sie das Fenster- und Türbauunternehmen ihres Vaters und leitet außerdem ein Wellness-Hotel. Vor 2 Jahren beginnt sie, eine marode Ferienanlage in ein Luxusressort umzuwandeln. Morgen steht ein großes Event an.
7: Wie läuft die Arbeit? Werden alle Platz haben?
8: Ja.
7: Wie viele Personen werden es?
8: 35.
7: Okay. Morgen findet unser Fischfestival statt. Es gibt Süß- und Salzwasserfische und Live-Musik. Sogar unser Sänger wird in einem Boot auftreten. Alles steht im Zeichen des Wassers, sogar die Musik.
5: Events, Wellness, Luxus. Mit ihrer Rückkehr nach Polen spürt Agnieszka Bogdanska, in welche Richtung sich das Land entwickelt und welche Chance sich für sie als Unternehmerin jetzt eröffnet.
7: Die Anzahl der Menschen, die eigene Geschäfte haben oder in Konzernen und Firmen gut verdienen, wächst ständig. Das sehe ich auch an unseren Gästen, die sich immer mehr leisten können und bereit sind, für gutes Essen und Qualität zu bezahlen. Die Tickets unserer Festivals und Events sind innerhalb weniger Tage ausverkauft. So groß ist das Interesse.
5: Um das Ressort für die gestiegenen Ansprüche der neuen Klientel flott zu machen, musste sie in den vergangenen 2 Jahren kräftig investieren. Das Geld dafür streckte ihr Vater vor.
7: Es war ein altes, heruntergekommenes, regelrecht verrostetes Gebäude. Als ich hier mit meinem Vater reinging, wusste ich sofort, dass der Balkon weg muss und dafür ein Panoramafenster hier reinkommt.
5: Insgesamt hat das Hotel 90 Betten. Preis für die Luxussuite mit Seeblick in der Hauptsaison rund 150 Euro.
7: Es sind solche kleinen Details wie diese Scheibe, die ihre Transparenz verändern kann, die den Aufenthalt für unsere Gäste noch angenehmer machen.
5: Agnieszka Bogdanska hat noch viel vor, um das Haus nach ihren Vorstellungen umzubauen und attraktiver zu machen. Zur Strategie gehören Events wie das am morgigen Abend. Die Vorbereitungen sind schon in vollem Gang.
7: Guten Tag, was kocht denn hier? Der Fischfond?
8: Etwas ganz Besonderes.
5: Gutes aus der Region. Dieses Motto gilt für alles, was Agnieszka ihren Event- und Hotelgästen bieten möchte. Sie ist stolz auf ihre Heimat. knapp 400 Kilometer nördlich am Rand von Warschau. Gosia Leitners Arbeitstag hat in der Regel 14 Stunden. Heute gönnt sie sich einen Kurzurlaub.
2: Golf ist das Einzige, wo ich nicht an Arbeit denke. Um den Ball aus großer Entfernung in das Loch zu spielen, muss ich konzentriert sein, wie ein Laser. Ich bin umgeben von Grün, weit weg vom Büro, weit weg von zu Hause. Ohne das könnte ich nicht leben.
5: Gosia Leitner, 42, eine der bekanntesten Frauen im polnischen Modebusiness. Sie leitet eine renommierte Modelagentur und ist Influencerin in Warschau.
2: Der erste Moment, als ich merkte, dass ich wohl etwas richtig gemacht habe, war die Auszeichnung Top 10 Unternehmerinnen in Polen. Erst als ich mit meinen Eltern zu der Preisverleihung gegangen bin, wurde mir klar, dass mein Traum, eine Top-Agentur zu führen, wahr geworden ist.
5: Einer der beliebtesten Orte Warschaus, die sogenannten Goldenen Terrassen vor einer Shopping-Mall.
2: Okay, Mädels, ihr habt die letzte Chance, mich heute vor den goldenen Terrassen im Zentrum Warschaus zu treffen und völlig kostenlos ein Stipendium an meiner Modelschule.

0: Cześć.
1: Natalia,
0: Gosia, jestem Diana, bardzo miło. Diana, chodź.
2: Eine der beiden weckt gleich ihr Interesse. Die 14-jährige Diana.
0: Hey, Diana, ile masz wzrostu?
3: I'm just gonna check the light. Okay, ich checke kurz das Licht. Stell dich hier hin. Schau zu mir. Okay, drehen. Ein bisschen tiefer, tiefer. Kinn noch tiefer. Ich habe gerade Diana kennengelernt. Sie ist 1,76 Meter groß und hat ein sehr schönes Gesicht. Ich war wirklich überrascht, wie schön sie auf dem Foto rüberkommt. Wenn wir heute keine bessere finden, dann bekommt sie das Stipendium. Wirklich gut. Ich bin mir nicht sicher wegen ihrer Hüfte und Taille. Sie hat eigentlich keine Idealmaße für Paris. Dort gelten sehr strenge Standards. Aber ich bin sehr zufrieden, weil sie motiviert ist.
2: Models aus Polen werden auf internationalen Laufstegen immer populärer. Gosia Leitner hat daran großen Anteil.
4: Ich finde, das ist die richtige Höhe.
5: Es ist gut, dass wir mit dem Schriftzug Bogdański angefangen haben. So hat auch noch unser Werbeslogan Platz.
4: Ja.
2: Ein großer Tag für Agnieszka Bogdańska. Gemeinsam mit ihrem Cousin Sławomir übernimmt sie ab jetzt das Fenster- und Türbauunternehmen ihres Vaters. Das Unternehmen wächst seit 3 Jahrzehnten kontinuierlich. Ihr Vater hat die Firma gemeinsam mit seinem Bruder aufgebaut. In einer Garage fingen beide an. Heute beschäftigen sie 100 Mitarbeiter und Mitarbeiterinnen und produzieren für Kunden weit über Polens Grenzen hinaus. Czesław Bogdański setzt sich zur Ruhe mit knapp 60 und vertraut seiner Tochter sein Lebenswerk an.
6: Ich denke, dass Agnieszka meine Eigenschaften hat. Und es freut mich, dass Sławomir diese Eigenschaften ebenfalls besitzt. Dass sie auf derselben Wellenlänge sind. Wenn sie sich etwas vornehmen, arbeiten sie bis zum Ende daran. Sie fangen Projekte nur an, wenn sie sie durchziehen und lassen sie nicht auf halber Strecke liegen.
2: Das Unternehmen Bogdański ist ansässig in Nowy Sącz, einer 80.000 Einwohnerstadt, 400 Kilometer südlich von Warschau. Nowy Sącz gilt als Stadt der Millionäre. Pro Kopf gibt es hier so viele wie nirgends sonst in Polen. Was kommt von ihrem Reichtum bei den Leuten an?
4: In meinem Geldbeutel kommt davon nichts an. Aber ich weiß, dass die Region sehr attraktiv ist für reiche Leute und sie sich dadurch entwickelt.
5: Die Löhne sind sehr niedrig. In Nowy Sącz gibt es leider auch deshalb so viele Millionäre, weil die Menschen landesweit hier den niedrigsten Lohn bekommen.
7: Auf jeden Fall sind wir mit allem vorangekommen. Und wie es jemandem im Leben geht, hängt auch von jedem selbst ab.
8: Die Region hier ist schön. Die Leute wollen einfach nicht weg.
2: Agnieszka Bogdańska hat im Nordwesten Englands International Business und Management studiert. Zurück in Polen fährt sie als Unternehmerin zweigleisig. Neben der Führung des Fensterbauunternehmens leitet sie auch ein Wellness-Resort. Was noch fehlt, ist der passende Wein für das Event. Den hofft sie ganz in der Nähe zu finden. Auf 1 Hektar baut Kamil mehrere Sorten an.
4: Sie sind schon mittelgroß. Bis Ende September, Anfang Oktober sind sie reif.
2: An die 700 Weinberge gibt es mittlerweile in Polen. Die Nachfrage nach dem heimischen Rebensaft steigt kontinuierlich. Ein kleines Weingut, viel Handarbeit, 15.000 Flaschen hat Kamil abgefüllt. Eine kostet 17 Euro.
5: Von Anfang an ist unsere Kommunikation mit dem Gast so, dass wir auf lokale Produkte und Zutaten setzen. Wir achten auf die höchstmögliche Qualität dessen, was wir anbieten, womit wir unsere Gäste verwöhnen.
2: 2 Sorten hat Agnieszka ausgesucht und 20 Flaschen geordert. Tatsächlich wird bei dem Event auch der Aufstieg und das neue Selbstverständnis des Landes zelebriert.